0: in der Arche Noah auch ein Highlight für Sie? Irgendwas, was Ihnen am besten oder ganz besonders gefällt?
1: Da muss ich nicht lange überlegen. Es gibt ein Highlight. Nicht nur für uns, also auch für die Kinder, für die Eltern. Das ist die Murmelbahn. Und die Murmelbahn ist also eine auf mehrere hundert Quadratmeter große Holzkugelbahn, wo so Holzkugeln herunterlaufen. Das ist absolut einmalig. Das ist von einem Spielzeugdesigner aus dem Erzgebirge, Professor Kaden, entwickelt worden. Und das ist das Highlight, eindeutig. Das gibt es sonst nirgendwo.
0: Und was natürlich aber in keinem Kinderspielparadies fehlen darf, ist das Bällebad. Und deswegen würde ich sagen, schauen wir doch gleich mal da vorbei zu einem der Klassiker.
1: Genau, das machen wir.
2: Ja, grüße liebe Zuschauer und Zuschauerinnen. Ich melde mich hier direkt aus der Oberlausitz. Man nennt es auch Oberland übrigens. Und zwar aus dem Möbelhaus Ebersbach. Hier kann man sich nämlich fantastisch einrichten und einfach nur wohlfühlen, wie Sie schon hier sehen. Also eine richtige Oase ist hier noch. Ja, und heute geht es um das Thema Traumcouch. So, und jetzt bin ich hier mittendrin im Möbelhaus Ebersbach. Neben mir sitzt Steffen Grimm, der Marketing-Experte. Wir haben es uns schon ein bisschen gemütlich gemacht, denn man muss ja sagen, ihr habt natürlich auch Küchen, ihr habt Schlafzimmer und so weiter, aber eine riesige wirklich Ausstellung, was jetzt Polstermöbel anbetrifft. Und ihr wisst natürlich, worauf es ankommt bei Polstermöbeln. Vielleicht kannst du da ein bisschen was sagen, wenn ich auf der Suche nach meinem neuen Traumsofa bin.
3: Also wir haben Qualitätsmöbel, du hast es angesprochen für unsere Kunden im Angebot. Qualität heißt erstmal Langlebigkeit. Mhm. Ja. Das heißt also gute Materialauswahl, qualitative Handwerksarbeit und vor allen Dingen, das ist mir auch immer wichtig zu sagen, sind alles Firmen, die wir hier in der Region haben, in dem Sortiment widerspiegeln. Und das möchten wir unseren Kunden auch gern anbieten. Ein ganz wichtiger Punkt, der mit reinkommt, das heißt also, du siehst ja hier schon die Stoffauswahl, ne? Du kannst mal dran schnuppern. Also alles zertifiziert.
2: Ja, es riecht nicht nach Chemie oder irgendwas.
3: Zertifiziert.
2: Ja.
3: Ja, wir haben also auch im Holzbereich zertifiziertes Holz. Das ist uns wichtig, dass wir nachhaltig denken.
2: Was mir ja auch aufgefallen ist, ihr habt ja exklusiv eine bestimmte Möbelmarke, Accador.
3: Accador ist bei uns eine exklusive Polstermarke, die es im Möbelhaus Ebersbach exklusiv gibt.
2: Ja, und ich habe jetzt hier Manuela Appelt neben mir mit einer ganz tollen Software, die du mir gleich erklären wirst. Ich muss sagen, ich bin ja auch schon in ein paar Möbelhäusern unterwegs gewesen. Das habe ich noch nicht gesehen, so ein Terminal. Was habt ihr denn hier für ein Teilchen?
4: Ja, das ist halt ein Computer, wo man individuell Polstermöbel halt zusammenstellen kann von verschiedenen Firmen.
2: Das heißt, du kannst hier nochmal und auch man als Kunde kann herkommen und schon mal gucken, wie es am besten zu Hause ins Wohnzimmer zum Beispiel das Ganze dann auch reinpasst.
4: Es macht sich gut mit hauptsächlich mit der Maßzusammenstellung.
2: Nicht nur Möbel hier Sofas anschauen, sondern ich kann ja wirklich individuell nach meinen Gegebenheiten auch in meinem Raum, den ich ja damit bestücken will, planen. Das heißt, richtig, am besten auch vorbereitet ins Möbelhaus Ebersbach kommen. Was braucht ihr da?
4: Am besten ist es ein Grundriss oder eben zumindest die Wandmaße, wichtig die Höhe, weil in der Lausitz hat man ja meistens Umgebindehäuser. Und natürlich, was möchte ich, was brauche ich für Funktionen etc.
2: pp. Dass man da schon so ein bisschen sich Gedanken macht, aber auf alle Fälle, wenn jetzt kein Grundriss vorhanden ist, schon mal das Längenmaß, ne, wo soll das Sofa hin? Und dann kann man das hier super abbilden, auch mit den Teilen. Es gibt ja dann so ganz viel, was man noch dazwischen setzen kann. Ich gucke mich jetzt weiter um. Manu, dann vielen Dank dir erstmal für diesen digitalen Einblick, kann man ja sagen. Na, bin begeistert. Das gefällt mir, Steffen. Darf ich mich da mal kurz hinsetzen?
3: Natürlich.
2: So, da mache ich es mir bequem. Was haben wir denn hier jetzt für ein Modell?
3: Das ist eine Ledercouch, die Mendoza. Du siehst das ja schon, das ist Funktionalität und Eleganz auf den ersten Blick. Ne? Das spricht schon an. Wir haben diese Farbe im Design. Das ist ein 2,5-Sitzer. Und ja, du hast hier zum Beispiel die Lehne, die kannst du manuell verschieben, so. Kannst es hier bequem machen, dann geht das

0: wieder hochzunehmen.
1: Ja.
0: Und du hast hier, Sophia.
1: Warte, ich guck mal, was willst du? Was hast du denn hier versteckt? Knöpfe.
0: Oh. Wo im Prinzip
1: genau. Ah, na das ist doch.
0: Deine Füße hochfahren
1: und können. Jetzt bequem. Oh, was passiert denn jetzt?
0: Und jetzt kannst du dich. Jetzt kannst
1: ja.
0: du dich
1: oh.
0: in die Relax-Funktion. Kannst du dich legen?
1: Ja. Geht ja noch weiter, Steffen.
0: Kennst du die Funktion, Sophia?
1: Woher denn?
0: Herz-Waage-Funktion. Ja?
1: Was?
0: Herz-Waage-Funktion. Und zwar sollst du
1: deine Füße ja, es geht
0: ja. ebene, stopp. Genau, vom Herzen haben.
1: Jetzt nach hinten?
0: Zum Beispiel. Du kannst auch die Linie noch rausfahren. Und das ist absolut entspannt. Hier können wir jetzt praktisch nochmal rausfahren. Warte, ich helfe dir.
1: Das ist ja multifunktional, wie du schon sagst. Da kriegt jeder die perfekte Sitzposition für den Fernsehabend hin und das auch noch gesund sozusagen.
0: Genau, entlastet einfach dein Herz-Kreislauf-System.
1: Wunderbar, so, dann lasse ich mich mal wieder langsam, obwohl es wirklich sehr entspannt war, wieder ziehe ich hier alles auf. Oh, das ist Wahnsinn, was heutzutage alles möglich ist.
0: Fühlt man sich auch wohl, ne? Oder?
1: Ja. Ich sitze bequem.
0: Du merkst das auch wieder, wenn du hier drüber fällst, von der Qualität, die spürst du schon.
1: Ja.
0: Ja, das ist einfach vom Stil. Ne? Das ist so Landhausmöbel, wo es reinpasst, auch in allen Variationen. Ihr seht auch direkt hier, wir haben also hier Holz, echtes Holz verbaut als Füße. Ja? Mhm. Das ist auch nicht mehr selbstverständlich.
1: Mhm. Wie heißt der Hersteller?
0: Ponzel.
1: Ah, okay. Und natürlich auch die passende Schrankwand steht hier auch.
0: Genau. Um die Ecke aus Wehrsdorf. Unsere schöne Schrankwand. Wehrsdorfer Möbel ist einfach auch ein Design, was zeitlos ist. Das heißt, eine hohe Qualität, das kann man weitergeben, auch in die nächste Generation. Und Langlebigkeit, made in Sachsen, made in Germany.
1: So, was sehe ich hier Schönes? Meine Endstation, zumindest im Möbelhaus Ebersbach. Denn mir wurde ja versprochen, ich darf mich heute noch ein bisschen relaxen.
0: Ja, natürlich. Immer doch.
1: Ich drücke hier nebenbei. Du kannst mal ein bisschen erzählen, ich drücke schon mal.
0: Genau. Das sind also mehrere Motoren. Das ist also diese Spezialität, wo wir verschiedene Programme fahren können. Du hast jetzt praktisch das Fenster. Jetzt merkst du, in die Waagerechte geht das besser jetzt. Die dritte Taste kannst du hier drücken. Da geht es also wieder zurück.
1: Ja.
0: Von der Lehne kannst du dich stabilisieren. Also man kann ja schon ein bisschen spielen.
1: Steffen, dann danke dir erstmal für die Einladung. Ich habe hier einen guten Einblick bekommen im Möbelhaus Ebersbach. Und jetzt ruhe ich mich noch ein bisschen aus. Und ich kann nur sagen, gucken Sie hier mal vorbei in der Oberlausitz, wenn Sie auf der Suche nach Ihrem Traumsofa sind.
2: Kunst verbindet Menschen, indem man die Menschen auf Augenhöhe bringt und Raum schafft, dass sie zusammen was gestalten. Der Tanzsaal von der Heimanbauer war ursprünglich eine Gaststätte-Saal. Und seit 3 Jahren ungefähr haben wir das Haus übernommen und haben angefangen hier kulturelle Aktivitäten zu veranstalten und vor allem Tanz. Das Wunderschöne im Tanz ist, dass wir arbeiten an einer Ebene, die wir alle haben aus eigener Erfahrung. Der Körper ist erfahrbar. Tanz macht diese Erfahrung bewusst. Und je mehr man bewusst wird von diesem Haus, wo wir wohnen, wie wir uns damit ausdrücken können und wie wir andere Menschen mit durch diesen Mittelkörper begegnen können, dann schafft Tanz ganz viele und vor allem, dass Menschen zusammenkommen. Wir haben Kinder ab 3 Jahren bis Erwachsene ganz nach oben. Unsere älteste Schülerin ist 87 Jahre alt. Wir haben heute zum Beispiel Probe für einen Auftritt mit der Frauengruppe. Und dieser Auftritt ist eine ganz besondere Sache. Es geht einerseits um die Sichtbarkeit von Frauen im öffentlichen Raum und andererseits auf das Thema Warten, die Frustrationen, Sehnsucht, Wünsche, alles, was man mit Warten verbindet.

0: glaube, man nimmt mit dieser Mut von dieser Frauen, sich auszudrücken, wie sie sind, ohne eine vorgegebene Form. Dann, ich glaube, man nimmt Mut, nimmt mit dieser Gemeinschaft, die die Frauen durch diese Arbeit kreiert haben. Und ich glaube, man nimmt auch ganz viele Geschichten mit.
1: Wir treffen uns ja jeden Freitag zum Tanzen mit der Helena und den Frauen. Und das ist für mich einmal der Wochenabschluss und Start ins Wochenende. Das ist immer sehr spannend, weil man ja mit dem Körper spricht und jetzt nicht so viel sagen kann. Mal aus sich rauskommt, mal über sich hinauswächst oder vielleicht auch mal Sachen ausprobiert, wo man im Alltag jetzt nicht so die Gelegenheit dazu hat.
0: Was das hier zu einer Gemeinschaft macht, ist die Neugierde und die Bereitschaft, was Neues zu lernen.
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3: So, wir sind jetzt hier im Bällebad vom Arche Noah Kinderspielparadies. Und so ein Bällebad und vor allem auch diese ganzen anderen Attraktionen, denen bedarf es ja auch einiges an Platz. Wo befinden wir uns denn da jetzt überhaupt?
4: Wir haben einen Teil eines ehemaligen Schulgebäudes. Das ist wirklich ein Schulgebäude mit Klassen. Und in den einzelnen Klassenräumen gibt es immer unterschiedliche Attraktionen, zum Beispiel unser Bällebad hier, Geburtstagsräume, ein Laserraum und ähnliches halt.
3: Ja, und diese ganzen Sachen müssen ja irgendwie auch zumindest, denke ich, dass auch irgendwann mal gereinigt werden. Aber steht da tatsächlich jemand da und putzt jeden einzelnen Ball oder gibt es da vielleicht auch eine leichtere Methode?
4: Also wir haben allein in diesem Raum etwa 15.000 Bälle. Wenn Sie die einzeln waschen wollen, keine Chance. Wir haben das mal früher versucht mit einem Dampfstrahler. Es gibt tatsächlich eine professionelle Ballwaschmaschine. Da schmeißen wir die Dinger rein und am anderen Ende kommen sie sauber raus.
3: Ja, und apropos Räume, Sie hatten es ja auch schon erwähnt, es gibt ja diese Geburtstagsräume in verschiedensten Varianten. Was gibt es denn da für Varianten, für Ausführungen und vor allem, warum bieten Sie sowas überhaupt an?
4: Man kann den Geburtstag bei uns jederzeit feiern, man kriegt auch seinen eigenen Tisch reserviert. Wer was Besonderes will, kann einen Geburtstagsraum buchen. Für entweder vormittags oder nachmittags am Wochenende. Und ja, das kann jetzt der Prinzessinnenraum sein, eher vielleicht für ein Mädchen. Wir haben einen Ritterraum, wir haben einen Erdbeerraum, was völlig verrückt ist. Der Raum ist mit Erdbeeren dekoriert und einen Achenhoher-Raum. Und die stehen zur Verfügung und sind auch beliebt.
3: Ja, dann würde ich sagen, bevor wir dann meinen Geburtstag hier feiern, schauen wir uns doch nochmal die Wasserangelegenheiten an, weil das ist ja auch was total Besonderes. Also so ein Kinderspielparadies mit einem quasi Indoor-Pool habe ich auch noch nie gesehen.
4: Und wir sind ja heute in einem Bällebad. Also, ja. Auf geht's!
5: Wir sind Zoe
6: und Paul.
5: Wir sind 20 und 19 und wir wohnen schon immer in Leipzig, aber sind jetzt ausgezogen von zu Hause beide, das erste Mal zusammen und haben hier in der Delitzscher Straße 3 unsere Traumwohnung erstmal so gefunden.
6: Also wir wollten eigentlich zuerst eher in Leipzig Süd oder West gehen. Das sind die Gegenden, wo wir auch groß geworden sind, wo wir uns ein bisschen auskennen. Und dann haben wir aber da Wohnungen geguckt, gesehen und die waren aber auch halt echt gut teuer immer dann, weil das ist halt auch die Lage. Oder sind runtergekommen gewesen und das hat uns nicht so angesprochen.
5: Also meine Oma hatte dann mir den Tipp gegeben, dass man einen Wohnberechtigungsschein beantragen kann, wenn man halt auch Student ist und nicht so viel Geld hat vielleicht. Und wir dachten immer, dass die Wohnungen dann alle so ein bisschen vielleicht auch eher heruntergekommen sind. Also wir haben uns dann unter solchen Sozialwohnungen eigentlich nicht so was ganz Besonderes vorgestellt. Hier hat uns dann auch überzeugt irgendwie, dass es halt alles noch neu war, weil oft ist es schwierig, wenn man in eine Wohnung reinkommt, die noch bewohnt ist und man soll sich dann selber vorstellen, da drinnen irgendwann mal zu wohnen.
6: Und die Anbindung ist halt super. Mit 3 Straßenbahnen, einer S-Bahn hier, nähe Hauptbahnhof. Ich glaube einmal dieser Wintergarten mit der

0: Mit der Aussicht, der war schon sehr überzeugend. Dann aber auch, finde ich, der Tresen in der Küche ist auch ein Highlight. Und halt das große Schlafzimmer einfach.
1: Wir brauchen halt ein großes Bett, weil ein großer Mann, also und ich will ja auch meinen Platz haben. Und dann hat halt jeder von uns auch seinen eigenen Kleiderschrank. Paul hat mir von Anfang an gesagt, dass ich, also weil meine Lieblingsfarbe grün ist, darf ich ein Zimmer grün machen. Und da habe ich mich dann fürs Schlafzimmer entschieden.
0: Ja, sonst wollten wir halt noch versuchen, dass jedes Zimmer irgendwie so einheitlich aussieht. Zum Beispiel jetzt hier im Wohnzimmer halt wollten wir dieses Bronzen, Orangemäßige und so mit diesem dunklen Holz, das hat uns ja gefallen. Den Wintergarten wollten wir ein bisschen heller machen, vielleicht auch ein bisschen metallisch. Hat es jetzt noch nicht so gut
1: Wir sind
0: geklappt.
1: noch nicht ganz fertig, glaube ich,
0: Ja.
1: mit manchen Sachen. Das Wichtigste, was jetzt Tisch oder auch eine Couch angeht, das haben wir halt dann erstmal als erstes erledigt. Ja, wir haben auf jeden Fall ganz viel Unterstützung von unseren Eltern, überhaupt eine Küche zu finden oder eine Lösung für diese Küche, weil es halt eben sehr klein ist. Und da waren wir wirklich sehr, sehr darauf angewiesen, dass uns da irgendjemand sowohl finanziell als auch mit irgendwie Kontakten, die sich da auskennen, unterstützt.

Mein Name ist Dr. Steffi Lehmann. Ich bin 1987 geboren. Ich komme aus dem Südraum von Leipzig. Und ich bin jetzt hier die wissenschaftliche Leiterin der Gedenkstätte Lern- und Gedenkort Kasperr-Gefängnis e.V. Und ich bin Politikwissenschaftlerin, promovierte Politikwissenschaftlerin. Hier werden Veranstaltungen geplant und durchgeführt. Hier werden Bildungsangebote geplant und durchgeführt. Und ein großer Teil meiner Arbeit macht wirklich die Betreuung der Zeitzeuginnen und Zeitzeugen aus. Aber in allererster Linie geht es darum, Vertrauen aufzubauen und eine Anlaufstelle zu sein. Wir arbeiten mit Menschen. Wir arbeiten mit den Schülerinnen und Schülern, die hierher kommen. Und wir arbeiten natürlich auch mit den Betroffenen selbst. Dieser Ort ist wichtig für unsere Stadt, denn wir zeigen hier, was es bedeutet, in einer Diktatur seine Grundrechte zu verlieren, seine elementaren Menschenrechte nicht mehr wahrnehmen zu können, und sensibilisieren so eben für die Demokratie im Heute, im Jetzt und in der Zukunft. Dieser Ort ist für die Stadt gemacht, für die Bewohnerinnen und Bewohner unserer Stadt, aber eben auch für alle, die es interessiert. Wir müssen uns entwickeln, denn die politischen Verhältnisse ändern sich, die Generationen werden andere sein, aber die Themen werden nie in Vergessenheit geraten, die wir hier ausstellen. Was ich auch besonders mutig finde, wenn Zeitzeuginnen den Weg zu uns finden, die vorher noch nie über ihre Geschichte gesprochen haben, weil sie sich nicht getraut haben, weil es die Lebensumstände nicht hergegeben haben. Aber irgendwann bricht es eben auf, und dann bin ich immer sehr froh und dankbar, wenn sie zu uns kommen und beginnen damit, ihre persönliche Aufarbeitung praktisch vorzubereiten, denn es ist ja der erste Schritt. Ich habe das Gefühl, dass wir in Sachen Emanzipation jetzt eine Rolle rückwärts machen in den sozialen Medien, dass da jetzt wieder ein Frauenbild verkörpert wird, was uns nicht dienlich ist. Ich würde mir wünschen, dass viele junge Mädchen und junge Frauen mehr Selbstbewusstsein entwickeln und ihren eigenen Weg gehen und auch mal laut sind. Jeder, der sich hier bei uns engagiert oder für die Gedenkstätte arbeitet, brennt dafür. Das ist, ich sag gerne, so ein kleines Lebenswerk von uns allen. Und ich bin sehr stolz, Teil dieses Vereins sein zu dürfen, und ich bin auch sehr dankbar, Teil dieser Gedenkstätte zu sein, also dass ich hier mitwirken darf, weil ich glaube, wir machen hier wirklich was Elementares für unser Demokratieverständnis. Ich würde gerne den Chemnitzerinnen und Chemnitzern mitgeben, dass sie stolz sein können auf ihre Stadt. Und ich mir wünsche für die Kulturhauptstadt, dass noch viele andere Menschen zur Kenntnis nehmen, was für tolle Leute hier wohnen, was für großartige Projekte hier entstehen, und zwar auf einer ganz unterschwelligen Ebene. Also dass es nicht von oben diktiert ist, sondern dass sich hier Menschen wirklich zusammenfinden, um was zu bewegen. Und die Chemnitzerinnen und Chemnitzer können wirklich ein Selbstbewusstsein entwickeln. Das haben die sich selber verdient. Und ich glaube an diese Stadt, ich glaube an das Potenzial, was wir haben. Wir gehören ja mit dazu. Und ich gehe hier wirklich davon aus, dass wir noch viele gute Jahre vor uns haben werden. Das ist der Anfang.

0: mit dem neuen Wirtschaftsbuch gibt es natürlich nochmal ein ganz neues Bild. Der Zoo hat einen ganz anderen Charakter dann. Also der Besucher nimmt das ja auch wahr. Und in der Zukunft kann man dort auch viel näher rangehen, muss man auch sehen, was getan wird. Die Mitarbeiter haben kurze Wege, also das ist eigentlich eine wunderschöne Sache. Also wir befinden uns mal im Zoo in Hoyerswerda. Das ist immerhin der drittgrößte Zoo von Sachsen. Und dass wir uns derzeit in den letzten Monaten auch im Rahmen des Strukturwandels damit tragen, den Zoo größer zu machen. Summa summarum soll es nachher einen größeren Wohlfühlcharakter geben, natürlich für die Besucher. Aber ganz wichtig ist auch, die Arbeitsbedingungen für unsere Mitarbeiter im Zoo zu verbessern.
1: Wir sind jetzt konkret im neuen Wirtschaftshof mittendrin, der aus einer Heu- und Strohscheune neu gebauten bestehen wird, aus einem großen Lager für Futtermittel mit der Futterküche gleich angrenzend und der ganzen Kühl- und Tiefkühltechnik und indem wir auch unsere neuen Sozialräume für die Tierpflege integrieren werden. Wir erweitern unser Bildungsangebot hier mit dem Wirtschaftshof. Es wird Futterzubereitungen geben, durch die der Besucher dann durch eine große Scheibe in die Futterküche reinschauen kann. Das ist aber für unsere internen Abläufe absolut wichtig. Und weil wir jetzt teilweise Teile des jetzigen neuen Wirtschaftshofs noch mitten im Zoo haben, ist es natürlich auch wieder die Voraussetzung, die hier an den Rand des Zoos zu bringen, damit wir im Zoo den Platz gewinnen, um unsere neue Asienanlage zu bauen. Uns war wichtig, dass wir eine Photovoltaikanlage auf einem Dach installieren können, um unsere Kühl- und Tiefkühltechnik zu betreiben.
0: Man hat die Tiere und dann hat man im Schloss die Möglichkeit, Kindern oder anderen auch Erwachsenen, Menschen, Bürgern etwas zu vermitteln von der Geschichte der Stadt Hoyerswerda. Wenn man das miteinander verbindet, dann hat man nach außen hin eine ganz andere Darstellung, als wenn man nur in einen Zoo hineingeht, um Tiere zu sehen.
1: Der Tourismus im Lausitzer Seenland wächst und entwickelt sich gut und wir sehen uns als eine der Touristendestinationen hier im Umkreis, bei der man zu gutem wie auch schlechtem Wetter hinfahren kann.
0: Die Verknüpfung, die wir hergestellt haben seit dem Jahr 2011 zwischen Schloss und Zoo, ist ein hervorragendes Beispiel, wie man Geschichte der Stadt spielerisch für Kinder darstellen kann, weil das ist drinnen mit vorhanden, aber auf der anderen Seite auch die Stadtgeschichte darstellen kann, wo man zieht durch einen Zoo oder auch Schlossbesucher durch das Schloss zieht, also die unterschiedliche Interessen haben, aber einfach durch dieses Kombi-Ticket nachher Besucher von beiden Städten werden. Und wenn dann wieder rausgegangen wird, hat der Mensch mehr erlebt, als er eigentlich vorhatte.

0: von den Bällen ins Wasser. Nicht ganz, wir sitzen noch davor, sind noch ganz trocken. Aber Herr Pauk, verraten Sie mir doch mal, diese ganzen Attraktionen, das kostet mich doch bestimmt auch eine halbe Niere, oder? Wenn ich hier mit meiner Familie, meinen drei Kindern vorbeikomme, was kostet mich das? Wann kann ich überhaupt kommen? Verraten Sie mir das.
1: Ein paar organisatorische Hinweise. Also zum Eintritt, ein Erwachsener zahlt 7,90 Euro und ein Kind 11,90 Euro. Das ist dann Tagespreis. Also am Samstag, Sonntag kann man so lang bleiben, wie man will. Gerade für jemanden, der vielleicht eine Stunde Anfahrtzeit hat, ist das dann interessant, dass er wirklich das genießen kann hier. Ansonsten empfehle ich die Familienkarte. Zwei Erwachsene, zwei Kinder für 33 Euro ist das dann, denke ich, wirklich bezahlbar. Ja.
0: Ich finde auch, also ich habe jetzt wirklich mit viel höheren Preisen gerechnet für das, was Sie hier bieten. Ich habe jetzt auch gesehen, die Gastronomie, das ist ja natürlich auch für jeden eigentlich was dabei. Was bieten Sie hier an, wenn man so den ganzen Tag spielt, tobt, sich vielleicht auch noch mit den Müttern unter sich und so ein bisschen austauschen?
1: Wir haben ein kleines gastronomisches Angebot. Tatsächlich, die meisten Kinder wollen wirklich Pommes Nuggets, Standard. Aber es gibt natürlich auch Pizza, Flammkuchen. Und ganz neu, seit 3 Wochen haben wir auch gesunde Bowls. Die sind ja auch lecker und da muss man die Kinder dran gewöhnen, dann geht das auch.
0: Ja, die Kinder dran gewöhnen an die Bowls. Ich glaube, selbst die Bowls würden den Kindern schmecken. Hier macht ja wirklich alles Spaß. Da, glaube ich, geht selbst das Gemüse rein. Sie haben vorhin auch schon von quasi einem Ganztagesaufenthalt gesprochen. Von wann bis wann ist denn das immer so zeitlich?
1: Also am Wochenende und natürlich dann an Feiertagen, an Ferientagen, ganztags von 10 Uhr bis 19 Uhr. Und werktags, das heißt Mittwoch bis Freitag halt nachmittags von 14 Uhr bis 19 Uhr. Die eine weitere Anfahrt haben, kommen meistens eher am Wochenende. Da empfehle ich eher sonntags zu kommen, da ist es nicht so voll wie am Samstag. Wir haben genügend Parkplätze, die sind auch kostenlos und dann kann man hier sich stundenlang austoben.
0: Ja, das ist mir vorhin auch schon aufgefallen, wie

0: intuitiv man hier einiges auch lernt. Da braucht es ja dann vielleicht auch gar nicht unbedingt die Eltern an allen Stationen. Das können dann die Kinder gut auch mal selber herausfinden und die Eltern sich vielleicht auch eine kleine Auszeit gönnen, oder?
1: Wir freuen uns, wenn die Eltern mitmachen. Und ich muss wirklich sagen, die große Mehrheit der Eltern ist mit Begeisterung dabei. Die Spielgeräte sind auch darauf ausgelegt. Zum Beispiel unser großer Kletterturm und so. Die Kinder können überall mit drauf, mit den Erwachsenen zusammen. Ja, und natürlich machen Mama und Papa mal eine Mittagspause und die Kinder toben allein, das ist klar.
0: Ja, nicht schlecht. Also ich würde sagen, für jeden, der vielleicht mal eine Auszeit braucht, aber sich vielleicht auch mal wieder wie ein Kind ausprobieren möchte mit seinen Kindern, der sollte unbedingt hier in die Arche Noah, ins Kinderspielparadies in Halle kommen, weil also hier ist nun wirklich für jeden was mit dabei.
1: Danke.

Seuslitz, am Ende der Sächsischen Weinstraße gelegen, hätte große Bedeutung erlangen können, als Heinrich der Erlauchte, der Markgraf von Meißen, in der Mitte des 13. Jahrhunderts eine Burg errichtete und erwog, seine Hauptresidenz von Meißen in das Dorf an der Elbe zu verlegen. Stattdessen schenkte er die Burg sowie die alte Dresdner Frauenkirche dem Orden der Klarissinnen. Als Heinrich Graf von Bünau 1722 das Anwesen erwarb, beauftragte er den Architekten George Bär mit dem Neubau eines dreiflügeligen Schlosses im Barockstil anstelle der älteren Bausubstanz. Im selben Jahr erhielt Bär auch den Auftrag zum Bau der neuen Frauenkirche, seinem berühmtesten Werk. Während Schloss Seuslitz in Privatbesitz ist, sind der Park und Bärs Schlosskirche für die Öffentlichkeit zugänglich.

0: Ich habe ein paar Schlachtfelder hier schon erlebt. Also das ist hier alles harmlos.
1: Hätte ich mir nicht getraut.
2: Doch, doch, doch.
3: Hab vor nicht Angst.
4: Das ist auch tatsächlich diesmal in die Richtung gegangen, wie wir uns das beim Einkaufen so ein bisschen gedacht haben. Ne?
2: Hast du zweimal drauf gepustet und dann hat es trotzdem geschmeckt.
1: Geht gar nicht, bin ich.
5: Kann man das?
0: Mach mal den Schmarrn noch herrlich.
5: Geben wir schon Mühe.
2: Also wenn da nichts draus wird, dann...
0: Ja, grüße liebe Zuschauer und Zuschauerinnen. Ich bin wieder im Küchenzentrum Dresden. Dirk Hähnchen steht an meiner Seite und das heißt, Sie wissen genau, auf was Sie sich jetzt eingelassen haben, sozusagen, nämlich auf unsere Mitkochshow bei Sachsenfernsehen. Wir haben wieder zwei Hobbyköche heute am Start und wie immer rätseln wir. Dirk, was ist denn die große Unbekannte bei uns im Spiel?
6: Na, ich würde sagen, das ist der Kühlschrankinhalt und diese Unbekannte, die weiß halt niemand. Außer die zwei, die es eingekauft haben.
0: Ja, da würde ich auch sagen, wir schalten direkt mal hin zu unserem Profikoch Gerd Kastenmeier und unseren anderen Mitjuroren Steffen Köckeritz und sind sowas von gespannt, was wir dann auf die Teller bekommen.
6: Eben.
4: So, herzlich willkommen bei einer neuen Folge der Mitkochshow. Der Sommer geht langsam zu Ende. Und wir haben neue Kandidaten.
2: Es herbstelt, ja.
4: Es fängt langsam an zu herbsteln. Gerd, was machen wir?
2: Es gibt ausnahmsweise einen Wunsch der Kandidaten. Die möchten gerne was Fischiges haben.
4: Da müssen wir was mit Fisch machen. Entweder wir gehen an die Frischtheke oder man könnte auch gefrorene Forelle nehmen oder sowas.
2: Wir schauen
4: eine Müllerin-Art.
2: Bei Rewe gibt es ja alles, deswegen genau. Schauen wir einfach mal durch.
4: Los geht's.
2: No?
7: One, two, three, go!
4: Egerlinge,
2: Kräutersaitlinge, oder? So was hier.
4: Ja.
2: 1-1.
4: 1-1. Ja, guck mal, rote Beete. Aber schlecht zu verarbeiten, oder?
2: Kriegst du in der Zeit nicht hin. So, also jetzt so, haben wir hier.
4: Pilze, Lauchzwiebeln. Genau. Brauchen wir noch was Kräuteriges dazu?
2: Gemüsiges auf alle Fälle. Hier noch was dazu.
4: Sellerie, ein bisschen Milch und Sahne noch mit dazu.
2: Ja, logisch. Das ist Pro, ne? Ist immer gut. Dankeschön.
4: Entschuldigung.
2: Der gute Lachs, der Profi-Lachs, der gute Norweger. Gestern noch in Norwegen, heute schon bei uns auf dem Teller. Wir brauchen bloß eine Vorspeise. Sollen wir was machen, wo sie ein bisschen was Salatiges oder Gemüsiges, sagt Gemüse.

0: Teller, Zucchini oder sowas? Oder?
1: Geräucherten Fisch noch mitnehmen?
2: Wenn sich schon Fisch wünscht.
1: Dann kriegen Sie Fisch.
2: Hast du Fleischtomaten sowas?
1: Wie bitte?
2: Große Fleischtomaten so, oder Ochsenherz?
1: Auf der anderen Seite vielleicht.
2: Oder Ochsenherz oder sowas?
1: Nee, Ochsenherz hab ich am Wochenende meistens.
2: Drei große schon her für jeden?
1: Können wir machen.
2: Okay. Habe ich noch gesehen, habe ich noch wunderschöne, also wunderschöne Himbeeren habe ich gesehen.
1: Klar.
2: Okay. Dann machen wir noch ein bisschen Fischfangsahne.
1: Sahne haben wir hier noch. So, Rind. Ui, jetzt haben wir keinen Fischfang, das kann doch nicht sein. Warte mal, nee, ich habe hier noch mehr irgendwo.
2: Neutral ist alles gut. Passt. Nimm Gemüsefang, alles gut.
1: Ja, Gemüse?
2: Ja, logisch, klar.
1: Wir sind der Anforderung gerecht geworden, ein bisschen Fisch reinzutun. Da haben wir was Geräuchertes, was Frisches.
2: Also, wenn da nichts draus wird, dann.
1: Schöner Korb, dann geht's los. Ab ins Küchenzentrum.
3: Hallo, ich bin Konstanze. Ihr seht mich hier in meiner Küche. Hier bin ich gern und koche zum Beispiel Suppen. Ich finde es gut, dass ich hier diese Spüle habe. Und auch gleich die Sonne sehe, wenn sie mal da ist. Bei der Herausforderung war, 7 Quadratmeter mit allem zu füllen, was man braucht, was das Herz braucht. Frische Minze muss ja immer sein. Und dann geht es los.
4: Glück auf aus Freiberg. Mein Name ist Bärbel, bin 65, in Rente und momentan noch etwas im Minijob tätig. Hinter mir seht ihr meine Leidenschaft zum Fußball. Ansonsten koche ich sehr gern, auch wenn ich alleine bin.
5: Hier gibt's zuerst einen Vorrat. Eine super lange Theke lädt zum Biertrinken ein. Richtung Balkontür. Gewürzschrank darf nicht fehlen. Dann sind wir im Kühlschrank. Was gibt es da? Natürlich auch ein Bier. Weiter geht's zum Herd. Das war meine kleine Küchenführung.
6: Ja, jetzt haben wir schon von den beiden Kandidaten die Küchen zu Hause gesehen. Und jetzt sind sie hier bei uns im Küchenzentrum endlich. Bärbel und Konstanze. Und ich glaube, ich habe das Gefühl, ihr seid gar nicht so aufgeregt. Konntet aber ruhig schlafen. Wie ist es denn, Bärbel?
7: Schlafen geht immer.
6: Schlafen
7: immer.
6: Okay. Und bei dir, Konstanze, alles?
3: Ich habe nicht so drüber nachgedacht.
6: Ja, wunderbar. Also,
3: ich bin jetzt hier und dann leg mal los.
6: Genauso sollte es sein. Das merke ich nämlich. Ihr seid die Ruhe selbst. Ihr seid hier gestandene Frauen sozusagen. Ich denke, ihr werdet gleich auch einen Plan haben, sofort, wenn ihr die Zutaten seht in unserem Kühlschrank. Denn wir wissen es ja wirklich, Dirk und ich können nicht mal einen Tipp geben. Aber was mich vorab jetzt noch interessieren würde, gäbe es was, Bärbel, wo du sagst, oh, das wäre jetzt schon der Horror, wenn das da drin liegen würde?
7: Eigentlich hab ich vor nichts Angst.
8: Ach. Also du kannst mit allem umgehen, was auch immer da drin ist.
7: Oh, wenn ein toter Fisch drin ist, passt.
6: Dirk nicht so, Dirk war kein Fisch, aber ja.
8: Alles gut. Nee, ich esse tatsächlich schon Fisch, aber ich sag mal die ganz Spezialitäten, also von der Languste über die Garnele und Pulpo und so, das muss jetzt nie für mich unbedingt sein.
7: Nee, ja. Eher noch so Niere sowas. Niere sowas.
6: Ich glaube aber nicht, dass es da was ist. Mal gucken, wer weiß es, was sie ausgedacht haben.
7: Leber ist gut.
8: Okay,
7: oh, das also genau mit Zwiebel. Genau. Mit Zwiebel.
8: Ja, wunderbar.
6: Aber Konstanze, wie sieht es da bei dir aus?
3: Muse.
6: Gibt's
3: also, Leber geht gar nicht. Das ist wie Schülerspeisung.
6: Ich würde sagen, wir sind gespannt. Mehr als gespannt.
8: Würde ich sagen. Also ich selber würde jetzt gerne wirklich einen Kühlschrank aufmachen, weil ich möchte wissen, was da drin ist.
6: Los. Ja. Sesam, öffne dich.
8: Los.
6: Uiuiui. Was ist es denn geworden?
7: Fisch. Was haben wir außer Pilz? Schlagsahne,
9: Makrele.
3: Wir können Soße, wir können alles.
9: Was ist das, Butter noch? Ja.
3: Und Makrele. Was frisch ist, hatte ich mir gewünscht.
9: Ich sehe schon, das Rezept steht, oder? Ja, okay. Wahrscheinlich in 20 Minuten sind sie fertig. Wir nehmen mal die Zutaten und gehen in die Küche. Los geht's.
7: Na, schauen wir mal.
2: So, Mädels, auf geht's und los geht's. Ich darf dir beim Sellerie schneiden helfen.
3: Genau, das ist die größte Herausforderung, die übernimmst du bitte.
2: Ist kein Problem, das haben wir so ausgemacht, genau. Logisch, du bist ja ein bisschen krank, habe ich gehört, gell? Aber das machen wir. Das
3: aber nicht unfähig, gesund zu kochen.
2: Genau so schaut es aus. Deswegen machen wir das
3: mit zwei Medizin.
2: Du weißt ja, eine gesunde Seele braucht einen gesunden Körper und ein gesundes Essen.
6: Die Zeit läuft, liebe Bärbel. Ich habe gerade die Starttaste gedrückt. Du hast noch 39 Minuten und 50 Sekunden. Habe ich aber lang gebraucht hierher.
7: Na, warte nur mal hier.
6: Also das ist ja, aber es riecht gut.
7: Und der ist aber schön frisch. Mmh.
6: Also und es ist ja sehr gesund, ein Selleriechen. Ne? Jetzt verrat doch erstmal, Bärbe, bevor wir so ein bisschen natürlich über dich auch was erfahren wollen. Was hast du dir ausgedacht? Was würdest du Leckeres jetzt hier aus den ganzen Zutaten
7: also hier
6: machen?
7: Damit beginne ich jetzt und mache Püree. Sellerie-Püree. Wir hatten kein Wasser weiter. Ne?
6: Na, aber Wasser steht hier. Warte, ich kann es dir. Das wird aber nach dem Umbau dann nicht mehr sein. Also du hast hier zwei Wassereimer. Ja, da kannst du einmal nehmen, ist quasi Frischwasser und das andere dann. Ist beides jetzt frisch? Hm? Aber du musst dich jetzt entscheiden, wenn du jetzt hier sagst.
7: Das ist das jetzt, ja.
6: Weißt du, was ich meine?
7: Zum Putzen nehmen.
6: Genau.
7: Ja, okay. Das nehme ich zum Putzen.
2: Genau, aber ich würde schon mal die Pfanne schon mal einschalten. Weil du kannst den Sellerie jetzt durchaus schon mal rein machen.
3: So, weil der länger. Sozusagen länger braucht.
2: Der braucht am längsten, genau. Ja. Da machst du ein bisschen Olivenöl mit rein.
3: Genau. Ich mach das immer so und dann Olivenöl.
2: Schau mal her, Leute, schaut mal her. Das erste Mal hier, dass meine Teigkarte verwendet wird.
3: Ja, die ist doch super.
2: Ja, ich weiß, ja. Deswegen habe ich sie ja da liegen, aber die nimmt keiner her. Ja. So, da machst du jetzt ein bisschen Olivenöl schon mit rein hier.
3: Genau.
2: Na, dass da ein bisschen was schmilzt hier. Olivenöl ist hier.
3: Ich kann jetzt nehmen,
2: du kannst beides nehmen, das ist wurscht. Das ist egal. Ich mach das mal leer hier, komm her.
3: Ja, wie gesagt, ich tue immer erst alles rein und dann Olivenöl.
2: Ganz Öl. Ja, ich mach's normal immer andersrum, aber sehr gut. Ist schon mal leer, schau mal her. Sehr gut.
6: Aber im Moment ist der Plan, einen kleinen Salat zur Vorspeise und natürlich Hauptgang. Den norwegisches Lachsfilet. Ich war erst in Norwegen, es war so schön. Mm.
7: Ach, da ist schön.
6: Erinnere ich mich gleich wieder.
7: Da ist aber schöner wie hier.
6: Da hier ist natürlich auch wunderschön, unserem Sachsen. Aber es ist landschaftlich natürlich.
7: Aber der Fisch schon ist besser.
6: Sehr, was ist gut zu machen. Ja, der Fisch ist natürlich ja direkt von dort. Du kannst natürlich nicht vergleichen. Ne?
7: Nein.
6: Na, kannst jetzt nicht mit hier Moritzburger Teich vergleichen, was du da rausfischst.
3: Eine Frage zum Fachmann.
2: Ja.
3: Wie wäschst du ab? Ich wasche alles sozusagen warm ab, weil dass die Bakterien weg sind.
2: Welche Bakterien denn?
3: Bei Obst, Gemüse, also ist das notwendig?
2: Ich esse mal ganz ehrlich, ich bei mir daheim, ich wasche daheim gar nichts ab.
3: Nee,
2: wirklich. Ich bin damit groß geworden. Nee,
3: ich habe Kinder, die waren auch im Sandkasten, ja, also, waren trotzdem
2: was meinst,
3: gesund.
2: Wir hatten früher, wie ich groß geworden bin, hatten wir früher teilweise nicht einmal Teerstraßen, wir hatten also Schotter. Und wenn wir mal uns mal so ein Gummibärchen runtergefallen ist, dann hast du das hochgehoben, hast du zweimal drauf gepustet und dann hat es trotzdem geschmeckt. Ne? Also,
3: ja,
2: so
3: mei.
2: Bin ich groß geworden.
3: Ja, mei. Wo bist du aufgewachsen?
2: In Niederbayern.
3: Ich in Leipzig. Da gab es keine Gummibären.
2: Ja,
3: die hießen irgendwie anders.
2: Die gab es aber bei uns auch bloß ganz rationiert. Die hat es einzeln gegeben. Da hat einer halt einen Cent gekostet, also einen Pfennig seinerzeit.
6: Liebe Bärbe, wenn ich mich hier so über die Schulter gucke, fällt mir natürlich gleich dein besonderer Ohrschmuck auf.
7: Ja.
6: Du hast doch hier gleich irgendwie was Erzgebirgisches, oder?
7: Genau.
6: Am Ohr.
7: Die Liebe zum Fußball.
6: Ach. Deswegen bist du auch ein bisschen in Lila hier unterwegs.
7: Ja, nur dezent heute.
6: Heute nur dezent.
7: Ich habe mich nicht getraut weiter.
9: Naja, hier in Dresden wäre ich auch vorsichtig. Ja, du triffst deswegen, ja schon ein bisschen feindes Land, oder? Kann man schon so sagen.
7: Ja, das sind ein bisschen Konkurrenten.
9: Und das heißt, du gehst dann zu jedem Spiel oder wie kann man sich das vorstellen?
7: Ja, solange wie es Zeit erlaubt, weil ich ja Rentner bin.
9: Ja, bist schon dann aber dabei.
7: Dann bin ich dabei und gerne dabei.
9: Ja, und so da?
7: Auswärts oder jetzt eben.
9: Auch auswärts?
7: Ja, und jetzt sind wir ja nicht mehr dritte Liga, jetzt sind wir ja vierte Liga.
9: Da geht man doch nicht drüber.
7: Das lassen wir weg.
10: Sag mir mal bitte, wie ist das mit Zitrone?
2: Ist jetzt immer gut. Schon, sorry, oder? Ist immer gut, aber du hast ja dann sowieso gleich die Essiggurken noch.
10: Ich wollte gerade sagen, du hattest einen anderen Vorschlag. Genau. Gleich mit rein.
2: Ich würde jetzt ein paar Gurkel mit reinmachen, genau.
10: Schauen wir du sagst ja auch das Wasser.
2: Das Wasser mit dazu,
10: hätte ich mir nicht getraut.
2: Doch. Ein bisschen lang schon vom Wasser her. Da haben wir ein paar Gurken mit rein.
10: Vielleicht ein Löffel.
2: Das machen wir mit dem Finger schon. Deutsche Handarbeit.
10: Mann, du sagst, du bist zwar aufgewachsen, dann übernimm die Verantwortung.
9: Jetzt hast du noch 28 Minuten. Ich lasse dich jetzt mal in Ruhe schnippeln und gucke mal hier. Kann man auch schon, guck mal, hier kann man sogar, dass da Dampf abgezogen wird. Siehst du, wie schön es da reinzieht jetzt. Ja, mach ich gleich mal an.
7: Ich brauche gleich noch die andere.
9: So. Und dann gehe ich mal zur Konstanze gucken, dass der Gerd mal hier auch guckt, was du machst.
2: So, dann gehe ich mal ein bisschen nach hinten und überlasse jetzt der Sophie. Okay, wenn du da wieder, in 10 Minuten bin ich wieder da.
9: Das läuft ja alles, Gerd.
2: Es ist fertig, doch.
9: Du bist ja auch neu hergezogen. Ja. Also es ist für dich ja auch so ein bisschen Umbruchszeit dann.
10: Umbruchszeit, aber vor 25 Jahren lebte ich schon mal hier in Dresden.
9: Hat es dir in Dresden so gut gefallen, dass du wieder zurückkehrst?
10: Sehr gut, ja.
9: Ist ja auch bei Dresden, kann man wirklich jetzt nichts Falsches sagen.
10: Du, Leipzig, Dresden kann man nicht diskutieren. Das mögen die Leipziger nicht. Ich mag aber Dresden mehr.
2: So, da kommen wir zur Bärbel her.
7: Ja.
2: Bärbel, wie läuft's? Alles gut? Sellerie für dich gekocht? Sehr gut. Hast du es auch gewürzt ein bisschen hoffentlich?
7: Salz und Muskat hab ich drin.
2: Sehr gut, wunderbar. Ja? Das wird weh. Aber sowas kannst du her, Bärbel, sowas kannst du super hier drin machen.
7: Ja.
2: Schau mal her.
7: Da hätte schon meine Dings rein tun können, ja.
2: Schau her, zack, drin ist es.
7: Genau. Okay.
2: Das machen wir so rum. Dann hast du nämlich die Pfanne für deinen Fisch gleich noch.
7: Ja.
2: Okay. Gut.
7: Dann können wir hier auch noch was rein.
2: Das reicht.
7: Und den Flammerle nicht?
2: Du hast jetzt bloß Champignons drin,
7: ja?
2: Ja, mach noch ein paar mit rein, aber...
7: mach ich nicht viel.
2: Ja, nur ein paar noch.
7: Zu viel.
2: Denk dran, wir brauchen 3 Portionen, nicht 30. Okay,
7: gut. Ich kann nur groß.
9: Du hast ja auch einen Sohn, glaube ich, ne? Und er ist ja auch in Sachsen, ne?
10: Der ist der Künstler, der ist so ähnlich wie ich.
9: Ja.
10: So vom Gefühl, der kocht auch gerne, der hat genauso wie ich da so eine Bräute. Und der studiert an der Hochschule für Bildende Künste hier in Dresden.
9: Ah, ja. Und du bist ja auch künstlerisch. Das hat er ja von dir dann anscheinend, so ein bisschen die kreative Ader.
10: Auf jeden Fall.
9: Ja. Du bist ja richtig auch und malst, ne, auch.
10: Genau, ich male mit Acryl früher, jetzt mit Gouache-Farbe.
9: Mhm.
10: Und so groß wie möglich. Also,
9: so groß wie möglich, aber hast du dann eine richtige Werkstatt?
10: Ich habe keine Werkstatt. Das geht alles am Küchentisch.
9: Das ist ein Schreibtisch. Ja, aber wir zeigen das, weil du hast ja auch einen Instagram-Account, wo du deine Kunst veröffentlichst und ein bisschen was zeigst. Das blenden wir hier auch mal ein. Und dass auch die Leute sich was, ein Bild im wahrsten Sinne des Wortes machen können.
2: Du kochst auch gerne, sieht man schon, gell? Einen Kochplan hier, das ist immer wichtig.
7: Plan habe ich keinen heute hier.
2: Ah, freilich. Nee. Alles gut hier.
7: Immer so von der Aufregung her.
2: Ja, so soll es sein.
7: Das machen soll.
2: Ich pass auf deine Pilze hier auf. Okay?
7: Ja, das ist sehr schön.
2: Logisch, wenn ich schon mal hier rumstehe. Hier.
7: das geht schon langsam runter.
2: Ja, das geht schon. Dann drehen wir so ein bisschen runter hier. Haben wir 5, aber ist er schon weich? Machen wir ein bisschen mehr Milch rein. Ja. Hau ruhig rein, mach noch ein bisschen rein. Ja, so das bedeckt ist, ist immer gut.
7: Ja, das
2: gut.
7: Macht passt. Ja Runde, ne?
2: Ja, ja, deswegen. Alles gut, passt. So, den Salat, genau, Salat magst du mit Makrele, Tomaten, ein bisschen Frühlingslauch mit rein, oder?
7: Genau.
2: Ein bisschen Zwiebeln mit rein, sehr gut. Kannst du Essiggurken mit reinmachen, Essiggurkenwasser ein bisschen, ne?
7: Genau, das wollte ich nur mit reinmachen. Ach, das ist schön fettig hier. Oh,
2: ja, logisch. Hilfe. Wenn eine Makrele mager wäre, dann wäre es keine Makrele geworden, du.
10: Möchte die mal abwaschen. Ja. Darf er nicht sehen, aber ich wasche alles ab.
9: Hat er gesagt, sollst du nicht machen?
10: Ja, ich finde immer beim

0: Kochen wichtig. Also deshalb sage ich, das verbindet mich mit meinem Sohn, der ist so am Anfang seines Studiums. Und eben, das ist wie Meditation. Wenn wir schneiden, schnippeln, erzählen, ist irgendwie super.
1: Ja, ist auch schön, dass er das so als Familie dann macht, finde ich.
0: Genau. Ja. Du siehst schon, ich schneide klein, groß. Hm. Soll so sein.
1: Ja.
0: Ist nicht aus Faulheit. Erstens, du sagst es, bei mir muss alles gut aussehen.
1: Ja, ja, ja.
0: Die Ästhetin.
1: Na klar, als Künstlerin,
0: und
1: ja.
0: Ich schätze so die asiatische Küche
1: bisschen
0: auch.
1: Bisschen bissfester noch.
0: Ist so ein bisschen bissfester.
1: Ja, also nicht ganz durch alles.
0: Genau.
1: Nicht latschig.
2: Dankeschön.
3: Öl hast du davon drin, ne? Olivenöl, wenn du magst, oder Pflanzenöl.
4: Ja, schön fettig.
3: Ja, ja, ein bisschen Olivenöl, kann nicht schaden. Oh, die ist schon leer, schon. Haben wir gleich einen Mülleimer, komm gleich weg damit. Ja.
2: Das
3: noch daneben ist noch mehr Öl schon. Ja, ja, mal probieren.
2: Hm. Darfst du so.
3: Gut, gleich auf die Teller. Komm, machen wir gleich weg. Schau mal her.
4: Anfang. Ja, mein Antwortbonbon.
3: Da ist er wieder. Da,
4: Dankeschön.
3: Ja. Bitte sehr.
4: Dankeschön, Chef.
3: Kein Problem, mache ich meine Jungs. Müssen meine Jungs in der Küche auch immer nachlaufen.
1: Und was ich ja wirklich bemerkenswert finde, dass du so aktiv, man kann das ja auch, ich will es jetzt aber kurz ansprechen, du hast ja MS.
0: Ja.
1: Ja. Und das finde ich schon auch wahnsinnig, als wir miteinander telefoniert haben, toll und bewundernswert, wie aktiv du ja auch dir am Leben teilnimmst und dich auch da öffentlich auch drüber sprichst. Ne? Du versteckst dich jetzt nicht da und sagst so, das erzählst du jetzt keinem.
0: Ja, es war natürlich auch mal anders. Ich war nach dem Studium sehr erschrocken. Da war die Diagnose noch nicht. Und damals frag mich nicht, was ich da gegessen habe. Keine Ahnung.
1: Ja.
0: Und jetzt erst habe ich erkannt, Nahrung ist Medizin.
1: Ja.
0: Und vor allen Dingen auch diese Meditation, von der ich sprach. Ja. Also das hilft mir.
1: Und was kannst du denn da empfehlen? Was sollte man auf alle Fälle vielleicht täglich auf seiner
0: auf
1: seinem Teller haben?
0: Öle.
1: Ah, okay.
0: So Omega-Öle. Und wir haben sie jetzt zum Braten genommen. Das ist gar nicht so gut, weil lieber frisch. Ja. Deshalb hatten wir das nur so geschmort. Gut. Dass man so das noch hat, dieser Omega-Öle.
1: Ja, ich schluck's in Kapseln auch extra.
0: So,
1: damit ich es auch dann zu mir nehme. Also ich esse auch Lachs und Fisch, ne? Auch alles gut. Aber ich führe es sogar noch extra zu mir, damit ich mir bestenfalls dann auch noch ein paar Jahren merke, wie er alle heißt. Ja, ich guck erstmal, ich dachte, jetzt lasse ich dich erstmal die harte Arbeit machen, bevor ich hier wieder zu sabbeln anfange. Ja, und zufrieden? Salz, ich kann nur sagen, Salz nicht vergessen. Unsere Juroren. Ist viel Salz dran. Na, wenn du sagst, ist viel Salz dran, dann ist das gut.
2: Machen wir den Schmarrn noch. Haben wir das?
1: Machen wir den Schmarrn noch, herrlich.
2: Gib mir schon Mühe.
1: Ja, alles gut.
2: Nicht so.
1: Du musst dir aber treu bleiben. So wie du redest, kannst du hier auch reden. Wir sind doch hier.
2: Nein, das geht
1: herrlich,
2: doch. Nein, das
1: authentisches
2: geht nicht.
1: Fernsehen.
3: Mittig, nein. Mittig, ja.
0: Wir sind wirklich ein gutes Team.
3: Ja, das sage ich dir, ja, Mensch.
0: Du sagst auf die Haut.
3: Auf die Haut, genau. Sehr gut. So, ein bisschen drüber würzen.
0: Wie machst du das? In der Pfanne oder vorher?
3: Ich mach das nach dem Braten.
0: Wieso? Gibt's da einen Trick?
3: Er klebt nicht so beim Braten. Dann.
1: So, jetzt die Nachspeise. Was möchtest du? Ein guter hier Frischkäse nehmen? Creme fraiche.
2: Creme fraiche. Ein bisschen Zucker müssen wir noch reinmachen.
1: Zucker, es steht hier Zucker. Muss ich mal gucken.
2: Nee,
1: da
2: muss ich Honig. Lass.
1: Hast du Honig da? Ja. Ansonsten gucke ich, ob ich Zucker finde.
2: Nee, wir haben Honig. Das habe ich schon abgegeben.
1: Das heißt, du rührst eine Creme schön zusammen und machst ein paar Himbeeren drauf.
2: Genau. Ich habe ja eine Unordnung hergestellt.
1: Du, ich habe schon ein paar Mitkochshows erlebt. Glaube mir. Ich habe ein paar Schlachtfelder hier schon erlebt. Also das ist hier alles harmlos.
3: Dann habt ihr keine Garnelen bei dabei, weil der Dirk mag keine Garnelen. Makrele haben wir genommen, mag der Dirk. Ja, eine schöne Rewe-Makrele. Deutsche See-Rewe.

0: Isst du denn selber gerne Fisch?
1: Ja, ich arbeite da.
0: Also, ja.
1: Arbeite okay. Doch beim Fisch.
0: Also, das ist ja quasi ein Heimspiel dann
1: ja,
0: für dich.
1: Ja, genau.
0: Es gibt ja schon ein paar Sorten Fisch. Was kannst du empfehlen? Was ist denn so, wo du sagst?
1: Was ich gestern Abend erst gegessen habe. Hm? Top, frische, blaue Forelle. Lieb ich.
0: Okay. Aber das ist ja auch mit den Kreten, ne? Das ist ja,
1: ja
0: das muss
1: man
0: können,
1: ein bisschen
0: ne?
1: Das.
0: Naja, jetzt stelle ich mir, weil das ist ja immer da, wo ich ein bisschen zimperlich, oder wie sagt man, ja, Respekt ja habe vor den Kreten. Du hast noch 5 Minuten 40, du brauchst nicht nervös werden, weil ich denke, du hast gar kein Problem, das jetzt hier alles anzurichten in der Zeit.
2: So, wir gehen noch ein bisschen noch mal nach hinten gucken. Du bist soweit durch, sage ich mal. Kannst du ein bisschen dekomäßig mit Zitrone was zaubern, okay?
3: Deko muss sein. Soll immer gut aussehen.
0: Wir sind fertig. Also, Bärbe überlegt nur noch, wie sie es verschönern kann. Ja, das ist ja herrlich. Na, 3 Minuten sind das noch. Bärbe macht noch fürs Auge was Rotes drauf. Und da können wir servieren.
1: Ja,
0: herzlichen Glückwunsch.
3: Das ist super. Das kaufe ich mir gleich.

0: die Juroren haben getestet, liebe Konstanze, liebe Bärbe. Wir sind natürlich jetzt sehr gespannt, ob es ihnen gemundet hat. Lasst mal hören.
1: Liebe Bärbel, liebe Konstanze, herzlichen Dank für zwei wunderbare Menüs. Weil das ist es ja. Wir haben von beiden Kandidaten jeweils eine Vorspeise, einen Hauptgang und einen Nachtisch. Also sehr schön die Produkte genutzt. Fast alles aus dem Einkaufskorb verwendet.
0: Also die Qualität ist schon mal da.
1: So stellen wir uns das ja meistens vor, wenn wir einkaufen gehen. Und siehe da, das ist auch tatsächlich diesmal in die Richtung gegangen, wie wir uns das beim Einkaufen so ein bisschen gedacht haben. Ne? Makrele so ein bisschen zum Salat verarbeitet auf beiden Tellern. Den Lachs natürlich gebraten. Hier ein Sellerie-Püree dabei. Da ein Pilzgemüse. Die Himbeeren und der Schmand oder der Creme Fraiche waren natürlich prädestiniert für ein Dessert. Beide haben ähnlich gut gekocht, ähnlich gut abgeschmeckt. Also da seid ihr wirklich ganz nah beieinander. Hier gibt es meines Erachtens auch nur ganz, ganz wenig zu kritteln. Also Bärbe, vielleicht bei dir ein Lachs 30 Sekunden eher aus der Pfanne.
2: War doch ein bisschen drüber, ja.
1: Aber, ja, aber ein Hauch, ein Hauch. Ja. Hätte können drin noch ein bisschen glasiger sein, aber...
3: Ich habe es extra noch mal stehen lassen, zum Zeigen nochmal.
1: Ja. Aber geschmacklich überhaupt kein Abbruch. Ich finde es total toll, dass du dich getraut hast, hier ein Sellerie-Püree anzurichten. Auch das ist dir gelungen. Also geschmacklich wirklich sehr schön. Auch bei dir gibt es da überhaupt nichts auszusetzen. Der Fisch war wirklich auf den Punkt gegart. Da gibt es überhaupt nichts zu meckern. Ja, beim Würzen hier mal ein kleines bisschen, vielleicht noch ein bisschen mehr Salz oder... Hier, was würde mir dort noch einfallen? Die Haut vom Fisch vielleicht abmachen. Aber ansonsten, wirklich, das ist im Minimalbereich gewesen. Hat mir wirklich beides sehr gut gemundet, deshalb von mir 8 Punkte. Vielen lieben Dank.
0: Für beide.
4: Für beide.
0: Gleichstand erstmal.
5: Ja, das ist wirklich... Es,
0: jetzt kommt der Profi hier.
5: Jeder hat so ein bisschen kleine Schwächen, aber auch sehr viel Positives. Aber im Endeffekt gleicht sich das wieder komplett aus. Also. Hier ist Schwierigkeitsgrad mit Selleriepüree, ist natürlich ein bisschen höher. Und dafür ist hier... Also, lange Rede, kurzer Sinn. Beide von mir 7 Punkte.
0: Wunderbar. Krass, ist auch krass, Gleichstand.
6: Krass. Ja, jetzt tatsächlich das Zünglein an der Waage. Jetzt muss ich also der Böse sein oder der Gute oder wie auch immer man das bezeichnen mag. Ja, eine Jury ist ja auch gleichzeitig, sind ja Kritiker. Ne? Also das muss ja was Gutes sein oder auch was Schlechtes. Ich weiß auch nicht wirklich viel. Aber mir hat tatsächlich, ich sage es einfach nur geschmacklich, mir hat der Teller von Bärbel am besten gefallen. Der Lachs ist er schon eingegangen, der Selleriepüree und die Pilze waren für mich jetzt tatsächlich, ich würde gerne, ich habe alle, zwei Scheibchen sind noch da, aber tatsächlich, mir hat der Teller hier am besten gefallen, die Pilze noch ein bisschen mit Butter gemacht, verfeinert noch ein bisschen mehr, Sellerie,

0: Püree hat mir sehr gut gefallen. Deswegen würde ich dir gerne 8 Punkte geben. Und es ist nicht schlecht, das Konstanze, um Gottes Willen. Aber es war wirklich richtig, richtig gut. Ja? Und dir würde ich in dem Falle 7,5. Ich muss das Zünglein sein. Ich muss das Zünglein sein. Sorry, tut mir leid, aber 7,5 Punkte. Und du weißt, es gibt ja bei uns, oder ihr wisst, es gibt bei uns keine Verlierer. Und deswegen ist der Verlierer mit einem wunderschönen...
1: Genau, also der Konstanze, du kommst mit mir zum Essen. Genau. Zu zweit zum schönen Menü mit passenden Weinen und alles,
2: was dazugehört. Wir haben uns gut verstanden.
1: Wir machen Set am Tisch, flambieren dann alle ganzen Spielchen, was wir so machen hier bei uns. Ne? Und die Bärbel?
3: Bärbel, ich weiß ganz genau, in Freiberg gibt es einen Rewe-Markt. Um Freiberg gibt es noch Nahkaufmärkte. Genau, da kannst du für einen 300-Euro-Gutschein schön einkaufen gehen und zu Hause... Ja, vielleicht mal einen Lachs kochen oder eine Makrele.
4: Ich bin ja alleine.
3: Na, da machst du eine Party, da kommen wir vorbei.
4: Ja, ein Kasten Bier ist immer da.
3: Da bin ich am Start.
4: Da könnt ihr ein bisschen Fußball
3: also,
4: gucken.
3: Also, herzlichen Glückwunsch an beide. Danke, das war wirklich auf Augenhöhe. Vielen Dank.
5: Wunderbar. Also, danke euch beiden und viel Freude dann. Ich denke auch, wie ihr schon sagt, es gibt keine Verlierer. Ihr werdet damit auch eine gute Zeit haben und Sie hoffentlich auch, liebe Zuschauer und Zuschauerinnen. Und damit verabschieden wir uns. Kulinarische Grüße nach Hause. Bis zum nächsten Mal.

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1: Nadine Markstein-Winkler zur ersten Beigeordneten gewählt. Reger Zuspruch auf den Tag der seelischen Gesundheit und Museumsnacht verspricht kulturelle Highlights.

0: Am gestrigen Mittwoch kam der Kreistag des Landkreises Zwickau zusammen. Ein Tagesordnungspunkt war die Wahl der ersten Beigeordneten des Landkreises Zwickau. Mit 63 von 83 abgegebenen Stimmen setzte sich Nadine Markstein-Winkler klar gegen ihren Mitbewerber durch. Die 51-jährige gebürtige Zwickauerin wuchs in Mösen auf und lebt heute mit ihrer Familie in Wildenfels. Sie hat Wirtschaftswissenschaften studiert und war unter anderem in der Wirtschafts- und Steuerberatung sowie von 2014 bis 2023 als wissenschaftliche Mitarbeiterin beim Deutschen Bundestag tätig. Seit 2023 arbeitet sie im Landratsamt Zwickau. Nach ihrer Wahl sind wir mit Nadine Markstein-Winkler ins Gespräch gekommen.
1: Herzlichen Glückwunsch, Frau Markstein-Winkler, auch von TV Westsachsen zur Wahl der ersten Beigeordneten. Es war eine klare Wahl. Hat Sie es überrascht oder waren Sie heute so richtig aufgeregt?
2: Ich war schon sehr aufgeregt, ja. Es hat mich auch überrascht, dass das Ergebnis so klar war. Aber umso mehr freue ich mich. Und dass das alles so gut gelaufen ist. Und ja, ich bin einfach dankbar, dass die Kreisräte da so entschieden haben. Dass es jemand von hier ist und jemand, der seine Heimat und seinen Landkreis liebt.
1: Das kam heute auch von vielen hier zur Sprache, die wir befragt haben. Alle haben gesagt, ja, sie kommt von hier, sie weiß, wie die Menschen ticken. Und was war trotzdem Ihre Motivation zu sagen, ich trete für dieses Amt an?
2: Ja, das war mir eine Herzensangelegenheit, eben wegen meines Landkreises. Ich bin hier sehr verwurzelt, ich bin hier geboren, ich bin hier aufgewachsen. Meine Familie lebt hier, meine Kinder sind hier geboren. Und da ist es für mich einfach wichtig, meinen Landkreis zu vertreten und auch zukünftig voranzubringen und ja, in der Verwaltung da auch, ich sag mal, Zeichen zu setzen.
1: Sie sind eine Frau und das ist schon mal gut, also Frauen an die Macht. Und es ist ja auch so, dass Sie sicher viel Feingefühl in diesen Zeiten entwickeln müssen. Starke Männer und dass man da vielleicht auch mal sagen muss, hey, jetzt hört uns mal zu.
2: Ja, das sehe ich auch so. Also eine Frau hat schon die Rolle, irgendwo so ein bisschen als, ich sag mal, Puffer zu fungieren. Und ich denke mal auch so in der Führungsspitze zwischen Landrat und zweiten Beigeordneten ist das eine gute Sache, wenn da eine Frau ist und kann da so ein bisschen zwischen den Männern austaktieren.
0: Es ist ein Datum, das in der Geschichte Plauens einen

besonderen Platz einnimmt. Der 7. Oktober 1989. Während in der DDR der 40. Jahrestag der Staatsgründung gefeiert wurde, gingen in Plauen tausende Menschen auf die Straße. Die Proteste entwickelten sich zu einem wichtigen Signal der friedlichen Revolution. 37 Jahre später erinnerte die Stadt erneut an die Ereignisse und an den Mut jener Menschen, die damals für Freiheit und demokratische Veränderungen eingestanden hatten. Nachdem die Glocken der Lutherkirche verklungen waren, begann gestern Abend kurz nach 18 Uhr am Südportal der Kirche die zentrale Gedenkveranstaltung mit dem musikalischen Auftakt durch ein Ensemble des Vogtland-Konservatoriums Clara Wieck. Ein recht beschwingtes Stück und das war Absicht.

0: Oberbürgermeister Steffen Zenner begrüßte die zahlreichen Gäste und er erinnerte sich an einen ganz besonderen Moment.
1: Ich denke, wir haben das ein bisschen verlernt, uns einfach zu freuen. Und genau das müssen wir ein Stück weit in unser Leben zurückbringen. Ich durfte am 1. Oktober in der Deutschen Botschaft in Prag sein. Der Gänsehautmoment von Genscher ist unvergessen. Und ich durfte auch auf dem Balkon stehen und wir waren in dem Garten, in dem so viele tausende Flüchtlinge unter teilweise schwierigen Bedingungen kampiert haben. Und das, was unsere tschechischen Freunde uns mitgeteilt haben, war, ihr seid immer so ernst, ihr Deutschen, ihr habt doch eigentlich so viel Grund zur Freude, dann freut euch doch auch mal. Und genau das sollten wir auch wieder lernen und tun in diesen schwierigen Zeiten. Wenn wir heute am 7. Oktober zusammenstehen, dann ist das für uns ein Zeichen, dass wir uns ganz sicher sind, dass wir hier vor so langen Jahren die richtigen Impulse gesetzt haben, dass Plauen der erste Ort war, die erste Kommune war, die sich auf den Weg gemacht hat, den Tag der Republik nicht zu feiern, sondern genau so zu würdigen, wie er gewürdigt werden musste, nämlich mit einer Demonstration gegen die diktatorische Staatsmacht.
0: Der Ort des jährlichen Gedenkens ist bewusst gewählt. Die Lutherkirche und das Wendedenkmal erinnern unmittelbar an die Ereignisse, die Plauen im Herbst 1989 zu einem wichtigen Schauplatz der friedlichen Revolution gemacht hatten. Tausende Menschen hatten sich damals auf den Straßen versammelt. Die Demonstration vom 7. Oktober galt als eine der frühen entscheidenden Massenproteste der friedlichen Revolution. Nur wenige Wochen später war die Berliner Mauer gefallen. Das Gedenken am gestrigen Abend beschränkte sich jedoch nicht auf einen Blick in die Vergangenheit. Gerade angesichts der politischen und gesellschaftlichen Herausforderungen der Gegenwart enthielt die Erinnerung an 1989 eine aktuelle Dimension. Die zentrale Frage war dabei, was es heute bedeute, für Demokratie und Freiheit einzustehen. Das war unter anderem ein Thema in der Rede von Ex-Bundestagspräsident Professor Dr. Norbert Lammert. Auch erinnerte er sich an die bewegenden Momente in Zusammenhang mit dem Mauerfall, natürlich aus der Sicht eines in Westdeutschland lebenden Menschen.
2: Die allermeisten werden, auch wenn einzelne Ereignisse im Laufe der Zeit an prägender, nachhaltiger Wirkung verblassen mögen, die Wochen und Monate unmittelbar nach dem Mauerfall in Berlin in Erinnerung haben und die große Euphorie, die Erwartung auf grundlegende Veränderungen in Deutschland und weit darüber hinaus. Und tatsächlich gab es damals nicht nur in Deutschland, sondern überall in Europa und bei genauerem Hinsehen sogar außerhalb Europas die naheliegende, aber geradezu euphorische Vorstellung, wir würden hier nicht nur eine historische Zäsur erleben, das war es zweifellos, sondern gleichzeitig einen ultimativen Abschnitt der jüngeren Geschichte mit der ein für alle Mal geklärten Systemfrage, wie man eigentlich eine moderne, aufgeklärte, liberale Gesellschaft politisch zu organisieren hat, nämlich als Demokratie. Das schien nun ein für alle Mal

0: entschieden. Der Triumphzug der Demokratie weltweit schien ausgerufen.
1: Zusammengefasst, was die Menschen in Ost und West damals verband, war die Freude, ja die Euphorie. Dieses Weltereignis feierte man in Europa und in der ganzen Welt als einen großen Sieg der Demokratie. Die dunklen Zeiten, der Kalte Krieg, Diktaturen, das alles schien nun endgültig der Vergangenheit anzugehören. Wie blauäugig diese Wahrnehmung und Hoffnung war, das sehen wir jetzt ganz deutlich. Norbert Lammert formulierte es ganz bewusst einfach, aber sehr treffend. Demokratie braucht Demokraten. Demokratie muss tagtäglich gelebt und erstritten werden. Sie ist kein Selbstläufer. Fester Bestandteil des alljährlichen Gedenkens an die Ereignisse des 7. Oktober ist das Anzünden und Abstellen von Kerzen am Eingang der Lutherkirche.
2: Jetzt unser Symbol, nämlich die Kerze der friedlichen Revolution, niederlegen, dann ist es für uns ein ganz besonderer Augenblick, immer wieder. Eine Kerze zeigt, dass wir friedlich unterwegs sind. Wer eine Kerze in der Hand hat, der hat keine Zeit, eine Faust zu ballen, der kümmert sich darum, dass das Licht brennt. Eine Kerze, das gibt uns Hoffnung. Da, wo ein Licht ist, kommen viele neue dazu, entsteht ein großer Schein. Und eine Kerze trägt auch Verantwortung, dass sie eben nicht ausgeht. Und ich bitte Sie, nehmen Sie diese Verantwortung jeder für sich selber zuerst wahr. Ich glaube, es tut uns gut, zuerst, wie wir es im Vorplan sagen, vor der eigenen Haustür zu kehren und dann mit anderen ins Gespräch zu kommen. Wenn Sie ins Gespräch kommen, bitte ich Sie, zeigen Sie Respekt, zeigen Sie Dialogbereitschaft und glauben Sie nicht, dass Ihre Meinung immer die richtige sein muss. Denn genau das ist Demokratie, auch andere Meinungen auszuhalten.
1: Nach dem Gedenken am Südportal wurde der Abend in der Lutherkirche fortgesetzt. Ab 19 Uhr stand unter dem Titel Revolution und Theater die Rolle von Künstlern und Theatern während der friedlichen Revolution im Mittelpunkt. Professor Dr. Norbert Lammert trug sich außerdem in das Goldene Buch der Stadt Plauen ein.
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Die Uhr schlägt 5:45. 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

Der 10. Oktober gilt als Welttag der psychischen Gesundheit. Die Zahlen sprechen eine deutliche Sprache. Immer mehr Menschen suchen professionelle Hilfe, um dem Teufelskreis aus Depressionen und damit im Zusammenhang stehenden Beschwerden zu entfliehen. Statistiken zeigen zugleich,

0: dass mehr und mehr junge Menschen über Zwangs- und Angststörungen oder Erschöpfungszustände klagen. Um hier aufzuklären, Präventionsarbeit zu leisten, fand am gestrigen Tag in Zwickau ein Tag der seelischen Gesundheit statt, der unter dem Motto „Miteinander statt Nebeneinander für eine Gesellschaft, in der jede Psyche zählt“ stand.
1: Der Saal des altehrwürdigen Konzert- und Ballhauses Neue Welt war gut gefüllt. Der Einladung waren Schüler und Auszubildende aus dem Landkreis Zwickau, dem Erzgebirgs- und Vogtlandkreis gefolgt. Perfekt auf die Bedürfnisse der Jugendlichen zugeschnitten, referierte unter anderem ein junger Mann zum Thema „Wie schütze ich mich? Aufbau von Resilienz und Gemeinsinn“.
2: Mein Name ist Frederik Harig, ich stamme aus Schwarzenberg, aus dem Erzgebirge und ich bin selbst Psychologe, habe in Chemnitz studiert und habe dann aber schon sehr früh versucht, die psychologischen Grundlagen, die ich aus dem Studium erkannt habe, die uns vermittelt worden sind, in die präventive Versorgung reinzubringen. Das heißt, es geht ein bisschen um die Vorbeugung von psychischen Krisen, von Prävention und unser Verein, der sich Kopfvitamin nennt, der versucht, Vitamine für den Kopf auch zu vermitteln. Deswegen ist das eine großartige Veranstaltung heute in Zwickau mit über 800 Anmeldungen, wo man merkt, dass das Thema der psychischen Gesundheit, der seelischen Gesundheit brennt und wir einen Fokus darauf legen können.
1: Sehr anschaulich erläuterte der studierte Psychologe, wie es aussieht, wenn sich Ängste aufstauen, man überfordert ist, sich ausgegrenzt fühlt, man keine Perspektiven mehr sieht und das Fass zum Überlaufen kommt.
2: Also wir haben ganz viele wissenschaftliche Studien und auch viele, viele Krankenkassen, die das belegen, dass es eben nicht nur das Erwachsenenalter ist, sondern schon auch vorher ganz, ganz viel an Belastung da ist, die Menschen in eine Krise reinführen können. Und wir wissen jetzt mittlerweile auch, dass beispielsweise die Corona-Pandemie zu vielen Ängsten, zu mehr Depressionen, auch zur Verringerung von Lebensqualität geführt hat und einfach zu mehr Stressempfinden bei den Menschen, die gerade im Kindes- und Jugendalter ganz, ganz viele verschiedene Anforderungen machen, durchstehen müssen. Und dementsprechend hat man dann irgendwann auch festgestellt, wir brauchen eben nicht nur ein Angebot für die Erwachsenen, sondern wir sollten bei den Kids ansetzen, weil ja dort die Kinderstube ist und die Entwicklung beginnt. Und wenn wir also zum Beispiel mentale Gesundheit in den Schulen hernehmen, ist das auch etwas, was nach der Pandemie sehr stark fokussiert worden ist. Also wie können wir die Kids unterstützen, dass sie fokussiert sind, dass sie sich konzentrieren können, stärker konzentrieren können, aber vor allem, was können wir für die Seele tun? Wie können wir Selbstfürsorge auch wieder smart machen, dass man das gut einsetzen kann. Und das ist, glaube ich, so eine Bewegung, das ist jetzt meine Erfahrung aus so den vielen Workshops, die wir auch an Schulen machen, dass das so in den letzten 5, 6 Jahren so einen Drive gegeben hat. Und manche Dinge, die vielleicht vor 20 Jahren auch schon da gewesen sind, die hat man einfach anders beleuchtet, da hat man nicht dran gedacht. Ein ADHS zum Beispiel, ne? Ein Mensch mit ADHS, den gab es auch vor 20 Jahren, aber man hat nicht den diagnostischen Weg gefunden und man hat es anders bewertet vielleicht auch. Deswegen ist jetzt die Zeit auch gekommen, um einfach für sich selbst auch zu reflektieren, wie geht es mir selbst, was brauche ich, habe ich eine Vertrauensperson, der ich mich anvertrauen kann, wenn ich selber Probleme habe, wenn ich negative Gedanken habe. All das hängt mit der Prävention zusammen, dass wir also nicht bloß sagen, was macht uns krank, sondern was erhält unsere Gesundheit.
1: Gleichzeitig zeigte er Auswege aus der Dunkelheit, ermutigte die jungen Zuhörer, sich zu öffnen und Hilfe anzunehmen. Parallel zu den Vorträgen fanden Workshops statt, wie zum Beispiel der Robert-Enke-Stiftung zum Thema Impression-Depression. Diese Workshops wurden stündlich rege genutzt. Im Foyer der Neuen Welt präsentierten sich zahlreiche Partner, die mit ihrem Tun und ihren Angeboten den Thementag abrundeten. Nach der Pause wurde es emotional, als Marie-Louise Gunst mit ihrer Gitarre die Bühne betrat und mit ihrer Musik zeigte, wie man als einst Betroffene zur Botschafterin der Deutschen Depressionsliga wird. Die junge Frau stellte Titel aus ihrem Album vor, welches von Stillstand und Aufbruch erzählt.

0: Kein anderer als der Organisator der gestrigen Veranstaltung weiß um die Notwendigkeit, solche Aufklärungsforen wie das am gestrigen Tage durchzuführen.
1: Also ich persönlich bin ja Psychotherapeut. Ich arbeite tagtäglich mit Menschen, die seelisch erkrankt sind. Ich sehe den riesengroßen Bedarf, den wir in der Praxis haben. Und vertrete die Ansicht, dass wir eigentlich vorher ansetzen müssen. Wir müssen präventive Maßnahmen ergreifen und da ist jeder gefragt, mit seinem Know-how dazu beizutragen, dass wir halt nicht seelisch erkranken und irgendwie, dass wir dann nicht in den Arztpraxen und in den psychotherapeutischen Praxen überflutet werden mit den Anfragen. Ne? Das ist eine Dramatik. Und ich sehe einfach auch, ja, oder wir sehen ja, dass diese große Resonanz, die wir halt hier jetzt auch erleben, dass es diesen Bedarf einfach gibt an Aufklärung. Bin da sehr froh, ein Stück weit auch stolz, dass da so viele Menschen hier mitwirken und zusammen wir irgendwie etwas dagegen tun wollen, dass Menschen, wie gesagt, krank werden.
2: Der Saal war heute gut gefüllt mit jungen Leuten und ich darf Ihnen sagen, das hat man nicht oft. Man hat ihnen zugehört, man hat den Referenten zugehört, man ist aktiv bei den Workshops und ich glaube, das ist ein Zeichen, dass sich die jungen Leute auch dafür interessieren und dass sie die richtigen Adressaten sind.
1: Sicherlich, ne? Also so die Jugend ist die Zukunft. Die Jugend ist aber auch ganz besonders betroffen von diesen vielen Belastungsmomenten, die wir in der Gesellschaft erleben. Wir wissen nicht, oder das kriegt ja mehr oder weniger auch jeder mit, irgendwie die Haushaltskassen sind leer, an Sozialleistungen wird gestrichen, die Zukunft, sich beruflich zu etablieren, steht doch zumindest nicht ganz klar. Und das verunsichert viele Menschen. Nicht zuletzt natürlich der Krieg, der unmittelbar vor der Haustür auch tobt, die vielen kriegerischen Auseinandersetzungen, die belasten Menschen, verunsichern Menschen, insbesondere Jugendliche. Und deswegen sind die sicherlich heute auch hier und versuchen etwas mitzunehmen für sich und ihre Gemeinschaft. Also so der Tenor, der war ja jetzt auch in diesem Vortrag gesagt, hey, lasst uns ein gemeinsam schaffen. Das versuchen wir hier und ich würde mir wünschen, dass das dann über diesen Veranstaltungstag hinausgeht.
2: Vielleicht über den Veranstaltungstag hinausgeht und vielleicht bedarf es auch noch Wiederholung. Denn wenn das gut ankommt, vielleicht im nächsten Jahr oder in zwei Jahren?
1: Ja, richtig, also so, das ist ja, wir haben schon die Anfrage bekommen, ob wir das wieder ausrichten wollten. Und ich gehe fest davon aus, dass wir das auch realisieren werden, weil ja immer wieder auch neue Kinder heranwachsen und dann verunsichert irgendwie dastehen und irgendwie wissen müssen, ja, wie sie sich irgendwie fühlen, das einordnen können und auch wissen, wo sie Hilfe bekommen, wenn es dann wirklich schlecht geht. Ne?
0: Der Vortrag von Markus Bock hatte es dann ebenfalls in sich. Er sprach als Betroffener über seine eigenen Erlebnisse und Erfahrungen. Wie fühlen sich Depressionen und Suizidgedanken an? Was passiert bei einer Therapie und im persönlichen Umfeld? Er präsentierte den Anwesenden nicht nur nackte Fakten, sondern gab einen ganz authentischen Blick in seine Gefühlswelt, in depressiven Lebensabschnitten und natürlich deren Auswirkungen. Das waren dann am gestrigen Tage wohl ganz sicher wertvolle Erkenntnisse, mit denen die jungen Menschen zurück in ihre Schulen und Bildungseinrichtungen gegangen sind. Vielleicht hat sich der eine oder andere in den Vortragsthemen wiedererkannt und kann nun besser damit umgehen. Fakt ist, es darf keiner mit seinen Ängsten und düsteren Gedanken alleine bleiben.
3: Am 24. Oktober ist es wieder soweit. In Zwickau öffnen sich die Türen einiger Kultureinrichtungen zur beliebten Museumsnacht. Konzerte, Lesungen, Vorträge, Ausstellungen und Mitmachaktionen erwarten die Besucher von 18 bis 24 Uhr. Zur Pressekonferenz im Puppentheater Zwickau informierten die Organisatoren über das Programm zur mittlerweile 15. Museumsnacht in Zwickau.
0: Dass die Pressekonferenz im Puppentheater Zwickau stattfand, war kein Zufall, denn die Einrichtung beteiligt sich in diesem Jahr zum ersten Mal an der Museumsnacht. Begrüßt wurden die Anwesenden von Kulturamtsleiterin Dr. Bianca Dommes. Für sie ist es die dritte Museumsnacht in Zwickau, die sie miterleben kann.
4: Ich habe alles angeschaut, aber das waren im ersten Jahr natürlich lauter Stippvisiten, weil ich tatsächlich alles einmal sehen wollte. Aber ich war damals schon begeistert, dass die Stadt so belebt war, es waren ganze Menschentrauben unterwegs und das ist ein Angebot, das so gut angenommen wird, dass wir uns bemühen, dass wir jedes Jahr wieder was Schönes, was Neues machen, was wieder attraktiv ist für die Leute. Und für mich ist es jetzt die dritte Auflage, insgesamt die 15. Und ich freue mich einfach, dass wir die

0: die Veranstaltung im Programm haben.
1: Auch in diesem Jahr ist das Programm breit gefächert und die verschiedensten Kultureinrichtungen beteiligen sich mit ihren Angeboten. Das Theater Plauen Zwickau gibt beispielsweise seltene Einblicke in die Herstellung von Bühnenbildern oder Kostümen. Die Kunstsammlungen Max-Pechstein-Museum im Zwischenraum bieten die Möglichkeit, selbst mitzumachen und Drucktechniken in der Kreativwerkstatt auszuprobieren. Das August-Horch-Museum bietet faszinierende Einblicke in die Zwickauer Automobilgeschichte und im Robert-Schumann-Haus wird es musikalisch mit dem Erklingen historischer Tasteninstrumente. Aber es gibt natürlich noch viel mehr zu erleben, wie zum Beispiel im Puppentheater.
2: Passend zum Thema dann bei der Museumsnacht ist, dass wir unser Haus öffnen möchten. Nicht nur unser Können zeigen, sondern auch die Bühne freigeben für andere, die sich gerne mal künstlerisch betätigen möchten. Also die Open Stage als neues Format bei uns. Und dass da jeder, der möchte, sich anmelden darf bei uns bis zum 14.10. Und dann stellen wir den Abend so zusammen, dass wir alle halbe Stunde die Türen öffnen. Das heißt, das Publikum kann rein und raus, aber sonst innerhalb der halben Stunde bleibt das erstmal so geschlossen, dass auch für die Künstler ein angenehmer, ruhiger Raum entsteht. Und so gehen wir dann durch den Abend und das heißt, die Leute können eben auch bei uns als kurze Station vorbeikommen, können dann aber auch die wunderbaren anderen Programmpunkte noch anschauen.
0: Neu sind diesmal ist das Puppentheater mit dabei. Das möchte ich auch ausdrücklich hervorheben, weil wir uns freuen, dass die mit in unser Boot gekommen sind. Dann sind natürlich die 5 großen Einrichtungen dabei, Ratschulbibliothek, Schumannhaus, Kunstsammlung, die alle auch so weit kennen. Stadtarchiv ist auch mit dabei und mit dabei ist auch der Shuttle vom Verein der Freunde des Nahverkehrs. Das ist ja auch ein Highlight. Horchmuseum habe ich jetzt vergessen. Also wie ich es jetzt sage, fällt immer einer hinten runter. Es sind wirklich, glaube ich, alle gleichberechtigt mit ihrem Angebot und alle haben auch tolle Ideen entwickelt. Also ich kann nur empfehlen, den Flyer in die Hand nehmen und sich selber ein Parcours zurechtschustern, mit dem man dann loszieht und einen schönen Abend hat.
1: Dass diese Veranstaltung mittlerweile zum 15. Mal stattfinden kann, ist nicht selbstverständlich. Mit der KMS Kraus Partnerschaft MBB und der Zwickauer Energieversorgung hat man starke Partner, die sich an der Umsetzung gern beteiligen.
3: Ja, also regionale Präsenz und die Unterstützung von Veranstaltungen ist ja schon seit vielen, vielen Jahren mit unserem Selbstbild verankert. Für uns ist es einfach wichtig, einmal die kulturelle Vielfalt in der Stadt zu bewahren und auch eben dazu beizutragen, dass solche Veranstaltungen stattfinden können, dass damit auch die Lebensqualität für die Bürgerinnen und Bürger gesteigert wird und ja, am Ende auch einfach die Stadt Zwickau attraktiv bleibt. Ich finde, man merkt in allen Programmpunkten, dass das Organisationsteam und alle Akteure da sehr viel Herzblut reinstecken. Ich finde es sehr schön, dass das Puppentheater dieses Jahr erstmalig mit dabei ist. Sehr spannend finde ich auch immer die Angebote von den Kunstsammlungen, dieses Jahr zum Beispiel mit der offenen Druckwerkstatt oder auch die Führungen im Dom, die Emporenführungen, stelle ich mir auch sehr, sehr spannend vor.
0: Wir haben die beiden Sponsoren, die seit Jahren schon dabei sind, Kraus und ZEV mit dabei und sind sehr dankbar, weil das wirklich in diesen Zeiten auch nicht mehr selbstverständlich ist, dass diese Unterstützung kommt. Aber das ist uns natürlich auch eine Verpflichtung, dass wir ein gutes, ein wertiges Programm anbieten wollen. Und wir sind ja im Frühjahr auch schon wieder dabei mit der Kindermuseumsnacht.
1: Ergänzt wird das abwechslungsreiche Programm von verschiedenen Stadtführungen, zum Beispiel die Entdecker-Tour durch die Zwickauer Altstadt. Natürlich ist an diesem Abend auch dafür gesorgt, dass die Besucher der Museumsnacht gut von A nach B kommen, denn die Kultureinrichtungen sind nicht alle auf einem Fleck. Hierfür verantwortlich ist der Freunde des Nahverkehrs Zwickau e.V.
0: Das macht der Shuttle, damit wir eben auch die Einrichtungen, die etwas weiter draußen sind, wie Horchmuseum, dass man da auch eine Möglichkeit hat, hinzukommen. Und diese Busfahrt mit dem Icarus und auch mit der Straßenbahn kann ich nur sehr empfehlen. Das macht wirklich Spaß.
1: Tickets zur Museumsnacht gibt es bereits jetzt im Vorverkauf oder am Veranstaltungsabend an der Abendkasse. Kinder bis 16 Jahre haben zur Museumsnacht freien Eintritt. Wer noch einmal genauer in das Programm der diesjährigen Museumsnacht schauen möchte, findet auf der Website der Stadt Zwickau auch noch einmal den Veranstaltungsflyer.

Der Planitzer-Markt strahlt seit einiger Zeit wieder in neuem Licht. Nach umfangreichen Bauarbeiten konnte er in diesem Jahr wieder offiziell eröffnet werden. Seit jeher ziert eine Pyramide den Markt, die vor allem zur Weihnachtszeit von großer Bedeutung ist. Sie wurde bereits umfassend saniert, das Gerüst wurde neu gestrichen, die Verkleidung des oberen Teiles erneuert, die gesamte Elektrik und auch die mechanischen Teile wurden aufgearbeitet bzw. erneuert. Am Mittwoch wurden nun auch die Flügel wieder angebaut. Es sind die originalen Flügel, sie wurden aber neu aufgearbeitet und frisch lackiert. Eine Sponsorenleistung der Firma Lackdesign Keinsdorf. Ein Lob der Schnitzer ging auch an die Stadtverwaltung, allen voran das Tiefbauamt für die schnelle und unkomplizierte Bereitstellung einer Hebebühne. Die Figuren befinden sich noch im Vereinsheim der Schnitzer. Dort wurden sie aufgearbeitet und frisch lackiert. Die nächsten Arbeiten sind die Fertigstellung des Antriebes und das Anbringen der Holzverkleidung am unteren Teil der Pyramide, voraussichtlich im November.

Hallo, wir melden uns heute aus unserem Studio auf der InnoTrans. Ein herzliches Willkommen dazu, ein herzliches Willkommen auch zu unserer neuen Sendung von Deutschland Lokal. Die Oktoberausgabe wartet mit einem richtigen Highlight, denn die InnoTrans findet zum 30. Mal statt und da hier läuft alles wie auf Schienen.

0: hockst hier. Warum?
1: Weil ich mich für die Technik von Gleisbaumaschinen interessiere.
0: Das sind Gleisbaumaschinen und die bestehen aus 100.000 Teilen. Welches interessiert dich besonders?
1: In dem Fall finde ich die Frästechnik interessant. Da ist ein Fräsrad drin, was eben dieses Profil hier fräsen kann, damit das wieder genau so sein soll, wie es mal sein soll.
0: Herr Hildebrand, hier ist ja doch eine ganze Menge los. Viele Fachbesucher, die hier sind. Was haben Sie denn denen mitgebracht?
2: Naja, Sie sehen, hinter mir steht die Modula. Die Modula ist eine Lokomotive, in der Lackierung haben wir sie an die Deutsche Bahn verkauft. Aber dieses ist nicht nur eine Lokomotive, sondern im Prinzip sind es drei Lokomotiven, weil wir unterschiedliche Antriebsmodule haben. Also Name des Programms, Modula. Du kannst die Antriebsmodule austauschen, sodass man hinter mir diese Tafel sieht. Das heißt, hier steht hinter mir die BDD, Batterie-Diesel-Dieselmotor. Aber wir können auch herstellen eine EDD. Oben auf dem Dach steht dann ein Pantograph und wir haben zwei Dieselmotoren. Oder wir gehen voll elektrisch auf den Pantographen auf dem Dach und haben zwei Batterien eingebaut.

0: Wir stehen ja hier an einem sehr umlagerten Ausstellungsstück. Vectron X haben wir sogar doppelt gesehen heute. Wir hätten 1000 Fragen. Ich fange mal mit der ersten an. Das gute Stück ist wirklich neu, was Sie mitgebracht haben.
1: Neu ist natürlich relativ. Wir haben es geschafft, bei der führenden Lokomotivplattform Europas die Verbindung zwischen der realen Welt und der digitalen Welt erstmals in diesem Ausmaß in unserer Industrie darzustellen. Dafür steht das X. Digitale Funktionen auf einer Lokomotive, die es dem Lokomotivführer ermöglichen, in einer digitalen Umgebung die Lokomotive effizienter in den täglichen operativen Prozessen, zu Deutsch sagt man im Betrieb, zu nutzen. Die Lokomotive selber ist weit über 3000 Mal in Europa verkauft. Aktuell die führende Lokomotivplattform. Praktisch jede Bahn fährt einen Vectron. Und wir haben zwei Arten. Einmal den Vectron X und einmal

0: den Vectron X Dual Mode. Das heißt, wir sind in der Lage, sowohl mit Oberleitung als auch ohne zu fahren und können diese digitale Arbeitsumgebung jetzt in ganz Europa in 20 Ländern zur Verfügung stellen.
1: Wenn man mit Mitarbeitern spricht, sind die alle recht stolz und angekündigt wurde sogar als Highlight der diesjährigen InnoTrans. Will ich Ihnen alles glauben, nehme ich auch alles ab. Aber wo sind die Ziele? Das heißt, was wird das werden? Wohin entwickelt sich das?
0: Das Ziel für uns ist relativ klar. Wir glauben daran, dass es wichtig ist für die Operateure, für unsere Kunden. Und dabei spielt es keine Rolle, ob es im Güterverkehr oder im Passagierverkehr ist. Wichtig ist, die operativen Kosten im täglichen Betrieb zu senken und die Nutzbarkeit des Rolling Stock, in dem Fall von Lokomotiven, von der Vectron-Plattform, zu stärken. Das heißt, teure Assets werden über den Lebenszyklus viel effizienter genutzt als in der Vergangenheit und das dank Datenbasen und dank digitaler Funktionen. Und das ist so einzigartig. Das hat bisher noch niemand in der Branche in dem Ausmaß getätigt. Es gibt ähnliche Tendenzen in anderen Industrien. Wir sind der Erste und der Vorreiter, der eben die digitale Welt auf der Basis auch von Artificial Intelligence mit der realen Welt, mit den Lokomotiven verbindet.
2: Und ja, man sieht es nicht so oft. Auch als Fachmann nicht. Deswegen fand ich es jetzt interessant.

0: Eine Verbindung zu ihrer Stadt hatten 75.000 Besucher des Kosmos Festival in Chemnitz. Sie kamen dorthin, es wartete politische Prominenz, es wurde geredet, getalkt, es wurde unterhalten, es wurden viele Sachen besprochen und Spaß hatte man auch.
1: Ich erlebe viele Menschen, die sich fragen, ob die Zukunft schon weg ist, bevor sie jemals da war.
2: Über genau diese Zukunft wurde beim Kosmos in Chemnitz am vergangenen Wochenende gesprochen. Und zwar nicht nur auf den Konzertbühnen. 75.000 Menschen kamen zum Festival in die Innenstadt. Neben Musik, Kunst und Kultur gab es auch Raum für politische Debatten. Über Klimaschutz und gesellschaftlichen Zusammenhalt, über den Rechtsdruck, politische Mehrheiten und darüber, wie viel Einfluss jeder Einzelne eigentlich noch hat. Eine Frage zog sich dabei durch viele Gespräche. Wie bleibt Demokratie handlungsfähig, wenn politische Gräben tiefer werden und das Vertrauen schwindet? Darüber diskutierten auch zwei, die politisch weit auseinander liegen. Sachsens Ministerpräsident Michael Kretschmer und Linksfraktionschefin Susanne Schaper. Schnell ging es um die Stärke der AfD und darum, wie die demokratischen Parteien damit umgehen sollen. Laut Kretschmer führe schon dieser Fokus in die falsche Richtung.
3: Ich würde ja nicht über den Gegner von Demokratie reden, sondern wie wir miteinander Demokratie verteidigen können, wie wir positive Dinge machen, wie wir die Probleme lösen. Und das ist ehrlich gesagt auch die einzige Lösung. Lass uns nicht über den Umgang mit einer Partei reden, sondern über die Gründe, die dazu geführt haben, dass Menschen diese Truppe wählen. Und lass uns die Themen lösen. Solange wir in der Regierungsverantwortung sind, haben wir doch die Macht. Jetzt können wir doch die Dinge klären.
2: Wie das funktionieren kann, zeigt sich im Verhältnis von CDU und Linken. Seit der Landtagswahl 2024 hat die sächsische Regierung keine eigene Mehrheit. Für ihre Vorhaben braucht sie deshalb Stimmen aus anderen Fraktionen. Beim sogenannten Konsultationsmechanismus legt die Regierung ihre Vorschläge vor, die Fraktionen können sich einbringen und am Ende müssen Mehrheiten gefunden werden. Politische Unterschiede verschwinden dadurch nicht. Aber politische Gegner müssen miteinander reden. Für Linksfraktionschefin Susanne Schaper liegt genau darin eine Chance.
4: Finde ich gut, dass wir jetzt in einem Moment sind, wo die DemokratInnen zusammenrücken und eben den Wert des Kompromisses wieder erkennen. Ich glaube, das ist ganz wichtig und da muss die CDU auch lernen, auf uns zuzugehen und wir müssen natürlich im Umkehrschluss, gehört das auch dazu, den ein oder anderen Kompromiss eingehen.
2: Doch Demokratie findet nicht nur im Parlament statt. Auch das wird beim Kosmos deutlich. Was passiert, wenn Menschen das Gefühl haben, dass Wählen allein nicht reicht, dass sie selbst kaum etwas verändern können? Der Aktivist und fragt den Staatmitgründer Arne Semsrott setzt auf das, was er Gegenmacht nennt. Menschen organisieren sich, üben Druck aus und erleben, dass ihr Handeln etwas bewirken kann.
5: Das ist ein Teil von Gegenmacht, dass man natürlich mit einzelnen Aktionen, mit einzelnen erfolgreichen Kampagnen nicht das ganze System ändert. Aber es geht ganz entscheidend darum, den Status quo zu durchlöchern, also zu zeigen, hier ist was möglich. Wenn es möglich ist, dass die Stadtverwaltung irgendwas revidiert, irgendwie ihren Kurs korrigiert, was ist denn dann noch möglich? Natürlich will man

0: das größere Ziel erreichen und das System als solches ändern, aber anfangen bei solchen Punkten, über die dann überhaupt erstmal Leute merken, ah ja, Zivilgesellschaft kann das.
1: Für Semsrott beginnt politisches Engagement deshalb nicht unbedingt in einer Partei. Wer erlebt, dass der eigene Einsatz etwas bewirken kann, fühlt sich weniger machtlos. Dafür braucht es aus seiner Sicht Orte, an denen Menschen zusammenkommen und sich organisieren können. Initiativen, Nachbarschaftscafés oder Kulturorte. Auch Festivals wie das Kosmos zählt er zu solchen Orten demokratischer Zivilgesellschaft. Doch die Frage ist nicht nur, ob sich etwas verändern lässt, sondern auch, wohin diese Veränderung führen soll. Darüber spricht beim Kosmos auch Klimaaktivistin Luisa Neubauer. Sie sagt, gerade beim Klimaschutz reiche es nicht, nur vor Katastrophen zu warnen und über Verzicht zu sprechen. Es brauche auch eine Vorstellung davon, was durch Veränderung gewonnen werden kann, wie eine lebenswerte Zukunft aussehen könnte. Und dafür brauche es Hoffnung. Nicht im Sinne von, es wird schon alles gut, sondern als Entscheidung, selbst etwas zu tun, auch wenn niemand weiß, ob es am Ende reicht.
2: Niemand kann alles machen. Und wir können alle nicht von heute auf morgen die Welt verändern, aber wir können was tun. Und das ist dann nicht, das heißt dann nicht, es wird garantiert alles gut. Und morgen haben wir keine Probleme mehr und übermorgen leben wir alle irgendwie im Lummerland. Sondern das heißt nur, ich tue was, um es wahrscheinlicher zu machen, dass es mal gut wird. Für mich ist gelebte Hoffnung eine Wahrscheinlichkeitssteigerung, zu sagen, niemand kann garantieren, dass es gut wird. Aber ich kann einen Teil tun, um es ein bisschen wahrscheinlicher zu machen, dass ein besseres Szenario eintritt.
1: Kompromisse im Parlament, Engagement der Zivilgesellschaft und die Hoffnung, selbst etwas verändern zu können. Die Diskussionen beim Kosmos liefern darauf keine gemeinsame politische Antwort. Dafür sind die Positionen zu unterschiedlich. Aber vielleicht ist genau das der gemeinsame Nenner dieses Festivals. Neben Musik, Kunst und Kultur einen Ort schaffen, an dem Menschen miteinander ins Gespräch kommen. Denn Demokratie heißt nicht, dass am Ende alle einer Meinung sind, sondern miteinander zu streiten, ohne einander aufzugeben, sich einzumischen, statt sich abzuwenden und damit die Zukunft eben nicht einfach anderen zu überlassen.
3: Als nächstes machen wir Station in Duisburg am Rhein. Dort ist jemand, der hat wirklich große Liebe zu seiner Stadt, zum MSV, naja, zur Region eben. Und damit ist er verwurzelt. Und das seit mehr als 30 Jahren. Lieder macht er dafür und er versetzt uns in ganz romantische Duisburger Stimmung.
4: Hier hat alles angefangen. In diesem Haus in Meiderich ist Marcel Häusler aufgewachsen. Familie, Erinnerungen und vor allem die Verbundenheit zu seiner Heimatstadt begleiten den Duisburger Musiker bis heute. Genau diesem Gefühl hat er jetzt einen eigenen Song gewidmet, eine musikalische Liebeserklärung an die Stadt. Von ihr kommt Häusler nämlich irgendwie nie so richtig los.
5: In Duisburg halten mich die Leute, die alle das Herz am rechten Fleck tragen letzten Endes. Und in Duisburg hält mich eigentlich auch das Ambiente. Wir sind eine super Stadt. Eine Stadt, die sich dadurch definiert, dass eigentlich jeder willkommen ist und dass jeder eigentlich die Möglichkeit hat, eine gute Zeit hier zu haben.

0: Musik macht er schon seit rund 30 Jahren. Als Cello Royal bewegt er sich dabei ganz bewusst zwischen verschiedenen Genres, von Streetstyle und Hip-Hop bis Soul und Reggae. Dazu kommen Geschichten aus dem Ruhrpott. Rau, ehrlich, manchmal frech, aber immer herzlich. Duisburg am Rhein ist deshalb kein Ausreißer, sondern vielmehr Teil seiner musikalischen Identität. Und Inspiration dafür findet er direkt vor der eigenen Haustür.
1: Da ist ganz viel Duisburg drin, ganz viel Nähe, ganz viel Herz. Ich singe ja auch über den Hafen. Wenn im Hafen all die Lichter brennen, dann wirkt alles so vertraut. Auch das, ich meine, wenn ich über die A59 fahre und einfach mal so rechts runter gucke in Richtung Hafengebiet, da geht mein Herz auf. So, und deswegen sollte das Ganze oder wurde das Ganze halt verpackt als Song, um dann letzten Endes den Leuten vor Augen zu führen, ey, unsere Stadt ist geil.
0: Der Song ist ebenso eine Widmung an den MSV. Schon als Junge war Häusler Fan der Zebras und regelmäßig am damaligen Trainingsgelände, ganz in der Nähe seines Elternhauses. Immer mit der Hoffnung, eines Tages einen Ball der Profis abzufangen. Die Treue zum Verein ist geblieben. Und inzwischen hat es sein eigener Song auch schon ins Stadion geschafft. Ausgerechnet bei diesem Spiel war der Musiker selbst nicht vor Ort. Stolz macht ihn dieser Moment trotzdem.
1: Wenn der eigene Song im Stadion gespielt wird, es gibt eigentlich nichts Größeres. Also da hören so viele tausend Leute zu. Und ja, ich bin sehr froh drüber und auch natürlich super stolz. Und jetzt wünsche ich mir natürlich, dass den ganz, ganz viele Leute hören und natürlich auch Leute dann auch mitsingen. Ne? Weil ein Song kann nur gesungen werden, wenn der Song sich auch Gehör verschaffen kann. Und dann wäre es natürlich ein Traum, wenn er halt turnusmäßig im Stadion gespielt werden würde, klar.
0: Ein bisschen mehr Duisburg-Publikum dürfte der Song in Zukunft jedenfalls gerne noch bekommen. Schließlich erinnert er an die vielen schönen Seiten Duisburgs. Ob Häusler seiner Heimatstadt in der Zukunft noch einen weiteren Song widmet, bleibt offen. Fest steht, für ihn ist Duisburg eine Liebe, die nie vergeht.
2: Meine Nummer eins.
3: Der in Irland geborene Sean Scully, der ist einer der erfolgreichsten und bekanntesten Gegenwartskünstler. Seine Handschrift ist auffällig und in der ganzen Welt bekannt. In vielen großen Museen hat er sich damit einen festen Stammplatz erkämpft, erarbeitet, ganz wie man möchte. Jetzt jedenfalls ist er in Magdeburg zu sehen. In Magdeburg und dort im Kunstmuseum Kloster unserer lieben Frauen.
4: Ein bisschen große, weite Kunstwelt hat den Weg nach Magdeburg gefunden. Denn der Museumsleitung mit Professorin Annegret Labs an der Spitze ist es gelungen, einen international renommierten Künstler für eine Ausstellung im Kunstmuseum Kloster unserer lieben Frauen in Magdeburg zu begeistern. Es handelt sich um den 1945 in Irland geborenen Sean Scully, der heute als einer der einflussreichsten Künstler der Gegenwart gilt. Er kennt das Magdeburger Museum schon seit langem, doch für diese Ausstellung begeisterte ihn die Möglichkeit, seine Werke im romanischen Kreuzgang des Klosters zu zeigen.
5: Er hat diesen Kreuzgang gesehen, ich habe ihm das gezeigt. Ich weiß nicht, wir hatten irgendeine Malereiausstellung hier und er war fasziniert von dieser Möglichkeit, Mauern, das ist das, was ihn interessiert, seit vielen Jahrzehnten. Das ist der Ausgangspunkt dessen, was er in seinen abstrakten Bildern macht. Und er hat hier im Kreuzgang gestanden und hat gesagt, ja, das kann ich mir sehr gut vorstellen, das möchte ich gern. Und wir haben gemeinsam bestimmt es zum Beispiel in diesem Gang, diese riesengroßen grauen Dorics hängen.
4: Und so beginnt der Rundgang folgerichtig mit den großformatigen Bildern der Reihen Dorix und Wall of Lights, die auf den ersten Blick einfache grafische Flächenkompositionen zu sein scheinen.
5: Allein diese, ach was weiß ich, wie vielen, 28, 29, 30 verschiedenen Grautöne, die wir hier auf den Bildern sehen und die ja ganze Geschichten erzählen. Denken Sie an Mausgrau, an Silbergrau, an Achatgrau, an Anthrazitgrau, ach was weiß ich, Fenstergrau. Und überall, hinter all diesen Graus, lauern Bilder, farbige Bilder, Emotionen. Das, was jeder, der auf diese Bilder schaut, mitbringt.
4: Die Ausstellung ist natürlich viel umfangreicher. Hinter jeder Biegung öffnen sich neue Bilder, Welten mit intensiver Farbigkeit oder stark abstrahierten Gemälden. Sie zeigen die unterschiedlichsten Facetten des Schaffens des mittlerweile in New York lebenden Sean Scully. Wobei die Ausstellung nicht eine weitere Retrospektive auf das Lebenswerk des über 80-Jährigen sein will, sondern sehr genau den Charakter des Kreuzganges mit den Gemälden kombiniert.
5: Jean Scully hat ganz viele Ausstellungen gehabt in seinem Leben. Wenn man so berühmt ist, dann hat man in allen großen Häusern schon ausgestellt. Sowohl in New York als auch in Philadelphia, in London, in Europa, in den großen Häusern, in der Albertina in Wien. Und dann überlege ich mir, und jetzt machen wir eine Ausstellung in Magdeburg, was können wir eigentlich noch hinzubringen, was können wir anders machen? Und dann war relativ schnell klar, es kann keine Retrospektive sein, die so das ganze Leben abbildet, das haben alle anderen schon gemacht, sondern wir gehen vom Raum aus. Wir packen in diesen Raum des Kreuzganges die Bilder, die tatsächlich zu einer Gesamtinstallation verwachsen können. Und das war dann relativ schnell klar, dass das die Wall of Lights sind, dass das die Landlines, also die Landschaften sind, und die Dark Windows, also die dunklen Fenster. Und das sind die drei großen Serien, die wir hier ausgebreitet haben. Und natürlich hängen da viele kleinere Arbeiten noch dazwischen. Aber es geht um Farbe und es geht um Raum in dieser Ausstellung. Und ich glaube, das spiegelt ja auch der Titel wieder, Lines of Emotion. Es geht um Emotionen. Und das spüren wir, glaube ich, wenn wir

0: durch diese Räume gehen, dass es eine unglaubliche emotionale Dichte hat, was wir hier vorfinden.
1: Mein innigster Wunsch war, das Licht unserer gegenwärtigen Hoffnung und unserer zukünftigen Möglichkeiten solide in Stein zu manifestieren, eine Mauer aus Licht. So Scully in einem Statement aus dem Jahr 2002, das dieser Ausstellung vorangestellt wurde und den Charakter der gemeinsam getroffenen Auswahl gut beschreibt. Eine Ausstellung, die man noch bis zum März des kommenden Jahres besuchen kann.
2: Ja sicher, die Bahnverbindung nach Ahrenshoop, sie könnte besser sein, aber man arbeitet dran. Und außerdem kommt man sehr gerne ins Kunstmuseum nach Ahrenshoop. Dort gibt es derzeit auch wieder eine Ausstellung, eine Fotoausstellung.
3: Das Kunstmuseum Ahrenshoop widmet sich mit der Sonderausstellung »Ihr denkt, wir waren anders« Fotografien aus Ost und West von 1945 bis 1989 der deutschen Nachkriegsgeschichte. Schon beim Betreten der Ausstellung wird deutlich, hier geht es nicht um Ost gegen West. Vielmehr laden die Fotografien dazu ein, genauer hinzusehen und bekannte Vorstellungen zu hinterfragen. Menschen bei der Arbeit, Familien im Urlaub, Kinder beim Spielen oder Szenen des städtischen Lebens, viele Motive wirken erstaunlich vertraut. Gerade diese Nähe macht den Reiz der Ausstellung aus.
4: Petra Göllnitz, die Kuratorin, die diese Bilder alle im Kopf hat als frühere Bildredakteurin, hat uns angesprochen. Im Zusammenhang mit ihrem neuen Buch, das im Entstehen war, mit diesem Titel. Und wir sind zwar kein eingeführtes Museum für Fotografie, aber der inhaltliche Ansatz hat mich sehr überzeugt, nämlich Lebenswelten aus Ost und West in diesem Zeitraum von 1945 an bis zum Mauerfall nebeneinander zu halten in diesen dokumentarischen Fotografien.
3: Die Schau versammelt Arbeiten bedeutender Fotografinnen und Fotografen aus beiden deutschen Staaten. Sie dokumentieren 4 Jahrzehnte deutscher Geschichte, ohne sie zu kommentieren. Genau darin liegt ihre Stärke. Die Bilder lassen Raum für eigene Erinnerungen und persönliche Interpretationen.
4: Ich mache es daran fest, dass man sieht, wie ähnlich die Mentalitäten gewesen sind und dass diese Jahrzehnte der Teilung dann doch nicht lang genug gewesen sind, um die Deutschen in Ost und West wirklich auseinanderzubringen.
3: Gerade heute in der Zeit täglicher Bilderfluten lohnt sich der bewusste Blick auf historische Fotografien. Sie erzählen von Veränderungen, aber auch von Konstanten des menschlichen Zusammenlebens. Die Ausstellung lädt dazu ein, sich Zeit zu nehmen für das genaue Hinsehen und für Gespräche über Geschichte und Erinnerung.
4: Also es geht, denke ich, um die Überwindung eines Erbes, das ja hier wie dort auf unterschiedliche Art vielleicht verdrängt worden ist. Es geht darum, sich trotzdem ein Leben zu schaffen, das lebenswert gewesen ist, unter den bestehenden Umständen. Und das hat man hier wie dort versucht, mehr oder weniger erfolgreich. Die Spannungen, die daraus erwachsen sind, sind auch in diesen Bildern drin. Und das ist meiner Meinung nach der rote Faden.
3: Mit der Ausstellung »Ihr denkt, wir waren anders« Fotografien aus Ost und West von 1945 bis 1989 setzt das Kunstmuseum Ahrenshoop einmal mehr auf den Dialog zwischen Kunst, Geschichte und persönlicher Erinnerung. Noch bis zum 20. September haben Besucher Gelegenheit, diese außergewöhnliche fotografische Zeitreise zu erleben.
2: Also eins kann ich Ihnen sagen, wenn man hier die 200.000 Quadratmeter Ausstellungsfläche hinter sich hat, dann fühlt man sich, als wenn man 1, 2, vielleicht sogar 3 Ironman mitgemacht hat. Nun gut, das habe ich nicht, aber wir waren mit dabei beim Ironman in Erkner bei Berlin.

Der Erkner Ironman ist der letzte in einer Reihe von Veranstaltungen dieser Art, die in der ganzen Republik stattfinden. Und das bedeutet, was Erkner ist ja nicht unbedingt die

0: Organisation. Und die Belastung auch für die Bürgerinnen und Bürger ist vollkommen klar, die ist auch da, aber es ist einfach ein tolles Fest, auch für die Menschen hier vor Ort. Und deswegen, glaube ich, kann man auch ein paar Einschränkungen in Kauf nehmen.
1: Es wird akzeptiert, weil auch viel drumherum passiert. Es ist ein Fest für die Familie.
0: Hat sich entwickelt, genau. So soll es ja sein. Das war auch unser Anspruch, dass wir sagen, wir machen es ja nicht nur für die Sportler, sondern wir wollen es auch für uns. Wir haben enorm viele Vereine, wir haben ganz viel aus dem Ehrenamt, die hier unterstützen, die mit dabei sind. Und nur so können wir das auch leisten. Und es sind ja die Menschen von hier, die mitmachen. Und wenn wir es nicht für uns selber machen, für wen denn sonst?

0: Wie viele Leute machen denn in diesem Jahr mit?
1: Wir sind heute bei 2100 auf der Mitteldistanz und hatten gestern so ungefähr 900 auf der olympischen Distanz. Also rund 3000 Leute plus nochmal 150, 200 Kinder.
0: Wollte gerade sagen, inzwischen wird es auch ein Fest für die ganze Familie.
1: Ja, so soll es sein. Ich meine, das ist eine irre Sportart. Wir haben 18-Jährige oder vielmehr die Kids unterwegs bis hoch zu 83-Jährigen. Wir haben alle Körperformen, Frauen, Männer, Profis, First-Timer, ambitionierte Athleten, alle auf der gleichen Strecke. Und das muss man erleben, wie Menschen hier im Ziel weinen vor Glück, wie Familien stolz sind auf Kinder, auf Papas, auf Mamas. Und wer eben nicht mitmacht und in der Betreuung ist, der soll auch eine schöne Zeit haben. Und dafür haben wir dieses großartige Familienfest.
0: Da ist er doch stolz, der Bürgermeister, oder?
2: Naja, ich glaube, da ist nicht nur der Bürgermeister stolz, sondern ist die ganze Region stolz, weil das findet ja nicht nur in Erkner statt, sondern im gesamten Umfeld und ist eine tolle Sache rings um Berlin, eben nicht alles in Berlin, denn wir können es auch.
0: Wann beginnt denn so eine Vorbereitung für den?
1: Morgen. Morgen geht die Vorbereitung fürs nächste Jahr los.
0: Das bedeutet, die Zukunft ist auch schon anvisiert?
1: Absolut. Also der Termin für nächstes Jahr steht fest. 2. September-Wochenende, Anfang Oktober geht er in Verkauf rein, sodass man sich wieder praktisch um die Startplätze bemühen kann. Und
0: beschreiben Sie uns mal das Prozedere. Man meldet sich an.
1: Genau. Also wir machen halt ein Opening. No? Das wird gesagt so und dann geht's los. Und dann in der Regel sind die Slots relativ schnell ausverkauft. Denn der Boom auf Triathlon, der ist ungebrochen. Menschen wollen das machen. Es haben so viele Menschen in Corona angefangen, Sport zu treiben, Rad zu fahren. Und die suchen jetzt natürlich alle nach Zielen. Und so ein Ironman ist ein Ziel, das kann ich versprechen.
3: Ja, das Wortspiel lasse ich mir natürlich nicht nehmen. Das war eine abgefahrene Sendung mit vielen spannenden Themen. Und ich hoffe, Sie hatten Spaß, Unterhaltung und haben auch eine ganze Menge mitgenommen. Ich verabschiede mich, freue mich auf die nächste Ausgabe von Deutschland Lokal. Und wünsche mir, dass Sie gern wieder mit dabei sind.

0: Einen schönen guten Abend und herzlich willkommen zu Sachsen aktuell am Wochenende, der Wochenrückblick aus dem Freistaat. Seit 50 Jahren setzt sich die Arbeitsgemeinschaft Jüdische Sammlungen dafür ein, jüdische Geschichte zu bewahren und sichtbar zu machen. Ihr Jubiläum feierte sie jetzt in der vergangenen Woche in Chemnitz, ausgerechnet in einer Zeit, in der über Formen des Erinnerns wieder heftig diskutiert wird. In Heidenau dürfen keine neuen Stolpersteine mehr im öffentlichen Raum verlegt werden. Für Sachsens Kulturministerin Barbara Klepsch zeigt gerade diese Entscheidung, wie wichtig sichtbare Erinnerungen und jüdische Kultur heute noch sind. Tödliche Umarmung, Instrumentalisierung und die Sorge, dass es irgendwann wieder Montagsgebete brauchen könnte. Es sind Sätze, die an diesem Abend im Staatlichen Museum für Archäologie in Chemnitz fallen. Sätze, die zeigen, wer über jüdische Kultur und Erinnerung spricht, spricht im Jahr 2026 zwangsläufig auch über die Gegenwart. Dabei gibt es eigentlich einen Grund zum Feiern. Die Arbeitsgemeinschaft Jüdische Sammlungen wird 50 Jahre alt. Seit 1976 bringt sie Menschen und Einrichtungen zusammen, die jüdische Geschichte bewahren, erforschen und vermitteln. Museen, ehemalige Synagogen, Gedenkstätten, Bibliotheken, Archive und Forschungsinstitute gehören dazu. In diesem Jahr trifft sich die Arbeitsgemeinschaft in Chemnitz mitten im sächsischen Jahr der jüdischen Kultur Tacheles. Für Kulturministerin Barbara Klepsch ist die Arbeit des Netzwerks deshalb weit mehr als reine Erinnerungskultur.
1: Zum einen, finde ich, ist gerade die AG Jüdische Sammlung für uns, auch für den Freistaat Sachsen, ein gutes, solides Fundament, was wir brauchen, wenn es darum geht, jüdisches Leben, jüdische Kultur weiter zu transportieren, sichtbar zu machen. Und wir sind ja im Jahr der jüdischen Kultur Tacheles, wo wir an den ganz unterschiedlichen Orten jüdisches Leben zeigen, sichtbar machen.
0: Doch wie umkämpft dieses Erinnern sein kann, zeigt sich aktuell nur wenige Kilometer entfernt in Heidenau. Dort dürfen künftig keine neuen Stolpersteine mehr im öffentlichen Raum verlegt werden. Die kleinen Messingtafeln erinnern vor den früheren Wohnhäusern an Menschen, die von Nationalsozialisten verfolgt und ermordet wurden. In Heidenau sollen neue Erinnerungszeichen künftig nicht mehr auf diese Weise hinzukommen. Eine Entscheidung, die auch an diesem Abend in Chemnitz Thema ist und die für Kulturministerin Barbara Klepsch zeigt, wie notwendig öffentlich sichtbare Erinnerung weiterhin ist.
1: Diese Entscheidung macht deutlich, wie wertvoll, wie wichtig das Jahr der jüdischen Kultur ist. Sichtbar machen, wachrütteln, immer wieder zeigen, Achtung, nicht wegschauen, mit Hand anlegen. Ich selber habe in Dresden zwei Stolpersteine, wo ich die Patenschaft übernommen habe, schon vor langer Zeit, die ich pflege, putze, aber auch letztlich immer wieder sensibilisiere. Achtung, wir müssen hinschauen und nicht wegsehen.
0: Nicht wegsehen, ein Gedanke, der sich durch diesen Abend zieht. Denn die Arbeitsgemeinschaft beschäftigt sich zwar mit Sammlungen, Archiven und historischen Zeugnissen, dahinter steht aber eine Frage, die weit über Museen hinausgeht. Welchen Platz bekommt jüdische Geschichte und jüdisches Leben heute in der Öffentlichkeit? Einmal im Jahr kommen die Mitglieder deshalb zusammen, stellen Projekte vor, tauschen Erfahrungen aus und knüpfen Kontakte. Für Klepsch liegt genau in diesem Austausch eine der wichtigsten Aufgaben der Arbeitsgemeinschaft.
1: Ich denke, es war sehr deutlich, wie wichtig dieser Zusammenhalt ist, dieses Netzwerken ist. Und wir haben vor wenigen Tagen den Tag der Deutschen Einheit gefeiert. Also für uns wird sichtbar und 50 Jahre jüdische

0: Sammlungen zeigen, also wie wertvoll und wichtig das genau in den neuen Bundesländern ist. Also immer wieder Netzwerken, austauschen, zusammenhalten ist wichtiger denn je in der heutigen Zeit.
1: 50 Jahre Arbeitsgemeinschaft jüdische Sammlungen, ein Jubiläum mit Blick zurück. Und ein Abend, der zugleich zeigt, wie gegenwärtig die Fragen dahinter sind. Wie erinnern wir, wie halten wir jüdische Kultur sichtbar und was passiert, wenn Formen dieser Erinnerung aus dem öffentlichen Raum verschwinden. Fragen, die auch nach 50 Jahren nichts von ihrer Aktualität verloren haben. Ein Leipziger Fußballverein, RB, will wachsen und braucht dafür ausgerechnet den Platz der traditionsreichen Leipziger Kleinmesse. Die allerdings will dort bleiben. Also geriet plötzlich ein Waldstück in unmittelbarer Nähe in den Fokus, das als Ausweichlösung dienen sollte. Auf Deutsch, der Wald sollte zumindest teilweise gerodet werden. Dagegen gab es heftigen Widerstand, nicht nur von Umweltschützern. Jetzt rudert die Stadt Leipzig zurück und präsentiert offenbar einen neuen Plan. Reporter Jonas Jukeland mit den Einzelheiten zu einem Konflikt, bei dem Fußball, Volksfest, Naturschutz und Stadtplanung ziemlich unmittelbar aufeinandertreffen.
2: Ein Wald gerodet für RB Leipzig? Genau darüber wurde in Leipzig zuletzt heftig gestritten.
3: Da kam in der Tat die Idee auf, kann man nicht sozusagen unter dem Verlust des Waldes diese ganzen Fragen lösen. Aber ich bin eigentlich jetzt sehr, sehr froh, wir haben eine viel, viel bessere Lösung.
2: Doch bei den bisherigen Plänen wäre auch das Kapperwäldchen betroffen gewesen. Umweltschützer schlagen Alarm.
4: Wir sind nicht dafür da, eine Lösung zu finden. Wir sind auch nicht dafür da, irgendeinen Kompromiss einzugehen. Sondern wir sind ganz klar auf der Seite des Waldes, auf der Seite des Auenwaldes.
2: Jetzt versucht die Stadt Leipzig, den Konflikt anders zu lösen.
3: Und dadurch hätten wir die Möglichkeit, den Wald komplett zu erhalten.
2: Doch wie soll das funktionieren? Und ist das Kapperwäldchen damit wirklich gerettet? Könnte die Festwiese die Lösung für einen Streit sein, der schon seit Wochen in Leipzig brodelt? Denn genau hier könnte für die Kleinmesse künftig Riesenrad, Autoscooter und Co. stehen. Bislang findet die Kleinmesse auf dem Festplatz am Kotterweg statt. Genau diese Fläche möchte RB Leipzig künftig für die Erweiterung seines Trainingszentrums nutzen. Und genau da hängt alles zusammen. Der Fußballclub RB will am Kotterweg wachsen. Direkt neben dem Gelände liegt aber der Festplatz, auf dem zweimal im Jahr traditionell die Kleinmesse stattfindet. Sollte RB Leipzig diese Fläche bekommen, braucht die Kleinmesse einen neuen Standort. Und genau an diesem Ersatzplatz scheitert die Suche schon seit Jahren, weiß Leipzigs Oberbürgermeister Burkhard Jung.
3: Weil unsere Stadt unbedingt einen Festplatz braucht, haben wir, ich glaube, 27 Orte versucht zu identifizieren, an denen man gegebenenfalls die Kleinmesse umverlagern könnte. Und es ist uns nicht gelungen, ein passendes Grundstück zu finden, ohne riesige Kosten zu produzieren oder Umweltbelastungen ebenfalls bis hin zur Abholzung von einem Wäldchen.
2: Weil kein geeigneter Ersatz gefunden wurde, kam zwischenzeitlich eine andere Variante auf den Tisch. Die Kleinmesse bleibt, RB bekommt trotzdem zusätzliche Trainingsplätze. Dafür hätte allerdings auch ein Teil des benachbarten Kapperwäldchens weichen müssen. Genau dagegen richtete sich der Widerstand von Teilen des Stadtrates und Umweltverbänden, erklärt Lisa Falkowski vom BUND.
4: Wir kritisieren das insofern, dass man einen Wald, der über 30 Jahre sich sozusagen etabliert hat, wo viele verschiedene Tiere Unterschlupf gefunden haben, den kann man nicht ersetzen. Also man kann 30 Jahre Biotopen nicht einfach irgendwo anders hinpflanzen.
2: Genau deshalb soll der Konflikt jetzt anders gelöst werden. Die Idee? Die Kleinmesse zieht komplett vom Kotterweg weg. Damit wäre ihr heutiger Platz für Trainingsplätze von RB Leipzig frei. Und das Kapperwäldchen müsste so nicht weichen. Als neuer Standort für die traditionelle Leipziger Kleinmesse kommt die Festwiese am Sportforum ins Spiel.
3: Wir haben diese jetzige Lösung schon vor Jahren diskutiert und haben immer wieder daran gearbeitet. Und wir hatten bis jetzt immer das Thema, der Denkmalschutz steht dem entgegen. Also vielleicht nochmal für die Zuschauerinnen und Zuschauer. Das ist der klassische Festplatz der Stadt Leipzig, gebaut in den 30er Jahren, um dort Kirmes, Kleinmesse, Zirkus und sonstige Vergnügungen feiern zu können auf dieser großen Wiese vor dem Stadion. Aber der Denkmalschutz war strikt dagegen.
2: So Burkhard Jung, Oberbürgermeister von Leipzig. Auf den ersten Blick passt die neue Fläche. Sie ist sogar größer als der heutige Kleinmesserplatz. Aber eine Festwiese ist noch kein fertiger Rummelplatz. Große Fahrgeschäfte brauchen festen Untergrund, schwere Fahrzeuge müssen aufs Gelände kommen. Dazu kommen Strom, Wasser und Abwasser. Und genau bei diesen Umbauten könnte der Denkmalschutz zum Problem werden, weiß Leipzigs Oberbürgermeister Burkhard Jung.
3: Erster Schritt ist der Bau eines neuen Parkhauses. Zweiter Schritt ist in der Tat die Klärung mit der Denkmalbehörde, mit der oberen und der unteren Denkmalbehörde, in welcher Form kann dieser Platz befestigt werden, ohne den Denkmalschutzcharakter, den Gartendenkmalcharakter des Geländes zu gefährden. Und dann könnten wir in der Tat in etwa 4-5 Jahren soweit sein, dass wir diesen Platz nutzen können.
5: Wir machen jetzt eine kurze Pause und sind gleich mit spannenden Themen aus dem Freistaat für Sie zurück. Unter anderem geht es dann bei uns um eine besonders große Pflanzaktion in Taucha. Bleiben Sie also dran.

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0: Und damit herzlich willkommen zurück zu Sachsen aktuell am Wochenende, der Wochenrückblick aus dem Freistaat. 16.000 Einwohner, 16.000 Krokusse. Mit einer besonderen Pflanzaktion hat die Klimainitiative Taucher den Tag der Deutschen Einheit genutzt, um die viel zitierte blühende Landschaften ganz wortwörtlich zu nehmen. An der Bürgerruhe griffen zahlreiche Taucher gemeinsam eine Schaufel und Pflanzenzwiebel. Was jetzt noch unscheinbar unter der Erde liegt, soll im kommenden Frühjahr zu einem großen Blumenmeer werden.
1: Schaufeln, Handschuhe, kleine nummerierte Flächen und jede Menge Leute, die an diesem Feiertag offenbar noch etwas vorhaben. Auf der Wiese an der Bürgerruhe in Taucher herrschte kurz vor 11 am 3. Oktober schon einiger Betrieb. Was war da los? Die Antwort steckt in diesen

0: Tüten. 16.000 Krokuszwiebeln. Und diese Zahl ist kein Zufall. Sie orientiert sich an der Einwohnerzahl Tauchers. Für jeden Taucher soll hier symbolisch ein Krokus in die Erde.
1: Das ist wirklich eine ungewöhnliche Aktion. Wir pflanzen eigentlich für jeden Einwohner und jede Einwohnerin in Taucher einen Krokus, 16.000. Die Idee haben wir von Bad Doberan, die haben sogar 100.000 gepflanzt und haben das auch für die in der Stadt gespendet. So war das hier auch. Wir haben aufgerufen zum Spendensammeln und viele Leute haben tatsächlich mal 5 Euro und manche waren das sogar 100 Euro wert, dafür zu spenden. Und dann haben wir 1.800 Euro zusammenbekommen und konnten also gut dafür diese Krokusse kaufen. Und heute werden sie eingepflanzt.
0: Ausgedacht hat sich die Aktion die Klimainitiative Taucher. Und auch der Termin ist bewusst gewählt. Der 3. Oktober, Tag der Deutschen Einheit. Die viel zitierten blühenden Landschaften nimmt man hier heute ziemlich wörtlich und sorgt einfach selbst dafür. Auch Tauchers Bürgermeister ist gekommen. Er bedankt sich bei den Organisatoren, den Spendern und den vielen Tauchern, die an diesem Vormittag mit anpacken.
2: Die Idee, die ist wunderbar. Wir haben ja in den letzten Jahren einiges an unseren Grünanlagen getan. Auch, dass sie schön blühen im Frühjahr. Und wenn jetzt aus der Bürgerschaft noch mehr Engagement kommt, dann freut uns das natürlich, weil wir können die besten Ideen haben in Stadtverwaltung und Stadtrat. Aber wenn es nicht gewertschätzt wird und wenn es nicht unterstützt wird in der Bürgerschaft, bei den Taucherinnen und Tauchern und auch in den Ortsteilen, dann ist die beste Idee nichts wert. Und deshalb ist es wirklich toll, dass heute auch so viele Menschen aus Taucher hierher gekommen sind, um ein Zeichen zu setzen, dass wir nicht nur miteinander reden, so wie wir das gestern getan haben und zuhören, sondern dass wir auch anpacken können und Taucher ja, mit unserer Kraft noch verschönern.
0: Und dann geht es los. Tüten holen, Fläche aussuchen, Zwiebeln verteilen und ab damit in die Erde. Jung und alt pflanzen gemeinsam. Die einen setzen ihre Krokusse ordentlich nebeneinander, andere verteilen sie erst einmal über die ganze Fläche. Jeder entwickelt seine eigene Technik. Kinder buddeln neben ihren Eltern, Vereinsmitglieder neben Tauchern, die einfach vorbeigekommen sind. Und Spaß macht die Sache offenbar auch. Hinter der Aktion steckt ein Verein, der in Taucher schon seit einigen Jahren aktiv ist. Die Klimainitiative gibt es seit Januar 2020. Viel zu sehen ist von der ganzen Arbeit am Ende erst einmal nicht. Das ändert sich hoffentlich im kommenden Frühjahr. Dann soll aus der kleinen Grünfläche an der Bürgerruhe ein großes Blütenmeer werden.
3: Und zum Abschluss unserer Sendung schauen wir noch auf den Sport. Der Pokal ist wieder daheim. Nach ihrem Sieg im GFL Bowl wurden die Dresden Monarchs in der vergangenen Woche im Stadtforum gefeiert. Gemeinsam mit Fans und Oberbürgermeister Dirk Hilbert ließ das Team seinen zweiten deutschen Meistertitel hochleben.
4: Wow, a whirlwind.
5: Nach dem perfekten Saisonabschluss wurden die Monarchs im Dresdner Stadtforum noch einmal offiziell gefeiert. Für Head Coach Greg Seaman gehen damit ganz besondere Tage zu Ende.
6: In der Nacht vor dem Spiel war die Anspannung schon deutlich zu spüren. Und als wir dann ins Stadion kamen, waren da tausende Fans mit Fahnen, Hörnern, Trommeln und Rauch. Da wurde man sofort mitgerissen. Und dann dieses Spiel, das bis zur letzten Sekunde spannend blieb. Danach haben wir einfach nur noch gefeiert.
4: Then we partied.
5: Und bei so viel Euphorie wechselt auch mal das Mikrofon die Seiten. O-Liner Vincent Dank übernimmt kurzerhand und befragt Teamkollegen Timo Wieczorek zu dessen ersten Meistertitel.
7: Wie haben Sie das Finale wahrgenommen? Also das Ambiente war ja wirklich äußerst, ich denke mal, phänomenal. Was sagen Sie dazu?
8: Das war's, aber ich habe das alles relativ ausgeblendet bis zum Schluss des Spiels und dann habe ich das aufgenommen.
7: Sie sagen, Sie haben das Ganze ausgeblendet. Das heißt, Sie haben sich im Vorhinein äußerst gut vorbereitet, anders vielleicht wie ein anderes Spiel. Was macht man so in der Vorbereitung?
8: Ich habe die ganze Zeit eigentlich nur Musik gehört und war sehr im Fokus.
7: Ich nehme an Roland Kaiser.
5: Running Back und Publikumsliebling Yassan kennt den Titeljubel bereits. Nach einer schweren Verletzung musste er diese Saison allerdings aus einer ungewohnten Perspektive erleben.
9: Das heißt, man war einfach Zuschauer am Ende des Tages, eine andere Perspektive. Nachdem man den ersten gewonnen hat, ist man sehr hungrig auf den nächsten. Deswegen hat es sich eigentlich genauso gut angefühlt, wenn nicht sogar besser als den.

0: als den ersten. Vor allen Dingen, wenn man sich so schwer verletzt, ist es dann immer schön, das Jahr wenigstens mit diesem Hoch abzuschließen. Ja.
1: Wie es für ihn sportlich weitergeht, ist dagegen noch offen.
0: Also es war schon wirklich eine sehr komplizierte Verletzung. Deswegen ist erstmal das Ziel, wieder richtig laufen zu können. Und alles, was dann drüber hinauskommt, ist ein dickes Bonus.
1: Auch bei Greg Seaman ist die Zukunft noch nicht abschließend geklärt.
2: Ich habe ihnen gesagt, dass ich gerne zurückkommen würde. Jetzt müssen wir sehen, ob und wann das passiert. Im Moment ist noch nichts entschieden. Die vergangenen 3 Jahre waren unglaublich. Im ersten Jahr hatten wir 12 Siege, im vergangenen Jahr 13. Und jetzt 15 Siege ohne Niederlage. Eine perfekte, magische Saison. Die genießen wir jetzt erst einmal und dann schauen wir weiter.
1: 3 Jahre in Dresden haben beim Head Coach einige Erinnerungen hinterlassen. Eine davon sticht für ihn besonders heraus.
2: Für mich war es das erste Spiel zurück im Stadion 2024. Das Stadion war umgebaut worden und wir konnten dort den ganzen Sommer nicht spielen. Bei unserem ersten Spiel zurück hatten wir dann zum ersten Mal in der Geschichte ein ausverkauftes Haus mit mehr als 10.000 Fans. Dieses Spiel war etwas Besonderes. Wir waren wieder zu Hause in diesem wunderschönen, neuen, alten Stadion. Für mich war das ein Wendepunkt.
1: Auch 2027 wird der GFL Bowl wieder in Dresden ausgetragen. Dass die Stadt große Veranstaltungen unterstützt, stößt allerdings nicht überall auf Zustimmung.
3: Ich bin insbesondere für die großen Events, wenn wir mehrere Funktionen damit erfüllen. Einmal, indem wir für den Sport werben, also dass Sportarten, die wir in unserer Region sehr stark haben, dadurch natürlich nochmal Attraktivität gewinnen, junge Leute zu dem Sport kommen. Und wir sehen das gerade beim American Football, wie stark die Monarchs gewachsen sind und wie stark die Nachfrage ist. Das ist ein Grund. Der zweite Punkt ist natürlich, es ist Stadtwerbung. Also überall da, wo wir natürlich auch dann live auf Sendung sind, wo viele, und es waren Rekordzahlen, die diesmal im Livestream dabei gewesen sind, und damit eine Bindung zur Stadt aufbauen, sagen, Mensch, wunderschöne Stadt, kann ich auch mal wieder zum Besuch hinkommen. Oder auch natürlich auch Investoren sind herzlich willkommen. Das ist genauso wichtig. Und natürlich wollen wir dann auch eine tolle Einzelveranstaltung haben, aber das ist dann am Ende der dritte Punkt. Und wenn das alles stimmt, dann ist das gut angelegtes Geld, was wir dann auch wieder mehrfach wieder zurückbekommen.
1: Für die Monarchs endet eine perfekte Saison damit noch einmal auf der großen Bühne. Der Meisterpokal bleibt, zumindest bis zur nächsten Saison, in Dresden.
4: Das war Sachsen aktuell vom Wochenende, der Wochenrückblick aus dem Freistaat. Mehr Meldungen sowie weitere Nachrichten finden Sie natürlich auch online wie gewohnt auf sachsen-fernsehen.de oder auch auf allen gängigen Social-Media-Plattformen wie Instagram, Facebook oder TikTok. Das gesamte Team wünscht Ihnen jetzt noch einen entspannten Abend. Machen Sie es gut.

Allerdings nicht wegen der Abstandsregeln. Trotzdem, Peggy, vielen, vielen Dank für alles, was du für uns tust, was du mit uns tust. Also wenn es nach uns geht, kann das ewig so weitergehen. Aber wir hoffen, dass du auch trotzdem noch genügend auf Arbeit gehst. Egal. Der Song ist für dich. Alles kann passieren.

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0: Wie entsteht denn dieses Vertrauen, gerade wenn es um Geld geht?
1: Vertrauen entsteht, wenn meine Kundin im Gespräch spürt, hier bewertet mich keiner. Frauen entscheiden, wenn sie sich sicher fühlen, nicht wenn man sie überredet. Und Sicherheit entsteht durch Zuhören, zwischen den Zeilen lesen und mitdenken.
0: Hallo und herzlich willkommen zur 6. Podcast-Folge von Yvonne Pet Show. Ich bin David Hanek und wir starten direkt rein. Yvonne, heute sprechen wir über Beratung von Frau zu Frau. Warum ist dir das Thema so wichtig?
1: Weil ich seit 2009 in so vielen Gesprächen erlebe, dass Frauen einerseits unglaublich viel tragen, Familie, Job, Verantwortung, Care-Arbeit, und andererseits trotzdem oft das Gefühl haben, bei Geld und Absicherung nicht mitreden zu dürfen. Ich sehe da so viel Stärke, aber gleichzeitig auch Unsicherheit und Zögern. Und genau da will ich ansetzen, weil Finanzen, Versicherungen und Vorsorge selten nur Zahlen sind. Es geht um Leben, um Kinder, Jobs, Trennungen, Elternzeit und um das Gefühl, ich bin sicher, selbstbestimmt und ich verstehe, was ich brauche und warum ich bestimmte Themen nicht benötige. Viele Frauen öffnen sich leichter, wenn ihnen jemand gegenüber sitzt, der ähnliche Rollen kennt. Mutter, Partnerin, Unternehmerin. Dann traut man sich eher, ehrlich zu sein. Und genau das ist der Nährboden für einen guten Austausch.
0: Was erlebst du, wenn Frauen über Finanzen und Versicherungen sprechen?
1: Drei Sätze höre ich sehr oft. Erstens, ich kenne mich da gar nicht aus und weiß zu wenig. Ich glaube, viele trauen einfach ihrem Finanzwissen nicht. Zweitens, das macht mein Partner oder der Makler meines Mannes. Ehrlich, diese Blauäugigkeit erschreckt mich, denn wenn sich was ändert, zum Beispiel Trennung, hängt sie dann meist in der Luft. Oder drittens, Finanzgespräche sind anstrengend, zu technisch, zu belehrend. Da macht der Kopf einfach zu und es entsteht nicht wirklich Leidenschaft. Gleichzeitig aber lauert im Hintergrund natürlich ein großes Thema. Frauen bekommen im Durchschnitt weniger Rente. Sie haben öfter Erwerbspausen durch Kinder- und Pflegethemen und sie leben länger. Viele wissen das, kommen aber nicht in die Aktion, weil der Alltag oft lauter und präsenter ist als zum Beispiel das Thema Altersvorsorge.
0: Es klingt nach Bauch- und Kopfthema gleichzeitig.
1: Genau. Frauen entscheiden oft über jemanden, für die Kids, in Familienangelegenheiten, für die Eltern. Sie tragen viel und das emotional, organisatorisch und mental. Und ich wünsche mir einfach, dass sie irgendwann auch bewusst spüren, ich darf auch an mich denken. Ich darf mich absichern, ohne mich dafür zu rechtfertigen.
0: Was erwarten Frauen deiner Erfahrung nach von einer guten Beratung?
1: Ganz einfach. Ehrlichkeit, Sicherheit, Zeit und Verständnis. Viele haben erlebt, dass über sie geredet wurde, nicht mit ihnen. Oder sie wurden mit Zahlen bombardiert und haben am Ende etwas unterschrieben, ohne wirklich zu wissen, warum. Frauen wollen, glaube ich, keine Verkäuferin. Sie wollen eine Wegbegleiterin. Jemand, der ihnen sagt, ich erkläre es dir so lange, bis du dich sicher fühlst und es auch wirklich verstanden hast. Das ist Beratung auf Augenhöhe. Es gibt keine dummen Fragen. Es gibt nur Berater, die zu wenig zuhören und nicht die Sprache ihres Gegenübers sprechen.
0: Wo stolpern Frauen am häufigsten?
1: Ja, wie eben schon gesagt, bei der falschen Sprache.

0: Sprache. Fachwörter ohne Erklärung. Sie stolpern über ihre eigene Unsicherheit. Ist das wirklich das Richtige? Sie stolpern über Prioritäten im Alltag. Kinder, Haushalt, Job. Versicherung rutscht nach unten und verschwindet irgendwo hinter Elternabend und Steuererklärung. Sie stolpern über ihre Angst, falsche Entscheidungen zu treffen bezüglich Produkt oder Preis. Und sie stolpern leider auch immer noch über das anerzogene Rollenbild. Er kümmert sich ums Geld, das hat Tradition, hilft aber langfristig leider nicht mehr weiter.
1: Und warum läuft ein Gespräch von Frau zu Frau in deinen Augen runder?
0: Weil ich als Frau selbst weiß, wie voll ein Tag sein kann und dass Finanzen da oft erst abends zwischen Zähneputzen und Wäschekorb stattfinden, wenn überhaupt. Ich erkläre nichts von oben, sondern wir sprechen einfach über Alltag und Leben. Welche Themen machen dir nachts Stress oder lassen dich nicht schlafen? Was soll in 10 Jahren verlässlich stehen? Es geht nicht nur um Zahlen, sondern um die Frage, fühle ich mich mit meiner Absicherung rundum wohl und weiß ich, warum ich genau diesen Vertrag habe? Aus Forschung und Praxis wissen wir, Frauen zeigen im Schnitt mehr Empathie, sie lesen Gefühle feiner, sie fragen nicht, um primär zu antworten, sondern um in erster Linie erstmal hinzuhören. In der Beratung heißt das mehr Ermutigung zur Selbstbestimmung, weniger Druck. Und das baut Hürden ab. Natürlich gibt es großartige männliche Kollegen, unbestritten. Am Ende zählt neben der fachlichen Expertise auch die Qualität der Beziehung, die im Gespräch aufgebaut wird. Aber Frau zu Frau fühlt sich für viele langfristiger vertrauensvoller an. Ich erkläre keine Produkte im luftleeren Raum. Ich übersetze Versicherungen in Bilder. So wird aus Papier und eine Police ein gutes Gefühl. Zum Beispiel, wenn dein Handy runterfällt, ist es ärgerlich. Wenn dein Einkommen runterfällt, ist es einfach mal existenziell. Oder wenn ich erkläre, warum eine Risikoversicherung sinnvoll ist, dann rede ich nicht über Summen, sondern ich sage, das ist der Vertrag, der dafür sorgt, dass dein Kind auch dann noch studieren kann, wenn du vielleicht nicht mehr da bist.
1: Gibt es noch ein paar echte Geschichten aus deinem Beratungsalltag?
0: Ja, letztens saß ich mit einer Kundin im Gespräch, nur sie und ich. Sie ging kurz raus, da kam ihr Mann rein und meinte, leise hinter vorgehaltener Hand, ich habe Angst, dass meine Rente mal für uns beide reichen muss. Und dabei wirkte er nicht glücklich. Genau sowas bleibt oft unausgesprochen. Ich habe das im weiteren Gespräch dann, das dann plötzlich zu dritt weiterging, aufgegriffen und meine eigene Geschichte erzählt. Nach der Geburt unseres Sohnes im Jahr 2 meiner Selbstständigkeit hatten wir in der Familie mit dem Gedanken gespielt, ein Au-pair zu nehmen. Wir wollten aber am Ende doch niemanden im Haus wohnen haben, aber bei der Recherche wurde mir klar, wenn ich die Betreuung selbst stemme, mit Kind und Business, sparen wir uns ja das Au-pair-Geld in Höhe von 500 Euro. Und unsere gemeinsame Entscheidung, dieses vermeintlich gesparte Geld klug und gezielt in meine Altersvorsorge zu stecken, hat meinen Mann sichtbar entlastet und war für mich echte Wertschätzung seinerseits. Genau das habe ich dem Paar vorgeschlagen. Wir haben also den mentalen Kloß genommen und eine klare Strategie daraus gestrickt. Ergebnis? Er fühlt sich nicht mehr allein zuständig für den gemeinsamen Ruhestand. Sie ist sichtbar abgesichert. Und ihre Erziehungszeit wird auch monetär wertgeschätzt und beide haben Ruhe im Kopf. Denn am Ende ist es nur fair, wenn das Familieneinkommen auch die Altersvorsorge der Frau mit abdeckt.
1: Ja, manchmal muss man scheinbar auch um die Ecke denken und neue Ideen entwickeln und gemeinsam durchspielen. Gibt es noch mehr Beispiele, wo Frauen von einem Gespräch mit dir profitieren?
0: Erstens, zum Beispiel alleinerziehende Mütter. Sie haben oft nicht so viel Einkommen, um auch ein lebensbegleitendes Sparen für die Kids anzuschieben. Gleichzeitig wollen die Großeltern aber oft was für die Kinder tun, für ihre Enkel. Wir holen also die Großeltern klug und nachhaltig als Sponsoren ins Boot. Und statt Süßigkeiten oder Spielzeug wird das Geld von Oma und Opa sinnstiftender investiert. Oder zweitens, junge Mädels, die zum ersten Mal eine eigene Wohnung beziehen. erster eigener Haushalt.

0: Halt, eigene Verantwortung. Da macht ein Exkurs zum Thema finanzielle Bildung richtig Sinn, da in der Schule dazu kaum was gelehrt wird. Hausrat, Haftpflicht, Rechtsschutz, Unfallversicherungsschutz. Drittens, Berufseinsteigerinnen, die gern mit Sicherheitsnetz starten möchten. Denn nur ihre Arbeitskraft erwirtschaftet am Ende ihr Vermögen. Und jung heißt oft auch deutlich gesünder, denn um die Risikoprüfung kommt auch keine Frau drumherum. Und im ersten Job mit dem ersten wirklichen Gehalt dürfen Frauen zum ersten Mal über Investieren und Sparen nachdenken. Und viertens, natürlich leider auch Frauen nach einer Trennung, wenn Verträge gesplittet werden müssen und plötzlich angstvoll gefragt wird, was gehört eigentlich von den Verträgen zu mir und wo habe ich gefährliche Lücken?
1: Trennung und Scheidung sind in der Tat immer häufiger und erfordern besonderes Fingerspitzengefühl, oder?
0: Ja, ich hatte erst kürzlich eine Kundin Mitte 40, frisch geschieden. Alles lief über ihn. Wir haben mehrere Termine gebraucht, Emotionen mussten raus. Wir haben wirklich alles aufgedröselt, Budgets festgelegt, Vertrauen aufgebaut. Und am Ende sagt sie, ich habe endlich den Überblick und schlafe wieder.
1: Wie entsteht denn dieses Vertrauen, gerade wenn es um Geld geht?
0: Vertrauen entsteht, wenn meine Kundin im Gespräch spürt, hier bewertet mich keiner. Viele Frauen stehen mitten im Leben. Job, Kinder, Elternpflege. Sie brauchen Verständnis statt Druck, Vorwurf und erhobene Zeigefinger. Frauen entscheiden, wenn sie sich sicher fühlen, nicht wenn man sie überredet. Und Sicherheit entsteht durch Zuhören, zwischen den Zeilen lesen und mitdenken. Oft geht es nicht primär um einen neuen Versicherungsvertrag. Es geht um die Geschichte dahinter. Denn ich weiß, was meine Kundin nachts nicht schlafen lässt. Erst dann kann ich sie wirklich gut begleiten.
1: Wenn wir Produkte mal als Emotionen oder Gefühl denken, wie klinge das?
0: Spannende Frage. Ich würde sagen, bei der Privathaftpflicht, kleine Panne, großer Frieden. Bei Hausrat Gebäude, was ich mir aufgebaut habe, bleibt meins. Stichwort Berufsunfähigkeit. Mein Einkommen hat einen Bodyguard. Risikolebensversicherung. Ich schütze euch, egal was mir passiert. Kinderunfall und Schüler-BU. Stolpern erlaubt. Wir fangen auf. Und Altersvorsorge. Heute leise einzahlen, später lauter leben. Ich liebe solche Bilder. Und Frauen spüren schnell, wozu sie Resonanz haben. Und dort starten wir dann.
1: Hast du kurz und knackig drei Dinge, mit denen jede Frau heute starten kann?
0: Punkt 1, Basics prüfen. Ist die Haftpflicht da? Ist die Arbeitskraft abgesichert? Und habe ich beide Verträge auch wirklich verstanden? Punkt 2, Sechs-Augen-Gespräch mit dem Partner zum Thema. Das Familieneinkommen darf auch die Altersvorsorge der Frau mit abdenken. Und drittens, die sogenannten Freundinnen-Termine. Die mache ich oft und gerne. 3, 4, 5 Frauen, die sich bereits kennen, die sich vertrauen und die locker und effektiv 60 Minuten online mit dem Ziel zusammensitzen. Wir sammeln Fragen, wir gewinnen Klarheit, wir tauschen uns aus und wir sehen, wie es die anderen lösen.
1: Was überrascht Frauen am meisten?
0: Dass es nicht so kompliziert ist, wie sie am Anfang denken und dass sie manchmal auch schon richtig viel gemacht haben. Meist gibt es ein Fundament, auf dem wir aufbauen können und wenn nicht, errichten wir es gemeinsam und die selbstbestimmten Ergebnisse und die damit verbundenen Gefühle machen die Mädels dann stolz. Und Stolz ist ein viel besserer Motor als Angst.
1: Wenn du zum Schluss eine Sache sagen könntest, warum deine Zuhörerin jetzt starten darf, was wäre das konkret?
0: Liebe Mädels, Mütter, Frauen, Unternehmerinnen, jede einzelne von euch kann heute entscheiden, ob sie sich morgen sicher fühlen möchte. Niemand kennt deine Geschichte zum Thema Vorsorge und Versicherung so gut wie du selbst. Erzähl sie mir und ich helfe dir, den roten Faden zu finden und ein paar Knoten zu lösen. Es geht nicht primär um Verträge. Es geht vor allem um Klarheit, Wissen, Bewusstsein, Selbstbestimmung und um Unabhängigkeit. Und darum, dass du am Ende sagen kannst, boah, ich hab's verstanden.

0: und ich habe es im Griff. Und das fühlt sich verdammt frei und beruhigend an. Wenn du magst, buch dir gern einen 20-Minuten-Kennenlerntermin, allein, mit deinem Partner oder als kleinen Freundinnen-Call. Wir schauen gemeinsam hin, mit Expertise, Geduld, mit Herz und Verstand und versprochen auch mit Humor. Und weißt du was? Wenn du im Monat 150 Euro in Schuhe oder andere schöne Dinge investieren kannst, dann kannst du auch 150 Euro in dich, deine Vorsorge und deine Zukunft investieren. Das ist kein Verzicht, das ist Selbstfürsorge und Selbstliebe mit Wirkung. Und ich weiß, dass du jetzt erst schmunzelst und dann wahrscheinlich nickst. Und was das Schönste ist, wenn Frauen, die für sich Klarheit gewonnen haben, plötzlich sagen, jetzt will ich wirklich auch, dass meine Kinder mal stark starten können.
1: Das ist eine sehr, sehr schöne Überleitung zu unserem nächsten Thema, alles rund um Kinder, nämlich die finanzielle Bildung oder auch die Absicherung. Wir werden darüber sprechen, wie Eltern ihre Kinder finanziell und auch versicherungstechnisch stark machen können. Also von klein auf bis zum Start dann in ihr eigenes Leben. Freu dich jetzt schon auf Inhalte wie lebensbegleitendes Sparen für Kinder, Kinderunfallversicherung, Schüler-BU, Krankenzusatzversicherung, erste eigene und die erste eigene Versicherung für junge Erwachsene. Wenn euch das Ganze gefallen hat, unbedingt ein Like dalassen, abonniert den Kanal, dass ihr auch nächste Woche die Folge sehen werdet, aktiviert die Glocke, dann wird euch das nicht entgehen. Und natürlich auch gerne einen Kommentar, falls ihr etwas zu dem Thema beitragen möchtet. Wir freuen uns, euch das nächste Mal wieder dabei zu haben. Ciao.

Reichsgraf August Christoph von Wackerbarth, eines der wichtigsten Regierungsmitglieder in der Zeit August des Starken, wollte stilvoll in den Ruhestand gehen. Dafür hatte er den Palast und die Barockgärten in Großsedlitz errichtet, die er aber an seinen Landesherrn abtreten musste, nachdem dieser Gefallen an der Anlage gefunden hatte. Also beschloss er, auf Nummer sicher zu gehen und ließ gleichzeitig das Kurländerpalais in Dresden, das Palais in Zabeltitz und ein Herrenhaus an den Weinbergen der heutigen Stadt Radebeul errichten. Letzteres nannte er Wackerbarths Ruh, konnte sich aber nur kurzer Zeit an seinem Ruhesitz erfreuen, bevor er starb. Die schöne Anlage mit dem barocken Terrassengarten ist heute Sitz des sächsischen Staatsweinguts Schloss Wackerbarth, Europas erstem Erlebnisweingut.

Die Brüder Ernst und Albrecht, die Sachsen gemeinsam regierten, beauftragten im Jahr 1471 den Architekten Arnold von Westphalen, eine neue Residenz in Meißen zu errichten. So entstand das erste deutsche Schloss, ein herrschaftliches Bauwerk, das ausschließlich zu repräsentativen Zwecken diente. Inspiriert von französischen Schlössern, entwickelte Arnold von Westphalen eine ganz neue Architektursprache, die sich durch Netzgewölbe, Vorhangbogenfenster und Wendelsteine auszeichnet. Während die Dekorelemente noch in der Gotik verwurzelt waren, wies die Gebäudestruktur schon auf die Renaissance. Nachdem das Schloss lange als erste Produktionsstätte für das Meißener Porzellan gedient hatte, wurde es im 19. Jahrhundert in Albrechtsburg umbenannt, restauriert und mit Szenen aus der sächsischen Geschichte dekoriert.

Das grüne Gewölbe zählt zu den reichhaltigsten Schatzkammern auf der Welt. Das bekannteste Kunstwerk ist der Hofstaat des Großmoguls Aurangzeb. Die großformige Miniatur zeigt den indischen Mogulkaiser an seinem Geburtstag, wo er Geschenke aus allen Teilen seines großen Reiches erhält. Schöpfer dieses einzigartigen Meisterstücks aus dem 18. Jahrhundert waren der Hofjuwelier August des Starken, Johann Melchior Dinglinger und seine Brüder. Sie verwendeten nur Gold, Silber und Edelsteine und

nötigten 7 Jahre für die Herstellung. Es handelt sich keineswegs um ein Produkt ihrer Fantasie, sondern um eine detailgetreue Nachbildung auf Basis der Schilderung eines Reisenden, der an Aurangzebs Geburtstagsfeier teilgenommen hatte.

Durch den eisernen Vorhang und die neuen Grenzen wurden die sächsischen Autofabriken von ihren Stahllieferanten abgeschnitten. Das Ruhrgebiet war nun ein Teil der Westzone und das Oberschlesische Revier war an Polen gefallen. Als man einen neuen Kleinwagen entwickelte, der in der ehemaligen Audi-Fabrik in Zwickau produziert werden sollte, griff man daher für die Karosserie auf Baumwolle aus der Sowjetunion zurück, die zusammen mit Phenolharz aus einheimischer Braunkohledestillation zu Duroplast gepresst wurde. Die Produktion des Trabant, des ostdeutschen Volkswagens, lief von 1958 bis 1991. Am Ende seiner Fertigung war der Wagen hoffnungslos veraltet, wurde aber zu einem Kultobjekt. So sind heute noch immer viele Exemplare auf den Straßen unterwegs. In der Fabrikationsstätte befindet sich heute das August-Horch-Museum.

Der von außen eher unscheinbar wirkende Freiberger Dom ist eine wahre Schatzkammer. Zu seinen herausragenden Kunstwerken zählen die Tulpenkanzel und die Goldene Pforte. Der Chor fungierte im 16. und 17. Jahrhundert als Grablege der sächsischen Herrscherfamilie. Er ist im manieristischen Stil gestaltet, der nördlich der Alpen eher selten zu finden ist. An der Decke befindet sich ein himmlisches Orchester. Bei einer vor wenigen Jahren durchgeführten Restaurierung wurde festgestellt, dass die meisten dort vorhandenen Instrumente echt sind, während es sich bei den anderen um naturgetreue Nachbildung handelt. Das war eine echte Sensation, da Instrumente aus dem 16. Jahrhundert sonst kaum noch vorhanden sind. Nun konnten Nachbauten erstellt werden, die es möglich machen, Musik aus der Renaissance endlich authentisch wiederzugeben. Danke, Freiberg.

älteste und größte Dampfschiffflotte auf der Welt bietet von Dresden aus viele Fahrten auf der Elbe an, die auch in die sächsische Weinregion um Meißen und in die sächsische Schweiz führen. Das Flaggschiff ist die Dresden, die 628 Passagiere befördern kann und 1928 in der sächsischen Hauptstadt erbaut wurde. Nachdem der nordkoreanische Diktator Kim Il-jung 1984 eine Fahrt auf der Dresden unternommen hatte, war er so begeistert, dass er um die Konstruktionspläne des Dampfschiffes bat, was ihm als Führer eines sozialistischen Bruderlandes auch gewährt wurde. So entstand eine getreue Kopie des Schiffes, die heute noch in Pyongyang ihren Dienst verrichtet.

Was einst ein Meeresboden war, zeigt sich heute als dramatisches Elbsandsteingebirge mit bizarren Felsformationen, Tafelbergen und dichten Märchenwäldern. Es überrascht nicht, dass sich davon schon viele Künstler inspiriert lassen haben. So kamen auch im 19. Jahrhundert die beiden Schweizer Adrian Zing und Anton Graff, die an der Dresdner Kunstakademie unterrichteten, in diese wildromantische Region, um zu zeichnen und zu malen. Da sie sich an ihre Heimat erinnert fühlten, sandten sie Grüße nach Hause aus der Sächsischen Schweiz. Diese Bezeichnung setzte sich danach gegen allen Widerstand in den Behörden durch und wurde auch für den 1990 neu entstandenen Nationalpark verwendet.

Zu Eheschließungen auf der ganzen Welt erklingen die Hochzeitsmärsche von Mendelssohn und Wagner. Das Verhältnis zwischen Felix Mendelssohn Bartholdy, der 1847 viel zu jung in Leipzig verstarb, und dem 4 Jahre jüngeren Leipziger Richard

Als 1719 die Hochzeit des sächsischen Kronprinzen Friedrich August mit der Tochter des deutschen Kaisers anstand, ließ sein Vater August der Starke die Paraderäume im Dresdner Schloss einrichten, nur um die frisch Vermählten standesgemäß empfangen zu können. Von Raum zu Raum wurden die Dekorationen prachtvoller und die Gäste wichtiger, bis das Paar das Audienzgemach erreichte, das dem sächsischen Herrscher und den wichtigsten Mitgliedern seines Hofstaats vorbehalten war. Danach zog man sich in das Paradeschlafzimmer für ein privates Gespräch mit den Eltern des Bräutigams zurück. Die anschließenden Feierlichkeiten dauerten 4 Wochen, länger als bei jeder anderen Hochzeit der Barockzeit.

Das sehr mittelalterlich wirkende Bautzen hat eine Oberstadt auf einem Granitfelsen und eine Unterstadt entlang der Spree. Der berühmteste der vielen Türme ist der Reichenturm, einst Teil der Stadtbefestigung. Während der untere Teil des Turms in Stein ausgeführt war, bestand der obere Abschnitt aus einer Holzkonstruktion. Nachdem diese viermal abgebrannt war, reichte es den Verantwortlichen und man beschloss, den Neubau des oberen Teils aus Stein im damals modischen Barockstil. Unglücklicherweise waren die Fundamente nicht für so viel Gewicht ausgelegt und der Turm geriet in Schieflage. In den 50er Jahren konnte er bei 1,41 Meter Abweichung vom Lot stabilisiert werden. So gewährt der schiefe Turm von Bautzen heute schöne Ausblicke. Musik.

malerischen Seifen im Erzgebirge ist scheinbar immer Weihnachten. Schon im 16. Jahrhundert wurden in dem Dorf Gebrauchsgegenstände aus Holz hergestellt, um neben dem Bergbau weitere Einkünfte zu erzielen. Ab Mitte des 17. Jahrhunderts wurde Spielzeug aus Seifen in andere europäische Länder exportiert. Um 1870 verlieh Friedrich Wilhelm Füchtner dem Nussknacker sein heutiges Auftreten. Immer mit einem grimmigen Gesicht versehen, tauchte er zunächst als König auf, später aber auch in anderen Formen, die die Autorität repräsentierten. Der Nussknacker wurde zunächst auch als Spielzeug verwendet, ist aber mittlerweile zu einem unverzichtbaren Element der Weihnachtsdekoration in vielen Ländern der Welt geworden. Die Füchtner-Familie stellt auch in sechster Generation Nussknacker her, die man von Nachahmern durch ihre typische Nasenform unterscheiden kann.

Das Kosepalais neben der Dresdner Frauenkirche wurde für den Sohn errichtet, den der sächsische Herrscher August der Starke mit seiner Mätresse und Favoritin, Reichsgräfin Anna Constantia von Kosel, hatte. Wie alle anderen Gebäude in der Dresdner Altstadt wurde das Kosel-Palais bei den Bombenangriffen im Februar 1945 zerstört. Als das Kosel-Palais in den 90er Jahren wieder aufgebaut wurde, fand man die Fundamente des ehemaligen Pulverturms der Stadt Dresden wieder, die man in das Gebäude integrierte und zu einem urigen Kellerrestaurant umgestaltete. Im Pulverturm wird den Gästen deftige Hausmannskost serviert. Für Unterhaltung sorgen Kleinkünstler, sodass die Mahlzeit zu einem echten Erlebnis werden kann. In Annaberg-Buchholz sticht die St. Annenkirche besonders hervor. Sie ist von unglaublicher Schönheit und hat sich in den 500 Jahren ihres Bestehens nicht verändert. Von außen schlicht zeigt das Innere den damaligen Reichtum der Stadt. Auf der Rückseite des Bergaltars befindet sich eine einzigartige Darstellung des mittelalterlichen Bergbaus. Damals waren am Schreckenberg reiche Silbervorkommen gefunden worden. Alle Emporen sind mit Szenen aus der Bibel geschmückt. An ihren jeweiligen Enden sind augenzwinkernd die Lebenszyklen von Männern und Frauen dargestellt, wobei jedem Lebensabschnitt ein Tier zugeordnet ist. Noch ungewöhnlicher sind der Taufbecken

Die Bergzeit begrüßt Sie zum Wochenende zurück in der Sendung. Heute haben wir diese Themen für Sie vorbereitet. Hindernisparcours, Begrüßung der Erstsemester. Weißtannen, Pflanzaktion in Schwarzenberg. Und Erntedank, Traditionen in Ullersdorf.

0: Glück auf! Eine Adresse, eine Briefmarke, ein Briefkasten. Und eine Nachricht kann von unserem Erzgebirge bis ans andere Ende der Welt reisen. Dass Post über Landesgrenzen hinweg funktioniert, ist keineswegs selbstverständlich. Früher regelten Staaten den Austausch durch einzelne Vereinbarungen. Das wurde mit zunehmendem Briefverkehr immer unübersichtlicher. Am 9. Oktober 1874 unterzeichneten deshalb Vertreter von 22 Ländern in Bern einen Vertrag zur Gründung eines internationalen Postvereins. Daraus entwickelte sich der Weltpostverein. An diesem Datum erinnert heute der Weltposttag. Die gemeinsame Organisation vereinfachte den grenzüberschreitenden Austausch von Briefen. Hinter dem scheinbar einfachen Einwurf steckt also auch ein Stück internationale Zusammenarbeit. Und ganz am Ende dieser langen Reise steht jemand, der den Umschlag öffnet. Unsere Reise durch das Erzgebirge und über seine Grenzen hinaus startet nun erst einmal, wie immer zum Freitag, mit unserem Bild der Woche.
1: Unser Bild der Woche führt uns auf die Hobbymesse nach Leipzig. Unsere Kollegin Lacher Lessig hat dort zwischen all der Spielzeugtechnik einen ganz besonderen Hingucker entdeckt. Einen typisch erzgebirgischen Räuchermann in Gestalt eines Seefahrers. Genauer gesagt, eines Kapitäns. So wurde die Technik auf ganz besondere Weise plastisch. Per Knopfdruck konnte der Kapitän sogar rauchen. Ein schöner Mix aus erzgebirgischer Tradition und moderner Technik.
0: In Auebad Schlema setzt sich die Diebstahlreihe der automatisierten externen Defibrillatoren, kurz AEDs, fort. Am Mittwoch, dem 7. Oktober, hat laut Angabe der Pressestelle Auebad Schlema ein Betriebshofmitarbeiter festgestellt, dass der AED an der Kindertageseinrichtung Wildbach entwendet wurde. Es wird darauf hingewiesen, dass das Entwenden im Ernstfall ein Menschenleben kosten könnte. Bereits am 25. Februar 2022 übergab die Björn-Steiger-Stiftung in Auebad Schlema die ersten 2 von derzeit 27 Laiendefibrillatoren, die die Stadt herzlicher machen sollen. Ähnlich wie in Schneeberg, hier im Bild zu sehen, wurden die handlichen Lebensretter an zahlreichen öffentlich zugänglichen Standorten im gesamten Stadtgebiet installiert. Mit über 20 Geräten auf rund 20.000 Einwohner hat die Stadt die übliche Zielmarke der herzlicher Projekte bereits jetzt erfüllt. Die Stiftung möchte auf je 1.000 Einwohner mindestens ein AED-Gerät öffentlich verfügbar machen. Am Mittwoch verließ Sozialministerin Petra Köpping in Dresden im Rahmen einer Festveranstaltung die Annenmedaille 2026 an 20 Bürgerinnen und Bürger, die sich in besonderer Weise ehrenamtlich engagieren. Eine der ausgezeichneten Bürgerinnen aus dem Erzgebirge ist Saskia Kuban aus Annaberg. Sie war 1991 Gründungsmitglied des Arbeiterwohlfahrtkreisverbandes Annaberg und von 1991 bis 2009 im ehrenamtlichen Vorstand des AWO-Kreisverbandes Annaberg bzw. Annaberg-Mittleres Erzgebirge. Mit der Neuausrichtung des AWO-Kreisverbandes Annaberg-Mittleres Erzgebirges im Jahre 2009 wurde sie in den hauptamtlichen Vorstand berufen und ist seit 2012 Hausleitung des Bürgerhauses Drehbach. Ehrenamtlich ist sie Ansprechpartnerin für das lokale Bündnis für Familie. Sie begleitet und organisiert mit weiteren freiwillig Engagierten das Netzwerk Alter, Familie, Pflege im Erzgebirge.
2: Wer am Donnerstagnachmittag auf dem Schneeberger Markt plötzlich jungen Menschen in bunten Kostümen begegnete, der hat richtig gesehen. Der neue Studiengang der Fakultät für angewandte Kunst der Westsächsischen Hochschule in Zwickau feierte am 8. Oktober seinen Semesterstart. Der traditionellen Erstsemestertaufe war eine bunte Tour mit Hindernisparcours voreingestellt. Trotz des schlechten Wetters wurde an der Fakultät für angewandte Kunst gestartet. Mit Station über den Platz unter den Linden endete die Tour schließlich am Schneeberger Markt.
0: Nach unserem Hindernisparcours-Exkurs nach Schneeberg wollen wir einen Blick auf die aktuellen Verkehrseinschränkungen auf den Straßen im Erzgebirge ab dem kommenden Montag werfen. Vom 12. Oktober bis voraussichtlich zum 16. Oktober muss die Hauptstraße in der Ortslage Waltersdorf an zwei Stellen aufgrund von Gewährleistungsarbeiten voll gesperrt werden. Das betrifft den Bereich zwischen dem Granzahler Weg und dem Gutsweg, mit welchem ab Montag begonnen werden soll, und den Bereich am Knoten Adlerweg, welcher voraussichtlich ab Mittwoch folgen soll. Eine Umleitung wird in beiden Richtungen über Scheibenberg und Schlettau ausgewiesen. Informationen zum ÖPNV sind an den Aushängen an den Haltestellen oder auf der Homepage des RVE einzusehen. In der Ortslage Lößnitz wird die Auer Straße zwischen dem Abzweig Stadtschreiberweg und der Zufahrt zum Nettomarkt aufgrund von Fahrbahnerneuerungen voll gesperrt. Die Sperrung dauert vom 12. Oktober bis voraussichtlich zum 23. Oktober an. An den genannten Zufahrten bleibt jeweils eine Fahrspur für den Verkehr frei. Eine Umleitung ist über Aue, die S255 und Raum ausgewiesen. Ebenso vom 12. Oktober bis zum 16. Oktober wird in Schollau die August-Bebel-Straße in Höhe der Hausnummer 54 wegen Asphaltarbeiten voll gesperrt. Eine Umleitung wird vor Ort ausgewiesen. Auch hier sind die Informationen zum ÖPNV, den Aushängen an den Haltestellen oder auf der Homepage der RVE zu entnehmen.
1: Nach Angaben der Stadtverwaltung Annaberg-Buchholz wird ab dem 12. Oktober bis zum 23. Oktober die Bruno-Mattes-Straße voll gesperrt. Im Nachgang an die vorausgegangene Baumaßnahme des Landesamtes für Straßen und Verkehr müssen die vorhandenen Schachtabdeckungen auf Aufforderung des Abwasserzweckverbandes ausgebaut und ausgetauscht werden. Darüber hinaus werden im Zusammenhang mit den Arbeiten zwei Schadstellen für den Breitbandbetreiber saniert. Während der Vollsperrung finden außerdem Baumpflegemaßnahmen der Straßenmeisterei statt. Die über die Bruno-Mattes-Straße verkehrenden Linien der RVE werden umgeleitet. Vom 12. bis 15. Oktober wird die Straße am Steigerwald im Ortsteil Kunersdorf im Bereich der Hausnummern 5 bis 7 voll gesperrt. Grund sind Arbeiten zur Herstellung eines Trinkwasseranschlusses. Auf der Wolkensteiner Straße kommt es vom 12. Oktober bis voraussichtlich 27. November zu einer halbzeitigen Sperrung. Grund hierfür ist die Verlegung von Medien, welche im Zuge des Ausbaus der oberen Schmiedegasse an den Bestand der Wolkensteiner Straße angebunden werden müssen. Der Verkehr wird an der Baustelle vorbeigeführt.
0: Weiter geht es in der Ortslage Dorf Chemnitz. Aufgrund der Weiterführung des Breitbandausbaus wird ebenfalls ab Montag die Ortsdurchfahrt der S257 in Abschnitten zwischen dem Ortseingang aus Richtung Zwönitz und dem Abzweig nach Homersdorf, Thumerstraße, voll gesperrt. Die Maßnahme wird voraussichtlich bis zum 7. November andauern. Eine Umleitung wird über die S258 und Bründos ausgewiesen.
2: 1000 Weißtannen warteten am Nachmittag des 7. Oktober im Kommunenwald der Stadt Schwarzenberg darauf, in die Erde zu kommen. Vom Fachmann waren die Pflanzstellen mit roten Punkten auf dem Waldboden markiert worden. Zur Tat schritten dann vor allem Mitarbeiter der Erzgebirgssparkasse, Vertreter der Stadt sowie Schüler des Bertolt-Brecht-Gymnasiums in Schwarzenberg. Bevor die Arbeit begann, haben die Vorständin der Erzgebirgssparkasse, Manuela Wilimowski, der Geschäftsführer der Stiftung Wald für Sachsen, Henrik Lindner, die Stadträtin Christine Matko als erste ehrenamtliche Stellvertreterin des Oberbürgermeisters, die Geschäftsführerin der Lotteriegesellschaft der Ostdeutschen Sparkassen, Julia Rösch, und Anton Huss, Revierleiter Schwarzenberg des Fürstbezirkes Neudorf, das Anliegen beschrieben. Das Erzgebirge ist immer noch durch große Fichtenreinbestände geprägt. Diese Flächen sind besonders anfällig gegen Stürme, Dürren und Insektenkalamitäten. Deshalb ist die Weiterführung des Waldumbaus zum Schutz unserer Wälder und zum Erhalt der Waldfunktion sehr wichtig. Die Stiftung Wald für Sachsen hat sich das Ziel gesetzt, Waldeigentümer beim Umbau von Reinbeständen hin zu stabilen Mischwäldern zu unterstützen. Gemeinsam mit dem Staatsbetrieb Sachsenforst wurde ein Waldumbauprojekt im Kommunalwald der Stadt Schwarzenberg entwickelt. Auf einer Fläche von 10.000 Quadratmetern soll ein klimastabiler Mischwald mit standardheimischen Baumarten gepflanzt werden. Die Erzgebirgssparkasse unterstützt dieses Projekt finanziell gemeinsam mit der PS-Lotteriegesellschaft der Ostdeutschen Sparkassen.
0: Wussten Sie bereits, dass Bäume am besten im Herbst gepflanzt werden sollen? Mit den neu gepflanzten Bäumen in Oberschlema und Schwarzenberg lohnt sich doch ein Blick auf die Hintergründe. Nach Angabe des Online-Gartenratgebers von olerum.de verzeichnen die Wurzeln der Laub- und Nadelbäume im September und Oktober das stärkste Wachstum im Jahr. Die Sommerwärme hält noch an und gleichzeitig sorgt der Herbst für ausreichend Feuchtigkeit im Boden. So können die Pflanzen im Frühjahr austreiben. Wichtig ist aber zu beachten, dass der November kein zuverlässiger Zeitpunkt zum Pflanzen ist, da bereits mit dem ersten Frost gerechnet werden muss. Mit diesem Gedanken schauen wir uns jetzt einen Baum an, der schon wesentlich länger in Schwarzenberg steht.
1: Jahresringe – Bäume, die ins Auge fallen. In einer Kleingartenanlage wächst so manches, zum Verzehr und auch zum Anschauen. Das ist bei der Kleingartensparte Rote Mühle in Schwarzenberg mit ihren rund 80 Parzellen nicht anders. Besonders hoch hinaus ist dort aber der Baum auf dem kleinen Platz vom Vereinsheim gewachsen. Es ist eine schöne Kastanie.

0: Dieser Schattenspender dürfte so alt sein wie die Gartenanlage selbst. Entstanden ist die Kleingartensparte Rote Mühle Schwarzenberg nach Ende des Zweiten Weltkrieges. Gründung am 18. Juni 1946. Ursprünglich diente die Anlage der unmittelbaren Versorgung der Mitglieder und Gartenbesitzer.
1: Ob nun Bäume gepflanzt, Früchte geerntet oder die Erträge des Jahres gefeiert werden. Der Herbst hat in der Landwirtschaft schon immer eine besondere Bedeutung. Beim Erntefest in Ullersdorf konnten die großen und kleinen Besucher die landwirtschaftlichen Traditionen wieder erleben. Mit alten Maschinen, neuen Traktoren, Ponyreiten und allem, was dazugehört. Die Kollegen von Glück auf TV berichten.

Wir sind in Ohlersdorf und wir feiern unser alljährliches Erntefest hier in Ohlersdorf. Wir nutzen das auch als Agrargenossenschaft Seida für als Tag des offenen Hofes, um uns zu präsentieren und zu zeigen, was wir so haben und vor allem auch, um den guten Brauch des Erntedankes noch hochzuhalten. Die Gäste können hier Alttraktoren erleben, neue Maschinen, sie können Kühe sehen, sie können Kälber sehen, Pferde. Ganz großes Highlight ist der Sensenmähwettbewerb. Hier wird noch richtig mit der Hand gesenst und das wird im Wettbewerb ausgetragen. Ja, und eben so richtig wie ein kleines Dorffest ist das hier.

0: Unser jährliches Erntefest ist die beste Möglichkeit, jedes Jahr einen Traktorentyp extra tiefgründig hier herzustellen, ihn zu bewundern und jede Menge Erläuterungen zu machen. Dieses Jahr haben wir nun ausgewählt den ZD300. Er ist praktisch der meistverwendete Traktor in der ostdeutschen Landwirtschaft. Ein echtes DDR-Produkt, ausdauernd, langlebig, hält für immer. Anfang der 60er Jahre die ersten Prototypen. Die ersten Prototypen liefen 1965 im Versuch und es wurde alles daran gesetzt, endlich einen großen, leistungsfähigen Traktor haben. Zielstellung war der 15. September 1967. Die vielen Anstrengungen hatten sich gelohnt im Industrieverband Traktorenbau, sodass am 15. September 1967 aus den Magdeburger, aus den Schönebecker Traktorenwerken endlich der erste ZD300 in rot-weißer Farbe fahren konnte. Im gleichen Jahr wurden noch mindestens 1000 Traktoren gebaut und in den anschließenden Jahren mindestens jeweils 5000, sodass da insgesamt über die vielen Jahre bis 1990 weit über 72.000 Traktoren in der DDR dieses Typs gebaut wurden.
1: Also wenn wir mal alle hier so hochgucken und jetzt so rum, es scheint die Sonne. Also mehr zufrieden kann man jetzt mit dem Wetter nicht sein. Und die Gäste sind natürlich schon reichlich da. Und in einer Stunde fangen die Friedebacher Feuerwehrmusikanten im Zelt an zu spielen. Und dann ist auch das Zelt richtig voll.

auch von mir ein herzliches Willkommen hier an den Ullersdorf, wieder zum Erntefest, was durch die Agrargenossenschaft Kleiner Ullersdorf organisiert und aufgebaut wird, über viele Jahre schon, mit der Unterstützung vom Stadtverein Seiner und vielen, vielen ehrenamtlichen Helfern. Dafür ein ganz, ganz herzliches Dankeschön, dass wir hier in Ullersdorf so schön feiern können, ausgestattet mit einem schönen Zelt, mit einer Hüpfburg, alle können drauf, von jung bis alt, also tobt euch mal so richtig aus. Ja, von mir aus, gestern konnten wir hier in Ullersdorf das 575-jährige urkundliche Erwähnung von Ullersdorf feiern. Das Zelt war rappelvoll, es war eine absolut gelungene Veranstaltung, aber man konnte es nur in Ullersdorf so erwarten, dass alle Ullersdorfer und auch Seiner hierher kommen und gemeinsam feiern und gemeinsam fröhlich sind. Deswegen wünsche ich uns hier ein wirklich tolles Erntefest mit sehr vielen guten Gesprächen und lass es hier wirklich gut gehen.

Das Fest ist schon ein bisschen aufwendig mittlerweile geworden. Es ist ja auch noch anlässlich der 575-Jahr-Feier in Ullersdorf. Das haben wir gestern als Festakt begangen im Festzelt. Dort waren natürlich auch viele andere involviert, viele Handwerksbetriebe, die hier in Ullersdorf und Seida sind. Und viele engagierte Bürger von Ullersdorf und Seida, die sich hier viele einen richtigen Kopf machen, um das Fest zu dem zu machen, was es jetzt ist.

Im Herbst wird gepflanzt und geerntet und gleichzeitig werden die Blätter an den Bäumen von Tag zu Tag bunter. Aber nicht nur das. Der Herbst bietet auch noch die Gelegenheit, ganz unterschiedliche Dinge zu unternehmen. Während einige Menschen ihren Urlaub vielleicht im Ausland nachgeholt und so den Sommer verlängert haben, genießen

0: genießen andere jetzt schon die Natur im Erzgebirge. Doch wie nutzen die Menschen hier die Herbstzeit am liebsten? Wir haben nachgefragt.
1: Was machen Sie denn im Herbst am liebsten? Haben Sie da Hobbys, wo Sie sagen, das ist im goldenen Herbst so wirklich schön?
2: Also jetzt nichts so Besonderes. Wenn das Wetter noch hergibt, noch ein bisschen Fahrrad fahren natürlich und ein bisschen spazieren gehen, draußen rum oder sich einfach mal wieder in die Sonne setzen. Ist auch schön.
3: Ja, viel spazieren. Es gibt ja viele Wandermöglichkeiten. Ne? Ja, genau.
4: Also so an sich schauen wir uns gerne ein bisschen was an. Wir sind auch öfters in Eibenstock hier in dem Wurzelrudi unterwegs. Und wir gehen viel wandern. Ich habe 2 Shetland-Ponys, mit denen geht es immer sehr viel unterwegs, mit denen ich im Winter Schlitten fahre oder halt im Sommer so Kutsche fahre oder im Herbst. Ja, sowas halt, einfach quer durch den Wald durch.
5: Ja, da können wir die Wälder schön erkunden und in die Schwämme gehen.
6: Ja, Pilze sammeln. Ja, also durch den Wald stürmern, auch mit den Kindern mal Zapfen sammeln und ja, dann basteln hinterher. Das ist dann der Geheimtipp.
0: Das war unsere Bergzeit für diese Woche. Zum Weltposttag noch ein kleines Stück Papier mit großer Wirkung. Die Briefmarke. Die erste aufklebbare Briefmarke der Welt, die britische Penny Black, wurde 1840 eingeführt. Mit ihr ließ sie sichtbar machen, dass das Porto bereits bezahlt war. Heute schicken wir Nachrichten oft in Sekunden. Ein persönlicher Brief braucht länger und hat dafür etwas, das eine Bildschirmnachricht kaum mitbringt. Handschrift, Papier und manchmal sogar Spuren davon, wie jemand nach den richtigen Worten gesucht hat. Vielleicht liegt bei Ihnen noch eine alte Karte, die Sie niemals wegwerfen würden, weil der Absender fehlt oder weil diese wenigen Zeilen an einen besonderen Moment erinnern. Das wäre doch eine schöne Idee fürs Wochenende. Selbst wieder einmal etwas schreiben, das jemand aufheben möchte. Ein erholsames Wochenende und Glück auf!

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0: Glück auf und herzlich willkommen, liebe Zuschauerinnen und Zuschauer, zu Glück auf Kompakt. Wir nehmen Sie in den kommenden 30 Minuten mit durch die aktuellen Themen und Geschichten aus dem Erzgebirge. Schön, dass Sie eingeschaltet haben. In Brand-Erbisdorf haben sich am 4. Oktober zahlreiche Besitzer und Fans von Fahrzeugen aus dem ehemaligen Ostblock getroffen. Beim Ostblock-Treffen am Sporthotel standen unter anderem Simson-Mopeds, MZ-Motorräder, Trabant und Wartburg im Mittelpunkt. Neben der Ausstellung der Fahrzeuge ging es vor allem um den Austausch unter den Teilnehmern und um die gemeinsame Beschäftigung mit der Technik und Geschichte der Fahrzeuge.
1: Wenn in Mönchenfrei wieder die alten Motoren gestartet werden, ist schnell zu merken, hier geht es um mehr als nur alte Fahrzeuge. Am 4. Oktober 2026 wurde beim Sporthotel Glück auf Mönchenfrei wieder der Ossi-Kult gefeiert. Beim mittlerweile 10. Ostblock-Treffen kamen zahlreiche Besucher zusammen, um alte Autos, Motorräder und Technik aus vergangenen Zeiten zu bestaunen. Und natürlich auch, um sich mit anderen Enthusiasten auszutauschen. Für die Geschäftsführerin des Sporthotels, Christine Kaltofen, war die Veranstaltung dabei auch mit vielen Erinnerungen verbunden. Denn über Jahre hinweg wurde das Treffen von Enrico Klemm mitorganisiert und geprägt. Er verstarb vor einem Jahr bei einem tragischen Unfall.
2: Ja, heute findet unser 10. Ostblock-Treffen statt. Leider das erste ohne unseren Enni. Aber wir freuen uns trotzdem. Er ist garantiert bei allen von uns hier ununterbrochen dabei. Und ja, es sind ganz viele Leute wieder da, ganz viele Händler, unfassbar viele Helfer. Und ja, deswegen freuen wir uns, dass wir das wieder machen können.
1: Heute ist Enrico leider nicht mehr dabei. Und trotzdem war sein Einfluss auf das Treffen an vielen Stellen noch spürbar.
2: Das ist einfach ein Enni seine Idee und das war einfach sein Herzensprojekt. Er hat einfach viele Freunde von der LSTW Freiberg, von der Panzer Arena in Heidenau. Und die sind seit Wochen für uns im Einsatz und haben die Technik vorbereitet. Und haben dem Junior jetzt die Technik erklärt und alles gezeigt, wie es geht und alles flott gemacht und sind heute hier am Start.
1: Auch sein enger Freund Silvio Auerbach erinnert sich an die gemeinsame Zeit zurück.
3: Ja, Auerbach Silvio hat meinen Betrieb hier in Brand-Erbisdorf und war jahrelang hier mit dem Herrn Klemm gemeinsam befreundet, bis er dann leider tödlich verunglückt ist. Aber wir wollen und haben ganz einfach das weiter betrieben hier. Von Firmen wie zum Beispiel LSTW oder die Firma Bündisch, von Leuten, die schon immer als Freunde mit dabei gewesen sind. Enrico, seine Freundin, die Kinder sind ganz wunderbar von Enrico. Die haben das möglich gemacht, dass wir hier wieder so ein Treffen auf der Beine stellen konnten. Aus einer Laune heraus. Wir beide haben schon immer Ostfahrzeuge gerne gehabt, fanden das cool. Und so haben wir gesagt, wir können das doch immer machen mit so einem Treffen. Und was uns ganz wichtig war, dass wir eben auch, sag mal, ein bisschen bewegen können, das Ganze. Wir haben hier hinten mit dieser Bahn und ja, und das haben wir eben mit der Fräse und mit den anderen Ural oder die Panzer oder sowas.

0: Das wird das immer live stehen, kann man es in jedem Museum sehen. Ne? Aber mal bewegen und damit hantieren, das kann man eben, sage ich, nie überall, sagen wir so.
1: Ganz im Zeichen der alten Technik standen natürlich auch in diesem Jahr die ausgestellten Fahrzeuge. Neben den zahlreichen Oldtimern aus dem Osten gab es auf der angrenzenden Wiese auch einiges an schwerem Gerät zu sehen. Alte Panzer zeigten die spektakulären Vorführungen, was noch in ihnen steckt. Dazu kamen Fahrzeuge, die bei einem solchen Treffen einfach nicht fehlen dürfen, darunter Karant, Ural und weitere historische Militärtechnik. Schon bei den früheren Treffen war die Auswahl außergewöhnlich. Sogar ein sowjetisches Buxierboot gehörte damals zu den Ausstellungsstücken.
2: Es kann jeder herkommen. Jeder, der irgendein Ostblockfahrzeug da hat oder sich dafür begeistert, ist herzlich willkommen. Wir wollen einfach die Tradition und die alte Technik am Leben erhalten, freuen uns über viele begeisterte Zuschauer. Besonders die Jugend sind immer von den Panzern begeistert und können die jetzt hier einmal live und in Frieden erleben und müssen dafür nicht zur Bundeswehr.
0: Also ich denke, dass heute zwischen 3.000 und 4.000 Besucher schon da gewesen sind. Kulinarisch, wir versuchen, dass wir sagen, wir machen ein bisschen Nostalgie essen, dass wir Spaghetti mit Tomatensauce machen oder wir haben einen DDR-Burger zum Beispiel, dann haben wir Erbsensuppe gemacht, wir haben verschiedene Roster, ja, Fischbrötchen und so, das haben wir kulinarisch gemacht.

0: Für einen besonderen Moment sorgte auch dieses Mal wieder der Ural-Schneepflug. Statt Schnee wurde kurzerhand ein Haufen Sägespäne durch die Gegend geschleudert. Zur Freude der Zuschauer. Für die passende Stimmung im Festzelt sorgte schließlich ein im Erzgebirge bestens bekannter Musiker mit seiner derben Art, Lieder zu singen. Es war kein anderer als der Hauer und er brachte das Zelt zum Beben.
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2: Ach, ich glaube, das wird sehr, sehr gut angenommen und genießt jetzt mittlerweile einen hohen Stellenwert. Ich freue mich über ganz viele Zusprüche und ganz viele Fans, die einfach immer da waren und immer wieder gekommen sind. Also so wie sich die Dinge abzeichnen, gehe ich sehr davon aus, dass wir das wiederholen können.
0: So wurde das Ostblock-Treffen in diesem Jahr nicht nur zu einem Treffen für Freunde alter Technik, sondern auch zu einer Erinnerung an einen Menschen, der diese Veranstaltung über viele Jahre mit aufgebaut und geprägt hat.
3: Jetzt kommen wir zu einem ganz anderen und schöneren Thema. Während die Ernte eingeholt ist, feiert Ullersdorf sein Erntefest, das sich mittlerweile zu einem beachtlichen Dorffest entwickelt hat. Von überall her kommen die Gäste in den Seidauer Ortsteil. Mehr dazu sehen Sie jetzt.
4: Der Beitrag zum Erntefest in Ullersdorf entstand mit freundlicher Unterstützung folgender einheimischer Firmen: Agrargenossenschaft Seida AG, Gerhard Richter, Handwerksbetrieb für Hoch- und Tiefbau, Inhaber Sebastian Richter. Elektroanlagen Steffen Grähn. Im Prinzip geht alles, aber ohne Strom geht nichts. Dachdecker Rudolf, Inhaber Mike Rudolf. Sowie des Edeka-Marktes Kaden und Seidel GmbH in Seida.
5: Wir sind in Ullersdorf und wir feiern unser alljährliches Erntefest hier in Ullersdorf. Wir nutzen das auch als Agrargenossenschaft Seida für als Tag des offenen Hofes, um uns zu präsentieren und zu zeigen, was wir so haben und vor allem auch, um den guten Brauch des Erntedankes noch hochzuhalten. Die Gäste können hier Alttraktoren erleben, neue Maschinen, sie können Kühe sehen, sie können Kälber sehen, Pferde. Ganz großes Highlight ist der Sensenmähwettbewerb. Hier wird noch richtig mit der Hand gesenst. Und das

0: Unser jährliches Erntefest ist die beste Möglichkeit, jedes Jahr einen Traktorentyp extra tiefgründig hierher zu stellen, ihn zu bewundern und jede Menge Erläuterungen zu machen. Dieses Jahr haben wir nun ausgewählt den ZD300. Er ist praktisch der meistverwendete Traktor in der ostdeutschen Landwirtschaft. Ein echtes DDR-Produkt, ausdauernd, langlebig, hält für immer. Anfang der 60er Jahre die ersten Prototypen. Die ersten Prototypen liefen 1965 im Versuch und es wurde alles daran gesetzt, endlich einen großen, leistungsfähigen Traktor zu haben. Zielstellung war der 15. September 1967. Die vielen Anstrengungen hatten sich gelohnt im Industrieverband Traktorenbau, sodass am 15. September 1967 aus den Magdeburger, aus den Schönebecker Traktorenwerken endlich der erste ZD300 in rot-weißer Farbe fahren konnte. Im gleichen Jahr wurden noch mindestens 1000 Traktoren gebaut und in den anschließenden Jahren mindestens jeweils 5000, sodass da insgesamt über die vielen Jahre bis 1990 weit über 72.000 Traktoren in der DDR dieses Typs gebaut wurden.
1: Also wenn wir mal alle hier so hochgucken und jetzt so rum, es scheint die Sonne. Also mehr zufrieden kann man jetzt mit dem Wetter nicht sein. Und die Gäste sind natürlich schon reichlich da. Und in einer Stunde fangen die Friedebacher Feuerwehrmusikanten im Zelt an zu spielen. Und dann ist auch das Zelt richtig voll.

auch von mir ein herzliches Willkommen hier aus dem Unnersdorf, wieder zum Erntefest, was durch die Agrargenossenschaft Seiler Unnersdorf organisiert und aufgebaut wird über viele Jahre schon mit der Unterstützung vom Stadtverein Seiler und vielen, vielen ehrenamtlichen Helfern. Dafür ein ganz, ganz herzliches Dankeschön, dass wir hier in Unnersdorf so schön feiern können, ausgestattet mit einem schönen Zelt, mit einer Hüpfburg, alle können drauf, von jung bis alt, also tobt euch mal so richtig aus. Ja, von mir aus, gestern konnten wir hier in Unnersdorf das 575-jährige urkundliche Erwähnung von Unnersdorf feiern. Das Zelt war rappelvoll, es war eine absolut gelungene Veranstaltung, aber man konnte es nur in Unnersdorf so erwarten, dass alle Unnersdorfer und auch Seiler hierher kommen und gemeinsam feiern und gemeinsam fröhlich sind. Deswegen wünsche ich uns hier ein wirklich tolles Erntefest mit sehr vielen guten Gesprächen und lass es hier wirklich gut gehen.

Das Fest ist schon ein bisschen aufwendig mittlerweile geworden. Es ist ja auch noch anlässlich der 575-Jahr-Feier in Ullersdorf. Das haben wir gestern als Festakt begangen im Festzelt. Dort waren natürlich auch viele andere involviert, viele Handwerksbetriebe, die hier in Ullersdorf und Seida sind. Und viele engagierte Bürger von Ullersdorf und Seida, die sich hier viele einen richtigen Kopf machen, um das Fest zu dem zu machen, was es jetzt ist.

0: Und damit schauen wir auf weitere Themen, die derzeit für Gesprächsstoff sorgen. Ob aktuelle Entwicklungen, wichtige Entscheidungen oder Ereignisse direkt vor Ort. In unserem nächsten Nachrichtenblock haben wir mehrere kurze Meldungen aus der Region für Sie zusammengefasst.
1: Freiwillige Feuerwehren, Tierschutz, Sportvereine. Das Erzgebirge und Mittelsachsen haben allerlei Ehrenämter zu bieten. Eines dieser Ehrenämter, nämlich das des Kreissportbundes Mittelsachsen, hat am Dienstag, dem 6.10.2026, den Vorschulkindern des ATV Hainichen eine besondere Überraschung bereitet. Zusammen mit Olympiateilnehmer Marvin Schlegel, der ebenso einen Platz im Buch fand, und Hainichens Oberbürgermeister Dieter Kreisinger hat das Maskottchen Fredi Wolf die Kinder inmitten einer Trainingseinheit besucht und den Hallenboden zwischen Turnmatten und Sportgeräten zur spielerischen Buchpremiere seines ersten Werkes Fredi Wolf und die Helden des Ehrenamtes verwandelt. In seinem Buch reist Fredi durch das sportliche Mittelsachsen und trifft dabei Menschen, die sich in den Ehrenämtern als Trainer, Helfer oder Vereinsverantwortlicher einsetzen. KSB-Geschäftsführer Benjamin Kahlert sagt dazu, dass jemand, der Woche für Woche die Halle aufschließt, Training vorbereitet oder einen Wettkampf organisiert. Wenn die Kinder durch Fredi verstehen, dass ihnen jemand freiwillig seine Zeit schenkt, dann haben wir mit dem Buch schon viel erreicht. Die Kinder zählen zu den Ersten, die das fertige Buch in den Händen halten und den gezeichneten Fredi auf dem Cover und im Buch bewundern durften. Alles wird teurer: Lebensmittel, Mieten, Treibstoff. Auch für den Verkehrsbund Mittelsachsen steigen die Preise für Trassen. Eine Finanzierungsunterstützung bleibt dabei aus. Aus diesem Grund wird es in Zukunft Kürzungen und Einschränkungen im Fahrplan geben. Gekürzt werden Strecken in den Weihnachts- und Sommerferien sowie schwach nachgefragte Strecken, sodass schmerzhafte Einschnitte vermieden werden können. In unserer Region betrifft das folgende Strecken: RB2 Vogtlandbahn Zwickau nach Plauen, RB80 Chemnitz nach Kranzthal, RB81 Chemnitz nach Olbernhau, RB83 Freiberg nach Holzau, RB95 Zwickau nach Johann-Georgenstadt, S3 Dresden nach Freiberg.
2: Ein Feuerwehreinsatz, bei dem auch der Rettungshubschrauber mit alarmiert wurde, sorgte in Marienberg auf der Zschopauer Straße für reges Interesse. In einer Pizzeria kam es zu einem Zwischenfall, bei dem auch der Betreiber Verletzungen erlitt. Mehr dazu vom Einsatzleiter Michael Schönherr.
3: Wir sind alarmiert worden zu einer vermutlichen Verpuffung. Der Betreiber hat eine Verpuffung miterlebt, hat sich verletzt dabei. Wir sind da gerufen worden, haben wir gemessen, haben wir auch ein Medium festgestellt. Unserem Arbeiten bis jetzt worden, freischalten, also quasi stromlos schalten, messen und absperren. Viel mehr könnten wir erstmal noch nicht machen, aber aktuell ist nicht mehr festzustellen.
4: Und die Kameraden sind im Einsatz ohne Atemschutz, oder?
3: Ja, also der Trupp zum Messen ist ohne Atemschutz vorgegangen und ein zweiter Trupp steht bereit als Reserve.
2: Nachdem aktuell keine weitere Gefahr vom undichten Gerät ausging, wurde bzw. wird die Einsatzstelle an die Stadtwerke bzw. Betreiber wieder übergeben. Über die Schadenshöhe liegt noch keine Kenntnis vor.
0: Der Tag der Deutschen Einheit erinnert an die Wiedervereinigung Deutschlands und daran, wie wichtig Zusammenhalt und gemeinsame Geschichte bis heute sind. In Marienberg wurde dieser Tag auch aus der Perspektive der jungen Generation betrachtet. Eine Schülerin hat bei den Feierlichkeiten eine Rede gehalten. Was sie zu sagen hatte, zeigen wir Ihnen jetzt.
5: Die neue Mauer steht schon. Einigkeit und Recht und Freiheit für das deutsche Vaterland. Danach lasst uns alle streben, brüderlich mit Herz und Hand. So die ersten Verse unserer Nationalhymne, geschrieben fast 150 Jahre vor dem Mauerfall von August Heinrich Hoffmann von Fallersleben, zu einer Zeit, in der man von deutscher Einheit nur träumen konnte. Harmonie, Einklang, Einmütigkeit, das Wort Einheit hat für kaum eine Nation so viel Bedeutung und melancholischen Hintergrund wie für Deutschland. Sofort blitzen Bilder von jubelnden, weinenden und sich in den Armen liegenden Menschen, vielleicht aber auch von den verwirrten Gesichtern der Grenzpolizisten oder von dem etwas überforderten Günter Schabowski, der den geradezu explosiven Satz "Das tritt nach meiner Kenntnis, ist das sofort, unverzüglich" herausstammelt und damit eine Kettenreaktion der Geschichte auslöst in den Kopf. Gerade die Generation, die das Ereignis des Mauerfalls am 9. November 1989 und vor allem die Jahrzehnte davor miterlebt hat, ist der Deutsche Tag der Einheit ein enormes Wunder. Vielleicht ist es etwas schwieriger zu erkennen, aber zu dieser Generation

Generation gehöre ich mit meinen Mitschülerinnen und Mitschülern nicht mehr ganz. Wir freuen uns einfach über den freien Tag, könnte man meinen. Dem widerspreche ich, zumindest teilweise. Auch wenn wir weder kommunistische Diktaturen noch einen schier endlosen Kampf um eine Wiedervereinigung noch staatliche Gewalt gegen diesbezügliche Gedanken erlebt haben, werden auch wir Zeugen von Uneinigkeit im eigenen Land. Dazu muss man sich lediglich die letzten drei Landtagswahlen ansehen. Sieger sind extreme Parteien, die politische Mitte wird immer weniger gewählt und Koalitionsbildung wird zu einem Problem wie nie zuvor. Das sind allerdings nur Symptome. Dahinter liegt vor allem ein Grundproblem, die schwindende Gesprächs- und Kompromissbereitschaft. Bereits im Kindergarten lernt man, dem anderen zuzuhören, ausreden zu lassen, andere Meinungen und Ideen zu respektieren. Kurz zusammengefasst in, was du nicht willst, dass man dir tut, das füg auch keinem anderen zu. In unserer Gesellschaft ist das auf dem Weg zum Erwachsenwerden irgendwo verloren gegangen. Stattdessen dominieren Sprüche wie, alle denken nur an sich, nur ich denke an mich, oder jeder ist sich selbst der Nächste, das tägliche Miteinander. Beispiele dafür gibt es reichlich. Die Talkshow im Fernsehen, die hasserfüllten Kommentare unter einem Instagram-Post und jedes Fußballspiel, bei dem die Tribüne eher einer Kriegserklärung ähnelt als fröhlichen Fußballbegeisterten. Auf einmal ist Extremsein wieder in, egal ob rechts oder links. Und wehe dem, der offen gegenüber der anderen Sicht ist. Jeder sucht sich einen anderen Sündenbock. Beim einen sind es die reichen Schwerverdiener, beim anderen die Ausländer, weit wieder ein anderer sieht in Juden einen Feind und der vierte meint, Merkel sei an allem schuld. Vielleicht sollten wir unsere Nationalhymne etwas abändern. Einigkeit und Recht und Freiheit für das deutsche Vaterland. Also zumindest für die, die nicht zu rechts, aber auch nicht zu links sind. Ach, und Zionisten wollen wir auch nicht. Und Muslime und konservative Christen und Afghanen und Pro-Life-Unterstützer und alleinerziehende Mütter und Arbeitslose und Drogenabhängige und Transpersonen und Beeinträchtigte und Stopp! In dieser Auflistung erkenne ich Nachbarn, Freunde, Mitschüler, Menschen, die mir wichtig sind. Niemand hatte doch die Absicht, eine Mauer zu errichten, oder? Nein, wir bauen keine Mauer. Jedenfalls nicht aus Beton. Unsere sind aus Algorithmen gemacht, aus Filterblasen, aus dem Reflex, weiter zu scrollen, sobald jemand eine andere Meinung vertritt als wir. Und trotzdem sind sie genauso wirksam darin, Menschen voneinander zu trennen. Mein Geschichtslehrer sagt häufig den Satz, die Mauer ist nicht an einem Tag gefallen, sondern der Mauerfall war vielmehr das Ergebnis eines monatelangen Prozesses. Und genauso wie die physische Mauer nicht einfach so gefallen ist, so wird auch unsere moderne zwischenmenschliche Mauer nicht von heute auf morgen verschwinden. Einigkeit ist kein Zustand, sondern ein Prozess, nach dem wir alle gemeinsam streben, also darauf hinarbeiten sollten. Und zwar nicht einfach nach Lust und Laune, nein, mit Herz und Hand, so unsere Nationalhymne. Und das heißt für mich nicht, irgendwann, irgendwo, von irgendwem. Nein, das heißt heute, hier, von mir, Ihnen und uns allen. Reden Sie diese Woche mit jemandem, dessen Meinung Sie eigentlich nervt. Hören Sie den jungen Menschen ehrlich und offen zu, auch wenn Sie vielleicht manche Dinge, Tätigkeiten oder Wünsche nicht verstehen. Fragen Sie nach, wenn jemand anderer Meinung ist. Seien Sie im Gespräch und vor allem bauen Sie sich keine eigene Mauer. Allein Ihr Dasein heute Abend zeigt, dass Ihnen das Thema Einigkeit nicht egal ist. Danke, dass Sie hier sind, dass Ihnen unser Land, unsere Gesellschaft und deren Zukunft am Herzen liegen. Danke, dass Sie einen Unterschied machen. Und wenn wir alle dann angefangen haben, unsere Mauern abzubauen und ab und zu in die Perspektive unseres Gegenübers schlüpfen, dann können wir ehrlichen Herzens sagen, blühe im Glanze dieses Glückes. Blühe deutsches Vaterland. Dankeschön.

0: aus aller Welt mit Texten und gespielten Szenen. Eine Weltreise zu unternehmen, das wäre schön, nur leider reicht das Geld dafür nicht aus. Aber das soll euch nicht daran hindern, auf große Fahrt zu gehen. In der Fantasie segeln wir mit dem Schiff um die Erde und nehmen das Publikum gleich mit. Ihr feiert in Afrika gemeinsam die Rückkehr der Elefantenherden, friert mit dem Pinguin am Südpol, begegnet einem störrischen Esel in Mexiko, lauscht den Geschichten der Indianer in Nordamerika, stößt auf gefährliche Piraten. Nun, nicht alles sei hier verraten. Die Reisebegleiter ab 5 Jahren erwartet landestypische Lieder und spannende Geschichten aus aller Welt, nicht ohne nach erfolgreicher Erdumrundung auch allerlei Interessantes und Spannendes über diese auf unterhaltende Weise erfahren zu haben. Gruppen können zu dieser Veranstaltung nur mit einer Reservierung teilnehmen, aber auch für Einzelgäste empfiehlt sich die Kartenreservierung. Die Karte kostet 6 Euro und ist erhältlich telefonisch unter 03735 22045 oder per E-Mail an info@baldauf-villa.de. Alarm, Alarm! Der notorische Unruhestifter Dieter Krause alias Tom Gerhardt ist am 16. Oktober um 20 Uhr im Haus des Gastes in Seifen. Und das gleich mit einem großen Drama. Nachdem der bockbeinige und stets übermotivierte Hausmeister 1 Jahrzehnt lang im TV seine Mitmenschen gequält hat, drängt er jetzt auf die Bühne. Und das natürlich mit seiner überaus bildungsfernen Familie und dem unvermeidlichen Dackelclub. Hausmeister Krause, du lebst nur zweimal, ist ein absurdes Stück Volkstheater mit den beliebtesten Figuren der Fernsehserie für alle, die nicht in den Keller gehen müssen, um zu lachen. Sichern Sie sich noch heute Ihre Karte für diesen lachmuskelstrapazierenden Abend. Online über die Seifener Homepage oder direkt in der Touristinformation in Seifen im Haus des Spielzeugmuseums. Alle Eisenbahnfreunde und Interessierten an der regionalen Eisenbahngeschichte empfehle ich, Platz im Kalender für Freitag, den 29. Oktober um 18 Uhr freizuhalten. Denn im Bergmagazin Marienberg wartet an diesem Tag ein besonderer Vortrag. Freuen Sie sich auf einen Abend, der Sie in die Zeit der aktiven Befahrung regionaler Eisenbahnstrecken versetzt, mit Blick aus heutiger Perspektive und Vergleichen von damals und heute. Dabei werden die 1875 in Betrieb genommenen Strecken von Reitzenhain nach Flöha, von Pockau nach Olbernhau und von Komotau nach Reitzenhain vorgestellt. Außerdem gibt es einen kleinen Einblick zu streckentypischen Lokomotiven und Aufnahmen aus der guten alten Zeit. Karten zum Preis von jeweils 5 Euro sind im Bergmagazin und der Touristinformation in Marienberg erhältlich. Urlaubsimpressionen, Farbe im Reisegepäck, so heißt eine Sonderausstellung im Serpentinsteinmuseum Zöblitz von Petra Fechow aus Dittmannsdorf. Alles begann 2022 mit einem geschenkten bemalten Stein. Er weckte in Petra Fechow den Wunsch, diese Kunstform selbst auszuprobieren. Nach dem Eintritt in den Ruhestand fand sie die nötige Zeit dafür und aus dem ersten Versuch wurde schnell eine große Leidenschaft. Inspiration findet sie vor allem auf Reisen mit dem Wohnmobil. Gesammelte Steine, Treibholz, aber auch Restholz oder Steine aus dem eigenen Garten dienen als primäres Ausgangsmaterial. Die natürlichen Formen und Maserungen geben dabei oft schon das spätere Motiv vor. Verarbeitet werden die Fundstücke meist im heimischen Atelier mit Acrylfarbe und schützendem Lack. Neben der Kunst auf Naturmaterialien malt Petra Fechow stimmungsvolle Landschaftsbilder auf Leinwand und widmet sich seit etwa einem Jahr auch der Aquarellmalerei. Diese erste Ausstellung lädt dazu ein, die Vielseitigkeit ihrer Naturkunst zu entdecken. Zu sehen ist die Ausstellung noch bis 15. November diesen Jahres im Serpentinsteinmuseum in Zöblitz. Montag bis Mittwoch von 11 bis 15:30 Uhr. Sowie samstags und sonntags von 13 bis 16 Uhr.
1: 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Damit verabschiede ich mich für heute, wünsche Ihnen eine gute Zeit und sage Tschüss und natürlich Glück auf bis zum nächsten Mal.

0: Einen schönen guten Abend und herzlich willkommen zu Sachsen aktuell am Wochenende, der Wochenrückblick aus dem Freistaat. Seit 50 Jahren setzt sich die Arbeitsgemeinschaft jüdischer Sammlungen dafür ein, jüdische Geschichte zu bewahren und sichtbar zu machen. Ihr Jubiläum feierte sie jetzt in der vergangenen Woche in Chemnitz, ausgerechnet in einer Zeit, in der über Formen des Erinnerns wieder heftig diskutiert wird. In Heidenau dürfen keine neuen Stolpersteine mehr im öffentlichen Raum verlegt werden. Für Sachsens Kulturministerin Barbara Klepsch zeigt gerade diese Entscheidung, wie wichtig sichtbare Erinnerung und jüdische Kultur heute noch sind. Tödliche Umarmung, Instrumentalisierung und die Sorge, dass es irgendwann wieder Montagsgebete brauchen könnte. Es sind Sätze, die an diesem Abend im Staatlichen Museum für Archäologie in Chemnitz fallen. Sätze, die zeigen, wer über jüdische Kultur und Erinnerung spricht, spricht im Jahr 2026 zwangsläufig auch über die Gegenwart. Dabei gibt es eigentlich einen Grund zum Feiern. Die Arbeitsgemeinschaft Jüdische Sammlungen wird 50 Jahre alt. Seit 1976 bringt sie Menschen und Einrichtungen zusammen, die jüdische Geschichte bewahren, erforschen und vermitteln. Museen, ehemalige Synagogen, Gedenkstätten, Bibliotheken, Archive und Forschungsinstitute gehören dazu. In diesem Jahr trifft sich die Arbeitsgemeinschaft in Chemnitz mitten im sächsischen Jahr der jüdischen Kultur Tacheles. Für Kulturministerin Barbara Klepsch ist die Arbeit des Netzwerks deshalb weit mehr als reine Erinnerungskultur.
1: Zum einen, finde ich, ist gerade die AG Jüdische Sammlung für uns, auch für den Freistaat Sachsen, ein gutes, solides Fundament, was wir brauchen, wenn es darum geht, jüdisches Leben, jüdische Kultur weiter zu transportieren, sichtbar zu machen. Und wir sind ja im Jahr der jüdischen Kultur Tacheles, wo wir an den ganz unterschiedlichen Orten jüdisches Leben zeigen, sichtbar machen.
0: Doch wie umkämpft dieses Erinnern sein kann, zeigt sich aktuell nur wenige Kilometer entfernt in Heidenau. Dort dürfen künftig keine neuen Stolpersteine mehr im öffentlichen Raum verlegt werden. Die kleinen Messingtafeln erinnern vor den früheren Wohnhäusern an Menschen, die von Nationalsozialisten verfolgt und ermordet wurden. In Heidenau sollen neue Erinnerungszeichen künftig nicht mehr auf diese Weise hinzukommen. Eine Entscheidung, die auch an diesem Abend in Chemnitz Thema ist und die für Kulturministerin Barbara Klepsch zeigt, wie notwendig öffentlich sichtbare Erinnerung weiterhin ist.
1: Diese Entscheidung macht deutlich, wie wertvoll, wie wichtig das Jahr der jüdischen Kultur ist. Sichtbar machen, wachrütteln, immer wieder zeigen, Achtung, nicht wegschauen, mit Hand anlegen. Ich selber habe in Dresden zwei Stolpersteine, wo ich die Patenschaft übernommen habe, schon vor langer Zeit, die ich pflege, putze, aber auch letztlich immer wieder sensibilisiere. Achtung, wir müssen hinschauen und nicht wegsehen.
0: Nicht wegsehen, ein Gedanke, der sich durch diesen Abend zieht. Denn die Arbeitsgemeinschaft beschäftigt sich zwar mit Sammlungen, Archiven und historischen Zeugnissen, dahinter steht aber eine Frage, die weit über Museen hinausgeht. Welchen Platz bekommt jüdische Geschichte und jüdisches Leben heute in der Öffentlichkeit? Einmal im Jahr kommen die Mitglieder deshalb zusammen, stellen Projekte vor, tauschen Erfahrungen aus und knüpfen Kontakte. Für Klepsch liegt genau in diesem Austausch eine der wichtigsten Aufgaben der Arbeitsgemeinschaft.
1: Ich denke, es war sehr deutlich, wie wichtig dieser Zusammenhalt ist, dieses Netzwerken ist. Und wir haben vor wenigen Tagen den Tag der Deutschen Einheit gefeiert. Also für uns wird sichtbar und 50 Jahre jüdische Sammlungen zeigen, also wie wertvoll und wichtig das genau in den neuen Bundesländern ist. Also immer wieder Netzwerken, austauschen, zusammenhalten ist wichtiger denn je in der heutigen Zeit.
0: 50 Jahre Arbeitsgemeinschaft Jüdische Sammlungen, ein Jubiläum mit Blick zurück. Und ein Abend, der zugleich zeigt, wie gegenwärtig die Fragen dahinter sind. Wie erinnern wir, wie halten wir jüdische Kultur sichtbar und was passiert, wenn Formen dieser Erinnerung aus dem öffentlichen Raum verschwinden. Fragen, die auch nach 50 Jahren nichts von ihrer Aktualität verloren haben. Ein Leipziger Fußballverein, RB, will wachsen und braucht dafür ausgerechnet den Platz der traditionsreichen Leipziger Kleinmesse. Die allerdings will dort bleiben. Also geriet plötzlich ein Waldstück in unmittelbarer Nähe in den Fokus, das als Ausweichlösung dienen sollte. Auf Deutsch, der Wald sollte zumindest teilweise gerodet werden. Dagegen gab es heftigen Widerstand, nicht nur von Umweltschützern. Jetzt rudert die Stadt Leipzig zurück und präsentiert offenbar einen neuen Plan. Reporter Jonas Juckeland mit den Einzelheiten zu einem Konflikt, bei dem Fußball, Volksfest, Naturschutz und Stadtplanung ziemlich unmittelbar aufeinandertreffen.
2: Ein Wald gerodet für RB Leipzig? Genau darüber wurde in Leipzig zuletzt heftig gestritten.
3: Da kam in der Tat die Idee auf, kann man nicht sozusagen unter dem Verlust des Waldes diese ganzen Fragen lösen. Aber ich bin eigentlich jetzt sehr, sehr froh, wir haben eine viel, viel bessere Lösung.
2: Doch bei den bisherigen Plänen wäre auch das Kapperwäldchen betroffen gewesen. Umweltschützer schlagen Alarm.
4: Wir sind nicht dafür da, eine Lösung zu finden. Wir sind auch nicht dafür da, irgendeinen Kompromiss einzugehen, sondern wir sind ganz klar auf der Seite des Waldes, auf der Seite des Auenwaldes.
2: Jetzt versucht die Stadt Leipzig, den Konflikt anders zu lösen.
3: Und dadurch hätten wir die Möglichkeit, den Wald komplett zu erhalten.
2: Doch wie soll das funktionieren und ist das Kapperwäldchen damit wirklich gerettet? Könnte die Festwiese die Lösung für einen Streit sein, der schon seit Wochen in Leipzig brodelt? Denn genau hier könnte für die Kleinmesse künftig Riesenrad, Autoscooter und Co. stehen. Bislang findet die Kleinmesse auf dem Festplatz am Kotterweg statt. Genau diese Fläche möchte RB Leipzig künftig für die Erweiterung seines Trainingszentrums nutzen. Und genau da hängt alles zusammen. Der Fußballclub RB will am Kotterweg wachsen. Direkt neben dem Gelände liegt aber der Festplatz, auf dem zweimal im Jahr traditionell die Kleinmesse stattfindet. Sollte RB Leipzig diese Fläche bekommen, braucht die Kleinmesse einen neuen Standort. Und genau an diesem Ersatzplatz scheitert die Suche schon seit Jahren, weiß Leipzigs Oberbürgermeister Burkhard Jung.
3: Weil unsere Stadt unbedingt einen Festplatz braucht, haben wir, ich glaube, 27 Orte versucht zu identifizieren, an denen man gegebenenfalls die Kleinmesse umverlagern könnte. Und es ist uns nicht gelungen, ein passendes Grundstück zu finden, ohne riesige Kosten zu produzieren oder Umweltbelastungen ebenfalls bis hin zur Abholzung von einem Wäldchen.
2: Weil kein geeigneter Ersatz gefunden wurde, kam zwischenzeitlich eine andere Variante auf den Tisch. Die Kleinmesse bleibt, RB bekommt trotzdem zusätzliche Trainingsplätze. Dafür hätte allerdings auch ein Teil des benachbarten Kapperwäldchens weichen müssen. Genau dagegen richtete sich der Widerstand von Teilen des Stadtrates und Umweltverbänden, erklärt Lisa Falkowski vom BUND.
4: Wir kritisieren das insofern, dass man einen Wald, der über 30 Jahre sich sozusagen etabliert hat, wo viele verschiedene Tiere Unterschlupf gefunden haben, den kann man nicht ersetzen. Also man kann 30 Jahre Biotop nicht einfach irgendwo anders hinpflanzen.
2: Genau deshalb soll der Konflikt jetzt anders gelöst werden. Die Idee? Die Kleinmesse zieht komplett vom Kotterweg weg. Damit wäre ihr heutiger Platz für Trainingsplätze von RB Leipzig frei. Und das Kapperwäldchen müsste so nicht weichen. Als neuer Standort für die traditionelle Leipziger Kleinmesse kommt die Festwiese am Sportforum ins Spiel.
3: Wir haben diese jetzige Lösung schon vor Jahren diskutiert und haben immer wieder daran gearbeitet. Und wir hatten bis jetzt immer das Thema, der Denkmalschutz steht dem entgegen. Also vielleicht nochmal für die Zuschauerinnen und Zuschauer. Das ist der klassische Festplatz der Stadt Leipzig, gebaut in den 30er Jahren, um dort Kirmes, Kleinmesse, Zirkus und sonstige Vergnügungen feiern zu können auf dieser großen Wiese vor dem Stadion. Aber der Denkmalschutz war strikt dagegen.
2: So Burkhard Jung, Oberbürgermeister von Leipzig. Auf dem ersten Blick passt die neue Fläche. Sie ist sogar größer als der heutige Kleinmesseplatz. Aber eine Festwiese ist noch kein fertiger Rummelplatz. Große Fahrgeschäfte brauchen festen Untergrund, schwere Fahrzeuge müssen aufs Gelände kommen. Dazu kommen Strom, Wasser und Abwasser. Und genau bei diesen Umbauten könnte der Denkmalschutz zum Problem werden, weiß Leipzigs Oberbürgermeister Burkhard Jung.
3: Erster Schritt ist der Bau eines neuen Parkhauses. Zweiter Schritt ist in der Tat die Klärung mit der Denkmalbehörde, mit der oberen und der unteren Denkmalbehörde, in welcher Form kann dieser Platz befestigt werden, ohne den Denkmalschutzcharakter, den Gartendenkmalcharakter des Geländes zu gefährden. Und dann könnten wir in der Tat in etwa 4-5 Jahren soweit sein, dass wir diesen Platz nutzen können.
0: Wir machen jetzt eine kurze Pause und sind gleich mit spannenden Themen aus dem Freistaat für Sie zurück. Unter anderem geht es dann bei uns um eine besonders große Pflanzaktion in Taucha. Bleiben Sie also dran.

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0: Und damit herzlich willkommen zurück zu Sachsen aktuell am Wochenende, der Wochenrückblick aus dem Freistaat. 16.000 Einwohner, 16.000 Krokusse. Mit einer besonderen Pflanzaktion hat die Klimainitiative Taucher den Tag der Deutschen Einheit genutzt, um die viel zitierte blühende Landschaften ganz wortwörtlich zu nehmen. An der Bürgerruhe griffen zahlreiche Taucher gemeinsam eine Schaufel und Pflanzenzwiebel. Was jetzt noch unscheinbar unter der Erde liegt, soll im kommenden Frühjahr zu einem großen Blumenmeer werden.
1: Schaufeln, Handschuhe, kleine nummerierte Flächen und jede Menge Leute, die an diesem Feiertag offenbar noch etwas vorhaben. Auf der Wiese an der Bürgerruhe in Taucher herrschte kurz vor 11 am 3. Oktober schon einiger Betrieb. Was war da los? Die Antwort steckt in diesen Tüten. 16.000 Krokuszwiebeln. Und diese Zahl ist kein Zufall. Sie orientiert sich an der Einwohnerzahl Tauchers. Für jeden Taucher soll hier symbolisch ein Krokus in die Erde.
2: Das ist wirklich eine ungewöhnliche Aktion. Wir pflanzen eigentlich für jeden Einwohner und jede Einwohnerin in Taucher einen Krokus, 16.000. Die Idee haben wir von Bad Doberan, die haben sogar 100.000 gepflanzt und haben das auch für die in der Stadt gespendet. So war das hier auch. Wir haben aufgerufen zum Spendensammeln und viele Leute haben tatsächlich mal 5 Euro und manche waren das sogar 100 Euro wert, dafür zu spenden. Und

0: Und dann haben wir 1.800 Euro zusammenbekommen und konnten also gut dafür diese Krokusse kaufen. Und heute werden sie eingepflanzt.
1: Ausgedacht hat sich die Aktion die Klimainitiative Taucher. Und auch der Termin ist bewusst gewählt. Der 3. Oktober, Tag der Deutschen Einheit. Die viel zitierten blühenden Landschaften nimmt man hier heute ziemlich wörtlich und sorgt einfach selbst dafür. Auch Tauchers Bürgermeister ist gekommen. Er bedankt sich bei den Organisatoren, den Spendern und den vielen Tauchern, die an diesem Vormittag mit anpacken.
2: Die Idee, die ist wunderbar. Wir haben ja in den letzten Jahren einiges an unseren Grünanlagen getan. Auch, dass sie schön blühen im Frühjahr. Und wenn jetzt aus der Bürgerschaft noch mehr Engagement kommt, dann freut uns das natürlich, weil wir können die besten Ideen haben in Stadtverwaltung und Stadtrat. Aber wenn es nicht gewertschätzt wird und wenn es nicht unterstützt wird in der Bürgerschaft, bei den Taucherinnen und Tauchern und auch in den Ortsteilen, dann ist die beste Idee nichts wert. Und deshalb ist es wirklich toll, dass heute auch so viele Menschen aus Taucher hierher gekommen sind, um ein Zeichen zu setzen, dass wir nicht nur miteinander reden, so wie wir das gestern getan haben und zuhören, sondern dass wir auch anpacken können und Taucher ja mit unserer Kraft noch verschönern.
1: Und dann geht es los. Tüten holen, Fläche aussuchen, Zwiebeln verteilen und ab damit in die Erde. Jung und alt pflanzen gemeinsam. Die einen setzen ihre Krokusse ordentlich nebeneinander, andere verteilen sie erst einmal über die ganze Fläche. Jeder entwickelt seine eigene Technik. Kinder buddeln neben ihren Eltern, Vereinsmitglieder neben Tauchern, die einfach vorbeigekommen sind. Und Spaß macht die Sache offenbar auch. Hinter der Aktion steckt ein Verein, der in Taucher schon seit einigen Jahren aktiv ist. Die Klimainitiative gibt es seit Januar 2020. Viel zu sehen ist von der ganzen Arbeit am Ende erst einmal nicht. Das ändert sich hoffentlich im kommenden Frühjahr. Dann soll aus der kleinen Grünfläche an der Bürgerruhe ein großes Blütenmeer werden.
3: Und zum Abschluss unserer Sendung schauen wir noch auf den Sport. Der Pokal ist wieder daheim. Nach ihrem Sieg im GFL Bowl wurden die Dresden Monarchs in der vergangenen Woche im Stadtforum gefeiert. Gemeinsam mit Fans und Oberbürgermeister Dirk Hilbert ließ das Team seinen zweiten deutschen Meistertitel hochleben.
4: Wow, a whirlwind.
5: Nach dem perfekten Saisonabschluss wurden die Monarchs im Dresdner Stadtforum noch einmal offiziell gefeiert. Für Head Coach Greg Seaman gehen damit ganz besondere Tage zu Ende.
6: In der Nacht vor dem Spiel war die Anspannung schon deutlich zu spüren. Und als wir dann ins Stadion kamen, waren da tausende Fans mit Fahnen, Hörnern, Trommeln und Rauch. Da wurde man sofort mitgerissen. Und dann dieses Spiel, das bis zur letzten Sekunde spannend blieb. Danach haben wir einfach nur noch gefeiert.
4: Then we partied.
5: Und bei so viel Euphorie wechselt auch mal das Mikrofon die Seiten. O-Liner Vincent Dank übernimmt kurzerhand und befragt Teamkollegen Timo Wieczorek zu dessen ersten Meistertitel.
7: Wie haben Sie das Finale wahrgenommen? Also das Ambiente war ja wirklich äußerst, ich denke mal, phänomenal. Was sagen Sie dazu?
8: Das war's, aber ich habe das alles relativ ausgeblendet bis zum Schluss des Spiels und dann habe ich das aufgenommen.
7: Sie sagen, Sie haben das Ganze ausgeblendet. Das heißt, Sie haben sich im Vorhinein äußerst gut vorbereitet, anders vielleicht wie ein anderes Spiel. Was macht man so in der Vorbereitung?
8: Ich habe die ganze Zeit eigentlich nur Musik gehört und war sehr im Fokus.
7: Ich nehme an Roland Kaiser.
5: Running Back und Publikumsliebling Yassan kennt den Titeljubel bereits. Nach einer schweren Verletzung musste er diese Saison allerdings aus einer ungewohnten Perspektive erleben.
9: Das heißt, man war einfach Zuschauer am Ende des Tages, eine andere Perspektive. Nachdem man den ersten gewonnen hat, ist man sehr hungrig auf den nächsten. Deswegen hat es sich eigentlich genauso gut angefühlt, wenn nicht sogar besser als den ersten. Vor allen Dingen, wenn man sich so schwer verletzt, ist es dann immer schön, das Jahr wenigstens mit diesem Hoch abzuschließen. Ja.
5: Wie es für ihn sportlich weitergeht, ist dagegen noch offen.
9: Also es war schon wirklich eine sehr komplizierte Verletzung. Deswegen ist erstmal das Ziel, wieder richtig laufen zu können. Und alles, was dann drüber hinauskommt, ist ein dickes Bonus.
5: Auch bei Greg Seaman ist die Zukunft noch nicht abschließend geklärt.
6: Ich habe ihnen gesagt, dass ich gerne zurückkommen würde. Jetzt müssen wir sehen, ob und wann das passiert. Im Moment ist noch nichts entschieden. Die vergangenen 3 Jahre waren unglaublich. Im ersten Jahr hatten wir 12 Siege, im vergangenen Jahr 13. Und jetzt 15 Siege ohne Niederlage. Eine perfekte

0: Diese magische Saison. Die genießen wir jetzt erst einmal und dann schauen wir weiter.
1: Drei Jahre in Dresden haben beim Head Coach einige Erinnerungen hinterlassen. Eine davon sticht für ihn besonders heraus.
0: Für mich war es das erste Spiel zurück im Stadion 2024. Das Stadion war umgebaut worden und wir konnten dort den ganzen Sommer nicht spielen. Bei unserem ersten Spiel zurück hatten wir dann zum ersten Mal in der Geschichte ein ausverkauftes Haus mit mehr als 10.000 Fans. Dieses Spiel war etwas Besonderes. Wir waren wieder zu Hause in diesem wunderschönen, neuen, alten Stadion. Für mich war das ein Wendepunkt.
1: Auch 2027 wird der GFL Bowl wieder in Dresden ausgetragen. Dass die Stadt große Veranstaltungen unterstützt, stößt allerdings nicht überall auf Zustimmung.
2: Ich bin insbesondere für die großen Events, wenn wir mehrere Funktionen damit erfüllen. Einmal, indem wir für den Sport werben, also dass Sportarten, die wir in unserer Region sehr stark haben, dadurch natürlich nochmal Attraktivität gewinnen, junge Leute zu dem Sport kommen. Und wir sehen das gerade beim American Football, wie stark die Monarchs gewachsen sind und wie stark die Nachfrage ist. Das ist ein Grund. Der zweite Punkt ist natürlich, es ist Stadtwerbung. Also überall da, wo wir natürlich auch dann live auf Sendung sind, wo viele, und es waren Rekordzahlen, die diesmal im Livestream dabei gewesen sind, und damit eine Bindung zur Stadt aufbauen, sagen, Mensch, wunderschöne Stadt, kann ich auch mal wieder zum Besuch hinkommen. Oder auch natürlich auch Investoren sind herzlich willkommen. Das ist genauso wichtig. Und natürlich wollen wir dann auch eine tolle Einzelveranstaltung haben, aber das ist dann am Ende der dritte Punkt. Und wenn das alles stimmt, dann ist das gut angelegtes Geld, was wir dann auch wieder mehrfach wieder zurückbekommen.
1: Für die Monarchs endet eine perfekte Saison damit noch einmal auf der großen Bühne. Der Meisterpokal bleibt, zumindest bis zur nächsten Saison, in Dresden.
3: Das war Sachsen aktuell vom Wochenende, der Wochenrückblick aus dem Freistaat. Mehr Meldungen sowie weitere Nachrichten finden Sie natürlich auch online wie gewohnt auf sachsen-fernsehen.de oder auch auf allen gängigen Social-Media-Plattformen wie Instagram, Facebook oder TikTok. Das gesamte Team wünscht Ihnen jetzt noch einen entspannten Abend. Machen Sie es gut.

Allerdings nicht wegen der Abstandsregeln. Trotzdem, Peggy, vielen, vielen Dank für alles, was du für uns tust, was du mit uns tust. Und also wenn es nach uns geht, kann das ewig so weitergehen. Aber wir hoffen, dass du auch trotzdem noch genügend auf Arbeit gehst. Egal. Der Song ist für dich. Alles kann passieren.

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0: lachende Kinder. Hier im Kinderspielparadies Arche Noah gibt es davon jede Menge. Und der Herr Pauk, ein Mitgeschäftsführer dieses wunderschönen Indoor-Spielplatzes, wird mir jetzt ein bisschen mehr darüber verraten und vor allem, was hier die Kinder und auch Erwachsenen erwartet. Hallo Herr Pauk, schön, dass wir hier sein dürfen.
1: Hallo, danke, dass Sie da sind.
0: Ja, vielleicht lassen Sie uns ja mal ein bisschen tiefer blicken. Was erwartet einen denn hier? Es ist ja wirklich riesig und jede Menge zu sehen und zu machen.
1: Ja, die Kinder haben hier so viel Platz bei uns im Kinderspielparadies Arche Noah, dass man sich hier wirklich mehrere Stunden aufhalten kann. Und wir haben eine sehr große Anlage mit über 20, 25 verschiedenen Spielattraktionen. Wir haben das normale, in Anführungszeichen, Hüpfburg, Trampolin. Wir haben aber auch einige Besonderheiten. Das ist ein Pool, wo man auf dem Wasser in Booten fahren kann, wo man in Rollen laufen kann. Dann haben wir ein Bungee-Trampolin. Das kennen die Kinder vom Rummel von Volksfesten immer beliebt. Und wir haben auch Spiele, die wir selber entworfen haben. Das heißt, Designer haben für uns Spiele, Spielattraktionen, tolles Bällebad entworfen und hier gebaut. Das ist wirklich einmalig. Das gibt es nur bei uns.
0: Ja. Und wir haben ja auch schon ein bisschen rumgeguckt und da ist mir natürlich auch der Laserraum aufgefallen. Das ist ja auch was ganz Besonderes, das kennt man ja so sonst nicht.
1: Der Laserraum ist nicht so verbreitet, das stimmt. Deswegen lieben die Kinder ihn auch sehr. Vor allen Dingen auch so etwas größere Kinder, 7, 8, 9 Jahre. Weil natürlich diese Idee, ich habe einen Laserstrahl und muss drunter hergehen, drüber hergehen, das ist einfach toll und macht Spaß.
0: Ja, selbst ich mit 26 hatte auch einiges zu erleben hier auf der Go-Kart-Bahn zum Beispiel. Da waren ja jetzt auch noch verschiedene Sachen, die man ja auch vielleicht als größeres Kind auch noch machen kann.
1: Go-Kart fahren ist auch ideal für 10-, 12-Jährige und wir haben Doppelsitzer, da kann sich der Papa, wenn er will, oder die Mama mit draufsetzen. Klar, warum nicht?
0: Sehr schön. Gibt es denn hier in der Arche Noah auch ein Highlight für Sie? Irgendwas, was Ihnen am besten oder ganz besonders gefällt?
1: Da muss ich nicht lange überlegen. Es gibt ein Highlight. Nicht nur für uns, also auch für die Kinder, für die Eltern. Das ist die Murmelbahn. Und die Murmelbahn ist also eine auf mehrere hundert Quadratmeter große Holzkugelbahn, wo so Holzkugeln herunterlaufen. Das ist absolut einmalig. Das ist von einem Spielzeugdesigner aus dem Erzgebirge, Professor Kaden, entwickelt worden. Und das ist das Highlight, eindeutig. Das gibt es sonst nirgendwo.
0: Und was natürlich aber in keinem Kinderspielparadies fehlen darf, ist das Bällebad. Und deswegen würde ich sagen, schauen wir doch gleich mal da vorbei zu einem der Klassiker.
1: Genau, das machen wir.
2: Ja, grüße liebe Zuschauer und Zuschauerinnen. Ich melde mich hier direkt aus der Oberlausitz. Man nennt es auch Oberland übrigens. Und zwar aus dem Möbelhaus Ebersbach. Hier kann man sich nämlich fantastisch einrichten und einfach nur wohlfühlen, wie Sie schon hier sehen. Also eine richtige Oase ist hier noch. Ja, und heute geht es um das Thema Traumcouch. So, und jetzt bin ich hier mittendrin im Möbelhaus Ebersbach. Neben mir sitzt Steffen Grimm, der Marketing-Experte. Wir haben es uns schon ein bisschen gemütlich gemacht, denn man muss ja sagen, ihr habt natürlich auch Küchen, ihr habt Schlafzimmer und so weiter, aber eine riesige wirklich Ausstellung, was jetzt Polstermöbel anbetrifft. Und ihr wisst natürlich, worauf es ankommt bei Polstermöbeln. Vielleicht kannst du da ein bisschen was sagen, wenn ich auf der Suche nach meinem neuen Traumsofa bin.
3: Also wir haben Qualitätsmöbel, du hast es angesprochen, für unsere Kunden im Angebot. Qualität heißt erstmal Langlebigkeit. Mhm. Ja. Das heißt also gute Materialauswahl, qualitative Handwerksarbeit und vor allen Dingen, das ist mir auch immer wichtig zu sagen, sind alles Firmen, die wir hier in der Region haben, in dem Sortiment widerspiegeln. Und das möchten wir unseren Kunden auch gern anbieten. Ein ganz wichtiger Punkt, der mit reinkommt, das heißt also, du siehst ja hier schon die Stoffauswahl, ne? Du kannst mal dran schnuppern. Also alles zertifiziert.
2: Ja, es riecht nicht nach Chemie oder irgendwas.
3: Zertifiziert,
2: ja.
3: Wir haben also auch im Holzbereich zertifiziertes Holz. Das ist uns wichtig, dass wir nachhaltig denken.
2: Was mir ja auch aufgefallen ist, ihr habt ja exklusiv eine bestimmte Möbelmarke, Accador.
3: Accador ist bei uns eine exklusive Polstermarke, die es im Möbelhaus Ebersbach exklusiv gibt.
2: Ja, und ich habe jetzt hier Manuela Appelt neben mir mit einer ganz tollen Software, die du mir gleich erklären wirst. Ich muss sagen, ich bin ja auch schon in ein paar Möbelhäusern unterwegs gewesen. Das habe ich noch nicht gesehen, so ein Terminal. Was habt ihr denn hier für ein Teilchen?
4: Ja, das ist halt ein Computer, wo man individuell Polstermöbel halt zusammenstellen kann von verschiedenen Firmen.
2: Das heißt, du kannst hier nochmal und auch man als Kunde kann herkommen und schon mal gucken, wie es am besten zu Hause ins Wohnzimmer zum Beispiel das Ganze dann auch reinpasst.
4: Es macht sich gut mit hauptsächlich mit der Maßzusammenstellung.
2: Nicht nur Möbel hier Sofas anschauen, sondern ich kann ja wirklich individuell nach meinen Gegebenheiten auch in meinem Raum, den ich ja damit bestücken will, planen. Das heißt, am besten auch vorbereitet ins Möbelhaus Ebersbach kommen. Was braucht ihr da?
4: Am besten ist es ein Grundriss oder eben zumindest die Wandmaße, wichtig die Höhe, weil in der Lausitz hat man ja meistens Umgebindehäuser. Und natürlich, was möchte ich, was brauche ich für Funktionen etc.
2: pp. Dass man da schon so ein bisschen sich Gedanken macht, aber auf alle Fälle, wenn jetzt kein Grundriss vorhanden ist, schon mal das Längenmaß, ne, wo soll das Sofa hin? Und dann kann man das hier super abbilden, auch mit den Teilen. Es gibt ja dann so ganz viel, was man noch dazwischen setzen kann. Ich gucke mich jetzt weiter um. Manu, dann vielen Dank dir erstmal für diesen digitalen Einblick, kann man ja sagen. Na, bin begeistert. Das gefällt mir, Steffen. Darf ich mich da mal kurz hinsetzen?
3: Natürlich.
2: So, da mache ich es mir bequem. Was haben wir denn hier jetzt für ein Modell?
3: Das ist eine Ledercouch, die Mendoza. Du siehst das ja schon, das ist Funktionalität und Eleganz auf den ersten Blick. Ne? Das spricht schon an. Wir haben diese Farbe im Design. Das ist ein 2,5-Sitzer. Und ja, du hast hier zum Beispiel die Lehne, die kannst du manuell verschieben, so. Kannst es hier bequem machen, dann geht das wieder hochzunehmen. Und du hast hier, Sophia...
2: Warte, ich guck mal, was hast du hier versteckt? Knöpfe?
3: Wo im Prinzip...
2: Genau. Ah, na das ist doch... Und jetzt bequem... Oh, was passiert denn jetzt?
3: Und jetzt kannst du dich... Jetzt kannst du dich...
2: Oh.
3: In die Relax-Funktion... Kannst du dich legen?
2: Ja. Geht ja noch weiter, Steffen.
3: Kennst du die Funktion, Sophia?
2: Woher denn?
3: Herz-Waage-Funktion. Ja?
2: Was?
3: Herz-Waage-Funktion. Und zwar sollst du deine Füße
2: ja, es gibt doch.
3: So eine ebene Stopp. Genau. Vom Herzen haben.
2: Jetzt nach hinten?
3: Zum Beispiel. Du kannst auch die Linie noch rausfahren. Und das ist absolut entspannt. Hier können wir jetzt praktisch nochmal rausfahren. Warte, ich helfe dir.
2: Das ist ja multifunktional, wie du schon sagst. Da kriegt jeder die perfekte Sitzposition für den Fernsehabend hin und das auch noch gesund sozusagen.
3: Genau, entlastet einfach dein Herz-Kreislauf-System.
2: Wunderbar, so, dann lasse ich mich mal wieder langsam, obwohl es wirklich sehr entspannt war, wieder ziehe ich hier alles aus. Oh, das ist Wahnsinn, was heutzutage alles möglich ist.
3: Fühlt man sich auch wohl, ne? Oder?
2: Ja. Ich sitze bequem.
3: Du merkst das auch wieder, wenn du hier drüber fasst, von der Qualität, die spürst du schon. Ja. Das ist einfach vom Stil. Ne? Das ist so Landhausmöbel, wo es reinpasst, auch in allen Variationen. Ihr seht auch direkt, wir haben also hier Holz, echtes Holz verbaut als Füße. Ja. Das ist auch nicht mehr selbstverständlich.
2: Wie heißt der Hersteller?
3: Ponzel.
2: Ah, okay. Und natürlich auch die passende Schrankwand steht hier auch.
3: Genau. Um die Ecke aus Wehrsdorf. Unsere schöne Schrankwand. Wehrsdorfer Möbel ist einfach auch ein Design, was zeitlos ist. Das heißt, eine hohe Qualität, das kann man weitergeben, auch in die nächste Generation. Und Langlebigkeit, made in Sachsen, made in Germany.
2: So, was sehe ich hier Schönes? Meine Endstation, zumindest im Möbelhaus Ebersbach. Denn mir wurde ja versprochen, ich darf mich heute noch ein bisschen relaxen.
3: Ja, natürlich. Immer doch.
2: Ich drücke hier nebenbei. Du kannst mal ein bisschen erzählen, ich drücke schon mal.
3: Genau. Das sind also mehrere Motoren. Das ist also diese Spezialität, wo wir verschiedene Programme fahren können. Du hast jetzt praktisch das Fenster. Jetzt merkst du, in die Waagerechte geht das besser jetzt. Die dritte Taste kannst du hier drücken. Da geht es also wieder zurück. Ja. Von der Lehne kannst du dich stabilisieren. Also man kann ja schon ein bisschen spielen.
2: Steffen, dann danke dir erstmal für die Einladung. Ich habe hier einen guten Einblick bekommen im Möbelhaus Ebersbach. Und jetzt ruhe ich mich noch ein bisschen aus. Und ich kann nur sagen, gucken Sie hier mal vorbei in der Oberlausitz, wenn Sie auf der Suche nach Ihrem Traumsofa sind. Musik
5: Kunst verbindet Menschen, indem man die Menschen auf Augenhöhe bringt und Raum schafft, dass sie zusammen was gestalten. Der Tanzsaal von der Heimatbauer war ursprünglich eine Gaststätte-Saal. Und seit 3 Jahren ungefähr haben wir das Haus übernommen und haben angefangen, hier kulturelle Aktivitäten zu veranstalten. Und vor allem Tanz. Das Wunderschöne im Tanz ist, dass wir arbeiten an einer Ebene, die wir alle haben aus eigener Erfahrung. Der Körper ist erfahrbar. Tanz macht diese Erfahrung bewusst. Und je mehr man bewusst wird von diesem Haus, wo wir wohnen, wie wir uns damit ausdrücken können und wie wir andere Menschen mit durch diesen Mittelkörper begegnen können, dann schafft Tanz ganz viele und vor allem, dass Menschen zusammenkommen. Wir haben Kinder ab 3 Jahren bis Erwachsene ganz nach oben. Unsere älteste Schülerin ist 87 Jahre alt. Wir haben heute zum Beispiel Probe für einen Auftritt mit der Frauengruppe. Und dieser Auftritt ist eine ganz besondere Sache. Es geht einerseits um die Sichtbarkeit von Frauen im öffentlichen Raum und andererseits auf das Thema Warten, die Frustrationen, Sehnsucht, Wünsche, alles, was man mit Warten verbindet. Ich glaube, man nimmt mit dieser Mut von diesen Frauen, sich auszudrücken, wie sie sind, ohne eine vorgegebene Form. Dann, ich glaube, man nimmt Mut, nimmt mit dieser Gemeinschaft, die Frauen durch diese Arbeit kreiert haben. Und ich glaube, man nimmt auch ganz viele Geschichten mit.
6: Wir treffen uns ja jeden Freitag zum Tanzen mit der Helena und den Frauen. Und das ist für mich einmal der Wochenabschluss und Start ins Wochenende. Das ist immer sehr spannend, weil man ja mit dem Körper spricht und jetzt nicht so viel sagen kann. Mal aus sich rauskommt, mal über sich hinauswächst oder vielleicht auch mal Sachen ausprobiert, wo man im Alltag jetzt nicht so die Gelegenheit dazu hat.
5: Was das hier zu einer Gemeinschaft macht, ist die Neugierde und die Bereitschaft, was Neues zu lernen.
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0: Wir sind jetzt hier im Bällebad vom Arche Noah Kinderspielparadies. Und so ein Bällebad und vor allem auch diese ganzen anderen Attraktionen, denen bedarf es ja auch einiges an Platz. Wo befinden wir uns denn da jetzt überhaupt?
1: Wir haben einen Teil eines ehemaligen Schulgebäudes. Das ist wirklich ein Schulgebäude mit Klassen. Und in den einzelnen Klassenräumen gibt es immer unterschiedliche Attraktionen, zum Beispiel unser Bällebad hier, Geburtstagsräume, ein Laserraum und ähnliches halt.
0: Ja, und diese ganzen Sachen müssen ja irgendwie auch, zumindest denke ich das, auch irgendwann mal gereinigt werden. Aber steht da tatsächlich jemand da und putzt jeden einzelnen Ball oder gibt es da vielleicht auch eine leichtere Methode?
1: Also wir haben allein in diesem Raum etwa 15.000 Bälle. Wenn Sie die einzeln waschen wollen, keine Chance. Wir haben das mal früher versucht mit einem Stampfstrahler. Es gibt tatsächlich eine Problematik.

0: Professionelle Ballwaschmaschine. Da schmeißen wir die Dinger rein und am anderen Ende kommen sie sauber raus.
1: Ja, und apropos Räume, Sie hatten es ja auch schon erwähnt, es gibt ja diese Geburtstagsräume in verschiedensten Varianten. Was gibt es denn da für Varianten, für Ausführungen und vor allem, warum bieten Sie sowas überhaupt an?
0: Man kann den Geburtstag bei uns jederzeit feiern, man kriegt auch seinen eigenen Tisch reserviert. Wer was Besonderes will, kann einen Geburtstagsraum buchen. Für entweder vormittags oder nachmittags am Wochenende. Und ja, das kann jetzt der Prinzessinnenraum sein, eher vielleicht für ein Mädchen. Wir haben einen Ritterraum, wir haben einen Erdbeerraum, was völlig verrückt ist. Der Raum ist mit Erdbeeren dekoriert und einen Achenhoher-Raum. Und die stehen zur Verfügung und sind auch beliebt.
1: Ja, dann würde ich sagen, bevor wir dann meinen Geburtstag hier feiern, schauen wir uns doch nochmal die Wasserangelegenheiten an, weil das ist ja auch was total Besonderes, also so ein Kinderspielparadies mit einem quasi Indoor-Pool habe ich auch noch nie gesehen.
0: Und wir sind hier heute in einem Bällebad. Also, ja. Auf geht's!
2: Wir sind Zoe
3: und Paul.
2: Wir sind 20 und 19 und wir wohnen schon immer in Leipzig, aber sind jetzt ausgezogen von zu Hause beide, das erste Mal zusammen und haben hier in der Delitzscher Straße 3 unsere Traumwohnung erstmal so gefunden.
3: Also wir wollten eigentlich zuerst eher Leipzig Süd oder West gehen, das sind die Gegenden, wo wir auch groß geworden sind, wo wir uns ein bisschen auskennen. Und dann haben wir aber da Wohnungen geguckt, gesehen und die waren aber auch echt gut teuer immer dann, weil das ist halt auch die Lage. Oder sind runtergekommen gewesen und das hat uns nicht so angesprochen.
2: Also meine Oma hatte dann mir den Tipp gegeben, dass man den Wohnberechtigungsschein beantragen kann, wenn man halt auch Student ist und nicht so viel Geld hat vielleicht. Und wir dachten immer, dass die Wohnungen dann alle so ein bisschen vielleicht auch eher heruntergekommen sind. Also wir haben uns dann unter solchen Sozialwohnungen eigentlich nicht so was ganz Besonderes vorgestellt. Hier hat uns dann auch überzeugt irgendwie, dass es halt alles noch neu war, weil oft ist es schwierig, wenn man in eine Wohnung reinkommt, die noch bewohnt ist und man soll sich dann selber vorstellen, da drinnen irgendwann mal zu wohnen.
3: Und die Anbindung ist halt super. Mit 3 Straßenbahnen, einer S-Bahn hier, näher Hauptbahnhof. Ich glaube einmal dieser Wintergarten mit der Aussicht, der war schon sehr überzeugend. Dann aber auch, finde ich, der Tresen in der Küche ist auch ein Highlight. Und halt das große Schlafzimmer einfach.
2: Wir brauchen halt ein großes Bett, weil ein großer Mann, also und ich will ja auch meinen Platz haben. Und dann hat halt jeder von uns auch seinen eigenen Kleiderschrank. Paul hat mir von Anfang an gesagt, dass ich, also weil meine Lieblingsfarbe grün ist, darf ich ein Zimmer grün machen. Und da habe ich mich dann fürs Schlafzimmer entschieden.
3: Ja, sonst wollten wir halt noch versuchen, dass jedes Zimmer irgendwie so einheitlich aussieht. Zum Beispiel jetzt hier im Wohnzimmer halt, wollten wir dieses Bronzen, Orangemäßige und so mit diesem dunklen Holz, hat uns ja gefallen. Den Wintergarten wollten wir ein bisschen heller machen, vielleicht auch ein bisschen metallisch. Hat es jetzt noch nicht so gut geklappt.
2: Wir sind noch nicht ganz fertig, glaube ich, mit manchen Sachen. Das Wichtigste, was jetzt Tisch oder auch eine Couch angeht, das haben wir halt dann erstmal als erstes erledigt. Ja, wir haben auf jeden Fall ganz viel Unterstützung von unseren Eltern, überhaupt eine Küche zu finden oder eine Lösung für diese Küche, weil es halt eben sehr klein ist. Und da waren wir wirklich sehr, sehr drauf angewiesen, dass uns da irgendjemand sowohl finanziell als auch mit irgendwie Kontakten, die sich da auskennen, unterstützt.

Mein Name ist Dr. Steffi Lehmann. Ich bin 1987 geboren. Ich komme aus dem Südraum von Leipzig. Und ich bin jetzt hier die wissenschaftliche Leiterin der Gedenkstätte Lern- und Gedenkort Kasperr-Gefängnis e.V. Und ich bin Politikwissenschaftlerin, promovierte Politikwissenschaftlerin. Hier werden Veranstaltungen geplant und durchgeführt. Hier werden Bildungsangebote geplant und durchgeführt. Und ein großer Teil meiner Arbeit macht wirklich die Betreuung der Zeitzeuginnen und Zeitzeugen aus. Aber in allererster Linie geht es darum, Vertrauen aufzubauen und eine Anlaufstelle zu sein. Wir arbeiten mit Menschen. Wir arbeiten mit den Schülerinnen und Schülern, die hierher kommen. Und wir arbeiten natürlich auch mit den Betroffenen selbst. Dieser Ort ist wichtig für unsere Stadt, denn wir zeigen hier, was es bedeutet, in einer Diktatur seine Grundrechte zu verlieren, seine elementaren Menschenrechte nicht mehr wahrnehmen zu können, und sensibilisieren so eben für die Demokratie im Heute, im Jetzt und in der Zukunft. Dieser Ort ist für die Stadt gemacht, für die Bewohnerinnen und Bewohner.

unsere Stadt, aber eben auch für alle, die es interessiert. Wir müssen uns entwickeln, denn die politischen Verhältnisse ändern sich, die Generationen werden andere sein, aber die Themen werden nie in Vergessenheit geraten, die wir hier ausstellen. Was ich auch besonders mutig finde, wenn Zeitzeuginnen den Weg zu uns finden, die vorher noch nie über ihre Geschichte gesprochen haben, weil sie sich nicht getraut haben, weil es die Lebensumstände nicht hergegeben haben. Aber irgendwann bricht es eben auf und dann bin ich immer sehr froh und dankbar, wenn sie zu uns kommen und beginnen damit, ihre persönliche Aufarbeitung praktisch vorzubereiten, denn es ist ja der erste Schritt. Ich habe das Gefühl, dass wir in Sachen Emanzipation jetzt eine Rolle rückwärts machen. In den sozialen Medien, dass da jetzt wieder ein Frauenbild verkörpert wird, was uns nicht dienlich ist. Ich würde mir wünschen, dass viele junge Mädchen und junge Frauen mehr Selbstbewusstsein entwickeln und ihren eigenen Weg gehen und auch mal laut sind. Jeder, der sich hier bei uns engagiert oder für die Gedenkstätte arbeitet, brennt dafür. Das ist, ich sag gerne, so ein kleines Lebenswerk von uns allen. Und ich bin sehr stolz, Teil dieses Vereins sein zu dürfen und ich bin auch sehr dankbar, Teil dieser Gedenkstätte zu sein, also dass ich hier mitwirken darf, weil ich glaube, wir machen hier wirklich was Elementares für unser Demokratieverständnis. Ich würde gerne den Chemnitzerinnen und Chemnitzern mitgeben, dass sie stolz sein können auf ihre Stadt. Und ich mir wünsche für die Kulturhauptstadt, dass noch viele andere Menschen zur Kenntnis nehmen, was für tolle Leute hier wohnen, was für großartige Projekte hier entstehen, und zwar auf einer ganz unterschwelligen Ebene. Also dass es nicht von oben diktiert ist, sondern dass sich hier Menschen wirklich zusammenfinden, um was zu bewegen. Und die Chemnitzerinnen und Chemnitzer können wirklich ein Selbstbewusstsein entwickeln. Das haben die sich selber verdient. Und ich glaube an diese Stadt, ich glaube an das Potenzial, was wir haben. Wir gehören ja mit dazu. Und ich gehe hier wirklich davon aus, dass wir noch viele gute Jahre vor uns haben werden. Das ist der Anfang.

0: mit dem neuen Wirtschaftsbuch gibt es natürlich nochmal ein ganz neues Bild. Der Zoo hat einen ganz anderen Charakter dann. Also der Besucher nimmt das ja auch wahr. Und in der Zukunft kann man dort auch viel näher rangehen, muss man auch sehen, was getan wird. Die Mitarbeiter haben kurze Wege, also das ist eigentlich eine wunderschöne Sache. Also wir befinden uns mal im Zoo in Hoyerswerda. Das ist immerhin der drittgrößte Zoo von Sachsen. Und dass wir uns derzeit in den letzten Monaten auch im Rahmen des Strukturwandels damit tragen, den Zoo größer zu machen. Summa summarum soll es nachher einen größeren Wohlfühlcharakter geben, natürlich für die Besucher. Aber ganz wichtig ist auch, die Arbeitsbedingungen für unsere Mitarbeiter im Zoo zu verbessern.
1: Wir sind jetzt konkret im neuen Wirtschaftshof mittendrin, der aus einer Heu- und Strohscheune neu gebaut und bestehen wird, aus einem großen Lager für Futtermittel mit der Futterküche gleich angrenzend und der ganzen Kühl- und Tiefkühltechnik und indem wir auch unsere neuen Sozialräume für die Tierpflege integrieren werden. Wir erweitern unser Bildungsangebot hier mit dem Wirtschaftshof. Es wird Futterzubereitungen geben, durch die der Besucher dann durch eine große Scheibe in die Futterküche reinschauen kann. Das ist aber für unsere internen Abläufe absolut wichtig. Und weil wir jetzt teilweise Teile des jetzigen neuen Wirtschaftshofs noch mitten im Zoo haben, ist es natürlich auch wieder die Voraussetzung, die hier an den Rand des Zoos zu bringen, damit wir im Zoo den Platz gewinnen, um unsere neue Asienanlage zu bauen. Uns war wichtig, dass wir eine Photovoltaikanlage auf einem Dach installieren können, um unsere Kühl- und Tiefkühltechnik zu betreiben.
0: Man hat die Tiere und dann hat man im Schloss die Möglichkeit, Kindern oder anderen auch Erwachsenen, Menschen, Bürgern etwas zu vermitteln von der Geschichte der Stadt Hoyerswerda. Wenn man das miteinander verbindet, dann hat man nach außen hin eine ganz andere Darstellung, als wenn man nur in einen Zoo hineingeht, um Tiere zu sehen.
1: Der Tourismus im Lausitzer Seenland wächst und entwickelt sich gut und wir sehen uns als eine der Touristendestinationen hier im Umkreis, bei der man zu gutem wie auch schlechtem Wetter hinfahren kann.
0: Die Verknüpfung, die wir hergestellt haben seit dem Jahre 2011 zwischen Schloss und Zoo, ist ein hervorragendes Beispiel, wie man Geschichte der Stadt spielerisch für Kinder darstellen kann, weil das ist drinnen mit vorhanden, aber auf der anderen Seite auch die Stadtgeschichte darstellen kann, wo man zieht durch einen Zoo oder auch Schlossbesucher durch das Schloss zieht, also die unterschiedliche Interessen haben

0: wenn ich hier mit meiner Familie, meinen drei Kindern vorbeikomme. Was kostet mich das? Wann kann ich überhaupt kommen? Verraten Sie mir das.
1: Ein paar organisatorische Hinweise. Also zum Eintritt, ein Erwachsener zahlt 7,90 Euro und ein Kind 11,90 Euro. Das ist dann Tagespreis. Also am Samstag, Sonntag kann man so lang bleiben, wie man will. Gerade für jemanden, der vielleicht eine Stunde Anfahrtzeit hat, ist das dann interessant, dass er wirklich das genießen kann hier. Ansonsten empfehle ich die Familienkarte. Zwei Erwachsene, zwei Kinder für 33 Euro ist das dann, denke ich, wirklich bezahlbar. Ja.
0: Ich finde auch, also ich habe jetzt wirklich mit viel höheren Preisen gerechnet für das, was Sie hier bieten. Ich habe jetzt auch gesehen, die Gastronomie, da ist ja natürlich auch für jeden eigentlich was dabei. Was bieten Sie hier an, wenn man so den ganzen Tag spielt, tobt, sich vielleicht auch noch mit den Müttern unter sich und so ein bisschen austauschen?
1: Wir haben ein kleines gastronomisches Angebot. Tatsächlich, die meisten Kinder wollen wirklich Pommes Nuggets, Standard. Aber es gibt natürlich auch Pizza, Flammkuchen. Und ganz neu, seit 3 Wochen haben wir auch gesunde Bowls. Die sind ja auch lecker und da muss man die Kinder dran gewöhnen, dann geht das auch.
0: Ja, die Kinder dran gewöhnen an die Bowls. Ich glaube, selbst die Bowls würden den Kindern schmecken. Hier macht ja wirklich alles Spaß. Da, glaube ich, geht selbst das Gemüse rein. Sie haben vorhin auch schon von quasi einem Ganztagesaufenthalt gesprochen. Von wann bis wann ist denn das immer so zeitlich?
1: Also am Wochenende und natürlich dann an Feiertagen, an Ferientagen, ganztags von 10 Uhr bis 19 Uhr. Und werktags, das heißt Mittwoch bis Freitag halt nachmittags von 14 Uhr bis 19 Uhr. Die eine weitere Anfahrt haben, kommen meistens eher am Wochenende. Da empfehle ich eher sonntags zu kommen, das ist nicht so voll wie am Samstag. Wir haben genügend Parkplätze, die sind auch kostenlos und dann kann man hier sich stundenlang austoben.
0: Ja, das ist mir vorhin auch schon aufgefallen, wie intuitiv man hier einiges auch lernt. Da braucht es ja dann vielleicht auch gar nicht unbedingt die Eltern an allen Stationen. Das können dann die Kinder gut auch mal selber herausfinden und die Eltern sich vielleicht auch eine kleine Auszeit gönnen, oder?
1: Wir freuen uns, wenn die Eltern mitmachen. Und ich muss wirklich sagen, die große Mehrheit der Eltern ist mit Begeisterung dabei. Die Spielgeräte sind auch darauf ausgelegt. Zum Beispiel unser großer Kletterturm. Also die Kinder können überall mit drauf, mit den Erwachsenen zusammen. Ja, und natürlich macht Mama und Papa mal eine Mittagspause und die Kinder toben allein, das ist klar.
0: Ja, nicht schlecht. Also ich würde sagen, für jeden, der vielleicht mal eine Auszeit braucht, aber sich vielleicht auch mal wieder wie ein Kind ausprobieren möchte mit seinen Kindern, der sollte unbedingt hier in die Arche Noah, ins Kinderspielparadies in Halle kommen, weil also hier ist nun wirklich für jeden was mit dabei.
1: Danke.

Seuslitz, am Ende der Sächsischen Weinstraße gelegen, hätte große Bedeutung erlangen können, als Heinrich der Erlauchte, der Markgraf von Meißen, in der Mitte des 13. Jahrhunderts eine Burg errichtete und erwog, seine Hauptresidenz von Meißen in das Dorf an der Elbe zu verlegen. Stattdessen schenkte er die Burg sowie die alte Dresdner Frauenkirche dem Orden der Klarissinnen. Als Heinrich Graf von Bünau 1722 das Anwesen erwarb, beauftragte er den Architekten George Bär mit dem Neubau eines dreiflügeligen Schlosses im Barockstil anstelle der älteren Bausubstanz. Im selben Jahr erhielt Bär auch den Auftrag zum Bau der neuen Frauenkirche, seinem berühmtesten Werk. Während Schloss Seuslitz in Privatbesitz ist, sind der Park und Bärs Schlosskirche für die Öffentlichkeit zugänglich.

0: Ich habe ein paar Schlachtfelder hier schon erlebt. Also das ist hier alles harmlos.
1: Hätte ich mir nicht getraut.
2: Doch, doch, doch.
3: Hab vor nichts Angst.
4: Das ist auch tatsächlich diesmal in die Richtung gegangen, wie wir uns das beim Einkaufen so ein bisschen gedacht haben. Ne?
2: Hast du zweimal drauf gepustet und dann hat es trotzdem geschmeckt.
1: Geht gar nicht für mich.
5: Ja, aber das
0: macht man den Schmarrn noch herrlich.
5: Geben wir schon Mühe.
2: Also wenn da nichts draus wird, dann...
0: Ja, grüß Sie, liebe Zuschauer und Zuschauerinnen. Ich bin wieder im Küchenzentrum Dresden.

0: Dirk Hähnchen steht an meiner Seite und das heißt, Sie wissen genau, auf was Sie sich jetzt eingelassen haben, sozusagen, nämlich auf unsere Mitkochshow bei Sachsenfernsehen. Wir haben wieder zwei Hobbyköche heute am Start und wie immer rätseln wir. Dirk, was ist denn die große Unbekannte bei uns im Spiel?
1: Na, ich würde sagen, das ist der Kühlschrankinhalt und diese Unbekannte, die weiß halt niemand, außer die zwei, die es eingekauft haben.
0: Da würde ich auch sagen, wir schalten direkt mal hin zu unserem Profikoch Gerd Kastenmeier und unseren anderen Mitjuroren Steffen Köckeritz und sind sowas von gespannt, was wir dann auf die Teller bekommen.
2: So, herzlich willkommen bei einer neuen Folge der Mitkochshow. Der Sommer geht langsam zu Ende und wir haben neue Kandidaten.
3: Es herbstelt, ja.
2: Es fängt langsam an zu herbsteln. Gerd, was machen wir?
3: Es gibt ausnahmsweise einen Wunsch der Kandidaten, die möchten gerne was Fischiges haben.
2: Da müssen wir was mit Fisch machen. Entweder wir gehen an die Frischtheke oder man könnte auch gefrorene Forelle nehmen oder sowas. Forelle Müllerin-Art.
3: Bei Rewe gibt es ja alles, deswegen genau. Schauen wir einfach mal durch.
2: Los geht's.
3: No?
4: One, two, three, go!
2: Egerlinge.
3: Egerlinge, Kräutersaitlinge, oder? So was hier.
2: Ja.
3: 1-1.
2: 1-1. Ja, guck mal, rote Beete. Aber schlecht zu verarbeiten, oder?
3: Kriegst du in der Zeit nicht hin. So, also jetzt haben wir hier.
2: Pilze, Lauchzwiebeln. Brauchen wir noch was Kräuteriges dazu?
3: Gemüsiges auf alle Fälle. Hier noch was dazu.
2: Sellerie, bisschen Milch und Sahne noch mit dazu.
3: Ja, logisch. Das ist pro, ne? Ist immer gut. Dankeschön.
2: Entschuldigung.
3: Der gute Lachs, der Profi-Lachs. Der gute Norweger. Gestern noch in Norwegen, heute schon bei uns auf dem Teller. Wir brauchen bloß eine Vorspeise. Sollen wir was machen, wo sie ein bisschen was Salatiges oder Gemüsiges, Gemüsesalat, Zucchini oder sowas? Oder
2: geräucherten Fisch noch mitnehmen?
3: Wenn sie schon Fisch wünscht.
2: Dann kriegen sie Fisch.
3: Hast du Fleischtomaten sowas?
2: Wie bitte?
3: Große Fleischtomaten so, oder Ochsenherz?
2: Auf der anderen Seite vielleicht.
3: Oder Ochsenherzl oder sowas?
2: Nee, Ochsenherz hat am Wochenende meistens.
3: Drei große schon her, für jeden?
2: Können wir machen.
3: Okay, zack. Habe ich noch gesehen, habe ich noch wunderschöne Himbeeren habe ich gesehen. Ja.
2: Klar.
3: Okay. Dann machen wir noch ein bisschen Fischfangsahne.
2: Sahne haben wir hier noch. So, Rind. Ui, jetzt haben wir keinen Fischfang, das kann doch nicht sein. Warte mal, nee, ich hab hier noch mehr irgendwo.
3: Neutral ist alles gut. Passt. Nimm Gemüsefang, alles gut.
2: Ja, Gemüse
3: nehmen? Ja, logisch, klar.
2: Wir sind der Anforderung gerecht geworden, ein bisschen Fisch reinzutun. Da haben wir was Geräuchertes, was Frisches.
3: Also, wenn da nichts draus wird, dann
2: Schöner Korb, dann geht's los. Ab ins Küchenzentrum.
5: Konstanze, ihr seht mich hier in meiner Küche. Hier bin ich gern und koche zum Beispiel Suppen. Ich finde es gut, dass ich hier diese Spüle habe. Und auch gleich die Sonne sehe, wenn sie mal da ist. Bei der Herausforderung war, 7 Quadratmeter mit allem zu füllen, was man braucht, was das Herz braucht. Frische Minze muss immer sein. Und dann geht es los.
6: Glück auf aus Freiberg. Mein Name ist Bärbel, bin 65, in Rente und momentan noch etwas im Minijob tätig. Hinter mir seht ihr meine Leidenschaft zum Fußball. Ansonsten koche ich sehr gern, auch wenn ich alleine bin.
7: Hier gibt's zuerst einen Vorrat. Eine super lange Theke lädt zum Biertrinken ein. Richtung Balkontür gehört Schrank, darf nicht fehlen. Dann sind wir im Kühlschrank. Was gibt es da? Natürlich auch ein Bier. Weiter geht's zum Herd. Das war meine kleine Küchenführung.
0: Ja, jetzt haben wir schon von den beiden Kandidaten die Küchen zu Hause gesehen. Und jetzt sind sie hier bei uns im Küchenzentrum. Endlich. Bärbel und Konstanze. Und ich glaube, ich habe das Gefühl, ihr seid gar nicht so aufgeregt. Konntet ihr aber ruhig schlafen? Wie ist es denn, Bärbel?
8: Schlafen geht immer.
0: Schlafen
8: auch immer.
0: Okay.
8: Schlafen geht immer.
0: Und bei dir, Konstanze, alles?
5: Ich hab nicht so drüber nach.

0: gedacht.
1: Ja, wunderbar. Also,
0: ich bin jetzt hier und dann lege ich mal los.
1: Genauso sollte es sein, das merke ich nämlich. Ihr seid die Ruhe selbst, ihr seid hier gestandene Frauen sozusagen. Ich denke, ihr werdet gleich auch einen Plan haben, sofort, wenn ihr die Zutaten seht in unserem Kühlschrank. Denn wir wissen es ja wirklich, Dirk und ich können nicht mal einen Tipp geben. Aber was mich vorab jetzt noch interessieren würde, gäbe es was, Bärbel, wo du sagst, oh, das wäre jetzt schon der Horror, wenn das da drin liegen würde?
2: Eigentlich hab vor nichts Angst.
3: Also du kannst mit allem umgehen, was auch immer da drin ist.
2: Oh, wenn ein toter Fisch drin ist, passt.
1: Dirk nicht so, Dirk mag keinen Fisch, aber ja.
3: Alles gut. Nee, ich esse tatsächlich schon Fisch, aber ich sag mal die ganz Spezialitäten, also von der Languste über die Garnele und Pulpo und so, das muss jetzt lieber für mich unbedingt sein.
2: Nee, ja. Eher noch so Niere sowas. Niere sowas.
1: Ja, ich glaube aber nicht, dass da was. Mal gucken, wer weiß es, was sie ausgedacht haben.
2: Leber ist gut.
3: Okay,
2: oh, das also kann ich noch Zwiebel, machen. Genau. Mit Zwiebel.
3: Ja, wunderbar.
1: Aber Konstanze, wie sieht es da bei dir aus?
0: Hose. Also Leber geht gar nicht für mich, das ist wie Schülerspeisung.
1: Ich würde sagen, wir sind gespannt, mehr als gespannt.
3: Würde ich sagen, also ich selber würde jetzt gerne wirklich den Kühlschrank aufmachen, weil ich möchte wissen, was da drin ist.
1: Los, ja. Sesam, öffne dich.
3: Los.
1: Uiuiui. Was ist es denn geworden?
2: Fisch. Was haben wir außer Pilze? Ne? Schlagsahne?
1: Makrele.
0: Wir können Soße, wir können alles.
2: Was ist das, Butter noch? Ne?
0: Ja. Makrele. Was frisch ist, hatte ich mir gewünscht.
1: Ich sehe schon, das Rezept steht, oder?
0: Ja.
1: Ja, okay. Wahrscheinlich in 20 Minuten sind sie fertig. Wir nehmen mal die Zutaten und gehen in die Küche. Los geht's.
2: Na, schauen wir mal.
4: So, Mädels, auf geht's und los geht's. Ich darf dir beim Sellerie schneiden
0: helfen. Genau, das ist die größte Herausforderung, die übernimmst du bitte.
4: Ist kein Problem, das haben wir so ausgemacht, genau. Logisch, du bist ja ein bisschen krank, habe ich gehört, gell? Aber das machen wir.
0: Nicht unfähig, gesund zu kochen.
4: Genau so schaut's aus. Deswegen machen wir das
0: mit zwei Medizin.
4: Du weißt ja, eine gesunde Seele braucht einen gesunden Körper und ein gesundes Essen.
1: Die Zeit läuft, liebe Bärbel. Ich habe gerade die Starttaste gedrückt. Du hast noch 39 Minuten und 50 Sekunden. Habe ich aber lang gebraucht hierher.
2: Na, warte nochmal hier.
1: Also das ist ja, aber es riecht gut.
2: Der ist aber schön frisch.
1: Mm. Also und es ist ja sehr gesund, ein Selleriechen. Ne? Genau. Jetzt verrat doch erstmal, Bärbel, bevor wir so ein bisschen natürlich über dich auch was erfahren wollen. Was hast du dir ausgedacht? Was würdest du Leckeres jetzt hier aus den ganzen Zutaten
2: machen? Also hier, damit beginne ich jetzt und mache Püree. Irgendwo noch mal was. Wir hatten kein Wasser weiter, ne?
1: Na, aber Wasser steht hier. Warte, ich kann es dir. Das wird aber nach dem Umbau dann nicht mehr sein. Also du hast hier zwei Wassereimer. Ja, da kannst du einmal nehmen, ist quasi Frischwasser und das andere dann. Ist beides jetzt frisch? Hm? Aber du musst dich jetzt entscheiden, wenn du jetzt hier sagst.
2: Das ist das jetzt, ja.
1: Weißt du, was ich meine?
2: Zum Putzen nehmen.
1: Genau.
2: Ja, okay. Das nehme ich zum Putzen.
4: Genau, aber ich würde schon mal die Pfanne schon mal einschalten. Weil du kannst den Sellerie jetzt durchaus schon mal rein machen.
0: Hier. Weil der länger, sozusagen länger braucht.
4: Der braucht am längsten, genau. Ja. Da machst du ein bisschen Olivenöl mit rein.
0: Genau. Ich mach das immer so und dann Olivenöl.
4: Schau mal her, Leute, schaut mal her. Das erste Mal hier, dass meine Teigkarte verwendet wird.
0: Ja, die ist doch so.
4: Ja, ich weiß, ja. Deswegen habe ich sie ja da liegen, aber den nimmt keiner her. Ja. So. Da machst du jetzt ein bisschen Olivenöl schon mit rein hier.
0: Genau.
4: Na, dass da ein bisschen was schmilzt hier. Olivenöl ist hier.
0: Ich kann jetzt nehmen wir das.
4: Kannst beides nehmen, das ist wurscht. Das ist egal. Ich mach das mal leer hier, komm her.
0: Ja, wie gesagt, ich tue immer erst alles rein und dann Olivenöl.
4: Dann Öl. Ah, ich mach's normal immer andersrum, aber sehr gut. Ist schon mal leer, schau mal her. Sehr gut.
1: Aber im Moment ist der Plan, einen kleinen Salat zur Vorspeise. Und natürlich Hauptgang, den norwegisches Lachsfilet. Ich war erst in Norwegen, es war so schön.
2: Ach, da ist er schöner.
1: Erinnere ich mich gleich wieder.
2: Da ist aber schöner wie hier.
1: Hier ist natürlich auch wunderschön, unser Sachsen. Aber es ist landschaftlich natürlich.
2: Aber der Fisch schon ist besser.
1: Sehr, sehr, ja? Sehr. Was ist gut zu machen? Ja, der Fisch ist natürlich ja direkt von dort. Kannst du natürlich nicht vergleichen. Ne?
2: Nein.
1: Na, kannst du jetzt nicht mit hier Moritzburger Teich vergleichen, was du da rausfischst.
0: Eine Frage zum Fachmann.
4: Ja.
0: Wie wäschst du ab? Ich wasche alles sozusagen warm ab, weil dass die Bakterien weg sind.
4: Welche Bakterien denn?
0: Bei Obst, Gemüse. Also ist das notwendig?
4: Ich esse mal ganz ehrlich, ich bei mir daheim, ich wasche daheim gar nichts ab.
0: Nee,
4: wirklich. Ich bin so groß geworden. Nee, also.
0: Ja, gut, ich habe Kinder, die waren auch im Sandkasten. Ja, Alter, waren trotzdem was meinst, gesund.
4: Wir hatten früher, wie ich groß geworden bin, hatten wir früher teilweise nicht einmal Teerstraßen, wir hatten also Schotter. Und wenn wir mal uns mal so ein Gummibärchen runtergefallen ist, ja, dann hast du das hochgehoben, hast du zweimal drauf gepustet und dann hat es trotzdem geschmeckt. Ne? Also,
0: ja,
4: so
0: mei.
4: Bin ich groß geworden.
0: Ja, mei.
4: Ja, mei.
0: Wo bist du aufgewachsen?
4: In Niederbayern.
0: Ich in Leipzig. Da gab es keine Gummibären.
4: Ja,
0: die hießen irgendwie anders.
4: Die gab es aber bei uns auch bloß ganz rationiert. Die hat es einzeln gegeben. Da hat einer halt einen Cent gekostet, also einen Pfennig seinerzeit.
1: Liebe Bärbel, wenn ich mich hier so über die Schulter gucke, fällt mir natürlich gleich dein besonderer Ohrschmuck auf.
2: Ja.
1: Du hast doch hier gleich irgendwie was Erzgebirgisches, oder?
2: Genau.
1: Am Ohr.
2: Die Liebe zum Fußball.
1: Ach. Deswegen bist du auch ein bisschen in Lila hier unterwegs.
2: Ja, nur dezent heute.
1: Heute nur dezent.
2: Ich habe mich nicht getraut weiter.
1: Naja, hier in Dresden wäre ich auch vorsichtig.
2: Ja,
1: du triffst
2: deswegen,
1: ja schon ein bisschen
2: genau.
1: Feindes Land, oder? Kann man schon so sagen.
2: Ja, das sind ein bisschen Konkurrenten.
1: Und das heißt, du gehst dann zu jedem Spiel? Oder wie kann man sich das vorstellen?
2: Ja, solange wie es Zeit erlaubt.
1: Ja.
2: Weil ich ja Rentner bin.
1: Ja, bist schon dann aber dabei.
2: Dann bin ich dabei und gerne dabei.
1: Ja, und so da?
2: Auswärts oder jetzt eben.
1: Auch auswärts?
2: Ja. Und jetzt sind wir ja nicht mehr dritte Liga. Jetzt sind wir ja vierte Liga.
1: Da geht man doch nicht drüber.
2: Das lassen wir weg.
0: Sag mir mal bitte, wie ist das mit Zitrone?
4: Ist immer gut, aber du hast ja dann sowieso gleich die Essiggurken noch.
0: Ich wollte gerade sagen, du hattest einen anderen Vorschlag.
4: Genau.
0: Gleich mit rein.
4: Ich würde jetzt ein paar Gurkel mit reinmachen, genau. Schauen wir
0: du
4: mal.
0: Sagst ja auch das Wasser.
4: Das Wasser mit dazu,
0: hätte genau. Ich mir nicht getraut.
4: Doch. Ein bisschen lang schon vom Wasser her. Schauen wir ein paar Gurken mit rein.
0: Vielleicht ein Löffel.
4: Das machen wir mit dem Finger schon. Deutsche Handarbeit.
0: Mann. Du sagst, du bist zwar aufgewachsen, dann übernimm die Verantwortung.
1: Jetzt hast du noch 28 Minuten. Ich lasse dich jetzt mal in Ruhe schnippeln und gucke mal hier. Kann man auch schon, guck mal, hier kann man sogar, dass da Dampf abgezogen wird. Siehst du, wie schön es da reinzieht jetzt.
2: No.
1: Ja, mach ich gleich mal an.
2: Ich brauche gleich noch die andere.
1: So. Und dann gehe ich mal zur Konstanze gucken, dass der Gärtner hier auch guckt, was du machst.
4: So, dann gehe ich mal ein bisschen nach hinten. Und überlasse jetzt der Sophie, okay? Wenn du da wieder in 10 Minuten bin ich wieder da.
1: Das läuft ja alles, Gerd.
4: Ja, super, spektakulär. Es ist fertig, du.
1: Du bist ja auch neu hergezogen.
0: Ja.
1: Also es ist für dich ja auch so ein bisschen Umbruchszeit dann.
0: Umbruchszeit, aber vor 25 Jahren lebte ich schon mal hier in Dresden.
1: Hat es dir in Dresden so gut gefallen, dass du wieder zurückkehrst?
0: Sehr gut, ja.
1: Ist ja auch bei Dresden, kann man wirklich jetzt nichts Falsches sagen.
0: Du, Leipzig, Dresden kann man nicht diskutieren. Das mögen die Leipziger nicht. Ich mag aber Dresden mehr.
4: So, da kommen wir zur Bärbel her.
2: Ja?
4: Bärbel, wie läuft's? Alles gut? Sellerie für dich gekocht? Sehr gut. Hast du es auch gewürzt ein bisschen, hoffentlich?
2: Salz und Muskat hab ich.
4: Sehr gut, wunderbar. Ja? Das wird weh. Aber sowas kannst du her, Bärbel, sowas kannst du super hier drin machen. Schau mal her.
2: Da hätte schon meine Dings rein tun können, ja.
4: Schau her, zack, drin ist es.
2: Genau.
4: Okay. Das machen wir so rum. Dann hast du nämlich die Pfanne für deinen Fisch gleich noch.
2: Ja.
4: Okay, gut.
2: Dann können wir hier auch noch was rein.
4: Das reicht.
2: Und den Flammerle nicht?
4: Du hast jetzt bloß Champignons drin,
2: ja?
4: Ja, mach noch ein paar mit rein, aber...
2: mach ich nicht viel.
4: Ja, nur ein paar
2: ist
4: noch.
2: Zu viel.
4: Denk dran, wir brauchen 3 Portionen, nicht 30. Okay,
2: ich kann nur groß.
1: Du hast ja auch einen Sohn, glaube ich, ne? Und er ist er auch in
0: Sachsen
1: noch?
0: Der ist der Künstler, der so ähnlich wie ich.
1: Ja.
0: so vom Gefühl, der kocht auch gerne, der hat genauso wie ich da so eine Bräute. Ja. Und der studiert an

0: bildende Künstlerin Dresden.
1: Ah ja, und du bist ja auch künstlerisch. Das hat er ja von
0: genau.
1: dir dann anscheinend, so ein bisschen die kreative
0: ja,
1: Ader.
0: Auf jeden Fall.
1: Ja. Du bist ja richtig auch genau. Und malst ne, auch.
0: Genau, ich male mit Acryl früher, mhm. jetzt mit Gouache-Farbe.
1: Mhm.
0: Und so groß wie möglich. Also,
1: so groß wie möglich, aber hast du dann eine richtige Werkstatt?
0: Ich habe keine Werkstatt, das geht alles am Küchentisch.
1: Küchentisch, wollte ich gerade sagen. Das ist ein bisschen
0: so
1: groß.
0: Ein Schreibtisch.
1: Ja? Ja, aber wir zeigen das mal. Du hast ja auch einen Instagram-Account, wo du deine Kunst veröffentlichst und ein bisschen was zeigst. Das blenden wir hier auch mal ein. Und dass auch die Leute sich was, ja, ein Bild im wahrsten Sinne des Wortes machen können.
2: Ja. Trockst auch gerne, das sieht man schon, gell? Und einen Kochplan hier, das ist immer wichtig.
3: Plan habe ich keinen heute hier.
2: Ja, freilich. Nee. Alles gut hier.
3: Wenn man so. Von der Aufregung her.
2: Ja, so soll es sein.
3: Das machen soll.
2: Ich pass auf deine Pilze hier auf. Okay?
3: Ja, das ist sehr schön.
2: Logisch, wenn ich schon mal hier rumstehe.
3: oh ja, das geht
2: jetzt langsam
3: runter.
2: Ja,
3: das
2: drehen wir so bisschen, dann drehen wir so ein bisschen runter hier. Haben wir fünf, aber ist er schon weich? Ja, braucht ein bisschen, mach noch ein bisschen mehr Milch rein. Ja.
3: Machen wir
2: ja.
3: ein bisschen.
2: Ja. Ja, hau ruhig rein, mach noch ein bisschen rein. Ja, ja, so das bedeckt ist, ist immer cool. Ja.
3: Alles. Macht ja runter, ne?
2: Ja, ja, deswegen. Alles gut, passt. So, den Salat, genau, Salat magst du mit Makrele, Tomaten, ein bisschen Frühlingslauch mit rein, oder?
3: Genau.
2: Ein bisschen Zwiebeln mit rein, sehr gut. Kannst du Essiggurken mit reinmachen, Essiggurkenwasser ein bisschen, ne?
3: Genau, das wollte ich nur mit reinmachen. Ach, das ist schön fettig hier. Oh,
2: ja, logisch. Hilfe. Wenn eine Makrele mager wäre, dann wäre es keine Makrele geworden, du.
0: Möchte die mal abwaschen?
1: Ja.
0: Das darf er nicht sehen, aber ich wasche alles ab.
1: Hat er gesagt, sollst du nicht machen?
0: Ja, ich finde immer beim Kochen wichtig, also deshalb sage ich, das verbindet mich mit meinem Sohn, der ist so am Anfang seines Studiums und eben, das ist wie Meditation. Wenn wir schneiden, schnippeln, erzählen, ist er irgendwie super.
1: Ja, ist auch schön, dass er das so als Familie dann macht, finde ich.
0: Genau. Ja. Du siehst schon, ich schneide klein, groß. Hm? Soll so sein.
1: Ja.
0: Ist nicht aus Faulheit. Erstens, du sagst es, bei mir muss alles gut aussehen.
1: Ja, ja, ja.
0: Die Ästhetin.
1: Na klar, als Künstlerin,
0: und
1: ja.
0: Ich schätze so die asiatische Küche
1: bisschen
0: auch.
1: Bisschen bissfester noch
0: ist
1: auch.
0: So ein bisschen bissfester.
1: Ja, also nicht ganz durch alles.
0: Genau.
1: Nicht latschig.
3: Dankeschön.
2: Öl hast du auch vorne drin, ne? Olivenöl, wenn du magst, oder Pflanzenöl.
3: Ja, die sind fettig.
2: Ja, ja, ein bisschen Olivenöl, kann nicht schaden. Da. Oh, die ist schon leer, schon. Haben wir gleich einen Mülleimer, komm, gleich weg damit. Ja.
3: Das
2: noch daneben ist noch mehr Öl schon. Ja, ja, dann probieren.
3: Hm. Lass das so.
2: Gut, ja. Gleich auf die Teller, komm, machen wir gleich weg. Schau mal,
3: ja. Ja, mein Antwort
2: auf den Wurm. Da ist er wieder. Da,
3: Dankeschön.
2: Ja.
3: Dankeschön, Chef.
2: Kein Problem, mache ich meine Jungs. Meine Jungs in der Küche auch immer nachlaufen.
1: Und was ich ja wirklich bemerkenswert finde, dass du so aktiv, man kann das ja auch, ich will es jetzt aber kurz ansprechen, du hast ja MS.
0: Ja.
1: Ja. Und das finde ich schon auch wahnsinnig, als wir miteinander telefoniert haben, toll und bewundernswert, wie aktiv du ja auch dir am Leben teilnimmst und dich auch da öffentlich auch drüber sprichst. Ja, ne? Du versteckst dich jetzt nicht da und sagst so, das erzählst du jetzt keinem.
0: Ja, es war natürlich auch mal anders. Ich war nach dem Studium sehr erschrocken. Da war die Diagnose noch nicht. Und damals frag mich nicht, was ich da gegessen habe. Keine Ahnung.
1: Ja.
0: Und jetzt erst habe ich erkannt, Nahrung ist Medizin.
1: Ja.
0: Und vor allen Dingen auch diese Meditation, von der ich sprach, also das hilft mir.
1: Und was kannst du denn da empfehlen? Was sollte man auf alle Fälle vielleicht täglich auf seiner
0: auf
1: seinem Teller haben?
0: Öle.
1: Ah, okay.
0: So Omega-Öle. Und wir haben sie jetzt zum Braten genommen. Das ist gar nicht so gut, weil lieber frisch. Ja. Deshalb hatten wir das nur so geschmort. Gut. Dass man so das noch hat, dieser Omega-Öle.
1: Ja, ich schluck's in Kapseln auch extra.
0: So,
1: damit ich es auch dann zu mir nehme. Also ich esse auch Lachs und Fisch, ne? Auch alles gut, aber ich führe es sogar noch extra zu mir, damit ich mir bestenfalls dann auch noch ein paar Jahren merke, wie er alle heißt. Ja, ich guck erstmal, ich dachte, jetzt lasse ich dich erstmal die harte Arbeit machen, bevor ich hier wieder zu sabbeln anfange. Ja, und zufrieden? Salz, Salz, ich kann nur sagen, Salz nicht vergessen. Unsere Juroren.
3: Viel Salz dran.
1: Ist viel Salz dran. Na, wenn du sagst, ist viel Salz dran, ist, ja, dann ist das gut.
3: Machen wir den Schmarrn noch. Haben wir das?
1: Machen wir den Schmarrn noch, herrlich.
3: Gib mir schon Mühe.
1: Ja, alles gut.
3: Nicht so.
1: Du musst dir so. Aber treu bleiben. So wie du redest, kannst du hier auch reden. Wir sind doch hier.
3: Nein, das geht doch.
1: Nein, das geht nicht. Authentisches Fernsehen.
2: Mittig, nein. Mittig, ja.
0: Wir sind wirklich ein gutes Team.
2: Ja, das sage ich dir, ja, Mensch.
0: Du sagst auf die Haut.
2: Auf die Haut, genau. Sehr gut. So, ein bisschen drüber würzen.
0: Wie machst du das? In der Pfanne oder vorher?
2: Ich mach das nach dem Braten.
0: Wieso? Gibt's da einen Trick?
2: Ja, er klebt nicht so beim Braten. Dann.
1: So, jetzt die Nachspeise. Was möchtest du? Gute hier Frischkäse nehmen? Creme fraiche.
3: Creme fraiche. Ein bisschen Zucker müssen wir noch reinmachen.
1: Zucker, es steht hier Zucker. Muss ich mal gucken.
3: Nee,
1: da
3: muss ich Honig. Lass.
1: Hast du Honig da? Ja. Ansonsten gucke ich, ob ich Zucker finde.
3: Nee, wir haben Honig, das habe ich schon ausprobiert.
1: Das heißt, du rührst eine Creme schön zusammen und machst ein paar Himbeeren drauf.
3: Genau, ich habe ja eine Unordnung hergestellt.
1: Du, aber ich habe schon ein paar Mitkochshows erlebt, glaube mir. Ich habe ein paar Schlachtfelder hier schon erlebt. Also das ist hier alles harmlos.
2: Dann habt ihr keine Garnelen dabei, weil der Dirk mag keine Garnelen. Makrele haben wir genommen, mag der Dirk. Ja, eine schöne Rewe-Makrele. Deutsche See-Rewe. Frische Paradies. Transgourmet. So, was ist deine Pilze, so ist dein Lachs, was willst du noch mal? 10 Minuten hast du noch?
0: Mal Lachs, auf jeden Fall.
2: Jetzt könntest du noch was mit deinen Himbeeren machen zum Beispiel. Ja. Schau mal her.
0: Muss ich den Lachs wenden?
2: Nein, nimmst deine Himbeeren, schau mal her, nimmst deine Löffel, magst du den Frischkäse?
0: Ja.
2: Deine Frischkäse hier. Hier, schau mal her. Sehr gut, gut. Jetzt nimmst du ein bisschen saure Sahne hier. Schau her, Creme Fraiche. Auch nur die Hälfte.
0: Sag mal, du bist der erste Mann, bei dem ich nach Anweisung arbeite. Vielen Dank.
2: Irgendwann ist immer der Erste.
1: Noch nie genommen. Isst du denn selber gerne Fisch?
3: Ja, ich arbeite da.
1: Also, ja.
3: Arbeitet okay. Doch beim Fisch.
1: Also, das ist ja quasi ein Heimspiel dann
3: ja,
1: für dich.
3: Ja, genau.
1: Es gibt ja schon ein paar Sorten Fisch. Was kannst du empfehlen? Was ist denn so, wo du sagst?
3: Was ich gestern Abend erst gegessen habe.
1: Hm?
3: Top, frische, blaue Forelle. Lieb ich.
1: Okay. Aber das ist ja auch mit den Kreten, ne? Das ist ja,
3: ja
1: das muss man
3: muss
1: können,
3: ein bisschen
1: ne?
3: Das.
1: Naja, das stelle ich mir. Weil das ist ja. Immer da, wo ich.
3: Ja.
1: Bisschen zimperlich, oder wie sagt man? Ja, Respekt ja. Habe vor den Kreten. Du hast noch 5 Minuten 40, du brauchst nicht nervös werden, weil ich denke, du hast gar kein Problem, das jetzt hier alles anzurichten in der Zeit.
2: So, wir gehen noch ein bisschen nach hinten gucken. Du bist soweit durch, sag ich mal. Du kannst ein bisschen dekomäßig mit Zitrone was zaubern, okay?
0: Deko muss sein. Soll immer gut aussehen.
1: Wir sind fertig. Also, Bärbe überlegt nur noch, wie sie es verschönern kann. Ja, das ist ja herrlich. Na, 3 Minuten sind das noch. Bärbe macht noch fürs Auge was Rotes drauf. Und da können wir servieren.
3: Ja,
1: herzlichen Glückwunsch!
0: Das ist super, das kaufe ich mir gleich.

0: Die Juroren haben getestet, liebe Konstanze, liebe Bärbe. Wir sind natürlich jetzt sehr gespannt, ob es ihnen gemundet hat. Lasst mal hören.
1: Liebe Bärbel, liebe Konstanze, herzlichen Dank für zwei wunderbare Menüs. Weil das ist es ja. Wir haben von beiden Kandidaten jeweils eine Vorspeise, einen Hauptgang und einen Nachtisch. Also sehr schön die Produkte genutzt. Fast alles aus dem Einkaufskorb verwendet.
0: Also die Qualität ist schon mal da.
1: So stellen wir uns das ja meistens vor, wenn wir einkaufen gehen. Und siehe da, das ist auch tatsächlich diesmal in die Richtung gegangen, wie wir uns das beim Einkaufen so ein bisschen gedacht haben. Ne? Makrele so ein bisschen zum Salat verarbeitet auf beiden Tellern. Den Lachs natürlich gebraten. Hier ein Sellerie-Püree dabei. Da ein Pilzgemüse. Die Himbeeren und der Schmand oder der Creme Fraiche waren natürlich prädestiniert für ein Dessert. Beide haben ähnlich gut gekocht, ähnlich gut abgeschmeckt. Also da seid ihr wirklich ganz nah beieinander. Hier gibt es meines Erachtens auch nur ganz, ganz wenig zu kritteln. Also Bärbel, vielleicht bei dir ein Lachs 30 Sekunden eher aus der Pfanne.
2: War doch ein bisschen drüber, ja.
1: Aber hier, ja, aber ein Hauch. Ah. Ein Hauch. Ah. Heute können drin noch ein bisschen glasiger sein, aber.
3: Ich habe es extra noch bei dir stehen lassen, zum Zeigen nochmal.
1: Ja. Aber geschmacklich überhaupt kein Abbruch. Ich finde es total toll, dass du dich getraut hast, hier ein Sellerie-Püree anzurichten. Auch das ist dir gelungen. Also geschmacklich wirklich sehr schön. Auch bei dir gibt es da überhaupt nichts auszusetzen. Der Fisch war wirklich auf den Punkt gegart. Da gibt es überhaupt nichts zu meckern. Ja, beim Würzen hier mal ein kleines bisschen, vielleicht noch ein bisschen mehr Salz oder hier, was würde mir dort noch einfallen, die Haut vom Fisch vielleicht abmachen. Aber ansonsten, wirklich, das ist im Minimalbereich gewesen. Hat mir wirklich beides sehr gut gemundet, deshalb von mir 8 Punkte. Vielen lieben Dank.
0: Für beide.
4: Für beide.
0: Gleich start erstmal.
5: Ja, das ist wirklich...
0: Jetzt kommt der Profi hier.
5: Jeder hat so ein bisschen kleine Schwächen, aber auch sehr viel Positives. Aber im Endeffekt gleicht sich das wieder komplett aus. Also hier ist Schwierigkeitsgrad mit Sellerie-Püree, ist natürlich ein bisschen höher. Und dafür ist hier... Also, lange Rede, kurzer Sinn. Beide von mir 7 Punkte.
0: Wunderbar.
6: Ach, krass,
0: ist auch
6: krass,
0: Gleichstand.
6: Krass. Ja, jetzt tatsächlich das Zünglein an der Waage. Jetzt muss ich also der Böse sein oder der Gute oder wie auch immer man das bezeichnen mag. Ja, eine Jury ist ja auch gleichzeitig, sind ja Kritiker. Ne? Also das muss ja was Gutes sein oder auch was Schlechtes. Ich weiß auch nicht wirklich viel. Aber mir hat tatsächlich, ich sage es einfach nur geschmacklich, mir hat der Teller von Bärbel am besten gefallen. Der Lachs ist er schon eingegangen, der Sellerie-Püree und die Pilze waren für mich jetzt tatsächlich, ich würde gerne, ich habe alle, zwei Scheibchen sind noch da,
0: ja.
6: Aber tatsächlich, mir hat der Teller hier am besten gefallen, die Pilze noch ein bisschen mit Butter gemacht, verfeinert noch ein bisschen mehr, Sellerie-Püree hat mir sehr gut gefallen, deswegen würde ich dir gerne 8 Punkte geben und es ist nicht schlecht, das Konstanze, um Gottes Willen, aber... Das war wirklich richtig, richtig gut. Ja? Und dir würde ich in dem Falle 7,5. Ich muss das Zünglein sein. Das Zünglein sein. Sorry, tut mir leid, aber 7,5 Punkte.
0: Das
6: und
0: ist ja nun
6: du weißt, es gibt ja bei uns, oder ihr wisst, es gibt bei uns keine Verlierer. Und deswegen ist der Verlierer mit einem wunderschönen.
5: Genau, also Konstanze, du kommst mit mir zum Essen.
7: Genau.
5: Zu zweit zum schönen Menü mit passenden Weinen und alles, was dazu gehört.
7: Wir haben uns gut verstanden. Wir sind
5: am Tisch, flambieren dann alle ganzen Spielchen, was wir so machen hier bei uns. Ne? Und die Bärbel?
1: Bärbel, ich weiß ganz genau, in Freiberg gibt es einen Rewe-Markt. Um Freiberg gibt es noch Nahkaufmärkte. Genau, da kannst du für einen 300-Euro-Gutschein schön einkaufen gehen und zu Hause. Ja, vielleicht mal einen Lachs kochen oder eine Makrele.
2: Ich bin ja alleine.
1: Na, da machst du eine Party, da kommen wir vorbei.
2: Ja, ein Kasten Bier ist immer da.
1: Da bin ich am Start.
2: Da könnt ihr ein bisschen Fußball
1: also,
2: gucken.
1: Also, herzlichen Glückwunsch an beide. Danke, das war wirklich auf Augenhöhe. Vielen Dank.
0: Wunderbar. Also, danke euch beiden und viel Freude dann. Ich denke auch, wie ihr schon sagt, es gibt keine Verlierer. Ihr werdet damit auch eine gute Zeit haben und Sie hoffentlich auch, liebe Zuschauer und Zuschauerinnen. Und damit verabschieden wir uns. Kulinarische Grüße nach Hause. Bis zum nächsten Mal.

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1: Hallo und herzlich willkommen, liebe Zuschauerinnen und Zuschauer der Lausitzwelle, zum Wochenrückblick im Fernsehen und online. Wir schauen zum Ende der Woche auf die wichtigsten Meldungen der vergangenen Tage in der Drehscheibe Lausitz zurück. Fußball kann mehr sein als 90 Minuten auf dem Rasen. Er bringt Menschen zusammen, sorgt für Emotionen und lässt ein Stadion schon mal aus allen Nähten platzen. Im Jahnstadion wurde genau das am Sonntag eindrucksvoll unter Beweis gestellt. Mit viel Leidenschaft, lautstarken Fans und einem besonderen Pokalabend. Warum dabei am Ende nicht nur der Fußball selbst als Gewinner vom Platz ging, zeigen wir Ihnen jetzt.
2: Das Hoyerswerder Jahnstadion erlebte am Sonntag ein historisches sportliches Highlight. Vor der Rekordkulisse von 1.722 Zuschauern, der größten seit über 25 Jahren, empfing der Hoyerswerder FC im Sachsenpokal den Regionalligisten BSG Chemie Leipzig. Trotz der 1:4 Niederlage des Außenseiters feierten Verein und Fans ein rundum gelungenes Fußballfest. Auf dem Rasen zeigte der Siebtligist eine extrem couragierte Leistung. Zwar gingen die Profis aus Leipzig früh in Führung, doch der HFC hielt mit viel Leidenschaft und Defensivdisziplin dagegen. Den emotionalen Höhepunkt hob sich die Partie für die 90. Minute auf. Der erst 19-jährige Karl Buhlmann eroberte den Ball an der Mittellinie, überlief die gegnerische Abwehr und vollendete eiskalt zum umjubelten 1:4 Endstand, der das Stadion zum Beben brachte. Ein besonderer Erfolg zeigte sich auch abseits des Spielfelds. Das im Vorfeld ausgearbeitete Sicherheitskonzept ging voll auf. Dank der umsichtigen Sicherheitsmaßnahmen der Polizei blieb die Atmosphäre im Stadion durchweg entspannt, sodass es zu einem absolut friedlichen Miteinander der gegnerischen Fanblöcke kam. Würde man die Begegnung abseits des offiziellen Spielberichts nach einem absolut nicht repräsentativen Punktesystem bewerten, sehe das inoffizielle Fazit des Tages übrigens so aus. Punkt für den stimmungsvollsten, mit Gesängen unterlegten Fanmarsch zum Stadion, der geht an den Hoyerswerder FC. Punkt für Choreografie und Lautstärke im Block, BSG Chemie Leipzig. Punkt für die längste, andauerndste Schlange vor dem Bierwagen, die HFC-Fanseite. Punkt für die schiere Masse an Fans, auch hier wieder ein Punkt für den Hoyerswerder FC. Und schließlich der Punkt für das rein sportliche Endergebnis, der geht natürlich an die BSG Chemie Leipzig. In der Gesamtrechnung der Herzen steht damit fest, ein unentschiedenes, aber hochverdientes Unentschieden im Feiern.
3: Zum 33. Mal luden die Schliebener am Tag der Deutschen Einheit ein zum Kellerstraßenfest. Mit einer traditionellen Händlermeile in der historischen Weinstraße des Ortes werden die neuen Weinjahrgänge präsentiert sowie regionale Weine aus dem benachbarten Sachsen vorgestellt. Bei bestem Wetter zog es zahlreiche Besucher an den alten Weinberg mit seinen urigen Weinkellern, in denen es so manches zu entdecken gab. Ein unterhaltsames Rahmenprogramm für Groß und Klein tat sein Übriges dazu.
4: In Weißwasser fand am 2. Oktober die langersehnte Eröffnung des neu gestalteten Bahnhofs statt. Nach umfangreichen Bauarbeiten präsentiert sich das Bahnhofsgebäude nun modernisiert und aufgewertet. Mit der Eröffnung soll der Bahnhof künftig wieder stärker als zentraler Anlaufpunkt für Reisende und als Eingangstor zur Stadt wahrgenommen werden. Die zentrale Rolle des Bahnhofs für die Entwicklung von Weißwasser und der gesamten Region unterstrich Oberbürgermeisterin Katja Dietrich in ihrer Rede.
5: Es bedeutet aber nicht nur Ansiedlung von Unternehmen, das Herrichten von Gewerbegebieten. Es bedeutet auch die Investition in die stärkste Ressource, die wir in unserer Region haben und in unserem Land haben. Und da sind wir.
4: Der Bahnhof soll dabei nicht nur für Reisende von Bedeutung sein. Mit der Neugestaltung

Verwaltung erhält der Standort auch neue Aufenthalts- und Nutzungsmöglichkeiten. So zog beispielsweise auch die Stadtbibliothek in das neue Gebäude mit ein und wurde zur Eröffnung ausgiebig von Jung und Alt erkundet. Ebenfalls gehört auch das neue Café im Bahnhofsgebäude dazu. Zur Eröffnung konnten Besucher hier bei einem Kuchenbazar das neue Angebot kennenlernen. Für Unterhaltung sorgte außerdem ein musikalisches Rahmenprogramm. Neben Klavierstücken erklangen auch Lieder der Kinder der Kita Regenbogen. Mit diesen fröhlichen Tönen und Tänzen gestalteten sie einen Teil des Eröffnungsprogramms.

0: Damit wurde die Eröffnung zu einem Fest für die Weißwasseranerinnen und Weißwasseraner und zu einem ersten Vorgeschmack darauf, wie der neu gestaltete Bahnhof künftig genutzt werden soll.
1: Die Westlausitz ist geprägt von prächtigen Schlössern, weitgestreckten Hügellandschaften, Traditionen und Sagengestalten. Doch Hinweisschilder, Wanderrouten oder Veranstaltungen bleiben unauffällig ohne das nötige Engagement vieler Akteure. Der Verein Touristische Gebietsgemeinschaft Westlausitz, kurz TGG, hat es sich daher zum Ziel gesetzt, gemeinsam die Region Westlausitz überregional bekannt zu machen. Für dieses Ziel haben sich vor 10 Jahren Kommunen und weitere Partner zusammengefunden und einzigartige Projekte wie die Erlebnisschleifen Westlausitz ins Leben gerufen. Dabei handelt es sich um Audiotouren durch die Region, bei denen Besucher Orte, Städte oder Gemeinden auf spielerische Weise kennenlernen können. Die Erlebnisschleifen sind dabei nur eines von vielen Projekten, die in den vergangenen 10 Jahren entstanden sind. Aus dem anfänglichen Zusammenschluss ist ein stetig wachsendes Netzwerk geworden. Die Kommunen arbeiten Hand in Hand, um die Westlausitz touristisch weiterzuentwickeln und bekannter zu machen. Und auch für die kommenden Jahre hat die TGG viel vor. Das Netzwerk soll weiter wachsen und noch mehr Akteure aus der Region zusammenbringen. Denn eines zeigt das 10-jährige Bestehen der TGG ganz deutlich. Die Westlausitz hat viel zu erzählen und gemeinsam lässt sich dafür sorgen, dass diese Geschichten auch gehört werden.
2: Wenn es plötzlich ernst wird, zählt jede Sekunde und vor allem die richtige Information. Genau dafür gibt es jetzt auf dem Dach der Wohnungsgesellschaft in Hoyerswerda eine neue Sirenenanlage. Die elektronische Sirene ersetzt eine ältere Anlage in Künicht. Ihr neuer Standort soll dafür sorgen, dass Warnsignale künftig einen größeren Teil der Neustadt erreichen. 8 Hörner gehören zur neuen Anlage. Neben den klassischen Sirenensignalen sind auch Sprachdurchsagen möglich. Rund 800 Meter weit soll der Alarm zu hören sein. Damit können etwa 4000 Menschen erreicht werden. Für die Feuerwehr ist eine möglichst schnelle Warnung ein wichtiger Bestandteil der Gefahrenabwehr. Denn nicht nur bei Bränden kommt es darauf an, dass Informationen schnell bei den Menschen ankommen. Feuerwehr und Wohnungsgesellschaft arbeiten dabei schon länger zusammen. Unter anderem wurden mehr als 20.000 Rauchwarnmelder in den Wohnungen der WH installiert. Auch Einsatzübungen gehören zur Zusammenarbeit. Beispielsweise das Anleitern an dem Bürogebäude. Die neue Sirene soll diese Vorsorge nun ergänzen. Die Planungen dafür laufen bereits seit Anfang 2025. Im März dieses Jahres wurde schließlich die Vereinbarung für den neuen Standort unterzeichnet. Rund 22.000 Euro wurden in die neue Anlage investiert. Jetzt ist sie einsatzbereit und soll hoffentlich vor allem eines tun: möglichst selten gebraucht werden.
0: 100 Jahre Bauhaus in Dessau und seine Spuren reichen bis nach Weißwasser. Das ehemalige VLG-Zentrallager wurde nach den Plänen von Ernst Neufahrt errichtet, der selbst am Bauhaus in Dessau tätig war. Während dort das Bauhausjubiläum gefeiert wird, sichert man in Weißwasser ein Stück dieser Architekturgeschichte. Am Neufahrtbau läuft derzeit der 3. Bauabschnitt. Im Mittelpunkt steht dabei das markante Oberlicht des Gebäudes, entworfen vom Bauhausarchitekten Ernst Neufahrt. Nachdem in den ersten beiden Bauabschnitten bereits Giebel und Dach gesichert wurden, geht es jetzt darum, den weiteren Verfall des Gebäudes zu stoppen. Statische Probleme werden behoben, offene Stellen am Dach geschlossen und die Konstruktion gegen Feuchtigkeit geschützt. Dabei soll das flach geneigte Dach möglichst originalgetreu wiederhergestellt werden. Auch das historische Oberlicht wird erhalten. Eine nachträglich eingebaute Drahtglaskonstruktion wurde entfernt. Stattdessen soll die ursprüngliche

0: Konstruktion mit Acrylglas ergänzt und damit denkmalgerecht gesichert werden. Für die Sanierung des Daches stehen rund 160.000 Euro als Fördermittel zur Verfügung.
1: Die ganze Maßnahme wird unterstützt durch Mittel aus dem Denkmalschutzprogramm des Landes, des Freistaates Sachsen. Und den Eigenanteil, der ist etwa so ein Drittel, der wird durch private Darlehen von 13 Mitgliedern und Sympathisanten des Vereins aufgebracht, die so zwischen 1.000 und 5.000 Euro dem Verein ein Darlehen geben, was in den nächsten 10 Jahren dann zurückgezahlt wird. Das ist eigentlich das Besondere. Also hier sind nicht nur Enthusiasten dabei, sondern auch Menschen, die eben mit Herzblut dabei sind und die auch gerne bereit sind, mit eigenem Engagement und eigenem Geld das Vorhaben zu unterstützen.
0: Noch in diesem Jahr soll der dritte Bauabschnitt abgeschlossen werden. Ziel des Vereins ist es, das Gebäude zunächst dauerhaft zu sichern und anschließend zu überlegen, welche neue Nutzung darin entstehen kann. Mit Abschluss der Arbeiten wäre ein weiterer wichtiger Schritt getan, um das fast 90 Jahre alte Gebäude von Ernst Neufahrt für die Zukunft zu erhalten.
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3: Die Umstrukturierungen am Bundeswehrstandort Schönewalde-Holzdorf im Norden von Elbe-Elster werden immer konkreter. Mit einem feierlichen Appell fiel nun der Startschuss für die Neuaufstellung des Bundeswehrgeschwaders 64 an den Standorten Schönewalde-Holzdorf und Laupheim in Baden-Württemberg. Wir waren für Sie vor Ort und haben uns über den aktuellen Stand informieren lassen.
4: Mit einem Appell zur Neuaufstellung des Hubschraubergeschwaders 64 hat am Bundeswehrstandort Schönewalde-Holzdorf ein weiteres Kapitel in der Umstrukturierung begonnen. 60 schwere Transporthubschrauber vom Typ Scheinock 47 hat Deutschland in den USA in Auftrag gegeben. Der größte Teil davon wird in Brandenburg stationiert sein, was wiederum zu Umbelegungen führt, wie der Presseoffizier des Hubschraubergeschwaders 64 Christian Haseloff ausführte.
5: Mit Einführung CH 47 am Standort Holzdorf werden die CH 53 nach Laupheim verlegt, damit wir nicht zwei Maschinen verschiedene Muster am Standort haben. Das hat einfach einen logistischen Aspekt, Wartung, Instandsetzung, dass man nicht zwei verschiedene Luftfahrzeugmuster gleichzeitig bedienen muss.
4: 47 der 60 neuen Hubschrauber sollen in Holzdorf stationiert werden. Die Auslieferungen der Hubschrauber sollen im letzten Quartal 2027 beginnen. Baulich wurde dafür bereits einiges vorbereitet. Geschaffen werden müssen nun noch entsprechende Kommandostrukturen.
5: Das Hubschraubergeschwader selbst, so wie wir hier sind, sind wir so bei knapp 1.100 Dienstposten. Am Standort selbst sind allerdings noch der Einsatzführungsbereich 3. Sowie Sanität, verschiedene andere Dienststellen, sodass wir hier auf über 2.000 Beschäftigte am Standort kommen.
6: Da sind
5: zivil und militärisch.
4: Bis 2030 sollen die wesentlichen Baumaßnahmen abgeschlossen sein. Sie umfassen weitere Wartungshallen und Unterkunftskomplexe. Die Hubschrauber selbst sollen zudem besondere Spezifikationen haben, mit rund 20 Besonderheiten. Darunter zum Beispiel spezielle Funkgeräte, die auch einen direkten Kontakt mit Polizei und Feuerwehr ermöglichen. Profitieren wird von der Umstrukturierung vor allem der Landkreis Elbe-Elster, aber auch das unmittelbar angrenzende Sachsen-Anhalt, wie Landrat Marcel Schmidt ausführte.
7: Und ich denke, wir als Landkreis stehen als Partner gemeinsam und versuchen natürlich für die Stationierung und die infrastrukturelle Entwicklung alle Partner hier im Umkreis, auch die Firmen, die Unternehmen, die Fürsorge für die Mitarbeiter vor allem ein Stück weit voranzubringen. Und ich denke, da sind wir gute Partner und schaffen das in der Zukunft. Genau.
4: Neben der lokalen Ebene wird auch auf Landesebene die Umstrukturierung am Standort Holzdorf-Schönewalde sehr konkret begleitet. Boeing und Lufthansa Technik Defense haben gemeinsame Vereinbarungen getroffen. So soll unter anderem ein Netzwerk von Ersatzteillagern für die Versorgung der Scheinock 47 Einsatzstandorte entstehen. Weitere Unternehmen, welche sich mit der Wartung der neuen Hubschrauber befassen werden, suchen bereits in der Region nach Mitarbeitern.
8: Die Bundeswehr ist ja eine Parlamentsarmee, deswegen ist es mir auch wichtig, als Abgeordneter des Brandenburger Landtags hier die Entwicklung am Standort Holzdorf nachzuvollziehen. Das ist ja eine ganz große für die Region, die Elbe-Elster.

0: Elster, Sachsen-Anhalt, Teltow-Fleming auch betrifft. Ich bin selber bin Jüterbocker. Viele der Angehörigen hier, der Bundeswehrangehörigen, wohnen auch in Jüterbock. Deswegen ist diese enge Begleitung mir auch wichtig. Wir hoffen ja, dass wir diese ganzen Gerätschaften, die ganzen Helikopter, die wir hier haben, nie für den Kriegsfall nutzen müssen. Wir sind dankbar, dass wir die schon häufiger bei Katastrophenfällen einsetzen konnten, etwa bei Hochwasser, etwa bei Waldbränden. Deswegen ist diese enge Verbindung zwischen Zivilgesellschaft, Politik und Bundeswehr so wichtig. Und das war heute ein großartiger Aufstellungsappell mit vielen Menschen aus der Region, die hier auch daran Anteil nehmen. Und das halte ich für wichtig.
1: So wie überall sind auch in Sachen Scheinung 47 die Kosten inzwischen deutlich gestiegen. Medienberichten zufolge sollen sie inzwischen bei über 7,18 Milliarden Euro liegen, was über 600 Millionen Euro mehr sind als 2023 bei der Bestellung veranschlagt. Das sind rund 120 Millionen Euro pro Hubschrauber. Alternativen zum Kauf gab es dem Vernehmen nach allerdings auch keine, denn die 1972 angeschafften Scheinung 53 werden etwa 2030 an das Ende ihrer Einsatzbarkeit kommen.
2: Kunstwerke, 44 Künstlerinnen und Künstler und eine neue Plattform für den Nachwuchs. In der Art Factory Vlogs in Kirschau dreht sich seit wenigen Tagen alles um die Kunst aus der Region. Gleich zwei Projekte wurden im Rahmen einer Eröffnungsfeier vergangene Woche auf den Weg gebracht. Ein großer Meilenstein für die Vorsitzende der federführenden Stiftung für Kunst und Kultur in der Oberlausitz, Birgit Weber.
3: Wir haben zwei tolle Projekte, die wir gemeinsam präsentieren möchten. Einmal die junge Jugendkunstplattform Oberlausitz. Das folgt dem Ziel, dass wir junge Künstler präsentieren möchten, weil wir der Auffassung sind, dass wir genau diese jungen Leute motivieren müssen, sich künstlerisch zu betätigen. Und zum anderen startet die zweite Online-Kunstauktion der Stiftung für Kunst und Kultur. Und auch dort steht natürlich unsere Kunst, die Kunst der Oberlausitz, im Mittelpunkt.
2: Beide Vorhaben profitieren voneinander, denn die Erlöse durch die Online-Auktion landen zum einen bei den Künstlerinnen und Künstlern selbst, zum anderen aber eben auch bei der Stiftung für Kunst und Kultur, die dann wiederum Projekte wie die neue Jugendkunstplattform Jukopo umsetzen kann. Doch bevor die Klicks bei der Online-Auktion entscheiden, können die Besucher die Kunstwerke natürlich auch ganz analog erleben. Die Originale werden die nächsten Wochen hier in den Räumen der Art Factory in Kirschau ausgestellt. Die Galerie befindet sich in der ehemaligen Textilfabrik. Nach Jahren des Leerstands zog die Kunst ein. Heute finden hier Ausstellungen, Konzerte und Lesungen der Kunstinitiative im Friese statt.
4: Früher hat man das ja analog gemacht. Man ist hergekommen, hat gesagt, das gefällt mir und hat dann gesteigert. Das ist nicht mehr so, aber man kann sich die Dinge anschauen. Man kann sich die Dinge anschauen, weil Fotos, bei Kunst ist das ja emotional, Fotos sind nicht so oft aussagefähig, besser man steht vor dem Original. Und jeder hat die Möglichkeit, jetzt hier die nächsten 5 Sonntage bis zum 6. November sich die Originale anzuschauen und kann dann ins Netz gehen und voten.
2: Genau diese Verbindung zwischen den Originalen vor Ort und der digitalen Welt ist ein wichtiger Bestandteil der Auktion. Noch bis zum 6. November kann über die Internetseite shop.kunstkulturstiftung-oberlausitz.de geboten werden. Und während bei der zweiten Kunstauktion etablierter Künstlerinnen und Künstler aus der Region im Mittelpunkt stehen, richtet sich die neue Jugendkunstplattform Oberlausitz ganz bewusst an die nächste Generation. Abgekürzt wird der neue Name Jukopo. Er soll sich in den nächsten Wochen und Monaten in der Oberlausitz etablieren. Kinder und Jugendliche zwischen 6 und 19 Jahren können ab sofort ihre Arbeiten digital einreichen. Daraus soll unter anderem der neue Jugendkunstpreis entstehen. Die Idee dafür gab es schon länger. Nun ist sie mit Unterstützung der Rotary-Clubs Bautzen, Kamenz und Dreiländereck, der Jugendkunstschule Oberlausitz Niederschlesien und weiterer Partner umgesetzt worden.
5: Ich hatte diesen Gedanken ursprünglich gehabt, weil ich merkte, es gibt erfolgreiche Jugendkunstpreise überall in den Regionen von Sachsen, aber auch natürlich darüber hinaus. Es gibt auch einen sächsischen Jugendkunstpreis, nur leider in dieser Region noch nicht. Hatte daraufhin auch schon mal Kontakt aufgenommen zu den rotarischen Clubs und auch Fördermittel beantragt, die leider im ersten Anlauf nicht bewilligt wurden, sodass ich das Projekt erstmal auf Eis gelegt hatte. Frau Weber kam dann ein Jahr später auf mich zu mit viel Tatendrang und Energie und Leidenschaft und hat das nochmal mit frischem Schwung vorangetrieben und jetzt auch final durchgeführt, kann man fast schon sagen. Es ist jetzt alles startklar.
2: Und das mit einer extra entwickelten Online-Plattform von Spree Design aus Bautzen. Über die Webseite jukupo.de werden unterschiedliche Angebote miteinander verbunden.
6: Also wir konzeptionieren das dann mit der Frau Weber zusammen, dann ist es irgendwann klar, was rauskommen soll, was wie gemacht wird. Und dann entwickeln wir bei uns im Haus Designs, Optiken, die eigentliche Programmierung, was dahinter steht. Die Kunstplattform zum Beispiel ist so eine autarke Plattform, da werden die Künstler, die geben ihre Daten ein und so weiter und die Daten werden wieder in unterschiedlichen Formaten verarbeitet. Und zum Beispiel kommt eine Auktion dann bei raus oder halt jetzt der Jugendkunstpreis nochmal so als alternative Anwendung. Also unterschiedliche Anwendungsformate und wir kriegen immer so den Input und machen den Output.
2: Damit soll Kunst aus der Oberlausitz auch dort sichtbar werden, wo sich gerade junge Menschen bewegen, im digitalen Raum. Entsprechend wurde auch die Internetseite entworfen. Mit modernem und einmaligem Design sollen die Künstler der Zukunft angesprochen werden. Jugendkunstplattform und die zweite Online-Kunstauktion. Beide Projekte haben eine gemeinsame Idee. Sie sollen zeigen, wie viel Kreativität, Talent und kulturelle Energie in der Oberlausitz steckt. Schon heute und mit Blick auf die nächste Generation. Die zweite Online-Auktion der 44 Künstler läuft noch bis Anfang November. Für die Jugendkunstplattform Jukupo beginnt dagegen erst die eigentliche Arbeit. Junge Künstlerinnen und Künstler sollen die Chance bekommen, ihre Arbeiten zu zeigen und mit ihren Ideen das Publikum zu erreichen. Die haben es gut in ihren gemütlichen Büros. Ich würde liebend gern mal für einen Tag den Job mit denen tauschen. Diesen Gedanken hatten wohl schon viele beim Blick auf andere Berufsgruppen. Beim Aktionstag Schichtwechsel wird daraus Realität. Menschen mit und ohne Behinderungen tauschen für einen Tag ihre Arbeitsplätze und gewinnen neue Perspektiven. Die Lausitzer Werkstätten in Hoyerswerda sind seit 2023 mit dabei und bringen dafür Menschen aus den Werkstätten mit Partnern in der Stadt zusammen.
7: Dies Jahr dabei sind das Klinikum Hoyerswerda, die Stadt Hoyerswerda zweimal sogar, die BMS Berufsschule für Medizinalberufe ist mit dabei, die Agentur für Arbeit ist dabei und da fahren wir jetzt hin, gucken, wie unsere Leute sich dort auf dem ersten Arbeitsmarkt machen und wollen mal ein bisschen Erfahrungen und Eindrücke sammeln.
8: Diese abwechslungsreichen Arbeiten gefallen mir, dass ich austeilen konnte, die Tabletts und den Kontakt mit den Menschen und einpacken und so. Diese Abwechslung der Arbeit ist schön.
9: Ich bin psychisch erkrankt und habe auch schon mit dem sozialpsychiatrischen Dienst auf der anderen Seite des Tisches zu tun gehabt und jetzt interessiert mich einfach mal, wie die Hintergründe hier sind, welche Aufgaben der sozialpsychiatrische Dienst hat, wie sie arbeiten und auch mal ja, das Persönliche zu sehen, sozusagen, dass sie auch bloß Menschen sind, so ungefähr, also das Menschliche auch zu erleben, genau, aber eben auch die Aufgaben sozusagen, wo die Grenzen sind, was machbar ist.
10: Wir arbeiten ja auch mit sehr, sehr vielen Netzwerken hier auch in Hoyerswerda und anderen zusammen, weil wir in unserer Arbeit gerne auch natürlich vermitteln wollen und vermitteln müssen, weil wir als Mitarbeiter können natürlich auch nicht alles abdecken von den Hilfen. Und es ist wichtig einfach, dass die Menschen eine Struktur haben, soziale Kontakte haben. Und ja, und auch einfach zu sehen, wie ist die Arbeitsweise in anderen Bereichen. Und deswegen haben wir uns dafür entschieden, auch einfach an diesem Projekt teilzunehmen.
2: Und damit war der psychologische Dienst nicht allein. Viele Einrichtungen und Unternehmen in der Stadt nahmen am Schichtwechsel teil und begrüßten die Teilnehmer der Lausitzer Werkstätten ganz besonders herzlich. So zum Beispiel die Bildungsstätte für Medizinal- und Sozialberufe.
11: Ich bin das erste Mal beim Schichtwechsel dabei und ich muss sagen, ich bin sehr überrascht.

0: und da denkt man doch noch bestimmt die nächsten Tage drüber nach.
1: Auch besondere Institutionen wie die Agentur für Arbeit öffneten ihre Türen.
2: Ich habe sehr viele Einblicke gefunden und auch mal die andere Seite zu sehen hinterm Schreibtisch, was die Leute halt hier alles leisten und was sie halt den Menschen ermöglichen und so. Das finde ich sehr schön und so. Und die sind halt auch sehr, sehr bemüht, halt wirklich Menschen, die es wollen, zu helfen.
3: Also der Schichtwechsel bringt uns praktische Einblicke, weil wir einfach unsere alltägliche Arbeit anders reflektieren können, Erfahrungen sammeln können und uns auch besser in die Menschen mit Behinderungen einfühlen können, was sie bewegt, was sie vielleicht auch brauchen und wie wir sie in unserem alltäglichen Beratungsgeschäft unterstützen können.
1: Ganz praktisch wurde es dann zum Beispiel hier bei der Fahrradwerkstatt der Lausitzer Werkstätten.
4: Ich hatte heute direkten Bürgerkontakt, also Leute sind mit ihrem Fahrrad hergekommen, hatten ein Problem, das wurde angenommen, wurde sozusagen geschaut, was ist zu tun, dann mit dem Kunden beraten und dann am Ende eben der Auftrag erteilt. Oder es sind Leute vorbeigekommen, die ihr Fahrrad abholen wollten nach einer Reparatur und es ist natürlich angenehm zu sehen, wenn die freudestrahlend wieder rausgehen, weil das Fahrrad einfach wieder repariert ist.
1: Auch für Matthias Kummer, normalerweise in der Stadtverwaltung im Ordnungsamt tätig, war es mal eine ganz andere Erfahrung.
5: Herausfordernd war für mich, selbst mal einen Schrank allein und eigenständig zu montieren. Ich habe festgestellt, dass Leute mit gewisseren Krankheitsbildern oder Behinderungen tolle Arbeit leisten können. Jeder in seinem speziellen Bereich und jeder mit seinen Begabungen. Und das war für mich sehr aufschlussreich und das nehme ich mal mit nach Hause.
1: Der Aktionstag zeigt eindrücklich, wie wichtig dieser Austausch ist, um Berührungsängste abzubauen und echtes Verständnis füreinander zu schaffen. Laut Thomas Köhler werden die Fähigkeiten von Menschen mit Behinderungen auf dem ersten Arbeitsmarkt oft noch hochgradig unterschätzt. Umso bedeutender ist die dauerhafte Integration, wie sie die Lausitzer Werkstätten aktuell mit neuen Außenarbeitsplätzen im Lausitzbad vorantreiben. Damit das Projekt auch im nächsten Jahr ein voller Erfolg wird, sind die Betriebe in unserer Region schon jetzt herzlich aufgerufen, beim nächsten Mal selbst mitzumachen, ihre Türen zu öffnen und an nur einem Tag wertvolle neue Perspektiven zu gewinnen.
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Freitagabend, 19 Uhr, und ich sage Hallo und herzlich willkommen zu einer aktuellen Ausgabe von 04 Plus hier bei Muldental TV. Ich freue mich sehr, dass ich Sie hier mal wieder begrüßen darf. Wir haben wieder einiges heute in unserer Sendung für Sie vorbereitet. Und wir starten auch direkt mit dem ersten Bericht. Im Jahr 1876 wurde das Krankenhaus in Altscherbitz gegründet. 150 Jahre wechselvolle Geschichte und teilweise auch bedeutende medizinische Entwicklungen liegen nun hinter dem Krankenhaus. Und zum Jubiläum wurde auch darauf noch einmal zurückgeblickt. Unter den Gästen war neben Gesundheitsministerin Petra Köpping auch mein Kollege

0: Maximilian Förster.
1: Das sächsische Krankenhaus Alt-Scherbitz feierte am 18. September ein rundes Jubiläum. 150 Jahre Heilungsgeschichte, die bereits sehr früh moderne Ansätze verfolgte und so über Sachsens Grenzen hinaus Bekanntheit erlangte.
2: Aufgrund des offenen Türsystems für psychiatrische Patienten, das war eigentlich die Neuheit, die also dann weit ins In- und Ausland gestrahlt hat. Das heißt, psychiatrische Patienten wurden einbezogen, es wurde Lebensraum geschaffen, es wurde ein offenes System geschaffen, sie hatten Teilhabe an Arbeits- und Ergotherapie, haben in der Landwirtschaft teilgenommen, haben eine Gärtnerei auf der Grundfläche errichtet.
1: Auch das System mehrerer Pavillons in einer Art Parklandschaft hat zum Behandlungserfolg und zur Bekanntheit beigetragen. In der Kirche des Krankenhauses haben sich zur Jubiläumsfeier zahlreiche Gäste eingefunden, auch die sächsische Gesundheitsministerin Petra Köpping. Verwaltungsdirektorin Doreen Neu rekapitulierte in ihrer Begrüßungsrede die wichtigsten Stationen aus der Geschichte des Krankenhauses, auch die des Nationalsozialismus, der hier im Besonderen gedacht wird.
2: Natürlich haben wir auch das dunkle Kapitel unserer Geschichte unter dem Nationalsozialismus, was wir auch im Haus jedes Jahr an dem Tag der Euthanasie hier im Haus begehen. Wir haben einen großen Gedenkstein in der Klinik und auch diese Geschichte bewahren wir. Und uns ist wichtig, dass wir unsere Patienten immer im Gesamtkonzept sehen. Also das heißt, der Mensch steht im Mittelpunkt mit all seinen Charaktereigenschaften und er wird immer in seiner Gesamtheit betrachtet.
1: In der DDR-Zeit wurde die Psychiatrie in Alt-Scherbitz um Neurologie und forensische Psychiatrie erweitert. Diese arbeiten hier bis heute eng zusammen.
3: Die größte Klinik ist die psychiatrische allgemeine Klinik. Dann die etwas kleinere Klinik, aber ein gleichzeitiger Bestandteil der Psychiatrie ist die forensische Medizin und die kleinste Klinik ist die Klinik für Neurologie. Das sind unterschiedlich bedingte Erkrankungen. Die Psychiatrie betreut oder beschäftigt sich vornehmlich um seelische, geistige und psychiatrische Erkrankungen. Die Neurologie dann mehr mit strukturell bedingten Gehirnerkrankungen, Nerven- oder Muskelproblemen.
1: Petra Köpping erinnerte sich in ihrem Redebeitrag an die Unterstützung der Klinik beim Ausbruch der Corona-Pandemie am Beginn ihrer Amtszeit. Hier fand früh eine erste, insbesondere psychologische Beratung statt. Weiterer Gratulant zum 150. Jubiläum war Friedrich München, der Geschäftsführer der Krankenhausgesellschaft Sachsen. Mit Blick auf die Geschichte des Krankenhauses während des Nationalsozialismus mahnte er die kritische Beobachtung totalitärer Tendenzen in der Gesellschaft an. Er hob aber auch hervor, dass das Krankenhaus aktuelle Entwicklungen der Medizin mittrage und umsetze.
3: Das Fachgebiet der Neurologie und Psychiatrie gehört nach der Krebsmedizin mit zu den innovativsten Fachgebieten, was therapeutisch und diagnostisch angeht. Bis so ungefähr Anfang der 90er Jahre haben wir vielleicht viel Diagnostik machen können, aber therapeutisch hatten wir wenig im Angebot. Das hat sich grundlegend gewandelt. Es ist differenzierter geworden, individueller. Und das versuchen wir hier in den Rahmen, diese Möglichkeiten, die wir hier geboten haben oder aufgebaut haben, den Patienten zukommen zu lassen.
1: Schkeuditz-Oberbürgermeister Reik Bergner dankte den etwa 650 Mitarbeitern des sächsischen Krankenhauses Alt-Scherbitz und hob es als wichtigen Arbeitgeber der Stadt hervor. Neue Wege geht das Krankenhaus in der Zusammenarbeit mit Mediclean, die Räume der ehemaligen Helios-Klinik nebenan übernommen haben. Hier soll der Wechsel von Schlaganfallpatienten in die Rehabilitation und Nachsorge ohne großen Ortswechsel ermöglicht werden. Die Krankenhausreform trifft wie alle Kliniken Deutschlands auch das Krankenhaus in Alt-Scherbitz. In diesem Zuge wurden hier neue Bereiche beantragt, darunter internistische Kompetenz und eine tagesklinische Schmerztherapie.
2: Wir haben in den letzten 2 Jahren in der Psychiatrie neue Tageskliniken aufgebaut, eine Tagesklinik für junge Erwachsene, und haben versucht, die Strecke der ambulanten Versorgung insbesondere auszuweiten. 3 psychiatrische Institutsambulanzen, eine hier am Haupthaus, 2 in unseren Außenstellen in Eilenburg und in Markranstädt, wo auch Tageskliniken angesiedelt sind, haben im letzten Jahr eine neurologisch-psychiatrische Infusionsambulanz eröffnet. Hat vielleicht auch schon jeder davon gehört, insbesondere die Alzheimer-Krankheit steht dort im Mittelpunkt. Und wir versuchen also die Vernetzung innerhalb der Klinik.

0: Weg, aber eben auch nach außen auszuweiten und uns am Standort fest zu etablieren.
1: Bereits vor über 100 Jahren gab es viele innovative Behandlungsansätze in Alt-Scherbitz. Diesem Erbe will man hier auch heute und in Zukunft gerecht werden. Auf die nächsten 150 Jahre.
2: Und damit kommen wir zu den aktuellen Meldungen. Fördermittel für Ehrenamtliche. Diese können noch bis zum 31. Oktober über Träger von Ehrenamtsprojekten aus dem Programm Wir für Sachsen fürs kommende Jahr beantragt werden. Gefördert werden Ehrenamtliche in den Bereichen Soziales, Umwelt, Musik, Kultur und Sport, die sich mindestens 20 Stunden im Monat engagieren. Sie können über die Förderung eine monatliche Aufwandsentschädigung von 40 Euro erhalten. Eine Bewilligung ist nur möglich, sofern die dafür geplanten Landesmittel noch nicht aufgebraucht sind. Antragsberechtigt sind unter anderem gemeinnützige Vereine, Kirchgemeinden und Kommunen. Die Antragstellung erfolgt ausschließlich online über das Förderportal der Bürgerstiftung Dresden. Für das Programm sind im Haushaltsentwurf des Freistaates rund 11 Millionen Euro pro Jahr vorgesehen. Wasserversorgung in Grimma-Gewerbegebiet wird gesichert. Die kommunalen Wasserwerke Grimma-Gaitain investieren rund 550.000 Euro in die Stabilisierung der Wasserversorgung im Gewerbegebiet Grimma-Nord 3. Anfang Oktober startet der erste Bauabschnitt. Dabei wird eine zusätzliche Trinkwasserleitung unter der Autobahn 14 verlegt. Sie soll die bisher einzige und störanfällige Versorgungsleitung ergänzen. Im Frühjahr 2027 folgt der zweite Bauabschnitt entlang der Wurzener Straße. Zwischen dem Kreisverkehr am Obi-Baumarkt und der Autobahnzufahrt wird die Trinkwasserleitung erneuert und vergrößert. Dafür muss die B107 voraussichtlich ab Mitte März teilweise gesperrt werden. Die Arbeiten sollen voraussichtlich bis Pfingsten abgeschlossen sein.
3: Die Schwimmhalle Grimma passt im Oktober ihre Öffnungszeiten an. Während der Herbstferien vom 12. bis 23. Oktober öffnet das Bad montags, dienstags, donnerstags und freitags bereits ab 10 Uhr. Mittwochs sind die Becken dem Vereinssport vorbehalten. An den Feiertagen am 3. Oktober und 31. Oktober bleibt die Schwimmhalle geschlossen. Auch für die Sauna gelten während der Ferien angepasste Öffnungszeiten. Für den Schwimmkurs in der ersten Ferienwoche sind zudem noch Restplätze verfügbar. Weitere Öffnungszeiten sind über die Website der Stadt Grimma einzusehen.
2: Vollsperrung für Brückenneubau in Plößitz. Am 7. Oktober beginnt im Taucher Ortsteil Plößitz der Ersatzneubau der Brücke über die Parthe. Gleichzeitig wird die Straße zwischen Am Winneberg und der Bergstraße grundhaft ausgebaut. Für die Arbeiten muss der Straßenabschnitt vollständig gesperrt werden. Das betrifft auch Fußgänger und Radfahrer. Die Baumaßnahme soll voraussichtlich bis zum 27. Dezember 2027 dauern. Der Straßenverkehr wird über die Engelsdorfer und Kriekauer Straße umgeleitet. Für Fußgänger und Radfahrer führt eine separate Umleitung über Am Schmiedehöfchen und den Schulweg. Auch der Linienverkehr nutzt bereits eine entsprechende Umleitungsstrecke. Historische Erinnerungsstücke zur Bahnstrecke Wurzen-Eilenburg gesucht. Zum 100-jährigen Bestehen der Bahnstrecke im kommenden Jahr sind die Gemeinden Lossatal und Talwitz gemeinsam mit örtlichen Vereinen auf der Suche nach historischen Fotos, Dokumenten und Erinnerungsstücken. Die Strecke wurde im Mai 1927 eröffnet und spielte insbesondere für die Steinindustrie der Region eine wichtige Rolle. Gesucht werden unter anderem Aufnahmen von Zügen, Bahnhöfen und Steinbrüchen, alte Fahrkarten und Fahrpläne sowie Uniformteile, Werkzeuge und persönliche Erinnerungen. Die Materialien sollen für Ausstellungen, Publikationen und das Archiv des Geoportals Steinarbeiterhaus in Hoburg genutzt werden. Höhepunkt des Jubiläumsjahres ist ein Festtag am 29. Mai 2027 entlang der historischen Haltepunkte.

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0: Ausbildung zum Anfassen, Mitmachen und vor allem aus der Region. Am 7. November geht die Röther Ausbildungsmesse in die dritte Auflage. Rund 25 regionale Unternehmen stellen dabei etwa 50 Ausbildungsberufe vor und das auch mit praktischen Angeboten zum Ausprobieren. In der Agrargenossenschaft Röther in Pöttschau laufen dafür bereits die Vorbereitungen auf Hochtouren und Astrid Sonntag, die war schon mal vor Ort.
1: Es geht in die heiße Planungsphase für die RAM, die Röther Ausbildungsmesse. Am Tisch sitzen dabei nicht nur die Organisatoren, sondern auch die Unternehmen und Institutionen, die diese Messe mitgestalten und gemeinsam entwickeln. Ziel der Messe ist es, aus der Region, mit der Region und für die Region zu agieren, sowie Perspektiven und Chancen aufzuzeigen, um damit künftige Auszubildende mit den Angeboten vor Ort hier auch zu halten. Die RAM, die am 7. November in die dritte Auflage geht, ist eine Messe der besonderen Art, wie Jens Dittrich vom Organisationsteam formuliert.
2: Unsere Messe ist die Messe zum Anfassen, die Messe zum Mitmachen und die Messe, um hier zu bleiben.
1: In der Agrargenossenschaft Röther im Röther Ortsteil Pöttschau wird Platz für 25 regionale Unternehmen im Umkreis von ebenso rund 25 Kilometern geboten. Bewusst wird auf die Ausbildung vor Ort gesetzt, Großkonzerne finden sich im Konzept nicht wieder. Wenige Plätze für Aussteller sind noch frei, die jedoch nicht mit einem einfachen Informationsstand auftreten sollen.
2: Diese Messe ist für die Azubis eine besondere Gelegenheit, sich mit ihrem neuen Ausbildungsberuf bekannt zu machen. Nicht mit Lesen und nicht mit bunten Flyern, sondern mit Mitmachangeboten. Das heißt, die Azubis haben die Möglichkeit, ihren Beruf so kennenzulernen, wie er dann auch tatsächlich in der Ausbildung und dann im tatsächlichen Leben sich ergibt.
1: Regional, ambitioniert und motiviert sind dabei nicht nur die Schlagworte für die Messe, diese kennzeichnen auch das Team, welches dahinter steckt.
2: Die Organisation sind 10 Menschen aus unserer Region, die neben ihrem normalen Beruf ehrenamtlich diese Messe organisieren. Und diese Messe wird nicht nur von unseren 10 regionalen Menschen organisiert, sondern mit unseren Firmen gemeinsam. Und das ist auch eine Besonderheit, dass unsere Firmen, die hier ausstellen, die Möglichkeit haben, diese Messe aktiv zu gestalten. Was geht gut, was geht nicht gut? Was brauchen wir als Firma, was brauchen wir nicht? Und so haben wir eine ideale Verknüpfung zwischen unseren regionalen Anbietern.

0: Lehrern, den regionalen Azubis und natürlich auch wir als Interessengemeinschaft, die etwas für unsere Region auf die Beine stellen wollen.
1: Eine Interessengemeinschaft, die es mit ihrem Engagement zum Bundeswettbewerb Machen geschafft hat und dort den dritten Platz belegte. Das damit verbundene Preisgeld wird direkt wieder in die Messe investiert, um diese bedarfsorientiert weiterzuentwickeln. Rund 50 Berufe werden am 7. November hier präsentiert. Dazu gibt es Angebote für Praktika und Ferienarbeit sowie ein Azubi-Coaching, um für das Bewerbungsgespräch bestens vorbereitet zu sein. Die Messe entwickelt sich stetig weiter.
0: Unsere Azubis sollen bei Zeiten in die Berufe und die Ausbildungsmöglichkeiten hineinschnuppern können. Das geschieht natürlich im schulischen Bereich über Praktika, die auch von unserer Firma mit angeboten werden, aber eben auch schon über Ferienjobs. So haben die Azubis die Möglichkeit, bei Zeiten auch zu erkennen, welcher Ausbildungsberuf, den ich so toll gefunden habe, ist vielleicht doch nicht so das Richtige. Und sich vorher orientieren zu können und ganz neu, was auch unsere Firmen abgefragt haben und sich gewünscht haben, dass Jobangebote mit platziert werden können. Das heißt, auch Mama und Papa, die vielleicht gerade auf der Suche sind nach einem neuen Job oder die vielleicht auch wechseln möchten, die vielleicht auch sich selber umorientieren möchten, haben die Möglichkeit, auf unserer Messe mit unseren Firmen Kontakt aufzunehmen und vielleicht den neuen Traumjob zu finden.
1: Somit ist die RAM eine Messe für die gesamte Familie mit dem Ziel, eben diese in allen Generationen auch aktiv in der Region zu binden.
2: Ja, liebe Zuschauerinnen, liebe Zuschauer, kennen Sie die Sendung Verstehen Sie Spaß? Wenn ja und auch wenn nein, habe ich jetzt einen kleinen Programmhinweis für Sie, denn die Kameradinnen und Kameraden von der Grimma Feuerwehr, die hatten kürzlich Besuch von einer etwas speziellen Fotografin. Die Auflösung gibt es am Samstag 20.15 Uhr zur Primetime und wir haben vorher jetzt schon mal mit den Akteuren gesprochen.
1: Die Freiwillige Feuerwehr Grimma hat für Samstagabend, den 10. Oktober, eine besondere TV-Empfehlung. Über Social Media wurde es bereits angekündigt, die Kameradinnen und Kameraden hatten Besuch von Verstehen Sie Spaß. Und aus Sicht der Mitwirkenden sollte man sich diese Sendung keinesfalls entgehen lassen.
3: Ja, wir wurden wunderschön verarscht. Wir haben viel Spaß dabei gehabt, im Nachhinein natürlich. Manche wurden auch sehr grimmig, aber nach der Auflösung haben alle sehr viel gelacht.
4: Ja, ich denke, wer die Arbeit der Feuerwehr einfach mal aus einer anderen Perspektive sehen kann und sehen kann, zu was wir noch in der Lage sind, der sollte sich uns dann auf alle Fälle mal den Fernseher einschalten.
1: Während die Kameradinnen und Kameraden sonst das Retten, Löschen, Bergen und Schützen im Vordergrund ihrer Tätigkeit stehen haben, wollten sie hier vor einigen Monaten bewusst etwas für die Gemeinschaft tun. Das verlief jedoch nicht so wie anfänglich geplant.
3: Gar nicht so schlimm, wie ich erst dachte. Ja, war irgendwie dann ja, einfach nur lustig, nachdem alles aufgeklärt wurde.
5: Würdet ihr es nochmal machen?
3: Es würde, glaube ich, mehr eskalieren.
1: Für die Insider war der Spaß bereits zum Dreh vorprogrammiert.
4: Unfassbar schwierig tatsächlich. Also man muss ja wirklich sagen, man muss ja die ganze Zeit bei all den Witzen aufpassen, dass man nicht selber anfängt mit Lachen, weil man ja weiß, auf was es hinausführt und immer mehr provoziert hat. Aber auf jeden Fall eine Erfahrung, die man gemacht haben muss und ich denke, das Ergebnis lässt sich sehen.
1: Die Vorfreude bei allen Beteiligten im Nachgang ist groß und die TV-Empfehlung ist klar. Samstagabend, Primetime, 20.15 Uhr, verstehen Sie Spaß.
2: Ja, wenn es irgendwo brennt, dann sind Sie immer an erster Stelle da, die Freiwilligen Feuerwehren aus der Region. Und damit Sie dann, wenn es brennt, auch helfen können, muss natürlich geübt werden. Und da gibt es zum Beispiel Brandcontainer, in denen eben mit voller Atemschutzausrüstung geübt werden kann, geprobt werden kann, damit man dann im Ernstfall tatsächlich bereit ist, vielleicht sogar Menschenleben zu retten. Genau so eine Übung fand jetzt in Wermsdorf bei der Feuerwehr statt. Auch aus den umliegenden Regionen kamen noch ein paar Kameradinnen und Kameraden dazu und wir haben uns das Ganze mit der Kamera für Sie mal angeschaut.
1: Wenn vor dem Wermsdorfer Feuerwehrgerätehaus große, schwarze, rauchende Container stehen, dann ist definitiv was los. Insgesamt 30 Atemschutzträger aus 6 Feuerwehren aus der Gemeinde Wermsdorf, Oschatz und Dahlen trainierten in einer Brandübungsanlage für den Ernstfall. Aber bevor in der Heißausbildung die Temperaturen praktisch steigen, heißt es Wissensvermittlung.
6: Und zwar geht das so ab, dass wir zunächst freitags mit einer Theorieeinheit beginnen, wo wir sozusagen die theoretischen Grundlagen nochmal gelehrt bekommen, nochmal verinnerlichen können. Und dann

0: eine Nacht drüber schlafen dürfen und Samstag quasi das theoretisch Gelernte in die Praxis umsetzen können.
1: In 2-Stunden-Fenstern bereiten sich 6 Kameradinnen und Kameraden auf das Übungsszenario Brandcontainer vor. In 2er-Trupps geht es in den Container. Dabei werden die Feuerwehrleute von einem Mitarbeiter der Trainingsfirma begleitet. Noch zeigt die Wärmebildkamera der kleinen Feuerwehrleute 200 Grad Celsius an. Da wird auf der anderen Seite kräftig eingeheizt. Holzpaletten nähren das Feuer. Die Temperatur und die Spannung steigen. Der nächste Trupp positioniert sich an der Tür des Containers. Zuerst kontrolliert das Team den Türbereich und dann erfolgt der Einstieg in den stockdunklen Container.
0: Mit Pressluftatmern in die Brandübungsanlage hineingehen. Zunächst zwar immer mit dem Strahlrohr, allerdings trocken, um sozusagen über eine Hindernisbahn zu gelangen. Verschiedene Dinge in dem Brandraum zu finden, wie zum Beispiel ein Dummy, eine Gasflasche oder ähnliches. Und im Anschluss dann mit dem Strahlrohr weitergehen in den zweiten Abschnitt, in den zweiten Container, um dort dann quasi die hydraulische Ventilation, eine richtige Wärmegewöhnung kennenlernen zu dürfen und sozusagen auch Rauch und Feuer lesen zu lernen. Und sozusagen dann im Einsatzfall tatsächlich für das Worst-Case-Szenario auch gewappnet zu sein und sozusagen uns selber zu schützen und natürlich auch diejenigen Personen, die gegebenenfalls noch in dem Brandobjekt drin sind.
1: Als sich Tür 3 öffnete, wurde die hydraulische Ventilation auch praktisch sichtbar.
0: Man muss zunächst eine Abluftöffnung schaffen und in dem Brandraum nimmt man dann das Strahlrohr mittels Sprühstrahl, sprüht nach draußen durch die Abluftöffnung und da entsteht ein sogenannter Sog, wo sozusagen dann der Qualm, der Rauch mit abgesaugt wird.
1: Damit ist das Training noch nicht zu Ende. Denn auch beim Ablegen der Schutzkleidung ist Disziplin oberstes Gebot und dient zudem auch dem Selbstschutz. Denn die Kleidung kann mit gefährlichen Stoffen kontaminiert sein. Im Anschluss daran erfolgte die Auswertung. Die Erfahrungen, welche die Feuerwehrleute in diesem Brandcontainer sammelten, kann ihnen keiner mehr nehmen.
2: Man konnte in einer komplett dunklen Umgebung und mit einer hohen Hitzetemperatur oder Wärmetemperatur taktische Übungen ausprobieren und testen. Und es war einfach eine super Erfahrung jetzt auch für die Realeinsätze, die wir vielleicht in Zukunft haben. Ist auf jeden Fall eine super Sache.
3: Wo lag der Rast?
2: In den ersten 2 Minuten bei mir tatsächlich sich erstmal an die komplette Dunkelheit zu gewöhnen und im späteren Verlauf dann einfach an der immer zunehmenderen Wärme durch die den Wasserdampf, der dabei entsteht beim Feuerlöschen, dass es dann doch ein bisschen durch die Kleidung durchgegangen ist, das ist schon dann eine Herausforderung. Aber alles in allem super gemacht, viel Spaß gehabt.
1: Und während die ersten Trupps ihre Ausbildung absolviert hatten, bereiteten sich die nächsten auf ihren Gang durch Dunkelheit und Hitze vor. Chapeau allen, die sich diesen Herausforderungen stellten und stellen, um im Ernstfall helfen zu können.
4: Ja, die Woche ist ja nicht ganz so dolle wettertechnisch gestartet, aber wie immer auch an der Stelle von mir der Spruch, die Natur kann's gebrauchen. So viel Regen hatten wir in diesem Sommer nicht. Insofern war das gut und schön, aber so ein bisschen Sonne zwischendurch ist ja auch ganz fein. Mal gucken, wie der Start ins Wochenende wird. Hier die Aussichten für morgen.
5: Am kommenden Wochenende zeigt sich der Herbst in den Landkreisen Leipzig und Nordsachsen von seiner wechselhaften und windigen Seite. Am Samstag bleibt es überwiegend bewölkt, vor allem am Nachmittag sind örtlich Regenschauer möglich. Die Temperaturen steigen auf etwa 14 Grad. Dazu weht ein kräftiger Südwestwind, der zeitweise starke Böen mit sich bringen kann. Der Deutsche Wetterdienst warnt im Raum Oschatz vor Windböen bis zu 60 Kilometern pro Stunde. In exponierten Lagen sind auch stärkere Böen möglich. Am Sonntag gibt es neben vielen Wolken auch einige Auflockerungen, sodass sich zwischendurch die Sonne zeigen kann. Allerdings sind erneut einzelne Regenschauer möglich. Mit Höchstwerten von 13 Grad bleibt es kühl. Der Wind lässt voraussichtlich nicht vollständig nach und kann weiterhin kräftig auffrischen. Insgesamt erwarten uns damit ein typisches Herbstwochenende mit wechselhaftem Wetter, frischem Wind und nur kurzen sonnigen Abschnitten.

Und das war es ja auch schon, die heutige Sendung von 04 Plus hier bei Muldenthal TV. Schön, dass Sie mit dabei waren. Ich wünsche Ihnen jetzt ein wunderschönes Wochenende. Wir drücken die Daumen, dass das Wetter ein klein wenig mitspielt und man auch draußen ein bisschen den bunten Herbst genießen kann. Und dann würde ich mich freuen, wenn wir uns am Montag hier an dieser Stelle wiedersehen um 19 Uhr, wenn es dann wieder aktuelle News bei 04 Plus gibt. Bis dahin, machen Sie es gut.

Einen schönen guten Abend und herzlich willkommen zu Sachsen aktuell am Wochenende, der Wochenrückblick aus dem Freistaat. Seit 50 Jahren setzt sich die Arbeitsgemeinschaft Jüdische Sammlungen dafür ein, jüdische Geschichte zu bewahren und sichtbar zu machen. Ihr Jubiläum feierte sie jetzt in der vergangenen Woche in Chemnitz, ausgerechnet in einer Zeit, in der über Formen des Erinnerns wieder heftig diskutiert wird. In Heidenau dürfen keine neuen Stolpersteine mehr im öffentlichen Raum verlegt werden. Für Sachsens Kulturministerin Barbara Klepsch zeigt gerade diese Entscheidung, wie wichtig sichtbare Erinnerungen und jüdische Kultur heute noch sind. Tödliche Umarmung, Instrumentalisierung und die Sorge, dass es irgendwann wieder montags

0: Gebete brauchen könnte. Es sind Sätze, die an diesem Abend im Staatlichen Museum für Archäologie in Chemnitz fallen. Sätze, die zeigen, wer über jüdische Kultur und Erinnerung spricht, spricht im Jahr 2026 zwangsläufig auch über die Gegenwart. Dabei gibt es eigentlich einen Grund zum Feiern. Die Arbeitsgemeinschaft Jüdische Sammlungen wird 50 Jahre alt. Seit 1976 bringt sie Menschen und Einrichtungen zusammen, die jüdische Geschichte bewahren, erforschen und vermitteln. Museen, ehemalige Synagogen, Gedenkstätten, Bibliotheken, Archive und Forschungsinstitute gehören dazu. In diesem Jahr trifft sich die Arbeitsgemeinschaft in Chemnitz mitten im sächsischen Jahr der jüdischen Kultur Tacheles. Für Kulturministerin Barbara Klepsch ist die Arbeit des Netzwerks deshalb weit mehr als reine Erinnerungskultur.
1: Zum einen, finde ich, ist gerade die AG Jüdische Sammlung für uns, auch für den Freistaat Sachsen, ein gutes, solides Fundament, was wir brauchen, wenn es darum geht, jüdisches Leben, jüdische Kultur weiter zu transportieren, sichtbar zu machen. Und wir sind ja im Jahr der jüdischen Kultur Tacheles, wo wir an den ganz unterschiedlichen Orten jüdisches Leben zeigen, sichtbar machen.
0: Doch wie umkämpft dieses Erinnern sein kann, zeigt sich aktuell nur wenige Kilometer entfernt in Heidenau. Dort dürfen künftig keine neuen Stolpersteine mehr im öffentlichen Raum verlegt werden. Die kleinen Messingtafeln erinnern vor den früheren Wohnhäusern an Menschen, die von Nationalsozialisten verfolgt und ermordet wurden. In Heidenau sollen neue Erinnerungszeichen künftig nicht mehr auf diese Weise hinzukommen. Eine Entscheidung, die auch an diesem Abend in Chemnitz Thema ist und die für Kulturministerin Barbara Klepsch zeigt, wie notwendig öffentlich sichtbare Erinnerung weiterhin ist.
1: Diese Entscheidung macht deutlich, wie wertvoll, wie wichtig das Jahr der jüdischen Kultur ist. Sichtbar machen, wachrütteln, immer wieder zeigen, Achtung, nicht wegschauen, mit Hand anlegen. Ich selber habe in Dresden zwei Stolpersteine, wo ich die Patenschaft übernommen habe, schon vor langer Zeit, die ich pflege, putze, aber auch letztlich immer wieder sensibilisiere. Achtung, wir müssen hinschauen und nicht wegsehen.
0: Nicht wegsehen, ein Gedanke, der sich durch diesen Abend zieht. Denn die Arbeitsgemeinschaft beschäftigt sich zwar mit Sammlungen, Archiven und historischen Zeugnissen, dahinter steht aber eine Frage, die weit über Museen hinausgeht. Welchen Platz bekommt jüdische Geschichte und jüdisches Leben heute in der Öffentlichkeit? Einmal im Jahr kommen die Mitglieder deshalb zusammen, stellen Projekte vor, tauschen Erfahrungen aus und knüpfen Kontakte. Für Klepsch liegt genau in diesem Austausch eine der wichtigsten Aufgaben der Arbeitsgemeinschaft.
1: Ich denke, es war sehr deutlich, wie wichtig dieser Zusammenhalt ist, dieses Netzwerken ist. Und wir haben vor wenigen Tagen den Tag der Deutschen Einheit gefeiert. Also für uns wird sichtbar und 50 Jahre jüdische Sammlungen zeigen, also wie wertvoll und wichtig das genau in den neuen Bundesländern ist. Also immer wieder Netzwerken, austauschen, zusammenhalten ist wichtiger denn je in der heutigen Zeit.
0: 50 Jahre Arbeitsgemeinschaft Jüdische Sammlungen, ein Jubiläum mit Blick zurück. Und ein Abend, der zugleich zeigt, wie gegenwärtig die Fragen dahinter sind. Wie erinnern wir, wie halten wir jüdische Kultur sichtbar und was passiert, wenn Formen dieser Erinnerung aus dem öffentlichen Raum verschwinden. Fragen, die auch nach 50 Jahren nichts von ihrer Aktualität verloren haben. Ein Leipziger Fußballverein, RB, will wachsen und braucht dafür ausgerechnet den Platz der traditionsreichen Leipziger Kleinmesse. Die allerdings will dort bleiben. Also geriet plötzlich ein Waldstück in unmittelbarer Nähe in den Fokus, das als Ausweichlösung dienen sollte. Auf Deutsch, der Wald sollte zumindest teilweise gerodet werden. Dagegen gab es heftigen Widerstand, nicht nur von Umweltschützern. Jetzt rudert die Stadt Leipzig zurück und präsentiert offenbar einen neuen Plan. Reporter Jonas Jukeland mit den Einzelheiten zu einem Konflikt, bei dem Fußball, Volksfest, Naturschutz und Stadtplanung ziemlich unmittelbar aufeinandertreffen.
2: Ein Wald gerodet für RB Leipzig? Genau darüber wurde in Leipzig zuletzt heftig gestritten.
3: Da kam in der Tat die Idee auf, kann man nicht sozusagen unter dem Verlust des Waldes diese ganzen Fragen lösen. Aber ich bin eigentlich jetzt sehr, sehr froh, wir haben eine viel, viel bessere Lösung.
2: Doch bei den bisherigen Plänen wäre auch das Kapperwäldchen betroffen gewesen. Umweltschützer schlagen Alarm.
4: Wir sind nicht dafür da, eine Lösung zu finden. Wir sind auch nicht dafür da, irgendeinen Kompromiss einzugehen. stehen, sondern wir sind ganz klar auf der Seite des Waldes, auf der Seite des Auenwaldes.
2: Jetzt versucht die Stadt Leipzig, den Konflikt anders zu lösen.
3: Und dadurch hätten wir die Möglichkeit, den Wald komplett zu erhalten.
2: Doch wie soll das funktionieren und ist das Kapperwäldchen damit wirklich gerettet? Könnte die Festwiese die Lösung für einen Streit sein, der schon seit Wochen in Leipzig brodelt? Denn genau hier könnte für die Kleinmesse künftig Riesenrad, Autoscooter und Co. stehen. Bislang findet die Kleinmesse auf dem Festplatz am Kotterweg statt. Genau diese Fläche möchte RB Leipzig künftig für die Erweiterung seines Trainingszentrums nutzen. Und genau da hängt alles zusammen. Der Fußballclub RB will am Kotterweg wachsen. Direkt neben dem Gelände liegt aber der Festplatz, auf dem zweimal im Jahr traditionell die Kleinmesse stattfindet. Sollte RB Leipzig diese Fläche bekommen, braucht die Kleinmesse einen neuen Standort. Und genau an diesem Ersatzplatz scheitert die Suche schon seit Jahren, weiß Leipzigs Oberbürgermeister Burkhard Jung.
3: Weil unsere Stadt unbedingt einen Festplatz braucht, haben wir, ich glaube, 27 Orte versucht zu identifizieren, an denen man gegebenenfalls die Kleinmesse umverlagern könnte. Und es ist uns nicht gelungen, ein passendes Grundstück zu finden, ohne riesige Kosten zu produzieren oder Umweltbelastungen ebenfalls bis hin zur Abholzung von einem Wäldchen.
2: Weil kein geeigneter Ersatz gefunden wurde, kam zwischenzeitlich eine andere Variante auf den Tisch. Die Kleinmesse bleibt, RB bekommt trotzdem zusätzliche Trainingsplätze. Dafür hätte allerdings auch ein Teil des benachbarten Kapperwäldchens weichen müssen. Genau dagegen richtete sich der Widerstand von Teilen des Stadtrates und Umweltverbänden, erklärt Lisa Falkowski vom BUND.
4: Wir kritisieren das insofern, dass man einen Wald, der über 30 Jahre sich sozusagen etabliert hat, wo viele verschiedene Tiere Unterschlupf gefunden haben, den kann man nicht ersetzen. Also man kann 30 Jahre Biotopen nicht einfach irgendwo anders hinpflanzen.
2: Genau deshalb soll der Konflikt jetzt anders gelöst werden. Die Idee? Die Kleinmesse zieht komplett vom Kotterweg weg. Damit wäre ihr heutiger Platz für Trainingsplätze von RB Leipzig frei. Und das Kapperwäldchen müsste so nicht weichen. Als neuer Standort für die traditionelle Leipziger Kleinmesse kommt die Festwiese am Sportforum ins Spiel.
3: Wir haben diese jetzige Lösung schon vor Jahren diskutiert und haben immer wieder daran gearbeitet. Und wir hatten bis jetzt immer das Thema, der Denkmalschutz steht dem entgegen. Also vielleicht nochmal für die Zuschauerinnen und Zuschauer. Das ist der klassische Festplatz der Stadt Leipzig, gebaut in den 30er Jahren, um dort Kirmes, Kleinmesse, Zirkus und sonstige Vergnügungen feiern zu können auf dieser großen Wiese vor dem Stadion. Aber der Denkmalschutz war strikt dagegen.
2: So Burkhard Jung, Oberbürgermeister von Leipzig. Auf dem ersten Blick passt die neue Fläche. Sie ist sogar größer als der heutige Kleinmesseplatz. Aber eine Festwiese ist noch kein fertiger Rummelplatz. Große Fahrgeschäfte brauchen festen Untergrund, schwere Fahrzeuge müssen aufs Gelände kommen. Dazu kommen Strom, Wasser und Abwasser. Und genau bei diesen Umbauten könnte der Denkmalschutz zum Problem werden, weiß Leipzigs Oberbürgermeister Burkhard Jung.
3: Erster Schritt ist der Bau eines neuen Parkhauses. Zweiter Schritt ist in der Tat die Klärung mit der Denkmalbehörde, mit der oberen und der unteren Denkmalbehörde, in welcher Form kann dieser Platz befestigt werden, ohne den Denkmalschutzcharakter, den Gartendenkmalcharakter des Geländes zu gefährden. Und dann könnten wir in der Tat in etwa 4-5 Jahren soweit sein, dass wir diesen Platz nutzen können.
5: Wir machen jetzt eine kurze Pause und sind gleich mit spannenden Themen aus dem Freistaat für Sie zurück. Unter anderem geht es dann bei uns um eine besonders große Pflanzaktion in Taucha. Bleiben Sie also dran.

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0: Und damit herzlich willkommen zurück zu Sachsen aktuell am Wochenende, der Wochenrückblick aus dem Freistaat. 16.000 Einwohner, 16.000 Krokusse. Mit einer besonderen Pflanzaktion hat die Klimainitiative Taucher den Tag der Deutschen Einheit genutzt, um die viel zitierte blühende Landschaften ganz wortwörtlich zu nehmen. An der Bürgerruhe griffen zahlreiche Taucher gemeinsam eine Schaufel und Pflanzenzwiebel. Was jetzt noch unscheinbar unter der Erde liegt, soll im kommenden Frühjahr zu einem großen Blumenmeer werden.
1: Schaufeln, Handschuhe, kleine nummerierte Flächen und jede Menge Leute, die an diesem Feiertag offenbar noch etwas vorhaben. Auf der Wiese an der Bürgerruhe in Taucher herrschte kurz vor 11 am 3. Oktober schon einiger Betrieb. Was war da los? Die Antwort steckt in diesen Tüten. 16.000 Krokuszwiebeln. Und diese Zahl ist kein Zufall. Sie orientiert sich an der Einwohnerzahl Tauchers. Für jeden Taucher soll hier symbolisch ein Krokus in die Erde.
2: Das ist wirklich eine ungewöhnliche Aktion. Wir pflanzen eigentlich für jeden Einwohner und jede Einwohnerin in Taucher einen Krokus, 16.000. Die Idee haben wir von Bad Doberan, die haben sogar 100.000 gepflanzt und haben das auch für die in der Stadt gespendet. So war das hier auch. Wir haben aufgerufen zum Spendensammeln und viele Leute haben tatsächlich mal 5 Euro und manche waren das sogar 100 Euro wert, dafür zu spenden. Und dann haben wir 1.800 Euro zusammenbekommen und konnten also gut dafür diese Krokusse kaufen. Und heute werden sie eingepflanzt.
1: Ausgedacht hat sich die Aktion die Klimainitiative Taucher. Und auch der Termin ist bewusst gewählt. Der 3. Oktober, Tag der Deutschen Einheit. Die viel zitierten blühenden Landschaften nimmt man hier heute ziemlich wörtlich und sorgt einfach selbst dafür. Auch Tauchers Bürgermeister ist gekommen. Er bedankt sich bei den Organisatoren, den Spendern und den vielen Tauchern, die an diesem Vormittag mit anpacken.

0: die ist wunderbar. Wir haben ja in den letzten Jahren einiges an unseren Grünanlagen getan. Auch, dass sie schön blühen im Frühjahr. Und wenn jetzt aus der Bürgerschaft noch mehr Engagement kommt, dann freut uns das natürlich, weil wir können die besten Ideen haben in Stadtverwaltung und Stadtrat. Aber wenn es nicht gewertschätzt wird und wenn es nicht unterstützt wird in der Bürgerschaft, bei den Taucherinnen und Tauchern und auch in den Ortsteilen, dann ist die beste Idee nichts wert. Und deshalb ist es wirklich toll, dass heute auch so viele Menschen aus Taucher hierher gekommen sind, um ein Zeichen zu setzen, dass wir nicht nur miteinander reden, so wie wir das gestern getan haben und zuhören, sondern dass wir auch anpacken können und Taucher ja mit unserer Kraft noch verschönern.
1: Und dann geht es los. Tüten holen, Fläche aussuchen, Zwiebeln verteilen und ab damit in die Erde. Jung und alt pflanzen gemeinsam. Die einen setzen ihre Krokusse ordentlich nebeneinander, andere verteilen sie erst einmal über die ganze Fläche. Jeder entwickelt seine eigene Technik. Kinder buddeln neben ihren Eltern, Vereinsmitglieder neben Tauchern, die einfach vorbeigekommen sind. Und Spaß macht die Sache offenbar auch. Hinter der Aktion steckt ein Verein, der in Taucher schon seit einigen Jahren aktiv ist. Die Klimainitiative gibt es seit Januar 2020. Viel zu sehen ist von der ganzen Arbeit am Ende erst einmal nicht. Das ändert sich hoffentlich im kommenden Frühjahr. Dann soll aus der kleinen Grünfläche an der Bürgerruhe ein großes Blütenmeer werden.
2: Und zum Abschluss unserer Sendung schauen wir noch auf den Sport. Der Pokal ist wieder daheim. Nach ihrem Sieg im GFL Bowl wurden die Dresden Monarchs in der vergangenen Woche im Stadtforum gefeiert. Gemeinsam mit Fans und Oberbürgermeister Dirk Hilbert ließ das Team seinen zweiten deutschen Meistertitel hochleben.
3: Wow, a whirlwind.
4: Nach dem perfekten Saisonabschluss wurden die Monarchs im Dresdner Stadtforum noch einmal offiziell gefeiert. Für Head Coach Greg Seaman gehen damit ganz besondere Tage zu Ende.
5: In der Nacht vor dem Spiel war die Anspannung schon deutlich zu spüren. Und als wir dann ins Stadion kamen, waren da tausende Fans mit Fahnen, Hörnern, Trommeln und Rauch. Da wurde man sofort mitgerissen. Und dann dieses Spiel, das bis zur letzten Sekunde spannend blieb. Danach haben wir einfach nur noch gefeiert.
3: Then we partied.
4: Und bei so viel Euphorie wechselt auch mal das Mikrofon die Seiten. O-Liner Vincent Dank übernimmt kurzerhand und befragt Teamkollegen Timo Wiczorek zu dessen ersten Meistertitel.
6: Wie haben Sie das Finale wahrgenommen? Also das Ambiente war ja wirklich äußerst, ich denke mal, phänomenal. Was sagen Sie dazu?
7: Das war's, aber ich habe das alles relativ ausgeblendet bis zum Schluss des Spiels und dann habe ich das aufgenommen.
6: Sie sagen, Sie haben das Ganze ausgeblendet. Das heißt, Sie haben sich im Vorhinein äußerst gut vorbereitet, anders vielleicht wie ein anderes Spiel. Was macht man so in der Vorbereitung?
7: Ich habe die ganze Zeit eigentlich nur Musik gehört und war sehr im Fokus.
6: Ich nehme an, Roland Kaiser.
4: Running Back und Publikumsliebling Yassan kennt den Titeljubel bereits. Nach einer schweren Verletzung musste er diese Saison allerdings aus einer ungewohnten Perspektive erleben.
8: Das heißt, man war einfach Zuschauer am Ende des Tages, eine andere Perspektive. Nachdem man den ersten gewonnen hat, ist man sehr hungrig auf den nächsten. Deswegen hat es sich eigentlich genauso gut angefühlt, wenn nicht sogar besser als den ersten. Vor allen Dingen, wenn man sich so schwer verletzt, ist es dann immer schön, das Jahr wenigstens mit diesem Hoch abzuschließen. Ja.
4: Wie es für ihn sportlich weitergeht, ist dagegen noch offen.
8: Also es war schon wirklich eine sehr komplizierte Verletzung, deswegen ist erstmal das Ziel, wieder richtig laufen zu können und alles, was dann drüber hinauskommt, ist ein dickes Bonus.
4: Auch bei Greg Seaman ist die Zukunft noch nicht abschließend geklärt.
5: Ich habe ihnen gesagt, dass ich gerne zurückkommen würde. Jetzt müssen wir sehen, ob und wann das passiert. Im Moment ist noch nichts entschieden. Die vergangenen 3 Jahre waren unglaublich. Im ersten Jahr hatten wir 12 Siege, im vergangenen Jahr 13. Und jetzt 15 Siege ohne Niederlage. Eine perfekte, magische Saison. Die genießen wir jetzt erst einmal und dann schauen wir weiter.
4: 3 Jahre in Dresden haben beim Head Coach einige Erinnerungen hinterlassen. Eine davon sticht für ihn besonders heraus.
5: Für mich war es das erste Spiel zurück im Stadion 2024. Das Stadion war umgebaut worden und wir konnten dort den ganzen Sommer nicht spielen. Bei unserem ersten Spiel zurück hatten wir dann zum ersten Mal in der Geschichte ein ausverkauftes Haus mit mehr als 10.000 Fans. Dieses Spiel war etwas Besonderes. Wir waren wieder zu Hause in diesem wunderschönen, neuen, alten Stadion. Für mich war das ein Wendepunkt.
4: Auch 2027 wird der GFL Bowl wieder in Dresden ausgetragen. Dass die Stadt große Veranstaltungen unterstützt, stößt allerdings nicht überall auf Zustimmung.
9: Ich bin insbesondere dann für die großen Events, wenn wir mehrere Funktionen damit erfüllen. Einmal, indem wir für den Sport werben, also dass Sportarten, die wir in unserer Region sehr stark haben, dadurch natürlich nochmal Attraktivität gewinnen, junge Leute zu dem Sport kommen. Und wir sehen das gerade beim American Football, wie stark die Monarchs gewachsen sind und wie stark die Nachfrage ist. Das ist ein Grund. Der zweite Punkt ist natürlich, es ist Stadtwerbung. Also überall da, wo wir natürlich auch dann live auf Sendung sind, wo viele, und es waren Rekordzahlen, die diesmal im Livestream dabei gewesen sind, und damit eine Bindung zur Stadt aufbauen, sagen, Mensch, wunderschöne Stadt, kann ich auch mal wieder zum Besuch hinkommen. Oder auch natürlich auch Investoren sind herzlich willkommen. Das ist genauso wichtig. Und natürlich wollen wir dann auch eine tolle Einzelveranstaltung haben, aber das ist dann am Ende der dritte Punkt. Und wenn das alles stimmt, dann ist das gut angelegtes Geld, was wir dann auch wieder mehrfach wieder zurückbekommen.
4: Für die Monarchs endet eine perfekte Saison damit noch einmal auf der großen Bühne. Der Meisterpokal bleibt, zumindest bis zur nächsten Saison, in Dresden.
2: Das war Sachsen aktuell vom Wochenende, der Wochenrückblick aus dem Freistaat. Mehr Meldungen sowie weitere Nachrichten finden Sie natürlich auch online wie gewohnt auf sachsen-fernsehen.de oder auch auf allen gängigen Social-Media-Plattformen wie Instagram, Facebook oder TikTok. Das gesamte Team wünscht Ihnen jetzt noch einen entspannten Abend. Machen Sie es gut.

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Studierende starten ihr duales Studium in Glauchau. Michael Jackson-Feeling zum Herbstvolksfest und Spartenstich für neuen Sparkassenstandort.

0: Mit der feierlichen Immatrikulation am vergangenen Freitag in der Sachsenlandhalle ist an der Staatlichen Studienakademie Glauchau der Startschuss für das Matrikel 2026 der Dualen Hochschule Sachsen gefallen. Besonders gefragt sind in diesem Jahr Studienangebote aus den Bereichen Bau, Wirtschaft und Technik. Gleichzeitig baut die Hochschule ihr Netzwerk an Praxispartnern weiter aus. Die Duale Hochschule Sachsen am Standort Glauchau bietet ein duales Studium an, bei dem sich theoretische Lernphasen an der Hochschule mit praktischen Erfahrungen in einem Partnerunternehmen abwechseln. Die Studiengänge umfassen unter anderem technische und wirtschaftliche Fachrichtungen.
1: 2025 wurde die Berufsakademie Sachsen zur dualen Hochschule. Wir hier am Standort in Glauchau sind der größte Standort von 7 anderen Standorten der dualen Hochschule in Sachsen. Wir haben weiterhin Standorte in Leipzig, in Dresden, in Plauen, in Breitenbrunn, in Riesa und in Bautzen. An unserem Standort studieren derzeit über 1000 Studierende und ich bin besonders stolz, dass wir heute fast 400 Studierende

0: immatrikulieren können. Es sind insgesamt ganz genau 397 und ich bin mir sicher, dass wir zum 31.10.2026 noch die 400er Marke wie im letzten Jahr entsprechend erreichen werden. Hier können Sie 10 Studiengänge studieren. Das sind einmal 5 Studiengänge im Bereich der Wirtschaftswissenschaften und gleichermaßen nochmal 5 Studiengänge im Bereich der Ingenieurwissenschaften.
1: Das Besondere am dualen Studium am Campus Clauchau ist das Studium mit Gehalt.
0: Sie bekommen eine Studienvergütung, die liegt im Schnitt knapp über 1.000 Euro. Sie haben einen permanenten Wechsel zwischen Theorie und Praxis. Das ist natürlich insofern wichtig, als dass Sie sofort eingesetzt werden können als Studierende nach Ihrem sechssemestrigen Bachelor- oder Diplomstudiengang. Und das Besondere bei uns ist und das Besondere für die Region, dass wir 70% aller Studierenden aus Sachsen rekrutieren. Das heißt, die machen hier ihr Abitur und sie bleiben auch in Sachsen, hier in der Region Südwestsachsen, bei den entsprechenden Praxispartnern, mit denen wir zusammenarbeiten, und treten sofort nach ihrem Studium ihren Job an.
1: Die Schule arbeitet mit 800 aktiven Praxispartnern zusammen und baut das Netzwerk kontinuierlich aus.
0: Und in diesem Jahr alleine haben wir fast 100 neue Praxisunternehmen in das Netzwerk der Praxispartner hier am Campus Clauchau aufnehmen können. Das ist etwas Besonderes, denn es zeigt, die Region braucht Fachkräfte und die Region in dem Falle übernimmt auch diese Fachkräfte dann nach ihrem Studium. Das heißt also, die Übernahmequoten liegen im Bereich des dualen Studiums bei weit über 95% hier am Campus in Clauchau. Das liegt sicherlich auch an unserem exzellenten Leistungsportfolio.
1: Handfeste Gründe, sich für die duale Hochschule in Clauchau zu entscheiden.
2: Hallo, ich bin Vivi, ich bin 19 Jahre alt und komme ursprünglich aus Wittenberg. Ich studiere jetzt VU, das ist Verfahrens- und Umwelttechnik. Und ich habe mich für den Studiengang entschieden, eigentlich durch meinen Praxispartner, weil ich da ein bisschen Praktikum gemacht habe und dann hat es mir sehr gut bei denen gefallen. Und die meinten halt, den Studiengang gibt es nur in Clauchau, deswegen bin ich auch hier in Clauchau.
3: Ich bin Willi Konzak, ich habe mich für den Studiengang zum Bauingenieur im Hochbau entschieden. Ich komme aus Treuen. Und Clauchau ist es geworden, weil es von der Lage her gut dabei war. Ich studiere jetzt nach meiner Ausbildung einfach, um noch etwas dran zu hängen und ein weiteres Ziel zu haben.
1: Der junge Mann aus Treuen ist in guter Gesellschaft. Die größte Nachfrage verzeichnet das Bauingenieurwesen mit 102 Zulassungen. Es folgen Betriebswirtschaftslehre mit 68, der Studiengang Bank mit 57 sowie Versorgungs- und Umwelttechnik mit 55 Zulassungen. Damit setzt sich der Trend der vergangenen Jahre fort. Mehr als 70 der Unternehmen begleiteten ihre neuen Studierenden persönlich zur Immatrikulationsfeier in der Sachsenlandhalle. Für die Studienanfänger bedeutet der Abschluss eines Studienvertrags dabei mehr als nur den Beginn eines Hochschulstudiums. Gleichzeitig starten sie eine mehrjährige berufliche Zusammenarbeit mit ihrem Praxisunternehmen. Die Verbindung von wissenschaftlicher Ausbildung und praktischer Berufserfahrung gilt als besonderes Merkmal des dualen Studiums. Während der Theoriephasen erwerben die Studierenden fachliche und wissenschaftliche Grundlagen, die sie anschließend unmittelbar im Unternehmen anwenden und vertiefen können. Den offiziellen Auftakt des neuen Studienjahrgangs bildete die feierliche Immatrikulation. Nach dem musikalischen Auftakt durch Markus Kaufmann begrüßte Professor Dr. Frauke Decko die Gäste. Sie griff in ihrer Begrüßungsrede das Bild des Musizierens auf. Der Weg durch ein duales Studium gleiche dem Erlernen eines Instruments. Zunächst gehe es um Grundlagen und Übung. Mit zunehmender Erfahrung entwickelten die Studierenden schließlich eine eigene fachliche Handschrift. Die besondere Stärke des dualen Studiums liege dabei im Zusammenspiel von Wissenschaft und Praxis. Beide Bereiche müssten zusammenwirken, damit ein vollständiges Bild entstehe. Ihre Botschaft an den neuen Jahrgang fasste Decko entsprechend musikalisch zusammen. Beginnen Sie mit dem ersten Ton, bleiben Sie im Takt und, wenn etwas nicht klappt, spielen Sie weiter. Als Festredner richtete sich Max Jankowski, Präsident der Industrie- und Handelskammer Chemnitz, an die neuen Studierenden. Es gab auch ein studentisches Grußwort von Florian Uda.
4: Mein Name ist Florian Uda, ich bin 22 Jahre alt, studiere an der DHSN in Clauchau.

0: Und ich bin heute hier der studentische Grußredner, habe die Ehre bekommen, aus mehreren Schülern auserwählt zu werden. Bin im 5. Semester und studiere industrielle Produktion. Ich habe heute die Ehre dazu und möchte mich bedanken dafür und möchte jedem empfehlen, nach meinen Erfahrungen dieses Studium zu wählen, weil es ein super Studium ist, super Ort, um etwas Neues zu lernen und die Leute hier ganz besonders sind.
1: Im Mittelpunkt standen nicht nur die Erstsemester. Drei Menschen wurden für ihr besonderes Engagement mit Ehrennadeln ausgezeichnet. Pianist Markus Kaufmann begleitet die Feierlichkeiten der dualen Hochschule schon seit vielen Jahren. Er erhielt die Ehrennadel in Gold. Thomas Puklitsch, Studienleiter Wirtschaftsinformatik, unterrichtet seit 10 Jahren in Glauchau. Er empfing die bronzene Nadel. Auf 20 Jahre blickt die Direktorin der Einrichtung zurück. Frau Prof. Dr. Frauke Decko erhielt die Ehrennadel in Silber. Für Glauchau ist der neue Jahrgang ein weiterer Beleg für die Bedeutung des Hochschulstandortes.
2: Wir Glauchau sind stolz darauf, dass wir die duale Hochschule mit ihrer zentralen Geschäftsstelle hier bei uns in Glauchau haben. Und ich freue mich auch darüber sehr, dass dieses Jahr wieder über 400 Studenten sich haben einschreiben lassen. 400 junge Menschen, die hier in der Region bleiben, die hier für unsere Region tätig sind und die sich auch hier in den nächsten 3 Jahren zu Hause fühlen dürfen.
1: Die duale Hochschule in Glauchau ist nicht aus der Zeit gefallen. Derzeit stehen die Schulen in Sachsen vor allem vor Herausforderungen durch Fachkräftemangel, Digitalisierung und den Ausbau von Forschung. Gleichzeitig müssen sie ihre Praxisnähe und enge Zusammenarbeit mit Unternehmen erhalten. Frau Prof. Dr. Frauke Decko ist optimistisch.
3: Wir haben natürlich mit dem Personal zu arbeiten, was wir aktuell hier am Standort, aber insgesamt auch an der dualen Hochschule in Sachsen entsprechend haben. Das betrifft Professoren, das betrifft den Mittelbau und das betrifft natürlich auch die Laboringenieure. Und in diesem Umwandlungstransformationsprozess der dualen Hochschule Sachsen ist das schon eine sehr anspruchsvolle Angelegenheit. Sie macht aber Spaß und wir werden sie auch entsprechend erfolgreich meistern.
1: Bunte Lichter, volle Fahrgeschäfte und am Samstagabend ein Himmel voller Feuerwerk. Das Zwickauer Herbstvolksfest hat am Wochenende einen seiner großen Höhepunkte erlebt. Zum Musikfeuerwerk mit den Hits von Michael Jackson zog es noch einmal zahlreiche Besucher auf den Platz der Völkerfreundschaft. Doch damit ist der Rummel noch lange nicht vorbei. Bis Sonntag drehen sich die Karussells weiter und auch in den kommenden Tagen steht noch einiges auf dem Programm.

0: Raketen am Himmel, Musik auf dem gesamten Festplatz und mittendrin tausende Lichter der Fahrgeschäfte. Punkt 22 Uhr wurde es am Samstagabend noch einmal besonders spektakulär auf dem Platz der Völkerfreundschaft. Das große Musikfeuerwerk, in diesem Jahr zu den Hits von Michael Jackson, gehörte zu den Höhepunkten des Zwickauer Herbstvolksfestes. Für Marco Walz vom Zwickauer Schaustellerverband ein Moment, auf den lange hingearbeitet wurde und der auch für ihn selbst alles andere als alltäglich ist.
1: Ja, das hat mir auch gut gefallen. Das ist immer so eine Sache, ob das alles klappt, ob die Musik überall gleich kommt. Und wenn das dann vorbei ist und wir die Musik hier wieder einschalten, ist so ein Moment der Zufriedenheit, wo man denkt, es hat geklappt. Die Leute haben alle geklatscht. Schönes, emotionales Feuerwerk. Das Thema Michael Jackson hat mich ja selbst auch berührt. War schön.
0: Wenn nach wochenlanger Vorbereitung am Ende alles funktioniert, ist die Erleichterung entsprechend groß. Doch nicht nur das Feuerwerk zieht die Menschen auf den Festplatz. Seit dem 25. September bestimmen Karussells, Kinderlachen und der Duft von gebrannten Mandeln und anderen Volksfestklassikern das Bild auf dem Platz der Völkerfreundschaft. Mit dabei sind in diesem Herbst bekannte Fahrgeschäfte wie Breakdance, Walzerfahrt, Autoscooter und Europarad. Eine Premiere in Zwickau feiert dagegen das Beach Monster, ein Fahrgeschäft, bei dem sich die Gondeln gleich um mehrere Achsen bewegen. Dazu kommen Kinderfahrgeschäfte.

0: Geschäfte, Spielbuden und ein gastronomisches Angebot, das in diesem Jahr bewusst breiter aufgestellt wurde. Wie gut diese Mischung bei den Besuchern bisher ankommt, zeigt sich für die Schausteller nach gut einer Woche bereits.
1: Ja, auf jeden Fall sind zahlreich zu uns gekommen. Gestern hatten wir mal Pech, da hatten wir einen Regentag drin. Aber ich glaube, die Leute sind heute alle mit hier. Man sieht es, wenn man sich hier umschaut. Der Platz ist voll und wir freuen uns total, dass das angenommen wird und dass das Feiertag heute, ne, Feuerwerk und gestern der Regen. Deshalb sind, glaube ich, alle Zwickauer hier bei uns auf dem Festplatz. Schöne Party.
0: Dabei sind Volksfeste längst keine Selbstverständlichkeit mehr. Auch Schausteller und Besucher spüren gestiegene Kosten im alltäglichen Leben. Umso wichtiger ist es den Veranstaltern, ein Angebot zu schaffen, bei dem nicht allein das Geld im Mittelpunkt steht. Denn wer über den Rummel schlendert, muss nicht zwangsläufig Fahrtchips kaufen oder an den Buden Halt machen. Viele Programmpunkte können die Besucher kostenlos erleben. Lasershows, Musikfeuerwerk und weitere Aktionen gehören zum Rahmenprogramm und sollen dafür sorgen, dass auch das Zuschauen und gemeinsame Verweilen zum Volksfestbesuch gehört. Und davon gibt es in den kommenden Tagen noch einiges.
1: Also wir haben nächsten Samstag noch eine Lasershow, haben noch einen Lampionumzug, haben noch einen Familientag. Also alles, was wir letzte Woche schon mal hatten, haben wir diese Woche auch nochmal. Schönes Bühnenprogramm auch, tolle Sachen, tolle Rundgänge und also der Plan ist voll. Wir haben noch eine Woche Zeit und da geben wir nochmal richtig Gas.
0: Bis dahin hoffen die Schausteller vor allem auf eines: viele Besucher und weiterhin ein friedliches Miteinander. Denn trotz schneller Fahrgeschäfte und jeder Menge Nervenkitzel versteht sich das Zwickauer Herbstvolksfest vor allem als Treffpunkt für Familien und unterschiedliche Generationen.
1: Ja, absolut friedlich. Also unser Volksfest zeichnet sich sowieso darin aus, dass wir immer zufriedene Gäste haben, keine Rettungseinsätze, zufriedene Kunden, Familienpublikum, keine Störenfriede. Ist bei uns alles okay. Also ich würde sagen, perfekter geht's nicht.
0: Noch bis Sonntag bleibt dafür Zeit. Täglich ab 14 Uhr öffnet das Herbstvolksfest auf dem Platz der Völkerfreundschaft seine Tore. Dann heißt es noch einmal einsteigen, staunen oder einfach eine Runde über den Rummel drehen, bevor am Sonntagabend die Lichter für diesen Herbst ausgehen. Die Landesdirektion Sachsen hat der Stadt Rodewisch rund 210.000 Euro Fördermittel für die energetische und barrierefreie Sanierung der Sternwarte und des Planetariums Sigmund Jähn bewilligt. Insgesamt sind Investitionen von 327.974 Euro vorgesehen. Der Fördersatz liegt damit bei 75%. Die Förderung erfolgt über die Richtlinie des Sächsischen Staatsministeriums für Regionalentwicklung zur Förderung der Regionalentwicklung. Das Vorhaben soll noch dieses Jahr starten. Mit der bewilligten Förderung wird die Sternwarte fit für die Zukunft gemacht. Im Mittelpunkt der geplanten Bauarbeiten stehen die energetische Sanierung der Fassade sowie die Herstellung eines barrierefreien Zugangs zum Gebäude. Damit soll zum einen die Energieeffizienz verbessert, zum anderen die Zugänglichkeit der Einrichtung für alle Besucher erleichtert werden. Auch der Vorplatz wird saniert und an die künftigen Anforderungen angepasst. Die aktuelle Förderung knüpft an bereits umgesetzte Modernisierungsmaßnahmen an. Bereits 2022 und 2023 bewilligte die Landesdirektion Sachsen insgesamt rund 159.000 Euro für die Erneuerung der Fenster und Außentüren sowie die Modernisierung der Sanitäranlagen. In der Gemeinde Reinsdorf entsteht ein neues Beratungscenter der Sparkasse Zwickau. Am gestrigen Montag wurde dafür nun der erste Schritt gemacht. Mit dem Spatenstich fiel der offizielle Startschuss für das neue Wohn- und Geschäftsgebäude. Dazu kamen Bauherren, Architekten, Bauausführende und zahlreiche Reinsdorfer zusammen. Sehen Sie mehr dazu im folgenden Beitrag. Für die herbstliche Jahreszeit zeigte sich das Wetter an diesem Tag von seiner besten Seite. Auf dieser Fläche an der Lößnitzer Straße soll künftig das neue Beratungscenter der Sparkasse Zwickau entstehen. Wie das Gebäude einmal

0: aussehen soll, ließ sich bereits an der Bautafel erkennen. Zum offiziellen Spatenstich waren neben den geladenen Gästen auch zahlreiche Reinsdorferinnen und Reinsdorfer gekommen. Begrüßt wurden die Gäste vom Oberhaupt der Gemeinde, Bürgermeister Steffen Ludwig, der sich über diesen Tag sichtlich freute.
1: So wie die Sonne heute scheint, wunderschön. Und ein Meilenstein geht heute in Erfüllung. Wir haben also seit 2017 daran gearbeitet, haben das Grundstück aufgekauft, haben den Bebauungsplan drüber gelegt, sodass das Baurecht hergestellt werden konnte. Ja, und an diesem Tag gibt es heute nichts Schöneres. Wir haben die Kinder mit vor Ort, die Zukunft unserer Gemeinde. Und es ist eine große Freude, dass hier ein neues Sparkassencenter mit Wohnungen und auch mit Praxisräumen entsteht.
0: Auch Andreas Vormann, Vorstandsvorsitzender der Sparkasse Zwickau, richtete ein Grußwort an die Anwesenden.
2: Ja, vielleicht etwas ungewöhnlich. Wir als Sparkasse bauen eine Filiale. Wir bauen nämlich in Reinsdorf ein modernes Wohn- und Geschäftshaus, das im Erdgeschoss eine schöne, große, moderne Filiale beinhalten wird. Wir sagen, wo Sparkasse draufsteht, muss auch Sparkasse drin sein. Wir sind das Kreditinstitut, das vor Ort sein will, das in der Region sein will, das auch den ländlichen Raum nicht vergessen will. Und deshalb sind wir überzeugt, dass sich unser Modell von anderen Banken unterscheiden muss. Und dazu gehört eben auch die Präsenz in der Fläche. Und wir hatten in drei kleinen Dörfern, ich sage mal nur ganz punktuell geöffnete kleine Kontaktpositionen. Und wir machen daraus jetzt eine große Filiale, räumlich gut erreichbar durch öffentliche Verkehrsmittel, durch die Bundesstraße, hier direkt daneben. Hier in Reinsdorf.
0: Nach den Grußworten konnten sich die Gäste auf ein kleines Programm von zwei Kindergartengruppen aus Reinsdorf freuen.

0: Und dann schritt man gemeinsam mit den Kindern zur Tat und vollzog den Spatenstich.
1: Und los!
0: Nach dem Spatenstich bot sich dann ein schönes Bild, als die Verantwortlichen und die Kinder gemeinsam Luftballons in den Himmel steigen ließen.
1: 3, 2, 1, los!
0: Überall wird gespart, während es vielerorts eher die Regel ist, dass Bankfilialen von Kreditinstituten geschlossen werden, entsteht in Reinsdorf ein neues Beratungscenter. Bis Dezember 2027 soll der Neubau an der Lößnitzer Straße fertiggestellt sein. Die Pläne für den Bau eines solchen Gebäudes in der Gemeinde gibt es bereits seit längerer Zeit.
2: Ja, als ich vor 4 Jahren kam, erbte ich einen da schon 6 Jahre alten Verwaltungsratsbeschluss, dieses Zentrum in Reinsdorf zu bauen. Und ich weiß nicht warum, auf jeden Fall wurde es nicht weiter verfolgt. Und wir haben dann in unserem Maßnahmenplan, in der Neuausrichtung der Sparkasse auch relativ schnell Kontakt zum Bürgermeister aufgenommen. Und Steffen Ludwig hat uns unwahrscheinlich unterstützt, hier gemeinsam mit der Gemeinde ein gutes Bauvorhaben zu planen. Und wir haben auch in einer enormen Geschwindigkeit die Baugenehmigung erhalten, sodass wir jetzt schon vielleicht sogar bis zum Winter den Keller bauen können. Schauen wir mal. Aber es war eine hervorragende Zusammenarbeit.
3: Ja, die Umsetzung hat etwas länger gedauert und es müsste natürlich insbesondere die Finanzierung geklärt werden für diese Investition. Aber nun ist alles durch. Und wir waren eigentlich schon 2025 so weit und dann gibt es natürlich immer Baugenehmigungen, alles positiv gelaufen, aber immer wieder weitere Abstimmungen, unter anderem zum städtebaulichen Konzept.
0: Mit dem Neubau soll es in Reinsdorf künftig nicht nur ein neues Beratungscenter geben. Geplant sind weitere Angebote und Möglichkeiten, die mit dem Bauvorhaben verbunden sind.
2: Ja, wenn man schon, ich sag mal, so eine große Fläche von fast 400 Quadratmetern bebaut, dann wäre das, glaube ich, an diesem exponierten Platz komisch, nur so einen Erdgeschossbau hinzusetzen. Das soll dann auch ein ansehnliches Objekt in Reinsdorf sein. Und deshalb kamen wir in Übereinstimmung mit der Gemeinde dazu zu sagen, es wird ein Wohnungsgeschäftshaus. Es wird also neben dem Erdgeschoss darüber die Möglichkeit haben, für zum Beispiel eine Physiotherapie Räume anzumieten und sich dort zu beschäftigen. Und dann haben wir noch Wohnungen.

0: die Balkons haben, schöne Dachterrassen, die sich nach Süden hin öffnen werden und hier auch einen wunderbaren Blick ermöglichen. Also wirklich eine gemischte Nutzung.
1: Auch für die Gemeinde ist das Projekt von Bedeutung.
2: Ja, ohne dem wird es heute nicht mehr gehen. Wir kennen diese Wohnen- und Geschäftshäuser. Sie müssen finanziert werden, ich brauche den Ertrag. Und ja, wenn man hier ein neues Center städtebaulich eingeordnet, wunderschöner Bau, dann ist das also ganz einfach was und etwas für die Zukunft.
1: Nach dem offiziellen Teil war dann die Feuerwehr Reinsdorf für die Versorgung der Gäste zuständig und das wurde gut angenommen. Mit dem feierlichen Spatenstich wurde der erste Schritt im Bau nun getan. Auf dem derzeit noch freien Gelände an der Lößnitzer Straße wird man dann in den kommenden Monaten beobachten können, wie sich die Fläche Stück für Stück verändert und bald ein neues und modernes Beratungscenter entsteht. Die Blätter leuchten rot, gelb und orange. Ein leichter Wind treibt sie über die Wege. Die Sonne steht schon deutlich tiefer und die Tage werden spürbar kürzer. Für viele ist das die gemütliche Seite des Herbstes. Spaziergänge im bunten Laub, warme Getränke und die ersten ruhigen Abende zu Hause. Doch nicht jeder kommt so gut durch die dunkle Jahreszeit. Bei manchen Menschen schlägt der Herbst buchstäblich aufs Gemüt. Die Stimmung wird gedrückter, die Energie lässt nach. Morgens fällt das Aufstehen schwerer, tagsüber fehlt der Antrieb und am liebsten würde man sich einfach zurückziehen. Herbstblues wird dieses Stimmungstief häufig genannt. Und tatsächlich kann die Umstellung auf weniger Tageslicht unseren Körper beeinflussen. Denn Licht spielt eine wichtige Rolle für unsere innere Uhr. Wird es draußen früher dunkel und bleibt es morgens länger finster, verändert sich unser Schlaf-Wach-Rhythmus. Auch Botenstoffe im Gehirn, die unter anderem Schlaf, Wachheit und Stimmung beeinflussen, können dabei eine Rolle spielen. Das Ergebnis kann sich ganz unterschiedlich zeigen. Manche fühlen sich häufiger müde und erschöpft, andere sind weniger motiviert, können sich schlechter konzentrieren oder haben einfach das Gefühl, dass alles ein bisschen schwerer fällt. Doch gegen den Herbstblues lässt sich einiges tun. Der vielleicht einfachste Tipp: rausgehen, und zwar dann, wenn der Himmel grau ist. Selbst an einem bewölkten Tag ist es draußen in der Regel deutlich heller als in geschlossenen Räumen. Schon ein Spaziergang durch den Park kann deshalb helfen. Bewegung bringt den Kreislauf in Schwung, frische Luft tut gut. Und vor allem bekommt der Körper dabei Tageslicht. Dabei muss es nicht gleich die große Joggingrunde sein. Ein zügiger Spaziergang, eine Runde mit dem Fahrrad oder einfach ein paar Minuten draußen können bereits eine willkommene Unterbrechung des grauen Alltags sein. Auch regelmäßige Schlafenszeiten können helfen, den eigenen Rhythmus zu stabilisieren. Dazu kommen kleine Dinge, die im Herbst besonders gut tun. Freunde treffen, Hobbys nachgehen, bewusst Zeit außerhalb der eigenen vier Wände verbringen und sich nicht komplett von der dunkleren Jahreszeit zurückziehen. Denn ein Stimmungstief im Herbst ist zunächst einmal nichts Ungewöhnliches. Nicht jeder schlechte Tag ist gleich ein Herbstblues und nicht jeder Herbstblues ist eine Depression. Wichtig ist deshalb, genauer hinzuschauen. Hält die Niedergeschlagenheit über längere Zeit an, wird der Alltag zunehmend schwieriger und kommen weitere Beschwerden hinzu, sollte man sich Unterstützung holen und mit einem Arzt oder einer anderen Fachperson darüber sprechen. Für die meisten aber gilt, der Herbst darf auch einfach mal ein bisschen langsamer sein. Während draußen die Blätter fallen und sich die Natur auf den Winter vorbereitet, können auch wir einen Gang zurückschalten. Und vielleicht liegt genau darin die andere Seite dieser Jahreszeit. Nicht jeder graue Tag muss ein schlechter Tag sein. Manchmal reicht schon ein Spaziergang durch das bunte Laub, ein bisschen Bewegung und ein paar Minuten Tageslicht, um wieder etwas mehr Farbe in den Alltag zu bringen.

0: Herzlich willkommen zu einer neuen Ausgabe Evangelisch in Sachsen. Das Leben ist kostbar, aber auch endlich. Und was am Ende wichtig ist, das soll uns in der heutigen Ausgabe beschäftigen. Oft erkennen wir erst im Verlust, was uns im eigenen Leben wichtig ist und was an geliebten Personen fehlt.
1: Seit 15 Jahren bieten Katrin Treikowitz und Sigrid Herrmann in Markkleeberg einen Kreis für Trauernde an, den sie und auch die Teilnehmer nicht mehr missen wollen. Hier können sie über das sprechen, was sie umtreibt. Egal, ob man gerade jemanden verloren hat oder ein Trauerfall schon länger zurückliegt. Bis zu 3 Jahren kommen Menschen bei Bedarf zum Gesprächskreis. Anderen helfen die Gespräche auch schneller durch schwierige Zeiten. Mit einer passend gestalteten Mitte, Kerzen, Tee und Taschentüchern gewappnet, sind die Trauerbegleiterinnen bereit, die Menschen und ihre Erfahrungen und Erinnerungen zum Sprechen kommen zu lassen.
2: Und das ist auch dann so eine Runde, wo

0: nochmal Erinnerungen Platz haben und wo oft auch gelächelt oder gelacht wird und der Verstorbene wie lebendig auch nochmal in der Gruppe steht und die anderen dann auch oft sagen, oh ja, so ging es uns auch oder ja, der hat einen Garten gemacht und ich habe zu Hause gekocht und also das ist immer total schön und ist auch unser Anliegen, dass die Trauernden jedes Mal mit so einer Leichtigkeit gehen.
1: Todesfälle sind ganz unterschiedlich, aber die Gefühle sind ähnlich. Es fließen Tränen, es entsteht Nähe. Oft wird auch gelacht. Man trifft auf Menschen, die ähnliche Gefühle durchleben.
2: In dem Moment, wo wir da sitzen, fühlt man sich eben nicht allein. Und man fühlt sich gehört und verstanden von dem anderen. Und das macht so viel. Das macht richtig viel aus, ja.
1: Ein Stein oder eine Feder helfen, die Worte zu finden. Was war schwer seit dem letzten Treffen? Was ist vielleicht leichter geworden? Jeder kann hier loswerden, was das Herz bedrückt, was gerade Raum braucht und seit dem letzten Treffen verarbeitet wird.
2: Das ist gut, wenn dann auch so eine, ja, so was da ist, was man anfassen kann. Ja, wo man was in der Hand hat und dann findet man oft besser die Worte als einfach so.
1: Und so sind es die kleinen Schritte, mit denen ein langer Weg zurückgelegt wird, Monat für Monat.
0: Es ist schon auch erstaunlich, wie Menschen selbst so ihren Weg finden. Das ist immer wieder erstaunlich. Also klar, für manche ist es viele Jahre schwer. Und dann staunt man aber doch wieder, wie wirklich schwere Schicksale überlebt werden, im Sinne von überlebt werden.
1: Da sein, zuhören, nicht unbedingt Lösungsvorschläge geben, aber Beistand sein. Auch mit Buchempfehlungen helfen die Trauerbegleiterinnen und mit kleinen Dingen, die die Teilnehmenden mit nach Hause nehmen können. Ein Sträußchen, ein Origami-Schmetterling und das Gefühl, nicht ganz so allein zu sein.
3: Wenn Menschen krank sind oder der Tod sich abzeichnet, dann führt der Weg oft ins Hospiz. Darüber spreche ich heute mit Judith Schlegel, die als ausgebildete Krankenschwester schon in vielen Hospizen gearbeitet hat und heute im Leipziger Diakoniehospiz beschäftigt ist. Hallo Judith, schön, dass wir da sein dürfen.
4: Hallo.
3: Wie muss ich mir denn deinen Alltag im Hospiz vorstellen und welche Schicksale begegnen dir hier?
4: Man muss das als ein großes Ganzes sehen. Es kommen zu uns die Betroffenen, die schwerstkranken Menschen, die ihr Leben in den allermeisten Fällen hier auch beenden werden. Aber dazu gibt es auch die An- und Zugehörigen, die ja gleichermaßen betroffen sind, weil sie diesen Menschen eben verlieren werden. Die eine Sache ist, dass wir uns darum kümmern, dass die medizinische Versorgung gesichert ist. Die Symptomkontrolle steht ganz oben, auch Seelsorge, aber eben auch, dass wir uns um die Angehörigen kümmern und dass eben aus dieser letzten Zeit noch was Positives entstehen kann.
3: Wie sieht denn so ein klassischer Alltag im Hospiz hier aus für die Bewohner und Bewohnerinnen?
4: Wir versuchen, jeden individuell zu betreuen. Also wenn jetzt jemand ausschlafen will, dann darf der ausschlafen. Sie dürfen, das ist halt nicht dieser klassische Krankenhausablauf, dass die Menschen zur Ruhe kommen. Das führt auch oft dazu, dass sie sich noch mal erholen. Oft kommen sie aus dem Krankenhaus und da war Stress und das ist gut so und wir versuchen auch, Wünsche zu erfüllen. Ja, die Wünsche am Lebensende sind oft nicht mehr so groß, aber die sind halt umso bedeutender. Halt nochmal ins Stadion fahren oder zu einem Konzert oder in den Garten, den sie so geliebt haben. Da, wenn das die Angehörigen nicht hinkriegen, dann arbeiten wir eng mit dem Wünschewagen zusammen. Das ist so eine großartige Einrichtung, die einen Angehörigen immer mitnehmen und den Betroffenen und das medizinische Personal, alles ehrenamtlich.

0: Und die fahren dann an diesen Wunschort. Diese Gesellschaft, das tut den Menschen gut am Lebensende. Also, dass nicht jeder in seinem Zimmer verbleibt. Im Sommer haben wir unseren Garten und die Terrasse, wo alle auch zusammensitzen können. Und also wir versuchen wirklich aus der letzten Zeit noch was Besonderes zu machen. Und immer sind auch die Angehörigen dazu eingeladen.
1: Du hast jetzt gerade schon die Angehörigen erwähnt. Wie ist es denn für Angehörige, einen lieben Menschen, der einem nahesteht, ins Hospiz zu geben? Es ist ja tatsächlich auch eine Entlastung, kann ich mir vorstellen.
0: Ja, es ist eine Entlastung. Aber oft müssen wir auch sagen, so, ihr könnt jetzt einfach nur hier sein. Wir kümmern uns um alles andere. Das ist für viele, wenn sie sich die ganze Zeit zu Hause gekümmert haben, ist das oft nicht leicht. Es gelingt aber, und so dass es für alle eine gute Zeit noch wird, bis hin zum Tod. Das ist dann auch für die Angehörigen eben auch eine positive Erfahrung.
1: Das ist echt schön. Wir sind ja hier in einem christlichen Haus unterwegs und du bist ja auch als Predikantin beispielsweise aktiv in verschiedenen Kirchgemeinden. Wenn es auf den Tod zugeht, wie sehr spielen Glaubensfragen eigentlich eine Rolle hier?
0: Naja, wir leben ja in so einer Welt ohne Gott eigentlich. Aber wenn ich mit den Menschen darüber rede, wir machen ja auch Biografiearbeit, dazu gehört auch, gehören Sie einer Kirche an? Also das ist immer meine Frage, kommt oft, na, nicht mehr, früher mal. Ich bin ausgetreten, da gibt es vielfältige Gründe, gerade im Osten von Deutschland. Aber es ist auch so, dass viele dann wieder zurückkommen. Also, und auch die Angehörigen wünschen sich hin und wieder, dass ich sie aus den Verstorbenen dann aussegne. Und es gibt Gespräche vorher über Gott und wie sie das immer verstanden haben. Also oft passiert, dass die Menschen wieder dahin zurückkommen, auch wenn sie nicht mehr dieser Institution Kirche angehören. Aber umso schöner ist es auch, wenn sie merken, hier sind Menschen, die, wenn sie in einer Kirche angehören, die das verstehen und sich darauf einlassen, und auf ihre Bedürfnisse als glaubender Mensch.
1: Und du als gläubiger Mensch, wie spiegelt sich das in deiner Arbeit wieder für dich persönlich?
0: Also für mich ist es, ich sehe in dem Nächsten immer Christus. Und alles, was ihr mir getan habt, das tut auch anderen Menschen. Und es ist einfach, gehört auch zu unserem Leitbild, aber für mich als Christen ist das natürlich noch bedeutender, finde ich.
1: Judith Schlegel, vielen, vielen Dank für das Gespräch.
0: Sehr gern.
1: Im folgenden Beitrag haben wir uns darüber erkundigt, was denn eine evangelische Bestattung von einer weltlichen unterscheidet.
2: Syra ist eine Gemeinde in einem Kirchspiel, in dem Pfarrstellen unbesetzt sind und die wenigen Pfarrer in vielen Dörfern predigen, Seelsorge bieten und beerdigen müssen. Einer davon ist Johannes Möller. Während wir mit ihm auf dem kleinen Friedhof am Waldrand über das Thema evangelische Beerdigungen sprechen, erreicht ihn ein weiterer Anruf aufgrund eines Todesfalls. Der Glaube ist hier traditionell verankert und gehört zu den Werten der Menschen. So kommt es vor, dass Menschen zwar nicht aktiv den Gottesdienst besuchen, aber beim Tod ihrer Angehörigen auf den Pfarrer zukommen.
3: Unser Pfarramt, was Friedhofsträger ist für viele Friedhöfe der Region, die sagen, wir haben hier die Frau XY und die Kinder wollen, dass es eine kirchliche Bestattung wird. Sie waren noch in der Kirche, die Kinder sind es nicht. Würdest du das machen? Oder auch umgekehrt, der Verstorbene war ausgetreten, aber die Kinder hätten gern einen Gottesdienst zur Bestattung. Dann wird geguckt, wie passt das. Wenn man sich kennt, ist es meistens überhaupt kein Riesending. Und ansonsten gibt es einen ersten Besuch, man beschnuppert sich. Und ja, ich stehe für kirchliche Bestattung zur Verfügung.
2: Der Pfarrer im Talar, Gebete, Trostworte aus der Bibel, passende Lieder. Der Ablauf der Bestattung hat einen gottesdienstlichen Charakter und wird inhaltlich mit den Angehörigen abgestimmt.
3: Der Lebenslauf spielt ganz viel eine Rolle, das, was die Angehörigen wissen und was auch ja, gut ist, den Verstorbenen, die Verstorbenen noch mal zu Ehren zu bringen, sie ja, vor unserem inneren Auge groß werden zu lassen, als das, was sie war, ein Mensch, ein von Gott geliebter Mensch. Und die Trauer soll ihren Platz haben. Wir können miteinander trauern und weinen. Und das darf ruhig auch ein Lied sein, was die Gefühle berührt und wo die Leute emotional sein dürfen.
2: Am Grabe steht in Syra zur Bestattung ein Grabkreuz bereit.
3: Früher wurde das getragen von einem Kreuzträger. Das ist jetzt so nicht mehr möglich. Das steht aber da und ich verweise am Ende meiner Bestattungsfeier auf das Kreuz und sage, er war ein Mensch wie wir. Er ist gestorben, wie wir alle sterben, aber wir glauben als Christen ihn als den auferstandenen, lebendigen Herrn.
2: Aber die Religiosität verändert sich und auch das Bestattungswesen. Mit dem Interesse der Menschen an verschiedenen spirituellen Lebenswegen steigt auch die Nachfrage nach modernen Begräbnisformen. Auch die Suche nach dem gewünschten Ort für die letzte Ruhe wirft Fragen auf. So kritisiert Möller mangelnde Aufklärung bei manchen Angeboten.
3: Und mit den Baumbestattungen, wo man als Baum nach Hause kommt, das ist auch ja, in meinen Augen ganz schwierig, weil das Wenigste von dem Angehörigen dann in dem Baum, selbst wenn er dann nach Hause kommt, drin ist, weil das giftig ist für die Pflanze an sich. Und dann fragt man sich, wo ist denn der Rest des Verstorbenen? Und der liegt dann vielleicht auf einer Müllhalde in den Niederlanden. Das finde ich ganz, das tut mir weh im Herzen.
2: Dabei sind die Möglichkeiten auf einem traditionellen Friedhof vielfältig. Wie hier in Syra gibt es viele Friedhöfe, die sehr naturnah angelegt sind. Gerade in ländlichen Ortschaften, wo Wald und Wiese noch die Umgebung bestimmen.
3: Es ist wirklich eine Atmosphäre wie im Wald. Der Friedhof liegt am Rande des Waldes und wirkt auch wie im Wald. Es gibt also Stellen, wo man ja, merkt, man ist mitten in Gottes Natur und man kann nachvollziehen, warum Leute sagen, ja, ich möchte meinen Angehörigen gerne im Friedwald bestatten. Und das ist hier quasi möglich. Wir haben Bäume gepflanzt und auch alte Bäume und dort Gräber drumherum gegeben. Und dann sind die Möglichkeit auch eine Schale abzustellen und ein Name ist da. Das ist anders als im Friedwald, aber durchaus vergleichbar.
1: Es ist gut zu wissen, dass es Menschen gibt, die Abschiede würdig gestalten. Für heute sage ich Tschüss, alles Gute und bleiben Sie behütet.

Die Gemäldegalerie Alte Meister in Dresden gehört zu den besten Sammlungen ihrer Art auf der Welt. Ihr berühmtestes Gemälde ist die Sixtinische Madonna von Raphael, für deren Erwerb der sächsische Kurfürst Friedrich August II. Im Jahr 1754 ein Vermögen ausgab. Noch bekannter als das Gemälde selbst sind die beiden Engelchen am unteren Bildrand, die Raphael seinem Werk als letztes zufügte und die bereits um 1800 eine eigene Karriere starteten. Sie fanden und finden noch immer Verwendung auf anderen Kunstwerken, auf Souvenirs, auf alltäglichen Objekten und in der Werbung. Ihr einziger Zweck scheint zu sein, Besucher aus der ganzen Welt mit ihrem unwiderstehlichen Charme zu verzaubern.

Schloss Moritzburg scheint ganz allein für Instagram-Fotos erschaffen worden zu sein. Das Jagd- und Lustschloss der sächsischen Herrscher liegt malerisch auf einer künstlichen Insel in einem künstlichen See, umgeben von dichten Wäldern. Die heute museal genutzten Räume des Schlosses sind bekannt für ihre barocken Ledertapeten, die es in dieser Fülle nirgendwo anders gibt. Ein Raum fällt aber aus dem Rahmen. Er ist mit Millionen Vogelfedern dekoriert. Auf den ersten Blick glaubt man, Textilien und Gemälde zu sehen. Die letzte Restaurierung dauerte 19 Jahre und wurde verdientermaßen mit einem Preis ausgezeichnet. Das Federzimmer ist eines von nur zweien auf der Welt. Das andere befindet sich ebenfalls in Moritzburg, im sogenannten Fasanenschlösschen.

Wenn man von einem Original redet, kann es eigentlich nur eines geben. Das trifft aber nicht zu, wenn es um die einzige authentische Darstellung von Johann Sebastian Bach geht. Elias Gottlob Hausmann schuf nämlich in den Jahren 1746 und 1748 zwei identische Gemälde nach seinem Vorbild. Bach starb im Jahr 1750 und ist heute in der Leipziger Thomaskirche begraben. Er hatte die letzten 28 Jahre seines Lebens in Leipzig verbracht. Das ältere Gemälde, das im 19. Jahrhundert durch unsachgemäße Restaurierung beschädigt wurde, befindet sich heute im Stadtgeschichtlichen Museum Leipzig. Das andere Original kam 2015 als Schenkung aus den USA ins Bach-Museum Leipzig, wo es in der Schatzkammer hängt.

Nachdem beschlossen worden war, die berühmte Dresdner Frauenkirche wieder aufzubauen, wurden ihre Ruinen beräumt. Dabei wurde überraschenderweise das alte Turmkreuz wiedergefunden, das auf der Laterne der steinernen Glocke gesessen hatte. Es war stark beschädigt und ist heute im Kircheninneren aufgestellt. Der Wiederaufbau des Gotteshauses begann 1994. Noch brauchbare Teile aus Sandstein, die geborgen werden konnten, wurden wieder eingebaut. Ein neues Turmkreuz wurde vom englischen Schmied Alan Smith angefertigt, Sohn eines der Piloten der Royal Air Force, der an der Bombardierung von Dresden beteiligt gewesen war. Finanziert wurde die Replik vom britischen Dresden Trust. Zur Einweihung kam extra der Herzog von Kent. So ist das Turmkreuz, wie die Frauenkirche selbst, zum Symbol der Versöhnung geworden. Im Jahr 1701 verwandelte der Alchemist Johann Friedrich Böttcher vor vier Zeugen Silber in Gold, so sagt man. Das kann aber nicht stimmen, weil es nicht möglich ist, Gold zu machen. Dennoch begann sich dadurch auch Kurfürst Friedrich August I. von Sachsen, genannt August der Starke, für Böttcher zu interessieren und ließ ihn in Verwahrung nehmen. Er erhielt die Aufgabe, zusammen mit den besten Wissenschaftlern und Bergbauexperten Sachsens die Herstellung von Porzellan zu versuchen, was auch 1708 in Dresden gelang. Seit 1710 befindet sich die Produktion in Meißen. Produktionsstätte war zunächst die Albrechtsburg. Seit dem 19. Jahrhundert gibt es eine dafür besser geeignete Manufaktur im Triebischtal, in der man als Besucher viel erleben kann. Das Porzellan aus Meißen gilt immer noch als das Beste auf der Welt.

Der begnadete Ingenieur August Horch eröffnete 1904 in Zwickau eine eigene Automobilfabrik und machte die Marke Horch zur unumstrittenen Nummer 1 bei Luxuswagen. 5 Jahre später wurde er aus seiner eigenen Firma gedrängt, etablierte aber schnell ein neues Unternehmen in derselben Stadt. Da er nun aus juristischen Gründen einen neuen Markennamen für seine Autos brauchte, übersetzte er seinen Nachnamen ins Lateinische und so entstand der erste Audi. Später wurden Horch und Audi mit 2 weiteren sächsischen Herstellern zur Auto-Union vereinigt. Die 4 Marken wurden durch 4 Ringe symbolisiert, die sich noch heute an jedem Audi befinden. In der ehemaligen Audi-Fabrik in Zwickau befindet sich heute das preisgekrönte August-Horch-Museum.

Die Chinoiserie, eine Mode des 17. und 18. Jahrhunderts, die sich an ostasiatischen Vorbildern orientierte, fand in Sachsen großen Anklang und spiegelt sich in vielen Gebäuden und Kunstwerken wider. Der beeindruckendste Schlossbau in diesem Stil entstand an der Elbe in Pillnitz, heute ein Stadtteil von Dresden. Ursprünglich als Lustschloss errichtet, diente das mehrfach erweiterte Ensemble aus Gebäuden, Gärten und Parks später als Sommerresidenz der sächsischen Könige. Inspiriert von Malereien auf chinesischem und japanischem Porzellan, wurde das Schloss innen und außen mit exotischen Szenen dekoriert, die einen scheinbar lockeren Lebensstil aufzeigen, der ganz im Kontrast zum strengen Protokoll am heimischen Hofe stand. Das anzuschauen, was ignorante Zeitgenossen als Steine bezeichnen würden, verspricht zunächst einmal nicht viel. Aber die Terra Mineralia in Freiberg hat bislang noch jeden Besucher begeistert. Was dort ausgestellt ist, gilt zu Recht als schönste Mineraliensammlung auf der Welt. Die Weller-Erbin Erika Pohl-Ströer verfügte über Agenten auf der ganzen Welt, die für sie Exemplare beschafften, bei denen nur Seltenheit und Anmut zählten. Für die Ausstellung wurde Schloss Freudenstein, das lange im Besitz der sächsischen Königsfamilie gewesen war, vollständig restauriert und umgebaut. Die Besucher werden auf Reise um die ganze Welt geschickt, bei der jedes Ziel nur einen Steinwurf entfernt liegt.

Die Festung Königstein zählt zu den größten Festungsanlagen in Europa, die auf einem Berg sitzen. Sie diente nicht nur militärischen Zwecken, sondern war auch ein sicherer Hafen in schweren Zeiten für die sächsische Königsfamilie und die Schätze des Landes und diente auch als Gefängnis für politische Gefangene und Kriegsgefangene in den Weltkriegen. Heute ist sie ein Museum. Dass sie nie erobert wurde, wie behauptet wird, stimmt allerdings nicht ganz. Im Jahr 1848 überwand ein gewisser Sebastian Abratzky nach einer verlorenen Wette den steilen Sandsteinfelsen und die Festungsmauern, nur um sofort verhaftet zu werden. Das war ein Meilenstein des Klettersports, für den die Sächsische Schweiz noch heute bekannt ist. Seit 1955 ist es auch legal, den Königstein auf diese Weise zu erklimmen. Die Passage ist sogar nach dem kühnen Schornsteinfeger benannt.

Der berühmte, aus Dresden stammende Künstler A.R. Penck konnte sich nicht dem politischen System anpassen. Statt sich, wie gewünscht, dem sozialistischen Realismus zu verschreiben, entwickelte er einen eigenen Stil, der wie eine Mischung aus Höhlenmalerei und Popart daherkommt. Nachdem ihm eine Ausbildung an der Dresdner Kunstakademie verweigert worden war, musste er als Heizer, Laiendarsteller, Nachtwächter, Fliesenleger und Postbote arbeiten. Er wurde ignoriert, drangsaliert und schließlich ausgebürgert. Nach der deutschen Wiedervereinigung wurde ein neues Hotel im Dresdner Stadtzentrum mit seinen Werken dekoriert. Das riesige Strichmännchen auf dem Hoteldach ist weithin sichtbar. Nach dem Tod des Künstlers im Jahr 2017 wurde das Haus zu seiner Ehre in Penck Hotel umbenannt.

Nachdem die Lausitzer Neiße als neue Grenze zwischen Deutschland und Polen festgelegt worden war, verlor Görlitz seine östlichen Stadtteile und geriet als Grenzstadt hinter dem Eisernen Vorhang in Vergessenheit. Vom Krieg verschont geblieben, aber zwischendurch von sozialistischer Abrisswut bedroht, wurde die Stadt nach der deutschen Wiedervereinigung wachgeküsst und saniert. Mit mehr als 4000 geschützten Gebäuden ist die Görlitzer Innenstadt das größte Flächendenkmal Deutschlands. Die Stadt ist so schön, dass sie die Aufmerksamkeit vieler Filmemacher gefunden hat. In Görlitz entstanden beispielsweise die Oscar-Gewinner Grand Budapest Hotel und Der Vorleser, aber auch

Unter der Mädler Passage befindet sich eines der berühmtesten Restaurants auf der Welt, das auf ein Weinlokal zurückgeht, das erstmals im 15. Jahrhundert erwähnt wurde. Unsterblich wurde Auerbachs Keller durch eine Szene in Goethes Faust, in der Mephisto auf einem Weinfass reitet. Goethe hat in Leipzig studiert und durch noch heute erhaltene Gemälde im Auerbachs Keller von der Faustlegende erfahren. Anton Mädler erhielt die historischen Kellerräume und fügte den großen Keller dazu, der mit Szenen aus Goethes Meisterwerk dekoriert ist. Musik.

Der herausragende Architekt Gottfried Semper hatte in Dresden das größte und schönste Theatergebäude Europas errichtet. Als es 1869 durch ein Großfeuer vernichtet wurde, verlangten die Bürger der Stadt, dass Semper ihnen ein neues Haus errichtet. Das lehnte der sächsische König ab, da sich der Architekt am erfolglosen Maiaufstand von 1849 beteiligt hatte und in Sachsen steckbrieflich gesucht wurde. Aber das Volk bestand auf seiner Forderung und der König musste nachgeben. Das neue Theatergebäude fiel noch prachtvoller als das alte aus. Es zählt noch immer zu den berühmtesten Opernhäusern auf der Welt und ist auch die Spielstätte der Staatskapelle, die seit dem 16. Jahrhundert ununterbrochen spielt und zu den besten Orchestern auf der Welt zählt.

0: Wie oft habt ihr schon den Spruch, reiß dich doch mal zusammen, gehört? Ich bin Clara von der Jugendredaktion der ERF Sachsen und heute nehme ich euch mit durch die Straßen von Leipzig zum Thema psychische Belastungen. Haben Sie denn schon mal Belastung für Ihre mentale Gesundheit erlebt?
1: Nein.
2: Als ich noch arbeiten ging, da war ich belastet, ja.
3: Ja, habe ich. Erhebliche.
4: Die ganzen politischen Meldungen aktuell macht mich total fertig.
0: Hatten Sie denn schon mal das Gefühl, dass Sie aus psychischen Gründen in Ihrem Alltag oder in Ihren normalen Routinen eingeschränkt waren?
1: Nein.
4: Habe ich nicht gehabt.
2: Schlafprobleme ganz stark.
3: 3-mal in meinem Leben, eine depressive Phase.
0: Was ist denn Ihrer Meinung etwas, was Sie jetzt tun würden oder anderen empfehlen würden, wenn es um das Thema mentale Gesundheit geht? Was entspannt Sie vielleicht oder hilft Ihnen?
2: Naja, im Rahmen meiner Möglichkeiten würde ich versuchen, die Leute nicht zu beraten, aber vielleicht zu trösten oder ihnen vielleicht Möglichkeiten aufzuzeigen, wie sie vielleicht was besser machen könnten.
4: Eigentlich bin ich ein aktiver Typ. Mir hilft Natur, rausgehen, was tun.
3: Wenn man psychisch erkrankt, glaube ich, und wenn man das dann professionell behandelt, dann musst du einfach eine ganze Reihe deiner Lebensroutinen hinterfragen und neu einstellen. Du brauchst Pausen, also echte Pausen, also auch nicht Handy datteln oder Fernsehen gucken und lesen, sondern nichts tun, einfach wirklich die Seele baumeln lassen. Das ist die beste Heilung für die Seele.
0: Haben Sie denn das Gefühl, dass es aktuell genügend Angebote gibt für Menschen, die vielleicht gerade in einer sehr belastenden Situation sind oder psychisch beeinträchtigt?
4: Also ich finde, die Anzahl derer, die psychische Hilfe benötigen, ist so groß und also ich sehe das eigentlich in der aktuellen Situation, wie es ist. Und dass man mit seinem Leben nicht selber fertig werden kann, sondern Hilfe benötigt, erschreckt mich eigentlich. Und das Angebot ist sicher zu gering. Aber irgendwie, es muss ja einen Grund haben, warum viele so Hilfe benötigen.
2: Ja, was man hört, ist ja, dass das Angebot sehr eingeschränkt ist und dass man sehr lange auf einen Termin warten muss, wenn man jetzt Probleme in dieser Hinsicht hat.
3: Aber ich weiß von vielen, die warten ewig, ein halbes Jahr, dreiviertel Jahr und auch der im akuten Zustand, dass ein Platz, also eine Behandlung mit Psychologen,

0: Psychopharmaka angeboten wird, ist, glaube ich, unterrepräsentiert. Also es gibt nicht genügend Ärzte, die dann auch schnell helfen können, weil am Anfang ist natürlich, wenn die Depression, die depressive Phase richtig eben hoch ist, da wäre eben halt Hilfe am allernotwendigsten. Und da ist sie ja auch am gefährlichsten, ne? Also ist auch eine recht tödliche Krankheit.
1: Das war's von uns mit der ersten Runde. Ich war sehr überrascht, dass viele dem Thema eigentlich sehr zugewandt waren. Und damit geht's zurück zu euch.
2: Reiß dich mal zusammen. In der heutigen Sendung geht es um unseren, um den gesellschaftlichen Umgang mit psychischen Erkrankungen und Belastungen. Dazu komme ich in der Sendung mit Dr. Sven Sperfork ins Gespräch. Er ist stellvertretender Direktor der Klinik für Psychotherapie und Psychiatrie am Universitätsklinikum Leipzig. Aber wie immer sehen wir jetzt erstmal ein paar Zahlen, Daten und Fakten, die Sie sehr viel ausführlicher auf unserer Homepage sehen können.
3: Etwa 60.000 Menschen in Sachsen sind schwer psychisch krank. Auch deren Familien sind betroffen, ca. 150.000 Angehörige. 50% der Kinder von psychisch kranken Eltern entwickeln später selbst eine psychische Erkrankung. Psychische Erkrankungen sind eine enorme Belastung für die betroffene Person und haben Auswirkungen auf das soziale und berufliche Umfeld sowie Folgen für die Teilhabe an Bildung, Arbeit und Gesellschaft. Der DAK Kinder- und Jugendreport zeigt für Sachsen, dass 2024 rund 25 von 1.000 DAK-versicherten Kindern und Jugendlichen zwischen 5 bis 17 Jahren wegen einer Angststörung behandelt wurden. Rechnet man diese Zahlen auf Sachsen hoch, entspricht dies rund 12.300 Kindern und Jugendlichen im Freistaat. Fachleute werten die hohen Zahlen als Folgen der Pandemie, Zukunftsängsten und anhaltende Krisen. Hilfe und Unterstützung finden Angehörige unter anderem beim Landesverband der Angehörigen psychisch Kranker in Sachsen, beim Psychosozialen Trägerverein Sachsen als spezifische Beratungsstellen für Kinder, Jugendliche und Eltern mit psychischen Belastungen und Wege e.V. in Leipzig.
2: Dr. Sperfork, schön, dass Sie Zeit für Familienfragen haben.
4: Ich freue mich sehr über die Einladung. Es ist ja eine Ehre, hier bei Ihnen sein zu dürfen.
2: Vielen Dank. Und was machen Sie eigentlich als stellvertretender Klinikdirektor? Wie verbringen Sie Ihren Tag?
4: Ja, Frau Brackelmann, das ist eine ganz berechtigte Frage, muss man sagen, weil man in dem Betrieb, in dem wir sind, also es ist eine Klinik, ein Krankenhaus für Menschen in psychischen Krisen. Und als stellvertretender Klinikdirektor ist man sozusagen zuständig, gemeinsam mit dem Direktor, dafür, dass die Klinik funktioniert und dass wir sozusagen für möglichst viele Menschen möglichst gut da sein können, also auch was die Qualität der Versorgung betrifft. Und gleichzeitig haben wir so ein bisschen die Spezialität, dass es ein Universitätsklinikum ist. Das heißt, wir kümmern uns eben nicht nur um die Krankenversorgung und versuchen das in einem besonders guten Ausmaß zu machen, sondern auch die Lehre und die Ausbildung von Studierenden spielt bei uns eine große Rolle und auch die Forschung. Für uns interessant sind immer gerade sozusagen die Wechselstellen zwischen Gesellschaft und Psychiatrie. Und das ist sicherlich auch einer der Gründe, warum ich heute hier sein darf, Frau Brackelmann.
2: Wir haben eingangs unsere Jugendredaktion gesehen, die ein wichtiger Bestandteil von unserem Familienmagazin ist. Und die haben in diesem Part ältere Menschen befragt. Und gab es da, als Sie das gesehen haben, etwas, wo Sie sagen, wow, das hat mich überrascht?
4: Ich fand das erstmal sehr, also sozusagen total gelungen, weil es ja gar nicht so leicht ist, auf der Straße auch mit einer entsprechenden Sensibilität über das Thema so ins Gespräch zu kommen. Und ich denke, wenn man diese Umfrage vor 30, 40 Jahren so gemacht hätte, wäre es vielleicht noch ein bisschen schwerer gewesen, darüber ins Gespräch zu kommen. Was mich sehr beeindruckt hat, ist einfach sozusagen die Unterschiedlichkeit der Leute. Und das ist genau das, wie wir das auch sehen. Es gibt Leute, die sagen, nee, das ist eigentlich sozusagen gar nicht mein Thema und damit komme ich auch gut klar. Und dann gibt es eben Leute, die auch eigene Erfahrungen haben. Besonders der Mann hat mich sehr beeindruckt, der von seinen depressiven Phasen auch berichtet hat. Den Mut muss man ja erstmal finden, ne, in der Öffentlichkeit, wenn man so spontan darüber gefragt wird, sich auch da so zu öffnen. Und dieser Mut ist immer etwas, was uns ein besonderes Anliegen ist, dass Leute eine Sprache finden, die auch sowas zu erzählen haben und auch von eigener Verletzlichkeit und Krisen erzählen können, weil das hilft, sozusagen Menschen Mut zu machen, die vielleicht selbst gerade eine schwere Zeit haben.
2: Nach Angaben vom Sächsischen Sozialministerium sind in Sachsen circa 60.000 Menschen, die Zahlen sind von 2024, schwer psychisch erkrankt. Deckt sich das auch so mit Ihren Erfahrungen in der Arbeit?
4: Wir haben in unserer Klinik einen Versorgungsauftrag für einen bestimmten Bereich in der Stadt Leipzig und sehen tatsächlich viele Menschen mit schweren psychischen Erkrankungen, ne, weil die sozusagen auch in der Region dazugehören. 60.000 ist natürlich erstmal eine abstrakte Zahl, die sehr hoch erscheint, wenn man sie hört. Und runtergebrochen auf den Versorgungsalltag ist das tatsächlich auch eine Realität. Ne? Also wir treffen diese Menschen, es gibt sie wirklich. Und jeder Mensch braucht dann eben auch was Unterschiedliches. Ne? Von sozusagen Unterstützung in der Gemeinschaft besser organisieren, von Psychotherapie bis Psychopharmakotherapie. Und wir das sozusagen in einem breiten Portfolio den Menschen auch anzubieten. Schwere psychische Erkrankungen begreifen wir als etwas, was so die Funktionsfähigkeit und die Alltagsfunktionalität vor allem auch beeinträchtigt. Das heißt, wo Leute eben auch vielleicht längerfristig Unterstützung brauchen, einen Weg zurück in den Beruf finden müssen, weil die Beeinträchtigung eben so groß ist. Und davon sehen wir natürlich jeden Tag viele Menschen.
2: Mhm. Können Sie unseren Zuschauerinnen und Zuschauern mal skizzieren, wer eigentlich zu Ihnen kommt? Kann man das nach Geschlechtern, nach Alter differenzieren oder wer kommt zu Ihnen?
4: Also insgesamt kommen Menschen quer durch die Bank zu uns natürlich. Ne? Jedes Alter, jedes Geschlecht ist da repräsentiert. Es gibt in den letzten Jahren schon eine deutliche Bewegung dazu, dass vor allem auch jüngere Menschen Hilfe suchen und Hilfe in Anspruch nehmen. Frauen immer noch mal etwas mehr als Männer, das wissen wir auch gut aus der Forschung. Es hängt auch sehr an den Krankheitsbildern. Aber gerade in einer Stadt wie Leipzig, also im urbanen Raum, haben wir das sozusagen vor allem mit jungen Menschen zu tun, auch häufig mit einem guten Bildungshintergrund, die eben auch auf Schwierigkeiten stoßen im Alltag und auch unter den aktuellen Krisen leiden. Aber darüber kommen wir bestimmt später auch nochmal ins Gespräch.
2: Sie haben im Februar in der Leipziger Volkszeitung in einem sehr ausführlichen Interview dargelegt, dass Ihre Klinik eigentlich dauerhaft belegt ist. Also sie gibt eigentlich keine Freiräume. Können Sie dazu was sagen und wie sieht es im Bereich ambulante Hilfe aus?
4: Ja, das ist tatsächlich so und das haben wir nicht exklusiv in unserer Klinik, dass es so ist, dass man muss sich das vorstellen, dass einer bestimmten Bevölkerungsanzahl Betten zugeordnet werden. Das ist sozusagen vom Sozialministerium so festgelegt. Und diese Betten hat man für die Versorgung einer Bevölkerung sozusagen zur Verfügung. Und die sind tatsächlich immer voll. Also jetzt gerade aktuell, ich komme ja gerade aus der Klinik, mit einer Belegung von 106%. Und das ist tatsächlich immer also eine reguläre Überbelegung, wo wir immer an einem sozusagen Kapazitätslimit arbeiten. Und das gilt auch für Kolleginnen und Kollegen in anderen Krankenhäusern. Und das ist natürlich nur die Spitze des Eisbergs, weil wir auch in den ambulanten Angeboten gar nicht hinterherkommen, sozusagen hinter der großen Nachfrage. Weil wir auch gerade in den ambulanten Angeboten der hohen Nachfrage gar nicht hinterherkommen mit unseren Angeboten.
2: Vielen Dank für diesen ersten Teil und wir sprechen uns gleich wieder. Unsere ERF-Jugendredaktion war auch zu diesem Thema Reiß dich mal zusammen unterwegs und hat jüngere Menschen zum Thema befragt.
1: Und damit hallo zurück zum zweiten Teil. Jetzt schauen wir uns noch mal die jüngeren Perspektiven darauf an. Hast du denn selber schon mal Belastungen erlebt, die so mental oder auf deine Psyche geschlagen sind?
5: Definitiv der Rechtsruck im Moment. Also das empfinde ich jetzt sehr, sehr schwierig und es kommt halt immer mehr jeden Tag. Dass alles teurer wird.
6: Ja, auf jeden Fall. Ich glaube, das hat jede Person einfach, oder? Also es ist schon... Das sind, glaube ich, auch einfach Lebensumstände, die teilweise dazu führen können, dass es halt einem nicht so gut geht.
1: Hattest du das schon mal erlebt, dass du vielleicht in schwierigeren Phasen in deinem Leben Einschränkungen gemerkt hast, wo du sagen musstest, okay, jetzt muss ich mich mal zurücknehmen oder ein bisschen pausieren?
6: Ja, schon. Also erstens so, dass halt eine direkte Belastung irgendwie dazu geführt hat, dass ich halt irgendwie Sachen nicht so gut machen konnte, aber auch so, dass man sich halt aktiv zurücknimmt, weil man irgendwie merkt, so, das ist mir gerade zu viel.
7: Schon. Ich habe mir da, also meine Eltern haben mir da auch irgendwie wie so einen Ansprechpartnerin besorgt.
1: Was kann man tun, damit es einem mental besser geht?
7: Also vielleicht sich Leute suchen, die gleiche Erfahrungen gemacht haben und sich dann mit denen darüber austauschen.
6: Ich glaube, insgesamt so ein bisschen so auf sich zu hören, auch so darüber zu sprechen.
1: Findest du denn, dass es aus deiner eher jüngeren Perspektive genug Angebote auch für Menschen in solchen Lebenssituationen, wie du sie hattest, gibt?
6: Auf gar keinen Fall. Also das sehe ich jeden Tag auf der Arbeit. Wir haben eine Akutsprechstunde, die komplett überläuft und das ist wahnsinnig frustrierend, weil man die Leute sieht und die wirklich auch ein Anliegen haben. Man hat ja oft auch eine Idee, wie man der Person gut helfen kann, aber dann muss man halt einfach sagen, ich kann das aber nicht machen, weil wir einfach gerade die Kapazitäten nicht haben.
7: Also bei mir war jetzt das Angebot war da, es war dann eher so, dass ich es nicht wollte in dem Moment. jetzt so abgesehen von mir kenne ich mich da jetzt nicht so aus, ob es da so viele Angebote gibt. Ich kenne auch manche Menschen aus meinem

0: Umfeld, die sich dann Hilfe gesucht haben und so. Deswegen würde ich denken, ja, aber es gibt natürlich auch bestimmt sehr viele Menschen, die da gar keinen Zugang dazu haben und da, wo das nicht ausreicht.
1: Thema Gesellschaft, glaubst du denn, dass dieses Thema oder die Thematik immer noch schambehaftet ist oder dass viele nicht so gerne darüber reden?
2: Also grundsätzlich auf jeden Fall. Ich komme aus einer relativ konservativen Familie, wo ich weiß, dass die Uhren auch anders schlagen. Jetzt selber bin ich so in so einer Studentenblase, sage ich mal, wo ja mehr damit gearbeitet wird oder das ist natürlich super schön, dass die Entwicklungen so sind, aber grundsätzlich ist es sehr noch mit Schamgefühl behaftet.
3: Wenn es der Person schlecht geht und die Person Sachen nicht schafft, ich glaube, das ist trotzdem schambehaftet, einfach weil wir immer noch eine sehr leistungsorientierte Gesellschaft sind. Und ich denke, da neigt man dann eher dazu, halt ein bisschen so die Fachbegriffe zu benutzen, halt irgendwie so Wellness oder sowas dann zu pushen oder halt irgendwie zu befürworten. Aber dass es da trotzdem wenig Verständnis gibt für Leute, die echt einfach nicht klarkommen.
1: Das war's von uns zu diesem super interessanten Thema aus Leipzig. Mir ist vor allem aufgefallen, dass viele Leute das immer noch im Kopf haben, reiß dich doch mal zusammen und gar nicht erst mit uns über dieses Thema sprechen wollten. Insbesondere jüngere Männer taten sich schwer, ihre Meinung kundzutun. Und damit zurück ins Studio.
4: Dr. Spervog, wir haben jetzt die ERF-Jugendredaktion und die Gespräche mit jüngeren Menschen gesehen. Es war sehr intensiv und deutlich von den gesellschaftlichen Krisen, von Kriegen, die Rede, die junge Menschen auch belasten. Was hat Sie noch beeindruckt bei diesen Gesprächen?
5: Genau, also zum einen das inhaltlich, ne, das Thema, was uns in der Klinik auch beschäftigt. Ne? Man muss das sagen, dass junge Menschen natürlich jetzt unter auch anderen Vorzeichen gerade erwachsen werden. Innovationsschübe hat es immer gegeben, die Welt verändert sich ständig und gleichzeitig ist aktuell eine ganz besondere Anhäufung von verschiedenen Krisen und technischen Entwicklungen, die gerade junge Menschen, die ja sozusagen in der Phase der Weichenstellung sind, vor enorme Herausforderungen stellen. Und da machen sich die Älteren auch manchmal ein bisschen zu einfach, wenn die immer sagen, ja, die soll man nicht so rumjammern und das ist alles nicht so schlimm. Da hilft es, glaube ich, manchmal, sich auch wirklich hineinzuversetzen in die jüngere Perspektive, weil es eben auch Wohlstandsversprechen gibt, die vielleicht gar nicht mehr so gelten. Und junge Menschen wissen das sehr wohl und fragen sich teilweise auch, mit welchen Ausbildungen man dann überhaupt noch sozusagen jetzt weiterkommt. Und das sind natürlich Sachen, die wir auch in der Klinik ganz konkret merken. Das wäre der inhaltliche Aspekt. Und was auffällig war an den Interviews oder was mir aufgefallen ist, sagte auch Ihre Reporterin so schön zum Schluss, dass vor allem junge Frauen waren, die sich geäußert haben. Und das ist ein Phänomen, was gerade insgesamt überall eigentlich anzutreffen ist, auch wenn Sie auf Social Media gucken, wer erzählt über seine Erkrankung. Wir haben gerade im Suchtbereich eine Riesenbewegung von Menschen, die auch über ihre Suchterkrankungen erzählen, eine hochstigmatisierte Krankheit. Und da sind es vor allem auch junge Frauen, die medial in Erscheinung treten. Und die Männer sind da immer eher etwas zurückhaltend, gerade junge Männer. Ne? Weil da geht es auch oft sozusagen um Kraft und Stärke und eine Form von Männlichkeit und Umgang mit Schwäche. Da hat sich ja einiges getan, aber es ist schon immer noch auffällig. Und denen geht es natürlich manchmal auch nicht gut. Nur gehen die dann oft ein bisschen anders damit um. Und das fand ich sehr eindrücklich auch an ihren Interviews.
4: Sie haben gerade den Begriff rausgesucht, Stigmatisierung. Sie sind bekannt dafür, dass Sie genau diesen Bereich psychische Erkrankungen rausholen wollen aus der Stigmatisierung. Wie kann das gelingen?
5: Wenn ich die Antwort ganz sicher wüsste, dann würde ich sozusagen einfach meinen Job an den Nagel hängen. Aber gleichzeitig ist es, also uns geht es vor allem darum, das besser verstehen zu können und zum anderen darum, auch das Stigma reduzieren zu können. Und man muss sagen, dass wir in den letzten Jahren schon eine deutliche Bewegung der Entstigmatisierung merken für bestimmte Erkrankungen. Ne? Sagte auch die eine Frau in ihrem Interview ganz treffend, dass man sagen kann, für depressive Erkrankungen oder Angsterkrankungen, da fällt es doch leichter, auch ins Gespräch zu gehen, über eigene Krisen zu erzählen. Wahrscheinlich leichter als auch noch vor 30 Jahren. Und dann gibt es andere Krankheiten, die nach wie vor hochstigmatisiert sind. Suchterkrankungen, Psychoseerkrankungen. Da messen wir eher in unseren Daten, dass die Situation vielleicht sich noch verschlechtert für Leute mit diesen Symptomen. Und was wichtig ist, wenn man darüber nachdenkt, wie das besser werden kann, ist wichtig auch anzuerkennen, dass es um verschiedene Symptome geht bei den Bemühungen der Entstigmatisierung, weil wir durchaus da eine Diskrepanz merken. Die Welt wird also nicht für Menschen unbedingt besser, die zum Beispiel unter Psychosesymptomen leiden oder der Umgang damit, weil Menschen sozusagen von ihren eigenen Krisen mit depressiven Erfahrungen erzählen. Das heißt, da geht es oft auch sozusagen um unterschiedliche Welten. Bei der Sucht geht es immer noch viel um Schuld und Scham. Und wie kann ich überhaupt, ganze Familien sind da betroffen. Das heißt, es braucht sozusagen krankheitsspezifische Ansätze. Es ist total wichtig, dass die Leute, die wissen, wovon sie reden, die Menschen mit eigener Krisenerfahrung, darüber reden, öffentlich, wenn sie den Mut finden, aber eben auch im Kleinkreis, Bekannte, dass man weiß, das sind nicht immer die anderen, sondern es gibt Menschen, die kenne ich gut.

0: gut oder es gibt mich, ich habe auch eigene Krisenerfahrung damit und sozusagen ihr Gesicht da zeigen und ihre Geschichte erzählen, weil es oft wirklich Heldengeschichten sind, die sich da verstecken, die aber gar nicht sichtbar werden, sondern was sichtbar wird, sind immer Fragen von Gefährlichkeit, Scheitern, Schuld und die anderen Geschichten sind auch aufgrund der Stigmatisierung immer so verborgen. Ne? Und deswegen finden wir die Rolle der Betroffenen ganz zentral, wenn es um Entstigmatisierung geht. Und auch für uns als Profis ist es total wichtig, eben diesen Menschen zu ermöglichen, eine Stimme zu finden, Ressourcen auch zur Verfügung zu stellen oder eben gerade auch den Angehörigen, die ja oft mit betroffen sind und auch sozusagen ganz eigenen Leidensdruck häufig haben.
1: Um die Frage, wie eine Stigmatisierung von psychischen Erkrankungen in den Griff bekommen werden kann und die Frage, was Angehörige damit zu tun haben, darüber haben wir mit Gudrun Geiler, der Vorsitzenden von WEGE e.V., dem Verein für Angehörige und Freunde psychisch Erkrankter, gesprochen.
2: Wir sind hier bei WEGE e.V., ein Verein für Angehörige psychisch Erkrankter Menschen, von Angehörigen gegründet. Ich bin Gudrun Geiler, bin 63 Jahre und schon seit vielen Jahren im Vorstand, Mitglied seit ungefähr 27 Jahren hier im Verein und jetzt bin ich Vorsitzende des Vereines. Wir haben ca. 44 festangestellte Mitarbeiter, Sozialarbeiterinnen, PsychologInnen oder SozialpädagogInnen. Und wir haben Ehrenamtliche, also Angehörige, die aus eigener Expertise Selbsthilfegruppen leiten, Peerberatung machen und Veranstaltungen hier organisieren. Teilweise werden wir empfohlen von Ärzten oder Kliniken, aber auch über das Internet, Social Media, Mund-zu-Mund-Propaganda ist ganz häufig und manchmal auch durch unsere Veranstaltungen, die wir bewerben. Also die Situation hat sich verstärkt, aber vielleicht muss ich dazu sagen, bei uns kommen meistens Angehörige mit sehr schweren Erkrankungen, also Psychosen und schwere Persönlichkeitsstörungen. Die Zahl hat sich sicher nicht wirklich erhöht. Wir haben immer mal Nachfragen zu leichteren Krankheitsbildern. Da kommen die Angehörigen danach oft nur ein-, zweimal und dann hat sich vielleicht für sie auch das Problem schon gebessert. Aber wir haben auch Angehörige, die ein Leben lang mit der Krankheit eines nahestehenden Menschen zu tun haben. Es ist ein großes Thema, das muss entstigmatisiert werden, weil ja das ganze System leidet. Und wenn ein Elternteil psychisch erkrankt ist, leiden insbesondere die Kinder. Und da braucht es Aufklärung in Schulen, in Kitas und unsere Beratungsstelle Aurin. Die macht genau das. Sie gehen in Schulen, gehen in Kitas und klären auf, versuchen als Ansprechpartner da zu sein, um auch Kinder eben nicht zu stigmatisieren. Also die Beratungsstelle Aurin, die hat direkt eine vom Jugendamt beratende Funktion, eine Familienhilfe. Es gibt ja noch andere Formen der Familienhilfe, also auch aufsuchende Sozialarbeit, die zu Hause hilft und unterstützt. Und es gibt Selbsthilfegruppen für Jugendliche, also wir haben jetzt auch eine für junge Menschen ab 16. Und wir haben auch die Beratungsstelle Aurin, macht auch Gruppenarbeit, sind nicht nur Einzelberatungen. Es braucht die Unterstützung von der Gesellschaft, vom Gesundheitssystem. Also es fehlt uns manchmal so ein Stück der Übergang, zum Beispiel von der Klinik in die ambulante Hilfe. Da gibt es noch nicht so das gute Netzwerk, die Übergabe erfolgt noch nicht. Das ist ein großer Punkt, natürlich Aufklärungsarbeit überall. Und auch die zukunftssichernde Finanzierung unserer Angebote, die ja immer wieder mit jeder Entscheidung auf der Kippe steht oder fraglich wird. Ja, in Sachsen gibt es zum Beispiel seit, glaube ich, 2 Jahren das neue Psychisch-Krankenhilfegesetz.

0: zum Beispiel auch Angehörige jetzt benannt. Aber was nicht geregelt ist, ist die Finanzierung. Das wäre natürlich noch der vollendete Schritt, auch eine Finanzierung für die Angehörigenarbeit zu finden, um Angehörige mit zu unterstützen, weil sie sind ja ein großer Teil des Hilfesystems und nicht nur mit betroffen, sondern sie haben auch eine Expertise im Umgang mit der Erkrankung, die vielleicht das Fachpersonal gar nicht immer so hat. Wir würden uns wünschen, dass die Expertise der Angehörigen, der Familien mehr in die Entscheidungen einbezogen wird, die gefällt werden und auch in die Behandlung. Dass es vielleicht auch abrechnungsmäßig den Therapeuten vergütet wird oder Ärzten auch.
1: Wir haben jetzt das Gespräch mit Wege e.V. gesehen. Und gibt es da etwas, wo Sie sagen, ja, so ist es und das sind eine ganz wichtige Unterstützung für unsere Arbeit?
2: Das ist eine ganz grandiose Arbeit, was die Kolleginnen und Kollegen da seit Jahren machen. Und solche Vereine sind es natürlich, die für Betroffene, für Angehörige total wichtig sind. Und wenn Sie mich jetzt fragen, ob das sozusagen unsere Arbeit unterstützt, müssen Sie sagen, die Frage ist eigentlich schon falsch, ne? Weil das ja sozusagen nur, es geht um, unsere Arbeit ist ein Teil davon und die Arbeit der Kolleginnen und Kollegen ist für die Menschen, die es betrifft, natürlich manchmal genauso wichtig, manchmal sogar noch wichtiger. Und da geht es um das Zusammenspiel sozusagen miteinander. Und das, was Frau Geiler anspricht, ist natürlich die Vernetzung von Klinik, von diesen Vereinen, von Angeboten, die gut funktionieren muss, auch aus der betroffenen Selbsthilfe. Das sind elementar wichtige Sachen, wenn man Menschen in Krisen was anbieten möchte. Und es ist auch total wichtig, dass die Leute da ankommen. Oft ist ja das Problem, dass die Menschen sozusagen gar nicht wissen, dass es diese Angebote gibt. Und deshalb ist es besonders wichtig, dass auch in den Kliniken bei Ärzten und Ärztinnen, bei Psychotherapeutinnen und Psychotherapeuten bekannt ist, dass es diese Vereine und Anlaufstellen gibt, weil es oftmals für die Betroffenen extrem wertvoll ist.
1: Wir sind ja ein familienpolitischer Verband und deswegen natürlich auch die Frage, was braucht es denn von staatlicher, politischer Seite, um die Arbeit, die Sie leisten, und generell psychisch erkrankte Menschen, auch im Freistaat Sachsen insbesondere, zu unterstützen?
2: Da gibt es viele Sachen, die man jetzt sagen könnte. Ich würde gerne einen Schwerpunkt legen, gerade auf den kommunalen Bereich, weil da oft ein bisschen untergeht und man sich eher bundespolitisch orientiert. Da gibt es viele Forderungen, die uns gerade wichtig sind. Aber gerade die kommunale Ebene ist für das Binnenleben in so einer Stadtgesellschaft total entscheidend, weil kommunale Daseinsfürsorge ganz oft sozusagen Mittel bereitstellen sollte, für eben solche Vereine. Die können sich ja nicht alleine finanzieren oder nur von Angehörigen finanzieren. Und das heißt, diese Angebote, eine gute Selbsthilfe, eine gute Angehörigenarbeit, Selbstvertretung, all das hängt an kommunalen Fördergeldern und Mitteln und ist ein ganz wichtiger Teil in der Gemeindepsychiatrie. Ein Aspekt. Der zweite Aspekt, der kommunal wichtig ist, sind die aufsuchenden Hilfen. Es gibt ja Menschen, die so wenig Ressourcen haben und so verloren sind, dass sie sich selbst gar nicht gut Hilfe suchen können oder wollen aus verschiedenen Gründen. Und ich denke, dass wir sozusagen gut daran tun, auch Mittel zu investieren, diese Leute zu erreichen, die zum Beispiel auf der Straße leben. Und das kann man machen oder das kann man lassen. Und das entscheidet sich vor allem auch kommunal im Zusammenspiel mit der Landespolitik. Und solche Sachen, für die sollte man sozusagen auch lokalpolitisch eintreten, weil man da auch wirklich was bewegen kann. Und das sind sehr wichtige Sachen. Frau Geiler sprach ja auch die Finanzierung der Angehörigenarbeit an. Das ist ein ganz wichtiger Punkt, weil auch in den Kliniken zum Beispiel Angehörigengespräche gefordert sind, aber nicht sozusagen extra entlohnt werden, also in so einem Gesamttopf verschwinden. Und das gilt natürlich für die niedergelassenen Kolleginnen und Kollegen noch mal mehr, weil wir eben mit Angehörigen keine Patienten, Patientinnen behandeln, sondern Menschen aus dem Netzwerk. Und auch da gibt es Finanzierungsvorschläge, die sehr sinnvoll sind, damit das auch sozusagen noch weiter in die Praxis kommt. Denn diese Angehörigenarbeit, wir nennen das Mehr-Personen-Setting, ist total wertvoll.
1: Resilienz ist in aller Munde. Wenn Sie gefragt werden, ja, wie werden wir denn jetzt eigentlich widerstandsfähiger? Was antworten Sie?
2: Das ist eine wichtige Frage, tatsächlich. Gleichzeitig möchte ich immer davor warnen, dass man so tun muss, dass man gerade sozusagen in der Welt, in der wir leben, bestimmte Sachen einfach tun kann oder optimieren kann und dann geht es einem besser und alle Probleme sind verschwunden. Das meint dieser Begriff nicht, sondern der Begriff Resilienz hängt auch sehr an den Ressourcen, die verfügbar sind. Und so einfache Sachen wie Geld spielen zum Beispiel auch eine Rolle oder Familienressourcen. Was wir wissen aus der Resilienzforschung, was hilfreich ist, ist, dass man sich in der Umwelt so orientiert, dass man nicht versucht, sich Sachen unbedingt schön zu reden, sondern versucht, eine Akzeptanz herzustellen, zu sagen, die Situation ist gerade unsicher. Wir wissen nicht, wie es weitergeht. Ein soziales Netzwerk ist wichtig, dass man den Austausch hat, dass man

0: auch aktiv versucht, ein soziales Netz aufzubauen, dass man sozusagen seinen Körper, Körpersignale ernst nimmt, ne? Körperlichkeit, Sport, Bewegung, solche Sachen sind total wichtig für Resilienz und das ganz Einfache, dass man auch tut, was einem gut tut und was einem wirklich gut tut. Das sagte auch der eine Mann aus dem Beitrag, der sagte, Ruhezeiten, aber wirklich ohne Handy, ohne irgendwas, wo er was für sich gefunden hat. Und so hat jeder seine Sachen, die man manchmal auch erst entdecken muss, wo man sagt, das gibt mir wirklich Kraft. Natur, Ruhe, Sport, kann auch Netflix und Eiscreme sein, aber das ist sozusagen, dass man da einen maßvollen Zugang für sich findet und da braucht auch jeder ein bisschen was anderes. Aber das ist gerade für die männlichen Mitbürger manchmal gar nicht so leicht.
1: Ganz herzlichen Dank für das Gespräch und schön, dass Sie bei uns im Studio waren.
0: Sehr gerne, vielen Dank.
1: Vielen Dank, dass Sie bei Familienfragen das crossmediale Familienmagazin für Sachsen der Evangelischen Aktionsgemeinschaft für Familienfragen eingeschaltet haben. Bleiben Sie behütet. Tschüss, bis zum nächsten Mal.

0: Ich habe ein paar Schlachtfelder hier schon erlebt. Also das ist hier alles harmlos.
1: Hätte ich mir nicht getraut.
2: Doch, doch, doch.
3: Hab vor nichts Angst.
4: Das ist auch tatsächlich diesmal in die Richtung gegangen, wie wir uns das beim Einkaufen so ein bisschen gedacht haben. Ne?
2: Hast du zweimal drauf gepustet und dann hat es trotzdem geschmeckt.
1: Geht gar nicht, bin ich.
5: Ja, aber das
0: macht man den Spaß noch herrlich.
5: Geben wir schon Mühe.
2: Also wenn da nichts draus wird, dann...
0: Ja, grüße liebe Zuschauer und Zuschauerinnen. Ich bin wieder im Küchenzentrum Dresden. Dirk Hähnchen steht an meiner Seite und das heißt, Sie wissen genau, auf was Sie sich jetzt eingelassen haben, sozusagen, nämlich auf unsere Mitkochshow bei Sachsenfernsehen. Wir haben wieder zwei Hobbyköche heute am Start und wie immer rätseln wir. Dirk, was ist denn die große Unbekannte bei uns im Spiel?
6: Na, ich würde sagen, das ist der Kühlschrankinhalt und diese Unbekannte, die weiß halt niemand. Außer die zwei, die es eingekauft haben.
0: Ja, da würde ich auch sagen, wir schalten direkt mal hin zu unserem Profikoch Gerd Kastenmeier und unseren anderen Mitjuroren Steffen Köckeritz und sind sowas von gespannt, was wir dann auf die Teller bekommen.
6: Yep.
7: So, herzlich willkommen bei einer neuen Folge der Mitkochshow. Der Sommer geht langsam zu Ende. Und wir haben neue Kandidaten.
2: Es herbstelt, ja.
7: Es fängt langsam an zu herbsteln. Gerd, was machen wir?
2: Es gibt ausnahmsweise einen Wunsch der Kandidaten. Die möchten gerne was Fischiges haben.
7: Da müssen wir was mit Fisch machen. Entweder wir gehen an die Frischtheke oder man könnte auch gefrorene Forelle nehmen oder sowas.
2: Wir schauen mal.
7: Müllerin-Art.
2: Bei Rewe gibt es ja alles, deswegen genau. Schauen wir einfach mal durch.
7: Los geht's.
2: No?
8: One, two, three, go!
7: Egerlinge.
2: Egerlinge, Kräutersaitlinge, oder? So was hier.
7: Ja.
2: 1-1.
7: 1-1. Gerd, guck mal, rote Beete. Aber schlecht zu verarbeiten, oder?
2: Kriegst du in der Zeit nicht hin. So, also jetzt
7: so,
2: haben wir hier.
7: Pilze, Lauchzwiebeln.
2: Genau.
7: Brauchen wir noch was Kräuteriges dazu?
2: Gemüsiges auf alle Fälle. Hier noch was dazu.
7: Sellerie, ein bisschen Milch und Sahne noch mit dazu.
2: Ja, logisch. Das ist Pro, ne? Ist immer gut. Dankeschön.
7: Entschuldigung.
2: Der gute Lachs, der Profi-Lachs, der gute Norweger. Gestern noch in Norwegen, heute schon bei uns auf dem Teller. Wir brauchen bloß eine Vorspeise. Sollen wir was machen, wo sich ein bisschen was Salatiges oder Gemüsiges, Gemüsesalat, Zucchini oder sowas? Oder
7: geräucherten Fisch noch mitnehmen?
2: Wenn sich schon Fisch wünscht.
7: Dann kriegen Sie Fisch.
2: Hast du Fleischtomaten, sowas?
7: Wie bitte?
2: Große Fleischtomaten, so oder Ochsenherz?
7: Hier auf der anderen Seite vielleicht,
2: oder Ochsenherzsalat oder sowas?
7: Nee, Ochsenherz hab ich am Wochenende meistens.
2: Drei große, schon her, für jeden.
7: Können wir machen.
2: Okay. Habe ich noch gesehen, habe ich noch wunderschöne Himbeeren habe ich gesehen.
7: Klar.
2: Okay. Dann machen wir noch ein bisschen Fischfangsahne.
7: Sahne haben wir hier noch. So, Rind. Ui, jetzt haben wir keinen Fischfang, das kann doch nicht sein. Warte mal, nee, ich habe hier noch mehr irgendwo.
2: Neutral ist alles gut. Passt. Nimm Gemüsefond, alles gut.
7: Ja, Gemüse?
2: Ja, logisch, klar.
7: Wir sind der Anforderung gerecht geworden, ein bisschen Fisch reinzutun. Da haben wir was Geräuchertes, was Frisches.
2: Also, wenn da nichts draus wird, dann.
7: Schöner Korb. Dann geht's los. Ab ins Küchenzentrum.
1: Hallo, ich bin Konstanze. Ihr seht mich hier in meiner Küche. Hier bin ich gern und koche zum Beispiel Suppen. Ich finde es gut, dass ich hier diese Spüle habe. Und auch gleich die Sonne sehe, wenn sie mal da ist. Bei der Herausforderung war, 7 Quadratmeter mit allem zu füllen, was man braucht, was das Herz braucht. Frische Minze muss sie immer sein. Und dann geht es los.
9: Glück auf aus Freiberg. Mein Name ist Bärbel, bin 65, in Rente und momentan noch etwas im Minijob tätig. Hinter mir seht ihr meine Leidenschaft zum Fußball. Ansonsten koche ich sehr gern, auch wenn ich alleine bin.
10: Hier gibt's zuerst einen Vorrat. Eine super lange Theke lädt zum Biertrinken ein, Richtung Balkontür, Gewürzschrank darf nicht fehlen. Dann sind wir im Kühlschrank. Was gibt es da? Natürlich auch ein Bier. Weiter geht's zum Herd. Das war meine kleine Küchenführung.
0: Ja, jetzt haben wir schon von den beiden Kandidaten die Küchen zu Hause gesehen. Und jetzt sind sie hier bei uns im Küchenzentrum endlich. Bärbel und Konstanze. Und ich glaube, ich habe das Gefühl, ihr seid gar nicht so aufgeregt. Konntet aber ruhig schlafen. Wie ist es denn, Bärbel?
3: Schlafen geht immer.
0: Schlafen
3: immer.
0: Okay.
3: Schlafen geht immer.
0: Und bei dir, Konstanze, alles?
1: Ich habe nicht so drüber nachgedacht. Ja,
0: wunderbar. Also,
1: ich bin jetzt hier und dann lege ich mal los.
0: Genauso sollte es sein. Das merke ich nämlich. Ihr seid die Ruhe selbst. Ihr seid hier gestandene Frauen sozusagen. Ich denke, ihr werdet gleich auch einen Plan haben, sofort, wenn ihr die Zutaten seht in unserem Kühlschrank. Denn wir wissen es ja wirklich, Dirk und ich können nicht mal einen Tipp geben. Aber was mich vorab jetzt noch interessieren würde, gäbe es was, Bärbel, wo du sagst, oh, das wäre jetzt schon der Horror, wenn das da drin liegen würde?
3: Eigentlich hab ich vor nichts Angst.
6: Ach. Also du kannst mit allem umgehen, was auch immer da drin ist.
3: Oh, wenn ein toter Fisch drin ist, passt.
0: Dirk nicht so, Dirk war kein Fisch, aber ja.
6: Alles gut. Nee, ich esse tatsächlich schon Fisch, aber ich sag mal die ganz Spezialitäten, also von der Languste über die Garnele und Pulpo und so, das muss jetzt nie für mich unbedingt sein.
3: Nee, ja. Eher noch so Niere sowas. Niere sowas.
0: Ich glaube aber nicht, dass es da was ist. Mal gucken, wer weiß es, was sie ausgedacht haben.
3: Leber ist gut.
6: Okay.
3: Oh, das also kann ich mit Zwiebel, genau. Mit Zwiebel.
6: Ja, wunderbar.
0: Aber Konstanze, wie sieht es da bei dir aus?
1: Muse.
0: Gibt's also,
1: Leber geht gar nicht. Das ist wie Schülerspeisung.
0: Ich würde sagen, wir sind gespannt. Mehr als gespannt.
6: Würde ich sagen. Also ich selber würde jetzt gerne wirklich einen Kühlschrank aufmachen, weil ich möchte wissen, was da drin ist.
0: Los. Ja. Sesam, öffne dich.
6: Los.
0: Uiuiui. Was ist es denn geworden?
3: Fisch. Was haben wir außer Pilze? Ne? Schlagsahne?
0: Makrele. Mhm.
1: Wir können Soße, wir können
3: was
1: alles.
3: Was ist das, Butter noch? Ne?
1: Ja. Und Makrele. Was frisch ist, hatte ich mir gewünscht.
0: Also ich sehe schon, das Rezept steht, oder?
1: Ja.
0: Ja, okay. Wahrscheinlich in 20 Minuten sind sie fertig. Wir nehmen mal die Zutaten und gehen in die Küche. Los geht's.
3: Na, schauen wir mal.
2: So, Mädels, auf geht's und los geht's. Ich darf dir beim Sellerie schneiden helfen.
1: Genau, das ist die größte Herausforderung, die übernimmst du bitte.
2: Ist kein Problem, das haben wir so ausgemacht, genau. Logisch, du bist ja ein bisschen krank, habe ich gehört, gell? Aber das machen wir. Das
1: aber nicht unfähig, gesund zu kochen.
2: Genau so schaut's aus. Deswegen machen wir das
1: mit zwei Medizin.
2: Du weißt ja, eine gesunde Seele braucht einen gesunden Körper und ein gesundes Essen.
0: Die Zeit läuft.

0: läuft, liebe Bärbel. Ich habe gerade die Starttaste gedrückt. Du hast noch 39 Minuten und 50 Sekunden. Habe ich aber lang gebraucht hierher.
1: Na, warte nur mal hier.
0: Also das ist ja, aber es riecht gut.
1: Und der ist aber schön frisch. Mmh.
0: Also und es ist ja sehr gesund, ein Selleriechen. Ne? Jetzt verrat doch erstmal, Bärbel, bevor wir so ein bisschen natürlich über dich auch was erfahren wollen. Was hast du dir ausgedacht? Was würdest du Leckeres jetzt hier aus den ganzen Zutaten
1: also hier
0: machen?
1: Damit beginne ich jetzt und mache Püree. Sellerie-Püree. Ah. Irgendwo noch mal Wasser. Wir hatten kein Wasser weiter. Ne?
0: Na, aber Wasser steht hier. Warte, ich kann es dir. Das wird aber nach dem Umbau dann nicht mehr sein. Also du hast hier zwei Wassereimer. Ja, da kannst du einmal nehmen, ist quasi Frischwasser und das andere dann. Ist beides jetzt frisch? Hm? Aber du musst dich jetzt entscheiden, wenn du jetzt hier sagst.
1: Das ist das jetzt, ja.
0: Weißt du, was ich meine?
1: Zum Putzen nehmen.
0: Genau.
1: Ja, okay. Das nehme ich zum Putzen.
2: Genau, aber ich würde schon mal die Pfanne schon mal einschalten. Weil du kannst den Sellerie jetzt durchaus schon mal rein machen.
3: So, weil der länger. Sozusagen länger braucht.
2: Der braucht am längsten, genau. Ja. Da machst du ein bisschen Olivenöl mit rein.
3: Genau. Ich mach das immer so und dann Olivenöl.
2: Schau mal her. Leute, schaut mal her. Das erste Mal hier, dass meine Teigkarte verwendet wird.
3: Ja, die ist doch so.
2: Ja, ich weiß, ja. Deswegen habe ich sie ja da liegen, aber die nimmt keiner her. Ja. So. Da machst du jetzt ein bisschen Olivenöl schon mit rein hier.
3: Genau.
2: Na, dass da ein bisschen was schmilzt hier. Olivenöl ist hier.
3: Ich kann nehmen,
2: du kannst beides nehmen, das ist wurscht. Das ist egal. Ich mach das mal leer hier, komm her.
3: Ja, wie gesagt, ich tue immer erst alles rein und dann Olivenöl.
2: Dann Öl. Ja, ich mach's normal immer andersrum, aber sehr gut. Ist schon mal leer, schau mal her. Sehr gut.
0: Aber im Moment ist der Plan, einen kleinen Salat zur Vorspeise. Und natürlich Hauptgang, den norwegisches Lachsfilet. Ich war erst in Norwegen, es war so schön. Mm.
1: Ach, da ist schön.
0: Erinnere ich mich gleich wieder.
1: Da ist aber schöner wie hier.
0: Da hier ist natürlich auch wunderschön, unserem Sachsen. Aber es ist landschaftlich natürlich
1: aber der Fisch
0: schon
1: ist besser
0: sehr, noch, sehr, ja? Sehr was ist gut zu machen. Ja, der Fisch ist natürlich ja direkt von dort. Du kannst natürlich nicht vergleichen. Ne?
1: Nein.
0: Na, kannst jetzt nicht mit hier Moritzburger Teich vergleichen, was du da rausfischst.
3: Eine Frage zum Fachmann.
2: Ja.
3: Wie wäschst du ab? Ich wasche alles sozusagen warm ab, weil dass die Bakterien weg sind.
2: Welche Bakterien denn?
3: Bei Obst, Gemüse, also ist das notwendig?
2: Ich esse mal ganz ehrlich, ich bei mir daheim, ich wasche daheim gar nichts ab.
3: Nee,
2: wirklich. Ich bin damit groß geworden. Nee, ich sag. Also,
3: ja gut, ich habe Kinder, die waren auch im Sandkasten, ja, also, waren trotzdem
2: was meinst,
3: gesund.
2: Wir hatten früher, wie ich groß geworden bin, hatten wir früher teilweise nicht einmal Teerstraßen, wir hatten also Schotter. Und wenn wir mal uns mal so ein Gummibärchen runtergefallen ist, ja, dann hast du das hochgehoben, hast du zweimal drauf gepustet und dann hat es trotzdem geschmeckt. Ne? Also,
3: ja,
2: so
3: mei.
2: Bin ich groß geworden.
3: Ja, mei.
2: Ja, mei.
3: Wo bist du aufgewachsen?
2: In Niederbayern.
3: Ich in Leipzig. Da gab es keine Gummibären.
2: Ja,
3: die hießen irgendwie anders.
2: Die gab es aber bei uns auch bloß ganz rationiert. Die hat es einzeln gegeben. Da hat einer halt einen Cent gekostet, also einen Pfennig seinerzeit.
0: Liebe Bärbel, wenn ich mich hier so über die Schulter gucke, fällt mir natürlich gleich dein besonderer Ohrschmuck auf.
1: Ja.
0: Du hast doch hier gleich irgendwie was Erzgebirgisches, oder?
1: Genau.
0: Am Ohr.
1: Die Liebe zum Fußball.
0: Ach. Deswegen bist du auch ein bisschen in Lila hier unterwegs.
1: Ja, nur dezent heute.
0: Heute,
1: nicht
0: kräftiges Lila.
1: Ich habe mich nicht getraut weiter.
0: Naja, hier in Dresden wäre ich auch vorsichtig.
1: Ja,
0: du triffst
1: deswegen,
0: ja schon ein bisschen
1: genau.
0: Feindes Land, oder? Kann man schon so sagen.
1: Ja, das sind ein bisschen Konkurrenten.
0: Und das heißt, du gehst dann zu jedem Spiel? Oder wie kann man sich das vorstellen?
1: Ja, solange wie es Zeit erlaubt.
0: Ja.
1: Weil ich ja Rentner bin.
0: Ja, bist schon dann aber dabei.
1: Dann bin ich dabei und gerne dabei.
0: Ja, und so da?
1: Auswärts oder jetzt im.
0: Auch auswärts?
1: Ja. Und jetzt sind wir ja nicht mehr dritte Liga. Jetzt sind wir ja vierte Liga.
0: Da geht man doch nicht drüber.
1: Das lassen wir weg.
3: Sag mir mal bitte, wie ist das mit Zitrone?
2: Ist immer gut.
3: Schon,
2: sorry,
3: oder?
2: Ist immer gut, aber du hast ja dann sowieso gleich die Essiggurken noch.
3: Ich wollte gerade sagen, du hattest einen anderen Vorschlag.
2: Genau.
3: Gleich mit rein.
2: Ich würde jetzt aber Gurkel mit reinmachen, genau. Schauen wir
3: du sagst ja auch, dass

0: Wasser?
1: Das Wasser mit dazu,
0: genau. Ich bin nicht getraut.
1: Doch, doch, doch. Ein bisschen lang schon vom Wasser her. Da haben wir ein paar Gurken mit rein.
0: Vielleicht einen Löffel, oder?
1: Das machen wir mit dem Finger schon. Deutsche Handarbeit.
0: Mann, rein. Du sagst, du bist zwar aufgewachsen, dann übernimm die Verantwortung.
2: Jetzt hast du noch 28 Minuten. Ich lasse dich jetzt mal in Ruhe schnippeln und gucke mal hier. Kann man auch schon, guck mal, hier kann man sogar, dass da Dampf abgezogen wird. Siehst du, wie schön es da reinzieht jetzt. No. Ja, mach ich gleich mal an.
3: Ich brauche gleich noch die andere.
2: So. Und dann gehe ich mal zur Konstanze gucken, dass der Gerd mal hier auch guckt, was du machst.
1: So, dann gehe ich mal ein bisschen nach hinten und überlasse jetzt der Sophie. Okay, wenn du da wieder, in 10 Minuten bin ich wieder da.
2: Das läuft ja alles, Gerd.
1: Es ist fertig, doch.
2: Du bist ja auch neu hergezogen. Ja. Also es ist für dich ja auch so ein bisschen Umbruchszeit dann.
0: Umbruchszeit, ja. Aber vor 25 Jahren lebte ich schon mal hier in Dresden.
2: Hat es dir in Dresden so gut gefallen, dass du wieder zurückkehrst?
0: Sehr gut, ja.
2: Ist ja auch bei Dresden, kann man wirklich jetzt nichts Falsches sagen.
0: Du, Leipzig, Dresden kann man nicht diskutieren. Das mögen die Leipziger nicht. Ich mag aber Dresden mehr.
1: So, da kommen wir zur Bärbel her.
3: Ja?
1: Bärbel, wie läuft's? Alles gut? Sellerie für dich gekocht? Sehr gut. Hast du es auch gewürzt ein bisschen, hoffentlich?
3: Salz und Muskat hab ich.
1: Sehr gut, wunderbar. Ja? Das wird weh, aber sowas kannst du her, Bärbel, sowas kannst du ja super hier drin machen.
3: Ja.
1: Schau mal her.
3: Da hätte schon meine Dings rein tun können, ja.
1: Schau her, zack, drin ist es.
3: Genau.
1: Okay. Das machen wir so rum. Dann hast du nämlich die Pfanne für deinen Fisch gleich noch.
3: Ja.
1: Okay, gut.
3: Dann können wir hier auch noch was rein.
1: Das reicht.
3: Und den Flammerle nicht?
1: Du hast jetzt bloß Champignons drin,
3: ja?
1: Ja, ja, mach noch ein paar mit rein, aber...
3: mach ich nicht viel.
1: Ja, nur ein paar
3: noch.
1: Das
3: ist zu viel.
1: Denk dran, wir brauchen 3 Portionen, nicht 30. Okay,
3: gut. Ich kann nur groß.
2: Du hast ja auch einen Sohn, glaube ich, ne? Und er ist ja auch in Sachsen noch?
0: Der ist der Künstler, der ist so ähnlich wie ich.
2: Ja.
0: So vom Gefühl, der kocht auch gerne, der hat genauso wie ich da so eine Bräute.
2: Ja.
0: Und der studiert an der Hochschule für Bildende Künste hier in Dresden.
2: Ah, ja. Und du bist ja auch künstlerisch. Das hat er ja von dir dann anscheinend, so ein bisschen die kreative Ader.
0: Auf jeden Fall.
2: Ja. Du bist ja richtig auch und malst, ne, auch.
0: Genau, ich male mit Acryl früher, jetzt mit Gouache-Farbe.
2: Mhm.
0: Und so groß wie möglich. Also,
2: so groß wie möglich, aber hast du dann eine richtige Werkstatt?
0: Ich habe keine Werkstatt. Das geht alles am Küchentisch.
2: Das ist ein Schreibtisch. Ja, aber wir zeigen das mal. Du hast ja auch einen Instagram-Account, wo du deine Kunst veröffentlichst und ein bisschen was zeigst. Das blendet man hier auch mal ein. Und dass auch die Leute sich was, ein Bild im wahrsten Sinne des Wortes machen können.
1: Du kochst auch gerne, sieht man schon, gell? Einen Kochplan hier, das ist immer wichtig.
3: Plan habe ich keinen heute hier.
1: Ja, freilich. Nee. Alles gut hier.
3: Wenn man so von der Aufregung her
1: das
3: machen
1: sein.
3: Soll.
1: Ich passe auf deine Pilze hier auf. Okay?
3: Ja, das ist sehr schön.
1: Logisch, wenn ich schon mal hier rumstehe. Hier.
3: das geht schon
1: langsam
3: runter.
1: Ja, dann drehen wir so ein bisschen runter hier. Haben wir 5, aber ist er schon weich? Ja, machen ein bisschen mehr Milch rein. Ja. Da hau ruhig rein, mach noch ein bisschen rein. Ja, so das bedeckt ist, ist immer cool, ja.
3: Alles gut. Macht ja runter, ne?
1: Ja, deswegen. Alles gut, passt. So, den Salat, genau, Salat machst du mit Makrele, Tomaten, ein bisschen Frühlingslauch mit rein, oder?
3: Genau.
1: Ein bisschen Zwiebeln mit rein, sehr gut. Kannst du Essiggurken mit reinmachen, Essiggurkenwasser ein bisschen, ne?
3: Genau, das wollte ich nur mit reinmachen. Oh, das ist schön fettig hier. Oh,
1: ja, logisch. Hilfe. Wenn eine Makrele mager wäre, dann wäre es keine Makrele geworden, du.
0: Möchte die mal abweichen.
2: Ja.
0: Das darf er nicht sehen, aber ich wasche alles ab.
2: Hat er gesagt, sollst du nicht machen?
0: Ja, ich finde immer beim Kochen wichtig, also deshalb sage ich, das verbindet mich mit meinem Sohn, der ist so am Anfang seines Studiums und eben, das ist wie Meditation. Wenn wir schneiden, schnippeln, erzählen, ist ja irgendwie super.
2: Ja, ist auch schön, dass er das so als Familie dann macht, finde ich.
0: Genau. Ja. Du siehst schon, ich schneide klein, groß. Hm. Soll so sein.
2: Ja.
0: Ist nicht aus Faulheit. Erstens, du sagst es, bei mir muss alles gut aussehen.
2: Ja.
0: Die Ästhetin.
2: Na klar, als Künstlerin,
0: und
2: ja.
0: Ich schätze so die asiatische Küche
2: auch. Ist bissfester noch
0: auch. Ist so ein bisschen bissfester.
2: Ja, also nicht ganz durch alles.
0: Genau.
2: Nicht latschig.
3: Dankeschön.
1: Öl hast du auch von drin, ne? Olivenöl, wenn du magst, oder Pflanzenöl.
3: Ja, schön fettig.
1: Ja, ja, ein bisschen Olivenöl, kann nicht schaden. Oh, die ist schon leer, schon. Haben wir gleich einen Mülleimer, komm, gleich weg damit. Ja.
3: Das
1: ist noch daneben, ist noch mehr Öl schon. Ja, mal probieren.
3: Darfst du so?
1: Gut, gleich auf die Teller. Komm, machen wir gleich weg. Schau mal her.
3: Anfang. Ja, mein Antwortbonbon.
1: Da ist er wieder.
3: Dankeschön.
1: Ja.
3: Bitte sehr. Dankeschön, Chef.
1: Kein Problem, mache ich meine Jungs. Müssen meine Jungs in der Küche auch immer nachlaufen.
2: Und was ich ja wirklich bemerkenswert finde, dass du so aktiv, man kann das ja auch, ich will es jetzt aber kurz ansprechen, du hast ja MS.
0: Ja.
2: Ja. Und das finde ich schon auch wahnsinnig, als wir miteinander telefoniert haben, toll und bewundernswert, wie aktiv du ja auch dir am Leben teilnimmst und dich auch da öffentlich auch drüber sprichst. Ja. Ne? Du versteckst dich jetzt nicht da und sagst so, das erzählst du jetzt keinem.
0: Ja, es war natürlich auch mal anders. Ich war nach dem Studium sehr erschrocken. Da war die Diagnose noch nicht. Und damals frag mich nicht, was ich da gegessen habe. Keine Ahnung.
2: Ja.
0: Und jetzt erst habe ich erkannt, Nahrung ist Medizin.
2: Ja.
0: Und vor allen Dingen auch diese Meditation, von der ich sprach. Ja. Also das hilft mir.
2: Und was kannst du denn da empfehlen? Was sollte man auf alle Fälle vielleicht täglich auf seiner...
0: Also
2: auf seinem Teller haben.
0: Öle.
2: Ah, okay.
0: So Omega-Öle. Und wir haben sie jetzt zum Braten genommen. Das ist gar nicht so gut, weil lieber frisch. Ja. Deshalb hatten wir das nur so geschmort. Gut, dass man so das noch hat, dieser Omega-Öle.
2: Ja, ich schluck's in Kapseln auch extra.
0: So, ja.
2: Damit ich es auch dann zu mir nehme. Also ich esse auch Lachs und Fisch, ne? Auch alles gut, aber ich führe es sogar noch extra zu mir, damit ich mir bestenfalls dann auch noch ein paar Jahren merke, wie er alle heißt. Ja, ich guck erstmal, ich dachte, jetzt lasse ich dich erstmal die harte Arbeit machen, bevor ich hier wieder zu sabbeln anfange. Ja, und zufrieden? Salz, ich kann nur sagen, Salz nicht vergessen. Unsere Juroren.
3: Hier Salz.
2: Ist viel Salz dran. Na, wenn du sagst, ist viel Salz dran, dann ist das gut.
3: Machen wir den Schmarrn noch. Haben wir das?
2: Machen wir den Schmarrn noch, herrlich.
3: Gib mir schon Mühe.
2: Ja, alles gut.
3: Nicht so.
2: Du musst dir aber treu bleiben. So wie du redest, kannst du hier auch reden. Wir sind doch hier.
3: Nein, das geht doch.
2: Nein, das geht nicht. Authentisches Fernsehen.
1: Mittig, nein. Mittig, ja.
0: Wir sind wirklich ein gutes Team.
1: Ja, das sage ich dir, ja, Mensch.
0: Du sagst auf die Haut?
1: Auf die Haut, genau. Sehr gut. So, ein bisschen drüber würzen.
0: Wie machst du das? In der Pfanne oder vorher?
1: Ich mach das nach dem Braten.
0: Wieso? Gibt's da einen Trick?
1: Er klebt nicht so beim Braten. Dann.
2: So, jetzt die Nachspeise. Was möchtest du? Eine gute hier Frischkäse?
3: Ja.
2: Creme fraiche.
3: Creme fraiche. Ein bisschen Zucker müssen wir noch reinmachen.
2: Zucker, es steht hier Zucker. Muss ich mal gucken.
3: Nee,
2: da
3: muss ich Honig. Lass.
2: Hast du Honig da? Ja. Ansonsten gucke ich, ob ich Zucker finde.
3: Nee, wir haben Honig. Das habe ich schon abgegeben.
2: Das heißt, du rührst eine Creme schön zusammen und machst ein paar Himbeeren drauf.
3: Genau. Ich habe ja eine Unordnung hergestellt.
2: Du, ich habe schon ein paar Mitkochshows erlebt. Glaube mir, ich habe ein paar Schlachtfelder hier schon erlebt. Also das ist hier alles harmlos.
1: Dann habt ihr keine Garnelen bei dabei, weil der Dirk mag keine Garnelen. Makrele haben wir genommen, mag der Dirk. Ja, eine schöne Rewe-Makrele. Deutsche See-Rewe. Frische Paradies. Transgourmet. So, was ist deine Pizza, so ist dein Lachs, was willst du noch machen? 10 Minuten hast du noch?
0: Mal Lachs auf jeden Fall.
1: Jetzt könntest du noch was mit deinen Himbeeren machen zum Beispiel.
0: Ja.
1: Schau mal her.
0: Muss ich den Lachs wenden?
1: Nein, nimmst deine Himbeeren, schau mal her, nimmst deine Löffel. Magst du den Frischkäse?
0: Ja,
1: deine Frischkäse hier. Hier, schau mal her. Sehr gut, gut. Jetzt nimmst du ein bisschen saure Sahne hier. Schau her, Creme fraiche. Auch nur die Hälfte.
0: Sag mal, du bist der erste Mann, bei dem ich nach Anweisung arbeite. Vielen Dank.
1: Irgendwann ist immer der Erste.
2: Ist noch nie genommen. Isst du denn selber gerne Fisch?
3: Ja, ich arbeite da.
2: Also, ja.
3: Auch weil okay. Du doch beim Fisch.
2: Also, das ist ja quasi ein Heimspiel dann
3: ja,
2: für dich.
3: Ja, genau.
2: Es gibt ja schon ein paar Sorten Fisch. Was kannst du empfehlen? Was ist denn so, wo du sagst?
3: Was ich gestern Abend erst gegessen habe. Hm? Top, was? Frische, blaue Forelle. Lieb ich.
2: Okay. Aber das ist ja auch mit den Kreten, ne? Das ist ja,
3: ja
2: das
3: muss man muss können, ein bisschen ne? Das.
2: Naja, das stelle ich mir, weil das ist ja. Immer da, wo ich ein bisschen zimperlich, oder wie sagt man, ja, Respekt ja. Habe vor den Kreten. Du hast noch 5 Minuten 40, du brauchst nicht nervös werden, weil ich denke, du hast gar kein Problem, das jetzt hier alles anzurichten in der Zeit.
1: So, wir gehen noch ein bisschen noch mal nach hinten gucken. Du bist soweit durch, sage ich mal. Kannst ein bisschen dekomäßig mit Zitrone was zaubern, okay?
0: Deko muss sein. Soll immer gut aussehen.
2: Wir sind fertig, also Bärbe überlegt nur noch, wie sie es verschönern kann. Ja, das ist ja herrlich. Na, 3 Minuten sind jetzt noch. Bärbe macht noch fürs Auge was Rotes drauf. Und da können wir servieren. Ja, herzlichen Glückwunsch.
0: Das ist super, das kaufe ich mir gleich.

0: die Juroren haben getestet, liebe Konstanze, liebe Bärbe. Wir sind natürlich jetzt sehr gespannt, ob es Ihnen gemundet hat. Lasst mal hören.
1: Liebe Bärbe, liebe Konstanze, herzlichen Dank für zwei wunderbare Menüs. Weil das ist es ja. Wir haben von beiden Kandidaten jeweils eine Vorspeise, einen Hauptgang und einen Nachtisch. Also sehr schön die Produkte genutzt. Fast alles aus dem Einkaufskorb verwendet.
0: Also die Qualität ist schon mal da.
1: So stellen wir uns das ja meistens vor, wenn wir einkaufen gehen. Und siehe da, das ist auch tatsächlich diesmal in die Richtung gegangen, wie wir uns das beim Einkaufen so ein bisschen gedacht haben. Ne? Makrele so ein bisschen zum Salat verarbeitet auf beiden Tellern. Den Lachs natürlich gebraten. Hier ein Sellerie-Püree dabei. Da ein Pilzgemüse. Die Himbeeren und der Schmand oder der Creme Fraiche waren natürlich prädestiniert für ein Dessert. Beide haben ähnlich gut gekocht, ähnlich gut abgeschmeckt. Also da seid ihr wirklich ganz nah beieinander. Hier gibt es meines Erachtens auch nur ganz, ganz wenig zu kritteln. Also Bärbel, vielleicht bei dir ein Lachs 30 Sekunden eher aus der Pfanne.
2: War doch ein bisschen drüber, ja.
1: Aber, ja, aber ein Hauch, ah. Ein Hauch. Ah. Heute können drin noch ein bisschen glasiger sein, aber...
3: Ich habe es extra noch mal stehen lassen zum Zeigen nochmal.
2: Ja.
1: Aber geschmacklich überhaupt kein Abbruch. Ich finde es total toll, dass du dich getraut hast, hier ein Sellerie-Püree anzurichten. Auch das ist dir gelungen. Also geschmacklich wirklich sehr schön. Auch bei dir gibt es da überhaupt nichts auszusetzen. Der Fisch war wirklich auf den Punkt gegart. Da gibt es überhaupt nichts zu meckern. Ja, beim Würzen hier mal ein kleines bisschen, vielleicht noch ein bisschen mehr Salz oder... Hier, was würde mir dort noch einfallen? Die Haut vom Fisch vielleicht abmachen. Aber ansonsten, wirklich, das ist im Minimalbereich gewesen. Hat mir wirklich beides sehr gut gemundet, deshalb von mir 8 Punkte. Vielen lieben Dank.
0: Für beide.
4: Für beide.
0: Gleichstand erstmal.
5: Ja, das ist wirklich... Es,
0: jetzt kommt der Profi hier.
5: Ja, jeder hat so ein bisschen kleine Schwächen, aber auch sehr viel Positives. Aber im Endeffekt gleicht sich das wieder komplett aus. Hier ist Schwierigkeitsgrad mit Selleriepüree ist natürlich ein bisschen höher. Und dafür ist hier... Also, lange Rede, kurzer Sinn. Beide von mir 7 Punkte.
0: Wunderbar.
6: Krass,
0: ist auch
6: krass,
0: Gleichstand.
6: Krass. Ja, jetzt tatsächlich das Zünglein an der Waage. Jetzt muss ich also der Böse sein oder der Gute oder wie auch immer man das bezeichnen mag. Ja, eine Jury ist ja auch gleichzeitig, sind ja Kritiker. Ne? Also das muss ja was Gutes sein oder auch was Schlechtes. Ich weiß auch nicht wirklich viel. Aber mir hat tatsächlich, ich sage es einfach nur geschmacklich, mir hat der Teller von Bärbel am besten gefallen. Der Lachs ist er schon eingegangen, der Selleriepüree und die Pilze waren für mich jetzt tatsächlich, ich würde gerne, ich habe alle, zwei Scheibchen sind noch da, aber tatsächlich, mir hat der Teller hier am besten gefallen, die Pilze noch ein bisschen mit Butter gemacht, verfeinert noch ein bisschen mehr, Selleriepüree hat mir sehr gut gefallen, deswegen würde ich dir gerne 8 Punkte geben und es ist nicht schlecht, das Konstanz, um Gottes Willen, aber... Das war wirklich richtig, richtig gut. Ja? Und dir würde ich in dem Fall 7,5. Ich muss das Zünglein sein. Ich muss das Zünglein sein. Sorry, tut mir leid, aber 7,5 Punkte. Und du weißt, es gibt ja bei uns, oder ihr wisst, es gibt bei uns keine Verlierer. Und deswegen ist der Verlierer mit einem wunderschönen.
5: Genau, also der

0: Um Freiberg gibt es noch Nahkaufmärkte. Genau, da kannst du für einen 300-Euro-Gutschein schön einkaufen gehen und zu Hause ja, vielleicht mal einen Lachs kochen oder eine Makrele. Alleine.
1: Bin ja alleine.
0: Na, da machst du eine Party, da kommen wir vorbei.
1: Ja, ein Kasten Bier ist immer da.
0: Da bin ich am Start.
1: Da könnt ihr ein bisschen Fußball
0: also,
1: gucken.
0: Also, herzlichen Glückwunsch an beide. Danke, das war wirklich auf Augenhöhe. Vielen Dank.
2: Wunderbar. Also, danke euch beiden und viel Freude dann. Ich denke auch, wie ihr schon sagt, es gibt keine Verlierer. Ihr werdet damit auch eine gute Zeit haben und Sie hoffentlich auch, liebe Zuschauer und Zuschauerinnen. Und damit verabschieden wir uns. Kulinarische Grüße nach Hause. Bis zum nächsten Mal.

0: Ja, hallo und herzlich willkommen zu einer aktuellen Ausgabe des Regionalmagazins hier bei Muldental TV am Samstag. Ich freue mich sehr, dass Sie dabei sind und dass wir uns hier an dieser Stelle mal wiedersehen. Ja, und bevor wir mit unseren ersten Beiträgen starten, geht es wie immer erstmal ins Nachrichtenstudio. Damit kommen wir zu den aktuellen Meldungen. Finanzielle Unterstützung für Projekte von Jugendlichen. Mit dem Jugendfonds der Partnerschaft für Demokratie im Landkreis Leipzig können junge Menschen finanzielle Unterstützung für eigene Projekte erhalten. Gefördert werden beispielsweise Treffpunkte, Kreativangebote, Freiluftkinos oder Umweltaktionen. Begleitet wird das Angebot durch den Kinder- und Jugendring Landkreis Leipzig. Auch in Grimma wurden bereits mehrere Vorhaben unterstützt. In der alten Spitzenfabrik konnten unter anderem eine Bühne und eine Halfpipe finanziert werden. Beim diesjährigen Crossover-Festival förderte der Jugendfonds zudem einen Graffiti-Jam. Jugendliche mit eigenen Projektideen können sich an den Kinder- und Jugendring Landkreis Leipzig in Bad Lausick wenden. Vollsperrung der Kreisstraße in Leibnitz. Die kommunalen Wasserwerke Grimma-Gaitain erneuern im Grimmer Ortsteil Leibnitz ab voraussichtlich 12. Oktober eine alte Trinkwasserleitung. Dafür muss die Kreisstraße zwischen Leibnitz und Tandorf vollständig gesperrt werden. Auf einer Länge von rund 780 Metern wird die bisherige Leitung durch eine neue ersetzt und künftig im öffentlichen Bereich verlegt. Damit sollen unter anderem Reparaturen bei möglichen Havarien erleichtert werden. Die kommunalen Wasserwerke investieren rund 160.000 Euro in die Arbeiten. Die Bauarbeiten sollen bis Anfang Dezember dauern. In der ersten Dezemberwoche soll die Kreisstraße dann wieder für den Verkehr freigegeben werden.
1: Die Schwimmhalle Grimma passt im Oktober ihre Öffnungszeiten an. Während der Herbstferien vom 12. bis 23. Oktober öffnet das Bad montags, dienstags, donnerstags und freitags bereits ab 10 Uhr. Mittwochs sind die Becken dem Vereinssport vorbehalten. An den Feiertagen am 3. Oktober und 31. Oktober bleibt die Schwimmhalle geschlossen.

0: Auch für die Sauna gelten während der Ferien angepasste Öffnungszeiten. Für den Schwimmkurs in der ersten Ferienwoche sind zudem noch Restplätze verfügbar. Weitere Öffnungszeiten sind über die Website der Stadt Grimma einzusehen. Auf dem Sportplatz der Grundschule Beuscher wurde am 26. September der diesjährige Pokallauf der Kreisjugendfeuerwehr ausgetragen. 26 Teams aus 10 Jugendfeuerwehren des Landkreises Leipzig stellten sich dabei dem Wettkampf in der Disziplin Löschangriff. Insgesamt waren rund 220 Jugendliche, Betreuer, Wertungsrichter und Gäste vor Ort. Eröffnet wurde die Veranstaltung durch Kreisjugendwartin Maria Fichtner und Landrat Henrik Reichen. Anschließend gingen die Mannschaften in zwei Wertungsläufen an den Start. Nach der Auswertung wurden die Sieger der jeweiligen Wertungsgruppen ausgezeichnet. Unterstützt wurde die Veranstaltung unter anderem von der Feuerwehr und dem Feuerwehrverein Beuscher sowie zahlreichen weiteren Helfern.
1: Blick hinter Grimmas Kulissen. Am 23. Oktober lädt der Gewerbeverein Grimma zu einer besonderen Stadtführung ein. Von 18 bis 20 Uhr können die Teilnehmer drei Betriebe abseits des gewöhnlichen Kundenalltags kennenlernen. Im Blumengeschäft zum Blumenkind geht es um das Binden herbstlicher Kränze. Bei uns im Studio von Muldenthal TV erfahren die Besucher, wie ein Fernsehbeitrag entsteht. Und im Café Zeitlos verfolgen sie den Weg des Cafés von der Bohne bis in die Tasse. Treffpunkt ist auf dem Grimmer Markt. Die Teilnahme kostet 15 Euro, davon werden 5 Euro auf die Grimmer Card geladen. Tickets gibt es in der Touristinformation und bei Muldenthal TV. Die Teilnehmerzahl ist begrenzt. Tischtennisspieler in Grimma feiern große Erfolge. Gleich zwei Herrenmannschaften der Tischtennisabteilung vom TSV Einheit Grimma sicherten sich den Meistertitel und den Aufstieg. Die erste Mannschaft spielt künftig in der Bezirksklasse, die dritte Mannschaft steigt in die zweite Kreisliga auf. Somit kann auf eine erfolgreiche Saison zurückgeblickt werden. Auch der Nachwuchs überzeugte, die erste Jugend-15-Mannschaft gewann den Kreispokal bei den Kinder- und Jugendspielen, holten sie Grimma dreimal Gold. Nachwuchsspieler Oliver Goldschmidt wurde zudem zur Talentsichtung des Deutschen Tischtennisbundes eingeladen. In die neue Saison startet der TSV Einheit Grimma mit 4 Herren- und 3 Jugendmannschaften.

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Sie können Inspirationen für die eigene Küche sammeln und ihren Korb nach Herzenslust füllen. 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Das Angebot wird um eine bunte Palette aus Blumen und Pflanzen ergänzt. Entdecken, einkaufen und genießen. 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

0: Ja, und dann kommen wir zu unserem ersten Beitrag heute hier im Regionalmagazin. Seit rund 20 Jahren sorgt die Liederförderung im Leipziger Muldenland dafür, dass aus Ideen konkrete Projekte werden. Fast 1000 Vorhaben wurden in der Region bereits umgesetzt. In der Pfarrscheune in Kühren wurde jetzt nicht nur zurückgeblickt, sondern auch die Frage aufgeworfen, wie viel Geld und regionale Entscheidungsfreiheit künftig noch zur Verfügung stehen werden. Und Astrid Sonntag, die hat jetzt noch ein paar mehr Infos dazu.
1: In einem Rückblick auf rund 20 Jahre LIDER in der Region Leipziger Muldenland konnten verschiedenste Akteure und Kooperationspartner am 17. September in der Pfarrscheune Kühren eintauchen. Dies ist nur eines der fast 1000 Projekte, die in den vergangenen Jahren durch die EU-Förderung umgesetzt wurden. Egal in welche der 14 Kommunen der Region ein Blick geworfen wird, überall ist die Wirkung der Förderung sichtbar. Dorfgemeinschaftshäuser, Jugendprojekte und Austausch, Pfarrscheunen, Kulturkirche, Coworking, Beteiligungsformate. Nahezu überall, wo Begegnung nachhaltig ermöglicht wird und Orte gestaltet werden, steckt LIDER, wie an diesem Abend verdeutlicht wurde. Über die Jahre gewachsen, erst als Teil des Landschaftspflegeverbandes, dann als Regionalmanagement in Vereinsstruktur, konnte vieles in Bewegung gesetzt werden. Für Landrat Henrik Reichen sind LIDER-Förderprojekte Erfolgsgeschichten. Jede Investition habe weitere angeschoben. Programme, in denen die Richtlinien vor Ort mitgestaltet werden können, finden sich kaum noch, weshalb eine Fortführung dieser Förderung für die Region und die Kommunen einen enormen Stellenwert hat. Neben dem Rückblick in die Historie wurde vor allem der künftige Weg diskutiert. Es bleibt fraglich, inwiefern jetzige Budgets und Finanzierungsmodelle in der kommenden EU-Förderphase ab 2028 gehalten werden können oder inwiefern eine regionale Selbstbestimmung möglich bleibt. Hartmut Berndt von der Bundesarbeitsgemeinschaft der LIDER-Regionen gab Einblicke in den Stand der Diskussionen. Sollten sich Beteiligungssätze ändern, ist eine Kofinanzierung künftig kaum umsetzbar. Der Freistaat Sachsen ist im bundesweiten Vergleich in seinen 30 LIDER-Regionen bisher sehr ambitioniert aufgestellt, mit dem Ziel, die ländlichen Räume zu fördern. LIDER könne bei der aktuell vorherrschenden Mangelverwaltung der Kommunen, wie sie hier bezeichnet wurde, positive Akzente setzen durch bedarfsorientierte und sektorenübergreifende Projekte. Bereits an diesem Abend wurden neue Projektideen diskutiert. Was wiederum zeigt, dass es vor Ort engagierte Projektträger gibt, die auch künftig alles daran setzen werden, ihre Ideen und positiven Impulse für die Region umzusetzen.
0: Ja, die Geschichte des Grimmer Ortsteils Hohnstedt, die wurde über lange Zeit sehr stark von der dort ansässigen Familie Platzmann geprägt. Vor über 50 Jahren wurde die Familiengruft auf dem Friedhof allerdings beräumt. Doch unverhofft wurden nun zwei Grabplatten wiedergefunden. Und die hat man jetzt der Öffentlichkeit zugänglich gemacht. Und Maximilian Fürster, der weiß die ganze Geschichte.
2: Unter Glockengeläut wurden sie am 29. August enthüllt. Zwei historische Grabplatten aus Hohnstedt, die lange Zeit als verschollen galten, aber vor gut einem Jahr wiederentdeckt wurden.
3: Das sind die Grabplatten von Theodor Alexander Platzmann, unserem ehemaligen Rittergutsbesitzer und seiner Frau Marianne.
2: Anfang der 50er Jahre wurde die Grabstätte auf dem Friedhof in Hohnstedt beräumt. Die komplette Familiengruft der Platzmanns verschwand. Letztes Jahr wurde dann entdeckt, dass zwei der Platten in Sicherheit gebracht wurden. Die Hohnstedter Ortschronisten hatten begonnen, historische Bilder, Dokumente, Fotos und Erinnerungen aus dem Grimmer Ortsteil zu sammeln. Da erinnerte sich ein Hohnstedter an die alten eingelagerten Steintafeln.
3: Die Recherchen nahmen ihren Lauf. Wir konnten wirklich viel von der Familie zurückverfolgen, bis zu 5 Generationen. Und dann kam im letzten Jahr die Übergabe von 2 alten Grabplatten von einem Privathaushalt.

0: Er hat damals, oder sein Vati hat damals diese Platten, als die alte Grabstätte 1950 beräumt wurde, die Platten sichergestellt, und der Sohn erinnerte sich letzten Jahr, hat uns das angeboten, könnt ihr damit was anfangen?
1: Sie konnten, benötigten jedoch auch Geld für eine Aufarbeitung, da die Platten über die Jahre doch stark gelitten hatten.
0: Die waren sehr verwittert, die mussten aufgearbeitet werden und haben damit eine Spendenaktion seit Oktober letzten Jahres gestartet. Die Stadt hat mitgeholfen, diese Spendenaktion zu verbreiten. Wir haben einen Vortrag gemacht und die Spenden dafür gehabt. Sogar in der Ferne konnten wir viele begeistern, die mit doch sehr ansehnlichen Beträgen uns zugearbeitet und geholfen haben.
1: Durch die finanzielle Unterstützung war es möglich, die Restaurierung bei einem Profi in Seligenstädt in Auftrag zu geben.
0: Das Steinmetz in Seligenstädt war in die Platten verliebt. Er hat dieses Projekt übernommen, die Platten zu säubern, zu restaurieren. 200 Schriftzeichen mussten nachgraviert werden und dann wieder fein säuberlichst nachgezeichnet, sodass er in Liebe und mit viel Geschick und mit seinem Können diese Grabplatten so wieder schön hergestellt hat.
1: Der Einfluss der Familie Platzmann auf Hohenstedt ist kaum zu überschätzen. Auch das haben die Untersuchungen der Ortschronisten ergeben.
0: Der Dr. Alexander Theodor Platzmann war ja Rittergutsbesitzer seit 1832 hier in Hohenstedt, hat das als Sommersitz gekauft, hat in Leipzig gewohnt, war Jurist, Stadtrat in Leipzig, Landtagsabgeordneter beim König in Dresden sogar. Und diesen Sommersitz hat er hier so geliebt, dass er ortsprägend wirksam war. Er hat nicht nur das Herrenhaus übernommen und ausgebaut, den Mendelssohn-Saal darin. Er hat die Villa Platzmann gebaut, den Platzmannschen Park angelegt, ein Verwaltungsgebäude, in dem dann das Standesamt Hohenstedt drin war. Er hat die erste Schule gebaut. 1835 wurde die Schule eingeweiht und es gibt Zeitzeugen dazu, die das in ihrem Protokoll aufgeschrieben haben. Er hat 1836 die Wurzener Straße von Vogelsballhaus an, bergan, bis nach Hohenstedt chaussieren lassen.
1: Sein Sohn Julius Platzmann hatte auch eine künstlerische Ader und viele der Häuser von Hohenstedt gezeichnet. Einige dieser Gebäude stehen bis heute.
0: Er hat als 15-Jähriger 1847 so viele Zeichnungen, detailgetreu von den Hohenstedter Häusern uns hinterlassen und von Porträts von Hohenstedter Kindern und Jugendlichen und einem Herbarium mit 203 Blättern. Alles existiert im Original im Archiv des Göschenhauses. Wir haben also von dem Platzmann Familiengut eine ganze Menge, auch ein Tagebuch von der Tochter Rosamunde. Aus denen könnten wir so viel erlesen, wie die Platzmänner hier gelebt haben.
1: Und so war es für die Ortschronisten ein Anliegen der Familie Platzmann, einen würdigen Ort der Erinnerung zu schaffen. Die Grabplatten sind nun fast genau an dem Ort, für den sie ursprünglich hergestellt wurden.
0: Wir haben den Friedhofsplan von 1950 studiert. Bei dem Begrünen dieser Fläche wurde, weil dieser Traufstein da neu gemacht wurde, wurde so halber Meter tief gegraben. Und man hat die Grundsteinmauern noch von der Gruft gefunden. Es war also die Gruft hier an der Ecke zur Sakristei hin. Und die Platten waren dann praktisch immer in Dreierreihe oben auf das Feld gestellt, sodass die Platzmänner möglicherweise noch ein kleines Stück weiter links unter dem Fenster gestanden haben. Aber wie gesagt, die gesamte Fläche war mit den 14 Gräbern von Platzmanns gefüllt.
1: Auch wenn von diesen 14 Gräbern nur diese zwei Platten übrig geblieben sind, so bieten sie an ihrem neuen alten Standort die Möglichkeit, sich an die Familie zu erinnern, die Hohenstedt so sehr geprägt hat. Und wer weiß, welche Schätze in Hohenstedt noch wieder ans Licht kommen.

0: Ja, am letzten Septemberwochenende, da drehte sich auf dem traditionellen Handwerkermarkt in Höfgen wieder alles rund um regionale Produkte, kunstvolle Geschenkideen und natürlich ganz viel Handwerk. Und ein kleines Mittelalterdorf hatte am altbekannten Platz auch seine Zelte aufgeschlagen. Und unter den Besuchern war auch mein Kollege Rudolf Brendel.
1: Auf dem Weg nach Kössern stand am Abzweig Kaditz schon das Schild, das auf das Dorf der Sinne Höfgen und seinen Handwerkermarkt hinwies. An diesem Wochenende wurden die Sinne bereits frühzeitig auf die Probe gestellt. Denn schon am zeitigen Vormittag standen Autoschlangen in Höfgen, um einen Platz auf der Parkfläche zu ergattern. Vom Parkplatz kommend konnte man sich an einer Fotoausstellung in Richtung Markt begeben. Und dann ging es hinein in den Trubel des traditionellen Handwerkermarktes. Am Eingang war das Mittelalterdorf eingerichtet. Ein Benediktinermönch war eifrig dabei, am offenen Feuer ein schmackhaftes Mittagessen zuzubereiten. In einer Hütte saß ein junger Mann, der offensichtlich mit Handarbeit beschäftigt war. Sein Werkzeug ist nicht Nadel und Faden, sondern verschiedene Formen von Zangen. Das Handwerk nennt sich Sarwirker, moderner ausgedrückt Panzermacher. Er flochte Teile für eine Rüstung eines Ritters, die dann zu einem Kettenhemd verbunden werden. Mit Pfeil und Bogen ging es weiter, Kraft und Ruhe sind erforderlich, um das Bogenschießen auszuüben. Vom regionalen Gemüse und Obst bis hin zu viel Kunsthandwerk ist alles vorhanden. Wo eine Dampfwolke bei einem solchen Markt aufsteigt, ist der Stand für Rostbratwürste und Co. leicht zu lokalisieren. Seit Jahren sieht man auf dem Höfgener Handwerkermarkt nicht nur Limonade und Bier, sondern auch das eine oder andere Glas Wein. Ein Stand präsentierte Produkte aus Schiefergestein, ein Material, das in der Leipziger Tieflandsbucht nicht gefunden wird und somit etwas Besonderes für die Region ist. Und wenn der Handwerkermarkt in Höfgen Geschichte ist, dann ist das Weihnachtsfest nicht mehr allzu weit. Entsprechende Deko in Form von Sternen und Laternen sind bereits zu sichten. Eine alte Bekannte stand auch am Wegesrand, die Windmühle aus Strohballen, die ihren Ursprung in Schkortitz zur 775-Jahrfeier hat. Und gleich dahinter ein Zimmermann, der Modelle von Dachstuhlteilen zeigte, die Auszubildende anfertigten, um ihr räumliches Verständnis zu trainieren. In Villen der vergangenen Zeit sind die Treppenaufgänge oft mit verzierten Holzsäulen ausgestattet. Hier waren die Schritte zur Herstellung einer solchen zu sehen. Der Besucherstrom führte an gepflegten Vorgärten vorbei in Richtung Wassermühle. Auf dem Vorplatz der Wassermühle weitere Stände von Handwerkern, so eine Schuhmacherei, die den Besuchern das alte Handwerk an modernen Schuhen zeigte. Die Uhrmacherei war mit einem Stand vertreten, allerdings ist da das Zuschauen bei dem Service an heutigen Uhren schwer zu realisieren. Aber wer eine defekte Standuhr oder einen defekten Regulator hat, konnte sich hier über die Möglichkeiten der Instandsetzung informieren. Blumenstände mit herbstlicher Dekoration brachten die bunten Punkte auf den Markt. Und hier wartete dann die nächste lukullische Herausforderung: Brot- und Zuckerkuchen aus dem altdeutschen Ofen. In der Mühle selbst wurde mit einem Unterhaltungsfeuer die Temperatur des Backofens für das anschließende Kuchenbacken gehalten. Im Hof der Wassermühle dann Live-Musik, ein kleines Festzelt und reichlich Verpflegung. Und über allem steht die Wehrkirche von Höfgen und schaut wie seit Jahrhunderten dem Treiben zu ihren Füßen zu.

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1: Jetzt kommen wir zu einem Jubiläum. 1996 wurde in Grimma ein kleiner Bastelladen gegründet. 30 Jahre später ist das Kreativhaus Ziegler ein 400 Quadratmeter großes Ladengeschäft geworden, voll mit Ideen und natürlich dem nötigen Zubehör zum Basteln und Gestalten und kreativ sein, um all diese Ideen auch umzusetzen. Das wurde natürlich gefeiert, dieses Jubiläum, und zwar eine ganze Woche lang mit Kunden und Wegbegleitern. Und klar, wir waren natürlich auch dabei.

0: Dieser Herbst im Kreativhaus Ziegler in Grimma ist ein besonderer. Denn der 1996 als kleiner Bastelladen startende Ort feiert in diesem Jahr 30. Jubiläum. Vom 21. bis 27. September lud das Kreativhaus Ziegler zu seiner großen Festwoche ein. Dabei hieß es nicht nur zuschauen, sondern vor allem selbst kreativ werden. Materialien entdecken, verschiedene Techniken ausprobieren, gestalten, Neues kennenlernen und am Ende vielleicht sogar das eigene kleine Kunstwerk mit nach Hause nehmen. Für Inhaberin Uschi Ziegler ist seit den 30 Jahren hier jeder Tag ein Sonnen- oder Freudentag. Das Haus ist für sie ein besonderer Ort.
1: Das ist mein Elfenbeinturm. Hier kann ich es aushalten.
0: Auf die Festwoche und all die Begegnungen blickte sie freudig zurück.
1: Es war eine schöne Woche. Es waren viele Kunden da, von auch ältere Kunden, die sich gefreut haben. Viele, die es von früher noch kennen, auch die früher Kurse gemacht haben bei mir. Ja, war schön.
0: Viele Torten und Geschenke säumten das Haus, welches sich in den vergangenen 3 Jahrzehnten stetig weiterentwickelt hat.
1: Wir haben angefangen mit dem kleinen Laden mit rein 84 Quadratmetern. Aber das war dann schnell zu klein. Da sind wir 2000 hier rein in das Haus. Dann haben wir nur den vorderen Laden gehabt. Da gehörte das Haus, war in der Insolvenzverwaltung. Und dann 2002, wie gesagt, kam das Hochwasser. Und dann hatten wir Glück und konnten 2004 das Objekt kaufen. Haben es eigentlich von Anfang an wie unser Objekt behandelt. Wir haben losgebracht, Ärmel hoch.
0: Ärmel hoch und mit Herz, Liebe und Verstand jeden Tag das Beste geben. Das ist Uschi Zieglers Credo, welches sie mit ihrem Team umsetzt. Während in den Anfangsjahren mehr Künstlerbedarf angeboten wurde, entwickelte sich das Repertoire stetig weiter, um den Kunden ihre Wünsche zu erfüllen.
1: Und haben wir das verkleinert, haben dafür andere Sachen noch erweitert. Ja? Dann kam die Wolle dazu. Stoffe hatten wir schon von Anfang an, aber nicht so viel. Und schöne Wohnaccessoires, die sie nirgendwo anders kriegen, nur bei uns. Das sind schon ein bisschen was Extras. Ja, wir haben versucht, so eine schöne Nische zu finden. Und Gott sei Dank, bis heute ist es uns ja auch gelungen, das zu halten.
0: In dieser Woche wurde nicht nur gemeinsam gefeiert und zurückgeblickt, sondern Kunst und Kreativität in verschiedenen Facetten gelebt. Gemeinsam wurde gesungen und Kunst präsentiert. Der Austausch über Kreativität ist in diesem Haus seit jeher wichtig.
1: Jeder ist kreativ. Jeder kann nicht kreativ sein, jeder ist kreativ. Das große Problem ist nur, dass irgendwann jemand einem mal gesagt hat, du kannst das nicht oder mach das mal so rum, fass den Stift mal andersrum an und guck mal da.
0: Das Team hier fördert gern das Ausleben der individuellen Kreativität. Über die Jahrzehnte hinweg wurden verschiedene Kurse angeboten, denen unter anderem im Innenhof neben vielen besonderen Momenten mit zahlreichen Aufnahmen gedacht wurde. Daran wird auch weiterhin angeknüpft.
1: Wir haben die Kindermalschule hier, die macht gerade momentan Elisabeth. Wir sind auf der Suche immer noch nach jemandem. Ich habe so eine tolle Strickmaschine. Wir sind immer auf der Suche nach jemandem, der dafür ein Herz hat. Den haben wir noch nicht gefunden. Und wir könnten auch jemanden gebrauchen, der bei uns die Nähkurse macht.
0: Ganz wie in den Anfangsjahren soll auch zukünftig gemeinsam gebastelt, ausprobiert und die Freude am Selbermachen geteilt werden. Nicht nur in Grimma, sondern auch darüber hinaus. Das Einzugsgebiet erstreckt sich weit.
1: Es gibt viele Grimma, die kreativ sind, viele kreative Leute auch aus dem Umland. Aber unser Einzugsbereich war und ist immer noch sehr groß. Also es kommen heute immer noch Leute, selbst aus Dresden, Meißen, Riesa, Buschatz. Unser Einzugsgebiet ist da doch recht groß. Leipzig sowieso viele, aber auch aus anderen Städten.
0: Diese Festwoche und die Eindrücke hier könnten dabei doch durchaus ein Impuls sein, der eigenen Kreativität wieder einen Schub zu geben und diesem magischen Ort einen Besuch abzustatten.
2: Ja, Rituale, die müssen natürlich gepflegt werden. Das gilt auch für den sogenannten Nimschenlatsch, also eine Wanderung zum Kloster Nimschen, die seit dem 16. Jahrhundert in der Stiftungswoche des Gymnasiums St. Augustin in Grimma regelmäßig stattfindet. Die neuen 5. Klassen machten daraus in diesem Jahr aber einen ganz besonderen Moment in der Schulgeschichte. Und Udo Richter, der weiß warum.
3: Hakama
0: Summer of 69. Mit dem Bryan Adams Cover hieß die Schulband des St. Augustin-Gymnasiums Grimma am 14. September die 5. Klassen der Schule willkommen. Traditionell begeben sich die Neuankömmlinge in der Stiftungswoche auf den Nimschenlatsch, einer Wanderung zum gleichnamigen Kloster. Auch der Schulleiter ließ es sich nicht nehmen, die Jungen und Mädchen zu begrüßen.
3: Für viele Generationen nach euch wird das heutige Ereignis von Bedeutung sein, in deren Geschichtsbüchern stehen. Wir pflanzen heute einen Ableger der Jahrtausendeiche aus Nöbdenitz in Thüringen. Seit mehr als 100 Jahren heißt sie, diese alte Eiche, die Tausendjährige. Die Schätzungen über das Alter des Baumes reichen von 600 bis 1200 Jahren. Damit ist sie doppelt so alt wie unsere Schule.
0: Und die tausendjährige Eiche in Nöbdenitz hat noch eine Besonderheit, erläutert der Schulleiter.
3: Das Bäumchen wird auch Grabeiche genannt. Die tausendjährige Eiche in Nöbdenitz ist nicht nur ein beeindruckendes Naturdenkmal, sondern der einzige bekannte Baum Deutschlands, in dem sich eine Grabstätte befindet. Seit 1824 birgt sie die letzte Ruhestätte des sachsen-gotha-altenburgischen Ministers Hans Wilhelm von Thümmel, 1744 bis 1824.
0: Bei aller Tragweite für den Moment bleibt Zeit für ein Dankeschön.
3: Wir sind stolz, dass unser Gymnasium St. Augustin einen Ableger dieser denkwürdigen Eiche erhalten hat. Unsere bald Augustinereiche. Wenn euch das Bäumchen anschaut, das ist fast so alt wie ihr. 11, 12 Jahre. Danke an die Stadt Schmölln, die untere Naturschutzbehörde des Landkreises und der Landschaftspflegeverband Altenburger Land. Diese Augustinereiche wird dann ein Ziel unseres traditionellen Nimschenlatsches. Und bei guter Pflege wird die Eiche in 8 Jahren, das ist euer Abiturjahr, 2,5 bis 4 Meter gewachsen sein.
0: Neben dem Grußwort des Oberbürgermeisters gab es noch Grüße aus dem Altenburger Land.
4: Unser Landrat lässt ganz herzliche Grüße ausrichten, Herr Uwe Melzer. Und wir freuen uns alle, dass die kleine Eiche aus Nöbdenitz, der Schößling, hier in dieser würdigen Umgebung gepflanzt werden kann. Und auch, dass die Schulband natürlich so ein prima Programm aufgeführt hat. Und ja, euer Schulleiter hat es ja schon gesagt, der Baum ist knapp 12 Jahre alt und wir hoffen, dass er gut anwächst und dass ihr irgendwann mal sagen könnt, jawohl, den habe ich mitgepflanzt und das ist einfach Biologie live. Viel Spaß.
0: Damit war alles gesagt und die Klassensprecherinnen und Klassensprecher der neuen 5. Klassen griffen zu Schippe und Spaten, um den Schössling geschichtsträchtig einzupflanzen. Nach der getanen Arbeit blieb Zeit für Gespräche, einer Stärkung, Musik und jede Menge Fotos.

Für Menschen, die beispielsweise durch eine Erkrankung mit Haarausfall zu kämpfen haben, gibt es in Grimma jetzt ein neues Angebot. Denn Friseurmeisterin Stefanie Zack, die hat in der Langen Straße jetzt ein zweites Geschäft in der Innenstadt eröffnet, in dem Betroffene jetzt Unterstützung bekommen beim Thema Perücken und auch Haarersatz. Und das mit viel Einfühlungsvermögen und natürlich auch Diskretion. Mehr dazu jetzt von Astrid Sonntag.

0: Der Haarsalon Stefanie Zack am Markt in Grimma ist eine etablierte Anlaufstelle, wenn es um die passende Frisur geht. In gemeinsamen Gesprächen im Team wuchs im vergangenen Jahr dazu die Idee, das bisherige Angebot zu erweitern. In einem zweiten Salon in der Langen Straße spezialisiert sich die Friseurmeisterin nun auf das Zweithaar.
1: Die Idee ist schon vor einer ganzen Weile entstanden, in einem Mitarbeitergespräch mit meiner lieben Kollegin Madeleine, die mich eigentlich auf die Idee gebracht hat, das Thema anzugehen. Und wir haben dann lange darüber gesprochen, wie denn genau das aussehen könnte, wie die Idee dazu von ihr ist. Und ja, habe dann lange darüber nachgedacht und haben dann mit ihr gemeinsam den Entschluss gefasst, dieses Zweithaarstudio ins Leben zu rufen.
0: Kollegin Madeleine hat bereits in vorherigen Tätigkeiten Erfahrungen in diesem Bereich gesammelt und freut sich, dass diese Idee in dieser Form umgesetzt werden konnte und Zuspruch fand.
2: Also ich muss sagen, es gibt extreme Wow-Effekte, also wo du sagst, das passt wie die Faust. Also es ist Wahnsinn. Und man sieht halt, die Kunden strahlen. Die kommen ganz anders rein und gehen auch wieder ganz anders raus. Also es macht was mit diesen Leuten.
0: Ziel des Teams ist es, in schweren Situationen ein Stück Sicherheit, Normalität und Selbstvertrauen zurückzugeben.
1: Menschen zu helfen, also ist eine Herzensangelegenheit unsererseits, Menschen sowohl in einer medizinischen Notlage oder krankheitsbedingt zu helfen, aber eben auch kosmetisch den Menschen ja, zu begleiten oder zu sagen, hey, ich habe mal Lust auf was Neues, wie auch immer. Aber der Fokus liegt aktuell noch sehr in dem krankheitsbedingten Bedarf der Kunden.
0: Die Räumlichkeiten erfüllen die Voraussetzungen, um mit Krankenkassen zusammenzuarbeiten und abrechnen zu können. Nach langer Suche ist Stefanie Zack glücklich, hier den für sie perfekten Standort gefunden zu haben, um die Arbeit in den Alltag integrieren zu können. Der Salon bietet geschlossene und diskrete Beratungsbereiche, die die Privatsphäre vollständig schützen. Die Arbeit in diesem Bereich benötige sehr viel Feingefühl.
2: Also ich muss sagen, es wird sehr persönlich, es wird sehr emotional, also nicht nur für den Kunden selber. Also ich als Friseurin vergieße auch mal ein Tränchen. Das ist einfach so, es bleibt nicht aus. Man muss damit umgehen können, auch dass es schwere Fälle gibt. Also ist nicht für jedermann.
0: Für diese Arbeit nimmt sich das Team viel Zeit, um individuelle Lösungen zu finden, die den Kundinnen ein gutes Gefühl schenken.
2: Ja, die Leute rufen bei uns an, machen einen Termin. Wir vereinbaren dann das Treffen hier bei uns im Laden auf der Langen Straße. Ich tue sie herzlich willkommen heißen, nehme meistens die Kunden plus Anhang, meistens sind es Familie oder Freunde, die sie mitbringen. Ich nehme an einfach auch mentale Sicherheit und an auch, dass das so aussieht, wie es vorher aussieht, dass sie sich nicht verkleidet fühlen. Dann gehen wir hier in unseren schönen Raum. Dann wird erstmal ein bisschen was über die Kundin erzählt, die Geschichte, wie es vorangegangen ist, was passiert, dass die Haare ausfallen, nicht ausfallen, dass eventuell die Haare dann abkommen, wenn die Perücke da ist. Also wirklich individuell auf jeden Kunden zugeschnitten. Dann habe ich einen Katalog, wo wir reingucken können, wo die Kunden gucken können, das würde zu mir passen. Und dann Farbe, Kopfumfang, also alles, was so dazugehört, wird dann vor Ort abgemessen.
0: Die Möglichkeiten sind vielseitig und bieten zum bisherigen Angebot eine sinnvolle Ergänzung.
1: Wir machen Farbtrends, Balayage-Techniken, alles, was so up-to-date gerade ist. Und genauso auch die Haarschnitte sind modern und bilden uns da auch sehr viel weiter in dem Thema. Und hier ist es wirklich eher das Helfen der Menschen, was im Fokus steht und was ja mit diesem Haarersatz auch so ein bisschen zu tun hat.
0: Ob hochwertige und moderne Perücken und Haarsysteme oder liebevolle Accessoires. Das Team um Stefanie Zack möchte mit diesem neuen Angebot Hilfe in schweren Zeiten und damit ein Stück weit

0: Normalität zurückgeben.
1: Pfarrer Marek Müller, der ist jetzt seit fast einem Jahr das neue Gesicht der katholischen Pfarrei St. Franziskus in Wurzen. Und zunächst hat er natürlich viele Bereiche, in die er sich nach wie vor noch ein wenig einarbeiten muss. Momentan heißt es aber erstmal in Ruhe in der Kirchgemeinde noch anzukommen, zuzuhören und die Menschen in der Gemeinde natürlich auch kennenzulernen. Und natürlich hat auch er mit sinkenden Mitgliederzahlen zu tun. Daher gilt es zu hinterfragen, wie Kirche in der Gesellschaft präsent und eine lebendige Gemeinschaft bleiben kann. Und Astrid Sonntag, die hat ihn getroffen.
0: Seit einigen Monaten findet sich mit Marek Müller ein neues Gesicht in der katholischen Pfarrei St. Franziskus Wurzen. 2016 wurde der 37-Jährige in Dresden zum Priester geweiht, sammelte Erfahrungen in einigen Pfarreien, war in Leipzig Kaplan und Studentenseelsorger und wurde nun nach Wurzen gerufen. Die ersten Schritte des in Schlesien geborenen Pfarrers begannen hier auf dem eher letzten Weg des Menschen.
2: Ich habe angefangen auf dem Friedhof und das klingt vielleicht erstmal, also für mich ist fast der Alltag. Und ich habe angefangen hier mit Gräbesegnung. Also 1. November, die Tage, wo wir auch die Toten besonders besuchen und für sie beten. Und auf den Friedhöfen bin ich ins Gespräch gekommen mit den Leuten, mit den Gemeinden, die da waren. Das waren auch viele Besucher, viele, die von weit weg hier gefahren sind. Und deswegen war noch Möglichkeit, sogar ein paar Leute mehr kennenzulernen und sagen, wer ich bin, was mache ich und eventuell, was habe ich vor?
0: Die Wege sind dabei weit. Zum Seelsorgebereich zählen neben Wurzen auch Grimma, Beuscha, Naunhof und Selingstedt. Für die katholische Gemeinde ist der Zuwachs eine Bereicherung.
2: Ich erlebe eine große Dankbarkeit. Also Dankbarkeit, dass noch ein Pfarrer, dass noch ein Priester da ist. Also ich sage mal noch, weil Priestermangel, das ist europaweit ein Problem. Sogar in meiner Heimat, in Polen, Schlesien, ist das schon jetzt langsam problematisch.
0: Seine Heimat hat ihn im Glauben geprägt.
2: Vor allem vor ein paar Jahren, das war das totale andere Welt, kann ich sagen, aus meiner Heimat, hat sich auch viel geändert. Das ist fast wie vor der Wende, nach der Wende, wenn man das den politischen Umbruch mal bedenkt, das war so wie jetzt in Polen letzte Jahre. Der polnische Papst ist verstorben und damit ist die Rückgang von Priesterzahl angefangen. Ja, also vielleicht die Begeisterung, dass der polnische Papst da war und ich bin auch noch seine Generation, hat mich unheimlich stark geprägt und ich denke, dank ihm habe ich auch die wichtigste Entscheidung im Leben getroffen, das heißt, Priester zu werden. Wie gesagt, erstmal bin ich Priester, dann bin ich Pfarrer. Ja, dann ist erstmal bin ich Seelsorger. Und das ist mein Hauptziel und Aufgabe, die möchte ich erfüllen.
0: Verglichen zur polnischen Heimat erlebt Marek Müller innerhalb des Glaubenlebens einige Unterschiede.
2: Da muss man jetzt ein Buchinterview hier führen, um jetzt die Unterschiede aber zu kurzen, zum Beispiel wie Mentalität. Also auch mal in Polen zum Beispiel, Glauben und kirchliche Strukturen wurden nicht so zerstört durch Kommunismus wie in Deutschland. Das merke ich selbst. Und außerdem Diaspora-Situation. Ich habe sowas nie gehört, als ich in Polen war. Diaspora war für mich Begriff nur unter den Juden. Aber unter den Christen nie gehört. Und nächster Unterschied, in meiner Heimat gibt es auch evangelische Christen, gibt es orthodoxe Christen, aber die sind in kleinen Zahl. Und deswegen auch Begriff Ökumene ist ein bisschen trocken. Hier ist das mehr Fleisch, hier sind wir zusammen, manchmal müssen wir auch uns suchen, weil wir sind auch nicht viele. 2% Katholiken, 15%, 16% Evangelischen und dann den ganzen Rest, die hoffentlich über Gott noch hören möchte. Ich sage ganz diplomatisch.
0: Das Zusammenleben der Glaubensgemeinschaften, die Ökumene, funktioniere in Wurzen gut, was Marek

0: Müller, der seine Freizeit gern sportlich verbringt, sehr schätzt. Neben Verwaltungstätigkeiten und Netzwerkarbeiten sieht er seine Hauptaufgabe im Bereich der Seelsorge.
1: Erstmal ist zuhören, erstmal ist Dasein mit Menschen, die die kleine und die große Wege gehen, mitgehen, begleiten, das ist das Allerwichtigste.
0: Besonders wichtig im Glauben ist ihm, Kirche als lebendige Gemeinschaft zu erfahren, in der jeder seinen Platz findet und sich gemäß seinen Gaben einbringen kann.
1: Für mich ist wichtig, erstmal mit Menschen zusammen sein, zuhören, begleiten. Und das eine oder andere, was können wir ein Projekt oder Vision haben, das wird sich entwickeln. Jetzt bin ich lerne erstmal, wie das ist, als Pfarrer zu sein. Ja, niemand ist geborener Pfarrer. Wie Papa und Mama muss man lernen. Ne? Bekommt man ein Baby und jetzt, man erahnt etwas, aber man lernt. So ist das auch mit Pfarrer sein.
0: Dabei ist ihm die katholische Gemeinschaft ein hilfreicher Anker. Ein Anker, der mit Blick auf sinkende Gemeindemitglieder und somit weniger Pfarr- und Seelsorgepersonal immer mehr an Bedeutung gewinnt.
1: Chance ist und Ehrenamt. Ehrenamt, und das ist ein neuer Begriff auch für mich, Ehrenamtskoordination. Also heißt, zu sehen, zu gucken, wer welche vor Ort Bedürfnisse hat, welche Fähigkeiten da sind, wie kann man das sich in die Gemeinde einbringen und für andere auch nutzen. Das ist Ehrenamt, also als, und meine Güte, das ist Zukunft der Kirche.
0: Daraus ergibt sich für den Pfarrer eine wichtige Aufgabe.
1: Die Leute ist unsere Aufgabe, ein Hauptamt fähig zu machen, zeigen, ihr könnt auch einige Dienste und Gottesdienste übernehmen, braucht man nicht explizit einen Geistigen dazu.
0: Er ist dankbar, hier bereits mit einer starken und engagierten Gemeinschaft das kirchliche Leben gestalten zu können.
1: Ich bin unheimlich froh, wo ich bin, weil hier funktioniert alles sehr gut. Ich möchte nicht zu viel loben und sagen, alles funktioniert tiptop, muss nichts machen. Nein, das ist auch nicht. Aber ich bin sehr entlastet, psychisch und physisch von der Struktur, die da ist. Also was ich hier, Situation, die ich angekommen hier bin, war schon da. Also war alles funktioniert. Die Leute sind sehr freundlich, sind sehr hilfsbereit. Und das, man wünscht sich so einfach.
0: Er freut sich über das neue Amt, auf Begegnungen und das Miteinander in der Gemeinde.
1: Ich spüre die Verantwortung auf jeden Fall, die durch den Amt da ist. Das muss man lernen, das muss man auch mit anderen teilen und nicht nur, und auf, das ist nicht mehr etwas auf einmal Geschenktes und das ist ein auch Last, aber ein süßes Last, würde ich sagen. Ja, das mit Gottes Hilfe. Ich habe viele auch Fragen gehabt und ein paar Ängste, weiß ich nicht, aber Verunsicherheiten, ob ich schaffe das, ob ich alles jetzt schon weiß, ob ich genug vorbereitet bin. Bis heute ist viele Fragen da sind, aber ich denke mit der Zeit, man rutscht schnell rein in die Aufgaben, in den Alltag, wo man als Pfarrer unterwegs ist, im Bürgeramt, in der Ökumene, in anderen jetzt Vereinen, wo man eingeladen ist. Ich merke, wie das wichtig ist, hier auch in der Region präsent zu sein.
0: Präsent als Kirche, in Zeiten, in denen die Institution immer weniger Menschen erreicht.
1: Es ist stark schwer zu sagen, ob das eine Entwicklung ist. Es hat sich eine gewisse Zahl stabilisiert nach Corona-Zeit. Das merken wir in allen Statistikzahlen in ganz Deutschland. Es kommen ein paar Beerdigungen, es kommen ein paar Taufen, es kommen ein paar Konversionen zum evangelischen oder anderen Kirchen, zum katholischen. Also meine Aufgabe ist nicht, jetzt den Katholikenzahl hier zu vergrößern. Da kann man vielleicht denken, das wäre das. Es wäre schön, wenn sich ein paar vielleicht melden, die wollen das katholisch werden oder klar, Babys zum Taufen, sehr gerne. Aber das ist nicht meine Aufgabe. Meine Aufgabe ist, die Gemeinde zusammenzuführen. Das ist meine wichtigste und Hauptaufgabe. Ich merke selbst, das war vorher mir noch so, nicht so bewusst, meine Aufgabe ist, die Gemeinde zusammenzuführen.
0: vertrauend auf den christlichen Glauben. Damit verbunden ein Wunsch für das gesellschaftliche Miteinander.
1: In den Zeiten, wo viel Verunsicherung ist, einfach Vertrauen. Vertrauen auf andere Menschen, Vertrauen auf guten Geist, Vertrauen, dass wir gemeinsam etwas Gutes machen können.
0: Während die ersten Schritte von Pfarrer Marek Müller noch auf dem letzten Weg des Menschen begannen, ist der Weg nun geebnet für viele weitere, die ihm bestenfalls mit vielen Wegbegleitern in der Gemeinde nun mitten hinein in das Leben der katholischen Pfarrei St. Franziskus Wurzen führen.
2: Jetzt kommen wir zum Sport, auch wenn der Anfang vielleicht erstmal noch nicht so sehr danach klingen sollte. Steile Anstiege, Geröll, Traktorreifen und jede Menge Ausdauer. Ja, genau das waren die Eckdaten für ein außergewöhnliches Offroad-Event in Meltewitz. 135 Fahrerinnen und Fahrer waren auf dem Gelände des SHC Meltewitz Offroad-Teams unterwegs. Ja, und das erstaunliche Ergebnis, nur 12 schafften am Ende die komplette Distanz. Warum? Alle Infos und die spektakulären Bilder, die hat jetzt Heiko Sachse.
3: Melz Extrem, seit Jahren ein Highlight auf dem Gelände des SHC Meltewitz Offroad Team e.V., welche sich im Jahr 2008 gründeten. Melz Extrem war anfänglich ein Lauf, in dem die Racer eine Runde absolvieren mussten und dafür 3 Stunden Zeit hatten. Daraus hat sich in den Jahren das wohl härteste Rennen einer Serie entwickelt, welche jetzt einen festen Platz im Our Hard Enduro Series Germany Cup hat. Meltewitz hat sich dabei als Startpunkt für den Saisonendspurt entwickelt, bevor dann in diesem Jahr das Finale beim Isegrim Enduro in Schwebnitz ausgetragen wurde. Mit der Überschrift »Die Sommerpause ist vorbei« wurde bereits am 13. September der vorzeitige Lauf dieser Serie mit dem ACE Bike Prologue Award um 10 Uhr gestartet. Eine Stunde hatten die Fahrer Zeit, um sich mit einer schnellen Runde die beste Startposition für das Hauptrennen zu erfahren.

Neu umgestaltet, erinnerte der Prolog in diesem Jahr eher an eine Strecke mit mehr Geschwindigkeit und Rhythmus, so wie bei den Super-Enduro-Strecken, welche mit einer flüssigeren Linienwahl aufwarten.

Im HESG-Rennkalender bildet Meldewitz mit nur einem gemeinsamen Hauptrennen, welches 12 Uhr gestartet wurde, einen Checkpoint und einer vorgegebenen Rundenzahl eine Ausnahme. Für die Absolvierung der vorgegebenen 7 Runden standen den Fahrern 3 Stunden zur Verfügung. Mit 135 Fahrerinnen und Fahrern war dies in diesem Jahr das am stärksten besetzte Fahrerfeld. Während anfänglich es nochmals über die Prologstrecke ging, verschwanden dann die Racer im weitläufigen Gelände, um an den unterschiedlichsten Punkten ihre Prüfung zu absolvieren. Schnelle Abschnitte wechselten sich mit langsamen ab. Während die einen recht zügig über die Hindernisse kamen, hatten viele so ihre Probleme.

0: Attacken. Ich hab über der Hälfte.
1: Mit den Worten, ich werde langsam zu alt für den Scheiß, gönnte sich Thorsten König aus Großbartloff eine kleine Pause, bevor er dann doch recht zügig das Geröllfeld bewältigte. Großen Becken bekamen viele schon fast ihre Grenzen aufgezeigt. Je mehr Fahrer über die Rinne den Weg nach außen suchten, desto tiefer wurde diese. Wie es recht einfach gehen kann, zeigte hier Dorothea Maas aus Kremmen den gestandenen Männern. Recht achtbar schlugen sich demzufolge alle weiblichen Fahrerinnen im Feld der Männer.

Mächtig anstrengend war auch die Abteilung der Traktorreifen. Hatte man hier nicht den richtigen Weg gefunden, befand man sich in einer fast ausweglosen Situation. Hilfe gab es nur untereinander, wie hier zwischen Dorothea Maas und der Bad Köstritzerin Julia Bittner, um dann wieder auf den rechten Weg zu gelangen.

Während sich die meisten recht schnell auf dem Weg über das Hindernis machten, hatte es Marco Waldmann aus Schimberg nicht so eilig. Erstmal Pause, gearbeitet ist dann schnell, so seine Worte. Recht zügig bewältigte er dann die tückische Hindernisstelle. Und so wurde Runde um Runde vom Fahrerfeld in Angriff genommen.

0: aber zwei Jahre.
1: Am Ende brauchte Leon Henschel vom Team Peschel Motorradsport nur 2 Stunden, 22 Minuten und 16 Sekunden für die 7 Runden. In der Gesamtwertung folgte ihm Henry Strauß aus Itze und Milan Schmüser vom Vollgas-Team auf den Plätzen. Weitere Sieger der einzelnen Altersklassen wurden am Ende eines anstrengenden Rennens prämiert. So fuhr Julia Bittner bei den Frauen auf den ersten Platz, Dorothea Maas

aus dem Sendegebiet. Ja, und ich darf mich jetzt von Ihnen verabschieden, wünsche Ihnen noch ein schönes Wochenende. Hoffentlich können Sie ein bisschen das Herbstwetter genießen und ich sage Tschüss, machen Sie es gut und bis bald mal wieder.

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1: Hallo und herzlich willkommen, liebe Zuschauerinnen und Zuschauer der Lausitzwelle, zum Wochenrückblick im Fernsehen und online. Wir schauen zum Ende der Woche auf die wichtigsten Meldungen der vergangenen Tage in der Drehscheibe Lausitz zurück. Fußball kann mehr sein als 90 Minuten auf dem Rasen. Er bringt Menschen zusammen, sorgt für Emotionen und lässt ein Stadion schon mal aus allen Nähten platzen. Im Jahnstadion wurde genau das am Sonntag eindrucksvoll unter Beweis gestellt. Mit viel Leidenschaft, lautstarken Fans und einem besonderen Pokalabend. Warum dabei am Ende nicht nur der Fußball selbst als Gewinner vom Platz ging, zeigen wir Ihnen jetzt.
2: Das Hoyerswerder Jahnstadion erlebte am Sonntag ein historisches sportliches Highlight. Vor der Rekordkulisse von 1.722 Zuschauern, der größten seit über 25 Jahren, empfing der Hoyerswerder FC im Sachsenpokal den Regionalligisten BSG Chemie Leipzig. Trotz der 1:4 Niederlage des Außenseiters feierten Verein und Fans ein rundum gelungenes Fußballfest. Auf dem Rasen zeigte der Siebtligist eine extrem couragierte Leistung. Zwar gingen die Profis aus Leipzig früh in Führung, doch der HFC hielt mit viel Leidenschaft und Defensivdisziplin dagegen. Den emotionalen Höhepunkt hob sich die Partie für die 90. Minute auf. Der erst 19-jährige Karl Buhlmann eroberte den Ball an der Mittellinie, überlief die gegnerische Abwehr und vollendete eiskalt zum umjubelten 1:4 Endstand, der das Stadion zum Beben brachte. Ein besonderer Erfolg zeigte sich auch abseits des Spielfelds. Das im Vorfeld ausgearbeitete Sicherheitskonzept ging voll auf. Dank der umsichtigen Sicherheitsmaßnahmen der Polizei blieb die Atmosphäre im Stadion durchweg entspannt, sodass es zu einem absolut friedlichen Miteinander der gegnerischen Fanblöcke kam. Würde man die Begegnung abseits des offiziellen Spielberichts nach einem absolut nicht repräsentativen Punktesystem bewerten, sehe das inoffizielle Fazit des Tages übrigens so aus. Punkt für den stimmungsvollsten, mit Gesängen unterlegten Fanmarsch zum Stadion, der geht.

0: an den Hoyerswerder FC. Punkt für Choreografie und Lautstärke im Block, BSG Chemie Leipzig. Punkt für die längste, andauerndste Schlange vor dem Bierwagen, die HFC-Fanseite. Punkt für die schiere Masse an Fans, auch hier wieder ein Punkt für den Hoyerswerder FC. Und schließlich der Punkt für das rein sportliche Endergebnis, der geht natürlich an die BSG Chemie Leipzig. In der Gesamtrechnung der Herzen steht damit fest, ein unentschiedenes, aber hochverdientes Unentschieden im Feiern.
1: Zum 33. Mal luden die Schliebener am Tag der Deutschen Einheit ein zum Kellerstraßenfest. Mit einer traditionellen Händlermeile in der historischen Weinstraße des Ortes werden die neuen Weinjahrgänge präsentiert, sowie regionale Weine aus dem benachbarten Sachsen vorgestellt. Bei bestem Wetter zog es zahlreiche Besucher an den alten Weinberg mit seinen urigen Weinkellern, in denen es so manches zu entdecken gab. Ein unterhaltsames Rahmenprogramm für Groß und Klein tat sein Übriges dazu.
2: In Weißwasser fand am 2. Oktober die langersehnte Eröffnung des neu gestalteten Bahnhofs statt. Nach umfangreichen Bauarbeiten präsentiert sich das Bahnhofsgebäude nun modernisiert und aufgewertet. Mit der Eröffnung soll der Bahnhof künftig wieder stärker als zentraler Anlaufpunkt für Reisende und als Eingangstor zur Stadt wahrgenommen werden. Die zentrale Rolle des Bahnhofs für die Entwicklung von Weißwasser und der gesamten Region unterstrich Oberbürgermeisterin Katja Dietrich in ihrer Rede.
3: Es bedeutet aber nicht nur Ansiedlung von Unternehmen, das Herrichten von Gewerbegebieten. Es bedeutet auch die Investition in die stärkste Ressource, die wir in unserer Region haben und in unserem Land haben. Und da sind wir.
2: Der Bahnhof soll dabei nicht nur für Reisende von Bedeutung sein. Mit der Neugestaltung erhält der Standort auch neue Aufenthalts- und Nutzungsmöglichkeiten. So zog beispielsweise auch die Stadtbibliothek in das neue Gebäude mit ein und wurde zur Eröffnung ausgiebig von Jung und Alt erkundet. Ebenfalls gehört auch das neue Café im Bahnhofsgebäude dazu. Zur Eröffnung konnten Besucher hier bei einem Kuchenbazar das neue Angebot kennenlernen. Für Unterhaltung sorgte außerdem ein musikalisches Rahmenprogramm. Neben Klavierstücken erklangen auch Lieder der Kinder der Kita Regenbogen. Mit diesen fröhlichen Tönen und Tänzen gestalteten sie einen Teil des Eröffnungsprogramms.

0: Damit wurde die Eröffnung zu einem Fest für die Weißwasseranerinnen und Weißwasseraner und zu einem ersten Vorgeschmack darauf, wie der neu gestaltete Bahnhof künftig genutzt werden soll.
1: Die Westlausitz ist geprägt von prächtigen Schlössern, weitgestreckten Hügellandschaften, Traditionen und Sagengestalten. Doch Hinweisschilder, Wanderrouten oder Veranstaltungen bleiben unauffällig ohne das nötige Engagement vieler Akteure. Der Verein Touristische Gebietsgemeinschaft Westlausitz, kurz TGG, hat es sich daher zum Ziel gesetzt, gemeinsam die Region Westlausitz überregional bekannt zu machen. Für dieses Ziel haben sich vor 10 Jahren Kommunen und weitere Partner zusammengefunden und einzigartige Projekte wie die Erlebnisschleifen Westlausitz ins Leben gerufen. Dabei handelt es sich um Audiotouren durch die Region, bei denen Besucher Orte, Städte oder Gemeinden auf spielerische Weise kennenlernen können. Die Erlebnisschleifen sind dabei nur eines von vielen Projekten, die in den vergangenen 10 Jahren entstanden sind. Aus dem anfänglichen Zusammenschluss ist ein stetig wachsendes Netzwerk geworden. Die Kommunen arbeiten Hand in Hand, um die Westlausitz touristisch weiterzuentwickeln und bekannter zu machen. Und auch für die kommenden Jahre hat die TGG viel vor. Das Netzwerk soll weiter wachsen und noch mehr Akteure aus der Region zusammenbringen. Denn eines zeigt das 10-jährige Bestehen der TGG ganz deutlich. Die Westlausitz hat viel zu erzählen und gemeinsam lässt sich dafür sorgen, dass diese Geschichten auch gehört werden.
2: Wenn es plötzlich ernst wird, zählt jede Sekunde und vor allem die richtige Information. Genau dafür gibt es jetzt auf dem Dach der Wohnungsgesellschaft in Hoyerswerda eine neue Sirenenanlage. Die elektronische Sirene ersetzt eine ältere Anlage in Künicht. Ihr neuer Standort soll dafür sorgen, dass Warnsignale künftig einen größeren Teil der Neustadt erreichen. 8 Hörner gehören zur neuen Anlage.

0: Neben den klassischen Sirenensignalen sind auch Sprachdurchsagen möglich. Rund 800 Meter weit soll der Alarm zu hören sein. Damit können etwa 4000 Menschen erreicht werden. Für die Feuerwehr ist eine möglichst schnelle Warnung ein wichtiger Bestandteil der Gefahrenabwehr. Denn nicht nur bei Bränden kommt es darauf an, dass Informationen schnell bei den Menschen ankommen. Feuerwehr und Wohnungsgesellschaft arbeiten dabei schon länger zusammen. Unter anderem wurden mehr als 20.000 Rauchwarnmelder in den Wohnungen der WH installiert. Auch Einsatzübungen gehören zur Zusammenarbeit. Beispielsweise das Anleitern an dem Bürogebäude. Die neue Sirene soll diese Vorsorge nun ergänzen. Die Planungen dafür laufen bereits seit Anfang 2025. Im März dieses Jahres wurde schließlich die Vereinbarung für den neuen Standort unterzeichnet. Rund 22.000 Euro wurden in die neue Anlage investiert. Jetzt ist sie einsatzbereit und soll hoffentlich vor allem eines tun: möglichst selten gebraucht werden.
1: 100 Jahre Bauhaus in Dessau und seine Spuren reichen bis nach Weißwasser. Das ehemalige VLG-Zentrallager wurde nach den Plänen von Ernst Neufahrt errichtet, der selbst am Bauhaus in Dessau tätig war. Während dort das Bauhausjubiläum gefeiert wird, sichert man in Weißwasser ein Stück dieser Architekturgeschichte. Am Neufahrtbau läuft derzeit der dritte Bauabschnitt. Im Mittelpunkt steht dabei das markante Oberlicht des Gebäudes, entworfen vom Bauhausarchitekten Ernst Neufahrt. Nachdem in den ersten beiden Bauabschnitten bereits Giebel und Dach gesichert wurden, geht es jetzt darum, den weiteren Verfall des Gebäudes zu stoppen. Statische Probleme werden behoben, offene Stellen am Dach geschlossen und die Konstruktion gegen Feuchtigkeit geschützt. Dabei soll das flach geneigte Dach möglichst originalgetreu wiederhergestellt werden. Auch das historische Oberlicht wird erhalten. Eine nachträglich eingebaute Drahtglaskonstruktion wurde entfernt. Stattdessen soll die ursprüngliche Konstruktion mit Acrylglas ergänzt und damit denkmalgerecht gesichert werden. Für die Sanierung des Daches stehen rund 160.000 Euro als Fördermittel zur Verfügung.
2: Die ganze Maßnahme wird unterstützt durch Mittel aus dem Denkmalschutzprogramm des Landes, des Freistaates Sachsen. Und den Eigenanteil, der ist etwa so ein Drittel, der wird durch private Darlehen von 13 Mitgliedern und Sympathisanten des Vereins aufgebracht, die so zwischen 1.000 und 5.000 Euro dem Verein ein Darlehen geben, was in den nächsten 10 Jahren dann zurückgezahlt wird. Das ist eigentlich das Besondere. Also hier sind nicht nur Enthusiasten dabei, sondern auch Menschen, die eben mit Herzblut dabei sind und die auch gerne bereit sind, mit eigenem Engagement und eigenem Geld das Vorhaben zu unterstützen.
1: Noch in diesem Jahr soll der dritte Bauabschnitt abgeschlossen werden. Ziel des Vereins ist es, das Gebäude zunächst dauerhaft zu sichern und anschließend zu überlegen, welche neue Nutzung darin entstehen kann. Mit Abschluss der Arbeiten wäre ein weiterer wichtiger Schritt getan, um das fast 90 Jahre alte Gebäude von Ernst Neufahrt für die Zukunft zu erhalten.
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4: Die Umstrukturierungen am Bundeswehrstandort Schönewalde-Holzdorf im Norden von Elbe-Elster werden immer konkreter. Mit einem feierlichen Appell fiel nun der Startschuss für die Neuaufstellung des Bundeswehrgeschwaders 64 an den Standorten Schönewalde-Holzdorf und Laupheim in Baden-Württemberg. Wir waren für Sie vor Ort und haben uns über den aktuellen Stand informieren lassen.
5: Mit einem Appell zur Neuaufstellung des Hubschraubergeschwaders 64 hat am Bundeswehrstandort Schönewalde-Holzdorf ein weiteres Kapitel in der Umstrukturierung begonnen. 60 schwere Transporthubschrauber vom Typ Scheinock 47 hat Deutschland in den USA in Auftrag gegeben. Der größte Teil davon wird in Brandenburg stationiert sein, was wiederum zu Umbelegungen führt, wie der Presseoffizier des Hubschraubergeschwaders 64 Christian Haseloff ausführte.
6: Mit Einführung CH 47 am Standort Holzdorf werden die CH 53 nach Laupheim verlegt, damit wir nicht zwei Maschinen verschiedene Muster am Standort haben. Das hat einfach einen logistischen Aspekt, Wartung, Instandsetzung, dass man nicht zwei verschiedene Luftfahrzeugmuster gleichzeitig bedienen muss.
5: 47 der 60 neuen Hubschrauber sollen in Holzdorf stationiert werden. Die Auslieferungen der Hubschrauber sollen im letzten Quartal 2020.

0: 2027 beginnen. Baulich wurde dafür bereits einiges vorbereitet. Geschaffen werden müssen nun noch entsprechende Kommandostrukturen.
1: Das Hubschraubergeschwader selbst, so wie wir hier sind, sind wir so bei knapp 1.100 Dienstposten. Am Standort selbst sind allerdings noch der Einsatzführungsbereich 3, sowie Sanität, verschiedene andere Dienststellen, sodass wir hier auf über 2.000 Beschäftigte am Standort kommen.
2: Da sind
1: zivil und militärisch.
0: Bis 2030 sollen die wesentlichen Baumaßnahmen abgeschlossen sein. Sie umfassen weitere Wartungshallen und Unterkunftskomplexe. Die Hubschrauber selbst sollen zudem besondere Spezifikationen haben, mit rund 20 Besonderheiten. Darunter zum Beispiel spezielle Funkgeräte, die auch einen direkten Kontakt mit Polizei und Feuerwehr ermöglichen. Profitieren wird von der Umstrukturierung vor allem der Landkreis Elbe-Elster, aber auch das unmittelbar angrenzende Sachsen-Anhalt, wie Landrat Marcel Schmidt ausführte.
3: Und ich denke, wir als Landkreis stehen als Partner gemeinsam und versuchen natürlich für die Stationierung und die infrastrukturelle Entwicklung alle Partner hier im Umkreis, auch die Firmen, die Unternehmen, die Fürsorge für die Mitarbeiter vor allem ein Stück weit voranzubringen. Und ich denke, da sind wir gute Partner und schaffen das in der Zukunft. Genau.
0: Neben der lokalen Ebene wird auch auf Landesebene die Umstrukturierung am Standort Holzdorf-Schönewalde sehr konkret begleitet. Boeing und Lufthansa Technik Defense haben gemeinsame Vereinbarungen getroffen. So soll unter anderem ein Netzwerk von Ersatzteillagern für die Versorgung der Shinox 47 Einsatzstandorte entstehen. Weitere Unternehmen, welche sich mit der Wartung der neuen Hubschrauber befassen werden, suchen bereits in der Region nach Mitarbeitern.
4: Die Bundeswehr ist ja eine Parlamentsarmee, deswegen ist es mir auch wichtig, als Abgeordneter des Brandenburger Landtags hier die Entwicklung am Standort Holzdorf nachzuvollziehen. Das ist ja eine ganz große für die Region, die Elbe-Elster, Sachsen-Anhalt, Telto-Fleming auch betrifft. Ich bin selber bin Jüterbocker. Viele der Angehörigen hier, der Bundeswehrangehörigen, wohnen auch in Jüterbock. Deswegen ist diese enge Begleitung mir auch wichtig. Wir hoffen ja, dass wir diese ganzen Gerätschaften, die ganzen Helikopter, die wir hier haben, nie für den Kriegsfall nutzen müssen. Wir sind dankbar, dass wir die schon häufiger bei Katastrophenfällen einsetzen konnten, etwa bei Hochwasser, etwa bei Waldbränden. Deswegen ist diese enge Verbindung zwischen Zivilgesellschaft, Politik und Bundeswehr so wichtig. Und das war heute ein großartiger Aufstellungsappell mit vielen Menschen aus der Region, die hier auch daran Anteil nehmen. Und das halte ich für wichtig.
0: So wie überall sind auch in Sachen Shinox 47 die Kosten inzwischen deutlich gestiegen. Medienberichten zufolge sollen sie inzwischen bei über 7,18 Milliarden Euro liegen, was über 600 Millionen Euro mehr sind als 2023 bei der Bestellung veranschlagt. Das sind rund 120 Millionen Euro pro Hubschrauber. Alternativen zum Kauf gab es dem Vernehmen nach allerdings auch keine, denn die 1972 angeschafften Shinox 53 werden etwa 2030 an das Ende ihrer Einsatzbarkeit kommen.
5: Kunstwerke, 44 Künstlerinnen und Künstler und eine neue Plattform für den Nachwuchs. In der Art Factory Vlogs in Kirschau dreht sich seit wenigen Tagen alles um die Kunst aus der Region. Gleich zwei Projekte wurden im Rahmen einer Eröffnungsfeier vergangene Woche auf den Weg gebracht. Ein großer Meilenstein für die Vorsitzende der federführenden Stiftung für Kunst und Kultur in der Oberlausitz, Birgit Weber.
6: Wir haben zwei tolle Projekte, die wir gemeinsam präsentieren möchten. Einmal die junge Jugendkunstplattform Oberlausitz. Das folgt dem Ziel, dass wir junge Künstler präsentieren möchten, weil wir der Auffassung sind, dass wir genau diese jungen Leute motivieren müssen, sich künstlerisch zu betätigen. Und zum anderen startet die zweite Online-Kunstauktion der Stiftung für Kunst und Kultur. Und auch dort steht natürlich unsere Kunst, die Kunst der Oberlausitz, im Mittelpunkt.
5: Beide Vorhaben profitieren voneinander, denn die Erlöse durch die Online-Auktion landen zum einen bei den Künstlerinnen und Künstlern selbst, zum anderen aber eben auch bei der Stiftung für Kunst und Kultur, die dann wiederum Projekte wie die neue Jugendkunstplattform Jukopo umsetzen kann. Doch bevor die Klicks bei der Online-Auktion entscheiden, können die Besucher die Kunstwerke natürlich auch ganz analog erleben. Die Originale werden die nächsten Wochen hier in den Räumen der Art Factory in Kirschau ausgestellt. Die Galerie befindet sich in der ehemaligen Textilfabrik. Nach Jahren des Leerstands zog die Kunst ein. Heute finden hier Ausstellungen, Konzerte und

0: Lesungen der Kunstinitiative im Friese statt.
1: Früher hat man das ja analog gemacht. Man ist hergekommen, hat gesagt, das gefällt mir und hat dann gesteigert. Das ist nicht mehr so. Aber man kann sich die Dinge anschauen. Man kann sich die Dinge anschauen, weil Fotos, bei Kunst ist das sehr emotional. Fotos sind nicht so oft aussagefähig. Besser, man steht vor dem Original. Und jeder hat die Möglichkeit, jetzt hier die nächsten 5 Sonntage bis zum 6. November sich die Originale anzuschauen und kann dann ins Netz gehen und voten.
0: Genau diese Verbindung zwischen den Originalen vor Ort und der digitalen Welt ist ein wichtiger Bestandteil der Auktion. Noch bis zum 6. November kann über die Internetseite shop.kunstkulturstiftung-oberlausitz.de geboten werden. Und während bei der zweiten Kunstauktion etablierter Künstlerinnen und Künstler aus der Region im Mittelpunkt stehen, richtet sich die neue Jugendkunstplattform Oberlausitz ganz bewusst an die nächste Generation. Abgekürzt wird der neue Name JUKUPO. Er soll sich in den nächsten Wochen und Monaten in der Oberlausitz etablieren. Kinder und Jugendliche zwischen 6 und 19 Jahren können ab sofort ihre Arbeiten digital einreichen. Daraus soll unter anderem der neue Jugendkunstpreis entstehen. Die Idee dafür gab es schon länger. Nun ist sie mit Unterstützung der Rotary-Clubs Bautzen, Kamenz und Dreiländereck, der Jugendkunstschule Oberlausitz Niederschlesien und weiterer Partner umgesetzt worden.
2: Ich hatte diesen Gedanken ursprünglich gehabt, weil ich merkte, es gibt erfolgreiche Jugendkunstpreise überall in den Regionen von Sachsen, aber auch natürlich darüber hinaus. Es gibt auch einen sächsischen Jugendkunstpreis, nur leider in dieser Region noch nicht. Hatte daraufhin auch schon mal Kontakt aufgenommen zu den rotarischen Clubs und auch Fördermittel beantragt, die leider im ersten Anlauf nicht bewilligt wurden, sodass ich das Projekt erstmal auf Eis gelegt hatte. Frau Weber kam dann ein Jahr später auf mich zu mit viel Tatendrang und Energie und Leidenschaft und hat das nochmal mit frischem Schwung vorangetrieben und jetzt auch final durchgeführt, kann man fast schon sagen. Es ist jetzt alles startklar.
0: Und das mit einer extra entwickelten Online-Plattform von Spreedesign aus Bautzen. Über die Webseite jukupo.de werden unterschiedliche Angebote miteinander verbunden.
3: Also wir konzeptionieren das dann mit der Frau Weber zusammen, dann ist es irgendwann klar, was rauskommen soll, was wie gemacht wird. Und dann entwickeln wir bei uns im Haus Designs, Optiken, die eigentliche Programmierung, was dahinter steht. Die Kunstplattform zum Beispiel ist so eine autarke Plattform, da werden die Künstler, die geben ihre Daten ein und so weiter und die Daten werden wieder in unterschiedlichen Formaten verarbeitet. Und zum Beispiel kommt eine Auktion dann bei raus oder halt jetzt der Jugendkunstpreis, nochmal so als alternative Anwendung. Also unterschiedliche Anwendungsformate und wir kriegen immer so den Input und machen den Output.
0: Damit soll Kunst aus der Oberlausitz auch dort sichtbar werden, wo sich gerade junge Menschen bewegen, im digitalen Raum. Entsprechend wurde auch die Internetseite entworfen. Mit modernem und einmaligem Design sollen die Künstler der Zukunft angesprochen werden. Jugendkunstplattform und die zweite Online-Kunstauktion. Beide Projekte haben eine gemeinsame Idee. Sie sollen zeigen, wie viel Kreativität, Talent und kulturelle Energie in der Oberlausitz steckt. Schon heute und mit Blick auf die nächste Generation. Die zweite Online-Auktion der 44 Künstler läuft noch bis Anfang November. Für die Jugendkunstplattform JUKUPO beginnt dagegen erst die eigentliche Arbeit. Junge Künstlerinnen und Künstler sollen die Chance bekommen, ihre Arbeiten zu zeigen und mit ihren Ideen das Publikum zu erreichen. Die haben es gut in ihren gemütlichen Büros. Ich würde liebend gern mal für einen Tag den Job mit denen tauschen. Diesen Gedanken hatten wohl schon viele beim Blick auf andere Berufsgruppen. Beim Aktionstag Schichtwechsel wird daraus Realität. Menschen mit und ohne Behinderungen tauschen für einen Tag ihre Arbeitsplätze und gewinnen neue Perspektiven. Die Lausitzer Werkstätten in Hoyerswerda sind seit 2023 mit dabei und bringen dafür Menschen aus den Werkstätten mit Partnern in der Stadt zusammen.
4: Dies Jahr dabei sind das Klinikum Hoyerswerda, die Stadt Hoyerswerda zweimal sogar, die BMS, Berufsschule für Medizinalberufe ist mit dabei, die Agentur für Arbeit ist dabei und da fahren wir jetzt hin, gucken, wie unsere Leute sich dort auf dem ersten Arbeitsmarkt machen und wollen mal ein bisschen Erfahrungen und Eindrücke sammeln.

0: diese abwechslungsreichen Arbeiten gefallen mir, dass ich austeilen konnte, die Tabletts und den Kontakt mit den Menschen und einpacken und so. Diese Abwechslung in Arbeit ist schön.
1: Ich bin psychisch erkrankt und habe auch schon mit dem sozialpsychiatrischen Dienst auf der anderen Seite des Tisches zu tun gehabt. Und jetzt interessiert mich einfach mal, wie die Hintergründe hier sind, welche Aufgaben der sozialpsychiatrische Dienst hat, wie sie arbeiten. Und auch mal ja, das Persönliche zu sehen, dass sozusagen, dass sie auch bloß Menschen sind. So ungefähr, also das Menschliche auch zu erleben. Genau. Aber eben auch die Aufgaben, sozusagen, wo die Grenzen sind, was machbar ist.
2: Wir arbeiten ja auch mit sehr, sehr vielen Netzwerken hier auch in Hoyerswerda und anderen zusammen, weil wir in unserer Arbeit gerne auch natürlich vermitteln wollen und vermitteln müssen, weil wir als Mitarbeiter können natürlich auch nicht alles abdecken von den Hilfen. Und es ist wichtig einfach, dass die Menschen eine Struktur haben, soziale Kontakte haben. Und ja, und auch einfach zu sehen, wie ist die Arbeitsweise in anderen Bereichen. Und deswegen haben wir uns dafür entschieden, auch einfach an diesem Projekt teilzunehmen.
3: Und damit war der psychologische Dienst nicht allein. Viele Einrichtungen und Unternehmen in der Stadt nahmen am Schichtwechsel teil und begrüßten die Teilnehmer der Lausitzer Werkstätten ganz besonders herzlich. So zum Beispiel die Bildungsstätte für Medizinal- und Sozialberufe.
4: Ich bin das erste Mal beim Schichtwechsel dabei und ich muss sagen, ich bin sehr überrascht, was so hinter den Menschen steckt, was für Geschichten dabei sind und wie das da so läuft in der Werkstatt und wie die Tagesabläufe sind und wie man sich strukturiert, ob man alleine leben kann oder nicht und darf oder nicht und was in den Werkstätten so ja auch produziert und gemacht wird. Und ganz persönlich war heute emotional, was da so für persönliche Geschichten hinter den Menschen steckt, wo man manchmal einfach gar nicht weiß, warum man in der Werkstatt ist oder was das für Hintergründe hat. Und das war halt doch sehr emotional und da denkt man doch noch bestimmt die nächsten Tage drüber nach.
3: Auch besondere Institutionen wie die Agentur für Arbeit öffneten ihre Türen.
5: Ich habe sehr viele Einblicke gefunden und auch mal die andere Seite zu sehen, hinterm Schreibtisch, was die Leute halt hier alles leisten und was sie halt den Menschen ermöglichen und so. Das finde ich sehr schön und so. Und die sind halt auch sehr, sehr bemüht, halt wirklich Menschen, die es wollen, zu helfen.
6: Also der Schichtwechsel bringt uns praktische Einblicke, weil wir einfach unsere alltägliche Arbeit anders reflektieren können, Erfahrungen sammeln können und uns auch besser in die Menschen mit Behinderung einfühlen können, was sie bewegt, was sie vielleicht auch brauchen und wie wir sie in unserem alltäglichen Beratungsgeschäft unterstützen können.
3: Ganz praktisch wurde es dann zum Beispiel hier bei der Fahrradwerkstatt der Lausitzer Werkstätten.
7: Ich hatte heute direkten Bürgerkontakt, also Leute sind mit ihrem Fahrrad hergekommen, hatten ein Problem, das wurde angenommen, wurde sozusagen geschaut, was ist zu tun, dann mit dem Kunden beraten und dann am Ende eben der Auftrag erteilt. Oder es sind Leute vorbeigekommen, die ihr Fahrrad abholen wollten nach einer Reparatur und es ist natürlich angenehm zu sehen, wenn die freudestrahlend wieder rausgehen, weil das Fahrrad einfach wieder repariert ist.
3: Auch für Matthias Kummer, normalerweise in der Stadtverwaltung im Ordnungsamt tätig, war es mal eine ganz andere Erfahrung.
8: Herausfordernd war für mich, selbst mal einen Schrank allein und eigenständig zu montieren. Ich habe festgestellt, dass Leute mit gewisseren Krankheitsbildern oder Behinderungen tolle Arbeit leisten können. Jeder in seinem speziellen Bereich und jeder mit seinen Begabungen. Und das war für mich sehr aufschlussreich und das nehme ich mal mit nach Hause.
3: Der Aktionstag zeigt eindrücklich, wie wichtig dieser Austausch ist, um Berührungsängste abzubauen und echtes Verständnis füreinander zu schaffen. Laut Thomas Köhler werden die Fähigkeiten von Menschen mit Behinderungen auf dem ersten Arbeitsmarkt oft noch hochgradig unterschätzt. Umso bedeutender ist die dauerhafte Integration.

0: Und wie sie die Lausitzer Werkstätten aktuell mit neuen Außenarbeitsplätzen im Lausitzbad vorantreiben. Damit das Projekt auch im nächsten Jahr ein voller Erfolg wird, sind die Betriebe in unserer Region schon jetzt herzlich aufgerufen, beim nächsten Mal selbst mitzumachen, ihre Türen zu öffnen und an nur einem Tag wertvolle neue Perspektiven zu gewinnen.
1: Das war der Lausitzwelle-Wochenrückblick. 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Auf Wiedersehen.
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1: Hallo und herzlich willkommen, liebe Zuschauerinnen und Zuschauer der Lausitzwelle, zum Wochenrückblick im Fernsehen und online. Wir schauen zum Ende der Woche auf die wichtigsten Meldungen der vergangenen Tage in der Drehscheibe Lausitz zurück. Fußball kann mehr sein als 90 Minuten auf dem Rasen. Er bringt Menschen zusammen, sorgt für Emotionen und lässt ein Stadion schon mal aus allen Nähten platzen. Im Jahnstadion wurde genau das am Sonntag eindrucksvoll unter Beweis gestellt. Mit viel Leidenschaft, lautstarken Fans und einem besonderen Pokalabend. Warum dabei am Ende nicht nur der Fußball selbst als Gewinner vom Platz ging, zeigen wir Ihnen jetzt.
2: Das Hoyerswerder Jahnstadion erlebte am Sonntag ein historisches sportliches Highlight. Vor der Rekordkulisse von 1.722 Zuschauern, der größten seit über 25 Jahren, empfing der Hoyerswerder FC im Sachsenpokal den Regionalligisten BSG Chemie Leipzig. Trotz der 1:4 Niederlage des Außenseiters feierten Verein und Fans ein rundum gelungenes Fußballfest. Auf dem Rasen zeigte der Siebtligist eine extrem couragierte Leistung. Zwar gingen die Profis aus Leipzig früh in Führung, doch der HFC hielt mit viel Leidenschaft und Defensivdisziplin dagegen. Den emotionalen Höhepunkt hob sich die Partie für die 90. Minute auf. Der erst 19-jährige Karl Buhlmann eroberte den Ball an der Mittellinie, überlief die gegnerische Abwehr und vollendete eiskalt zum umjubelten 1:4 Endstand, der das Stadion zum Beben brachte. Ein besonderer Erfolg zeigte sich auch abseits des Spielfelds. Das im Vorfeld ausgearbeitete Sicherheitskonzept ging voll auf. Dank der umsichtigen Sicherheitsmaßnahmen der Polizei blieb die Atmosphäre im Stadion durchweg entspannt, sodass es zu einem absolut friedlichen Miteinander der gegnerischen Fanblöcke kam. Würde man die Begegnung abseits des offiziellen Spielberichts nach einem absolut nicht repräsentativen Punktesystem bewerten, sehe das inoffizielle Fazit des Tages übrigens so aus. Punkt für den stimmungsvollsten, mit Gesängen unterlegten Fanmarsch zum Stadion, der geht.

0: an den Hoyerswerder FC. Punkt für Choreografie und Lautstärke im Block, BSG Chemie Leipzig. Punkt für die längste, andauerndste Schlange vor dem Bierwagen, die HFC-Fanseite. Punkt für die schiere Masse an Fans, auch hier wieder ein Punkt für den Hoyerswerder FC. Und schließlich der Punkt für das rein sportliche Endergebnis, der geht natürlich an die BSG Chemie Leipzig. In der Gesamtrechnung der Herzen steht damit fest, ein unentschiedenes, aber hochverdientes Unentschieden im Feiern.
1: Zum 33. Mal luden die Schliebener am Tag der Deutschen Einheit ein zum Kellerstraßenfest. Mit einer traditionellen Händlermeile in der historischen Weinstraße des Ortes werden die neuen Weinjahrgänge präsentiert, sowie regionale Weine aus dem benachbarten Sachsen vorgestellt. Bei bestem Wetter zog es zahlreiche Besucher an den alten Weinberg mit seinen urigen Weinkellern, in denen es so manches zu entdecken gab. Ein unterhaltsames Rahmenprogramm für Groß und Klein tat sein Übriges dazu.
2: In Weißwasser fand am 2. Oktober die langersehnte Eröffnung des neu gestalteten Bahnhofs statt. Nach umfangreichen Bauarbeiten präsentiert sich das Bahnhofsgebäude nun modernisiert und aufgewertet. Mit der Eröffnung soll der Bahnhof künftig wieder stärker als zentraler Anlaufpunkt für Reisende und als Eingangstor zur Stadt wahrgenommen werden. Die zentrale Rolle des Bahnhofs für die Entwicklung von Weißwasser und der gesamten Region unterstrich Oberbürgermeisterin Katja Dietrich in ihrer Rede.
3: Es bedeutet aber nicht nur Ansiedlung von Unternehmen, das Herrichten von Gewerbegebieten. Es bedeutet auch die Investition in die stärkste Ressource, die wir in unserer Region haben und in unserem Land haben. Und da sind wir.
2: Der Bahnhof soll dabei nicht nur für Reisende von Bedeutung sein. Mit der Neugestaltung erhält der Standort auch neue Aufenthalts- und Nutzungsmöglichkeiten. So zog beispielsweise auch die Stadtbibliothek in das neue Gebäude mit ein und wurde zur Eröffnung ausgiebig von Jung und Alt erkundet. Ebenfalls gehört auch das neue Café im Bahnhofsgebäude dazu. Zur Eröffnung konnten Besucher hier bei einem Kuchenbazar das neue Angebot kennenlernen. Für Unterhaltung sorgte außerdem ein musikalisches Rahmenprogramm. Neben Klavierstücken erklangen auch Lieder der Kinder der Kita Regenbogen. Mit diesen fröhlichen Tönen und Tänzen gestalteten sie einen Teil des Eröffnungsprogramms.

0: Damit wurde die Eröffnung zu einem Fest für die Weißwasseranerinnen und Weißwasseraner und zu einem ersten Vorgeschmack darauf, wie der neu gestaltete Bahnhof künftig genutzt werden soll.
1: Die Westlausitz ist geprägt von prächtigen Schlössern, weitgestreckten Hügellandschaften, Traditionen und Sagengestalten. Doch Hinweisschilder, Wanderrouten oder Veranstaltungen bleiben unauffällig ohne das nötige Engagement vieler Akteure. Der Verein Touristische Gebietsgemeinschaft Westlausitz, kurz TGG, hat es sich daher zum Ziel gesetzt, gemeinsam die Region Westlausitz überregional bekannt zu machen. Für dieses Ziel haben sich vor 10 Jahren Kommunen und weitere Partner zusammengefunden und einzigartige Projekte wie die Erlebnisschleifen Westlausitz ins Leben gerufen. Dabei handelt es sich um Audiotouren durch die Region, bei denen Besucher Orte, Städte oder Gemeinden auf spielerische Weise kennenlernen können. Die Erlebnisschleifen sind dabei nur eines von vielen Projekten, die in den vergangenen 10 Jahren entstanden sind. Aus dem anfänglichen Zusammenschluss ist ein stetig wachsendes Netzwerk geworden. Die Kommunen arbeiten Hand in Hand, um die Westlausitz touristisch weiterzuentwickeln und bekannter zu machen. Und auch für die kommenden Jahre hat die TGG viel vor. Das Netzwerk soll weiter wachsen und noch mehr Akteure aus der Region zusammenbringen. Denn eines zeigt das 10-jährige Bestehen der TGG ganz deutlich. Die Westlausitz hat viel zu erzählen und gemeinsam lässt sich dafür sorgen, dass diese Geschichten auch gehört werden.
2: Wenn es plötzlich ernst wird, zählt jede Sekunde und vor allem die richtige Information. Genau dafür gibt es jetzt auf dem Dach der Wohnungsgesellschaft in Hoyerswerda eine neue Sirenenanlage. Die elektronische Sirene ersetzt eine ältere Anlage in Künicht. Ihr neuer Standort soll dafür sorgen, dass Warnsignale künftig einen größeren Teil der Neustadt erreichen. 8 Hörner gehören zur neuen Anlage.

0: Neben den klassischen Sirenensignalen sind auch Sprachdurchsagen möglich. Rund 800 Meter weit soll der Alarm zu hören sein. Damit können etwa 4000 Menschen erreicht werden. Für die Feuerwehr ist eine möglichst schnelle Warnung ein wichtiger Bestandteil der Gefahrenabwehr. Denn nicht nur bei Bränden kommt es darauf an, dass Informationen schnell bei den Menschen ankommen. Feuerwehr und Wohnungsgesellschaft arbeiten dabei schon länger zusammen. Unter anderem wurden mehr als 20.000 Rauchwarnmelder in den Wohnungen der WH installiert. Auch Einsatzübungen gehören zur Zusammenarbeit. Beispielsweise das Anleitern an dem Bürogebäude. Die neue Sirene soll diese Vorsorge nun ergänzen. Die Planungen dafür laufen bereits seit Anfang 2025. Im März dieses Jahres wurde schließlich die Vereinbarung für den neuen Standort unterzeichnet. Rund 22.000 Euro wurden in die neue Anlage investiert. Jetzt ist sie einsatzbereit und soll hoffentlich vor allem eines tun: möglichst selten gebraucht werden.
1: 100 Jahre Bauhaus in Dessau und seine Spuren reichen bis nach Weißwasser. Das ehemalige VLG-Zentrallager wurde nach den Plänen von Ernst Neufahrt errichtet, der selbst am Bauhaus in Dessau tätig war. Während dort das Bauhausjubiläum gefeiert wird, sichert man in Weißwasser ein Stück dieser Architekturgeschichte. Am Neufahrtbau läuft derzeit der dritte Bauabschnitt. Im Mittelpunkt steht dabei das markante Oberlicht des Gebäudes, entworfen vom Bauhausarchitekten Ernst Neufahrt. Nachdem in den ersten beiden Bauabschnitten bereits Giebel und Dach gesichert wurden, geht es jetzt darum, den weiteren Verfall des Gebäudes zu stoppen. Statische Probleme werden behoben, offene Stellen am Dach geschlossen und die Konstruktion gegen Feuchtigkeit geschützt. Dabei soll das flach geneigte Dach möglichst originalgetreu wiederhergestellt werden. Auch das historische Oberlicht wird erhalten. Eine nachträglich eingebaute Drahtglaskonstruktion wurde entfernt. Stattdessen soll die ursprüngliche Konstruktion mit Acrylglas ergänzt und damit denkmalgerecht gesichert werden. Für die Sanierung des Daches stehen rund 160.000 Euro als Fördermittel zur Verfügung.
2: Die ganze Maßnahme wird unterstützt durch Mittel aus dem Denkmalschutzprogramm des Landes, des Freistaates Sachsen. Und den Eigenanteil, der ist etwa so ein Drittel, der wird durch private Darlehen von 13 Mitgliedern und Sympathisanten des Vereins aufgebracht, die so zwischen 1.000 und 5.000 Euro dem Verein ein Darlehen geben, was in den nächsten 10 Jahren dann zurückgezahlt wird. Das ist eigentlich das Besondere. Also hier sind nicht nur Enthusiasten dabei, sondern auch Menschen, die eben mit Herzblut dabei sind und die auch gerne bereit sind, mit eigenem Engagement und eigenem Geld das Vorhaben zu unterstützen.
1: Noch in diesem Jahr soll der dritte Bauabschnitt abgeschlossen werden. Ziel des Vereins ist es, das Gebäude zunächst dauerhaft zu sichern und anschließend zu überlegen, welche neue Nutzung darin entstehen kann. Mit Abschluss der Arbeiten wäre ein weiterer wichtiger Schritt getan, um das fast 90 Jahre alte Gebäude von Ernst Neufahrt für die Zukunft zu erhalten.
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4: Die Umstrukturierungen am Bundeswehrstandort Schönewalde-Holzdorf im Norden von Elbe-Elster werden immer konkreter. Mit einem feierlichen Appell fiel nun der Startschuss für die Neuaufstellung des Bundeswehrgeschwaders 64 an den Standorten Schönewalde-Holzdorf und Laupheim in Baden-Württemberg. Wir waren für Sie vor Ort und haben uns über den aktuellen Stand informieren lassen.
5: Mit einem Appell zur Neuaufstellung des Hubschraubergeschwaders 64 hat am Bundeswehrstandort Schönewalde-Holzdorf ein weiteres Kapitel in der Umstrukturierung begonnen. 60 schwere Transporthubschrauber vom Typ Scheinock 47 hat Deutschland in den USA in Auftrag gegeben. Der größte Teil davon wird in Brandenburg stationiert sein, was wiederum zu Umbelegungen führt, wie der Presseoffizier des Hubschraubergeschwaders 64 Christian Haseloff ausführte.
6: Mit Einführung CH 47 am Standort Holzdorf werden die CH 53 nach Laupheim verlegt, damit wir nicht zwei Maschinen verschiedene Muster am Standort haben. Das hat einfach einen logistischen Aspekt, Wartung, Instandsetzung, dass man nicht zwei verschiedene Luftfahrzeugmuster gleichzeitig bedienen muss.
5: 47 der 60 neuen Hubschrauber sollen in Holzdorf stationiert werden. Die Auslieferungen der Hubschrauber sollen im letzten Quartal 2020.

0: 2027 beginnen. Baulich wurde dafür bereits einiges vorbereitet. Geschaffen werden müssen nun noch entsprechende Kommandostrukturen.
1: Das Hubschraubergeschwader selbst, so wie wir hier sind, sind wir so bei knapp 1.100 Dienstposten. Am Standort selbst sind allerdings noch der Einsatzführungsbereich 3, sowie Sanität, verschiedene andere Dienststellen, sodass wir hier auf über 2.000 Beschäftigte am Standort kommen.
2: Da sind
1: zivil und militärisch.
0: Bis 2030 sollen die wesentlichen Baumaßnahmen abgeschlossen sein. Sie umfassen weitere Wartungshallen und Unterkunftskomplexe. Die Hubschrauber selbst sollen zudem besondere Spezifikationen haben, mit rund 20 Besonderheiten. Darunter zum Beispiel spezielle Funkgeräte, die auch einen direkten Kontakt mit Polizei und Feuerwehr ermöglichen. Profitieren wird von der Umstrukturierung vor allem der Landkreis Elbe-Elster, aber auch das unmittelbar angrenzende Sachsen-Anhalt, wie Landrat Marcel Schmidt ausführte.
3: Und ich denke, wir als Landkreis stehen als Partner gemeinsam und versuchen natürlich für die Stationierung und die infrastrukturelle Entwicklung alle Partner hier im Umkreis, auch die Firmen, die Unternehmen, die Fürsorge für die Mitarbeiter vor allem ein Stück weit voranzubringen. Und ich denke, da sind wir gute Partner und schaffen das in der Zukunft. Genau.
0: Neben der lokalen Ebene wird auch auf Landesebene die Umstrukturierung am Standort Holzdorf-Schönewalde sehr konkret begleitet. Boeing und Lufthansa Technik Defense haben gemeinsame Vereinbarungen getroffen. So soll unter anderem ein Netzwerk von Ersatzteillagern für die Versorgung der Shinox 47 Einsatzstandorte entstehen. Weitere Unternehmen, welche sich mit der Wartung der neuen Hubschrauber befassen werden, suchen bereits in der Region nach Mitarbeitern.
4: Die Bundeswehr ist ja eine Parlamentsarmee, deswegen ist es mir auch wichtig, als Abgeordneter des Brandenburger Landtags hier die Entwicklung am Standort Holzdorf nachzuvollziehen. Das ist ja eine ganz große für die Region, die Elbe-Elster, Sachsen-Anhalt, Telto-Fleming auch betrifft. Ich bin selber bin Jüterbocker. Viele der Angehörigen hier, der Bundeswehrangehörigen, wohnen auch in Jüterbock. Deswegen ist diese enge Begleitung mir auch wichtig. Wir hoffen ja, dass wir diese ganzen Gerätschaften, die ganzen Helikopter, die wir hier haben, nie für den Kriegsfall nutzen müssen. Wir sind dankbar, dass wir die schon häufiger bei Katastrophenfällen einsetzen konnten, etwa bei Hochwasser, etwa bei Waldbränden. Deswegen ist diese enge Verbindung zwischen Zivilgesellschaft, Politik und Bundeswehr so wichtig. Und das war heute ein großartiger Aufstellungsappell mit vielen Menschen aus der Region, die hier auch daran Anteil nehmen. Und das halte ich für wichtig.
0: So wie überall sind auch in Sachen Shinox 47 die Kosten inzwischen deutlich gestiegen. Medienberichten zufolge sollen sie inzwischen bei über 7,18 Milliarden Euro liegen, was über 600 Millionen Euro mehr sind als 2023 bei der Bestellung veranschlagt. Das sind rund 120 Millionen Euro pro Hubschrauber. Alternativen zum Kauf gab es dem Vernehmen nach allerdings auch keine, denn die 1972 angeschafften Shinox 53 werden etwa 2030 an das Ende ihrer Einsatzbarkeit kommen.
5: Kunstwerke, 44 Künstlerinnen und Künstler und eine neue Plattform für den Nachwuchs. In der Art Factory Vlogs in Kirschau dreht sich seit wenigen Tagen alles um die Kunst aus der Region. Gleich zwei Projekte wurden im Rahmen einer Eröffnungsfeier vergangene Woche auf den Weg gebracht. Ein großer Meilenstein für die Vorsitzende der federführenden Stiftung für Kunst und Kultur in der Oberlausitz, Birgit Weber.
6: Wir haben zwei tolle Projekte, die wir gemeinsam präsentieren möchten. Einmal die junge Jugendkunstplattform Oberlausitz. Das folgt dem Ziel, dass wir junge Künstler präsentieren möchten, weil wir der Auffassung sind, dass wir genau diese jungen Leute motivieren müssen, sich künstlerisch zu betätigen. Und zum anderen startet die zweite Online-Kunstauktion der Stiftung für Kunst und Kultur. Und auch dort steht natürlich unsere Kunst, die Kunst der Oberlausitz, im Mittelpunkt.
5: Beide Vorhaben profitieren voneinander, denn die Erlöse durch die Online-Auktion landen zum einen bei den Künstlerinnen und Künstlern selbst, zum anderen aber eben auch bei der Stiftung für Kunst und Kultur, die dann wiederum Projekte wie die neue Jugendkunstplattform Jukopo umsetzen kann. Doch bevor die Klicks bei der Online-Auktion entscheiden, können die Besucher die Kunstwerke natürlich auch ganz analog erleben. Die Originale werden die nächsten Wochen hier in den Räumen der Art Factory in Kirschau ausgestellt. Die Galerie befindet sich in der ehemaligen Textilfabrik. Nach Jahren des Leerstands zog die Kunst ein. Heute finden hier Ausstellungen, Konzerte und Lesungen der Kunstinitiative im Friese statt.
2: Früher hat man das ja analog gemacht. Man ist hergekommen, hat gesagt, das gefällt mir und hat dann gesteigert. Das ist nicht mehr so. Aber man kann sich die Dinge anschauen. Man kann sich die Dinge anschauen, weil Fotos, bei Kunst ist das sehr emotional. Fotos sind nicht so oft aussagefähig. Besser, man steht vor dem Original. Und jeder hat die Möglichkeit, jetzt hier die nächsten 5 Sonntage bis zum 6. November sich die Originale anzuschauen und kann dann ins Netz gehen und voten.
5: Genau diese Verbindung zwischen den Originalen vor Ort und der digitalen Welt ist ein wichtiger Bestandteil der Auktion. Noch bis zum 6. November kann über die Internetseite shop.kunstkulturstiftung-oberlausitz.de geboten werden. Und während bei der zweiten Kunstauktion etablierter Künstlerinnen und Künstler aus der Region im Mittelpunkt stehen, richtet sich die neue Jugendkunstplattform Oberlausitz ganz bewusst an die nächste Generation. Abgekürzt wird der neue Name JUKUPO. Er soll sich in den nächsten Wochen und Monaten in der Oberlausitz etablieren. Kinder und Jugendliche zwischen 6 und 19 Jahren können ab sofort ihre Arbeiten digital einreichen. Daraus soll unter anderem der neue Jugendkunstpreis entstehen. Die Idee dafür gab es schon länger. Nun ist sie mit Unterstützung der Rotary-Clubs Bautzen, Kamenz und Dreiländereck, der Jugendkunstschule Oberlausitz, Niederschlesien und weiterer Partner umgesetzt worden.
7: Ich hatte diesen Gedanken ursprünglich gehabt, weil ich merkte, es gibt erfolgreiche Jugendkunstpreise überall in den Regionen von Sachsen, aber auch natürlich darüber hinaus. Es gibt auch einen sächsischen Jugendkunstpreis, nur leider in dieser Region noch nicht. Hatte daraufhin auch schon mal Kontakt aufgenommen zu den rotarischen Clubs und auch Fördermittel beantragt, die leider im ersten Anlauf nicht bewilligt wurden, sodass ich das Projekt erstmal auf Eis gelegt hatte. Frau Weber kam dann ein Jahr später auf mich zu mit viel Tatendrang und Energie und Leidenschaft und hat das nochmal mit frischem Schwung vorangetrieben und jetzt auch final durchgeführt, kann man fast schon sagen. Es ist jetzt alles startklar.
5: Und das mit einer extra entwickelten Online-Plattform von Spree Design aus Bautzen. Über die Webseite jukupo.de werden unterschiedliche Angebote miteinander verbunden.
8: Also wir konzeptionieren das dann mit der Frau Weber zusammen, dann ist es irgendwann klar, was rauskommen soll, was wie gemacht wird. Und dann entwickeln wir bei uns im Haus Designs, Optiken, die eigentliche Programmierung, was dahinter steht. Die Kunstplattform zum Beispiel ist so eine autarke Plattform, da werden die Künstler, die geben ihre Daten ein und so weiter und die Daten werden wieder in unterschiedlichen Formaten verarbeitet. Und zum Beispiel kommt eine Auktion dabei raus oder halt jetzt der Jugendkunstpreis nochmal so als alternative Anwendung. Also unterschiedliche Anwendungsformate und wir kriegen immer so den Input und machen den Output.
5: Damit soll Kunst aus der Oberlausitz auch dort sichtbar werden, wo sich gerade junge Menschen bewegen, im digitalen Raum. Entsprechend wurde auch die Internetseite entworfen. Mit modernem und einmaligem Design sollen die Künstler der Zukunft angesprochen werden. Jugendkunstplattform und die zweite Online-Kunstauktion. Beide Projekte haben eine gemeinsame Idee. Sie sollen zeigen, wie viel Kreativität, Talent und kulturelle Energie in der Oberlausitz steckt. Schon heute und mit Blick auf die nächste Generation. Die zweite Online-Auktion der 44 Künstler läuft noch bis Anfang November. Für die Jugendkunstplattform JUKUPO beginnt dagegen erst die eigentliche Arbeit. Junge Künstlerinnen und Künstler sollen die Chance bekommen, ihre Arbeiten zu zeigen und mit ihren Ideen das Publikum zu erreichen. Die haben es gut in ihren gemütlichen Büros. Ich würde liebend gern mal für einen Tag den Job mit denen tauschen. Diesen Gedanken hatten wohl schon viele beim Blick auf andere Berufsgruppen. Beim Aktionstag Schichtwechsel wird daraus Realität. Menschen mit und ohne Behinderungen tauschen für einen Tag ihre Arbeitsplätze und gewinnen neue Perspektiven. Die Lausitzer Werkstätten in Hoyerswerda sind seit 2023 mit dabei und bringen dafür Menschen aus den Werkstätten mit Partnern in der Stadt zusammen.
9: Dies Jahr dabei sind das Klinikum Hoyerswerda, die Stadt Hoyerswerda zweimal sogar, die BMS Berufsschule für Medizinalberufe ist mit dabei, die Agentur für Arbeit ist dabei und da fahren wir jetzt hin, gucken, wie unsere Leute sich dort auf dem ersten Arbeitsmarkt machen und wollen mal ein bisschen Erfahrungen und Eindrücke sammeln.

0: diese abwechslungsreichen Arbeiten gefallen mir, dass ich austeilen konnte, die Tabletts und den Kontakt mit den Menschen und einpacken und so. Diese Abwechslung in Arbeit ist schön.
1: Ich bin psychisch erkrankt und habe auch schon mit dem sozialpsychiatrischen Dienst auf der anderen Seite des Tisches zu tun gehabt. Und jetzt interessiert mich einfach mal, wie die Hintergründe hier sind, welche Aufgaben der sozialpsychiatrische Dienst hat, wie sie arbeiten. Und auch mal ja, das Persönliche zu sehen, dass sozusagen, dass sie auch bloß Menschen sind. So ungefähr, also das Menschliche auch zu erleben. Genau. Aber eben auch die Aufgaben, sozusagen, wo die Grenzen sind, was machbar ist.
2: Wir arbeiten ja auch mit sehr, sehr vielen Netzwerken hier auch in Hoyerswerda und anderen zusammen, weil wir in unserer Arbeit gerne auch natürlich vermitteln wollen und vermitteln müssen, weil wir als Mitarbeiter können natürlich auch nicht alles abdecken von den Hilfen. Und es ist wichtig einfach, dass die Menschen eine Struktur haben, soziale Kontakte haben. Und ja, und auch einfach zu sehen, wie ist die Arbeitsweise in anderen Bereichen. Und deswegen haben wir uns dafür entschieden, auch einfach an diesem Projekt teilzunehmen.
3: Und damit war der psychologische Dienst nicht allein. Viele Einrichtungen und Unternehmen in der Stadt nahmen am Schichtwechsel teil und begrüßten die Teilnehmer der Lausitzer Werkstätten ganz besonders herzlich. So zum Beispiel die Bildungsstätte für Medizinal- und Sozialberufe.
4: Ich bin das erste Mal beim Schichtwechsel dabei und ich muss sagen, ich bin sehr überrascht, was so hinter den Menschen steckt, was für Geschichten dabei sind und wie das da so läuft in der Werkstatt und wie die Tagesabläufe sind und wie man sich strukturiert, ob man alleine leben kann oder nicht und darf oder nicht und was in den Werkstätten so ja auch produziert und gemacht wird. Und ganz persönlich war heute emotional, was da so für persönliche Geschichten hinter den Menschen steckt, wo man manchmal einfach gar nicht weiß, warum man in der Werkstatt ist oder was das für Hintergründe hat. Und das war halt doch sehr emotional und da denkt man doch noch bestimmt die nächsten Tage drüber nach.
3: Auch besondere Institutionen wie die Agentur für Arbeit öffneten ihre Türen.
5: Ich habe sehr viele Einblicke gefunden und auch mal die andere Seite zu sehen, hinterm Schreibtisch, was die Leute halt hier alles leisten und was sie halt den Menschen ermöglichen und so. Das finde ich sehr schön und so. Und die sind halt auch sehr, sehr bemüht, halt wirklich Menschen, die es wollen, zu helfen.
6: Also der Schichtwechsel bringt uns praktische Einblicke, weil wir einfach unsere alltägliche Arbeit anders reflektieren können, Erfahrungen sammeln können und uns auch besser in die Menschen mit Behinderung einfühlen können, was sie bewegt, was sie vielleicht auch brauchen und wie wir sie in unserem alltäglichen Beratungsgeschäft unterstützen können.
3: Ganz praktisch wurde es dann zum Beispiel hier bei der Fahrradwerkstatt der Lausitzer Werkstätten.
7: Ich hatte heute direkten Bürgerkontakt, also Leute sind mit ihrem Fahrrad hergekommen, hatten ein Problem, das wurde angenommen, wurde sozusagen geschaut, was ist zu tun, dann mit dem Kunden beraten und dann am Ende eben der Auftrag erteilt. Oder es sind Leute vorbeigekommen, die ihr Fahrrad abholen wollten nach einer Reparatur und es ist natürlich angenehm zu sehen, wenn die freudestrahlend wieder rausgehen, weil das Fahrrad einfach wieder repariert ist.
3: Auch für Matthias Kummer, normalerweise in der Stadtverwaltung im Ordnungsamt tätig, war es mal eine ganz andere Erfahrung.
8: Herausfordernd war für mich, selbst mal einen Schrank allein und eigenständig zu montieren. Ich habe festgestellt, dass Leute mit gewisseren Krankheitsbildern oder Behinderungen tolle Arbeit leisten können. Jeder in seinem speziellen Bereich und jeder mit seinen Begabungen. Und das war für mich sehr aufschlussreich und das nehme ich mal mit nach Hause.
3: Der Aktionstag zeigt eindrücklich, wie wichtig dieser Austausch ist, um Berührungsängste abzubauen und echtes Verständnis füreinander zu schaffen. Laut Thomas Köhler werden die Fähigkeiten von Menschen mit Behinderungen auf dem ersten Arbeitsmarkt oft noch hochgradig unterschätzt. Umso bedeutender ist die dauerhafte Integration.

Vereinsheim des Kaninchenparks soll wieder aufgebaut werden. Sächsischer Verkehrssicherheitstag begeht Jubiläum und 30 Jahre Intertrap.

0: Es gibt deutschlandweit viele Menschen, die sich ehrenamtlich in Vereinen engagieren, ob beim Sport, im kulturellen Bereich oder wenn es um Tiere geht. Eine lange Tradition hat auch der Kaninchenzuchtverein Wilkau Haslau, der sein Domizil im Vereinsheim Kaninchenpark an der Sandbergstraße hat. Aber nicht nur die Hasenfreunde haben in der Vergangenheit mit Ausstellungen hier ihre Freizeit verbracht. Das Vereinsheim diente auch dazu, Feiern der verschiedensten Art durchzuführen. Seit August diesen Jahres ist das vorerst nicht mehr möglich. Sehen Sie mehr im folgenden Beitrag. In der Nacht auf Freitag, den 31. Juli, war das Heulen der Sirenen in ganz Wilkau-Haslau zu hören. Als wir gegen 7 Uhr am Ort des Geschehens eintrafen, war das Feuer bereits gelöscht.
1: Genau, also die Feuerwehr wurde gegen ca. 1.30 Uhr zum Vollbrand eines Gebäudes in die Sandbergstraße 4 gerufen. Vor Ort bestätigte sich die Lage, da stand bereits das Vereinsheim des Kaninchenparkes in Vollbrand im Bereich des Dachgeschosses. Wir wurden zusammen mit der Feuerwehr Reinsdorf, Fielau, Friedrichsgrün, Silberstraße, Kulitsch und der Leiter der Berufsfeuerwehr Zwickau hierher alarmiert. Der Einsatz dauerte bis in die Morgenstunden, dauert auch jetzt noch an mit den restlichen Arbeiten. Wir waren insgesamt ca. 80 Einsatzkräfte im Einsatz.
2: Der Schaden, die Ausmaße, Totalschaden, nur noch Abriss?
1: Also nach der derzeitigen Einschätzung ist am Gebäude leider nichts mehr zu retten und müssen von dem Totalschaden ausgehen.
0: Unmittelbar nach dem Brand startete im Netz eine Welle der Solidarität. Die Wilkau-Haslauer wollten nicht zulassen, dass ihr Vereinsheim der Vergangenheit angehören solle und es wurden Geldspenden gesammelt. Um dem Ganzen noch einmal Nachdruck zu verleihen, fand am Samstag letzter Woche eine Benefizveranstaltung auf dem Gelände des Vereinsheimes statt. Los ging's um 15 Uhr. Nach der Einstimmung durch den DJ gab es emotionale Momente auf der Bühne. In ihren Ausführungen brachte Nicole Westphal noch einmal die Bedeutung des von den Flammen verwüsteten Vereinsheims zum Ausdruck und erinnerte sich dann auch für uns.
3: Also als allererstes habe ich gedacht, das ist ein Scherz, ne? Und als ich dann die ersten Bilder so auf mein Handy reingeflogen bin, habe ich das vernommen. Also es lieben sofort die Tränen. Und als ich nach meiner Arbeit dann hier gleich hierher gefahren bin und das auch noch live gesehen habe und dass die Feuerwehr noch hier teilweise am Löschen waren und schon ein bisschen am... Ich bin erstmal körperlich zusammengebrochen, ne? Weil ich verbinde hier sehr viel mit den Räumlichkeiten. Ne? Persönliche Erinnerungen, was wir hier alles schon gefeiert haben und erlebt haben, ist eine kleine Welt für mich zusammengebrochen.
4: Die Geschichte des Vereinsheims reicht ja ganz lang zurück.
3: Ja, also wie ich schon vorne in meiner Rede gesagt habe, ne, 1893 wurde das aufgebaut, ne, und da wurden dann, wie gesagt, die Züchter dort auch geehrt und Treffen immer vereinbart und dann wurde das auch so gemacht. Es war auch dann mal noch ein Gaststättenbetrieb, also wo dann wirklich auch jemand drin war und das wirklich eine Gaststätte war. Ja, es hat eine lange Geschichte, das Gebäude.
4: Wir haben es heute gehört, es ist unwahrscheinlich, dass es erhalten werden kann. Es wird wohl einen Abriss geben, aber es gibt ja lichte Momente. Das haben wir heute gesehen, die Scheckübergabe, was schon an Spenden hereingekommen ist. Also die Wilkauer haben sich zusammengeschlossen, sind ganz rege und man darf wahrscheinlich guter Hoffnung sein, dass es hier wieder ein Vereinsheim geben wird.
3: Ja, also wir wollen wirklich dafür kämpfen, dass es wieder aufgebaut wird, dass wir das auch wieder weiter nutzen können.

0: zu Vermietungen, dass hier Leute, Freunde feiern können, Familienfeste auch, ne? Wir und zusammensitzen können. Wir hoffen dafür. Ja.
1: Die Menschen, die diesen Beitrag heute bei uns sehen, wie könnten Sie denn unterstützen und helfen, wenn die sagen, wir würden auch gern spenden?
0: Also wir würden uns auch gerne, wie gesagt, uns fehlt jetzt gerade eine, auch Möbeläer, Stühle, Tische, vielleicht hat auch jemand Gastrogeschirr, eine alte Gaststätte noch, die er nicht mehr nutzt. Sowas sind auch alles, was man auch, wo wir uns auch freuen würden, ne? Wenn wir dann wieder aufbauen können, dass wir da irgendwo anfangen können.
2: Mit vor Ort war auch der frisch gebackene Bürgermeister von Wilkau-Haslau, der sich am Feiertag, dem Tag der Deutschen Einheit und zugleich seinem dritten Tag im Amt nicht nehmen ließ, hier einige Worte zu sprechen. Patrick Jüstiak war natürlich nicht mit leeren Händen gekommen. Gemeinsam mit dem Feuerwehrverein Wilkau-Haslau hatte er einen Spendencheck im Gepäck. Uns erzählte er dann, weshalb ihm diese Sache so am Herzen liegt.
3: Ja, na, weil ich ja auch selber viele eigene Erinnerungen habe. Haben ja auch viele Familienfeiern hier stattgefunden und es ist ja auch ein Mittelpunkt hier in Wilkau-Haslau. Da muss man auf jeden Fall mal vor Ort kommen und das unterstützen.
1: Das ging ja so los, der Brand war da und dann gab es Initiatoren. Wir haben es heute gehört, Jürgen Bauer, der gesagt hat, wir müssen hier unterstützen. Er hat einen Aufruf gemacht zu spenden, das hat alles Lauf aufgenommen und endet praktisch heute in einer Benefizveranstaltung. Toll, wie sich eigentlich die Wilkauer engagieren.
3: Ja, der Zusammenhalt der Menschen in Wilkau-Haslau ist ganz große Klasse und man kann das einfach nur unterstützen und hoffen, dass das Vereinsleben weitergeht hier.
2: Hatten wir den neuen Bürgermeister von Wilkau-Haslau schon mal vor der Kamera, interessierte uns natürlich, wie er sich jetzt fühlt und was seine Visionen sind.
3: Also erstmal ist es schon viel, was da auf einen einprasselt, logisch. Aber bisher gibt es nur positives Feedback. Die Leute freuen sich. Es ist wie als wenn Wilkau-Haslau so aus dem Dornröschenschlaf erwacht und eine Aufbruchsstimmung herrscht. Und das ist ein ganz tolles Gefühl. Und ja, ich würde halt gerne mehr für Kinder anbieten. Da ist in meinen Augen in den letzten Jahren zu wenig passiert in Wilkau-Haslau. Auch für die Alten was. Einfach die Leute mehr zusammenbringen, so wie hier heute. Das wäre schön.
2: Dann wurde ein Mann auf die Bühne gerufen, dem seine Heimatstadt am Herzen liegt. Jürgen Bauer sitzt nicht nur im Stadtrat, sondern ist auch immer an den Brennpunkten vor Ort. Als einer der Ersten hat er nach dem Bekanntwerden des Brandes reagiert.
4: Richtig. Also als ich die Nachricht in der Nacht gehört habe, schon ging das natürlich viral. Und ich war sehr erschüttert über diesen Vorfall. Jetzt sind wir so weit, dass wir immer noch nicht wissen, zahlt die Versicherung oder zahlt sie nicht. Es geht um irgendwelche Geschichten, die da am Dachboden gleich gelegen haben könnten. Ja, es ist noch nicht raus, was die Versicherung bezahlt, was sie überhaupt bezahlt. Deswegen habe ich den Verein nicht bloß vorher schon unterstützt bei Feierlichkeiten und bei Festen, um die Stadt ein bisschen zusammenzuhalten und um die Feierlichkeit überhaupt zu ermöglichen. Sondern habe dann über GoFundMe eine Spendenaktion gestartet, wo irgendwas mit 3.500 Euro zusammengekommen sind. Nochmal recht herzlichen Dank an die Spender. Und ja, da kann man sich, oder sollen sie sich irgendwas davon leisten, wenn das mal durch ist irgendwann. Ich hoffe, dass die Versicherung das im vollen Umfang trägt und wir wieder ein schönes Sportlerheim oder Gartenheim bekommen, wo wir wieder mal gemütlich abends ein Bier trinken können und ja, miteinander Spaß haben und uns austauschen können.
2: Mittlerweile waren immer mehr Wilkauer eingetroffen. Nach dem offiziellen Teil wurde hier mit Kaffee und Kuchen und dem einen oder anderen Gläschen noch gemütlich zusammengesessen. Für beste Unterhaltung war dann auch weiterhin gesorgt.
5: Den Abend

Auch die Jüngsten haben an diesem Tag ihren Beitrag geleistet, um Mittel zu sammeln, dass das Vereinsheim hoffentlich bald wieder aufgebaut werden kann und für die Stadt an der Mulde ein alter, neuer Begegnungsort entsteht.

0: Zweifellos gilt das für den sächsischen Verkehrssicherheitstag, der am vergangenen Sonntag am Sachsenring stattgefunden hat. Organisiert vom Landkreis Zwickau mit zahlreichen Partnern gilt diese Veranstaltung als eine in dieser Form bundesweit einmalige.
1: Das brachte auch Landrat Carsten Michaelis zur offiziellen Begrüßung zum Ausdruck.
2: Genau, der ist entstanden heute zum 25. Mal und hat sich halt hier am Sachsenring etabliert, weil die Rahmenbedingungen sehr, sehr gut sind, weil es auch ein Stückchen, also 100-jährige Geschichte am Sachsenring und sich eben der Freistaat dann zu diesem Zentrum der Verkehrssicherheit hier bekannt hat. Und dann macht es ja keinen Sinn, dass man das jetzt in Sachsen an einer anderen Stelle wiederholt oder immer mal switcht. Und gut, jetzt, dass wir dann sogar der Mittelpunkt für die Verkehrssicherheit in ganz Deutschland sind, das macht uns ganz besonders stolz.
1: Gerne war am Sonntag auch Staatsministerin Regina Kraushaar gekommen und ihre einleitenden Worte ließen so manchen der Anwesenden schmunzeln.
3: Hand aufs Herz, wer von uns, von Ihnen hat im Straßenverkehr schon einmal über andere geschimpft? Ich gebe zu, das kommt auch bei mir vor, nicht oft, aber es kommt vor. Im Auto entwickeln selbst ausgeglichene Menschen erstaunliche Fähigkeiten als Verkehrskommentatoren. Er will jetzt nicht wirklich noch rüber. War der Blinker bei dem Modell Sonderausstattung? Und woran liegt es fast immer? An den anderen, meine Damen und Herren. An den anderen, Sie fahren zu schnell, Sie sind zu langsam, zu dicht, zu grundsätzlich auf der falschen Spur. Wir selbst sind natürlich besonnen, aufmerksam und jederzeit Herr, beziehungsweise Frau der Lage. Das Problem ist nur, die anderen denken genau dasselbe über sich ebenso.
1: Dann ging es auch direkt auf der Rennstrecke mit verschiedensten Demonstrationen los. Wie lang der Bremsweg verschiedener Fahrzeuge ist, wurde hier eindrucksvoll gezeigt. Auch für die Ehrengäste war es beeindruckend, was man da alles an Technik, unter anderem vom Amt für Straßenbau des Landkreises Zwickau, aufgefahren hatte. Interessiert zeigte sich auch die Staatsministerin.
4: Es ist für mich eine wunderbare Möglichkeit, auch mal alle die kennenzulernen, die für Sicherheit im Verkehr sorgen. Ich bin dankbar, dass der Landkreis sich hier mit beteiligt, der das organisiert. Wir geben die entsprechenden finanziellen Mittel dazu. Und ich freue mich vor allen Dingen, dass gerade für Familien und Kinder hier viele Angebote sind, weil Familien und Kinder, das ist eine besonders vulnerable Gruppe. Das ist eine Gruppe, wo man besonders aufpassen muss, der Schulweg, der Kindergarten. Und insofern hoffe ich, dass viele hier heute gute Erkenntnisse finden und vor allen Dingen auch sehen, Verkehrssicherheit ist ein Anliegen, was die gesamte Gesellschaft angeht. Jeder muss mitwirken, wenn wir auf Rücksicht aufeinander nehmen. Und insofern freue ich mich sehr, dass ich heute hier sein kann.
1: An einem Stand waren Präparate von heimischen Wildtieren zu finden. Gerade jetzt, wenn die Tage kürzer werden, sollten Verkehrsteilnehmer achtsam sein, denn oft queren die tierischen Waldbewohner wie Rehe oder Wildschwein die Straßen. Aber was tun, wenn man mit einem Tier kollidiert ist? Das alles konnte man hier erfahren. Prägend für das Bild der knapp 10.000 Besucher war zum diesjährigen Verkehrssicherheitstag, dass alle Altersklassen vertreten waren. Von Familien mit Kindern, jungen Paaren bis hin zu Senioren, alle waren dabei. Die Organisatoren hatten einfach alle Bedürfnisse bedacht. Während sich die Jüngsten beim Kartfahren, Geschicklichkeitsspielen oder Mitmachaktionen ausprobierten, setzte sich die Enkelin mit der mutigen Oma schon mal in einen Fahrsimulator, um zu erleben, wie es ist, wenn sich ein Auto überschlägt. Andere testeten dann ihr Können auch bei einem Motorradsimulator. Mit vor Ort waren am Sonntag auch die Polizei und Rettungsdienste, die einen Blick hinter die Kulissen gewährten. Findet das Event schon mal am Sachsenring statt, dann durften hier natürlich auch die Rennfahrzeuge nicht fehlen. Ganz sicher sind die kleinen und großen Besucher am Sonntag mit bleibenden Eindrücken nach Hause gegangen. Vielleicht bleibt aber auch eines in Erinnerung, und zwar, dass wir im Straßenverkehr nicht alleine unterwegs sind. Unsere Straßen werden sicherer, wenn wir alle rücksichtsvoll, aufmerksam und respektvoll

0: miteinander umgehen. Dann sehen wir uns ganz sicher in 2 Jahren zur 26. Auflage des Sächsischen Verkehrssicherheitstages am Sachsenring.
1: Es ist ein immenser Aufwand. Wir bekommen ja einen Zuschuss vom Freistaat. Der wurde auch seit D-Mark-Zeiten, wenn man so will, nur in Euro umgerechnet, etwas aufgerundet noch. Aber es ist natürlich heute eigentlich nicht mehr auskömmlich. Deswegen legt der Landkreis auch sehr gerne für dieses wichtige Thema noch Geld drauf. Aber wir sind uns beide einig, Freistaat muss jetzt das Geld zusammenhalten. Und bei uns ist es auch nicht jedes Jahr möglich, die Kapazitäten mindestens, dass man das alle zwei Jahre macht. Und vor allen Dingen, das weiß man ja, wenn man das Angebot ein bisschen verknappt, wird es auch interessanter.
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5: Er war einst das Auto der DDR. Heute ist er ein Stück Automobilgeschichte, der Trabant. Seit 30 Jahren setzt sich der Verein Intertrab dafür ein, die Erinnerung an den kleinen Zwickauer Zweitakter lebendig zu halten. Am vergangenen Samstag feierte der Verein sein 30-jähriges Bestehen, und zwar genau dort, wo die Geschichte des Trabants begann, im August-Horch-Museum in Zwickau.
0: Die Geburtstagsfeier begann gegen 10 Uhr zunächst im kleinen Kreis direkt im Museum. Dort wurde kurz Rückschau gehalten. Zwickaus Oberbürgermeisterin Konstanze Arndt sprach ein Grußwort. Unter den Gästen weilte auch Matthias Müller, ehemaliger Vorstandsvorsitzender der Volkswagen AG. Natürlich nicht ohne Grund, aber dazu kommen wir später. Nach dem Anstoßen auf das Jubiläum und die kommenden Jahre begab man sich nebenan auf das Außengelände. Dort war für alle Trabant-Freunde einiges vorbereitet. Doch zunächst zur Geschichte des Vereins. 1996 wurde er ursprünglich mit dem Ziel gegründet, eine sogenannte Trabant-Registratur aufzubauen. Daher auch der Name.
6: Man hat dann später den Fokus etwas aus diesem Registrieren und Sammeln von Informationen über den Trabant gewandelt in den echten Trabant-Club, der sich um die Pflege des Trabant kümmert, Trabant als Kulturgut, als technisches Kulturgut, aber als Kulturgut im Raum Zwickau, im Raum Westsachsen, und ist dann mehr in die Richtung gegangen. Unsere Aufgabe im Verein ist der Trabant als Kulturgut, seine Produktionsstätten und natürlich auch die Erinnerung an die Menschen, die den Trabant mal entwickelt und gebaut haben. Das ist der Fokus des internationalen Trabantregisters.
0: Natürlich sind auch jetzt noch einige Gründungsmitglieder mit dabei. Der Kreis hat sich aber enorm erweitert, nicht von der Anzahl her, aber es gibt auch Mitglieder in Österreich und in der Schweiz.
7: Ja, hallo, ich bin Reinhard Müller. Ich lebe in der Nähe von Basel in der Schweiz und ich bin beim Trabantclub Schweiz. Der Trabantclub Schweiz gibt es seit 2002. Wir haben 92 Mitglieder und versuchen, den Trabant als Kulturgut zu erhalten.
0: Fragt man Trabi-Freunde, was sie an dem Fahrzeug fasziniert, dann kommt ziemlich oft folgende Antwort.
7: Der Trabant fasziniert mich in seiner Einfachheit, in seiner Selbstreparatur. Man kann ihn selbst reparieren und er hat durchgehalten bis heute.
0: Zurück zum Verein.
6: Natürlich ist das Zentrum hier in der Region rund um Zwickau und wir freuen uns, dass wir auch junge Leute haben, Leute um die 30. Natürlich immer zu wenig, aber machen uns im Moment keine Sorgen, dass der Verein irgendwo mal nicht weiter existiert, bei uns dann junge Mitglieder fehlen, die dann das Ruder in die Hand nehmen.
0: Der Trabi steht tatsächlich bei vielen jungen Leuten hoch im Kurs. Dieser junge Mann kam extra aus Leipzig zum Jubiläum.
8: Das ist ein Trabant 601 S Deluxe, Baujahr 87. Und wir haben den jetzt seit 3 Jahren.
9: Im täglichen Gebrauch?
8: Nee, eigentlich nur Schönwetterfahrzeug oder für Treffen.
9: Okay, dann viel Spaß.
8: Danke.
0: Spaß hatten an diesem Tag sicher alle Besucher. Dafür hatte der Verein gesorgt.
6: Wir haben hier versucht, viele Attraktionen rund um den Trabant am Horchmuseum aufzubauen. Wir möchten gerne viele Besucher erreichen. Auch unter dem Motto Trabi and Friends freuen wir uns über jeden, der vorbeikommt und sagt, was hat Intertrab oder auch das August-Horch-Museum, was haben die heute zu bieten. Und wir wollen wirklich mit unseren Besuchern, mit unseren Freunden, mit unseren Vereinsmitgliedern feiern. Wir haben von jeder Trabant-Reihe, die irgendwann mal entwickelt und gebaut wurde, einen typischen Vertreter hier. Das ist die sogenannte Trabantstraße. Wir haben aber auch unsere Verkaufsstände hier, man kann die Fanartikel kaufen, die Modellautos, Bücher gibt es zu kaufen, Zeitschriften. Wir haben aber auch für Essen und Trinken gesorgt, also bei uns wird niemand hier hungrig oder durstig vom Platz gehen müssen.
0: Gezeigt wurde auch jede Menge Technik.
6: Wir haben also uns viel Mühe gegeben, Fahrzeuge hier zu präsentieren, die entwickelt worden sind, aber niemals in Serie gebaut worden sind. Und ich denke schon spannend zu wissen, dass es zum Beispiel mal einen Trabant mit Dieselmotor gab. Oder wir haben ein Fahrzeug hier, den Uni 1, ein Hybrid-Van aus den 1900 und Mitte der 90er Jahre. Also wo also das Thema Elektromobilität noch gar nicht so im Brennpunkt stand wie heute, hat Sachsenring schon so ein Auto auf die Beine gestellt. Wir haben den Uni 1 hier, wir haben den Trabant NT, den New Trabant, ein Elektrofahrzeug entwickelt als Demo-Fahrzeug. Also eine ganze Menge Fahrzeuge, wo man sagen kann, Mensch, das lohnt sich vorbeizukommen. Da kann ich was lernen, da kann ich was erfahren. Und wie gesagt, zum Schluss kann ich noch eine gute Bratwurst essen von unserem Grill-Trabi und ein Bier dazu trinken. Und ich denke, oder ja, wir hoffen, dass wir den Zwickauern damit einen runden Tag bereiten können.
0: Auch zwei Graffiti-Künstler zeigten ihr Können.
10: Also ich bin der Maximilian Dehne, bin hier mit meinem Kollegen Pavlin. Wir gestalten heute die Trabi-Wände neu, also die Decken von den Trabis. Und ja, mal gucken, was noch passiert. Mal sehen, was rauskommt.
0: Auch die Oberbürgermeisterin war im Gelände unterwegs. Sie schätzt den Verein sehr.
11: Der Verein, der das eins der wichtigsten Kulturgüter, welches die Stadt Zwickau hervorgebracht hat, pflegt und dafür sorgt, dass ja, dass zum einen alte Fahrzeuge aufgebaut werden, die Geschichte vom Sachsenring, der Trabantherstellung aufgearbeitet wird und sicherlich auch mit verschiedenen Veranstaltungen immer wieder dafür sorgt, dass man mit dem Trabi in Berührung kommt, was ja für junge Generationen gar nicht mehr so selbstverständlich ist. Und jemand, der Jahrgang 90 ist oder deutlich jünger, 2000, für die ist ja der Trabant quasi ein Oldtimer.
0: Deshalb ist die Arbeit des Vereins auch wichtig für die junge Generation.
11: Wir bringen sie mit einem wichtigen Teil der Zwickauer Vergangenheit in Kontakt und lassen eben hier diese Tradition immer wieder leben, sodass man auch hoffentlich in 50 Jahren noch weiß, was ein Trabant war, wo der hergestellt wurde und was auch das Besondere an diesem Fahrzeug gewesen ist.
0: War Frau Amt schon einmal mit einem Trabi unterwegs?
11: Selber gefahren nicht, aber sehr oft mitgefahren. Also ich kenne es natürlich aus meiner Kindheit auch noch. Da war das

0: übliches Fahrzeug im Stadtbild. Also von daher kann ich es aus eigener Erzählung noch oder eigenem Erleben noch erzählen. Aber selber gefahren bin ich tatsächlich nie.
1: Das änderte sich auch heute nicht. Die Oberbürgermeisterin wurde auch am Samstag gefahren, und zwar in einem Trabant-Polizeiauto. Einen Trabant-Streifenwagen gab es zu DDR-Zeiten nicht. Das hier ist ein reines Fantasiefahrzeug.
2: In Polizeiausstattung. Ja.
1: Gegen 12 Uhr stand dann ein besonderes Ereignis an. Matthias Müller, den ehemaligen Vorstandsvorsitzenden der Volkswagen AG, sahen wir immer wieder auf dem Gelände herumstreifen. Und das mit einem erwartungsvollen Ausdruck im Gesicht.
3: Wir haben auch noch ein paar Attraktionen eingebaut, haben wir vorhin gerade gehört. Der Herr Matthias Müller, ehemaliger Vorstandsvorsitzender des VW-Unternehmens, Aufsichtsrat Porsche und Audi. Ja, da hat er die Idee, sich einen Trabi zu kaufen. Und den Trabi, den haben wir ihm organisiert und übergeben ihm heute den Trabi de facto, also mit ein bisschen Stimmung ringsrum. Und wir sind echt froh, dass mal so ein Ereignis uns auch aufwertet als Verein, dass wir dann sagen, das war doch mal ein besonderes Erlebnis. Ja, vielleicht gewinnen wir auch mal das eine oder andere Mitglied, das sagt, Mensch, bei euch möchte ich auch gerne mitmachen.
1: Diese Aktion machte garantiert von sich reden. Nach einer kurzen Einweisung setzte sich Matthias Müller, geboren übrigens in Limbach-Oberfrohnah, in den von der Trabantwelt aufgehübschten Trabant P601 und gab Gas. Der Spaß stand ihm ins Gesicht geschrieben.
4: Ja, wie war das Fahrgefühl?
5: Ja, das war jetzt ein bisschen ungewohnt, aber ich bin überzeugt, nach 100 Kilometern fährt sich das ganz normal. Also von daher eine richtige Entscheidung, bin ich ganz sicher.
4: Okay.
1: Der Trabant wurde anschließend verladen und nach Ingolstadt gebracht. Das Jubiläum im August-Horch-Museum machte deutlich, auch 35 Jahre nach dem Produktionsende ist die Begeisterung für den Trabant ungebrochen. Und wenn ein ehemaliger VW-Chef einen Trabant 601 übernimmt, treffen Vergangenheit und Gegenwart der Zwickauer Automobilgeschichte auf besonders eindrucksvolle Weise aufeinander. Was steht demnächst im Inter-Trab-Veranstaltungskalender?
3: Nächstes Jahr sind wir auf jeden Fall mit dabei beim Museumsfest des August-Horch-Museums. Wir sind auf jeden Fall nächstes Jahr wieder auf dem Flugplatz, wenn es ums Trabant- und Ostfahrzeugtreffen geht. Dort sind wir, denke ich, auf jeden Fall da. Ob wir aus dem Trabant noch mal was machen, ja, müssen wir noch mal die Köpfe zusammenstecken. Aber es wird nicht langweilig nächstes Jahr.

Nadine Markstein-Winkler zur ersten Beigeordneten gewählt. Reger Zuspruch auf den Tag der seelischen Gesundheit und Museumsnacht verspricht kulturelle Highlights.

0: Am gestrigen Mittwoch kam der Kreistag des Landkreises Zwickau zusammen. Ein Tagesordnungspunkt war die Wahl der ersten Beigeordneten des Landkreises Zwickau. Mit 63 von 83 abgegebenen Stimmen setzte sich Nadine Markstein-Winkler klar gegen ihren Mitbewerber durch. Die 51-jährige gebürtige Zwickauerin wuchs in Mösen auf und lebt heute mit ihrer Familie in Wildenfels. Sie hat Wirtschaftswissenschaften studiert und war unter anderem in der Wirtschafts- und Steuerberatung sowie von 2014 bis 2023 als wissenschaftliche Mitarbeiterin beim Deutschen Bundestag tätig. Seit 2023 arbeitet sie im Landratsamt Zwickau. Nach ihrer Wahl sind wir mit Nadine Markstein-Winkler ins Gespräch gekommen.
1: Herzlichen Glückwunsch, Frau Markstein-Winkler, auch von TV Westsachsen zur Wahl der ersten Beigeordneten. Es war eine klare Wahl. Hat Sie es überrascht oder waren Sie heute so richtig aufgeregt?
2: Ich war schon sehr aufgeregt, ja. Es hat mich auch überrascht, dass das Ergebnis so klar war. Aber umso mehr freue ich mich. Und dass das alles so gut gelaufen ist. Und ja, ich bin einfach dankbar, dass die Kreisräte da so entschieden haben. Dass es jemand von hier ist und jemand, der seine Heimat und seinen Landkreis liebt.
1: Das kam heute auch von vielen hier zur Sprache, die wir befragt haben. Alle haben gesagt, ja, sie kommt von hier, sie weiß, wie die Menschen ticken. Und was war trotzdem Ihre Motivation zu sagen, ich trete für dieses Amt an?
2: Ja, das war mir eine Herzensangelegenheit, eben wegen meines Landkreises. Ich bin hier sehr verwurzelt, ich bin hier geboren, ich bin hier aufgewachsen. Meine Familie lebt hier, meine Kinder sind hier geboren. Und da ist es für mich einfach wichtig, meinen Landkreis zu vertreten und auch zukünftig voranzubringen und ja, in der Verwaltung da auch, ich sag mal, Zeichen zu setzen.
1: Sie sind eine Frau und das ist schon mal gut, also Frauen an die Macht. Und es ist ja auch so, dass Sie sicher viel Feingefühl in diesen Zeiten entwickeln müssen. Starke Männer und dass man da vielleicht auch mal sagen muss, hey, jetzt hört uns mal zu.
2: Ja, das sehe ich auch so. Also eine Frau hat schon die Rolle, irgendwo so ein bisschen als, ich sag mal, Puffer zu fungieren. Und ich denke mal auch so in der Führungsspitze zwischen Landrat und zweiten Beigeordneten ist das eine gute Sache, wenn da eine Frau ist und kann da so ein bisschen zwischen den Männern austaktieren.
0: Es ist ein Datum, das in der Geschichte Plauens einen besonderen Platz einnimmt. Der 7. Oktober 1989. Während in der DDR der 40. Jahrestag der Staatsgründung gefeiert wurde, gingen in Plauen tausende Menschen auf die Straße. Die Proteste entwickelten sich zu einem wichtigen Signal der friedlichen Revolution. 37 Jahre später erinnerte die Stadt erneut an die Ereignisse und an den Mut jener Menschen, die damals für Freiheit und demokratische Veränderungen eingestanden hatten. Nachdem die Glocken der Lutherkirche verklungen waren, begann gestern Abend kurz nach 18 Uhr am Südportal der Kirche die zentrale Gedenkveranstaltung mit dem musikalischen Auftakt durch ein Ensemble des Vogtlandkonzerts.

0: Oberbürgermeister Steffen Zenner begrüßte die zahlreichen Gäste und er erinnerte sich an einen ganz besonderen Moment.
1: Ich denke, wir haben das ein bisschen verlernt, uns einfach zu freuen. Und genau das müssen wir ein Stück weit in unser Leben zurückbringen. Ich durfte am 1. Oktober in der Deutschen Botschaft in Prag sein. Der Gänsehautmoment von Genscher ist unvergessen. Und ich durfte auch auf dem Balkon stehen und wir waren in dem Garten, in dem so viele tausende Flüchtlinge unter teilweise schwierigen Bedingungen kampiert haben. Und das, was unsere tschechischen Freunde uns mitgeteilt haben, war, ihr seid immer so ernst, ihr Deutschen, ihr habt doch eigentlich so viel Grund zur Freude, dann freut euch doch auch mal. Und genau das sollten wir auch wieder lernen und tun in diesen schwierigen Zeiten. Wenn wir heute am 7. Oktober zusammenstehen, dann ist das für uns ein Zeichen, dass wir uns ganz sicher sind, dass wir hier vor so langen Jahren die richtigen Impulse gesetzt haben, dass Plauen der erste Ort war, die erste Kommune war, die sich auf den Weg gemacht hat, den Tag der Republik nicht zu feiern, sondern genau so zu würdigen, wie er gewürdigt werden musste, nämlich mit einer Demonstration gegen die diktatorische Staatsmacht.
0: Der Ort des jährlichen Gedenkens ist bewusst gewählt. Die Lutherkirche und das Wendedenkmal erinnern unmittelbar an die Ereignisse, die Plauen im Herbst 1989 zu einem wichtigen Schauplatz der friedlichen Revolution gemacht hatten. Tausende Menschen hatten sich damals auf den Straßen versammelt. Die Demonstration vom 7. Oktober galt als eine der frühen entscheidenden Massenproteste der friedlichen Revolution. Nur wenige Wochen später war die Berliner Mauer gefallen. Das Gedenken am gestrigen Abend beschränkte sich jedoch nicht auf einen Blick in die Vergangenheit. Gerade angesichts der politischen und gesellschaftlichen Herausforderungen der Gegenwart enthielt die Erinnerung an 1989 eine aktuelle Dimension. Die zentrale Frage war dabei, was es heute bedeute, für Demokratie und Freiheit einzustehen. Das war unter anderem ein Thema in der Rede von Ex-Bundestagspräsident Professor Dr. Norbert Lammert. Auch erinnerte er sich an die bewegenden Momente im Zusammenhang mit dem Mauerfall, natürlich aus der Sicht eines in Westdeutschland lebenden Menschen.
2: Die allermeisten werden, auch wenn einzelne Ereignisse im Laufe der Zeit an prägender, nachhaltiger Wirkung verblassen mögen, die Wochen und Monate unmittelbar nach dem Mauerfall in Berlin in Erinnerung haben und die große Euphorie, die Erwartung auf grundlegende Veränderungen in Deutschland und weit darüber hinaus. Und tatsächlich gab es damals nicht nur in Deutschland, sondern überall in Europa und bei genauerem Hinsehen sogar außerhalb Europas die naheliegende, aber geradezu euphorische Vorstellung, wir würden hier nicht nur eine historische Zäsur erleben, das war es zweifellos, sondern gleichzeitig einen ultimativen Abschnitt der jüngeren Geschichte mit der ein für alle Mal geklärten Systemfrage, wie man eigentlich eine moderne, aufgeklärte, liberale Gesellschaft politisch zu organisieren hat, nämlich als Demokratie. Das schien nun ein für alle Mal entschieden. Der Triumphzug der Demokratie weltweit schien ausgerufen.
0: Zusammengefasst, was die Menschen in Ost und West damals verband, war die Freude, ja die Euphorie. Dieses Weltereignis feierte man in Europa und in der ganzen Welt als einen großen Sieg der Demokratie. Die dunklen Zeiten, der Kalte Krieg, Diktaturen, das alles schien nun endgültig der Vergangenheit anzugehören. Wie blauäugig diese Wahrnehmung und Hoffnung war, das sehen wir jetzt ganz deutlich. Norbert Lammert formulierte es ganz bewusst einfach, aber sehr treffend. Demokratie braucht Demokraten. Demokratie muss tagtäglich gelebt und erstritten werden. Sie ist kein Selbstläufer. Fester Bestandteil des alljährlichen Gedenkens an die Ereignisse des 7. Oktober ist das Anzünden und Abstellen von Kerzen am Eingang der Lutherkirche.
1: Jetzt unser Symbol, nämlich die Kerze der friedlichen Revolution, niederlegen, dann ist es für uns ein ganz besonderer Augenblick, immer wieder. Eine Kerze zeigt, dass wir friedlich unterwegs sind. Wer eine Kerze in der Hand hat, der hat keine Zeit, eine Faust zu ballen, der kümmert sich darum, dass das Licht brennt. Eine Kerze, das gibt uns Hoffnung. Da, wo ein Licht ist, kommen viele neue dazu, entsteht ein großer Schein. Und eine Kerze trägt auch Verantwortung, dass sie eben nicht ausgeht. Und ich bitte Sie, nehmen Sie diese Verantwortung jeder für sich selber zuerst wahr. Ich glaube, es tut uns gut, zuerst, wie wir es im Vorplan sagen, vor der eigenen Haustür zu kehren und dann mit anderen ins Gespräch zu kommen. Wenn Sie ins Gespräch kommen, bitte ich Sie, zeigen Sie Respekt, zeigen Sie Dialogbereitschaft und glauben Sie nicht, dass Ihre Meinung immer die richtige sein muss, denn genau das ist Demokratie, auch andere Meinungen auszuhalten.
0: Nach dem Gedenken am Südportal wurde der Abend in der Lutherkirche fortgesetzt. Ab 19 Uhr stand unter dem Titel Revolution und Theater die Rolle von Künstlern und Theatern während der friedlichen Revolution im Mittelpunkt. Professor Dr. Norbert Lammert trug sich außerdem in das Goldene Buch der Stadt Plauen ein.
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Die Uhr schlägt 5 vor 12. 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

0: Der 10. Oktober gilt als Welttag der psychischen Gesundheit. Die Zahlen sprechen eine deutliche Sprache. Immer mehr Menschen suchen professionelle Hilfe, um dem Teufelskreis aus Depressionen und damit im Zusammenhang stehenden Beschwerden zu entfliehen. Statistiken zeigen zugleich, dass mehr und mehr junge Menschen über Zwangs- und Angststörungen oder Erschöpfungszustände klagen. Um hier aufzuklären, Präventionsarbeit zu leisten, fand am gestrigen Tag in Zwickau ein Tag der seelischen Gesundheit statt, der unter dem Motto „Miteinander statt Nebeneinander für eine Gesellschaft, in der jede Psyche zählt“ stand.
1: Der Saal des altehrwürdigen Konzert- und Ballhauses Neue Welt war gut gefüllt. Der Einladung waren Schüler und Auszubildende aus dem Landkreis Zwickau, dem Erzgebirgs- und Vogtlandkreis gefolgt. Perfekt auf die Bedürfnisse der Jugendlichen zugeschnitten, referierte unter anderem ein junger Mann zum Thema „Wie schütze ich mich? Aufbau von Resilienz und Gemeinsinn“.
2: Mein Name ist Frederik Harig, ich stamme aus Schwarzenberg, aus dem Erzgebirge und ich bin selbst Psychologe, habe in Chemnitz studiert und habe dann aber schon sehr früh versucht, die psychologischen Grundlagen, die ich aus dem Studium erkannt habe, die uns vermittelt worden sind, in die präventive Versorgung reinzubringen. Das heißt, es geht ein bisschen um die Vorbeugung von psychischen Krisen, von Prävention und unser Verein, der sich Kopfvitamin nennt, der versucht, Vitamine für den Kopf auch zu vermitteln. Deswegen ist das eine großartige Veranstaltung heute in Zwickau mit über 800 Anmeldungen, wo man merkt, dass das Thema der psychischen Gesundheit, der seelischen Gesundheit brennt und wir einen Fokus darauf legen können.
1: Sehr anschaulich erläuterte der studierte Psychologe, wie es aussieht, wenn sich Ängste aufstauen, man überfordert ist, sich ausgegrenzt fühlt, man keine Perspektiven mehr sieht und das Fass zum Überlaufen kommt.
2: Also wir haben ganz viele wissenschaftliche Studien und auch viele, viele Krankenkassen, die das belegen, dass es eben nicht nur das Erwachsenenalter ist, sondern schon auch vorher ganz, ganz viel an Belastung da ist, die Menschen in eine Krise reinführen können. Und wir wissen jetzt mittlerweile auch, dass beispielsweise die Corona-Pandemie zu vielen Ängsten, zu mehr Depressionen, auch zur Verringerung von Lebensqualität geführt hat und einfach zu mehr Stressempfinden bei den Menschen, die gerade im Kindes- und Jugendalter ganz, ganz viele verschiedene Anforderungen machen, durchstehen müssen. Und dementsprechend hat man dann irgendwann auch festgestellt, wir brauchen eben nicht nur ein Angebot für die Erwachsenen, sondern wir sollten bei den Kids ansetzen, weil ja dort die Kinderstube ist und die Entwicklung beginnt. Und wenn wir also zum Beispiel mentale Gesundheit in den Schulen hernehmen, ist das auch etwas, was nach der Pandemie sehr stark fokussiert worden ist. Also wie können wir die Kids unterstützen, dass sie fokussiert sind, dass sie sich konzentrieren können, stärker konzentrieren können, aber vor allem, was können wir für die Seele tun? Wie können wir Selbstfürsorge auch wieder smart machen, dass man das gut einsetzen kann. Und das ist, glaube ich, so eine Bewegung. Das ist jetzt meine Erfahrung aus so den vielen Workshops, die wir auch an Schulen machen, dass das so in den letzten 5, 6 Jahren so einen Drive gegeben hat. Und manche Dinge, die vielleicht vor 20 Jahren auch schon da gewesen sind, die hat man einfach anders beleuchtet. Da hat man nicht dran gedacht. Ein ADHS zum Beispiel, ne? Ein Mensch mit ADHS, den gab es auch vor 20 Jahren, aber man hat nicht den diagnostischen Weg gefunden und man hat es anders bewertet vielleicht auch. Deswegen ist jetzt die Zeit auch gekommen, um einfach für sich selbst auch zu reflektieren, wie geht es mir selbst, was brauche ich, habe ich eine Vertrauensperson, der ich mich anvertrauen kann, wenn ich selber Probleme habe, wenn ich negative Gedanken habe. All das hängt mit der Prävention zusammen, dass wir also nicht bloß sagen, was macht uns krank, sondern was erhält unsere Gesundheit.
1: Gleichzeitig zeigte er Auswege aus der Dunkelheit, ermutigte die jungen Zuhörer, sich zu öffnen und Hilfe anzunehmen. Parallel zu den Vorträgen fanden Workshops statt, wie zum Beispiel der der Robert-Enke-Stiftung zum Thema Impression-Depression. Diese Workshops wurden stündlich rege genutzt. Im Foyer der Neuen Welt präsentierten sich zahlreiche Partner, die mit ihrem Tun und ihren Angeboten den Thementag abrundeten. Nach der Pause wurde es emotional, als Marie-Louise Gunst mit ihrer Gitarre die Bühne betrat und mit ihrer Musik zeigte, wie man als einst Betroffene zur Botschafterin der Deutschen Depressionsliga wird. Die junge Frau stellte Titel aus ihrem Album vor, welches von Stillstand und Aufbruch erzählt.

0: Kein anderer als der Organisator der gestrigen Veranstaltung weiß um die Notwendigkeit, solche Aufklärungsforen wie das am gestrigen Tage durchzuführen.
1: Also ich persönlich bin ja Psychotherapeut. Ich arbeite tagtäglich mit Menschen, die seelisch erkrankt sind. Ich sehe den riesengroßen Bedarf, den wir in der Praxis haben. Und vertrete die Ansicht, dass wir eigentlich vorher ansetzen müssen. Wir müssen präventive Maßnahmen ergreifen und da ist jeder gefragt, mit seinem Know-how dazu beizutragen, dass wir halt nicht seelisch erkranken und irgendwie, dass wir dann nicht in den Arztpraxen und in den psychotherapeutischen Praxen überflutet werden mit den Anfragen. Ne? Das ist eine Dramatik. Und ich sehe einfach auch, ja, oder wir sehen ja, dass diese große Resonanz, die wir halt hier jetzt auch erleben, dass es diesen Bedarf einfach gibt an Aufklärung. Bin da sehr froh, ein Stück weit auch stolz, dass da so viele Menschen hier mitwirken und zusammen wir irgendwie etwas dagegen tun wollen, dass Menschen, wie gesagt, krank werden.
2: Der Saal war heute gut gefüllt mit jungen Leuten und ich darf Ihnen sagen, das hat man nicht oft. Man hat ihnen zugehört, man hat den Referenten zugehört, man ist aktiv bei den Workshops und ich glaube, das ist ein Zeichen, dass sich die jungen Leute auch dafür interessieren und dass sie die richtigen Adressaten sind.
1: Sicherlich, ne? Also so die Jugend ist die Zukunft. Die Jugend ist aber auch ganz besonders betroffen von diesen vielen Belastungsmomenten, die wir in der Gesellschaft erleben. Wir wissen nicht, oder das kriegt ja mehr oder weniger auch jeder mit, irgendwie die Haushaltskassen sind leer, an Sozialleistungen wird gestrichen, die Zukunft, sich beruflich zu etablieren, steht doch zumindest nicht ganz klar. Und das verunsichert viele Menschen. Nicht zuletzt natürlich der Krieg, der unmittelbar vor der Haustür auch tobt, die vielen kriegerischen Auseinandersetzungen, die belasten Menschen, verunsichern Menschen, insbesondere Jugendliche. Und deswegen sind die sicherlich heute auch hier und versuchen etwas mitzunehmen für sich und ihre Gemeinschaft. Also so der Tenor, der war ja jetzt auch in diesem Vortrag gesagt, hey, lasst uns ein gemeinsam schaffen. Das versuchen wir hier und ich würde mir wünschen, dass das dann über diesen Veranstaltungstag hinausgeht.
2: Vielleicht über den Veranstaltungstag hinausgeht und vielleicht bedarf es auch noch Wiederholung, denn wenn das gut ankommt, vielleicht im nächsten Jahr oder in zwei Jahren?
1: Ja, richtig, also so, das ist ja, wir haben schon die Anfrage bekommen, ob wir das wieder ausrichten wollten und ich gehe fest davon aus, dass wir das auch realisieren werden, weil ja immer wieder auch neue Kinder heranwachsen und dann verunsichert irgendwie dastehen und irgendwie wissen müssen, ja, wie sie sich irgendwie fühlen, das einordnen können und auch wissen, wo sie Hilfe bekommen, wenn es dann wirklich schlecht geht. Ne?
0: Der Vortrag von Markus Bock hatte es dann ebenfalls in sich. Er sprach als Betroffener über seine eigenen Erlebnisse und Erfahrungen. Wie fühlen sich Depressionen und Suizidgedanken an? Was passiert bei einer Therapie und im persönlichen Umfeld? Er präsentierte den Anwesenden nicht nur nackte Fakten, sondern gab einen ganz authentischen Blick in seine Gefühlswelt in depressiven Lebensabschnitten und natürlich deren Auswirkungen. Das waren dann am gestrigen Tage wohl ganz sicher wertvolle Erkenntnisse, mit denen die jungen Menschen zurück in ihre Schulen und Bildungseinrichtungen gegangen sind. Vielleicht hat sich der eine oder andere in den Vortragsthemen wiedererkannt und kann nun besser damit umgehen. Fakt ist, es darf keiner mit seinen Ängsten und düsteren Gedanken alleine bleiben.
3: Am 24. Oktober ist es wieder soweit. In Zwickau öffnen sich die Türen einiger Kultureinrichtungen zur beliebten Museumsnacht. Konzerte, Lesungen, Vorträge, Ausstellungen und Mitmachaktionen erwarten die Besucher von 18 bis 24 Uhr. Zur Pressekonferenz im Puppentheater Zwickau informierten die Organisatoren über das Programm zur mittlerweile 15. Museumsnacht in Zwickau.
0: Dass die Pressekonferenz im Puppentheater Zwickau stattfand, war kein Zufall, denn die Einrichtung beteiligt sich in diesem Jahr zum ersten Mal an der Museumsnacht. Begrüßt wurden die Anwesenden von Kulturamtsleiterin Dr. Bianca Dommes. Für sie ist es die dritte Museumsnacht in Zwickau, die sie miterleben kann.
4: Ich habe alles angeschaut, aber das waren im ersten Jahr natürlich lauter Stippvisiten, weil ich tatsächlich alles einmal sehen wollte. Aber ich war damals schon begeistert, dass die Stadt so belebt war, es waren ganze Menschentrauben unterwegs und das ist ein Angebot, das so gut angenommen wird, dass wir uns bemühen, dass wir jedes Jahr wieder was Schönes, was Neues machen, was wieder attraktiv ist für die Leute. Und für mich ist es jetzt die 3. Auflage, insgesamt die 15. Und ich freue mich einfach, dass wir die Veranstaltung im Programm haben.
0: Auch in diesem Jahr ist das Programm breit gefächert und die verschiedensten Kultureinrichtungen beteiligen sich mit ihren Angeboten. Das Theater Plauen Zwickau gibt beispielsweise seltene Einblicke in die Herstellung von Bühnenbildern oder Kostümen. Die Kunstsammlungen Max Pechstein Museum im Zwischenraum bieten die Möglichkeit, selbst mitzumachen und Drucktechniken in der Kreativwerkstatt auszuprobieren. Das August-Horch-Museum bietet faszinierende Einblicke in die Zwickauer Automobilgeschichte und im Robert-Schumann-Haus wird es musikalisch mit dem Erklingen historischer Tasteninstrumente. Aber es gibt natürlich noch viel mehr zu erleben, wie zum Beispiel im Puppentheater.
5: Passend zum Thema dann bei der Museumsnacht ist, dass wir unser Haus öffnen möchten. Nicht nur unser Können zeigen, sondern auch die Bühne freigeben für andere, die sich gerne mal künstlerisch betätigen möchten. Also die Open Stage als neues Format bei uns. Und

0: dass da jeder, der möchte, sich anmelden darf bei uns bis zum 14.10. Und dann stellen wir den Abend so zusammen, dass wir alle halbe Stunde die Türen öffnen. Das heißt, das Publikum kann rein und raus, aber sonst innerhalb der halben Stunde bleibt das erstmal so geschlossen, dass auch für die Künstler ein angenehmer, ruhiger Raum entsteht. Und so gehen wir dann durch den Abend und das heißt, die Leute können eben auch bei uns als kurze Station vorbeikommen, können dann aber auch die wunderbaren anderen Programmpunkte noch anschauen.
1: Neu sind diesmal ist das Puppentheater mit dabei. Das möchte ich auch ausdrücklich hervorheben, weil wir uns freuen, dass die mit in unser Boot gekommen sind. Dann sind natürlich die 5 großen Einrichtungen dabei, Ratschulbibliothek, Schumannhaus, Kunstsammlung, die alle auch so weit kennen. Stadtarchiv ist auch mit dabei und mit dabei ist auch der Shuttle vom Verein der Freunde des Nahverkehrs. Das ist ja auch ein Highlight. Horchmuseum habe ich jetzt vergessen. Also wie ich es jetzt sage, fällt immer einer hinten runter. Es sind wirklich, glaube ich, alle gleichberechtigt mit ihrem Angebot und alle haben auch tolle Ideen entwickelt. Also ich kann nur empfehlen, den Flyer in die Hand nehmen und sich selber einen Parcours zurechtschustern, mit dem man dann loszieht und einen schönen Abend hat.
2: Dass diese Veranstaltung mittlerweile zum 15. Mal stattfinden kann, ist nicht selbstverständlich. Mit der KMS Kraus Partnerschaft MBB und der Zwickauer Energieversorgung hat man starke Partner, die sich an der Umsetzung gern beteiligen.
3: Ja, also regionale Präsenz und die Unterstützung von Veranstaltungen ist ja schon seit vielen, vielen Jahren mit unserem Selbstbild verankert. Für uns ist es einfach wichtig, einmal die kulturelle Vielfalt in der Stadt zu bewahren und auch eben dazu beizutragen, dass solche Veranstaltungen stattfinden können, dass damit auch die Lebensqualität für die Bürgerinnen und Bürger gesteigert wird und ja, am Ende auch einfach die Stadt Zwickau attraktiv bleibt. Ich finde, man merkt in allen Programmpunkten, dass das Organisationsteam und alle Akteure da sehr viel Herzblut reinstecken. Ich finde es sehr schön, dass das Puppentheater dieses Jahr erstmalig mit dabei ist. Sehr spannend finde ich auch immer die Angebote von den Kunstsammlungen, dieses Jahr zum Beispiel mit der offenen Druckwerkstatt oder auch die Führungen im Dom, die Emporenführungen, stelle ich mir auch sehr, sehr spannend vor.
1: Wir haben die beiden Sponsoren, die seit Jahren schon dabei sind, Kraus und ZEV mit dabei und sind sehr dankbar, weil das wirklich in diesen Zeiten auch nicht mehr selbstverständlich ist, dass diese Unterstützung kommt. Aber das ist uns natürlich auch eine Verpflichtung, dass wir ein gutes, ein wertiges Programm anbieten wollen. Und wir sind ja im Frühjahr auch schon wieder dabei mit der Kindermuseumsnacht.
2: Ergänzt wird das abwechslungsreiche Programm von verschiedenen Stadtführungen, zum Beispiel die Entdecker-Tour durch die Zwickauer Altstadt. Natürlich ist an diesem Abend auch dafür gesorgt, dass die Besucher der Museumsnacht gut von A nach B kommen, denn die Kultureinrichtungen sind nicht alle auf einem Fleck. Hierfür verantwortlich ist der Freunde des Nahverkehrs Zwickau e.V.
1: Das macht der Shuttle, damit wir eben auch die Einrichtungen, die etwas weiter draußen sind, wie Horchmuseum, dass man da auch eine Möglichkeit hat, hinzukommen. Und diese Busfahrt mit dem Icarus und auch mit der Straßenbahn kann ich nur sehr empfehlen. Das macht wirklich Spaß.
2: Tickets zur Museumsnacht gibt es bereits jetzt im Vorverkauf oder am Veranstaltungsabend an der Abendkasse. Kinder bis 16 Jahre haben zur Museumsnacht freien Eintritt. Wer noch einmal genauer in das Programm der diesjährigen Museumsnacht schauen möchte, findet auf der Website der Stadt Zwickau auch noch einmal den Veranstaltungsflyer. Der Planitzer Markt strahlt seit einiger Zeit wieder in neuem Licht. Nach umfangreichen Bauarbeiten konnte er in diesem Jahr wieder offiziell eröffnet werden. Seit jeher ziert eine Pyramide den Markt, die vor allem zur Weihnachtszeit von großer Bedeutung ist. Sie wurde bereits umfassend saniert, das Gerüst wurde neu gestrichen, die Verkleidung des oberen Teiles erneuert, die gesamte Elektrik und auch die mechanischen Teile wurden aufgearbeitet bzw. erneuert. Am Mittwoch wurden nun auch die Flügel wieder angebaut. Es sind die originalen Flügel, sie wurden aber neu aufgearbeitet und frisch lackiert. Eine Sponsorenleistung der Firma Lackdesign Keinsdorf. Ein Lob der Schnitzer ging auch an die Stadtverwaltung, allen voran das Tiefbauamt für die schnelle und unkomplizierte Bereitstellung einer Hebebühne. Die Figuren befinden sich noch im Vereinsheim der Schnitzer. Dort wurden sie aufgearbeitet und frisch.

0: Glück auf zu Gucknäher, unser Erzgebirge. Das Oktoberfest macht München alljährlich zum Anziehungspunkt. Auch im Erzgebirge werden Feste dieser Art gefeiert. Von einem berichten wir heute. Vorher sehen wir Eindrücke von einer Hobbymesse sowie einer Nachtwanderung.
1: Einmal raus aus dem Erzgebirge und mit neuen Ideen zurückkommen. Dafür bot die Hobbymesse Leipzig am vergangenen Wochenende reichlich Gelegenheit. Vom 2. bis 4. Oktober 2026 trafen sich auf dem Gelände der Leipziger Messe Modellbauer, Spielefans und kreative Köpfe. Zum 30-jährigen Bestehen kamen nach Veranstalterangaben 72.300 Besucher. 502 Aussteller aus 19 Ländern präsentierten ihre Angebote. Der Eintritt kostete regulär 19 Euro, für Kinder von 6 bis 12 Jahren sowie Schüler 6 Euro. Zwei Erwachsene mit zwei Kindern dieser Altersgruppe zahlten damit 50 Euro, dazu 10 Euro fürs Parken. Viele Familien nutzten den Besuch für eine gemeinsame Entdeckungstour. Und dabei durften ruhig auch die Großen wieder ein bisschen Kind sein. Vor einer Eisenbahnanlage stehen bleiben, einem winzigen Fahrzeug hineinschauen oder zusammen die nächste Spielrunde beginnen. Hier gab es reichlich Gründe, sich Zeit füreinander zu nehmen. In Halle 1 wurde gespielt und gebastelt. Halle 3 stand im Zeichen von Modellbahnen und in Halle 5 gab es Flug-, Schiffsmodelle und Robotik zu entdecken. Neu dabei die Europacups im Speedklettern. In der Glashalle ging es die 15 Meter hohe Wand teils in weniger als 5 Sekunden hinauf. Etwas ruhiger, aber ebenso geschickt, ging es beim Schnupperklöppeln der Volkshochschule des Erzgebirgskreises zu. Fäden kreuzen, Klöppel drehen. Wer es selbst versuchte, bekam schnell eine Ahnung davon, wie viel Geduld und Geschick in den vertrauten Mustern steckt. Vom Faden zum Holz führte der Weg zur Drechselei Kunert aus Rotenkirchen. Mit ihrem Hobaku-Bastelsortiment konnten Besucher erzgebirgische Holzkunst selbst gestalten. Aus einzelnen Teilen entsteht dabei etwas Eigenes. Gerade für Kinder ein schöner Moment, auf dem sie am Ende stolz sein können. Geschäftsführer Frank Kunert haben wir an seinem Stand getroffen.
2: Wir sind jetzt hier auf der Messe schon das 12. Mal und haben dieses Jahr verschiedene Möglichkeiten genutzt, unser Jubiläum zu feiern. So auch hier auf der Messe mit einer besonderen Artikel, einer besonderen Pyramide. Ja, also 1986 haben wir mit unserer Produktion in Rotenkirchen begonnen. Nach vielen Jahren als Hobby von meinem Vater ist es dann 86 Wirklichkeit geworden, dass eine Firma gegründet werden konnte. Ja. Es gibt gerade hier für die Messe jedes Jahr neue Bastelset. Und dieses Jahr ist es eine besondere Pyramide, die mit zwei Etagen, man kann die Pyramide basteln, die Einzelteile sind fertig und der Kunde kann sich die zusammenbauen und kann dann auswählen unter verschiedenen Figuren, die er besticken müsste. Oder er hat zu Hause schon eigene Figuren, die er dafür nutzen möchte. Die Pyramide, also praktisch das Grundgestell dieser Pyramide ohne Figuren, wird hier angeboten zum Preis von 39 Euro. Und wir haben noch mal ein besonderes Event anlässlich des Jubiläums auch. Am 6. und 7. November ist bei uns Erwachsenenbasteln. Das gibt es jetzt das dritte Mal in unregelmäßigen Abständen. Am 6. und 7. November immer von 16 bis 22 Uhr, wo diese Pyramide gebastelt werden kann von den Erwachsenen, wo sie mit nach Hause genommen werden kann. Also das wird sehr gut angenommen. Die Kunden sind immer schon erwartungsvoll, was es denn diesmal wieder gibt. Und wir haben es diesmal, das ist das erste Mal, etwas vorverlegt, vor den Adventen schon, damit die Pyramide dann auch in der ganzen Weihnachtszeit genutzt werden kann. Also das Besondere ist halt hier, dass bei unseren Artikeln und bei allen eigentlich, die im Erzgebirge wirklich produziert werden, ist 100% der Wertschöpfung hier in Sachsen im Erzgebirge, die hier passiert. Also vom Entwurf.

0: Hof bis zum fertigen Produkt passiert alles direkt vor Ort bei uns hier. Und beim Basteln ist es sehr unterschiedlich. Natürlich sind immer die neuen Bastelsets sehr interessant. Wir haben jetzt gerade auch bei unseren Wichteltagen in der Weihnachtszeit, wo wir Basteln immer anbieten, schon die zweite Generation, die kommt. Es kommen jetzt praktisch die Kinder, die das erste Mal gekommen sind, mit ihren Kindern schon zum Basteln. Und da sind natürlich dadurch immer die neuen Bastelsets interessant. Aber es gibt auch Bastelsets, die es jetzt inzwischen 20 Jahre gibt und die noch genauso gut laufen und verkauft werden.
1: Vielleicht war genau das der schönste Ertrag dieses Ausflugs. Gemeinsam etwas erleben, wofür zwischen Schule, Arbeit und Alltag sonst so viel Zeit fehlt. Leipzig ist vom Erzgebirge aus in gut einer Stunde erreichbar und damit bestens für einen abwechslungsreichen Tagestrip geeignet. Dabei gab es nicht nur viel zu entdecken, sondern auch ein Wiedersehen mit vertrauter Handwerkskunst und Menschen aus der eigenen Region. Zurück ging es womöglich mit einem Bastelset oder einem neuen Lieblingsspiel. Das schönste Mitbringsel passte allerdings in keine Einkaufstasche. Die Erinnerung an einen Tag voller Staunen, Lachen und gemeinsamer Erlebnisse.

0: Kleine Hexen, Zauberer, Fledermäuse und allerlei andere fantastische Gestalten waren am Freitag, den 25. September, zur ersten Kids by Night bei freiem Eintritt unterwegs. Gefeiert wurde von 17 bis 22 Uhr. Und mittendrin ein ganz besonderer Geburtstag. 35 Jahre Kids am Filzteich. Zum Jubiläum konnten Familien das Gelände erkunden, verkleidete Kinder durften sich über eine Überraschung freuen.
1: Also es ist wirklich ein großes Glück mit dem Wetter, was wir hier haben. Und das sieht man auch zum Beispiel bei der Sternwarte, die heute am Strand steht unten. Da kann man den Mond anschauen und dann die Sterne, passend zu Kids by Night. Aber wir haben zum Beispiel auch Ponyreiten da. Also wer hier reinkommt, kann mit den Kindern gleich Ponyreiten machen. Also das ist eine ganz süße Geschichte. Und ich glaube, das passt auch ganz gut zu unserem Kinder- und Jugenderholungszentrum. Da sind wir auch ganz stolz drauf, dass ganz viele Kinder sich kostümiert haben. Wir hatten ja gesagt, kommt her und kostümiert euch, bekommt ihr so ein kleines Geschenk. Und diese süße Fledermaus, die gehört da einfach mit dazu. Und der Silverstrom-Express ist heute auch da. Der fährt hier durchs Gelände, fährt die Stationen ab. Das ist auch ein schönes kleines Erlebnis. Aber der Kreissportbund hat zum Beispiel eine Kletterwand hier mit aufgebaut. Die Stadtwerke sind mit da, das Fandora. Also es ist ganz viel los. Und ich muss ganz ehrlich sagen, wie es der Erik Dietrich, unser Vereinsvorsitzender, vorhin gesagt hat, ich bin sehr dankbar. Vor allen Dingen auch unseren Mitarbeitern, dass sie das so schön mit vorbereitet haben. Also 35 Jahre Kiez am Filzteich. Wir feiern ja heute, aber wir blicken natürlich nach vorne. Und ich hoffe und wünsche mir, das Kinder- und Jugenderholungszentrum am Filzteich ist das Kinder- und Jugenderholungszentrum im Erzgebirge. Und ich sage mal, mit weit über 14.000 Übernachtungen stehen wir hier, haben wir hier auch einen Anspruch. Es kommen ganz viele Kinder auch aus der Region, aber auch von darüber hinaus zu uns. Und wir wollen einfach, dass wir noch bekannter werden, aber dass sich die Kinder hier auch wohlfühlen. Wir haben geplant, zum Beispiel ein großes Hüpfkissen hier zu installieren und einzubauen. Das ist unser nächstes großes Ziel, was wir machen wollen. Aber wir haben zum Beispiel dieses Jahr auch eine T-Wall installiert. Da kann man also eine Reaktionswand, die leuchtet dann auf. Das haben wir dieses Jahr hier mit installiert. Das ist so ein Reaktionsspiel. Coole Sache für Kinder und Jugendliche. Und das ist unser Anspruch, immer was Neues, immer was Schönes, wo alle, die zu uns kommen, sich nicht nur wohlfühlen, sondern auch einfach was Schönes erleben.
0: 35 Jahre Kiez. Dabei begann die Geschichte dieses Platzes schon viel früher. 1949 entstand hier ein Ferienlager der Wismut. Die Kinder schliefen in 24 großen Zelten. Später wurde das Gelände zum Pionierlager. Heute gibt es 8 feste Unterkunftshäuser für bis zu 406 Gäste. Klassenfahrten, Ferienlager und Trainingsaufenthalte gehören zum Alltag am Filzteich. An diesem Freitag durfte sich jeder einmal umsehen.
2: Also das war das Erste heute, na? Und da müssen wir mal sehen, wie das heute so der Ansturm ist, eigentlich zufriedenstellend. Ich habe mit 200 Kindern und Erwachsenen gerechnet und das haben wir gekriegt. Ne, man kann nicht so hoch hinaus, weil es ja Freitagabend ist und eine Spätveranstaltung für die Kinder. Und da müssen wir mal testen, ob wir das wiederholen.
0: Direkt am Filzteich sorgte die Sternwarte Schneeberg mit ihrer mitgebrachten Technik vor Ort für eines der Highlights des Abends.
3: Vorhin waren schon einige Besucher hier, die konnten sich die

0: Sonnenanschau mit Sonnenflecken und natürlich auch die Sonneneruption am Sonnenrand. Da waren auch wunderschöne zu sehen. Das sind also Gasausbrüche, die viel, viel größer sind wie die Erde selber. Und da waren die Leute vorhin schon beeindruckt gewesen. Ja, es ist wirklich ein Hingucker, ein Eyecatcher, wenn man die Sonne mit seinen Eruptionen mal live im Teleskop sieht. Das ist schon was Besonderes. Auf jeden Fall der Mond. Das passt ja immer super dazu. Und der Mond ist ja schon aufgegangen. Wenn man hier rüber schaut, hinter den Baumspitzen, da geht er gerade auf. Und den Mond werden wir nachher auch einstellen. Und dann können die Besucher sich nachher den Mond live im Teleskop anschauen. Und dann sagen wir auch Handy raus. Und dann mit dem Handy ans Teleskop gehen. Da kann jeder, wer möchte, ein eigenes Mondfoto machen. Durch das Teleskop hindurch. Geht wunderbar. Ziemlich einfach. Man braucht bloß eine ruhige Hand. Und dann hat man ein schönes Erinnerungsfoto vom Mond. Passend natürlich auch Halloween und natürlich auch zur Wanderung hier am Kiez.
1: Mit der einsetzenden Dunkelheit startete dann 19 Uhr die Fledermauswanderung. Rund eine halbe Stunde lang ging es mit Taschenlampen auf die Suche. Denn die Zeit der Jäger der Nacht hatte begonnen. Fledermausexperte Heiko Goldberg vom NABU erklärte unterwegs Wissenswertes über die heimischen Arten. 25 Fledermausarten gibt es in Deutschland, davon 16 im Erzgebirge und auch rund um den Vilsteich sind einige von ihnen unterwegs. Am Strand waren deshalb Fangnetze aufgestellt worden, um eines der Tiere einmal aus nächster Nähe betrachten zu können. An diesem Abend wollte sich nur keine Fledermaus fangen lassen. Dafür bot der Vollmond immer wieder einen besonderen Anblick. Wenn sich die Wolkendecke öffnete, gelang dem einen oder anderen sogar ein schöner Blick bzw. Foto durch das Teleskop. Zum Abschluss wartete am Lagerfeuer die wohl gemütlichste Seite der Nachtwanderung. Marshmallows, flackerndes Feuer und ein Abend, der stimmungsvoll am Vilsteich ausklang.

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1: Der September war ereignisreich. Bevor wir gleich einige Themen des vergangenen Monats noch mal kurz und knapp in Erinnerung rufen, widmen wir uns einem Fest etwas ausführlicher.
2: Wenn in Bünnichen das Oktoberfest ruft, hält es niemanden mehr auf den Plätzen. Organisiert vom Jugendclub Bünnichen United feierte das Event am 19. September 2026 seine lang ersehnte Rückkehr.
3: Ja, die Vorfreude war immens, aber wie ich es immer gerne angedeutet habe oder wir der gleichen Meinung sind im Team, war das nur eine Überbrückung. Wir haben es ja versucht, ein klein wenig bei Oktoberfest Light anlässlich 675 Jahre Bünnichen mit einzubeziehen. Und man hat aber schon weit über im Vorfeld jetzt gemerkt, dass alle voller Vorfreude waren, sowohl im Team als auch im restlichen Organisationskomitee. Auch alle Dienstleister haben gefragt, ja, wann ist es denn soweit? Und das hat sich dann relativ schnell übertragen, die Freude. Und so kann man sagen, sowohl das Team, was es vorbereitet, als auch die Gäste sind voller Vorfreude gewesen und heute wird die Vorfreude in Feierlaune belohnt und ausgetobt.
4: Ja, dadurch, dass wir quasi 2 Jahre Pause hatten, war unsere Vorfreude enorm. Man hat es auch gemerkt bei den Leuten, bei sich selbst. Man ist einfach hibbelig gewesen, dass es endlich losgeht. Wir haben das jetzt ein knappes Jahr organisiert und waren dann einfach sehr, sehr froh und mit viel Vorfreude ausgestattet, dass wir quasi jetzt loslegen konnten und den Plan in die Tat umsetzen konnten.
2: Den musikalischen Auftakt des Nachmittags gestaltete das Blasmusikkorps Olbernhau, das mit traditionellen Blasmusikklängen für die Eröffnung sorgte.
4: Das Zelt ist wunderbar gefüllt. Wir sind jetzt am späteren Nachmittag und wir sind einfach sehr, sehr froh mit der

0: Resonanz, die Stimmung ist super, alle Beteiligten machen einen wunderbaren Job und es ist einfach eine sehr guter Stimmungsauftakt und wir sind sehr, sehr zufrieden.
1: Ihr braucht ja nur mal einfach ins Zelt reinschauen und da sieht man, dass ganz viel Herzblut drinsteckt und ja, Probleme gibt es immer, aber Probleme sind zum Lösen da und ja, wir haben uns einfach Bock drauf gehabt, dieses Jahr wieder neu anzugreifen und ja, das ist jetzt rausgekommen und wir haben Bock auf diesen Abend.

0: Also das größte Highlight sehen wir hinter uns, das riesengroße Zelt. Jeder einzelne Zuschauer, der heute da ist, der den Abend zu dem macht, was es am Ende wird. Ja, aber sonst die Highlights wie jedes Jahr. Fest im Programm mit dabei, verschiedene Tanzgruppen, die Jump Crew, unsere eigene vom BCV, vom Faschingsverein, da wird getanzt. Auch die Großrückers-Waldner Mädels tanzen bei uns und musikalisch ist natürlich was gegeben. Die Kisselroder Spatzen haben wir gerade schon gesehen auf der Bühne, die Olbernhauer Blaskapelle haben wir da. Dann gibt es Kevin, das Andreas Gabayet-Double ist heute noch mit da. Das große Highlight, der Matti Valentino ist heute noch mit da. Und zum Ausklang die United DJs und unsere Haus- und Hofband, würde ich mal sagen, sicherheitshalber aus Massenbachhausen. Die werden das Zelt halt wieder alle zum Kochen bringen.
1: Das Highlight ist für uns und für mich persönlich, dass hier mindestens der Erzgebirgskreis, wenn nicht sogar Teile von Deutschland und von Sachsen, sicher einfinden. Weil wir wollen eins, wir wollen Verbindungen immer wieder knüpfen, diese konservieren. Und wie es ein guter Kumpel von mir mal in einer schönen Aktion versucht hat, als Fundament hinzustellen. Wir wollen den Leuten Lächeln schenken, die geben es zurück und damit hat man eine perfekte Veranstaltung.
2: Ein zentraler Bestandteil der Eröffnung war der Bierfassanstich, mit dem das Fest offiziell freigegeben wurde. Umrahmt wurde dies von Tanzgruppen aus der Region.

0: das Wort Ehrenamt kann nicht hoch genug gestellt werden. Wir reden hier ungefähr von 250 Personen, die sich den Ehrenamt verschworen haben. Und das ist eigentlich der Faustpfand, warum wir ja so einen guten Zusammenhalt hier weiterhalten können. Und ich bin der Meinung, es ist Birnischen im Kern, aber es geht auch ganz schnell über die Region Wildenstein. Aber was mich noch mehr beeindruckt, ist es mittlerweile, dass es schon vom Helfertum, von der Helferschar weit über Birnischen und Wildenstein hinausgeht. Egal, ob es jetzt Wittstorf ist, Annaberg, Monheim oder auch Massenbachhausen. Es ist gefühlt halb Deutschland dabei, wenn ihr Birnischen Oktoberfest 2026 draufsteht.
1: Ganz viele Leute mit Herzblut sind wir da bei dem Thema, die sich daran arrangieren, die ihr Dorf lieben und wie es der Martin auch immer so schön sagt, ein bisschen Vitamin B, einfach wie gesagt diese Harmonie, ja, einfach diese Harmonie und dann läuft das Ding.
2: Ja, also wir sind in der glücklichen Lage, dass wir mittlerweile sehr, sehr viele, sehr, sehr gute Sponsoren haben. Die kommen zu einer großen Zahl aus dem Ort, aber auch über die Ortsgrenze hinaus, die uns seit vielen, vielen Jahren extrem gut unterstützen, nicht nur mit Geld, sondern auch mit Manneskraft, mit Technik, mit Expertise, mit ganz viel Engagement. Und ohne diese Sponsoren wäre das alles nicht möglich. Und diese Sponsoren unterstützen uns nicht nur jetzt zum Oktoberfest, sondern auch das ganze Jahr über. Und das ist ein riesengroßer Trumpf, den wir haben. Und dafür kann man sich nur extrem stark dafür bedanken. Es würde einfach ohne die Sponsoren nicht funktionieren.

0: wir haben versucht, mit vielen Aktionen, sei es jetzt beim Ticketvorverkauf oder halt beim zeitigen wirklichen Online-Vorverkauf oder halt auch während der Programmwerbung, dafür zu sorgen, dass alle Feuer und Flamme sind. Und wie ich es vorhin schon gesagt hatte, das Oktoberfest Light hat ja trotzdem 25 stattgefunden. Und so hat sich eigentlich niemand gefühlt, als ob es irgendwie ausgefallen gewesen wäre, sondern wir hatten halt nur einen kleinen Schritt zurückgemacht. Ja, es sind reichlich 3000, wie immer, aber wir wissen, dass das Zelt voll ist und müssen auch natürlich an das Sicherheitskonzept denken. Haben wir auch. Wir haben eine sehr gute Sicherheitsfirma. Wir haben auch von der Logistik im Zelt immer daran gedacht, dass Zufluchtswege das A und O sind. Und demzufolge denke ich, dass alles hinten raus stimmen wird.
1: Wir sagen ja immer, dass zusammen und dass das Gemeinsame und auch die Jugend, die uns sehr am Herzen liegt, ist ganz wichtig. Und vor allem die Jugend, die ich gerade anspreche, hat es nicht immer leicht. Und darum haben wir gesagt, komm, irgendwas müssen wir unterstützen. Gerade auch der Jugend, der es nicht leicht geht. Und darum haben wir gesagt, komm, wir machen jetzt was. Und immer 50 Cent von jeder verkauften Karte gehen an den Elternverein Krebskranker Kinder, um dort einfach ein bisschen was besser zu machen und den Kindern, denen es gerade nicht so gut geht, auch was zurückzugeben von dem Ganzen, was wir jetzt hier haben. Nach dem Fest machen wir da mal einen Kassensturz und ich denke, vielleicht können wir da auch noch den ein oder anderen Euro von uns mit drauflegen, dass es eine runde Summe wird und dass wir da einfach was Gutes tun.

Nach dem Auftritt des Andreas Gabalier-Doubles Kevin, das die bekannten Hits zum Besten gab, folgte die Band sicherheitshalber und das große Highlight mit Partysänger Matti Valentino.

0: Die Anreise war, muss ich sagen, eigentlich entspannt. Es waren 6,5 Stunden. Ich bin allein gefahren und fahre auch alleine wieder retour. Im Winter, und Winter ist ja unsere Hauptsaison, ist es sehr stressig, weil da haben wir oft 2 Auftritte an einem Tag und da ist es mehr oder weniger so ein Rad, das was in einem abläuft und da geht es von einer Bar zu der anderen eigentlich. Und so im Sommer haben wir ein bisschen die Vorbereitung für den Winter. Es ist ein bisschen Urlaub eingeplant, man kann ja nicht das ganze Jahr Gas geben. Und im Herbst fängt es dann wieder an, dass es wieder ein bisschen stressiger wird und da kommt auch die Nervosität dazu und das ein oder andere neue Lied, was im Programm ist. Aber nervös ist immer das erste Mal Erzgebirge. Ich habe mich auch verfahren, weil sonst wäre ich nämlich 20 Minuten früher da gewesen. Von der Gegend habe ich leider nicht viel gesehen, aber vielleicht geht es ja das noch morgen irgendwann einmal aus.
1: Was steht denn bei dir heute auf dem Programm? Auf was

0: können sich die Zuschauer freuen.
1: Schwangerschaftsgymnastik, muss man fairerweise sagen, für Fortgeschrittene. Wir haben ja einige Wintersongs dabei, weil ich bin ja ein Winterkünstler. Aber ich glaube, so auf wie auf dem Berg und oben mit den Ski und Radegams kennen die Leute alle. Und dann werden wir das Programm noch ein bisschen füllen mit See You Later, Alligator und ein paar neuen Songs. Und es ist eigentlich alles zum Mitmachen und zum Mitschunkeln und irgendwie zum Ausflippen und deshalb Schwangerschaftsgymnastik. Und ich bin danach fix und fertig. Ich hoffe, das Publikum auch. Perfekt wäre, wenn man das ein oder andere Maß erwischt, dann noch die ein oder andere Haxe noch erwischt, weil es ja bei uns sehr schwer, weil wir ja trotzdem immer Auto fahren müssen und immer weiter. Und vor dem Auftritt auf der Bühne ist ja so eine Haxe vielleicht gerade ein bisschen schwer im Magen, muss man fairerweise sagen. Aber gute Stimmung und schön wäre es natürlich, wenn die Leute immer ein bisschen offen sind für was Neues. Es ist immer ein bisschen schwierig, wenn ein Künstler auf der Bühne ist, der nur eigene Sachen macht. Und wir sind ja stolz auf die Lieder, die wir geschrieben haben. Und die muss man rüberbringen. Und das ist immer das, was am meisten nervös macht.
0: Was macht dir am meisten Spaß bei so einem Auftritt?
1: Das Gegenüber, das Publikum. Und ich glaube, das ist auch das, was viele Künstler und hoffentlich auch mich lange jung hält, weil ich aber trotzdem, wenn man das so sagen darf, also ist ja fast ein Geheimnis, aber dieses Jahr nach meinen 50er. Und ich glaube, das Publikum hält einen jung. Wenn man so auf der Bühne steht und runterschaut, das, was dann retour kommt, das Echo, macht einfach Spaß. Und ich glaube, beim Spaß muss es bleiben und nicht bei dem Arbeiten.
2: Gibt es nächstes Jahr wieder ein Oktoberfest?
3: Ich will mich nicht so weit aus dem Fenster legen, aber ich denke ja. Ja, wir sehen es im Zelt, wir haben es jetzt schon publik gemacht. Nächstes Jahr am 11.09. wird es wieder ein Oktoberfest geben mit dem großen Highlight Easy Glück, die uns hier auf der Bühne beglücken wird, sage ich mal so. Und ich denke, da freuen wir uns schon drauf und wer nicht kommt, ist selber schuld.
4: Die Werbebanner sind schon draußen, es können schon Tickets gekauft werden. Und ja, wir sind in die Vollen gegangen und haben uns mal weit aus dem Fenster gelehnt.

0: Bilder des Monats.
1: Viertklässler der Grundschule Lugau waren in diesem Jahr die Ersten. Nicht beim Sport, sondern in der Natur. NVRM und Midgas finanziert auch im neuen Schuljahr einen Exkursionstag unter der Überschrift Natur zum Anfassen. Dieses Jahr ist das Motto Wildes Leben, wer wohnt in Hecke, Laub und Steinhaufen. Die vierte Klasse aus Lugau besuchte am 2. September die NABU Naturherberge Affalter.
2: Eine strahlende Rennroderin in Oberwiesenthal. Julia Taubitz war am 4. September ein weiteres Mal in der Wintersportausstellung im Wiesenthaler K3. Im Museum befindet sich eine Medaillenwand mit den Namen der Oberwiesenthaler WM- und Olympiamedaillengewinner. In der letzten Saison kamen zwei olympische Goldmedaillen im Rennrodeln dazu. Bei den Olympischen Winterspielen in Cortina d'Ampezzo wurde Rennrodlerin Julia Taubitz Olympiasiegerin im Einzel und mit dem Team. Jede Medaille wird im Museum symbolisch durch ein Pünktchen mit Jahreszahl dargestellt.
1: Wer am 5. September ins Freizeitbad an den Greifensteinen wollte, zuckte zuweilen zusammen. Die privilegierte Schützengilde Geier hatte ganz in der Nähe zum zweiten erzgebirgischen Böllertreffen für Kanonen und Standböller eingeladen.

Großer Bahnhof am 9. September in Oberwiesenthal. Mit der feierlichen Übergabe des dortigen Schulteils des Landkreisgymnasiums St. Annen wird eine umfassend modernisierte und brandschutztechnisch ertüchtigte Schule offiziell ihrer Nutzung übergeben werden. Im Rahmen der geförderten Gesamtmaßnahme wurden das Gymnasium, die Aula sowie die Athletik- und

0: Herzlich willkommen zur Glückauf TV-Zeitreise in der ersten Herbstferienwoche. Wir stöbern jetzt wieder im Fernseharchiv, um uns an bewegende Momente, spannende Ereignisse und unvergessene Geschichten zu erinnern. Lassen Sie uns gemeinsam zurückblicken auf das, was unsere Region, die Menschen und die Orte in Mittelsachsen und im Erzgebirge damals bewegt hat. Lang dauert es nicht mehr, dann leuchten sie wieder, die mannigfaltigen Schwibbögen in den Fenstern und Stuben hier im Erzgebirge. Der ein oder andere hat in seiner privaten Sammlung vielleicht sogar einen aus der Manufaktur Klaus Kolbe in Seifen. Dessen mechanische Bögen sind immer etwas Besonderes und nur in kleinen Stückzahlen gefertigt. Im Herbst 2011 wurde, pünktlich vor der leuchtenden Zeit, ein Schwibbogen vorgestellt, der die Weihnachtsgeschichte in den Mittelpunkt stellt.
1: Er hat in seiner Manufaktur in den 20 Jahren seiner Selbstständigkeit Einzigartiges geschaffen. Dazu gehört auch dieses Schrankbergwerk, was er uns schon einmal vorgeführt hat. Aber das neueste Werk aus der Manufaktur von Klaus Kolbe aus Seifen ist der mechanisch bewegte Schwibbogen Christi Geburt. Und dieser wurde am 20. September in der Volksbank Mittleres Erzgebirge in Olbernhau zum ersten Mal der Öffentlichkeit vorgestellt. Zur Ausstellungseröffnung in den Räumlichkeiten der Volksbank an der Zöblitzer Straße waren viele der Einladung der Volksbank gefolgt, um sich vom Schaffen der Mitarbeiter der Manufaktur ein Bild zu machen.
2: Ich freue mich auch, dass unser Pfarrer das Zertifikat für den neuen Schwibbogen geschrieben hat. Nämlich die biblische Geschichte zu recherchieren, was äußerst schwierig war. Denn es war eine andere Geschichte, es waren andere Gewänder, es war eine andere Zeit. Bergbauliches konnten unsere Menschen insgesamt teilweise nicht verstehen, weil sie nicht aus der Region kommen. Also der biblische Gedanke, der spricht in der ganzen Welt die gleiche Sprache. Und deshalb haben wir gesagt, wir werden ein neues Produkt hören. Ein neues Produkt, ein neues Highlight. Und wir müssen uns vor allen Dingen das selbst stoppen. Und das ist in jeder neuen Geschichte, die wir entwickelt haben, geschehen. Und ich freue mich heute, dass wir gemeinsam bei der Enthüllung der Christi Geburt dabei sein. Ich möchte meine Enkeltochter beauftragen mit dem Pfarrer Harzer aus Seifen, ein ganz besonders guter Mensch und Freund, bei der Enthüllung dabei zu sein.

0: Gut Ding braucht Zeit und Weile, könnte das Credo von Enkeltochter Jenny Wagner gewesen sein. Denn es verging relativ viel Zeit bis zu dieser neuesten Kreation.
1: Vor 6 Jahren habe ich eine Christi Geburt in Schwimmbogenform als Meisterstück gebaut. Und wir haben damals schon die Idee gehabt, diese in Bewegung zu bringen. Es hat ein bisschen gedauert, aber nunmehr haben wir es geschafft. Und das ist nun unser neuestes Werk, die Christi Geburt, orientalisch in Bewegung. Und der lange Zeitraum war begründet. Und zwar wurde das natürlich alles mechanisiert. Technologisch musste das abgestimmt werden. Wir haben das diesmal so gemacht, dass wir das gleich dann umsetzen konnten zur Produktion.

0: natürlich ist die Geschichte eine ganz andere. Wir hatten immer mit dem Bergbau zu tun. Jetzt haben wir mit der christlichen Geschichte uns auseinandergesetzt. Und das ist natürlich eine ganz andere Form der Gestaltung. Und um das umzusetzen, mussten wir uns natürlich auch kundig machen. Wir mussten uns neu bilden sozusagen. Und das haben wir gemacht. Und ich hoffe, dass es vielen Leuten gefällt und dass es uns gelungen ist.
1: Er hat mal was ganz Neues kreiert. Es geht in eine ganz andere Richtung. Und er wird damit einen Markt erreichen, der weit über das Erzgebirge hinausgeht. Er wird eigentlich damit die ganze Welt erreichen.
2: Ich sehe es doch als ein wunderschönes Stück Verkündigung der Weihnachtsgeschichte mit sehr viel Freude drin, mit sehr viel Liebe zum Detail. Alle sind eingeladen, zur Krippe des Christuskindes zu kommen.
3: Dieses Werk, das ist, wie er schon gesagt hat, man glaubt kaum, dass es zu toppen ist, was er bisher geschaffen hat, aber es scheint wirklich so zu sein. Diese Szenerie, also wunderbar, ganz toll.
4: Hier nun unser Gespräch mit den zwei Machern, mit Klaus Kolbe und Enkeltochter Jenny Wagner.
5: Was war denn das Komplizierteste an diesem Schwibbogen?
6: Also die Geschichte an sich, die ist ganz neu für uns. Es ist, hat nichts mit dem Bergbau zu tun, was wir sonst immer verfolgt haben. Das ist eine ganz andere Aufarbeitung. Wir mussten es belesen, reinversetzen, ganz neu. Und natürlich die Umsetzung, diese Mechanik ist immer wieder neu für uns. Egal welchen Bogen wir herstellen, es ist immer wieder eine neue Herausforderung.
7: Ich freue mich, dass wir hier nach 20 Jahren einmal unsere Ausstellung, unsere Sonderausstellungen dorthin bringen konnten, weil die Volksbank mir den Weg auch frei gemacht hat. Und das ist ein Dankeschön ihr gegenüber, dass wir hier so eine wunderbare Ausstellung pflegen und mit so vielen Gästen und Freunden die erzgebirgische Volkskunst feiern dürfen.
8: Bleiben wir noch einen Augenblick in Seifen und erinnern uns an ein schlimmes Ereignis, das 2026 schon 30 Jahre her ist und sicher vielen Einheimischen noch eine Gänsehaut beschert, wenn man daran denkt. Im Oktober jenen Jahres, also 1996, zerstörte ein Brand die Schauwerkstatt im Spielzeugdorf. Schutt und Asche waren die Überbleibsel.

0: Ja, meine lieben Zuschauer, wie Sie sicherlich alle wissen, brach in der Nacht vom Mittwoch zum Donnerstag gegen 1 Uhr ein verheerender Brand aus, der einen Schaden von ca. 2 Millionen D-Mark zur Folge hatte. Das Produktionsgebäude und die Schauwerkstatt der Genossenschaft Seifner Volkskunst wurde dabei total zerstört. 6 Feuerwehren waren bei diesem Großbrand im Einsatz, wobei der Brand erst in den Morgenstunden unter Kontrolle gebracht werden konnte. Zwei Tage später sah dieses Gebäude einschließlich Maschinensaal natürlich verheerend aus.
1: Das Erlebte schilderte uns Herr Braun. Er ist der Vorstandsvorsitzende der Seifner Volkskunst EG.
2: Wir sind in der Nacht überrascht worden und wir wussten noch gar nicht, ob wir das Gebäude halten konnten. Vor allen Dingen wichtig war es, dass die Feuerwehrleute, die 120 Feuerwehrleute, die Spritzerei retten konnten. Das wäre ja auch für die Umwelt ziemlich schadhaft gewesen und zum Teil auch eine große Gefahr für unser Wohnhaus, wo ja auch 3 Familien erstmal evakuiert wurden.
0: Herr Braun, diese Produktionsstätte liegt brach. Gibt es in irgendeiner Weise Aussichten, dass hier an der nächsten Zeit sich wieder was tut?
2: Was wir als Schauwerkstatt oder als diese Produktionsstätte kennen, das wird historisch nicht wiederkommen. Aber ich würde sagen, wir sind stark genug und haben Hilfe von allen Seiten zugesagt bekommen, von kleinen Handwerkern, vom Genossenschaftsverband und auch vom Kunsthandwerkerverband und von der Kommune nicht zuletzt genannt, sodass wir Kraft finden, unsere Arbeitskräfte nicht zu entlassen, improvisieren, auch weiterzumachen und dass wir versuchen, aus eigener Kraft und mit dieser Hilfe, die ich eben genannt habe, vielleicht findet sich auch die Landesregierung oder auch das Landratsamt damit ein, noch, dass wir Dinge, die zum Teil noch ungeregelt sind, unkompliziert auf dieser Ebene regeln und auch den Wiederaufbau unserer Schauwerkstatt vielleicht in einer anderen Form, aber für unsere Besucher wieder auf die Reihe kriegen.
0: Also Sie fühlen sich nicht im Stich gelassen?

0: Nein, keinesfalls. Und das gibt uns eigentlich, wir waren zu Tränen gerührt, wie Sie anfangs schon sagten. Und ich vergesse die Bilder nicht. Aber das gibt uns Mut, weiterzumachen. Und wir sind noch da, auch vor allen Dingen fürs Weihnachtsgeschäft. Wir haben von anderen Betrieben Hilfe angeboten bekommen, wenn unsere Ware nicht reicht, die wir retten konnten, dass wir auch für unsere Besucher noch was zu verkaufen haben. Natürlich, die Schauwerkstatt können Sie nicht besichtigen.
1: Zuschauer, die polizeilichen Ermittlungen sind noch im vollen Gange. Ein Kollege, der dafür zuständig ist, vielleicht stellen Sie sich erst mal ganz kurz vor.
2: Kriminalhauptkommissar Preisler vom Polizeipräsidium Chemnitz, Dezernat Sonderfälle.
1: 2 Tage nach dem Brand, gibt es da Erkenntnisse?
2: Wir sind noch bei den Untersuchungen. Die Brandortuntersuchung ist noch nicht abgeschlossen und auch die Vernehmungen und Befragungen von Erstzeugen, Beschäftigten, läuft noch im vollen Gange.
1: Und gibt es da noch viel zu retten?
3: Naja. Na, gucken mal. Na, schauen mal.
1: Vielleicht für Sie, die hier arbeiten, was bedeutet eigentlich so ein Verlust eines Betriebes für Sie?
3: Es ist schlimm. Es ist ganz schlimm für uns, weil das gar nicht wieder gut zu machen geht.
1: Sind Sie schon lange in diesem Unternehmen tätig?
3: Naja, bei mir wird es jetzt 10 Jahre, aber
1: Die anderen
3: sind da
1: Damen?
3: welche, die über 40, über 40 Jahre sind, manche schon im Betrieb.
4: Aber
3: ist
4: trotzdem,
3: ne?
1: Aber Sie sind zuversichtlich.
3: Ja, das muss man schon. Darf den Mut nicht sinken lassen.

Ich habe, meine lieben Zuschauer, was nicht die Flammen vernichteten, wurde durch das Löschwasser arg in Mitleidenschaft gezogen. Die Mitarbeiter versuchten zu retten, was zu retten war. Und wie bereits ausgesprochen, wünschen wir der kompletten Belegschaft trotz Vernichtung der Arbeitsstätte einen baldigen Neustart.

0: Das Thema Inklusion, gemeinsam Zusammensein und Lernen von Kindern mit und ohne Behinderung, ist kein modernes Thema. Das gab es beispielsweise in St. Michaelis schon zu DDR-Zeiten in einer damaligen integrativen Kita. 1996 wurde das 25-jährige Jubiläum der Einrichtung gefeiert. Werfen wir jetzt einen Blick in die Geschichte der Einrichtung.
1: Diese Kindereinrichtung wurde anlässlich der Volkswahlen im November 1971 übergeben. Die damalige Kinderkombination, das heißt Kindergarten und Kinderkrippe, befanden sich unter einem Dach, verfügte über insgesamt 166 Plätze, 102 Kindergarten und 64 Krippenplätze, die in 7 Gruppen aufgeteilt waren. Möglich war es zu dieser Zeit, Kinder im sogenannten Wochenkindergarten die ganze Woche über Tag und Nacht zu betreuen. Das waren hauptsächlich Kinder von Schichtarbeitern. Ab 1984 hatte der Kindergarten auch sonnabends geöffnet, damit Eltern, die beispielsweise in der damaligen Schweineproduktion St. Michaelis arbeiteten, ihre Kinder in guter Obhut wussten. Seit 1987 war im Kindergarten ein Vorschulteil der Hilfsschule Friedrich Wolf gesondert untergebracht. Hier befanden sich ca. 15 behinderte Kinder und 6 Betreuer, zum Teil mit sonderpädagogischer Ausbildung. Zu dieser Zeit entstanden erste Kontakte der Kinder untereinander. Eltern lernten sich näher kennen und organisierten gemeinsam Feste und Veranstaltungen für die Kinder. Die Tatsache, dass man durch die Arbeit mit behinderten und nicht behinderten Kindern in den folgenden Jahren viel Erfahrung gesammelt hatte, war wohl die Voraussetzung, dass sich hier 1991 der integrative Kindergarten Sonnenland mit 4 Gruppen und dem Vorschulteil unter Trägerschaft des Landratsamtes bildete. In der ehemaligen Kinderkrippe wurden Kinder aus der Förderschule Brand-Erbesdorf untergebracht, die nun unter besseren Bedingungen lernen konnten. Der 1. August 1995 war wieder ein besonderer Tag für die Kinder und Erzieher der Einrichtung. Der Kindergarten wurde von der Lebenshilfe e.V. Freiberg als freien Träger übernommen. Der Kindergarten verfügt jetzt über 52 Plätze. Davon stehen 9 Plätze für behinderte Kinder zur Verfügung. Zurzeit werden hier 25 Kinder im Alter von 2 bis 6 Jahren von 3 Erzieherinnen betreut. Ziel der Einrichtung ist es, bereits frühzeitig das Verständnis für behinderte Menschen zu entwickeln und die Scheu vor dem Begriff Behinderung abzubauen. Anlässlich des Kindergartengeburtstages findet vom 11. bis 15. November eine Festwoche mit vielen Veranstaltungen statt. Höhepunkt des Festes wird die Einweihung des sogenannten Snusel- oder Zauberraumes sein, der zur aktiven Erholung und Entspannung dienen soll. Im Rahmen dieser Festwoche wird eine Ausstellung vorbereitet, die die 25-jährige Geschichte des Hauses dokumentieren soll. Dazu Frau Kästner, Leiterin des Kindergartens.
2: Für unsere Ausstellung suchen wir alte Fotos, Mal- und Bastelarbeiten, Brottaschen oder andere Utensilien aus dieser Zeit. Deshalb möchten wir alle ehemaligen Sonnenlandkinder aufrufen, uns zu unterstützen. Wir würden uns freuen, wenn Sie uns diese Dinge bis 1.11. für unsere Ausstellung zur Verfügung stellen und bitten Sie um Abgabe bei uns im Kindergarten oder bei Kanal 9.
0: Seit Jahren steht im Oktober bei den Fans des Motorsports immer ein großes Event im Kalender. Sie wissen sicher sofort, von was ich spreche. Rund um Zschopau. Es ist das Highlight im jährlichen Enduro-Kalender hier in der Region. Sowohl für Teilnehmer, Zuschauer und auch für das Lokalfernsehen. Schauen wir zurück.
3: Mit 60.000 Besuchern das Sportereignis in unserer Region. Der Enduro-Klassiker rund um Zschopau vereinte wieder Fans und Aktive wie keine andere Sportart. Um die 300 Starter waren beim Finale der deutschen Enduro-Meisterschaft dabei. Der Scharfrichter auch in diesem Jahr, der Teufelsberg bei Scharfenstein.

0: Aber auch die große Sektparty zur Siegerehrung sollte man einmal live erlebt haben. Hier das Gespräch von Heribert Mack mit Publikumsliebling Giovanni Sala.
1: At the same happened in the same time with Signorelli. What happened there?
2: It was fast. I don't remember. Maybe he finished without problems. He was, I don't know, the basically in the rhythm, but it was very good because Roger is...
0: Der große Potz beim Senioren-Trophy-Wettbewerb ging diesmal an die Schweden. Und dann gab es kein Halten mehr.
3: Danke uns ganz einfach für eure Disziplin, für die erbrachte Leistung. Ich denke, mit dem Wetter, mit dem Rahmenprogramm heute, wir haben Enduro-Geschichte geschrieben und wir werden uns noch viele, viele Jahre an diese Veranstaltung erinnern müssen, weil das zu dübeln wird uns nicht möglich sein, weil das Wetter und der Einfluss darauf, den haben wir leider nicht. Ansonsten denke ich, gibt es einen ganz großen Sieger heute und das ist ein Jugendsport in Deutschland. Ich wünsche euch eine geile Nacht!
4: Viele Dörfer im Sendegebiet haben schon an dem Wettbewerb teilgenommen, den wir uns nun in Erinnerung rufen. Unser Dorf soll schöner werden, spornte die Gemeinden an, ihren Ort Schmuck herzurichten und einer Jury zu präsentieren. Erhoffte man sich doch davon mehr überregionale Bekanntheit, die dem Tourismus geprägten Erzgebirge sicher nicht schlecht zu Gesicht stand und steht. Wer 2001 den regionalen Ausscheid für das Erzgebirge gewonnen hat, erfahren Sie jetzt.
5: Und sicher wollen Sie wissen, wer nun diesen Ausscheid gewonnen hat, beziehungsweise welche Plätze die einzelnen Orte belegt haben. Am 8. Oktober 2001 gab es in der Sparkasse in Zschobau die Abschlussveranstaltung.
6: Sehr geehrte Damen und Herren, der Wettbewerb Unser Dorf soll schöner werden wird nunmehr seit 1992 zum fünften Mal in den neuen Bundesländern durchgeführt. Er gehört inzwischen zu einer festen Größe in Sachsen und in unserem Kreis. Auch diesmal haben sich erfreulicherweise wieder 14 Gemeinden bzw. Ortsteile aus unserem Kreis am Wettbewerb beteiligt. Dies zeigt, dass die Gemeinden interessiert sind, ihren Ort einer Jury zu repräsentieren.
7: Herr Münzner hat es in seinen Ausführungen ja schon gesagt, dass wir zwei Sonderpreise vergeben haben für die dörfliche Gestaltung, für den Erhalt der dörflichen Strukturen. Und diese beiden Sonderpreise gehen an den Ortsteil Schreckewalde und an den Ortsteil Reifland. Ich darf hier ebenfalls bitten, die Vertreter nach vorn zu kommen.

Die Trabacher Kokosmädchen spielten auf und hier sind nun die Platzierten. Platz Nummer 3 ging an Griesbach, vertreten durch Frau Sieber. Platz Nummer 2 an Grünheinichen. Und Platz Nummer 1 belegte Drehbach, vertreten durch Herrn Hausstein und Herrn Gündel, den ehemaligen Bürgermeister. Auch wir sagen herzlichen Glückwunsch.

Im Folgenden statten wir dem Sternmühlental zwischen Erdmannsdorf und Klein-Olbersdorf-Altenhain einen Besuch ab. Wir sind aber nicht touristisch unterwegs, sondern auf den Spuren langer Industriegeschichte. Wussten Sie, dass es dort mal eine Wattefabrik gab, die älteste Deutschlands? Vervollständigen wir unser regionales Geschichtswissen mit einem Beitrag aus dem Jahr 1996.

0: Liebe Fernsehzuschauer, in unserer neuen Sendereihe Heimatkunde bei Flöhr TV möchten wir Sie heute einladen zu einer Besichtigung in einem Betrieb in unserer Heimat. Nun werden Sie fragen, was ist da so Interessantes dran? Es ist ein Betrieb, in dem sogar noch gearbeitet wird. Ja, und da werden Sie sagen, das kann kein Betrieb in Flöhr sein, denn hier ist fast alles erfolgreich abgewickelt worden. Wir sind mit unserem großen Übertragungswagen, unserem Skoda-Favorit, nach Erdmannsdorf gefahren, Richtung Sternmühle. Und da sind wir auch schon in der kleinen Olbersdorfer Straße, in der ältesten Wattefabrik Deutschlands. Diese relativ kleine Fabrik hat die Wende gut überstanden und es ist besonders interessant hier, dass die Technik, der Maschinenpark, ziemlich altertümlich ist und aber trotzdem funktionsfähig. Es ist wie im Museum. Es ist also ganz interessant, liebe Zuschauer, Ihnen das einmal in unserer neuen Serie vorzustellen. Wir haben uns bei Herrn Ulich, dem Betriebsleiter, eingeladen, denn wir wissen, niemand anderes kann uns mehr und besser über die Geschichte des Betriebes erzählen als Herr Ulich. Er ist ein Stück lebende Chronik. Immerhin ist er 54 Jahre im Betrieb. Herr Ulich, also herzlich willkommen in der Runde mit den Zuschauern von Flöhr TV. Herr Ulich, die Wattefabrik, die hat es bestimmt noch nicht immer hier im Sternmühlental gegeben. Wie waren die Anfänge?
1: Diese Fabrik gibt es praktisch erst seit 1856. Sie entstand aus einer Mahl- und Brettmühle, die aus dem Jahre 1550 stammt, einem Zeitraum, wo im Land Sachsen praktisch die Beurkundung anfing. Es ist durchaus möglich, dass die Mühle noch älter ist. Natürlich durch die Einwirkungen der Kriege in der Vergangenheit unserer Vorfahren kam es hier auch zu mehreren Bränden in der Mühle. Sie war eine Mahl- und Brettmühle.
0: Also es wurde Getreide gemahlen und?
1: Getreide gemahlen und Holz geschnitten. Ja. Darüber hinaus geht aus alten Urkunden hervor, des Amtsgerichtes Augustusburg, dass sich wahrscheinlich zur Mühle gehörend auch gebacken wurde in dieser Mühle. Mhm. Denn die Urkunde besagt, beim Verkauf der Mühle werden Backträge und Maßeinheiten genannt. Und darüber hinaus die Verpflichtung des Mühlenbesitzers, in dem Falle des alten Herrn Schreibers, geht daraus hervor, dass er Brot zu liefern hatte an den Gutsbesitzer, den bisherigen Besitzer der Mühle.
0: Gibt es aus dieser Zeit noch irgendwelche Überbleibsel, Gebäude oder Erinnerungen, Bilder?
1: Das Mühlengrundstück oder das Mühlengebäude als solches hat praktisch bis 1984 gestanden, wurde zuletzt als Betriebswohnungen genutzt, war aber 1984 in einem Zustand, der den Abriss bedingte. Insofern gibt es eine Reihe von Aufnahmen über das alte Mühlengebäude. Dazu wäre zu sagen, dass die Mühle als solche ein riesiges Wasserrad unterschächtig hatte, das praktisch aus dem Schwarzbach bedient wurde mit Wasser. Die Folge davon, dass die Mühle hier und viele andere Mühlen mit im Sternmühlental standen, ist die Tatsache, dass der Schwarzbach früher sehr viel und mehr Wasser geführt hat wie heute.
0: Gut. Wann ist eigentlich der Beginn der Wattefabrik gewesen?
1: Die Wattefabrik ist 1846 als Wattefabrik begonnen worden.
0: Wer war der Gründer?
1: Der Gründer ist Herr Schreiber. Darüber ist zu sagen, dass in den ersten 3 Jahren des Bestehens der Wattefabrik in der Regel nur Polsterwatten hergestellt wurden. In einfachem Herstellungsverfahren. Bis heute ist noch nicht geklärt, ob und mit welchen Krempelmaschinen. Im benachbarten Betrieb wird chronisch bestätigt, dass Wattekrempeln früher aus Holz gebaut waren. Unsere Maschinen wurden also um 1890 angeschafft, und zwar Maschinen der Firma Hartmann, eines bekannten Maschinenbaubetriebes in Chemnitz.
0: Und die Maschinen sind jetzt noch.
1: Und die Maschinen sind heute noch.

0: Wunderschönen guten Abend und herzlich willkommen zu Sachsen aktuell am Wochenende, der Wochenrückblick aus dem Freistaat. Seit 50 Jahren setzt sich die Arbeitsgemeinschaft jüdischer Sammlungen dafür ein, jüdische Geschichte zu bewahren und sichtbar zu machen. Ihr Jubiläum feierte sie jetzt in der vergangenen Woche in Chemnitz, ausgerechnet in einer Zeit, in der über Formen des Erinnerns wieder heftig diskutiert wird. In Heidenau dürfen keine neuen Stolpersteine mehr im öffentlichen Raum verlegt werden. Für Sachsens Kulturministerin Barbara Klepsch zeigt gerade diese Entscheidung, wie wichtig sichtbare Erinnerung und jüdische Kultur heute noch sind. Tödliche Umarmung, Instrumentalisierung und die Sorge, dass es irgendwann wieder Montagsgebete brauchen könnte. Es sind Sätze, die an diesem Abend im Staatlichen Museum für Archäologie in Chemnitz fallen. Sätze, die zeigen, wer über jüdische Kultur und Erinnerung spricht, spricht im Jahr 2026 zwangsläufig auch über die Gegenwart. Dabei gibt es eigentlich einen Grund zum Feiern. Die Arbeitsgemeinschaft Jüdische Sammlungen wird 50 Jahre alt. Seit 1976 bringt sie Menschen und Einrichtungen zusammen, die jüdische Geschichte bewahren, erforschen und vermitteln. Museen, ehemalige Synagogen, Gedenkstätten, Bibliotheken, Archive und Forschungsinstitute gehören dazu. In diesem Jahr trifft sich die Arbeitsgemeinschaft in Chemnitz mitten im sächsischen Jahr der jüdischen Kultur Tacheles. Für Kulturministerin Barbara Klepsch ist die Arbeit des Netzwerks deshalb weit mehr als reine Erinnerungskultur.
1: Zum einen, finde ich, ist gerade die AG Jüdische Sammlung für uns, auch für den Freistaat Sachsen, ein gutes, solides Fundament, was wir brauchen, wenn es darum geht, jüdisches Leben, jüdische Kultur weiter zu transportieren, sichtbar zu machen. Und wir sind ja im Jahr der jüdischen Kultur Tacheles, wo wir an den ganz unterschiedlichen Orten jüdisches Leben zeigen, sichtbar machen.
0: Doch wie umkämpft dieses Erinnern sein kann, zeigt sich aktuell nur wenige Kilometer entfernt in Heidenau. Dort dürfen künftig keine neuen Stolpersteine mehr im öffentlichen Raum verlegt werden. Die kleinen Messingtafeln erinnern vor den früheren Wohnhäusern an Menschen, die von Nationalsozialisten verfolgt und ermordet wurden. In Heidenau sollen neue Erinnerungszeichen künftig nicht mehr auf diese Weise hinzukommen. Eine Entscheidung, die auch an diesem Abend in Chemnitz Thema ist und die für Kulturministerin Barbara Klepsch zeigt, wie notwendig öffentlich sichtbare Erinnerung weiterhin ist.
1: Diese Entscheidung macht deutlich, wie wertvoll, wie wichtig das Jahr der jüdischen Kultur ist. Sichtbar machen, wachrütteln, immer wieder zeigen, Achtung, nicht wegschauen, mit Hand anlegen. Ich selber habe in Dresden zwei Stolpersteine, wo ich die Patenschaft übernommen habe, schon vor langer Zeit, die ich pflege, putze, aber auch letztlich immer wieder sensibilisiere. Achtung, wir müssen hinschauen und nicht wegsehen.
0: Nicht wegsehen, ein Gedanke, der sich durch diesen Abend zieht. Denn die Arbeitsgemeinschaft beschäftigt sich zwar mit Sammlungen, Archiven und historischen Zeugnissen, dahinter steht aber eine Frage, die weit über Museen hinausgeht. Welchen Platz bekommt jüdische Geschichte und jüdisches Leben heute in der Öffentlichkeit? Einmal im Jahr kommen die Mitglieder deshalb zusammen, stellen Projekte vor, tauschen Erfahrungen aus und knüpfen Kontakte. Für Klepsch liegt genau in diesem Austausch eine der wichtigsten Aufgaben der Arbeitsgemeinschaft.
1: Ich denke, es war sehr deutlich, wie wichtig dieser Zusammenhalt ist, dieses Netzwerken ist. Und wir haben vor wenigen Tagen den Tag der Deutschen Einheit gefeiert. Also für uns wird sichtbar und 50 Jahre jüdische Sammlungen zeigen, also wie wertvoll und wichtig das genau in den neuen Bundesländern ist. Also immer wieder Netzwerken, austauschen, zusammenhalten ist wichtiger denn je in der heutigen Zeit.
0: 50 Jahre Arbeitsgemeinschaft Jüdische Sammlungen, ein Jubiläum mit Blick zurück. Und ein Abend, der zugleich zeigt, wie gegenwärtig die Fragen dahinter sind. Wie erinnern wir, wie halten wir jüdische Kultur sichtbar und was passiert, wenn Formen dieser Erinnerung aus dem öffentlichen Raum verschwinden. Fragen, die auch nach 50 Jahren nichts von ihrer Aktualität verloren haben. Ein Leipziger Fußballverein, RB, will wachsen und braucht dafür ausgerechnet den Platz der traditionsreichen Leipziger Kleinmesse. Die allerdings will dort bleiben. Also geriet plötzlich ein Waldstück in unmittelbarer Nähe in den Fokus, das als Ausweichlösung dienen sollte. Auf Deutsch, der Wald sollte zumindest teilweise gerodet werden. Dagegen gab es heftigen Widerstand, nicht nur von Umweltschützern. Jetzt rudert die Stadt Leipzig zurück und präsentiert offenbar einen neuen Plan. Reporter Jonas Jukeland mit den Einzelheiten zu einem Konflikt, bei dem Fußball, Volksfest, Naturschutz und Stadtplanung ziemlich unmittelbar aufeinandertreffen.

0: Ein Wald gerodet für RB Leipzig? Genau darüber wurde in Leipzig zuletzt heftig gestritten.
1: Da kam in der Tat die Idee auf, kann man nicht sozusagen unter dem Verlust des Waldes diese ganzen Fragen lösen. Aber ich bin eigentlich jetzt sehr, sehr froh, wir haben eine viel, viel bessere Lösung.
0: Doch bei den bisherigen Plänen wäre auch das Kapperwäldchen betroffen gewesen. Umweltschützer schlagen Alarm.
2: Wir sind nicht dafür da, eine Lösung zu finden. Wir sind auch nicht dafür da, irgendeinen Kompromiss einzugehen. Sondern wir sind ganz klar auf der Seite des Waldes, auf der Seite des Auenwaldes.
0: Jetzt versucht die Stadt Leipzig, den Konflikt anders zu lösen.
1: Und dadurch hätten wir die Möglichkeit, den Wald komplett zu erhalten.
0: Doch wie soll das funktionieren? Und ist das Kapperwäldchen damit wirklich gerettet? Könnte die Festwiese die Lösung für einen Streit sein, der schon seit Wochen in Leipzig brodelt? Denn genau hier könnte für die Kleinmesse künftig Riesenrad, Autoscooter und Co. stehen. Bislang findet die Kleinmesse auf dem Festplatz am Kotterweg statt. Genau diese Fläche möchte RB Leipzig künftig für die Erweiterung seines Trainingszentrums nutzen. Und genau da hängt alles zusammen. Der Fußballclub RB will am Kotterweg wachsen. Direkt neben dem Gelände liegt aber der Festplatz, auf dem zweimal im Jahr traditionell die Kleinmesse stattfindet. Sollte RB Leipzig diese Fläche bekommen, braucht die Kleinmesse einen neuen Standort. Und genau an diesem Ersatzplatz scheitert die Suche schon seit Jahren, weiß Leipzigs Oberbürgermeister Burkhard Jung.
1: Weil unsere Stadt unbedingt einen Festplatz braucht, haben wir, ich glaube, 27 Orte versucht zu identifizieren, an denen man gegebenenfalls die Kleinmesse umverlagern könnte. Und es ist uns nicht gelungen, ein passendes Grundstück zu finden, ohne riesige Kosten zu produzieren oder Umweltbelastungen ebenfalls bis hin zur Abholzung von einem Wäldchen.
0: Weil kein geeigneter Ersatz gefunden wurde, kam zwischenzeitlich eine andere Variante auf den Tisch. Die Kleinmesse bleibt, RB bekommt trotzdem zusätzliche Trainingsplätze. Dafür hätte allerdings auch ein Teil des benachbarten Kapperwäldchens weichen müssen. Genau dagegen richtete sich der Widerstand von Teilen des Stadtrates und Umweltverbänden, erklärt Lisa Falkowski vom BUND.
2: Wir kritisieren das insofern, dass man einen Wald, der über 30 Jahre sich sozusagen etabliert hat, wo viele verschiedene Tiere Unterschlupf gefunden haben, den kann man nicht ersetzen. Also man kann 30 Jahre Biotop nicht einfach irgendwo anders hinpflanzen.
0: Genau deshalb soll der Konflikt jetzt anders gelöst werden. Die Idee? Die Kleinmesse zieht komplett vom Kotterweg weg. Damit wäre ihr heutiger Platz für Trainingsplätze von RB Leipzig frei. Und das Kapperwäldchen müsste so nicht weichen. Als neuer Standort für die traditionelle Leipziger Kleinmesse kommt die Festwiese am Sportforum ins Spiel.
1: Wir haben diese jetzige Lösung schon vor Jahren diskutiert und haben immer wieder daran gearbeitet. Und wir hatten bis jetzt immer das Thema, der Denkmalschutz steht dem entgegen. Also vielleicht nochmal für die Zuschauerinnen und Zuschauer. Das ist der klassische Festplatz der Stadt Leipzig, gebaut in den 30er Jahren, um dort Kirmes, Kleinmesse, Zirkus und sonstige Vergnügungen feiern zu können auf dieser großen Wiese vor dem Stadion. Aber der Denkmalschutz war strikt dagegen.
0: So Burkhard Jung, Oberbürgermeister von Leipzig. Auf dem ersten Blick passt die neue Fläche. Sie ist sogar größer als der heutige Kleinmesseplatz. Aber eine Festwiese ist noch kein fertiger Rummelplatz. Große Fahrgeschäfte brauchen festen Untergrund, schwere Fahrzeuge müssen aufs Gelände kommen. Dazu kommen Strom, Wasser und Abwasser. Und genau bei diesen Umbauten könnte der Denkmalschutz zum Problem werden, weiß Leipzigs Oberbürgermeister Burkhard Jung.
1: Erster Schritt ist der Bau eines neuen Parkhauses. Zweiter Schritt ist in der Tat die Klärung mit der Denkmalbehörde, mit der oberen und der unteren Denkmalbehörde. In welcher Form kann dieser Platz befestigt werden, ohne den Denkmalschutzcharakter, den Gartendenkmalcharakter des Geländes zu gefährden? Und dann könnten wir in der Tat in etwa 4-5 Jahren soweit sein, dass wir diesen Platz nutzen können.
3: Wir machen jetzt eine kurze Pause und sind gleich mit spannenden Themen aus dem Freistaat für Sie zurück. Unter anderem geht es dann bei uns um eine besonders große Pflanzaktion in Taucha. Bleiben Sie also dran.

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0: Und damit herzlich willkommen zurück zu Sachsen aktuell am Wochenende, der Wochenrückblick aus dem Freistaat. 16.000 Einwohner, 16.000 Krokusse. Mit einer besonderen Pflanzaktion hat die Klimainitiative Taucher den Tag der Deutschen Einheit genutzt, um die viel zitierte blühende Landschaften ganz wortwörtlich zu nehmen. An der Bürgerruhe griffen zahlreiche Taucher gemeinsam eine Schaufel und Pflanzenzwiebel. Was jetzt noch unscheinbar unter der Erde liegt, soll im kommenden Frühjahr zu einem großen Blumenmeer werden.
1: Schaufeln, Handschuhe, kleine nummerierte Flächen und jede Menge Leute, die an diesem Feiertag offenbar noch etwas vorhaben. Auf der Wiese an der Bürgerruhe in Taucher herrschte kurz vor 11 am 3. Oktober schon einiger Betrieb. Was war da los? Die Antwort steckt in diesen Tüten. 16.000 Krokuszwiebeln. Und diese Zahl ist kein Zufall. Sie orientiert sich an der Einwohnerzahl Tauchers. Für jeden Taucher soll hier symbolisch ein Krokus in die Erde.
2: Das ist wirklich eine ungewöhnliche Aktion. Wir pflanzen eigentlich für jeden Einwohner und jede Einwohnerin in Taucher einen Krokus, 16.000. Die Idee haben wir von Bad Doberan, die haben sogar 100.000 gepflanzt und haben das auch für die in der Stadt gespendet. So war das hier auch. Wir haben aufgerufen zum Spendensammeln und viele Leute haben tatsächlich mal 5 Euro und manche waren das sogar 100 Euro wert, dafür zu spenden. Und dann haben wir 1.800 Euro zusammenbekommen und konnten also gut dafür diese Krokusse kaufen. Und heute werden sie eingepflanzt.
1: Ausgedacht hat sich die Aktion die Klimainitiative Taucher. Und auch der Termin ist bewusst gewählt. Der 3. Oktober, Tag der Deutschen Einheit. Die viel zitierten blühenden Landschaften nimmt man hier heute ziemlich wörtlich und sorgt einfach selbst dafür. Auch Tauchers Bürgermeister ist gekommen. Er bedankt sich bei den Organisatoren, den Spendern und den vielen Tauchern, die an diesem Vormittag mit anpacken.
3: Die Idee, die ist wunderbar. Wir haben ja in den letzten Jahren einiges an unseren Grünanlagen getan. Auch, dass sie schön blühen im Frühjahr. Und wenn jetzt aus der Bürgerschaft noch mehr Engagement kommt, dann freut uns das natürlich, weil wir können die besten Ideen haben in Stadtverwaltung und Stadtrat. Aber wenn es nicht gewertschätzt wird und wenn es nicht unterstützt wird in der Bürgerschaft, bei den Taucherinnen und Tauchern und auch in den Ortsteilen, dann ist die beste Idee nichts wert. Und deshalb ist es wirklich toll, dass heute auch so viele Menschen aus Taucher hierher gekommen sind, um ein Zeichen zu setzen, dass wir nicht nur miteinander reden, so wie wir das gestern getan haben und zuhören, sondern dass wir auch anpacken können und Taucher ja, mit unserer Kraft noch verschönern.
1: Und dann geht es los. Tüten holen, Fläche aussuchen, Zwiebeln verteilen und ab damit in die Erde. Jung und alt pflanzen gemeinsam. Die einen setzen ihre Krokusse ordentlich nebeneinander, andere verteilen sie erst einmal über die ganze Fläche. Jeder entwickelt seine eigene Technik. Kinder buddeln neben ihren Eltern, Vereinsmitglieder neben Tauchern, die einfach vorbeigekommen sind. Und Spaß macht die Sache offenbar auch. Hinter der Aktion steckt ein Verein, der in Taucher schon seit einigen Jahren aktiv ist. Die Klimainitiative gibt es seit Januar 2020. Viel zu sehen ist von der ganzen Arbeit am Ende erst einmal nicht. Das ändert sich hoffentlich im kommenden Frühjahr. Dann soll aus der kleinen Grünfläche an der Bürgerruhe ein großes Blütenmeer werden.
0: Und zum Abschluss unserer Sendung schauen wir noch auf den Sport. Der Pokal ist wieder daheim. Nach ihrem Sieg im GFL Bowl wurden die Dresden Monarchs in der vergangenen Woche im Stadtforum gefeiert. Gemeinsam mit Fans und Oberbürgermeister Dirk Hilbert ließ das Team seinen zweiten deutschen Meistertitel hochleben.
4: Wow, a whirlwind.
5: Nach dem perfekten Saisonabschluss wurden die Monarchs im Dresdner Stadtforum noch einmal offiziell gefeiert. Für Head Coach Greg Seaman gehen damit ganz besondere Tage zu Ende.
6: In der Nacht vor dem Spiel war die Anspannung schon deutlich zu spüren. Und als wir dann ins Stadion kamen, waren da tausende Fans mit Fahnen, Hörnern, Trommeln und Rauch. Da wurde man sofort mitgerissen. Und dann dieses Spiel, das bis zur letzten Sekunde spannend blieb. Danach haben wir einfach nur noch gefeiert.
4: Then we partied.
5: Und bei so viel Euphorie wechselt auch mal das Mikrofon die Seiten. O-Liner Vincent Dank übernimmt kurzerhand und befragt Teamkollegen Timo Wieczorek zu dessen ersten Meistertitel.
7: Wie haben Sie das Finale wahrgenommen? Also das Ambiente war ja wirklich äußerst, ich denke mal, phänomenal. Was sagen Sie dazu?
8: Das war's, aber ich habe das alles relativ ausgeblendet bis zum Schluss des Spiels und dann habe ich das aufgenommen.
7: Sie sagen, Sie haben das Ganze ausgeblendet. Das heißt, Sie haben sich im Vorhinein äußerst gut vorbereitet, anders vielleicht wie ein anderes Spiel. Was macht man so in der Vorbereitung?
8: Ich habe die ganze Zeit eigentlich nur Musik gehört und war sehr im Fokus.
7: Ich nehme an Roland Kaiser.
5: Running Back und Publikumsliebling Yassan kennt den Titeljubel bereits. Nach einer schweren Verletzung musste er diese Saison allerdings aus einer ungewohnten Perspektive erleben.
9: Das heißt, man war einfach Zuschauer am Ende des Tages, eine andere Perspektive. Nachdem man den ersten gewonnen hat, ist man sehr hungrig auf den nächsten. Deswegen hat es sich eigentlich genauso gut angefühlt, wenn nicht sogar besser als den ersten. Vor allen Dingen, wenn man sich so schwer verletzt, ist es dann immer schön, das Jahr wenigstens mit diesem Hoch abzuschließen. Ja.
5: Wie es für ihn sportlich weitergeht, ist dagegen noch offen.
9: Also es war schon wirklich eine sehr komplizierte Verletzung, deswegen ist erstmal das Ziel, wieder richtig laufen zu können und alles, was dann drüber hinauskommt, ist ein dickes Bonus.
5: Auch bei Greg Seaman ist die Zukunft noch nicht abschließend geklärt.
6: Ich habe ihnen gesagt, dass ich gerne zurückkommen würde. Jetzt müssen wir sehen, ob und wann das passiert. Im Moment ist noch nichts entschieden. Die vergangenen 3 Jahre waren unglaublich. Im ersten Jahr hatten wir 12 Siege, im vergangenen Jahr 13 und jetzt 15 Siege ohne Niederlage. Eine

0: perfekte, magische Saison. Die genießen wir jetzt erst einmal und dann schauen wir weiter.
1: 3 Jahre in Dresden haben beim Head Coach einige Erinnerungen hinterlassen. Eine davon sticht für ihn besonders heraus.
0: Für mich war es das erste Spiel zurück im Stadion 2024. Das Stadion war umgebaut worden und wir konnten dort den ganzen Sommer nicht spielen. Bei unserem ersten Spiel zurück hatten wir dann zum ersten Mal in der Geschichte ein ausverkauftes Haus mit mehr als 10.000 Fans. Dieses Spiel war etwas Besonderes. Wir waren wieder zu Hause in diesem wunderschönen, neuen, alten Stadion. Für mich war das ein Wendepunkt.
1: Auch 2027 wird der GFL Bowl wieder in Dresden ausgetragen. Dass die Stadt große Veranstaltungen unterstützt, stößt allerdings nicht überall auf Zustimmung.
2: Ich bin insbesondere für die großen Events, wenn wir mehrere Funktionen damit erfüllen. Einmal, indem wir für den Sport werben, also dass Sportarten, die wir in unserer Region sehr stark haben, dadurch natürlich nochmal Attraktivität gewinnen, junge Leute zu dem Sport kommen. Und wir sehen das gerade beim American Football, wie stark die Monarchs gewachsen sind und wie stark die Nachfrage ist. Das ist ein Grund. Der zweite Punkt ist natürlich, es ist Stadtwerbung. Also überall da, wo wir natürlich auch dann live auf Sendung sind, wo viele, und es waren Rekordzahlen, die diesmal im Livestream dabei gewesen sind, und damit eine Bindung zur Stadt aufbauen und sagen, Mensch, wunderschöne Stadt, kann ich auch mal wieder zum Besuch hinkommen. Oder auch natürlich auch Investoren sind herzlich willkommen. Das ist genauso wichtig. Und natürlich wollen wir dann auch eine tolle Einzelveranstaltung haben, aber das ist dann am Ende der dritte Punkt. Und wenn das alles stimmt, dann ist das gut angelegtes Geld, was wir dann auch wieder mehrfach wieder zurückbekommen.
1: Für die Monarchs endet eine perfekte Saison damit noch einmal auf der großen Bühne. Der Meisterpokal bleibt, zumindest bis zur nächsten Saison, in Dresden.
3: Das war Sachsen aktuell vom Wochenende, der Wochenrückblick aus dem Freistaat. Mehr Meldungen sowie weitere Nachrichten finden Sie natürlich auch online wie gewohnt auf sachsen-fernsehen.de oder auch auf allen gängigen Social-Media-Plattformen wie Instagram, Facebook oder TikTok. Das gesamte Team wünscht Ihnen jetzt noch einen entspannten Abend. Machen Sie es gut.

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0: Dieses Gemälde heißt Memento Mori, der Moment des Todes. Es ist ein besonderes Gemälde. Ein Gemälde, das von einer besonderen Person gemalt wurde. Ein Gemälde, das nach einem besonderen Ereignis im Leben dieser Person gemalt wurde. Es wurde nach einem furchtbaren Ereignis gemalt, das die meisten von uns nur aus den Nachrichten kennen. Nur ein paar Sekunden, die ein ganzes Leben veränderten. Die betreffende Person lebt in den USA, in Illinois, nicht weit von Chicago entfernt. Ihr Name ist Miriam Perry und sie ist fasziniert von der Kunst, der sie ihr Leben widmet.
1: Als ich jung war, träumte ich davon, eine professionelle Künstlerin zu werden. Ich ging aufs College, um einen Abschluss in bildender Kunst mit dem Nebenfach Grafikdesign zu machen. Aber als ich 20 Jahre alt war und Kunst studierte, wurde ich Opfer von Waffengewalt, als ein unbekannter Angreifer auf mich schoss und mich lähmte. Die Verletzung machte mich zum Tetraplegiker. Ich konnte nicht mehr gehen und die Lähmung betraf auch meine Hände und Finger. Zu diesem Zeitpunkt wurde ich mit der Tatsache konfrontiert, dass ich meine Hände nicht mehr zum Zeichnen und Malen benutzen konnte.
0: Sie konnte ihre Hände nicht mehr für die Feinmotorik einsetzen. Durch Zufall, Schicksal oder Vorsehung fand Miriam heraus, dass man den Pinsel auch mit dem Mund benutzen kann. Das Leben ist so anders, wenn man behindert ist. Man muss lernen, Dinge auf andere Weise zu tun. Am Anfang war es für sie sehr anstrengend, so zu arbeiten. Nach viel Übung, es war wie ein Marathonlauf, wurde sie immer sicherer in ihren Bewegungen und fand zu dem zurück, was ihr am Herzen lag. Zur Kunst. Memento Mori ist deshalb so besonders für Miriam, weil es ihr erstes vollständiges, mit dem Mund gemaltes Bild ist. Es ist die Manifestation einer neuen Phase in ihrem Leben. Sie fand heraus, dass es noch andere Mundmaler gibt, die über die ganze Welt verstreut sind. Vor allem solche, die sich gemeinschaftlich organisiert haben. Sie wurde Teil dieser Gemeinschaft.

0: Die Kunst war ein so großer Teil meines Lebens. Aber ich wusste, dass ich einen Weg finden musste, wie ich weiterhin Kunst machen konnte, auch wenn ich meine Hände nicht benutzen konnte. Und ich glaube, dass es da draußen eine Menge Leute gibt, die daran interessiert sind, zu lernen, wie man Dinge tun kann und nicht durch einen Umstand eingeschränkt zu sein.
1: Jetzt war sie eine Mundmalerin und konnte wieder ihrer Leidenschaft nachgehen. Wer Miriam kennenlernt, erlebt sie als schüchterne, ängstliche, sehr zurückhaltende und stille Person. Nur selten kommt sie selbst zu Wort, aber dann tut sie es mit Kraft und Überzeugung.
0: Obwohl ich hauptsächlich Malerin bin, betrachte ich mich als multidisziplinäre Künstlerin. Ich verwende gerne eine Vielzahl von Medien und Materialien, einschließlich Technologie. Ich male auch digital.
1: Für die Arbeit nutzt sie alle Werkzeuge, die ihr die heutige Technologie bietet.
0: Damit habe ich eine ganze Reihe von Malwerkzeugen, die genauso realistisch sind wie das Malen mit echter Farbe. Im Moment kann ich zum Beispiel einen Ölpinsel verwenden. Ich kann die Größe einstellen. Und ich kann Verdünner hinzufügen, den Pinsel mit Farbe füllen und all diese Dinge imitieren echte Farbe. Ich male nicht nur mit dem Mund, sondern mache auch multimediale Kunst und male auch digital.
1: Die neuen Techniken geben ihr zusätzliche künstlerische Freiheit. So kann sie zum Beispiel viel mehr verschiedene Pinsel schnell verwenden und sogar eigene Malpinsel kreieren. Das Mischen von Farben ist einfacher und gibt Miriam eine größere Ausdrucksfreiheit. Auch der Arbeitsaufwand beim Malen ist dadurch geringer. In ihrem Atelier hat sie die Möglichkeit, mit Hilfe einer Rollstaffelei größere Bilder zu malen. Sie hat sie immer wieder benutzt, um die Dimensionen der Bilder zu sprengen.
0: Ein großer Teil meines Prozesses besteht darin, mit den Werkzeugen und den Materialien zu spielen und zu sehen, was passiert. In den letzten Jahren habe ich begonnen, Kunst zu machen, die auf meinen eigenen Erfahrungen mit Behinderungen basiert. Und ich hoffe, dass ich auch in Zukunft meine persönliche

0: persönlichen Geschichten in meiner Kunst erforschen kann. Künstler wie Nick Cave inspirieren mich zutiefst durch die Art und Weise, wie sie ihre Kunstpraxis nutzen, um ihre Erfahrungen zu teilen und neue Erzählungen über Akzeptanz und Anpassung zu schaffen.
1: Sie liebt es, mit gesättigten Farben zu arbeiten, nicht mit Naturtönen. Für sie ist Farbe ein wichtiger Teil ihrer Arbeit und ihre Art, ihre Sicht auf die Welt zu zeigen.
0: Ich verwende wirklich gerne leuchtende Farben, wie bei dem, was ich gerade male. Ich schaue mir eine Referenz an, aber ich mag es, Farben zu übertreiben. Ich verwende gerne mehr Farben, als tatsächlich vorhanden sind, denn ich mag bunte Arbeiten. Ich mag es, die Sättigung zu verändern. Da ist also ein Grün, das ich gerne etwas heller machen würde. Das ist es, worauf ich achte. Denn ich mag es, meinen Bildern mehr Farbintensität zu verleihen.
1: Sie tut das Gleiche wie Frida Kahlo, die berühmte mexikanische Künstlerin. Mariam war von ihrem Leben und Werken äußerst fasziniert. Wahrscheinlich, weil die beiden Frauen ein ähnliches Schicksal teilen. Kahlo erkrankte im Alter von 6 Jahren an Kinderlähmung. Ihr ganzes Leben lang war sich Kahlo ihres gebrochenen Körpers bewusst. Sie war bekannt für ihre kompromisslosen und farbenfrohen Selbstporträts, die sich mit Themen wie Identität, dem menschlichen Körper und dem Tod auseinandersetzen. Salvador Dalí mit seinen surrealen Werken ist eine wesentliche künstlerische Inspirationsquelle für Mariam. Mariam lässt sich auch von dem Chicagoer Künstler Nick Cave inspirieren. Einem Künstler, der für seine Projekte gefeiert wird, die den Aufbau von Gemeinschaften mit lebendigen Kunstwerken aus verschiedenen Disziplinen verbinden. Darunter immersive Installationen, texturierte Skulpturen, makellos gefertigte Mode sowie dynamische Videos und Performances. Seine Ausstellung Forevermore im Chicagoer Museum of Modern Art, MCA, ist eine Ode an diejenigen, die aufgrund von Rassismus, Homophobie und anderen Formen von Bigotterie ihr Leben als andere leben müssen.
0: Viele meiner Freunde haben über diese Ausstellung gesprochen und ich habe gehört, dass sie unglaublich sein soll. Nick Cave stammt aus der Gegend von Chicago und hat nicht nur seine persönlichen Erfahrungen als Schwarzer und die Waffengewalt in der afroamerikanischen Gemeinschaft künstlerisch verarbeitet. Das inspiriert mich wirklich. Ich male schon so lange, aber ich habe meine eigene Kunst noch nicht so genutzt, wie ich es wollte. Ich bin so inspiriert, Kunst zu machen, die vielleicht eine Art Inhalt mit meiner eigenen persönlichen Erfahrung als eine Person, die ein Opfer von Waffengewalt war. Ich habe so viele Ideen und ich habe das Gefühl, dass es so kathartisch wäre, auf dieser Grundlage Kunst zu machen. Eine Ausstellung wie diese zu sehen, inspiriert mich wirklich. Es begeistert mich, dass es etwas Schönes sein kann.
2: It just gets me excited. It gets me excited that it can be a thing of beauty. It can be it doesn't have to be sad or.
0: Es gibt so viele Möglichkeiten, eine Idee auszudrücken und ich denke, das, was wir heute gesehen haben, hat das für mich deutlich gemacht.
2: What we saw today kind of really encapsulated that.
3: So
0: ich gebe mir also viel Freiheit beim Malen. Es gibt keine falschen Entscheidungen. Ich mache es einfach so. Ich mag das, was sich gut anfühlt. Meine Interessen ändern sich ständig. Deshalb möchte ich mich immer wieder mit neuen Themen herausfordern. Ich möchte meinen eigenen Klanganzug machen. Ich bin es gewohnt, sichtbar zu sein.

Ich möchte meinen eigenen Klanganzug machen. Ich bin es gewohnt, sichtbar zu sein. Wissen Sie, wenn ich einen Raum betrete, sehen die Leute ein Mädchen im Rollstuhl. Ich möchte einen Anzug mit Ornamenten und Sequenzen anfertigen, die das Schöne in mir zeigen, anstatt dass man mich im Rollstuhl sieht.

Ein buntes Häusermeer. So breitet sich das Panorama vor unseren Augen aus. Keine grüne Oase zur Erholung. Die Menschen sind sehr viel draußen unterwegs. Das Leben spielt sich hier auf der Straße ab. Hier finden die Einwohner Entspannung oder sie gehen ihren Geschäften nach. Okay, die Stadt, so wie du sie gesehen hast, sie ist wunderschön. Sie hat Berge und sie hat eine sehr spanische Architektur. In einigen Aspekten würde ich sogar sagen, dass sie europäisch ist.

Je nachdem, was wir am Teatro Juárez gesehen haben. Diese kulturellen Aspekte, mexikanische als auch spanische, aber auch französische spielen mit hinein. Meine Mutter war nicht besonders glücklich darüber, als ich hier hingegangen bin. Aber zum Glück habe ich hier meine Frau Lola kennengelernt. Wir haben uns hier eingewöhnt. Wir standen uns eines Tages gegenüber und jetzt schauen wir mal. Wir sind glücklich hier und es ist großartig. Ich sage, ich würde sie für nichts in der Welt hergeben. Weder für Malerei noch etwas, was ich liebe. José Gerardo Uribe Aguayo kam ohne Arme und mit deformierten Beinen zur Welt. Bereits mit 6 Jahren begann er als Autodidakt mit dem Fuß zu malen. Auch für Musik jeder Art begeistert er sich. Musik ist ein ganz wesentlicher Teil seines Lebens.

0: tocar ningún instrumento, pero la música ha influido tan grado que...
1: Ich kann zwar kein Instrument spielen, aber Musik hat mich so beeinflusst, dass ich mir nicht vorstellen kann, ohne Musik zu leben. Weil Musik meine Gefühle beeinflusst. Meine Konzepte darüber, wie die Dinge sind und wer ich bin, auch in Bezug auf die anderen.
0: Y ya de ahí entraría mi gusto por el cine también, porque el cine

Und von dort kommt auch meine Leidenschaft für das Kino, weil die Filmkunst genauso die Kunst umfasst. Das Theater beinhaltet Szenen. Hier ist es ein Film. Musik als Hintergrund leitet unsere Emotionen innerhalb des Films. Gelegentlich sind die Dialoge sehr komplex. Über die Schauspieler offenbaren sie sich uns Zuschauern. Für mich ist Kino ein Vergnügen. Ich meine, es begeistert mich, weil es visuell ist und mich auch beim Malen beeinflusst. Bei sich zu Hause hat sich José sein Atelier eingerichtet. Das richtige Licht ist wichtig für die künstlerische Arbeit. José ist stolz darauf, wie er alltägliche Dinge allein bewältigt. Bei der Maltechnik hat er sich dieses Mal für eine Tuschezeichnung entschieden. Mit feiner Feder bringt er die feinen Linien zu Papier. Nach dem Schulabschluss schrieb er sich an der Universität ein und studierte Philosophie und Geisteswissenschaften. Parallel dazu besuchte er eine Schule für bildende Künste und nahm Zeichenkurse. Vor 30 Jahren, 1990, erhielt José ein Stipendium der Vereinigung der Mund- und Fußmalenden Künstler. Diese Unterstützung ermöglichte es ihm, ein halbes Jahr in Madrid zu leben und dort seine Ausbildung im Bereich der Malerei zu vervollkommnen. Nachdem er 1994 als assoziiertes Mitglied der Vereinigung aufgenommen wurde, erhielt er nur ein Jahr später den Status eines Vollmitgliedes. Ja, wie Sie sehen, bin ich von Büchern umgeben. Ich lese gerne über ganz unterschiedliche Themen. Über Aspekte der universellen Kultur, wie die Künste, Wissenschaft, Religion und Philosophie. Alle zusammen geben uns eine Vorstellung über die Existenz, darüber, warum wir hier sind. Nun, ich habe ein intellektuelles Bedürfnis, mich selbst zu erklären, woher wir kommen und was unsere Existenz ausmacht. Warum wir so sind, wie wir sind und nicht umgekehrt. Das ist die Suche nach dem Sein, die Suche nach dem Wesen der Dinge. Und mich hat sie so in den Bann gezogen, dass ich nicht malen kann, ohne an alles zu denken, was mich umgibt. Und vor allem ist man Mann selbst und kann kein anderer sein. Im Schmerz drücken wir aus, was wir sind. Also, wie ich in meiner Doktorarbeit feststelle, Malerei ist die Offenbarung des Seins. Und als solches ist es die Offenbarung des Weges oder die Offenbarung der Öffentlichkeit. Wir offenbaren uns durch Malerei. Freudig ist die Stimmung heute auch bei José zu Hause. Gemeinsames Essen mit der Familie in der Küche.

Auch per Telefon hält José einen engen Kontakt zu Freunden. Wir können über sehr einfache Dinge sprechen. Wir können aber auch über andere komplexe Dinge sprechen. Oder manchmal treffen wir uns jetzt, wo ein neuer Buchladen eröffnet wurde. Ich traf José Mendivi. Wir müssen über seine Arbeit sprechen. Er war mein Professor für Philosophie. Wir können über viele Dinge sprechen. Er sah, welche Bücher ich in meinen Korb nahm. Das ist interessant, weil du nicht nur über dumme Sachen deine Existenz bereichern kannst.

Das ist interessant für mich. Dann haben wir über Exponate gesprochen und er sagte mir, hey, es gab eine Ausstellung im Museo del Pueblo. Es gibt eine Ausstellung in der Alhóndiga de Granaditas über Jorge Iván Jengoitia, damit Sie es überprüfen können. Es gibt eine Gemeinschaftsausstellung in der Casa Cuatro. Und dass es Filme gibt im Museo del Quijote. Und deshalb sind sie interessant, richtig? Und dann können wir über Politik, Weltpolitik sprechen oder nationale Politik. Also sprechen wir über unsere Politiker, weil es auch wichtig ist zu wissen, was machen sie mit unserem Leben? Warum? Weil wir nicht einfach die Augen schließen können vor dem, was sie tun. Wir können uns nicht darum kümmern, was dieser Bettler tut, weil es unser Leben nicht so beeinflusst. Aber Politiker tun es. Und das sind die Dinge, die einen beschäftigen. Manchmal telefoniere ich mit einer Freundin, Hortensia. Sie ist sehr klug, sehr fähig. Sie ist auch Malerin. Und wir können auch über alles reden. Sogar psychologische Dinge. Auf seinem Dachgarten hat José eine Tränke für die Vögel. Regelmäßig füllt er das Wasser nach. Wenn er hier oben ist, genießt er den Blick über die Stadt. Dieses Gemälde ist dem katalanischen Musiker Jordi Savall gewidmet. Er hat mich inspiriert, denn ich liebe seine Musik. Ich habe mehrere Aufnahmen von ihm auf einer CD mit alter Musik. Und in diesem Fall inspiriert er mich, weil er hier die Viola da Gamba spielt. Das ist etwas sehr Interessantes zum 60. Jahrestag der Weltvereinigung der Mund- und Fußmaler. Ich habe bereits mit dem Malen begonnen, als ich aus Barcelona zurückkam. Ich habe es hier in meinem Studio in Guanajuato, Mexiko, fertiggestellt. Ich möchte es ihm als Geschenk im Namen des Weltverbands der Mund- und Fußmaler geben, weil er viel zu meinen Gemälden beigetragen hat. Ich hatte oft das Bedürfnis, seine Platten anzuhören, wenn ich zu Hause meine Ruhe hatte. Und er hat mich sehr inspiriert. Selbst mitten in der Nacht, wenn alle schlafen und es ruhig ist, greift José zu seinen Malwerkzeugen und band seine kreativen Gedanken auf Papier.

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0: 3 Tage rund um den Balaton. Und schnell wird klar, diesen See erlebt man mit wirklich allen Sinnen. Ich beginne mit dem Duft von Lavendel.
1: Ja, tief entspannt.
0: Probiere mich durch.
2: Oha, ich bin richtig baff.
0: Süß, deftig, regional und manchmal etwas gewöhnungsbedürftig.
3: Hier ist die wichtigste Quelle des Sauerwassers.
2: Okay, Eggeschegedre.
4: Eggeschegedre.
2: Ich pfeife mir jetzt einen rein, Aprikosenpalinka.
0: Lerne, dass im Mittelalter offenbar wenig Zeit für lange Wege bleibt.
5: Und ein bisschen schneller, bitte.
2: Noch schneller!
5: Noch schneller.
2: Weil das scheinbar echt gefährlich wird jetzt.
5: Oh.
2: Wow!
0: Spüre Wind, Wasser und ordentlich Bewegung.
2: Ja, da muss ich ja wirklich gar nichts machen.

0: Unsere Ungarnreise startet direkt duftend hier in Tihany, die Halbinsel des Balatonsees. Heute finden wir heraus, warum der Lavendel so besonders ist für Tihany. Guck mal, die Farbe. Richtig schön. Und was letzten Endes für Produkte daraus entstehen können.
1: Esther Bietmann und ihre Familie arbeiten seit 1991 mit Lavendel. Hier bleibt möglichst viel in einer Hand. Vom Anbau über die Destillation bis zum fertigen Produkt.
2: Lavendel hat in Tihany eine über 100-jährige Geschichte. Meine Familie arbeitet seit 1991 mit Lavendel. Uns ist es wichtig, den gesamten Prozess selbst zu begleiten. Vom Anbau über die Destillation bis hin zur Verwendung des ätherischen Öls in unseren Produkten.
0: Das riecht so fantastisch. Ja, tief entspannt.
2: Tihany ist ein idealer Ort für den Lavendelanbau. Die Halbinsel ist fast vollständig vom Wasser des Balatons umgeben. Dadurch entsteht hier ein ganz besonderes Mikroklima. Wir haben eine große Auswahl an Produkten: Körperöl, Shampoo, Massageöl, Lavendel-Gin, Lavendelbier, Lavendel-Rosé und noch vieles mehr. Wir möchten also sehr kreativ sein.
0: Wow, also von bis ist hier alles dabei, ob jetzt die Creme, die Schlafmaske oder dann doch das Bier aus Lavendel. Und nur wenige Minuten entfernt findet sich hier einer der bedeutendsten Orte Ungarns, und zwar die Benediktinerabtei.
1: Von einer jüngeren Familientradition geht es für mich zu einem Ort, dessen Geschichte weit zurückreicht.
3: Dieser Kloster ist sehr bedeutend für ungarische Geschichte. Vierter König Ungarns hat uns unser Kloster gegründet und auch in unserer Kirche ist begraben. Der Gründungsbrief von diesem Kloster ist das erste Dokument der ungarischen Sprache geschrieben und was wir heute haben.
1: Die Gründungsurkunde hat für die ungarische Sprach- und Landesgeschichte eine besondere Bedeutung.
3: Tihany ist ein Ort der Tourismus auch geworden und kommen von sehr vielen Nationalitäten hier, auch wegen geistlicher Gründe. Wir Benediktiner haben eine Aufgabe, geistlich begleiten die verschiedenen Leute, die hier kommen.
0: Zwischen Lavendelfeldern und Klostermauern wird mir auf jeden Fall ganz schnell klar, warum Tihany zu einem der absoluten Lieblingsorte hier am Balaton gehört.
1: Jetzt wartet Balaton Fürit auf mich. Die Stadt blickt auf eine lange Geschichte als Kurort zurück und verbindet diese Vergangenheit heute mit Museen, Galerien und einem lebendigen Ufer. Ich beginne mit einer Sammlung, die ich an einem Feriensee nicht unbedingt erwartet hätte.
0: Mode ist für mich mehr als Stil. Es bedeutet Identität, Zeit, Handwerk und vor allem, wie Menschen gesehen werden wollen. Hier im Modemuseum Kati Soop in Balaton Fürit werden wir sehen, was Mode überhaupt so richtig bedeutet. Wir sind jetzt hier mit Chilla und sie verrät uns, warum Balaton Fürit als Kulturhauptstadt des Balatons gilt.
4: Balaton Fürit hat sehr viel mit Kultur zu tun. Das war eine der ältesten Kurorte. Wir haben wunderschön renovierte Villa-Gebäude. Heute ist Balaton Fürit sozusagen die Hauptstadt des Plattensees. Hier finden wir sehr schöne Ausstellungen, Privatsammlungen und Museen.
0: Warum ist denn das Modemuseum für Balaton Fürit so besonders und warum spielt Mode überhaupt eine Rolle in diesem kulturellen Kontext?
4: Mode war nicht nur heute, sondern in der Vergangenheit eine sehr große Rolle. Und diese Ausstellungen wechseln alle drei Monate.
1: Die Exponate zeigen mir nicht nur Kleider, sondern auch gesellschaftliche Vorstellungen ihrer jeweiligen Zeit. Und sie beweisen, Stilfragen enden offenbar nicht am Strand.
0: Das ist der Wahnsinn.
4: Bütibor ist deshalb interessant, das ist auch eine Villa mit Geschichte und wurde schon in dem Öffnungsjahr Michelin-Kategorie erreicht.

0: Wir sind hier im Esterházy-Schloss, Besucherzentrum. Das ist ein Museum, eine Ausstellung, wo man mehr über die Geschichte der Stadt erfahren kann, wie eigentlich die Stadt zum Kurort erzählt wurde.
1: Das gefällt mir.
2: Im Esterházy-Besucherzentrum kann ich nachvollziehen, wie sich Balaton Füred vom Ort am See zu einem bekannten Kur- und Treffpunkt entwickelte.
0: Hier ist die wichtigste Quelle des Sauerwassers.
1: Du willst, dass ich es noch mal trinke?
3: Nein! Freiwillig noch einmal.
1: Okay. Ecke, Schecke, Dreck.
2: Das Wasser gehört zur Geschichte der Stadt und geschmacklich definitiv zu den Erlebnissen, die ich so schnell nicht vergessen werde. Oh. Geteiltes Leid ist bekanntlich halbes Leid. Deshalb lasse ich natürlich auch meinen Kameramann probieren. Auch Literaturgeschichte gehört zu Balaton Füred. Das Jokai-Moore-Gedenkhaus erinnert an den ungarischen Schriftsteller und seine Verbindung zur Stadt. Persönliche Gegenstände und eingerichtete Räume machen für mich aus einem bekannten Namen wieder einen Menschen, der hier gelebt und gearbeitet hat. Und nur wenige Schritte später wechsle ich erneut die Perspektive. In der Vasari-Galerie treffen historische Architektur und wechselnde Kunstausstellungen aufeinander.
1: Zu einer echten Kulturreise gehört natürlich auch ein bisschen Zucker. Deswegen probiere ich jetzt eine traditionelle Füred-Torta.
2: Nach dem Sauerwasser ist die Torte für mich nicht nur Kulturprogramm.
1: Sehr schokoladig.
2: Sondern auch ein geschmacklicher Ausgleich.
1: Balaton Füred zeigt mir, dass der Balaton weit mehr ist als ein Sommerziel. Hier verbindet sich das Leben am Wasser mit Geschichte, Kunst und einem ganz besonderen Lebensstil. Also ein richtiger Lieblingsort. Nach der ganzen Kultur geht's für uns jetzt endlich aufs Wasser, denn der Balaton ist weit mehr als einfach nur Landschaft. Er prägt die Menschen, die hier leben, arbeiten und auch ihre Freizeit verbringen.
2: Vom See aus wirken die Orte am Ufer plötzlich ganz klein. Der Wind wird ruhiger, die Geräusche der Stadt verschwinden und nach einem vollen Tag bleibt für mich vor allem das Abendlicht.

0: Neuer Tag, neue Seite des Balaton. Heute sind wir in Schiofok und entdecken, was der Balaton noch so zu bieten hat, außer Wasser, Strand, Hafen und Sommerurlaub. Denn heute wird es für uns richtig aktiv.
1: Mein Tag beginnt zunächst wetterunabhängig. Denn das Galerius-Bad zeigt mir, dass Schiofok sich nicht nur auf seine Strandtage verlässt. Becken und Wellnessangebote ergänzen das Erlebnis am See. Besonders dann, wenn der Balaton selbst gerade keine Badetemperatur hat.
0: Wir sind jetzt hier in Schiofok und um genau zu sein im Rosengarten mit 6000 Rosen, die hier gepflanzt wurden, und unterhalten uns mit Nora. Sie erzählt uns ein bisschen was über die Stadt und was Schiofok so zu einem Lieblingsort macht.
2: Man kann sich mit vielen Aktivitäten unterhalten. Balaton friert auch zu. Man kann hier Schlittschuh laufen. Aber wenn der See nicht zufrieren würde, haben wir jedes Jahr auch eine Eislaufbahn, eine künstliche Eislaufbahn direkt am Ufer. Das zeigt auch, dass Schiofok nicht nur im Sommersaison etwas zu bieten hat, sondern auch in den Wintermonaten.
1: Schiofok wird oft auf Sommer, Strand und Nachtleben reduziert. Nora zeigt mir, dass die Stadt auch außerhalb der Hauptsaison funktioniert.
2: Jedes Jahr das Tal ist wert, hierher zu kommen. Also Frühling, Sommer, Herbst und Winter, Schiofok.
0: Wenn man jetzt hier in Schiofok ist, was kannst du besonders empfehlen? Was muss man auf jeden Fall machen?
2: Oh, Schiofok bietet sehr vieles. Ich arbeite in Touristinformation richtig in der Mitte der Stadt. Dort steht der Wasserturm. Auf dem Wasserturm sind zwei schöne Ausstellungen und es bietet einen herrlichen Blick auf die Stadt.
0: Der Balaton spielt hier eine sehr große Rolle, das Wasser, das Leben mit dem Wasser. Und genau das werden wir nachher auch noch entdecken. Und zwar geht's dann aufs Kajak.
1: Doch so ruhig das Wasser auch sein mag, einfacher macht es das Kajakfahren nun wirklich nicht.
0: Fütelisch, ich pfeife mir jetzt einen rein. Aprikosenpalinka.
1: Bevor es für mich sportlich weitergeht, kommt erstmal etwas ungarische Stärkung auf den Tisch.
0: Ich bin richtig baff. So, wir haben jetzt hier Palatschinken. Das ist quasi wie ein Pfannkuchen. Der ist gefüllt mit einer Fleischsoße, Rahmen drüber und eine Art Paprikasoße noch dazu. Das lassen wir uns jetzt schmecken.
1: Leicht ist anders. Aber für den nächsten Programmpunkt können ein paar zusätzliche Reserven nicht schaden.
0: Nach dem ganzen deftigen Essen geht es jetzt weiter mit was Süßem. Ach, ich bin eigentlich schon ganz schön voll. Nach Schiofok ist vor Balaton Völfa. Wir wechseln jetzt die Perspektive, sportlich bleibt's trotzdem. Für uns geht's jetzt auf die Fahrräder und wir erkunden den Balaton mal ein bisschen anders. Normalerweise verbindet man den Balaton mit der klassischen Fahrradtour ringsherum, 210 Kilometer. Für uns geht's jetzt aber ein bisschen weg vom Wasser, rein ins Gelände. Hi István,
3: hallo.
0: Du wirst ja heute mit uns hier ein bisschen das Gelände erkunden. Kannst du uns vielleicht mal erklären, warum ist denn der Balaton so perfekt auch für Fahrradfahren geeignet?
3: Ja, Balaton ist eine der schönsten Urlaubsregionen. Jeder kennt das nur als eine Baderegion. Aber heute möchte ich euch zeigen, dass es wirklich auch als ein schönes Fahrradregion gehört. Es gibt nicht nur diese 200 Kilometer Rundweg rund ums Plattensee, was schon jeder kennt, aber außerdem haben wir mehr als 1200 Kilometer sehr schöne Radtouren. Auch für Familien und auch für Profis haben wir was hier.
0: Ja, dann lass uns doch direkt mal reinstarten und ein paar Strecken erkunden. So. Los geht's.
1: Das E-Bike hilft mir kräftig mit. Ganz von allein fährt es allerdings auch nicht.
0: Was ist denn so deine Lieblingsstrecke, die man hier am Balaton fahren kann?
3: Ich mag sehr auch diese direkte Runde rund um den See. Ja. Mit den Freunden so einfach zu fahren. Wenn ich doch etwas Sportlicheres möchte, dann mag ich sehr den Balaton Obergelände am Nordufer. Wenn du richtig was Besonderes sehen möchtest, dann sage ich immer, dann lohnt es sich etwas weiter vom See zu kommen.
1: Und genau das ist einer der wiederkehrenden Entdeckungen dieser Reise. Viele der spannendsten Orte liegen nicht direkt am Wasser.
3: Wir sagen, dass es keine sogenannte Hauptsaison für Radfahren. Wenn du im April hier bist, dann ist das schon auch perfekt für Radfahren. Und auch im November machen wir richtig geile Touren.
1: Das Fahrrad passt damit zu einer Idee, die mir schon in Skiofog begegnet ist. Denn der Balaton ist weit mehr als ein reines Sommerziel.
0: István, ich habe gehört, ihr habt noch eine Menge Projekte hier. Kannst du mir da noch was von erzählen?
3: Dieses Jahr starten wir unser Balaton-Bike-Hotel-Projekt. Das bedeutet, wenn du mit einem solchen Fahrrad da ankommst, dann bekommst du einen richtigen Fahrradabstellplatz, was sicher ist. Da kannst du dein E-Bike laden, kannst du auch waschen. Da bekommst du wirklich alles, was du als Biker brauchst.
0: Perfekt. Also Balaton nur noch mit dem Fahrrad.
1: Geschafft. Mein zweiter Tag endet mit müden Beinen und einer neuen Perspektive. Morgen tausche ich Bewegung gegen Wellness. Zumindest zunächst.
0: Neuer Tag, neuer Ort. Trotzdem dreht sich, Überraschung, alles weiterhin um Wasser. Diesmal aber nicht um den Balaton, sondern um etwas ganz Besonderes. Und zwar das Heilwasser in Hevis. Und dafür schauen wir uns jetzt mal die Thermalquelle an. Ein natürlicher See mit warmem Wasser, das klingt irgendwie ungewöhnlich. Was den See so besonders macht, das erklärt uns jetzt Maximilian.
4: Ja, erstens muss man sagen, er ist ein einmaliges Naturphänomen, oder? Es ist der einzige biologisch aktive Thermalsee

0: der Welt. Noch dazu wird er für verschiedene Heilungspraktiken quasi genutzt, für Badekuren und so weiter. Also das macht mit dem ganzen Ökosystem, was sich hier herausgebildet hat, macht es zu einem absoluten einmaligen Ort. Also in erster Linie wird der See für Heilung von Krankheiten des Bewegungsapparates verwendet. Aber natürlich ist die Rekreation, also quasi der Besuch in der Freizeit, natürlich auch ein sehr wichtiger Aspekt.
1: Das Wasser ist nicht nur angenehm warm. Der See bildet zugleich ein besonderes Ökosystem und prägt den gesamten Kurort.
0: Nicht nur für die Stadt, sondern auch für die Region kann man sagen, dass abgesehen vom Bollaturm eigentlich der größte Anziehungsfaktor wahrscheinlich der Heilsee von Hewis ist.
2: Was muss ich denn beachten, wenn ich hier im See baden gehe?
0: Man muss natürlich wissen, dass der See sehr tief ist an gewissen Stellen. Die sogenannte Trichter der Quelle ist bis zu 40 Meter tief. Also es ist empfohlen, dass man natürlich die entsprechenden Schwimmfähigkeiten hat. Abgesehen von dem gibt es eine grundlegende Empfehlung, dass man am Tag nicht mehr als 1,5 Stunden circa in dem Heilwasser verbringt.
1: Für den Besuch gelten also besondere Hinweise. Wer gesundheitliche Beschwerden hat, sollte sich vor dem Baden fachlich beraten lassen.
2: Ich habe erstmal keine weiteren Fragen, würde ich sagen. Probieren wir es doch direkt mal aus.
1: Das wohlig warme Wasser fühlt sich für mich zunächst eher nach Freibad an, als nach natürlichem See. Die Seerosen und der leichte Dampf erinnern mich aber schnell daran, dass ich hier in einem besonderen Gewässer schwimme.
2: Zum Thermalsee gehört natürlich auch die Natur rundherum. Der Schutzwald ist was ganz Besonderes für Hewis. Wie besonders aber tatsächlich, das erzählt uns heute Christina.
3: Der Name ist schon Schutzwald. Das schützt der See vom kalten Wind, vom Abkühlen, vom Luftverschmutzung, vom Lärm. Und natürlich, das ist Lebensraum für besondere Flora und Fauna. Und das ist ein gemischter Wald von vielen unterschiedlichen Bäumen. Wir können hier wunderschöne Spaziergänge machen. Wir haben hier einen Lehrpfad.
1: Der Schutzwald ist mehr als grüne Kulisse. Er gehört zum natürlichen Umfeld des Thermalsees und bietet zugleich einen ruhigen Gegenpol zum Badebetrieb.
2: Abseits des Thermalsees, was ist denn noch so besonders an Hewis? Warum kommen die Leute so gerne hierher?
3: Wir haben sehr viele Cafés, sehr viele Geschäfte, nette Plätzchen. Das ist ein guter Ausgangspunkt für die westliche Balaton oder ganzen Balaton zu entdecken. Das ist ein internationaler, netter, freundlicher, kleiner Ortschaft mit einem Heilsee.
2: Region wirklich verstehen möchte, der muss auf den Markt. Wir sind jetzt auf dem Bauernmarkt und ich schau mal, was ich hier vielleicht alles so probieren kann.
1: Hier wird es für mich noch einmal sehr direkt. Regionale Produkte, persönliche Gespräche und vieles mehr, das sich am besten nicht erklären, sondern probieren lässt. Denn auch meine Oma sagt immer, ein Land lernt man erst so richtig kennen, wenn man auf dem Bauernmarkt war.
2: Also wir probieren jetzt auch was traditionell Ungarisches, und zwar Babos Sasuka. Ja? Ja. Wow.
1: Nach dem ruhigen Vormittag mache ich jetzt eine 180-Grad-Wendung. Denn ich verlasse den Kurort und fahre direkt ins Mittelalter. Und das Ganze auch ohne Zeitmaschine.
2: Nach Thermalwasser wechseln wir jetzt noch einmal komplett die Zeit, denn für uns geht's jetzt ins Mittelalter hier in Schümeck.
1: Bevor es für mich hinauf zur Burg geht, zeigt sich Schümeck zunächst von seiner repräsentativen Seite. Prunkvolle Räume und kunstvolle Details stehen im deutlichen Kontrast zu dem, was mich wenig später auf der Burg erwartet.

0: So, mal schauen, wer uns jetzt hier erwartet.
1: Wer ist das?
0: Lilly?
1: Hallo, Lilly. Mein Name ist Thomas Turci. Ich bin der Kastellan der Schumacherburg. Kommt rein, ich zeige dir unsere Burg.
0: Ich freue mich.

0: gleich ganz zumachen.
1: Ja.
0: Das dauert doch ewig.
1: Und ein bisschen schneller, bitte.
0: Noch schneller.
1: Noch schneller.
2: Die Rollen sind damit sofort geklärt. Der Kastellan gibt das Tempo vor und ich versuche, hinterherzukommen.
0: Wir sind jetzt hier in der Burg von Schümeck und ich fühle mich tatsächlich auch schon ein bisschen wie eine kleine Prinzessin. Neben mir steht der Kastellan, das ist ein ungarisches Wort für den Burgherrn. Und Tomasz wird uns jetzt ein bisschen was über seine Arbeit hier erzählen. Hallo Tomasz, schön, dass wir hier sein dürfen. Was macht denn ein Kastellan?
1: Ich komme zu der Burg, ich trinke ein gutes Kaffee und dann die Arbeit ist beginnt. Die Burg muss leben. Dafür wir machen viele, viele Programme in der Burg. Für die Kinder, für Erwachsene, für Damen, für Prinzessin auch. Wir haben ein schönes Kapelle. Wir machen Bogenschießen-Show hier. Wir haben viele Tiere. Die Burg ist jeden Tag offen. Die Gäste kommt hier, muss fühlen wie im Theater.
2: Die Burg soll also nicht nur besichtigt werden. Sie soll Geräusche, Bewegung und Geschichten zurück in die alten Mauern bringen.
0: Seit über 900 Jahren steht diese Burg hier also schon. Aber was macht die Burg von Schümeck so besonders? Ich frage nach bei Betty.
3: Wenn man hierher diese Burg besucht, dann kann man eine echt lebendige Burg besichtigen. Die Geschichte begann im 12. Jahrhundert und im 17. Jahrhundert erreichte die Burg ihre heutige Ausdehnung. Seit 1989 ist diese Burg im Privatbesitz und sie leben hier so, also sie fühlen sich, wie diese Burg ihre eigene Burg ist.
2: Für Betty ist die Anlage nicht nur ein Arbeitsplatz. Sie begleitet sie schon seit ihrer Jugend.
3: Ich bin auch in diese Burg verliebt. Ich war eigentlich 14 Jahre alt, als ich das erste Mal hierher gekommen bin. Ich war Reiseleiterin und jetzt bin ich 49 und ich bin noch wieder da. Wenn du nach Schümeck ankommst, das ist egal aus welcher Straße, von hier oder von der anderen Richtung, du beobachtest zuerst immer die Burg. Also diese Burg ist die wichtigste Sehenswürdigkeit hier in Schümeck. Außerdem haben wir noch mehrere, aber das ist echt cool.
2: Damit bekommt der Begriff Lieblingsort noch eine sehr persönliche Bedeutung.
0: Okay, der Burgherr hat jetzt schon das ganze Volk verjagt, weil das scheinbar echt gefährlich wird jetzt.
1: Noch einmal bitte. Oh, sehr gut, Lilly.
0: Nichts davon anzünden oder du beide?
4: Gettbeschwendige Klönigfugung.
0: Okay, das, was er sagt.
1: Na, das war gut?
0: Ja.
1: Gefällt dir?
0: Ja.
4: Was?
0: Ja.
1: Okay.
0: Und ich habe vorhin schon gehört, hier haben früher auch die Ritterturniere stattgefunden. Wir gehen ja nachher noch auf ein Ritterturnier. Aber was macht so ein Ritterturnier aus? Warum gab es sie überhaupt? Und ja, wie sieht das aus? Was passiert da?
3: Also das Ritterspiel war im Mittelalter die bekannteste Sport- und Spielart. Und es hat sich aus den Übungen entwickelt, mit denen die Ritter auf die richtigen Schlachten vorbereitet wurden. Die Waffen der Ritter waren zum Beispiel die Lanze, das Schwert, der Streitkolben und der Kampfstock. Und die Ritter haben mit ihren eigenen Waffen gekämpft.
2: Die heutige Vorführung greift historische Bilder auf, ist aber natürlich eine inszenierte Show für das Publikum.

Nach dem Programm gibt es die Möglichkeit, an einer mittelalterlichen Festmahl teilzunehmen. Als Aperitif wird Pogácsa und Pálinka angeboten, mittelalterliche Suppe, im Backofen gebratene Gänsekeule, Obstkuchen, Kräutersalat und den damaligen Traditionen erfolgt sich

0: das Essen mit Händen und Füßen.
1: Und mein Highlight? Eine im Ofen gebratene Gänsekeule.

3 Tage Balaton sind jetzt für mich vorbei. Und wow, was für eine Zeit. Zwischen Lavendelfeldern, Klostermauern, Thermalwasser, Fahrradtouren, Schiofock und seine Partymeile und noch so, so viel mehr. Ich weiß gar nicht mehr, was überhaupt Ungarn vorher war. Der Balaton hat so viel mehr zu bieten als einfach nur Sommerurlaub. Und deswegen ist das für mich ein richtiger Lieblingsort.

0: Herzlich willkommen zu einer neuen Ausgabe Evangelisch in Sachsen. Das Leben ist kostbar, aber auch endlich. Und was am Ende wichtig ist, das soll uns in der heutigen Ausgabe beschäftigen. Oft erkennen wir erst im Verlust, was uns im eigenen Leben wichtig ist und was an geliebten Personen fehlt.
1: Seit 15 Jahren bieten Katrin Treikowitz und Sigrid Herrmann in Markkleeberg einen Kreis für Trauernde an, den sie und auch die Teilnehmer nicht mehr missen wollen. Hier können sie über das sprechen, was sie umtreibt, egal ob man gerade jemanden verloren hat oder ein Trauerfall schon länger zurückliegt. Bis zu 3 Jahren kommen Menschen bei Bedarf zum Gesprächskreis. Anderen helfen die Gespräche auch schneller durch schwierige Zeiten. Mit einer passend gestalteten Mitte, Kerzen, Tee und Taschentüchern gewappnet, sind die Trauerbegleiterinnen bereit, die Menschen und ihre Erfahrungen und Erinnerungen zum Sprechen kommen zu lassen.
2: Und das ist auch dann so eine Runde, wo nochmal Erinnerungen Platz haben und wo oft auch gelächelt oder gelacht wird und der Verstorbene wie lebendig auch nochmal in der Gruppe steht. Und die anderen dann auch oft sagen, oh ja, so ging es uns auch. Oder ja, der hat einen Garten gemacht und ich habe zu Hause gekocht. Und also das ist immer total schön und ist auch unser Anliegen, dass die Trauernden jedes Mal mit so einer Leichtigkeit gehen.
1: Todesfälle sind ganz unterschiedlich, aber die Gefühle sind ähnlich. Es fließen Tränen, es entsteht Nähe. Oft wird auch gelacht. Man trifft auf Menschen, die ähnliche Gefühle durchleben.
3: In dem Moment, wo wir da sitzen, fühlt man sich eben nicht allein. Und man fühlt sich gehört und verstanden von dem anderen. Und das macht so viel. Das macht richtig viel aus, ja.
1: Ein Stein oder eine Feder helfen, die Worte zu finden. Was war schwer seit dem letzten Treffen? Was ist vielleicht leichter geworden? Jeder kann hier loswerden, was das Herz bedrückt, was gerade Raum braucht und seit dem letzten Treffen verarbeitet wird.
3: Das ist gut, wenn dann auch so eine, ja, so was da ist, was man anfassen kann. Ja, wo man was in der Hand hat und dann findet man oft besser die Worte als einfach so.
1: Und so sind es die kleinen Schritte, mit denen ein langer Weg zurückgelegt wird, Monat für Monat.
2: Es ist schon auch erstaunlich, wie Menschen selbst so ihren Weg finden. Das ist immer wieder erstaunlich. Also klar, für manche ist es viele Jahre schwer. Und dann staunt man aber doch wieder, wie wirklich schwere Schicksale überlebt werden, im Sinne von überlebt werden.
1: Da sein, zuhören, nicht unbedingt Lösungsvorschläge geben, aber Beistand sein. Auch mit Buchempfehlungen helfen die Trauerbegleiterinnen und mit kleinen Dingen, die die Teilnehmenden mit nach Hause nehmen können. Ein Sträußchen, ein Origami-Schmetterling und das Gefühl, nicht ganz so allein zu sein.
0: Wenn Menschen krank sind oder der Tod sich abzeichnet, dann führt der Weg oft ins Hospiz. Darüber spreche ich heute mit Judith Schlegel, die als ausgebildete Krankenschwester schon in vielen Hospizen gearbeitet hat und heute im Leipziger Diakonie-Hospiz beschäftigt ist. Hallo Judith, schön, dass wir da sein dürfen.
4: Hallo.
0: Wie muss ich mir denn deinen Alltag im Hospiz vorstellen und welche Schicksale begegnen dir hier?
4: Man muss das als ein großes Ganzes sehen. Es kommen zu uns die Betroffenen, die schwerstkranken Menschen, die ihr Leben in den allermeisten Fällen hier auch beenden werden. Aber dazu gibt es auch die An- und Zugehörigen, die ja gleichermaßen betroffen sind, weil sie diesen Menschen eben verlieren werden. Die eine Sache ist, dass wir uns darum kümmern, dass die medizinische Versorgung gesichert ist. Die Symptomkontrolle steht ganz oben, auch Seelsorge, aber eben auch, dass wir uns um die Angehörigen kümmern und dass eben aus dieser letzten Zeit noch was Positives entstehen kann.
0: Wie sieht denn so ein klassischer Alltag im Hospiz hier aus für die Bewohner und Bewohnerinnen?
4: Wir versuchen, jeden individuell zu betreuen. Also wenn jetzt jemand ausschlafen will, dann darf der ausschlafen. Sie dürfen, das ist halt nicht dieser klassische Krankenhausablauf, dass die Menschen zur Ruhe kommen. Das führt doch oft dazu, dass sie noch sich noch mal erholen. Oft kommen sie aus dem Krankenhaus und da war Stress und das ist gut so. Und wir versuchen auch, Wünsche zu erfüllen. Ja, die Wünsche am Lebensende sind oft nicht mehr so groß, aber die sind halt umso bedeutender. Halt noch mal ins Stadion fahren oder zu einem Konzert oder in den Garten, den sie so geliebt haben. Da, wenn das die Angehörigen nicht hinkriegen, dann arbeiten wir eng mit dem Wünschewagen zusammen. Das ist so eine großartige Einrichtung, die einen Angehörigen immer mitnehmen und den Betroffenen und das medizinische Personal, alles ehrenamtlich. Und die fahren dann an diesen Wunschort. Diese Gesellschaft, das tut den Menschen gut am Lebensende, also dass nicht jeder in seinem Zimmer verbleibt. Im Sommer haben wir unseren Garten und die Terrasse, wo alle auch zusammensitzen können und

0: Also man macht, wir versuchen wirklich aus der letzten Zeit noch was Besonderes zu machen. Und immer sind auch die Angehörigen dazu eingeladen.
1: Du hast jetzt gerade schon die Angehörigen erwähnt. Wie ist es denn für Angehörige, einen lieben Menschen, der einem nahesteht, ins Hospiz zu geben? Es ist ja tatsächlich auch eine Entlastung, kann ich mir vorstellen.
0: Ja, es ist eine Entlastung und aber oft müssen wir auch sagen, so ihr könnt jetzt einfach nur hier sein. Wir kümmern uns um alles andere. Das ist für viele, wenn sie sich die ganze Zeit zu Hause gekümmert haben, ist das oft nicht leicht. Es gelingt aber und so, dass es für alle eine gute Zeit noch wird. Bis hin zum Tod. Das ist dann auch für die Angehörigen eben auch eine positive Erfahrung.
1: Das ist echt schön. Wir sind ja hier in einem christlichen Haus unterwegs und du bist ja auch als Predikantin beispielsweise aktiv in verschiedenen Kirchgemeinden. Wenn es auf den Tod zugeht, wie sehr spielen Glaubensfragen eigentlich eine Rolle hier?
0: Naja, wir leben ja in so einer Welt ohne Gott eigentlich. Aber wenn ich mit den Menschen darüber rede, wir machen ja auch Biografiearbeit, dazu gehört auch, gehören Sie einer Kirche an? Also das ist immer meine Frage, kommt oft, na, nicht mehr, früher mal. Ich bin ausgetreten, da gibt es vielfältige Gründe, gerade im Osten von Deutschland. Aber es ist auch so, dass viele dann wieder zurückkommen. Also, und auch die Angehörigen wünschen sich hin und wieder, dass ich sie aus den Verstorbenen dann aussegne. Und es gibt Gespräche vorher über Gott und wie sie das immer verstanden haben. Also oft passiert, dass die Menschen wieder dahin zurückkommen, auch wenn sie nicht mehr dieser Institution Kirche angehören. Aber umso schöner ist es auch, wenn sie merken, hier sind Menschen, die, wenn sie in einer Kirche angehören, dass die das verstehen und sich darauf einlassen, und auf ihre Bedürfnisse als glaubender Mensch.
1: Und du als gläubiger Mensch, wie spiegelt sich das in deiner Arbeit wider für dich persönlich?
0: Also für mich ist es, ich sehe in dem Nächsten immer Christus. Und alles, was ihr mir getan habt, das tut auch anderen Menschen. Und es ist einfach, gehört auch zu unserem Leitbild, aber für mich als Christen ist das natürlich noch bedeutender, finde ich.
1: Judith Schlegel, vielen, vielen Dank für das Gespräch.
0: Sehr gern.
1: Im folgenden Beitrag haben wir uns darüber erkundigt, was denn eine evangelische Bestattung von einer weltlichen unterscheidet.
2: Syra ist eine Gemeinde in einem Kirchspiel, in dem Pfarrstellen unbesetzt sind und die wenigen Pfarrer in vielen Dörfern predigen, Seelsorge bieten und beerdigen müssen. Einer davon ist Johannes Möller. Während wir mit ihm auf dem kleinen Friedhof am Waldrand über das Thema evangelische Beerdigungen sprechen, erreicht ihn ein weiterer Anruf aufgrund eines Todesfalls. Der Glaube ist hier traditionell verankert und gehört zu den Werten der Menschen. So kommt es vor, dass Menschen zwar nicht aktiv den Gottesdienst besuchen, aber beim Tod ihrer Angehörigen auf den Pfarrer zukommen.
3: Unser Pfarramt, was Friedhofsträger ist für viele Friedhöfe der Region, die sagen, wir haben hier die Frau XY und die Kinder wollen, dass es eine kirchliche Bestattung wird. Sie waren noch in der Kirche, die Kinder sind es nicht. Würdest du das machen? Oder auch umgekehrt, der Verstorbene war ausgetreten, aber die Kinder hätten gern einen Gottesdienst zur Bestattung. Dann ja, wird geguckt, wie passt das. Wenn man sich kennt, ist es meistens überhaupt kein Riesending. Und ansonsten gibt es einen ersten Besuch, man beschnuppert sich. Und ja, ich stehe für kirchliche Bestattung zur Verfügung.
2: Der Pfarrer im Talar, Gebete, Trostworte aus der Bibel, passende Lieder. Der Ablauf der Bestattung hat einen gottesdienstlichen Charakter und wird inhaltlich mit den Angehörigen abgestimmt.
3: Der Lebenslauf

0: spielt ganz viel eine Rolle, das, was die Angehörigen wissen und was auch ja, gut ist, den Verstorbenen, die Verstorbenen noch mal zu Ehren zu bringen, sie ja, vor unserem inneren Auge groß werden zu lassen, als das, was sie war, ein Mensch, ein von Gott geliebter Mensch. Und die Trauer soll ihren Platz haben. Wir können miteinander trauern und weinen. Und das darf ruhig auch ein Lied sein, was die Gefühle berührt und wo die Leute emotional sein dürfen.
1: Am Grabe steht in Syrah zur Bestattung ein Grabkreuz bereit.
0: Früher wurde das getragen von einem Kreuzträger. Das ist jetzt so nicht mehr möglich. Das steht aber da und ich verweise am Ende meiner Bestattungsfeier auf das Kreuz und sage, er war ein Mensch wie wir. Er ist gestorben, wie wir alle sterben, aber wir glauben als Christen ihn als den auferstandenen, lebendigen Herrn.
1: Aber die Religiosität verändert sich und auch das Bestattungswesen. Mit dem Interesse der Menschen an verschiedenen spirituellen Lebenswegen steigt auch die Nachfrage nach modernen Begräbnisformen. Auch die Suche nach dem gewünschten Ort für die letzte Ruhe wirft Fragen auf. So kritisiert Möller mangelnde Aufklärung bei manchen Angeboten.
0: Und mit den Baumbestattungen, wo man als Baum nach Hause kommt, das ist auch ja, in meinen Augen ganz schwierig, weil das wenigste von dem Angehörigen dann in dem Baum, selbst wenn er dann nach Hause kommt, drin ist, weil das giftig ist für die Pflanze an sich. Und dann fragt man sich, wo ist denn der Rest des Verstorbenen? Und der liegt dann vielleicht auf einer Müllhalde in den Niederlanden. Das finde ich ganz, das tut mir weh im Herzen.
1: Dabei sind die Möglichkeiten auf einem traditionellen Friedhof vielfältig. Wie hier in Syrah gibt es viele Friedhöfe, die sehr naturnah angelegt sind. Gerade in ländlichen Ortschaften, wo Wald und Wiese noch die Umgebung bestimmen.
0: Es ist wirklich eine Atmosphäre wie im Wald. Der Friedhof liegt am Rande des Waldes und wirkt auch wie im Wald. Es gibt also Stellen, wo man ja, merkt, man ist mitten in Gottes Natur und man kann nachvollziehen, warum Leute sagen, ja, ich möchte meinen Angehörigen gerne im Friedwald bestatten. Und das ist hier quasi möglich. Wir haben Bäume gepflanzt und auch alte Bäume und dort Gräber drumherum gegeben. Und dann sind die Möglichkeit auch eine Schale abzustellen und ein Name ist da. Das ist anders als im Friedwald, aber durchaus vergleichbar.
2: Es ist gut zu wissen, dass es Menschen gibt, die Abschiede würdig gestalten. Für heute sage ich Tschüss, alles Gute und bleiben Sie behütet.

Die Gemäldegalerie Alte Meister in Dresden gehört zu den besten Sammlungen ihrer Art auf der Welt. Ihr berühmtestes Gemälde ist die Sixtinische Madonna von Raphael, für deren Erwerb der sächsische Kurfürst Friedrich August II. Im Jahr 1754 ein Vermögen ausgab. Noch bekannter als das Gemälde selbst sind die beiden Engelchen am unteren Bildrand, die Raphael seinem Werk als letztes zufügte und die bereits um 1800 eine eigene Karriere starteten. Sie fanden und finden noch immer Verwendung auf anderen Kunstwerken, auf Souvenirs, auf alltäglichen Objekten und in der Werbung. Ihr einziger Zweck scheint zu sein, Besucher aus der ganzen Welt mit ihrem unwiderstehlichen Charme zu verzaubern.

Schloss Moritzburg scheint ganz allein für Instagram-Fotos erschaffen worden zu sein. Das Jagd- und Lustschloss der sächsischen Herrscher liegt malerisch auf einer künstlichen Insel in einem künstlichen See, umgeben von dichten Wäldern. Die heute museal genutzten Räume des Schlosses sind bekannt für ihre barocken Ledertapeten, die es in dieser Fülle nirgendwo anders gibt. Ein Raum fällt aber aus dem Rahmen. Er ist mit Millionen Vogelfedern dekoriert. Auf den ersten Blick glaubt man, Textilien und Gemälde zu sehen. Die letzte Restaurierung dauerte 19 Jahre und wurde verdientermaßen mit einem Preis ausgezeichnet. Das Federzimmer ist eines von nur zweien auf der Welt. Das andere befindet sich ebenfalls in Moritzburg, im sogenannten Fasanenschlösschen.

Wenn man von einem Original redet, kann es eigentlich nur eines geben. Das trifft aber nicht zu, wenn es um die einzige authentische Darstellung von Johann Sebastian Bach geht. Elias Gottlob Hausmann schuf nämlich in den Jahren 1746 und 1748 zwei identische Gemälde nach seinem Vorbild. Bach starb im Jahr 1750 und ist heute in der Leipziger Thomaskirche begraben. Er hatte die letzten 28 Jahre seines Lebens in Leipzig verbracht. Das ältere Gemälde, das im 19. Jahrhundert durch unsachgemäße Restaurierung beschädigt wurde, befindet sich heute im Stadtgeschichtlichen Museum Leipzig. Das andere Original kam 2015 als Schenkung aus den USA ins Bach-Museum Leipzig, wo es in der Schatzkammer hängt.

Nachdem beschlossen worden war, die berühmte Dresdner Frauenkirche wieder aufzubauen, wurden ihre Ruinen beräumt. Dabei wurde überraschenderweise das alte Turmkreuz wiedergefunden, das auf der Laterne der steinernen Glocke gesessen hatte. Es war stark beschädigt und ist heute im Kircheninneren aufgestellt. Der Wiederaufbau des Gotteshauses begann 1994. Noch brauchbare Teile aus Sandstein, die geborgen werden konnten, wurden wieder eingebaut. Ein neues Turmkreuz wurde vom englischen Schmied Alan Smith angefertigt, Sohn eines der Piloten der Royal Air Force, der an der Bombardierung von Dresden beteiligt gewesen war. Finanziert wurde die Replik vom britischen Dresden Trust. Zur Einweihung kam extra der Herzog von Kent. So ist das Turmkreuz, wie die Frauenkirche selbst, zum Symbol der Versöhnung geworden.

Im Jahr 1701 verwandelte der Alchemist Johann Friedrich Böttcher vor vier Zeugen Silber in Gold, so sagt man. Das kann aber nicht stimmen, weil es nicht möglich ist, Gold zu machen. Dennoch begann sich dadurch auch Kurfürst Friedrich August I. von Sachsen, genannt August der Starke, für Böttcher zu interessieren und ließ ihn in Verwahrung nehmen. Er erhielt die Aufgabe, zusammen mit den besten Wissenschaftlern und Bergbauexperten Sachsens die Herstellung von Porzellan zu versuchen, was auch 1708 in Dresden gelang. Seit 1710 befindet sich die Produktion in Meißen. Produktionsstätte war zunächst die Albrechtsburg. Seit dem 19. Jahrhundert gibt es eine dafür besser geeignete Manufaktur im Triebischtal, in der man als Besucher viel erleben kann. Das Porzellan aus Meißen gilt immer noch als das Beste auf der Welt.

Der begnadete Ingenieur August Horch eröffnete 1904 in Zwickau eine eigene Automobilfabrik und machte die Marke Horch zur unumstrittenen Nummer 1 bei Luxuswagen. 5 Jahre später wurde er aus seiner eigenen Firma gedrängt, etablierte aber schnell ein neues Unternehmen in derselben Stadt. Da er nun aus juristischen Gründen einen neuen Markennamen für seine Autos brauchte, übersetzte er seinen Nachnamen ins Lateinische und so entstand der erste Audi. Später wurden Horch und Audi mit 2 weiteren sächsischen Herstellern zur Auto-Union vereinigt. Die 4 Marken wurden durch 4 Ringe symbolisiert, die sich noch heute an jedem Audi befinden. In der ehemaligen Audi-Fabrik in Zwickau befindet sich heute das preisgekrönte August-Horch-Museum.

Die Chinoiserie, eine Mode des 17. und 18. Jahrhunderts, die sich an ostasiatischen Vorbildern orientierte, fand in Sachsen großen Anklang und spiegelt sich

in vielen Gebäuden und Kunstwerken wieder. Der beeindruckendste Schlossbau in diesem Stil entstand an der Elbe in Pillnitz, heute ein Stadtteil von Dresden. Ursprünglich als Lustschloss errichtet, diente das mehrfach erweiterte Ensemble aus Gebäuden, Gärten und Parks später als Sommerresidenz der sächsischen Könige. Inspiriert von Malereien auf chinesischem und japanischem Porzellan, wurde das Schloss innen und außen mit exotischen Szenen dekoriert, die einen scheinbar lockeren Lebensstil aufzeigen, der ganz im Kontrast zum strengen Protokoll am heimischen Hofe stand.

das anzuschauen, was ignorante Zeitgenossen als Steine bezeichnen würden, verspricht zunächst einmal nicht viel. Aber die Terra Mineralia in Freiberg hat bislang noch jeden Besucher begeistert. Was dort ausgestellt ist, gilt zu Recht als schönste Mineraliensammlung auf der Welt. Die Weller-Erbin Erika Pohl-Ströer verfügte über Agenten auf der ganzen Welt, die für sie Exemplare beschafften, bei denen nur Seltenheit und Anmut zählten. Für die Ausstellung wurde Schloss Freudenstein, das lange im Besitz der sächsischen Königsfamilie gewesen war, vollständig restauriert und umgebaut. Die Besucher werden auf Reise um die ganze Welt geschickt, bei der jedes Ziel nur einen Steinwurf entfernt liegt.

Die Festung Königstein zählt zu den größten Festungsanlagen in Europa, die auf einem Berg sitzen. Sie diente nicht nur militärischen Zwecken, sondern war auch ein sicherer Hafen in schweren Zeiten für die sächsische Königsfamilie und die Schätze des Landes und diente auch als Gefängnis für politische Gefangene und Kriegsgefangene in den Weltkriegen. Heute ist sie ein Museum. Dass sie nie erobert wurde, wie behauptet wird, stimmt allerdings nicht ganz. Im Jahr 1848 überwand ein gewisser Sebastian Abratzky nach einer verlorenen Wette den steilen Sandsteinfelsen und die Festungsmauern, nur um sofort verhaftet zu werden. Das war ein Meilenstein des Klettersports, für den die Sächsische Schweiz noch heute bekannt ist. Seit 1955 ist es auch legal, den Königstein auf diese Weise zu erklimmen. Die Passage ist sogar nach dem kühnen Schornsteinfeger benannt.

Der berühmte, aus Dresden stammende Künstler A.R. Penck konnte sich nicht dem politischen System anpassen. Statt sich, wie gewünscht, dem sozialistischen Realismus zu verschreiben, entwickelte er einen eigenen Stil, der wie eine Mischung aus Höhlenmalerei und Pop-Art daherkommt. Nachdem ihm eine Ausbildung an der Dresdner Kunstakademie verweigert worden war, musste er als Heizer, Laiendarsteller, Nachtwächter, Fliesenleger und Postbote arbeiten. Er wurde ignoriert, drangsaliert und schließlich ausgebürgert. Nach der deutschen Wiedervereinigung wurde ein neues Hotel im Dresdner Stadtzentrum mit seinen Werken dekoriert. Das riesige Strichmännchen auf dem Hoteldach ist weithin sichtbar. Nach dem Tod des Künstlers im Jahr 2017 wurde das Haus zu seiner Ehre in Penck Hotel umbenannt.

Nachdem die Lausitzer Neiße als neue Grenze zwischen Deutschland und Polen festgelegt worden war, verlor Görlitz seine östlichen Stadtteile und geriet als Grenzstadt hinter dem Eisernen Vorhang in Vergessenheit. Vom Krieg verschont geblieben, aber zwischendurch von sozialistischer Abrisswut bedroht, wurde die Stadt nach der deutschen Wiedervereinigung wachgeküsst und saniert. Mit mehr als 4000 geschützten Gebäuden ist die Görlitzer Innenstadt das größte Flächendenkmal Deutschlands. Die Stadt ist so schön, dass sie die Aufmerksamkeit vieler Filmemacher gefunden hat. In Görlitz entstanden beispielsweise die Oscar-Gewinner Grand Budapest Hotel und Der Vorleser, aber auch Szenen für andere Erfolgsstreifen wie Inglourious Basterds. Und so ist aus Görlitz Girlywood geworden. Musik.

Die Leipziger Innenstadt ist bekannt für ihre Passagen. Am bekanntesten ist die Mädler-Passage, die zwischen 1912 und 1914 von einem Leipziger Lederwarenfabrikanten als Teil eines neuen Handelshofes errichtet wurde. Unter der Mädler-Passage befindet sich eines der berühmtesten Restaurants auf der Welt, das auf ein Weinlokal zurückgeht, das erstmals im 15. Jahrhundert erwähnt wurde. Unsterblich wurde Auerbachs Keller durch eine Szene in Goethes Faust, in der Mephisto auf einem Weinfass reitet. Goethe hat in Leipzig studiert und durch noch heute erhaltene Gemälde im Auerbachs Keller von der Faustlegende erfahren. Anton Mädler erhielt die historischen Kellerräume und fügte den großen Keller dazu, der mit Szenen aus Goethes Meisterwerk dekoriert ist.

Der herausragende Architekt Gottfried Semper hatte in Dresden das größte und schönste Theatergebäude Europas errichtet. Als es 1869 durch ein Großfeuer vernichtet wurde, verlangten die Bürger der Stadt, dass Semper ihnen ein neues Haus errichtet. Das lehnte der sächsische König ab, da sich der Architekt am erfolglosen Maiaufstand von 1849 beteiligt hatte und in Sachsen steckbrieflich gesucht wurde. Aber das Volk bestand auf seiner Forderung und der König musste nachgeben. Das neue Theatergebäude fiel noch prachtvoller als das alte aus. Es zählt noch immer zu den berühmtesten Opernhäusern auf der Welt und ist auch die Spielstätte der Staatskapelle, die seit dem 16. Jahrhundert ununterbrochen spielt und zu den besten Orchestern auf der Welt zählt.

0: Einen schönen guten Abend und herzlich willkommen zu Sachsen aktuell am Wochenende, der Wochenrückblick aus dem Freistaat. Seit 50 Jahren setzt sich die Arbeitsgemeinschaft Jüdische Sammlungen dafür ein, jüdische Geschichte zu bewahren und sichtbar zu machen. Ihr Jubiläum feierte sie jetzt in der vergangenen Woche in Chemnitz, ausgerechnet in einer Zeit, in der über Formen des Erinnerns wieder heftig diskutiert wird. In Heidenau dürfen keine neuen Stolpersteine mehr im öffentlichen Raum verlegt werden. Für Sachsens Kulturministerin Barbara Klepsch zeigt gerade diese Entscheidung, wie wichtig sichtbare Erinnerungen und jüdische Kultur heute noch sind. Tödliche Umarmung, Instrumentalisierung und die Sorge, dass es irgendwann wieder Montagsgebete brauchen könnte. Es sind Sätze, die an diesem Abend im Staatlichen Museum für Archäologie in Chemnitz fallen. Sätze, die zeigen, wer über jüdische Kultur und Erinnerung spricht, spricht im Jahr 2026 zwangsläufig auch über die Gegenwart. Dabei gibt es eigentlich einen Grund zum Feiern. Die Arbeitsgemeinschaft Jüdische Sammlungen wird 50 Jahre alt. Seit 1976 bringt sie Menschen und Einrichtungen zusammen, die jüdische Geschichte bewahren, erforschen und vermitteln. Museen, ehemalige Synagogen, Gedenkstätten, Bibliotheken, Archive und Forschungsinstitute gehören dazu. In diesem Jahr trifft sich die Arbeitsgemeinschaft in Chemnitz mitten im sächsischen Jahr der jüdischen Kultur Tacheles. Für Kulturministerin Barbara Klepsch ist die Arbeit des Netzwerks deshalb weit mehr als reine Erinnerungskultur.
1: Zum einen finde ich, ist gerade die AG Jüdische Sammlung für uns, auch für den Freistaat Sachsen, ein gutes, solides Fundament, was wir brauchen, wenn es darum geht, jüdisches Leben, jüdische Kultur weiter zu transportieren, sichtbar zu machen. Und wir sind ja im Jahr der jüdischen Kultur Tacheles, wo wir an den ganz unterschiedlichen Orten jüdisches Leben zeigen, sichtbar machen.
0: Doch wie umkämpft dieses Erinnern sein kann, zeigt sich aktuell nur wenige Kilometer entfernt in Heidenau. Dort dürfen künftig keine neuen Stolpersteine mehr im öffentlichen Raum verlegt werden. Die kleinen Messingtafeln erinnern vor den früheren Wohnhäusern an Menschen, die von Nationalsozialisten verfolgt und ermordet wurden. In Heidenau sollen neue Erinnerungszeichen künftig nicht mehr auf diese Weise hinzukommen. Eine Entscheidung, die auch an diesem Abend in Chemnitz Thema ist und die für Kultur

0: der sich durch diesen Abend zieht. Denn die Arbeitsgemeinschaft beschäftigt sich zwar mit Sammlungen, Archiven und historischen Zeugnissen, dahinter steht aber eine Frage, die weit über Museen hinausgeht. Welchen Platz bekommt jüdische Geschichte und jüdisches Leben heute in der Öffentlichkeit? Einmal im Jahr kommen die Mitglieder deshalb zusammen, stellen Projekte vor, tauschen Erfahrungen aus und knüpfen Kontakte. Für Klepsch liegt genau in diesem Austausch eine der wichtigsten Aufgaben der Arbeitsgemeinschaft.
1: Ich denke, es war sehr deutlich, wie wichtig dieser Zusammenhalt ist, dieses Netzwerken ist. Und wir haben vor wenigen Tagen den Tag der Deutschen Einheit gefeiert. Also für uns wird sichtbar und 50 Jahre jüdische Sammlungen zeigen, also wie wertvoll und wichtig das genau in den neuen Bundesländern ist. Also immer wieder Netzwerken, austauschen, zusammenhalten ist wichtiger denn je in der heutigen Zeit.
0: 50 Jahre Arbeitsgemeinschaft jüdische Sammlungen, ein Jubiläum mit Blick zurück. Und ein Abend, der zugleich zeigt, wie gegenwärtig die Fragen dahinter sind. Wie erinnern wir, wie halten wir jüdische Kultur sichtbar und was passiert, wenn Formen dieser Erinnerung aus dem öffentlichen Raum verschwinden? Fragen, die auch nach 50 Jahren nichts von ihrer Aktualität verloren haben. Ein Leipziger Fußballverein, RB, will wachsen und braucht dafür ausgerechnet den Platz der traditionsreichen Leipziger Kleinmesse. Die allerdings will dort bleiben. Also geriet plötzlich ein Waldstück in unmittelbarer Nähe in den Fokus, das als Ausweichlösung dienen sollte. Auf Deutsch, der Wald sollte zumindest teilweise gerodet werden. Dagegen gab es heftigen Widerstand, nicht nur von Umweltschützern. Jetzt rudert die Stadt Leipzig zurück und präsentiert offenbar einen neuen Plan. Reporter Jonas Jukeland mit den Einzelheiten zu einem Konflikt, bei dem Fußball, Volksfest, Naturschutz und Stadtplanung ziemlich unmittelbar aufeinandertreffen.
2: Ein Wald gerodet für RB Leipzig? Genau darüber wurde in Leipzig zuletzt heftig gestritten.
3: Da kam in der Tat die Idee auf, kann man nicht sozusagen unter dem Verlust des Waldes diese ganzen Fragen lösen. Aber ich bin eigentlich jetzt sehr, sehr froh, wir haben eine viel, viel bessere Lösung.
2: Doch bei den bisherigen Plänen wäre auch das Kapperwäldchen betroffen gewesen. Umweltschützer schlagen Alarm.
4: Wir sind nicht dafür da, eine Lösung zu finden. Wir sind auch nicht dafür da, irgendeinen Kompromiss einzugehen. Sondern wir sind ganz klar auf der Seite des Waldes, auf der Seite des Auenwaldes.
2: Jetzt versucht die Stadt Leipzig, den Konflikt anders zu lösen.
3: Und dadurch hätten wir die Möglichkeit, den Wald komplett zu erhalten.
2: Doch wie soll das funktionieren? Und ist das Kapperwäldchen damit wirklich gerettet? Könnte die Festwiese die Lösung für einen Streit sein, der schon seit Wochen in Leipzig brodelt? Denn genau hier könnte für die Kleinmesse künftig Riesenrad, Autoscooter und Co. stehen. Bislang findet die Kleinmesse auf dem Festplatz am Kotterweg statt. Genau diese Fläche möchte RB Leipzig künftig für die Erweiterung seines Trainingszentrums nutzen. Und genau da hängt alles zusammen. Der Fußballclub RB will am Kotterweg wachsen. Direkt neben dem Gelände liegt aber der Festplatz, auf dem zweimal im Jahr traditionell die Kleinmesse stattfindet. Sollte RB Leipzig diese Fläche bekommen, braucht die Kleinmesse einen neuen Standort. Und genau an diesem Ersatzplatz scheitert die Suche schon seit Jahren, weiß Leipzigs Oberbürgermeister Burkhard Jung.
3: Weil unsere Stadt unbedingt einen Festplatz braucht, haben wir, ich glaube, 27 Orte versucht zu identifizieren, an denen man gegebenenfalls die Kleinmesse umverlagern könnte. Und es ist uns nicht gelungen, ein passendes Grundstück zu finden, ohne riesige Kosten zu produzieren oder Umweltbelastungen ebenfalls bis hin zur Abholzung von einem Wäldchen.
2: Weil kein geeigneter Ersatz gefunden wurde, kam zwischenzeitlich eine andere Variante auf den Tisch. Die Kleinmesse bleibt, RB bekommt trotzdem zusätzliche Trainingsplätze. Dafür hätte allerdings auch ein Teil des benachbarten Kapperwäldchens weichen müssen. Genau dagegen richtete sich der Widerstand von Teilen des Stadtrates und Umweltverbänden, erklärt Lisa Falkowski vom BUND.
4: Wir kritisieren das insofern, dass man einen Wald, der über 30 Jahre sich sozusagen etabliert hat, wo viele verschiedene Tiere Unterschlupf gefunden haben, den kann man nicht ersetzen. Also man kann 30 Jahre Biotop nicht einfach irgendwo anders hinpflanzen.
2: Genau deshalb soll der Konflikt jetzt jetzt anders gelöst werden. Die Idee? Die Kleinmesse zieht komplett vom Kotterweg weg. Damit wäre ihr heutiger Platz für Trainingsplätze von RB Leipzig frei.

0: 3. Und das Kapperwelchen müsste so nicht weichen. Als neuer Standort für die traditionelle Leipziger Kleinmesse kommt die Festwiese am Sportforum ins Spiel.
1: Wir haben diese jetzige Lösung schon vor Jahren diskutiert und haben immer wieder daran gearbeitet. Und wir hatten bis jetzt immer das Thema, der Denkmalschutz steht dem entgegen. Also vielleicht nochmal für die Zuschauerinnen und Zuschauer. Das ist der klassische Festplatz der Stadt Leipzig, gebaut in den 30er Jahren, um dort Kirmes, Kleinmesse, Zirkus und sonstige Vergnügungen feiern zu können auf dieser großen Wiese vor dem Stadion. Aber der Denkmalschutz war strikt dagegen.
0: So Burkhard Jung, Oberbürgermeister von Leipzig. Auf den ersten Blick passt die neue Fläche. Sie ist sogar größer als der heutige Kleinmesseplatz. Aber eine Festwiese ist noch kein fertiger Rummelplatz. Große Fahrgeschäfte brauchen festen Untergrund, schwere Fahrzeuge müssen aufs Gelände kommen. Dazu kommen Strom, Wasser und Abwasser. Und genau bei diesen Umbauten könnte der Denkmalschutz zum Problem werden, weiß Leipzigs Oberbürgermeister Burkhard Jung.
1: Erster Schritt ist der Bau eines neuen Parkhauses. Zweiter Schritt ist in der Tat die Klärung mit der Denkmalbehörde, mit der oberen und der unteren Denkmalbehörde, in welcher Form kann dieser Platz befestigt werden, ohne den Denkmalschutzcharakter, den Gartendenkmalcharakter des Geländes zu gefährden. Und dann könnten wir in der Tat in etwa 4-5 Jahren soweit sein, dass wir diesen Platz nutzen können.
2: Wir machen jetzt eine kurze Pause und sind gleich mit spannenden Themen aus dem Freistaat für Sie zurück. Unter anderem geht es dann bei uns um eine besonders große Pflanzaktion in Taucha. Bleiben Sie also dran.

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0: Und damit herzlich willkommen zurück zu Sachsen aktuell am Wochenende, der Wochenrückblick aus dem Freistaat. 16.000 Einwohner, 16.000 Krokusse. Mit einer besonderen Pflanzaktion hat die Klimainitiative Taucher den Tag der Deutschen Einheit genutzt, um die viel zitierte blühende Landschaften ganz wortwörtlich zu nehmen. An der Bürgerruhe griffen zahlreiche Taucher gemeinsam eine Schaufel und Pflanzenzwiebel. Was jetzt noch unscheinbar unter der Erde liegt, soll im kommenden Frühjahr zu einem großen Blumenmeer werden.
1: Schaufeln, Handschuhe, kleine nummerierte Flächen und jede Menge Leute, die an diesem Feiertag offenbar noch etwas vorhaben. Auf der Wiese an der Bürgerruhe in Taucher herrschte kurz vor 11 am 3. Oktober schon einiger Betrieb. Was war da los? Die Antwort steckt in diesen Tüten. 16.000 Krokuszwiebeln. Und diese Zahl ist kein Zufall. Sie orientiert sich an der Einwohnerzahl Tauchers. Für jeden Taucher soll hier symbolisch ein Krokus in die Erde.
2: Das ist wirklich eine ungewöhnliche Aktion. Wir pflanzen eigentlich für jeden Einwohner und jede Einwohnerin in Taucher einen Krokus, 16.000. Die Idee haben wir von Bad Doberan, die haben sogar 100.000 gepflanzt und haben das auch für die in der Stadt gespendet. So war das hier auch. Wir haben aufgerufen zum Spendensammeln und viele Leute haben tatsächlich mal 5 Euro und manche waren das sogar 100 Euro wert, dafür zu spenden. Und dann haben wir 1.800 Euro zusammenbekommen und konnten also gut dafür diese Krokusse kaufen. Und heute werden sie eingepflanzt.
1: Ausgedacht hat sich die Aktion die Klimainitiative Taucher. Und auch der Termin ist bewusst gewählt. Der 3. Oktober, Tag der Deutschen Einheit. Die viel zitierten blühenden Landschaften nimmt man hier heute ziemlich wörtlich und sorgt einfach selbst dafür. Auch Tauchers Bürgermeister ist gekommen. Er bedankt sich bei den Organisatoren, den Spendern und den vielen Tauchern, die an diesem Vormittag mit anpacken.
3: Die Idee, die ist wunderbar. Wir haben ja in den letzten Jahren einiges an unseren Grünanlagen getan. Auch, dass sie schön blühen im Frühjahr. Und wenn jetzt aus der Bürgerschaft noch mehr Engagement kommt, dann freut uns das natürlich, weil wir können die besten Ideen haben in Stadtverwaltung und Stadtrat. Aber wenn es nicht gewertschätzt wird und wenn es nicht unterstützt wird in der Bürgerschaft, bei den Taucherinnen und Tauchern und auch in den Ortsteilen, dann ist die beste Idee nichts wert. Und deshalb ist es wirklich toll, dass heute auch so viele Menschen aus Taucher hierher gekommen sind, um ein Zeichen zu setzen, dass wir nicht nur miteinander reden, so wie wir das gestern getan haben und zuhören, sondern dass wir auch anpacken können und Taucher ja mit unserer Kraft noch verschönern.
1: Und dann geht es los. Tüten holen, Fläche aussuchen, Zwiebeln verteilen und ab damit in die Erde. Jung und alt pflanzen gemeinsam. Die einen setzen ihre Krokusse ordentlich nebeneinander, andere verteilen sie erst einmal über die ganze Fläche. Jeder entwickelt seine eigene Technik. Kinder buddeln neben ihren Eltern, Vereinsmitglieder neben Tauchern, die einfach vorbeigekommen sind. Und Spaß macht die Sache offenbar auch. Hinter der Aktion steckt ein Verein, der in Taucher schon seit einigen Jahren aktiv ist. Die Klimainitiative gibt es seit Januar 2020. Viel zu sehen ist von der ganzen Arbeit am Ende erst einmal nicht. Das ändert sich hoffentlich im kommenden Frühjahr. Dann soll aus der kleinen Grünfläche an der Bürgerruhe ein großes Blütenmeer werden.
0: Und zum Abschluss unserer Sendung schauen wir noch auf den Sport. Der Pokal ist wieder daheim. Nach ihrem Sieg im GFL Bowl wurden die Dresden Monarchs in der vergangenen Woche im Stadtforum gefeiert. Gemeinsam mit Fans und Oberbürgermeister Dirk Hilbert ließ das Team seinen zweiten deutschen Meistertitel hochleben.
4: Wow, a whirlwind.
5: Nach dem perfekten Saisonabschluss wurden die Monarchs im Dresdner Stadtforum noch einmal offiziell gefeiert. Für Head Coach Greg Seaman gehen damit ganz besondere Tage zu Ende.
6: In der Nacht vor dem Spiel war die Anspannung schon deutlich zu spüren. Und als wir dann ins Stadion kamen, waren da tausende Fans mit Fahnen, Hörnern, Trommeln.

0: und Rauch. Da wurde man sofort mitgerissen. Und dann dieses Spiel, das bis zur letzten Sekunde spannend blieb. Danach haben wir einfach nur noch gefeiert.
1: Then we partied.
2: Und bei so viel Euphorie wechselt auch mal das Mikrofon die Seiten. O-Liner Vincent Dank übernimmt kurzerhand und befragt Teamkollegen Timo Wieczorek zu dessen ersten Meistertitel.
3: Wie haben Sie das Finale wahrgenommen? Also das Ambiente war ja wirklich äußerst, ich denke mal, phänomenal. Was sagen Sie dazu?
4: Das war's, aber ich habe das alles relativ ausgeblendet bis zum Schluss des Spiels und dann habe ich das aufgenommen.
3: Sie sagen, Sie haben das Ganze ausgeblendet. Das heißt, Sie haben sich im Vorhinein äußerst gut vorbereitet, anders vielleicht wie ein anderes Spiel. Was macht man so in der Vorbereitung?
4: Ich habe die ganze Zeit eigentlich nur Musik gehört und war sehr im Fokus.
3: Ich nehme an Roland Kaiser.
2: Running Back und Publikumsliebling Yassan kennt den Titeljubel bereits. Nach einer schweren Verletzung musste er diese Saison allerdings aus einer ungewohnten Perspektive erleben.
5: Das heißt, man war einfach Zuschauer am Ende des Tages, eine andere Perspektive. Nachdem man den ersten gewonnen hat, ist man sehr hungrig auf den nächsten. Deswegen hat es sich eigentlich genauso gut angefühlt, wenn nicht sogar besser als den ersten. Vor allen Dingen, wenn man sich so schwer verletzt, ist es dann immer schön, das Jahr wenigstens mit diesem Hoch abzuschließen. Ja.
2: Wie es für ihn sportlich weitergeht, ist dagegen noch offen.
5: Also es war schon wirklich eine sehr komplizierte Verletzung. Deswegen ist erstmal das Ziel, wieder richtig laufen zu können. Und alles, was dann drüber hinauskommt, ist ein dickes Bonus.
2: Auch bei Greg Seaman ist die Zukunft noch nicht abschließend geklärt.
0: Ich habe ihnen gesagt, dass ich gerne zurückkommen würde. Jetzt müssen wir sehen, ob und wann das passiert. Im Moment ist noch nichts entschieden. Die vergangenen 3 Jahre waren unglaublich. Im ersten Jahr hatten wir 12 Siege, im vergangenen Jahr 13. Und jetzt 15 Siege ohne Niederlage. Eine perfekte, magische Saison. Die genießen wir jetzt erst einmal und dann schauen wir weiter.
2: 3 Jahre in Dresden haben beim Head Coach einige Erinnerungen hinterlassen. Eine davon sticht für ihn besonders heraus.
0: Für mich war es das erste Spiel zurück im Stadion 2024. Das Stadion war umgebaut worden und wir konnten dort den ganzen Sommer nicht spielen. Bei unserem ersten Spiel zurück hatten wir dann zum ersten Mal in der Geschichte ein ausverkauftes Haus mit mehr als 10.000 Fans. Dieses Spiel war etwas Besonderes. Wir waren wieder zu Hause in diesem wunderschönen, neuen, alten Stadion. Für mich war das ein Wendepunkt.
2: Auch 2027 wird der GFL Bowl wieder in Dresden ausgetragen. Dass die Stadt große Veranstaltungen unterstützt, stößt allerdings nicht überall auf Zustimmung.
6: Insbesondere für die großen Events, wenn wir mehrere Funktionen damit erfüllen. Einmal, indem wir für den Sport werben, also dass Sportarten, die wir in unserer Region sehr stark haben, dadurch natürlich nochmal Attraktivität gewinnen, junge Leute zu dem Sport kommen. Und wir sehen das gerade beim American Football, wie stark die Monarchs gewachsen sind und wie stark die Nachfrage ist. Das ist ein Grund. Der zweite Punkt ist natürlich, es ist Stadtwerbung. Also überall da, wo wir natürlich auch dann live auf Sendung sind, wo viele, und es waren Rekordzahlen, die diesmal im Livestream dabei gewesen sind, und damit eine Bindung zur Stadt aufbauen, sagen, Mensch, wunderschöne Stadt, kann ich auch mal wieder zum Besuch hinkommen. Oder auch natürlich auch Investoren sind herzlich willkommen. Das ist genauso wichtig. Und natürlich wollen wir dann auch eine tolle Einzelveranstaltung haben, aber das ist dann am Ende der dritte Punkt. Und wenn das alles stimmt, dann ist das gut angelegtes Geld, was wir dann auch wieder mehrfach wieder zurückbekommen.
2: Für die Monarchs endet eine perfekte Saison damit noch einmal auf der großen Bühne. Der Meisterpokal bleibt, zumindest bis zur nächsten Saison, in Dresden.
7: Das war Sachsen aktuell vom Wochenende, der Wochenrückblick aus dem Freistaat. 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Das gesamte Team wünscht Ihnen jetzt noch einen entspannten Abend. Machen Sie es gut.

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Die Bergzeit begrüßt Sie zum Wochenende zurück in der Sendung. Heute haben wir diese Themen für Sie vorbereitet. Hindernisparcours, Begrüßung der Erstsemester. Weißtannen, Pflanzaktion in Schwarzenberg. Und Erntedank, Traditionen in Ullersdorf.

0: Glück auf! Eine Adresse, eine Briefmarke, ein Briefkasten. Und eine Nachricht kann von unserem Erzgebirge bis ans andere Ende der Welt reisen. Dass Post über Landesgrenzen hinweg funktioniert, ist keineswegs selbstverständlich. Früher regelten Staaten den Austausch durch einzelne Vereinbarungen. Das wurde mit zunehmendem Briefverkehr immer unübersichtlicher. Am 9. Oktober 1874 unterzeichneten deshalb Vertreter von 22 Ländern in Bern einen Vertrag zur Gründung eines internationalen Postvereins. Daraus entwickelte sich der Weltpostverein. An diesem Datum erinnert heute der Weltposttag. Die gemeinsame Organisation vereinfachte den grenzüberschreitenden Austausch von Briefen. Hinter dem scheinbar einfachen Einwurf steckt also auch ein Stück internationale Zusammenarbeit. Und ganz am Ende dieser langen Reise steht jemand, der den Umschlag öffnet. Unsere Reise durch das Erzgebirge und über seine Grenzen hinaus startet nun erst einmal, wie immer zum Freitag, mit unserem Bild der Woche.
1: Unser Bild der Woche führt uns auf die Hobbymesse nach Leipzig. Unsere Kollegin Lara Lessig hat dort zwischen all der Spielzeugtechnik einen ganz besonderen Hingucker entdeckt. Einen typisch erzgebirgischen Räuchermann in Gestalt eines Seefahrers. Genauer gesagt, eines Kapitäns. So wurde die Technik auf ganz besondere Weise plastisch. Per Knopfdruck konnte der Kapitän sogar rauchen. Ein schöner Mix aus erzgebirgischer Tradition und moderner Technik.
0: In Auebad Schlema setzt sich die Diebstahlreihe der automatisierten externen Defibrillatoren, kurz AEDs, fort. Am Mittwoch, dem 7. Oktober, hat laut Angabe der Pressestelle Auebad Schlema ein Betriebshofmitarbeiter festgestellt, dass der AED an der Kindertageseinrichtung Wildbach entwendet wurde. Es wird darauf hingewiesen, dass das Entwenden im Ernstfall ein Menschenleben kosten könnte. Bereits am 25. Februar 2022 übergab die Björn-Steiger-Stiftung in Auebad Schlema die ersten zwei von derzeit 27 Laiendefibrillatoren, die die Stadt herzlicher machen sollen. Ähnlich wie in Schneeberg, hier im Bild zu sehen, wurden die handlichen Lebensretter an zahlreichen öffentlich zugänglichen Standorten im gesamten Stadtgebiet installiert. Mit über 20 Geräten auf rund 20.000 Einwohner hat die Stadt die übliche Zielmarke der Herzsicher-Projekte bereits jetzt erfüllt. Die Stiftung möchte auf je 1.000 Einwohner mindestens ein AED-Gerät öffentlich verfügbar machen. Am Mittwoch verließ Sozialministerin Petra Köpping in Dresden im Rahmen einer Festveranstaltung die Annenmedaille 2026 an 20 Bürgerinnen und Bürger, die sich in besonderer Weise ehrenamtlich engagieren. Eine der ausgezeichneten Bürgerinnen aus dem Erzgebirge ist Saskia Kuban aus Annaberg. Sie war 1991 Gründungsmitglied des Arbeiterwohlfahrtkreisverbandes Annaberg und von 1991 bis 2009 im ehrenamtlichen Vorstand des AWO-Kreisverbandes Annaberg bzw. Annaberg Mittleres Erzgebirge. Mit der Neuausrichtung des AWO-Kreisverbandes Annaberg Mittleres Erzgebirges im Jahre 2009 wurde sie in den hauptamtlichen Vorstand berufen und ist seit 2012 Hausleitung des Bürgerhauses Drehbach. Ehrenamtlich ist sie Ansprechpartnerin für das lokale Bündnis für Familie. Sie begleitet und organisiert mit weiteren freiwillig Engagierten das Netzwerk Alter, Familie, Pflege im Erzgebirge.
2: Wer am Donnerstagnachmittag auf dem Schneeberger Markt plötzlich jungen Menschen in bunten Kostümen begegnete, der hat richtig gesehen. Der neue Studiengang der Fakultät für angewandte Kunst der Westsächsischen Hochschule in Zwickau feierte am 8. Oktober seinen Semesterstart. Der traditionellen Erstsemestertaufe war eine bunte Tour mit Hindernisparcours voreingestellt. Trotz des schlechten Wetters wurde an der Fakultät für angewandte Kunst gestartet. Mit Station über den Platz unter den Linden endete die Tour schließlich am Schneeberger Markt.
0: Nach unserem Hindernis-Parcours-Exkurs nach Schneeberg wollen wir einen Blick auf die aktuellen Verkehrseinschränkungen auf den Straßen im Erzgebirge ab dem kommenden Montag werfen. Vom 12. Oktober bis voraussichtlich zum 16. Oktober muss die Hauptstraße in der Ortslage Waltersdorf an zwei Stellen aufgrund von Gewährleistungsarbeiten voll gesperrt werden. Das betrifft den Bereich zwischen dem Granzahler Weg und dem Gutsweg, mit welchem ab Montag begonnen werden soll, und den Bereich am Knoten Adlerweg, welcher voraussichtlich ab Mittwoch folgen soll. Eine Umleitung wird in beiden Richtungen über Scheibenberg und Schlettau ausgewiesen. Informationen zum ÖPNV sind an den Aushängen an den Haltestellen oder auf der Homepage des RVE einzusehen. In der Ortslage Lößnitz wird die Auerstraße

0: Straße zwischen dem Abzweig Stadtschreiberweg und der Zufahrt zum Nettomarkt aufgrund von Fahrbahnerneuerungen voll gesperrt. Die Sperrung dauert vom 12. Oktober bis voraussichtlich zum 23. Oktober an. An den genannten Zufahrten bleibt jeweils eine Fahrspur für den Verkehr frei. Eine Umleitung ist über Aue, die S255 und Raum ausgewiesen. Ebenso vom 12. Oktober bis zum 16. Oktober wird in Schollau die August-Bebel-Straße in Höhe der Hausnummer 54 wegen Asphaltarbeiten voll gesperrt. Eine Umleitung wird vor Ort ausgewiesen. Auch hier sind die Informationen zum ÖPNV, den Aushängen an den Haltestellen oder auf der Homepage der RVE zu entnehmen.
1: Nach Angaben der Stadtverwaltung Annaberg-Buchholz wird ab dem 12. Oktober bis zum 23. Oktober die Bruno-Mattes-Straße voll gesperrt. Im Nachgang an die vorausgegangene Baumaßnahme des Landesamtes für Straßen und Verkehr müssen die vorhandenen Schachtabdeckungen auf Aufforderung des Abwasserzweckverbandes ausgebaut und ausgetauscht werden. Darüber hinaus werden im Zusammenhang mit den Arbeiten zwei Schadstellen für den Breitbandbetreiber saniert. Während der Vollsperrung finden außerdem Baumpflegemaßnahmen der Straßenmeisterei statt. Die über die Bruno-Mattes-Straße verkehrenden Linien der RVE werden umgeleitet. Vom 12. bis 15. Oktober wird die Straße am Steigerwald im Ortsteil Kunersdorf im Bereich der Hausnummern 5 bis 7 voll gesperrt. Grund sind Arbeiten zur Herstellung eines Trinkwasseranschlusses. Auf der Wolkensteiner Straße kommt es vom 12. Oktober bis voraussichtlich 27. November zu einer halbseitigen Sperrung. Grund hierfür ist die Verlegung von Medien, welche im Zuge des Ausbaus der oberen Schmiedegasse an den Bestand der Wolkensteiner Straße angebunden werden müssen. Der Verkehr wird an der Baustelle vorbeigeführt.
0: Weiter geht es in der Ortslage Dorf Chemnitz. Aufgrund der Weiterführung des Breitbandausbaus wird ebenfalls ab Montag die Ortsdurchfahrt der S257 in Abschnitten zwischen dem Ortseingang aus Richtung Zwönitz und dem Abzweig nach Homersdorf, Thumerstraße, voll gesperrt. Die Maßnahme wird voraussichtlich bis zum 7. November andauern. Eine Umleitung wird über die S258 und Bründos ausgewiesen.
2: 1000 Weißtannen warteten am Nachmittag des 7. Oktober im Kommunenwald der Stadt Schwarzenberg darauf, in die Erde zu kommen. Vom Fachmann waren die Pflanzstellen mit roten Punkten auf dem Waldboden markiert worden. Zur Tat schritten dann vor allem Mitarbeiter der Erzgebirgssparkasse, Vertreter der Stadt sowie Schüler des Bertolt-Brecht-Gymnasiums in Schwarzenberg. Bevor die Arbeit begann, haben die Vorständin der Erzgebirgssparkasse, Manuela Wilimowski, der Geschäftsführer der Stiftung Wald für Sachsen, Henrik Lindner, die Stadträtin Christine Matko als erste ehrenamtliche Stellvertreterin des Oberbürgermeisters, die Geschäftsführerin der Lotteriegesellschaft der Ostdeutschen Sparkassen, Julia Rösch, und Anton Huss, Revierleiter Schwarzenberg des Fürstbezirkes Neudorf, das Anliegen beschrieben. Das Erzgebirge ist immer noch durch große Fichtenreinbestände geprägt. Diese Flächen sind besonders anfällig gegen Stürme, Dürren und Insektenkalamitäten. Deshalb ist die Weiterführung des Waldumbaus zum Schutz unserer Wälder und zum Erhalt der Waldfunktion sehr wichtig. Die Stiftung Wald für Sachsen hat sich das Ziel gesetzt, Waldeigentümer beim Umbau von Reinbeständen hin zu stabilen Mischwäldern zu unterstützen. Gemeinsam mit dem Staatsbetrieb Sachsenforst wurde ein Waldumbauprojekt im Kommunalwald der Stadt Schwarzenberg entwickelt. Auf einer Fläche von 10.000 Quadratmetern soll ein klimastabiler Mischwald mit standardheimischen Baumarten gepflanzt werden. Die Erzgebirgssparkasse unterstützt dieses Projekt finanziell gemeinsam mit der PS-Lotteriegesellschaft der Ostdeutschen Sparkassen.
0: Wussten Sie bereits, dass Bäume am besten im Herbst gepflanzt werden sollen? Mit den neu gepflanzten Bäumen in Oberschlema und Schwarzenberg lohnt sich doch ein Blick auf die Hintergründe. Nach Angabe des Online-Gartenratgebers von olerum.de verzeichnen die Wurzeln der Laub- und Nadelbäume im September und Oktober das stärkste Wachstum im Jahr. Die Sommerwärme hält noch an und gleichzeitig sorgt der Herbst für ausreichend Feuchtigkeit im Boden. So können die Pflanzen im Frühjahr austreiben. Wichtig ist aber zu beachten, dass der November kein zuverlässiger Zeitpunkt zum Pflanzen ist, da bereits mit dem ersten Frost gerechnet werden muss. Mit diesem Gedanken schauen wir uns jetzt einen Baum an, der schon wesentlich länger in Schwarzenberg steht.

Jahresringe, Bäume, die ins Auge fallen. In einer Kleingartenanlage wächst so manches, zum Verzehr und auch zum Anschauen. Das ist bei der Kleingartensparte Rote Mühle in Schwarzenberg mit ihren rund 80 Parzellen nicht anders. Besonders hoch hinaus ist dort aber der Baum auf dem kleinen Platz vom Vereinsheim gewachsen. Es ist eine schöne Kastanie.

0: Dieser Schattenspender dürfte so alt sein wie die Gartenanlage selbst. Entstanden ist die Kleingartensparte Rote Mühle Schwarzenberg nach Ende des Zweiten Weltkrieges. Gründung am 18. Juni 1946. Ursprünglich diente die Anlage der unmittelbaren Versorgung der Mitglieder und Gartenbesitzer.
1: Ob nun Bäume gepflanzt, Früchte geerntet oder die Erträge des Jahres gefeiert werden, der Herbst hat in der Landwirtschaft schon immer eine besondere Bedeutung. Beim Erntefest in Ullersdorf konnten die großen und kleinen Besucher die landwirtschaftlichen Traditionen wieder erleben. Mit alten Maschinen, neuen Traktoren, Ponyreiten und allem, was dazugehört. Die Kollegen von Glückauf TV berichten.
2: Wir sind in Ullersdorf und wir feiern unser alljährliches Erntefest hier in Ullersdorf. Wir nutzen das auch als Agrargenossenschaft Seida für als Tag des offenen Hofes, um uns zu präsentieren und zu zeigen, was wir so haben und vor allem auch, um den guten Brauch des Erntedankes noch hochzuhalten. Die Gäste können hier Alttraktoren erleben, neue Maschinen, sie können Kühe sehen, sie können Kälber sehen, Pferde. Ganz großes Highlight ist der Sensenmähwettbewerb. Hier wird noch richtig mit der Hand gesenst und das wird im Wettbewerb ausgetragen. Ja, und eben so richtig wie ein kleines Dorffest ist das hier.

0: Unser jährliches Erntefest ist die beste Möglichkeit, jedes Jahr einen Traktorentyp extra tiefgründig hierher zu stellen, ihn zu bewundern und jede Menge Erläuterungen zu machen. Dieses Jahr haben wir nun ausgewählt den ZE300. Er ist praktisch der meistverwendete Traktor in der ostdeutschen Landwirtschaft. Ein echtes DDR-Produkt, ausdauernd, langlebig, hält für immer. Anfang der 60er Jahre die ersten Prototypen. Die ersten Prototypen liefen 1965 im Versuch und es wurde alles daran gesetzt, endlich einen großen, leistungsfähigen Traktor haben. Zielstellung war der 15. September 1967. Die vielen Anstrengungen hatten sich gelohnt im Industrieverband Traktorenbau, sodass am 15. September 1967 aus den Magdeburger, aus den Schönebecker Traktorenwerken endlich der erste ZE300 in rot-weißer Farbe fahren konnte. Im gleichen Jahr wurden noch mindestens 1000 Traktoren gebaut und in den anschließenden Jahren mindestens jeweils 5000, sodass da insgesamt über die vielen Jahre bis 1990 weit über 72.000 Traktoren in der DDR dieses Typs gebaut wurden.
1: Also wenn wir mal alle hier so hochgucken und jetzt so rum, es scheint die Sonne. Also mehr zufrieden kann man jetzt mit dem Wetter nicht sein. Und die Gäste sind natürlich schon reichlich da. Und in einer Stunde fangen die Friedebacher Feuerwehrmusikanten im Zelt an zu spielen. Und dann ist auch das Zelt richtig voll.

auch von mir ein herzliches Willkommen hier in Ullersdorf, wieder zum Erntefest, was durch die Agrargenossenschaft Seiler Ullersdorf organisiert und aufgebaut wird, über viele Jahre schon mit der Unterstützung vom Stadtverein Seiler und vielen, vielen ehrenamtlichen Helfern. Dafür ein ganz, ganz herzliches Dankeschön, dass wir hier in Ullersdorf so schön feiern können, ausgestattet mit einem schönen Zelt, mit einer Hüpfburg, alle können drauf, von jung bis alt, also tobt euch mal so richtig aus. Ja, von mir aus, gestern konnten wir hier in Ullersdorf das 575-jährige urkundliche Erwähnung von Ullersdorf feiern. Das Zelt war rappelvoll, es war eine absolut gelungene Veranstaltung, aber man konnte es nur in Ullersdorf so erwarten, dass alle Ullersdorfer und auch seiner hierher kommen und gemeinsam feiern und gemeinsam fröhlich sind. Deswegen wünsche ich uns hier ein wirklich tolles Erntefest mit sehr vielen guten Gesprächen und lass es hier wirklich gut gehen.

Das Fest ist schon ein bisschen aufwendig mittlerweile geworden. Es ist ja auch noch anlässlich der 575-Jahr-Feier in Ullersdorf. Das haben wir gestern als Festakt begangen im Festzelt. Dort waren natürlich auch viele andere involviert, viele Handwerksbetriebe, die hier in Ullersdorf und Seida sind. Und viele engagierte Bürger von Ullersdorf und Seida, die sich hier viele einen richtigen Kopf machen, um das Fest zu dem zu machen, was es jetzt ist.

0: Im Herbst wird gepflanzt und geerntet und gleichzeitig werden die Blätter an den Bäumen von Tag zu Tag bunter. Aber nicht nur das. Der Herbst bietet auch noch die Gelegenheit, ganz unterschiedliche Dinge zu unternehmen. Während einige Menschen ihren Urlaub vielleicht im Ausland nachgeholt und so den Sommer verlängert haben, genießen andere jetzt schon die Natur im Erzgebirge. Doch wie nutzen die Menschen hier die Herbstzeit am liebsten? Wir haben nachgefragt.
1: Was machen Sie denn im Herbst am liebsten? Haben Sie da Hobbys, wo Sie sagen, das ist im goldenen Herbst so wirklich schön?
2: Also jetzt nichts so Besonderes. Wenn das Wetter noch hergibt, noch ein bisschen Fahrrad fahren natürlich und ein bisschen spazieren gehen, draußen rum oder sich auch nochmal wieder in die Sonne setzen. Ist auch schön.
3: Ja, viel spazieren. Es gibt ja hier viele Wandermöglichkeiten. Ne? Ja, genau.
4: Also so an sich schauen wir uns gerne ein bisschen was an. Wir sind auch öfters in Eibenstock hier, in dem Wurzelrudi unterwegs. Und wir gehen viel wandern. Ich habe zwei Shetland-Ponys, mit denen geht es immer sehr viel unterwegs, mit denen ich im Winter Schlitten fahre oder halt im Sommer so Kutsche fahre oder im Herbst. Ja, sowas halt, einfach quer durch den Wald durch. Und
5: Na, da können wir die Wälder schön erkunden und in die Schwärme gehen.
6: Ja, Pilze sammeln. Ja, also durch den Wald stürmen, auch mit den Kindern mal Zapfen sammeln und ja, dann basteln hinterher. Das ist dann der Geheimtipp.
0: Das war unsere Bergzeit für diese Woche. Zum Weltposttag noch ein kleines Stück Papier mit großer Wirkung: die Briefmarke. Die erste aufklebbare Briefmarke der Welt, die britische Penny Black, wurde 1840 eingeführt. Mit ihr ließ sie sichtbar machen, dass das Porto bereits bezahlt war. Heute schicken wir Nachrichten oft in Sekunden. Ein persönlicher Brief braucht länger und hat dafür etwas, das eine Bildschirmnachricht kaum mitbringt: Handschrift, Papier und manchmal sogar Spuren davon, wie jemand nach den richtigen Worten gesucht hat. Vielleicht liegt bei Ihnen noch eine alte Karte, die Sie niemals wegwerfen würden, weil der Absender fehlt oder weil diese wenigen Zeilen an einen besonderen Moment erinnern. Das wäre doch eine schöne Idee fürs Wochenende: selbst wieder einmal etwas schreiben, das jemand aufheben möchte. Ein erholsames Wochenende und Glück auf!

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Studierende starten ihr duales Studium in Glauchau. Michael Jackson-Feeling zum Herbstvolksfest und Spatenstich für neuen Sparkassenstandort.

0: Mit der feierlichen Immatrikulation am vergangenen Freitag in der Sachsenlandhalle ist an der Staatlichen Studienakademie Glauchau der Startschuss für das Matrikel 2026 der Dualen Hochschule Sachsen gefallen. Besonders gefragt sind in diesem Jahr Studienangebote aus den Bereichen Bau, Wirtschaft und Technik. Gleichzeitig baut die Hochschule ihr Netzwerk an Praxispartnern weiter aus. Die Duale Hochschule Sachsen am Standort Glauchau bietet ein duales Studium an, bei dem sich theoretische Lernphasen an der Hochschule mit praktischen Erfahrungen in einem Partnerunternehmen abwechseln. Die Studiengänge umfassen unter anderem technische und wirtschaftliche Fachrichtungen.
1: 2025 wurde die Berufsakademie Sachsen zur dualen Hochschule. Wir hier am Standort in Glauchau sind der größte Standort von 7 anderen Standorten der dualen Hochschule in Sachsen. Wir haben weiterhin Standorte in Leipzig, in Dresden, in Plauen, in Breitenbrunn, in Riesa und in Bautzen. An unserem Standort studieren derzeit über 1000 Studierende und ich bin besonders stolz, dass wir heute fast 400 Studierende immatrikulieren können. Es sind insgesamt ganz genau 307.

0: Sie bekommen eine Studienvergütung, die liegt im Schnitt knapp über 1.000 Euro. Sie haben einen permanenten Wechsel zwischen Theorie und Praxis. Das ist natürlich insofern wichtig, als dass Sie sofort eingesetzt werden können als Studierende nach Ihrem sechssemestrigen Bachelor- oder Diplomstudiengang. Und das Besondere bei uns ist und das Besondere für die Region, dass wir 70% aller Studierenden aus Sachsen rekrutieren. Das heißt, die machen hier ihr Abitur und sie bleiben auch in Sachsen, hier in der Region Südwestsachsen, bei den entsprechenden Praxispartnern, mit denen wir zusammenarbeiten, und treten sofort nach ihrem Studium ihren Job an.
1: Die Schule arbeitet mit 800 aktiven Praxispartnern zusammen und baut das Netzwerk kontinuierlich aus.
0: Und in diesem Jahr alleine haben wir fast 100 neue Praxisunternehmen in das Netzwerk der Praxispartner hier am Campus Glauchau aufnehmen können. Das ist etwas Besonderes, denn es zeigt, die Region braucht Fachkräfte und die Region in dem Falle übernimmt auch diese Fachkräfte dann nach ihrem Studium. Das heißt also, die Übernahmequoten liegen im Bereich des dualen Studiums bei weit über 95% hier am Campus in Glauchau. Das liegt sicherlich auch an unserem exzellenten Leistungsportfolio.
1: Handfeste Gründe, sich für die duale Hochschule in Glauchau zu entscheiden.
2: Hallo, ich bin Vivi, ich bin 19 Jahre alt und komme ursprünglich aus Wittenberg. Ich studiere jetzt VU, das ist Verfahrens- und Umwelttechnik. Und ich habe mich für den Studiengang entschieden, eigentlich durch meinen Praxispartner, weil ich da ein bisschen Praktikum gemacht habe und dann hat es mir sehr gut bei denen gefallen. Und die meinten halt, den Studiengang gibt es nur in Glauchau, deswegen bin ich auch hier in Glauchau.
3: Ich bin Willi Konzak, ich habe mich für den Studiengang zum Bauingenieur im Hochbau entschieden. Ich komme aus Treuen. Und Glauchau ist es geworden, weil es von der Lage her gut dabei war. Ich studiere jetzt nach meiner Ausbildung einfach, um noch etwas dran zu hängen und ein weiteres Ziel zu haben.
1: Der junge Mann aus Treuen ist in guter Gesellschaft. Die größte Nachfrage verzeichnet das Bauingenieurwesen mit 102 Zulassungen. Es folgen Betriebswirtschaftslehre mit 68, der Studiengang Bank mit 57 sowie Versorgungs- und Umwelttechnik mit 55 Zulassungen. Damit setzt sich der Trend der vergangenen Jahre fort. Mehr als 70 der Unternehmen begleiteten ihre neuen Studierenden persönlich zur Immatrikulationsfeier in der Sachsenlandhalle. Für die Studienanfänger bedeutet der Abschluss eines Studienvertrags dabei mehr als nur den Beginn eines Hochschulstudiums. Gleichzeitig starten sie eine mehrjährige berufliche Zusammenarbeit mit ihrem Praxisunternehmen. Die Verbindung von wissenschaftlicher Ausbildung und praktischer Berufserfahrung gilt als besonderes Merkmal des dualen Studiums. Während der Theoriephasen erwerben die Studierenden fachliche und wissenschaftliche Grundlagen, die sie anschließend unmittelbar im Unternehmen anwenden und vertiefen können. Den offiziellen Auftakt des neuen Studienjahrgangs bildete die feierliche Immatrikulation. Nach dem musikalischen Auftakt durch Markus Kaufmann begrüßte Professor Dr. Frauke Decko die Gäste. Sie griff in ihrer Begrüßungsrede das Bild des Musizierens auf. Der Weg durch ein duales Studium gleiche dem Erlernen eines Instruments. Zunächst gehe es um Grundlagen und Übung. Mit zunehmender Erfahrung entwickelten die Studierenden schließlich eine eigene fachliche Handschrift. Die besondere Stärke des dualen Studiums liege dabei im Zusammenspiel von Wissenschaft und Praxis. Beide Bereiche müssten zusammenwirken, damit ein vollständiges Bild entstehe. Ihre Botschaft an den neuen Jahrgang fasste Decko entsprechend musikalisch zusammen. Beginnen Sie mit dem ersten Ton, bleiben Sie im Takt und, wenn etwas nicht klappt, spielen Sie weiter. Als Festredner richtete sich Max Jankowski, Präsident der Industrie- und Handelskammer Chemnitz, an die neuen Studierenden. Es gab auch ein studentisches Grußwort von Florian Uda.
4: Mein Name ist Florian Uda, ich bin 22 Jahre alt, studiere an der DHSN in Glauchau und ich bin heute hier der studentische Grußredner, habe die Ehre bekommen, aus mehreren Schülern auserwählt zu werden, bin im 5. Semester und studiere industrielle Produktion. Ich habe heute die Ehre dazu und möchte mich bedanken dafür und möchte jedem empfehlen, nach meinen Erfahrungen dieses Studium zu wählen, weil es ein super Studium ist, super Ort, um etwas Neues zu lernen und die Leute hier ganz besonders sind.
1: Im Mittelpunkt standen nicht nur die Erstsemester. Drei Menschen wurden

0: für ihr besonderes Engagement mit Ehrennadeln ausgezeichnet. Pianist Markus Kaufmann begleitet die Feierlichkeiten der Dualen Hochschule schon seit vielen Jahren. Er erhielt die Ehrennadel in Gold. Thomas Puklitsch, Studienleiter Wirtschaftsinformatik, unterrichtet seit 10 Jahren in Glauchau. Er empfing die bronzene Nadel. Auf 20 Jahre blickt die Direktorin der Einrichtung zurück. Frau Prof. Dr. Frauke Decko erhielt die Ehrennadel in Silber. Für Glauchau ist der neue Jahrgang ein weiterer Beleg für die Bedeutung des Hochschulstandortes.
1: Wir Glauchauer sind stolz darauf, dass wir die alle Hochschule mit ihrer zentralen Geschäftsstelle hier bei uns in Glauchau haben. Und ich freue mich auch darüber sehr, dass dieses Jahr wieder über 400 Studenten sich haben einschreiben lassen. 400 junge Menschen, die hier in der Region bleiben, die hier für unsere Region tätig sind und die sich auch hier in den nächsten 3 Jahren zu Hause fühlen dürfen.
0: Die duale Hochschule in Glauchau ist nicht aus der Zeit gefallen. Derzeit stehen die Schulen in Sachsen vor allem vor Herausforderungen durch Fachkräftemangel, Digitalisierung und den Ausbau von Forschung. Gleichzeitig müssen sie ihre Praxisnähe und enge Zusammenarbeit mit Unternehmen erhalten. Frau Prof. Dr. Frauke Decko ist optimistisch.
2: Wir haben natürlich mit dem Personal zu arbeiten, was wir aktuell hier am Standort, aber insgesamt auch an der dualen Hochschule in Sachsen entsprechend haben. Das betrifft Professoren, das betrifft den Mittelbau und das betrifft natürlich auch die Laboringenieure. Und in diesem Umwandlungstransformationsprozess der dualen Hochschule Sachsen ist das schon eine sehr anspruchsvolle Angelegenheit. Sie macht aber Spaß und wir werden sie auch entsprechend erfolgreich meistern.
0: Bunte Lichter, volle Fahrgeschäfte und am Samstagabend ein Himmel voller Feuerwerk. Das Zwickauer Herbstvolksfest hat am Wochenende einen seiner großen Höhepunkte erlebt. Zum Musikfeuerwerk mit den Hits von Michael Jackson zog es noch einmal zahlreiche Besucher auf den Platz der Völkerfreundschaft. Doch damit ist der Rummel noch lange nicht vorbei. Bis Sonntag drehen sich die Karussells weiter und auch in den kommenden Tagen steht noch einiges auf dem Programm.

0: Raketen am Himmel, Musik auf dem gesamten Festplatz und mittendrin tausende Lichter der Fahrgeschäfte. Punkt 22 Uhr wurde es am Samstagabend noch einmal besonders spektakulär auf dem Platz der Völkerfreundschaft. Das große Musikfeuerwerk, in diesem Jahr zu den Hits von Michael Jackson, gehörte zu den Höhepunkten des Zwickauer Herbstvolksfestes. Für Marco Walz vom Zwickauer Schaustellerverband ein Moment, auf den lange hingearbeitet wurde und der auch für ihn selbst alles andere als alltäglich ist.
1: Ja, das hat mir auch gut gefallen. Ist immer so eine Sache, ob das alles klappt, ob die Musik überall gleich kommt. Und wenn das dann vorbei ist und wir die Musik hier wieder einschalten, ist so ein Moment der Zufriedenheit, wo man denkt, es hat geklappt. Die Leute haben alle geklatscht. Schönes, emotionales Feuerwerk. Das Thema Michael Jackson hat mich ja selbst auch berührt. War schön.
0: Wenn nach wochenlanger Vorbereitung am Ende alles funktioniert, ist die Erleichterung entsprechend groß. Doch nicht nur das Feuerwerk zieht die Menschen auf den Festplatz. Seit dem 25. September bestimmen Karussells, Kinderlachen und der Duft von gebrannten Mandeln und anderen Volksfestklassikern das Bild auf dem Platz der Völkerfreundschaft. Mit dabei sind in diesem Herbst bekannte Fahrgeschäfte wie Breakdance, Walzerfahrt, Autoscooter und Europarad. Eine Premiere in Zwickau feiert dagegen das Beach Monster, ein Fahrgeschäft, bei dem sich die Gondeln gleich um mehrere Achsen bewegen. Dazu kommen Kinderfahrgeschäfte, Spielbuden und ein gastronomisches Angebot, das in diesem Jahr bewusst breiter aufgestellt wurde. Wie gut diese Mischung bei den Besuchern bisher ankommt, zeigt sich für die Schausteller nach gut einer Woche bereits.
1: Ja, auf jeden Fall sind zahlreich zu uns gekommen. Gestern hatten wir mal Pech, da hatten wir einen Regentag drin. Aber ich glaube, die Leute sind heute alle mit hier. Man sieht es, wenn man sich hier umschaut, der Platz ist voll und wir freuen uns total, dass das angenommen wird und dass das Feiertag heute, ne, Feuer.

0: Bauwerk und gestern der Regen. Deshalb sind, glaube ich, alle Zwickauer hier bei uns auf dem Festplatz. Schöne Party.
1: Dabei sind Volksfeste längst keine Selbstverständlichkeit mehr. Auch Schausteller und Besucher spüren gestiegene Kosten im alltäglichen Leben. Umso wichtiger ist es, den Veranstaltern ein Angebot zu schaffen, bei dem nicht allein das Geld im Mittelpunkt steht. Denn wer über den Rummel schlendert, muss nicht zwangsläufig Fahrchips kaufen oder an den Buden Halt machen. Viele Programmpunkte können die Besucher kostenlos erleben. Lasershows, Musikfeuerwerk und weitere Aktionen gehören zum Rahmenprogramm und sollen dafür sorgen, dass auch das Zuschauen und gemeinsame Verweilen zum Volksfestbesuch gehört. Und davon gibt es in den kommenden Tagen noch einiges.
0: Also wir haben nächsten Samstag noch eine Lasershow, haben noch einen Lampionumzug, haben noch einen Familientag. Also alles, was wir letzte Woche schon mal hatten, haben wir diese Woche auch nochmal. Schönes Bühnenprogramm auch, tolle Sachen, tolle Rundgänge und also Plan ist voll. Wir haben noch eine Woche Zeit und da geben wir nochmal richtig Gas.
1: Bis dahin hoffen die Schausteller vor allem auf eines: viele Besucher und weiterhin ein friedliches Miteinander. Denn trotz schneller Fahrgeschäfte und jeder Menge Nervenkitzel versteht sich das Zwickauer Herbstvolksfest vor allem als Treffpunkt für Familien und unterschiedliche Generationen.
0: Ja, absolut friedlich. Also unser Volksfest zeichnet sich sowieso darin aus, dass wir immer zufriedene Gäste haben, keine Rettungseinsätze, zufriedene Kunden, Familienpublikum, keine Störenfriede. Ist bei uns alles okay. Also ich würde sagen, perfekter geht's nicht.
1: Noch bis Sonntag bleibt dafür Zeit. Täglich ab 14 Uhr öffnet das Herbstvolksfest auf dem Platz der Völkerfreundschaft seine Tore. Dann heißt es noch einmal einsteigen, staunen oder einfach eine Runde über den Rummel drehen, bevor am Sonntagabend die Lichter für diesen Herbst ausgehen. Die Landesdirektion Sachsen hat der Stadt Rodewisch rund 210.000 Euro Fördermittel für die energetische und barrierefreie Sanierung der Sternwarte und des Planetariums Sigmund Jähn bewilligt. Insgesamt sind Investitionen von 327.974 Euro vorgesehen. Der Fördersatz liegt damit bei 75%. Die Förderung erfolgt über die Richtlinie des Sächsischen Staatsministeriums für Regionalentwicklung zur Förderung der Regionalentwicklung. Das Vorhaben soll noch dieses Jahr starten. Mit der bewilligten Förderung wird die Sternwarte fit für die Zukunft gemacht. Im Mittelpunkt der geplanten Bauarbeiten stehen die energetische Sanierung der Fassade sowie die Herstellung eines barrierefreien Zugangs zum Gebäude. Damit soll zum einen die Energieeffizienz verbessert, zum anderen die Zugänglichkeit der Einrichtung für alle Besucher erleichtert werden. Auch der Vorplatz wird saniert und an die künftigen Anforderungen angepasst. Die aktuelle Förderung knüpft an bereits umgesetzte Modernisierungsmaßnahmen an. Bereits 2022 und 2023 bewilligte die Landesdirektion Sachsen insgesamt rund 159.000 Euro für die Erneuerung der Fenster und Außentüren sowie die Modernisierung der Sanitäranlagen. In der Gemeinde Reinsdorf entsteht ein neues Beratungscenter der Sparkasse Zwickau. Am gestrigen Montag wurde dafür nun der erste Schritt gemacht. Mit dem Spatenstich fiel der offizielle Startschuss für das neue Wohn- und Geschäftsgebäude. Dazu kamen Bauherren, Architekten, Bauausführende und zahlreiche Reinsdorfer zusammen. Sehen Sie mehr dazu im folgenden Beitrag. Für die herbstliche Jahreszeit zeigte sich das Wetter an diesem Tag von seiner besten Seite. Auf dieser Fläche an der Lößnitzer Straße soll künftig das neue Beratungscenter der Sparkasse Zwickau entstehen. Wie das Gebäude einmal aussehen soll, ließ sich bereits an der Bautafel erkennen. Zum offiziellen Spatenstich waren neben den geladenen Gästen auch zahlreiche Reinsdorferinnen und Reinsdorfer gekommen. Begrüßt wurden die Gäste vom Oberhaupt der Gemeinde, Bürgermeister Steffen Ludwig, der sich über diesen Tag sichtlich freute.
2: So wie die Sonne heute scheint, wunderschön. Und ein Meilenstein geht heute in Erfüllung. Wir haben also seit 2017 daran gearbeitet.

0: das Grundstück aufgekauft, haben den Bebauungsplan drüber gelegt, sodass das Baurecht hergestellt werden konnte. Ja, und an diesem Tag gibt es heute nichts Schöneres. Wir haben die Kinder mit vor Ort, die Zukunft unserer Gemeinde. Und es ist eine große Freude, dass hier ein neues Sparkassencenter mit Wohnungen und auch mit Praxisräumen entsteht.
1: Auch Andreas Vormann, Vorstandsvorsitzender der Sparkasse Zwickau, richtete ein Grußwort an die Anwesenden.
2: Ja, vielleicht etwas ungewöhnlich. Wir als Sparkasse bauen eine Filiale. Wir bauen nämlich in Reinsdorf ein modernes Wohn- und Geschäftshaus, das im Erdgeschoss eine schöne, große, moderne Filiale beinhalten wird. Wir sagen, wo Sparkasse draufsteht, muss auch Sparkasse drin sein. Wir sind das Kreditinstitut, das vor Ort sein will, das in der Region sein will, das auch den ländlichen Raum nicht vergessen will. Und deshalb sind wir überzeugt, dass sich unser Modell von anderen Banken unterscheiden muss. Und dazu gehört eben auch die Präsenz in der Fläche. Und wir hatten in drei kleinen Dörfern, ich sage mal nur ganz punktuell geöffnete kleine Kontaktpositionen. Und wir machen daraus jetzt eine große Filiale, räumlich gut erreichbar durch öffentliche Verkehrsmittel, durch die Bundesstraße, hier direkt daneben. Hier in Reinsdorf.
1: Nach den Grußworten konnten sich die Gäste auf ein kleines Programm von zwei Kindergartengruppen aus Reinsdorf freuen.

0: Und dann schritt man gemeinsam mit den Kindern zur Tat und vollzog den Spatenstich.
1: Und los!
0: Nach dem Spatenstich bot sich dann ein schönes Bild, als die Verantwortlichen und die Kinder gemeinsam Luftballons in den Himmel steigen ließen.
1: 3, 2, 1, los!
0: Überall wird gespart, während es vielerorts eher die Regel ist, dass Bankfilialen von Kreditinstituten geschlossen werden, entsteht in Reinsdorf ein neues Beratungscenter. Bis Dezember 2027 soll der Neubau an der Lößnitzer Straße fertiggestellt sein. Die Pläne für den Bau eines solchen Gebäudes in der Gemeinde gibt es bereits seit längerer Zeit.
2: Ja, als ich vor 4 Jahren kam, erbte ich einen da schon 6 Jahre alten Verwaltungsratsbeschluss, dieses Zentrum in Reinsdorf zu bauen. Und ich weiß nicht warum, auf jeden Fall wurde es nicht weiter verfolgt. Und wir haben dann in unserem Maßnahmenplan, in der Neuausrichtung der Sparkasse auch relativ schnell Kontakt zum Bürgermeister aufgenommen. Und Steffen Ludwig hat uns unwahrscheinlich unterstützt, hier gemeinsam mit der Gemeinde ein gutes Bauvorhaben zu planen. Und wir haben auch in einer enormen Geschwindigkeit die Baugenehmigung erhalten, sodass wir jetzt schon vielleicht sogar bis zum Winter den Keller bauen können. Schauen wir mal. Aber es war eine hervorragende Zusammenarbeit.
3: Ja, die Umsetzung hat etwas länger gedauert und es müsste natürlich insbesondere die Finanzierung geklärt werden für diese Investition. Aber nun ist alles durch. Und wir waren eigentlich schon 2025 so weit und dann gibt es natürlich immer Baugenehmigungen, alles positiv gelaufen, aber immer wieder weitere Abstimmungen, unter anderem zum städtebaulichen Konzept.
0: Mit dem Neubau soll es in Reinsdorf künftig nicht nur ein neues Beratungscenter geben. Geplant sind weitere Angebote und Möglichkeiten, die mit dem Bauvorhaben verbunden sind.
2: Ja, wenn man schon, ich sag mal, so eine große Fläche von fast 400 Quadratmetern bebaut, dann wäre das, glaube ich, an diesem exponierten Platz komisch, nur so einen Erdgeschossbau hinzusetzen. Das soll dann auch ein ansehnliches Objekt in Reinsdorf sein. Und deshalb kamen wir in Übereinstimmung mit der Gemeinde dazu zu sagen, es wird ein Wohnungsgeschäftshaus. Es wird also neben dem Erdgeschoss darüber die Möglichkeit haben, für zum Beispiel eine Physiotherapie Räume anzumieten und sich dort zu beschäftigen. Und dann haben wir noch Wohnungen, die Balkons haben, schöne Dachterrassen, die sich nach Süden hin öffnen werden und hier auch einen wunderbaren Blick ermöglichen. Also wirklich eine gemischte Nutzung.
0: Auch für die Gemeinde ist das Projekt von Bedeutung.
3: Ja, ohne dem wird es heute nicht mehr gehen. Wir kennen diese Wohnungsgeschäftshäuser. Sie müssen finanziert werden, ich brauche den Ertrag. Und ja, wenn man hier ein neues Center städtebaulich eingeordnet, wunderschöner Bau, dann ist das also ganz einfach was und etwas.

0: für die Zukunft.
1: Nach dem offiziellen Teil war dann die Feuerwehr Reinsdorf für die Versorgung der Gäste zuständig und das wurde gut angenommen. Mit dem feierlichen Spatenstich wurde der erste Schritt im Bau nun getan. Auf dem derzeit noch freien Gelände an der Lößnitzer Straße wird man dann in den kommenden Monaten beobachten können, wie sich die Fläche Stück für Stück verändert und bald ein neues und modernes Beratungscenter entsteht. Die Blätter leuchten rot, gelb und orange. Ein leichter Wind treibt sie über die Wege. Die Sonne steht schon deutlich tiefer und die Tage werden spürbar kürzer. Für viele ist das die gemütliche Seite des Herbstes. Spaziergänge im bunten Laub, warme Getränke und die ersten ruhigen Abende zu Hause. Doch nicht jeder kommt so gut durch die dunkle Jahreszeit. Bei manchen Menschen schlägt der Herbst buchstäblich aufs Gemüt. Die Stimmung wird gedrückter, die Energie lässt nach. Morgens fällt das Aufstehen schwerer, tagsüber fehlt der Antrieb und am liebsten würde man sich einfach zurückziehen. Herbstblues wird dieses Stimmungstief häufig genannt. Und tatsächlich kann die Umstellung auf weniger Tageslicht unseren Körper beeinflussen. Denn Licht spielt eine wichtige Rolle für unsere innere Uhr. Wird es draußen früher dunkel und bleibt es morgens länger finster, verändert sich unser Schlaf-Wach-Rhythmus. Auch Botenstoffe im Gehirn, die unter anderem Schlaf, Wachheit und Stimmung beeinflussen, können dabei eine Rolle spielen. Das Ergebnis kann sich ganz unterschiedlich zeigen. Manche fühlen sich häufiger müde und erschöpft, andere sind weniger motiviert, können sich schlechter konzentrieren oder haben einfach das Gefühl, dass alles ein bisschen schwerer fällt. Doch gegen den Herbstblues lässt sich einiges tun. Der vielleicht einfachste Tipp: rausgehen, und zwar dann, wenn der Himmel grau ist. Selbst an einem bewölkten Tag ist es draußen in der Regel deutlich heller als in geschlossenen Räumen. Schon ein Spaziergang durch den Park kann deshalb helfen. Bewegung bringt den Kreislauf in Schwung, frische Luft tut gut. Und vor allem bekommt der Körper dabei Tageslicht. Dabei muss es nicht gleich die große Joggingrunde sein. Ein zügiger Spaziergang, eine Runde mit dem Fahrrad oder einfach ein paar Minuten draußen können bereits eine willkommene Unterbrechung des grauen Alltags sein. Auch regelmäßige Schlafenszeiten können helfen, den eigenen Rhythmus zu stabilisieren. Dazu kommen kleine Dinge, die im Herbst besonders gut tun. Freunde treffen, Hobbys nachgehen, bewusst Zeit außerhalb der eigenen vier Wände verbringen und sich nicht komplett von der dunkleren Jahreszeit zurückziehen. Denn ein Stimmungstief im Herbst ist zunächst einmal nichts Ungewöhnliches. Nicht jeder schlechte Tag ist gleich ein Herbstblues und nicht jeder Herbstblues ist eine Depression. Wichtig ist deshalb, genauer hinzuschauen. Hält die Niedergeschlagenheit über längere Zeit an, wird der Alltag zunehmend schwieriger und kommen weitere Beschwerden hinzu, sollte man sich Unterstützung holen und mit einem Arzt oder einer anderen Fachperson darüber sprechen. Für die meisten aber gilt, der Herbst darf auch einfach mal ein bisschen langsamer sein. Während draußen die Blätter fallen und sich die Natur auf den Winter vorbereitet, können auch wir einen Gang zurückschalten. Und vielleicht liegt genau darin die andere Seite dieser Jahreszeit. Nicht jeder graue Tag muss ein schlechter Tag sein. Manchmal reicht schon ein Spaziergang durch das bunte Laub, ein bisschen Bewegung und ein paar Minuten Tageslicht, um wieder etwas mehr Farbe in den Alltag zu bringen.

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1: Hallo und herzlich willkommen, liebe Zuschauerinnen und Zuschauer der Lausitzwelle, zum Wochenrückblick im Fernsehen und online. Wir schauen zum Ende der Woche auf die wichtigsten Meldungen der vergangenen Tage in der Drehscheibe Lausitz zurück. Fußball kann mehr sein als 90 Minuten auf dem Rasen. Er bringt Menschen zusammen, sorgt für Emotionen und lässt ein Stadion schon mal aus allen Nähten platzen. Im Jahnstadion wurde genau das am Sonntag eindrucksvoll unter Beweis gestellt. Mit viel Leidenschaft, lautstarken Fans und einem besonderen Pokalabend. Warum dabei am Ende nicht nur der Fußball selbst als Gewinner vom Platz ging, zeigen wir Ihnen jetzt.
2: Das Hoyerswerder Jahnstadion erlebte am Sonntag ein historisches sportliches Highlight. Vor der Rekordkulisse von 1.722 Zuschauern, der größten seit über 25 Jahren, empfing der Hoyerswerder FC im Sachsenpokal den Regionalligisten BSG Chemie Leipzig. Trotz der 1:4 Niederlage des Außenseiters feierten Verein und Fans ein rundum gelungenes Fußballfest. Auf dem Rasen zeigte der Siebtligist eine extrem couragierte Leistung. Zwar gingen die Profis aus Leipzig früh in Führung, doch der HFC hielt mit viel Leidenschaft und Defensivdisziplin dagegen. Den emotionalen Höhepunkt hob sich die Partie für die 90. Minute auf. Der erst 19-jährige Karl Buhlmann eroberte den Ball an der Mittellinie, überlief die gegnerische Abwehr und vollendete eiskalt zum umjubelten 1:4 Endstand, der das Stadion zum Beben brachte. Ein besonderer Erfolg zeigte sich auch abseits des Spielfelds. Das im Vorfeld ausgearbeitete Sicherheitskonzept ging voll auf. Dank der umsichtigen Sicherheitsmaßnahmen der Polizei blieb die Atmosphäre im Stadion durchweg entspannt, sodass es zu einem absolut friedlichen Miteinander der gegnerischen Fanblöcke kam. Würde man die Begegnung abseits des offiziellen Spielberichts nach einem absolut nicht repräsentativen Punktesystem bewerten, sehe das inoffizielle Fazit des Tages übrigens so aus. Punkt für den stimmungsvollsten, mit Gesängen unterlegten Fanmarsch zum Stadion, der geht an den Hoyerswerder FC. Punkt für Choreografie und Lautstärke im Block, BSG Chemie Leipzig. Punkt für die längste, andauerndste Schlange vor dem Bierwagen, die HFC-Fanseite. Punkt für die schiere Masse an Fans, auch hier wieder ein Punkt für den Hoyerswerder FC. Und schließlich der Punkt für das rein sportliche Endergebnis, der geht natürlich an die BSG Chemie Leipzig. In der Gesamtrechnung der Herzen steht damit fest, ein unentschiedenes, aber hochverdientes Unentschieden im Feiern.
3: Zum 33. Mal luden die Schliebener am Tag der Deutschen Einheit ein zum Kellerstraßenfest. Mit einer traditionellen Händlermeile in der historischen Weinstraße des Ortes werden die neuen Weinjahrgänge präsentiert sowie regionale Weine aus dem benachbarten Sachsen vorgestellt. Bei bestem Wetter zog es zahlreiche Besucher an den alten Weinberg mit seinen urigen Weinkellern, in denen es so manches zu entdecken gab. Ein unterhaltsames Rahmenprogramm für Groß und Klein tat sein Übriges dazu.
4: In Weißwasser fand am 2. Oktober die langersehnte Eröffnung des neu gestalteten Bahnhofs statt. Nach umfangreichen Bauarbeiten präsentiert sich das Bahnhofsgebäude nun modernisiert und aufgewertet. Mit der Eröffnung soll der Bahnhof künftig wieder stärker als zentraler Anlaufpunkt für Reisende und als Eingangstor zur Stadt wahrgenommen werden. Die zentrale Rolle des Bahnhofs für die Entwicklung von Weißwasser und der gesamten Region unterstrich Oberbürgermeisterin Katja Dietrich in ihrer Rede.
5: Es bedeutet aber nicht nur Ansiedlung von Unternehmen, das Herrichten von Gewerbegebieten. Es bedeutet auch die Investition in die stärkste Ressource, die wir in unserer Region haben und in unserem Land haben. Und da sind wir.
4: Der Bahnhof soll dabei nicht nur für Reisende von Bedeutung sein. Mit der Neugestaltung erhält der Standort auch neue Aufenthalts- und Nutzungsmöglichkeiten. So zog beispielsweise auch die Stadtbibliothek in das neue Gebäude mit ein und wurde zur Eröffnung ausgiebig von Jung und Alt erkundet. Ebenfalls gehört auch das neue Café im Bahnhofsgebäude dazu. Zur Eröffnung konnten Besucher hier bei einem Kuchenbazar das neue Angebot kennenlernen. Für Unterhaltung sorgte außerdem ein musikalisches Rahmenprogramm. Neben Klavierstücken erklangen auch Lieder der Kinder der Kita Regenbogen. Mit diesen fröhlichen Tönen und Tänzen gestalteten sie einen Teil des Eröffnungsprogramms.

0: Damit wurde die Eröffnung zu einem Fest für die Weißwasseranerinnen und Weißwasseraner und zu einem ersten Vorgeschmack darauf, wie der neu gestaltete Bahnhof künftig genutzt werden soll.
1: Die Westlausitz ist geprägt von prächtigen Schlössern, weitgestreckten Hügellandschaften, Traditionen und Sagengestalten. Doch Hinweisschilder, Wanderrouten oder Veranstaltungen bleiben unauffällig ohne das nötige Engagement vieler Akteure. Der Verein Touristische Gebietsgemeinschaft Westlausitz, kurz TGG, hat es sich daher zum Ziel gesetzt, gemeinsam die Region Westlausitz überregional bekannt zu machen. Für dieses Ziel haben sich vor 10 Jahren Kommunen und weitere Partner zusammengefunden und einzigartige Projekte

0: wie die Erlebnisschleifen Westlausitz ins Leben gerufen. Dabei handelt es sich um Audiotouren durch die Region, bei denen Besucher Orte, Städte oder Gemeinden auf spielerische Weise kennenlernen können. Die Erlebnisschleifen sind dabei nur eines von vielen Projekten, die in den vergangenen 10 Jahren entstanden sind. Aus dem anfänglichen Zusammenschluss ist ein stetig wachsendes Netzwerk geworden. Die Kommunen arbeiten Hand in Hand, um die Westlausitz touristisch weiterzuentwickeln und bekannter zu machen. Und auch für die kommenden Jahre hat die TGG viel vor. Das Netzwerk soll weiter wachsen und noch mehr Akteure aus der Region zusammenbringen. Denn eines zeigt das 10-jährige Bestehen der TGG ganz deutlich. Die Westlausitz hat viel zu erzählen und gemeinsam lässt sich dafür sorgen, dass diese Geschichten auch gehört werden.
1: Wenn es plötzlich ernst wird, zählt jede Sekunde und vor allem die richtige Information. Genau dafür gibt es jetzt auf dem Dach der Wohnungsgesellschaft in Hoyerswerda eine neue Sirenenanlage. Die elektronische Sirene ersetzt eine ältere Anlage in Künicht. Ihr neuer Standort soll dafür sorgen, dass Warnsignale künftig einen größeren Teil der Neustadt erreichen. 8 Hörner gehören zur neuen Anlage. Neben den klassischen Sirenensignalen sind auch Sprachdurchsagen möglich. Rund 800 Meter weit soll der Alarm zu hören sein. Damit können etwa 4000 Menschen erreicht werden. Für die Feuerwehr ist eine möglichst schnelle Warnung ein wichtiger Bestandteil der Gefahrenabwehr. Denn nicht nur bei Bränden kommt es darauf an, dass Informationen schnell bei den Menschen ankommen. Feuerwehr und Wohnungsgesellschaft arbeiten dabei schon länger zusammen. Unter anderem wurden mehr als 20.000 Rauchwarnmelder in den Wohnungen der WH installiert. Auch Einsatzübungen gehören zur Zusammenarbeit. Beispielsweise das Anleitern an dem Bürogebäude. Die neue Sirene soll diese Vorsorge nun ergänzen. Die Planungen dafür laufen bereits seit Anfang 2025. Im März dieses Jahres wurde schließlich die Vereinbarung für den neuen Standort unterzeichnet. Rund 22.000 Euro wurden in die neue Anlage investiert. Jetzt ist sie einsatzbereit und soll hoffentlich vor allem eines tun: möglichst selten gebraucht werden.
2: 100 Jahre Bauhaus in Dessau und seine Spuren reichen bis nach Weißwasser. Das ehemalige VLG-Zentrallager wurde nach den Plänen von Ernst Neufahrt errichtet, der selbst am Bauhaus in Dessau tätig war. Während dort das Bauhausjubiläum gefeiert wird, sichert man in Weißwasser ein Stück dieser Architekturgeschichte. Am Neufahrtbau läuft derzeit der 3. Bauabschnitt. Im Mittelpunkt steht dabei das markante Oberlicht des Gebäudes, entworfen vom Bauhausarchitekten Ernst Neufahrt. Nachdem in den ersten beiden Bauabschnitten bereits Giebel und Dach gesichert wurden, geht es jetzt darum, den weiteren Verfall des Gebäudes zu stoppen. Statische Probleme werden behoben, offene Stellen am Dach geschlossen und die Konstruktion gegen Feuchtigkeit geschützt. Dabei soll das flach geneigte Dach möglichst originalgetreu wiederhergestellt werden. Auch das historische Oberlicht wird erhalten. Eine nachträglich eingebaute Drahtglaskonstruktion wurde entfernt. Stattdessen soll die ursprüngliche Konstruktion mit Acrylglas ergänzt und damit denkmalgerecht gesichert werden. Für die Sanierung des Daches stehen rund 160.000 Euro als Fördermittel zur Verfügung.
3: Die ganze Maßnahme wird unterstützt durch Mittel aus dem Denkmalschutzprogramm des Landes, des Freistaates Sachsen. Und den Eigenanteil, der ist etwa so ein Drittel, der wird durch private Darlehen von 13 Mitgliedern und Sympathisanten des Vereins aufgebracht, die so zwischen 1.000 und 5.000 Euro dem Verein ein Darlehen geben, was in den nächsten 10 Jahren dann zurückgezahlt wird. Das ist eigentlich das Besondere. Also hier sind nicht nur Enthusiasten dabei, sondern auch Menschen, die eben mit Herzblut dabei sind und die auch gerne bereit sind, mit eigenem Engagement und eigenem Geld das Vorhaben zu unterstützen.
2: Noch in diesem Jahr soll der 3. Bauabschnitt abgeschlossen werden. Ziel des Vereins ist es, das Gebäude zunächst dauerhaft zu sichern und anschließend zu überlegen, welche neue Nutzung darin entstehen kann. Mit Abschluss der Arbeiten wäre ein weiterer wichtiger Schritt getan, um das fast 90 Jahre alte Gebäude von Ernst Neufahrt für die Zukunft zu erhalten.
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1: Die Umstrukturierungen am Bundeswehrstandort Schönewalde-Holzdorf im Norden von Elbe-Elster werden immer konkreter. Mit einem feierlichen Appell fiel nun der Startschuss für die Neuaufstellung des Bundeswehrgeschwaders 64 an den Standorten Schönewalde-Holzdorf und Laupheim in Baden-Württemberg. Wir waren für Sie vor Ort und haben uns über den aktuellen Stand informieren lassen.
2: Mit einem Appell zur Neuaufstellung des Hubschraubergeschwaders 64 hat am Bundeswehrstandort Schönewalde-Holzdorf ein weiteres Kapitel in der Umstrukturierung begonnen. 60 schwere Transporthubschrauber vom Typ Scheinuch 47 hat Deutschland in den USA in Auftrag gegeben. Der größte Teil davon wird in Brandenburg stationiert sein, was wiederum zu Umbelegungen führt, wie der Presseoffizier des Hubschraubergeschwaders 64 Christian Haseloff ausführte.
3: Mit Einführung CH 47 am Standort Holzdorf werden die CH 53 nach Laupheim verlegt, damit wir nicht zwei Maschinen verschiedene Muster am Standort haben. Das hat einfach einen logistischen Aspekt, Wartung, Instandsetzung, dass man nicht zwei verschiedene Luftfahrzeugmuster gleichzeitig bedienen muss.
2: 47 der 60 neuen Hubschrauber sollen in Holzdorf stationiert werden. Die Auslieferungen der Hubschrauber sollen im letzten Quartal 2027 beginnen. Baulich wurde dafür bereits einiges vorbereitet. Geschaffen werden müssen nun noch entsprechende Kommandostrukturen.
3: Das Hubschraubergeschwader selbst, so wie wir hier sind, sind wir so bei knapp 1.100 Dienstposten. Am Standort selbst sind allerdings noch der Einsatzführungsbereich 3. Sowie Sanität, verschiedene andere Dienststellen, sodass wir hier auf über 2000 Beschäftigte am Standort kommen.
4: Da sind
3: zivil und drin. Militärisch.
2: Bis 2030 sollen die wesentlichen Baumaßnahmen abgeschlossen sein. Sie umfassen weitere Wartungshallen und Unterkunftskomplexe. Die Hubschrauber selbst sollen zudem besondere Spezifikationen haben, mit rund 20 Besonderheiten. Darunter zum Beispiel spezielle Funkgeräte, die auch einen direkten Kontakt mit Polizei und Feuerwehr ermöglichen. Profitieren wird von der Umstrukturierung vor allem der Landkreis Elbe-Elster, aber auch das unmittelbar angrenzende Sachsen-Anhalt, wie Landrat Marcel Schmidt ausführte.
5: Und ich denke, wir als Landkreis stehen als Partner gemeinsam und versuchen natürlich für die Stationierung und die infrastrukturelle Entwicklung alle Partner hier im Umkreis, auch die Firmen, die Unternehmen, die Fürsorge für die Mitarbeiter vor allem ein Stück weit voranzubringen. Und ich denke, da sind wir gute Partner und schaffen das in der Zukunft. Genau.
2: Neben der lokalen Ebene wird auch auf Landesebene die Umstrukturierung am Standort Holzdorf-Schönewalde sehr konkret begleitet. Boeing und Lufthansa Technik Defense haben gemeinsame Vereinbarungen getroffen. So soll unter anderem ein Netzwerk von Ersatzteillagern für die Versorgung der Scheinuch 47 Einsatzstandorte entstehen. Weitere Unternehmen, welche sich mit der Wartung der neuen Hubschrauber befassen werden, suchen bereits in der Region nach Mitarbeitern.
6: Die Bundeswehr ist ja eine Parlamentsarmee, deswegen ist es mir auch wichtig, als Abgeordneter des Brandenburger Landtags hier die Entwicklung am Standort Holzdorf nachzuvollziehen. Das ist ja eine ganz große für die Region, die Elbe-Elster, Sachsen-Anhalt, Telto-Fleming auch betrifft. Ich bin selber in Jüterbocker. Viele der Angehörigen hier, der Bundeswehrangehörigen, wohnen auch in Jüterbock. Deswegen ist diese enge Begleitung mir auch wichtig. Wir hoffen ja, dass wir diese ganzen Gerätschaften, die ganzen Helikopter, die wir hier haben, nie für den Kriegsfall nutzen müssen. Wir sind dankbar, dass wir die schon häufiger bei Katastrophenfällen einsetzen konnten, etwa bei Hochwasser, etwa bei Waldbränden. Deswegen ist diese enge Verbindung zwischen Zivilgesellschaft, Politik und Bundeswehr so wichtig. Und das war heute ein großartiger Aufstellungsappell mit vielen Menschen aus der Region, die hier auch daran Anteil nehmen. Und das halte ich für wichtig.
2: So wie überall sind auch in Sachen Scheinuch 47 die Kosten inzwischen deutlich gestiegen. Medienberichten zufolge sollen sie inzwischen bei über 7,18 Milliarden Euro liegen, was über 600 Millionen Euro mehr sind als 2023 bei der Bestellung veranschlagt. Das sind rund 120 Millionen Euro pro Hubschrauber. Alternativen zum Kauf gab es dem Vernehmen nach allerdings auch keine, denn die 1972 angeschafften Scheinuch 53 werden etwa 2030 an das Ende ihrer Einsatzbarkeit kommen.
7: »80 Kunstwerke, 44 Künstlerinnen und Künstler und eine neue Plattform für den Nachwuchs«, in der Art Factory Vlogs in Kirschau dreht sich seit wenigen Tagen alles um die Kunst aus der Region. Gleich zwei Projekte wurden im Rahmen einer Eröffnungsfeier vergangene Woche auf den Weg gebracht. Ein großer Meilenstein für die Vorsitzende der federführenden Stiftung für Kunst und Kulturen der Oberlausitz, Birgit Weber.
0: Wir haben zwei tolle Projekte, die wir gemeinsam präsentieren möchten. Einmal die junge Jugendkunstplattform Oberlausitz. Das folgt dem Ziel, dass wir junge Künstler präsentieren möchten, weil wir der Auffassung sind, dass wir genau diese jungen Leute motivieren müssen, sich künstlerisch zu betätigen. Und zum anderen startet die zweite Online-Kunstauktion der Stiftung für Kunst und Kultur. Und auch dort steht natürlich unsere Kunst, die Kunst der Oberlausitz, im Mittelpunkt.
7: Beide Vorhaben profitieren voneinander, denn die Erlöse durch die Online-Auktion landen zum einen bei den Künstlerinnen und Künstlern selbst, zum anderen aber eben auch bei der Stiftung für Kunst und Kultur, die dann wiederum Projekte wie die neue Jugendkunstplattform Jukopo umsetzen kann. Doch bevor die Klicks bei der Online-Auktion entscheiden, können die Besucher die Kunstwerke natürlich auch ganz analog erleben. Die Originale werden die nächsten Wochen hier in den Räumen der Art Factory in Kirschau ausgestellt. Die Galerie befindet sich in der ehemaligen Textilfabrik. Nach Jahren des Leerstands zog die Kunst ein. Heute finden hier Ausstellungen, Konzerte und Lesungen der Kunstinitiative im Friese statt.
4: Früher hat man das ja analog gemacht. Man ist hergekommen, hat gesagt, das gefällt mir und hat dann gesteigert. Das ist nicht mehr so, aber man kann sich die Dinge anschauen. Man kann sich die Dinge anschauen, weil Fotos, bei Kunst ist das sehr emotional. Fotos sind nicht so oft aussagefähig. Besser, man steht vor dem Original. Und jeder hat die Möglichkeit, jetzt hier die nächsten 5 Sonntage bis zum 6. November sich die Originale anzuschauen und kann dann ins Netz gehen und voten.
7: Genau diese Verbindung zwischen den Originalen vor Ort und der digitalen Welt ist ein wichtiger Bestandteil der Auktion. Noch bis zum 6. November kann über die Internetseite shop.kunstkulturstiftung-oberlausitz.de geboten werden. Und während bei der zweiten Kunstauktion etablierter Künstlerinnen und Künstler aus der Region im Mittelpunkt stehen, richtet sich die neue Jugendkunstplattform Oberlausitz ganz bewusst an die nächste Generation. Abgekürzt wird der neue Name Jukopo. Er soll sich in den nächsten Wochen und Monaten in der Oberlausitz etablieren. Kinder und Jugendliche zwischen 6 und 19 Jahren können ab sofort ihre Arbeiten digital einreichen. Daraus soll unter anderem der neue Jugendkunstpreis entstehen. Die Idee dafür gab es schon länger. Nun ist sie mit Unterstützung der Rotary-Clubs Bautzen, Kamenz und Dreiländereck, der Jugendkunstschule Oberlausitz Niederschlesien und weiterer Partner umgesetzt worden.
8: Ich hatte diesen Gedanken ursprünglich gehabt, weil ich merkte, es gibt erfolgreiche Jugendkunstpreise überall in den Regionen von Sachsen, aber auch natürlich darüber hinaus. Es gibt auch einen sächsischen Jugendkunstpreis, nur leider in dieser Region noch nicht. Hatte daraufhin auch schon mal Kontakt aufgenommen zu den rotarischen Clubs und auch Fördermittel beantragt, die leider im ersten Anlauf nicht bewilligt wurden, sodass ich das Projekt erstmal auf Eis gelegt hatte. Frau Weber kam dann ein Jahr später auf mich zu mit viel Tatendrang und Energie und Leidenschaft und hat das nochmal mit frischem Schwung vorangetrieben und jetzt auch final durchgeführt, kann man fast schon sagen. Es ist jetzt alles startklar.
7: Und das mit einer extra entwickelten Online-Plattform von Spreedesign aus Bautzen. Über die Webseite jukopo.de werden unterschiedliche Angebote miteinander verbunden.
9: Also wir konzeptionieren das dann mit der Frau Weber zusammen, dann ist es irgendwann klar, was rauskommen soll, was wie gemacht wird. Und dann entwickeln wir bei uns im Haus Designs, Optiken, die eigentliche Programmierung, was dahinter steht. Die Kunstplattform zum Beispiel ist so eine autarke Plattform, da werden die Künstler, die geben ihre Daten ein und so weiter und die Daten werden wieder in unterschiedlichen Formaten verarbeitet. Und zum Beispiel kommt eine Auktion dann bei raus oder halt jetzt der Jugendkunstpreis nochmal so als alternative Anwendung. Also unterschiedliche Anwendungsformate und wir kriegen immer so den Input und machen den Output.
7: Damit soll Kunst aus der Oberlausitz auch dort sichtbar werden, wo sich gerade junge Menschen bewegen, im digitalen Raum. Entsprechend wurde auch die Internetseite entworfen. Mit modernem und einmaligem Design sollen die Künstler der Zukunft angesprochen werden. Jugendkunstplattform und die zweite Online-Kunstauktion. Beide Projekte haben eine gemeinsame Idee. Sie sollen zeigen, wie viel Kreativität, Talent und kulturelle Energie in der Oberlausitz steckt. Schon heute und mit Blick auf die nächste Generation. Die zweite Online-Auktion der 44 Künstler läuft noch bis Anfang November. Für die Jugendkunstplattform Jukopo beginnt dagegen erst die eigentliche Arbeit. Junge Künstlerinnen und Künstler sollen die Chance bekommen, ihre Arbeiten zu zeigen und mit ihren Ideen das Publikum zu erreichen. Die haben es gut in ihren gemütlichen Büros. Ich würde liebend gern mal für einen Tag den Job mit denen tauschen. Diesen Gedanken hatten wohl schon viele beim Blick auf andere Berufsgruppen. Beim Aktionstag Schichtwechsel wird daraus Realität. Menschen mit und ohne Behinderungen tauschen für einen Tag ihre Arbeitsplätze und gewinnen neue Perspektiven. Die Lausitzer Werkstätten in Hoyerswerda sind seit 2023 mit dabei und bringen dafür Menschen aus den Werkstätten mit Partnern in der Stadt zusammen.
10: Dies Jahr dabei sind das Klinikum Hoyerswerda, die Stadt Hoyerswerda zweimal sogar, die BMS Berufsschule für Medizinalberufe ist mit dabei, die Agentur für Arbeit ist dabei und da fahren wir jetzt hin, gucken, wie unsere Leute sich dort auf dem ersten Arbeitsmarkt machen und wollen mal ein bisschen Erfahrungen und Eindrücke sammeln.
11: Diese abwechslungsreichen Arbeiten gefallen mir, dass ich austeilen konnte, die Tabletts und den Kontakt mit den Menschen und einpacken und so. Diese Abwechslung der Arbeit ist schön.
12: Ich bin psychisch erkrankt und habe auch schon mit dem sozialpsychiatrischen Dienst auf der anderen Seite des Tisches zu tun gehabt und jetzt interessiert mich einfach mal, wie die Hintergründe hier sind, welche Aufgaben der sozialpsychiatrische Dienst hat, wie sie arbeiten und auch mal ja, das Persönliche zu sehen, dass sozusagen, dass sie auch bloß Menschen sind, so ungefähr, also das Menschliche auch zu erleben, genau, aber eben auch die Aufgaben sozusagen, wo die Grenzen sind, was machbar ist.
13: Wir arbeiten ja auch mit sehr, sehr vielen Netzwerken hier auch in Hoyerswerda und anderen zusammen, weil wir in unserer Arbeit gerne auch natürlich vermitteln wollen und vermitteln müssen, weil wir als Mitarbeiter können natürlich auch nicht alles abdecken von den Hilfen. Und es ist wichtig einfach, dass die Menschen eine Struktur haben, soziale Kontakte haben. Und ja, und auch einfach zu sehen, wie ist die Arbeitsweise in anderen Bereichen. Und deswegen haben wir uns dafür entschieden, auch einfach an diesem Projekt teilzunehmen.
7: Und damit war der psychologische Dienst nicht allein. Viele Einrichtungen und Unternehmen in der Stadt nahmen am Schichtwechsel teil und begrüßten die Teilnehmer der Lausitzer Werkstätten ganz besonders herzlich. So zum Beispiel die Bildungsstätte für Medizinal- und Sozialberufe.
14: Ich bin das erste Mal beim Schichtwechsel dabei und ich muss sagen, ich bin sehr überrascht, was so hinter den Menschen steckt, was für Geschichten dabei sind und wie das da so läuft in der Werkstatt und wie die Tagesabläufe sind und wie man sich strukturiert, ob man alleine leben kann oder nicht und darf oder nicht und was an den, in den Werkstätten so ja auch produziert und gemacht wird. Und ganz persönlich war heute emotional, was da so für persönliche Geschichten hinter den Menschen stecken, wo man manchmal einfach gar nicht weiß, warum man in der Werkstatt ist oder was das für Hintergründe hat. Und das war heute doch sehr emotional und da denkt man doch noch bestimmt die nächsten Tage drüber nach.
7: Auch besondere Institutionen wie die Agentur für Arbeit öffneten ihre Türen.
15: Ich habe sehr viele Einblicke gefunden und auch mal die andere Seite zu sehen hinterm Schreibtisch, was die Leute halt hier alles leisten und was sie halt den Menschen ermöglichen und so. Das finde ich sehr schön und so. Und die sind halt auch sehr, sehr bemüht, halt wirklich Menschen, die es wollen, zu helfen.
16: Also der Schichtwechsel bringt uns praktische Einblicke, weil wir einfach unsere alltägliche Arbeit anders reflektieren können, Erfahrungen sammeln können und uns auch besser in die Menschen mit Behinderungen einfühlen können, was sie bewegt, was sie vielleicht auch brauchen und wie wir sie in unserem alltäglichen Beratungsgeschäft unterstützen können.
7: Ganz praktisch wurde es dann zum Beispiel hier bei der Fahrradwerkstatt der Lausitzer Werkstätten.
17: Ich hatte heute direkten Bürgerkontakt, also Leute sind mit ihrem Fahrrad hergekommen, hatten ein Problem, das wurde angenommen, wurde sozusagen geschaut, was ist zu tun, dann mit dem Kunden beraten und dann am Ende eben der Auftrag erteilt. Oder es sind Leute vorbeigekommen, die ihr Fahrrad abholen wollten nach einer Reparatur und es ist natürlich angenehm zu sehen, wenn die freudestrahlend wieder rausgehen, weil das Fahrrad einfach wieder repariert ist.
7: Auch für Matthias Kummer, normalerweise in der Stadtverwaltung im Ordnungsamt tätig, war es mal eine ganz andere Erfahrung.
18: Herausfordernd war für mich, selbst mal einen Schrank allein und eigenständig zu montieren. Ich habe festgestellt, dass Leute mit gewisseren Krankheitsbildern oder Behinderungen tolle Arbeit leisten können. Jeder in seinem speziellen Bereich und jeder mit seinen Begabungen. Und das war für mich sehr aufschlussreich und das nehme ich mal mit nach Hause.
7: Der Aktionstag zeigt eindrücklich, wie wichtig dieser Austausch ist, um Berührungsängste abzubauen und echtes Verständnis füreinander zu schaffen. Laut Thomas Köhler werden die Fähigkeiten von Menschen mit Behinderungen auf dem ersten Arbeitsmarkt oft noch hochgradig unterschätzt. Umso bedeutender ist die dauerhafte Integration, wie sie die Lausitzer Werkstätten aktuell mit neuen Außenarbeitsplätzen im Lausitzbad vorantreiben. Damit das Projekt auch im nächsten Jahr ein voller Erfolg wird, sind die Betriebe in unserer Region schon jetzt herzlich aufgerufen, beim nächsten Mal selbst mitzumachen, ihre Türen zu öffnen und an nur einem Tag wertvolle neue Perspektiven zu gewinnen.
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0: Freitagabend, 19 Uhr, und ich sage Hallo und herzlich willkommen zu einer aktuellen Ausgabe von 04 Plus hier bei Muldental TV. Ich freue mich sehr, dass ich Sie hier mal wieder begrüßen darf. Wir haben wieder einiges heute in unserer Sendung für Sie vorbereitet. Und wir starten auch direkt mit dem ersten Bericht. Im Jahr 1876 wurde das Krankenhaus in Altscherbitz gegründet. 150 Jahre wechselvolle Geschichte und teilweise auch bedeutende medizinische Entwicklungen liegen nun hinter dem Krankenhaus. Und zum Jubiläum wurde auch darauf noch einmal zurückgeblickt. Unter den Gästen war neben Gesundheitsministerin Petra Köpping auch mein Kollege Maximilian Fürster.
1: Das Sächsische Krankenhaus Altscherbitz feierte am 18. September ein rundes Jubiläum. 150 Jahre Heilungsgeschichte, die bereits sehr früh moderne Ansätze verfolgte und so über Sachsens Grenzen hinaus Bekanntheit erlangte.
2: Aufgrund des offenen Türsystems für psychiatrische Patienten, das war eigentlich die Neuheit, die also dann weit ins In- und Ausland gestrahlt hat. Das heißt, psychiatrische Patienten wurden einbezogen. Es wurde Lebensraum geschaffen, es wurde ein offenes System geschaffen. Sie hatten Teilhabe an Arbeits- und Ergotherapie, haben in der Landwirtschaft teilgenommen, haben eine Gärtnerei auf der Grundfläche errichtet.
1: Auch das System mehrerer Pavillons in einer Art Parklandschaft hat zum Behandlungserfolg und zur Bekanntheit beigetragen. In der Kirche des Krankenhauses haben sich zur Jubiläumsfeier zahlreiche Gäste eingefunden, auch die sächsische Gesundheitsministerin Petra Köpping. Verwaltungsdirektorin Doreen Neu rekapitulierte in ihrer Begrüßungsrede die wichtigsten Stationen aus der Geschichte des Krankenhauses, auch die des Nationalsozialismus, der hier im Besonderen gedacht wird.
2: Natürlich haben wir auch das dunkle Kapitel unserer Geschichte

0: In der DDR-Zeit wurde die Psychiatrie in Altscherbitz um Neurologie und forensische Psychiatrie erweitert. Diese arbeiten hier bis heute eng zusammen.
1: Die größte Klinik ist die psychiatrische allgemeine Klinik, dann die etwas kleinere Klinik, aber ein gleichzeitiger Bestandteil der Psychiatrie ist die forensische Medizin und die kleinste Klinik ist die Klinik für Neurologie. Das sind unterschiedlich bedingte Erkrankungen. Die Psychiatrie betreut oder beschäftigt sich vornehmlich um seelische, geistige und psychiatrische Erkrankungen. Die Neurologie dann mehr mit strukturell bedingten Gehirnerkrankungen, Nerven- oder Muskelproblemen.
0: Petra Köpping erinnerte sich in ihrem Redebeitrag an die Unterstützung der Klinik beim Ausbruch der Corona-Pandemie am Beginn ihrer Amtszeit. Hier fand früh eine erste, insbesondere psychologische Beratung statt. Weiterer Gratulant zum 150. Jubiläum war Friedrich München, der Geschäftsführer der Krankenhausgesellschaft Sachsen. Mit Blick auf die Geschichte des Krankenhauses während des Nationalsozialismus mahnte er die kritische Beobachtung totalitärer Tendenzen in der Gesellschaft an. Er hob aber auch hervor, dass das Krankenhaus aktuelle Entwicklungen der Medizin mittrage und umsetze.
1: Das Fachgebiet der Neurologie und Psychiatrie gehört nach der Krebsmedizin mit zu den innovativsten Fachgebieten, was therapeutisch und diagnostisch angeht. Bis so ungefähr Anfang der 90er Jahre haben wir vielleicht viel Diagnostik machen können, aber therapeutisch hatten wir wenig im Angebot. Es hat sich grundlegend gewandelt. Es ist differenzierter geworden, individueller. Und das versuchen wir hier in den Rahmen, diese Möglichkeiten, die wir hier geboten haben oder aufgebaut haben, den Patienten zukommen zu lassen.
0: Schkeuditz Oberbürgermeister Reik Bergner dankte den etwa 650 Mitarbeitern des Sächsischen Krankenhauses Altscherbitz und hob es als wichtigen Arbeitgeber der Stadt hervor. Neue Wege geht das Krankenhaus in der Zusammenarbeit mit MediClean, die Räume der ehemaligen Helios-Klinik nebenan übernommen haben. Hier soll der Wechsel von Schlaganfallpatienten in die Rehabilitation und Nachsorge ohne großen Ortswechsel ermöglicht werden. Die Krankenhausreform trifft wie alle Kliniken Deutschlands auch das Krankenhaus in Altscherbitz. In diesem Zuge wurden hier neue Bereiche beantragt, darunter internistische Kompetenz und eine tagesklinische Schmerztherapie.
2: Wir haben in den letzten 2 Jahren in der Psychiatrie neue Tageskliniken aufgebaut, eine Tagesklinik für junge Erwachsene, und haben versucht, die Strecke der ambulanten Versorgung insbesondere auszuweiten. 3 psychiatrische Institutsambulanzen, eine hier am Haupthaus, 2 in unseren Außenstellen in Eilenburg und in Markranstädt, wo auch Tageskliniken angesiedelt sind. Haben im letzten Jahr eine neurologisch-psychiatrische Infusionsambulanz eröffnet. Hat vielleicht auch schon jeder davon gehört, insbesondere die Alzheimer-Krankheit steht dort im Mittelpunkt. Und wir versuchen also die Vernetzung innerhalb der Klinik, aber eben auch nach außen auszuweiten und uns am Standort fest zu etablieren.
0: Bereits vor über 100 Jahren gab es viele innovative Behandlungsansätze in Altscherbitz. Diesem Erbe will man hier auch heute und in Zukunft gerecht werden. Auf die nächsten 150 Jahre.
3: Und damit kommen wir zu den aktuellen Meldungen. Fördermittel für Ehrenamtliche. Diese können noch bis zum 31. Oktober über Träger von Ehrenamtsprojekten aus dem Programm Wir für Sachsen fürs kommende Jahr beantragt werden. Gefördert werden Ehrenamtliche in den Bereichen Soziales, Umwelt, Musik, Kultur und Sport, die sich mindestens 20 Stunden im Monat engagieren. Sie können über die Förderung eine monatliche Aufwandsentschädigung von 40 Euro erhalten. Eine Bewilligung ist nur möglich, sofern die dafür geplanten Landesmittel noch nicht aufgebraucht sind. Antragsberechtigt sind unter anderem gemeinnützige Vereine, Kirchgemeinden und Kommunen. Die Antragstellung erfolgt ausschließlich online über das Förderportal der Bürgerstiftung Dresden. Für das Programm sind im Haushaltsentwurf des Freistaates rund 11 Millionen Euro pro Jahr vorgesehen. Wasserversorgung in Grimmer Gewerbegebiet wird gesichert. Die kommunalen Wasserwerke Grimma-Gaitain investieren rund 550.000 Euro in die Stabilisierung der Wasserversorgung.

0: im Gewerbegebiet Grimma Nord 3. Anfang Oktober startet der erste Bauabschnitt. Dabei wird eine zusätzliche Trinkwasserleitung unter der Autobahn 14 verlegt. Sie soll die bisher einzige und störanfällige Versorgungsleitung ergänzen. Im Frühjahr 2027 folgt der zweite Bauabschnitt entlang der Wurzener Straße. Zwischen dem Kreisverkehr am Obi-Baumarkt und der Autobahnzufahrt wird die Trinkwasserleitung erneuert und vergrößert. Dafür muss die B107 voraussichtlich ab Mitte März teilweise gesperrt werden. Die Arbeiten sollen voraussichtlich bis Pfingsten abgeschlossen sein.
1: Die Schwimmhalle Grimma passt im Oktober ihre Öffnungszeiten an. Während der Herbstferien vom 12. bis 23. Oktober öffnet das Bad montags, dienstags, donnerstags und freitags bereits ab 10 Uhr. Mittwochs sind die Becken dem Vereinssport vorbehalten. An den Feiertagen am 3. Oktober und 31. Oktober bleibt die Schwimmhalle geschlossen. Auch für die Sauna gelten während der Ferien angepasste Öffnungszeiten. Für den Schwimmkurs in der ersten Ferienwoche sind zudem noch Restplätze verfügbar. Weitere Öffnungszeiten sind über die Website der Stadt Grimma einzusehen.
0: Vollsperrung für Brückenneubau in Plößitz. Am 7. Oktober beginnt im Taucher Ortsteil Plößitz der Ersatzneubau der Brücke über die Parthe. Gleichzeitig wird die Straße zwischen Am Winneberg und der Bergstraße grundhaft ausgebaut. Für die Arbeiten muss der Straßenabschnitt vollständig gesperrt werden. Das betrifft auch Fußgänger und Radfahrer. Die Baumaßnahme soll voraussichtlich bis zum 27. Dezember 2027 dauern. Der Straßenverkehr wird über die Engelsdorfer und Kriekauer Straße umgeleitet. Für Fußgänger und Radfahrer führt eine separate Umleitung über Am Schmiedehöfchen und den Schulweg. Auch der Linienverkehr nutzt bereits eine entsprechende Umleitungsstrecke. Historische Erinnerungsstücke zur Bahnstrecke Wurzen-Eilenburg gesucht. Zum 100-jährigen Bestehen der Bahnstrecke im kommenden Jahr sind die Gemeinden Lossatal und Talwitz gemeinsam mit örtlichen Vereinen auf der Suche nach historischen Fotos, Dokumenten und Erinnerungsstücken. Die Strecke wurde im Mai 1927 eröffnet und spielte insbesondere für die Steinindustrie der Region eine wichtige Rolle. Gesucht werden unter anderem Aufnahmen von Zügen, Bahnhöfen und Steinbrüchen, alte Fahrkarten und Fahrpläne sowie Uniformteile, Werkzeuge und persönliche Erinnerungen. Die Materialien sollen für Ausstellungen, Publikationen und das Archiv des Geoportals Steinarbeiterhaus in Hoburg genutzt werden. Höhepunkt des Jubiläumsjahres ist ein Festtag am 29. Mai 2027 entlang der historischen Haltepunkte.

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0: Ausbildung zum Anfassen, Mitmachen und vor allem aus der Region. Am 7. November geht die Röther Ausbildungsmesse in die dritte Auflage. Rund 25 regionale Unternehmen stellen dabei etwa 50 Ausbildungsberufe vor und das auch mit praktischen Angeboten zum Ausprobieren. In der Agrargenossenschaft Röther in Pöttschau laufen dafür bereits die Vorbereitungen auf Hochtouren und Astrid Sonntag, die war schon mal vor Ort.
1: Es geht in die heiße Planungsphase für die RAM, die Röther Ausbildungsmesse. Am Tisch sitzen dabei nicht nur die Organisatoren, sondern auch die Unternehmen und Institutionen, die diese Messe mitgestalten und gemeinsam entwickeln. Ziel der Messe ist es, aus der Region, mit der Region und für die Region zu agieren, sowie Perspektiven und Chancen aufzuzeigen, um damit künftige Auszubildende mit den Angeboten vor Ort hier auch zu halten. Die RAM, die am 7. November in die dritte Auflage geht, ist eine Messe der besonderen Art, wie Jens Dittrich vom Organisationsteam formuliert.
2: Unsere Messe ist die Messe zum Anfassen, die Messe zum Mitmachen und die Messe, um hier zu bleiben.
1: In der Agrargenossenschaft Röther im Röther Ortsteil Pöttschau wird Platz für 25 regionale Unternehmen im Umkreis von ebenso rund 25 Kilometern geboten. Bewusst wird auf die Ausbildung vor Ort gesetzt. Großkonzerne finden sich im Konzept nicht wieder. Wenige Plätze für Aussteller sind noch frei, die jedoch nicht mit einem einfachen Informationsstand auftreten sollen.
2: Diese Messe ist für die Azubis eine besondere Gelegenheit, sich mit ihrem neuen Ausbildungsberuf bekannt zu machen. Nicht mit Lesen und nicht mit bunten Flyern, sondern mit Mitmachangeboten. Das heißt, die Azubis haben die Möglichkeit, ihren Beruf so kennenzulernen, wie er dann auch tatsächlich in der Ausbildung und dann im tatsächlichen Leben sich ergibt.
1: Regional, ambitioniert und motiviert sind dabei nicht nur die Schlagworte für die Messe, diese kennzeichnen auch das Team, welches dahinter steckt.
2: Die Organisation sind 10 Menschen aus unserer Region, die neben ihrem normalen Beruf ehrenamtlich diese Messe organisieren. Und diese Messe wird nicht nur von unseren 10 regionalen Menschen organisiert, sondern mit unseren Firmen gemeinsam. Und das ist auch eine Besonderheit, dass unsere Firmen, die hier ausstellen, die Möglichkeit haben, diese Messe aktiv zu gestalten. Was geht gut, was geht nicht gut? Was brauchen wir als Firma, was brauchen wir nicht? Und so haben wir eine ideale Verknüpfung zwischen unseren regionalen Anbietern, den regionalen Azubis und natürlich auch wir als Interessengemeinschaft, die etwas für unsere Region auf die Beine stellen wollen.
1: Eine Interessengemeinschaft, die es mit ihrem Engagement zum Bundeswettbewerb Machen geschafft hat und dort den dritten Platz belegte. Das damit verbundene Preisgeld wird direkt wieder in die Messe investiert, um diese bedarfsorientiert weiterzuentwickeln. Rund 50 Berufe werden am 7. November hier präsentiert. Dazu gibt es Angebote für Praktika und Ferienarbeit sowie ein Azubi-Coaching, um für das Bewerbungsgespräch bestens vorbereitet zu sein. Die Messe entwickelt sich stetig weiter.
2: Unsere Azubis sollen bei Zeiten in die Berufe und die Ausbildungsmöglichkeiten hineinschnuppern können. Das geschieht natürlich im schulischen Bereich über Praktika, die auch von unseren Firmen mit angeboten werden, aber eben auch schon über Ferienjobs. So haben die Azubis die Möglichkeit, bei Zeiten auch zu erkennen, welcher Ausbildungsberuf, den ich so toll gefunden habe, ist vielleicht doch nicht so das Richtige. Und sich vorher orientieren zu können und ganz neu, was auch unsere Firmen abgefragt haben und sich gewünscht haben, dass Jobangebote mit platziert werden können. Das heißt, auch Mama und Papa, die vielleicht gerade auf der Suche sind nach einem neuen Job oder die vielleicht auch wechseln möchten, die vielleicht auch sich selber umorientieren möchten, haben die Möglichkeit, auf unserer Messe mit unseren Firmen Kontakt aufzunehmen und vielleicht den neuen Traumjob zu finden.
1: Somit ist die RAM eine Messe für die gesamte Familie mit dem Ziel, eben diese in allen Generationen auch aktiv in der Region zu binden.
0: Ja, liebe Zuschauerinnen, liebe Zuschauer, kennen Sie die Sendung Verstehen Sie Spaß? Wenn ja und auch wenn nein, habe ich jetzt einen kleinen Programmhinweis für Sie, denn die Kameradinnen und Kameraden von der Grimmer Feuerwehr, die hatten kürzlich Besuch von einer etwas speziellen Fotografin. Die Auflösung gibt es am Samstag 20.15 Uhr zur Primetime und wir haben vorher jetzt schon mal mit den Akteuren gesprochen.
1: Die Freiwillige Feuerwehr Grimma hat für Samstagabend, den 10. Oktober, eine besondere TV-Empfehlung. Über Social Media wurde es bereits angekündigt. Die Kameradinnen und Kameraden hatten Besuch von Verstehen Sie Spaß. Und aus Sicht der Mitwirkenden sollte man sich diese Sendung keinesfalls entgehen lassen.
3: Ja, wir wurden wunderschön verarscht. Wir haben viel Spaß dabei gehabt, im Nachhinein natürlich. Manche wurden auch sehr grimmig, aber nach der Auflösung haben alle sehr viel gelacht.
4: Ja, ich denke, wer die Arbeit der Feuerwehr einfach mal aus einer anderen Perspektive sehen kann und sehen kann, zu was wir noch an der Lage sind, der sollte sich uns dann auf alle Fälle mal den Fernseher einschalten.
1: Während die Kameradinnen und Kameraden sonst das Retten, Löschen, Bergen und Schützen im Vordergrund ihrer Tätigkeit stehen haben, wollten sie hier vor einigen Monaten bewusst etwas für die Gemeinschaft tun. Das verlief jedoch nicht so wie anfänglich geplant.
3: Gar nicht so schlimm, wie ich erst dachte. Ja, war irgendwie dann ja, einfach nur lustig, nachdem alles aufgeklärt wurde.
5: Würdet ihr es nochmal machen?
3: Es würde, glaube ich, mehr eskalieren.
1: Für die Insider war der Spaß bereits zum Dreh vorprogrammiert.
4: Unfassbar schwierig tatsächlich. Also man muss ja wirklich sagen, man muss ja die ganze Zeit bei all den Witzen aufpassen, dass man nicht selber anfängt mit Lachen, weil man ja weiß, auf was es hinausführt und immer mehr provoziert hat. Aber auf jeden Fall eine Erfahrung, die man gemacht haben muss und ich denke, das Ergebnis lässt sich sehen.
1: Die Vorfreude bei allen Beteiligten im Nachgang ist groß und die TV-Empfehlung ist klar. Samstagabend, Primetime, 20.15 Uhr, verstehen Sie Spaß.
0: Ja, wenn es irgendwo brennt, dann sind Sie immer an erster Stelle da, die Freiwilligen Feuerwehren aus der Region. Und damit Sie dann, wenn es brennt, auch helfen können, muss natürlich geübt werden. Und da gibt es zum Beispiel Brandcontainer, in denen eben mit voller Atemschutzausrüstung geübt werden kann, geprobt werden kann, damit man dann im Ernstfall tatsächlich bereit ist, vielleicht sogar Menschenleben zu retten. Genau so eine Übung fand jetzt in Wermsdorf bei der Feuerwehr statt. Auch aus den umliegenden Regionen kamen noch ein paar Kameradinnen und Kameraden dazu. Und wir haben uns das Ganze mit der Kamera für Sie mal angeschaut.
1: Wenn vor dem Wermsdorfer Feuerwehrgerätehaus große, schwarze, rauchende Container stehen, dann ist definitiv was los. Insgesamt 30 Atemschutzträger aus 6 Feuerwehren aus der Gemeinde Wermsdorf, Oschatz und Dahlen trainierten in einer Brandübungsanlage für den Ernstfall. Aber bevor in der Heißausbildung die Temperaturen praktisch steigen, heißt es Wissensvermittlung.
6: Und zwar geht das so ab, dass wir zunächst freitags mit einer Theorieeinheit beginnen, wo wir sozusagen die theoretischen Grundlagen nochmal gelehrt bekommen, nochmal verinnerlichen können und dann eine Nacht drüber schlafen dürfen und Samstag quasi das theoretisch Gelernte in die Praxis umsetzen können.
1: In 2-Stunden-Fenstern bereiten sich 6 Kameradinnen und Kameraden auf das Übungsszenario Brandcontainer vor. In 2er-Trupps geht es in den Container. Dabei werden die Feuerwehrleute von einem Mitarbeiter der Trainingsfirma begleitet. Noch zeigt die Wärmebildkamera der kleinen Feuerwehrleute 200 Grad Celsius an. Da wird auf der anderen Seite kräftig eingeheizt. Holzpaletten nähren das Feuer. Die Temperatur und die Spannung steigen. Der nächste Trupp positioniert sich an der Tür des Containers. Zuerst kontrolliert das Team den Türbereich und dann erfolgt der Einstieg in den stockdunklen Container.
6: Mit Pressluftatmen in die Brandübungsanlage hineingehen. Zunächst zwar immer mit dem Strahlrohr, allerdings trocken, um sozusagen über eine Hindernisbahn zu gelangen. Verschiedene Dinge in dem Brandraum zu finden, wie zum Beispiel ein Dummy, eine Gasflasche oder ähnliches. Und im Anschluss dann mit dem Strahlrohr weitergehen in den zweiten Abschnitt, in den zweiten Container, um dort dann quasi die hydraulische Ventilation, eine richtige Wärmegewöhnung kennenlernen zu dürfen und sozusagen auch Rauch und Feuer lesen zu lernen. Und sozusagen dann im Einsatzfall tatsächlich für das Worst-Case-Szenario auch gewappnet zu sein und sozusagen uns selber zu schützen und natürlich auch diejenigen Personen, die gegebenenfalls noch in dem Brandobjekt drin sind.
1: Als sich Tür 3 öffnete, wurde die hydraulische Ventilation auch praktisch sichtbar.
6: Man muss zunächst eine Abluftöffnung schaffen und in dem Brandraum nimmt man dann das Strahlrohr mittels Sprühstrahl, sprüht nach draußen durch die Abluftöffnung und da entsteht ein sogenannter Sog, wo sozusagen dann der Qualm, der Rauch mit abgesaugt wird.

0: Damit ist das Training noch nicht zu Ende. Denn auch beim Ablegen der Schutzkleidung ist Disziplin oberstes Gebot und dient zudem auch dem Selbstschutz. Denn die Kleidung kann mit gefährlichen Stoffen kontaminiert sein. Im Anschluss daran erfolgte die Auswertung. Die Erfahrungen, welche die Feuerwehrleute in diesem Brandcontainer sammelten, kann ihnen keiner mehr nehmen.
1: Man konnte in einer komplett dunklen Umgebung und mit einer hohen Hitzetemperatur oder Wärmetemperatur taktische Übungen ausprobieren und testen. Und es war einfach eine super Erfahrung, jetzt auch für die Realeinsätze, die wir vielleicht in Zukunft haben. Ist auf jeden Fall eine super Sache.
2: Wo lag der Herausforderung?
1: In den ersten 2 Minuten bei mir tatsächlich sich erstmal an die komplette Dunkelheit zu gewöhnen und im späteren Verlauf dann einfach an der immer zunehmenderen Wärme durch die, den Wasserdampf, der dabei entsteht beim Feuerlöschen, dass es dann doch ein bisschen durch die Kleidung durchgegangen ist. Das ist schon dann eine Herausforderung, aber alles in allem super gemacht, viel Spaß gehabt.
0: Und während die ersten Trupps ihre Ausbildung absolviert hatten, bereiteten sich die nächsten auf ihren Gang durch Dunkelheit und Hitze vor. Chapeau allen, die sich diesen Herausforderungen stellten und stellen, um im Ernstfall helfen zu können.
3: Ja, die Woche ist ja nicht ganz so dolle wettertechnisch gestartet, aber wie immer auch an der Stelle von mir der Spruch, die Natur kann's gebrauchen. So viel Regen hatten wir in diesem Sommer nicht. Insofern war das gut und schön, aber so ein bisschen Sonne zwischendurch ist ja auch ganz fein. Mal gucken, wie der Start ins Wochenende wird. Hier die Aussichten für morgen.
4: Am kommenden Wochenende zeigt sich der Herbst in den Landkreisen Leipzig und Nordsachsen von seiner wechselhaften und windigen Seite. Am Samstag bleibt es überwiegend bewölkt, vor allem am Nachmittag sind örtlich Regenschauer möglich. Die Temperaturen steigen auf etwa 14 Grad. Dazu weht ein kräftiger Südwestwind, der zeitweise starke Böen mit sich bringen kann. Der Deutsche Wetterdienst warnt im Raum Oschatz vor Windböen bis zu 60 Kilometern pro Stunde. In exponierten Lagen sind auch stärkere Böen möglich. Am Sonntag gibt es neben vielen Wolken auch einige Auflockerungen, sodass sich zwischendurch die Sonne zeigen kann. Allerdings sind erneut einzelne Regenschauer möglich. Mit Höchstwerten von 13 Grad bleibt es kühl. Der Wind lässt voraussichtlich nicht vollständig nach und kann weiterhin kräftig auffrischen. Insgesamt erwarten uns damit ein typisches Herbstwochenende mit wechselhaftem Wetter, frischem Wind und nur kurzen sonnigen Abschnitten.

Und das war sie auch schon, die heutige Sendung von 04 Plus hier bei Muldenthal TV. Schön, dass Sie mit dabei waren. Ich wünsche Ihnen jetzt ein wunderschönes Wochenende. Wir drücken die Daumen, dass das Wetter ein klein wenig mitspielt und man auch draußen ein bisschen den bunten Herbst genießen kann. Und dann würde ich mich freuen, wenn wir uns am Montag hier an dieser Stelle wiedersehen um 19 Uhr, wenn es dann wieder aktuelle News bei 04 Plus gibt. Bis dahin, machen Sie es gut.

0: Glück auf und herzlich willkommen, liebe Zuschauerinnen und Zuschauer, zu Glück auf Kompakt. Wir nehmen Sie in den kommenden 30 Minuten mit durch die aktuellen Themen und Geschichten aus dem Erzgebirge. Schön, dass Sie eingeschaltet haben. In Brand-Erbisdorf haben sich am 4. Oktober zahlreiche Besitzer und Fans von Fahrzeugen aus dem ehemaligen Ostblock getroffen. Beim Ostblock-Treffen am Sporthotel standen unter anderem Simson-Mopeds, MZ-Motorräder, Trabant und Wartburg im Mittelpunkt. Neben der Ausstellung der Fahrzeuge ging es vor allem um den Austausch unter den Teilnehmern und um die gemeinsame Beschäftigung mit der Technik und Geschichte der Fahrzeuge.
1: Wenn in München frei wieder die alten Motoren gestartet werden, ist schnell zu merken, hier geht es um mehr als nur alte Fahrzeuge. Am 4. Oktober 2026 wurde beim Sporthotel Glück auf München frei wieder der Ossikult gefeiert. Beim mittlerweile 10. Ostblock-Treffen kamen zahlreiche Besucher zusammen, um alte Autos, Motorräder und Technik aus vergangenen Zeiten zu bestaunen. Und natürlich auch, um sich mit anderen Enthusiasten auszutauschen. Für die Geschäftsführerin des Sporthotels, Christine Kaltofen, war die Veranstaltung dabei auch mit vielen Erinnerungen verbunden. Denn über Jahre hinweg wurde das Treffen von Enrico Klemm mitorganisiert und geprägt. Er verstarb vor einem Jahr bei einem tragischen Unfall.
2: Ja, heute findet unser 10. Ostblock-Treffen statt. Leider das erste ohne unseren Enni. Aber wir freuen uns trotzdem. Er ist garantiert bei allen von uns hier ununterbrochen dabei. Und ja, es sind ganz viele Leute wieder da, ganz viele Händler, unfassbar viele Helfer. Und ja, deswegen freuen wir uns, dass wir das wieder machen können.
1: Heute ist Enrico leider nicht mehr dabei. Und trotzdem war sein Einfluss auf das Treffen an vielen Stellen noch spürbar.
2: Das ist einfach ein Enni, seine Idee, und das war einfach sein Herzensprojekt. Er hat einfach viele Freunde von der LSTW Freiberg, von der Panzerarena in Heidenau. Und die sind seit Wochen

0: für uns im Einsatz und haben die Technik vorbereitet und haben dem Junior jetzt die Technik erklärt und alles gezeigt, wie es geht und alles flott gemacht und sind heute hier am Start.
1: Auch sein enger Freund Silvio Auerbach erinnert sich an die gemeinsame Zeit zurück.
2: Ja, Auerbach Silvio, hab meinen Betrieb hier in Brand-Erbisdorf und war jahrelang hier mit dem Herrn Klemm gemeinsam befreundet, bis er dann leider tödlich verunglückt ist. Aber wir wollen und haben ganz einfach das weiterbetrieben hier. Von Firmen wie zum Beispiel LSTW oder die Firma Bündig, von Leuten, die schon immer als Freunde mit dabei gewesen sind. Enrico, seine Freundin, die Kinder sind ganz wunderbar für Enrico und die haben das möglich gemacht, dass wir hier wieder so ein Treffen auf der Beine stellen konnten. Aus der Laune heraus. Wir beide haben schon immer Ostfahrzeuge gerne gehabt, fanden das cool. Und so haben wir gesagt, wir können das doch immer machen mit so einem Treffen. Und was uns ganz wichtig war, dass wir eben auch, sagen wir, ein bisschen bewegen können, das Ganze. Hier hinten mit dieser Bahn und ja, und das haben wir eben mit der Fräse und mit den anderen Ural oder die Panzer oder sowas, dass wir das immer high live stehen, kann man es in jedem Museum sehen. Ne? Aber mal bewegen und damit hantieren, das kann man eben, sage ich, nie überall, sagen wir so.
1: Ganz im Zeichen der alten Technik standen natürlich auch in diesem Jahr die ausgestellten Fahrzeuge. Neben den zahlreichen Oldtimern aus dem Osten gab es auf der angrenzenden Wiese auch einiges an schwerem Gerät zu sehen. Alte Panzer zeigten die spektakulären Vorführungen, was noch in ihnen steckt. Dazu kamen Fahrzeuge, die bei einem solchen Treffen einfach nicht fehlen dürfen, darunter Karant, Ural und weitere historische Militärtechnik. Schon bei den früheren Treffen war die Auswahl außergewöhnlich. Sogar ein sowjetisches Buxierboot gehörte damals zu den Ausstellungsstücken.
0: Es kann jeder herkommen. Jeder, der irgendein Ostblockfahrzeug da hat oder sich dafür begeistert, ist herzlich willkommen. Wir wollen einfach die Tradition und die alte Technik am Leben erhalten, freuen uns über viele begeisterte Zuschauer, besonders die Jugend sind immer von den Panzern begeistert und können die jetzt hier einmal live und in Frieden erleben und müssen dafür nicht zur Bundeswehr.
2: Also ich denke, dass heute zwischen 3.000 und 4.000 Besucher schon da gewesen sind. Kulinarisch. Wir versuchen, dass wir sagen, wir machen ein bisschen Nostalgie essen, dass wir Spaghetti mit Tomatensauce machen. Oder wir haben einen DDR-Burger zum Beispiel. Dann haben wir Erbsensuppe gemacht. Wir haben verschiedene Roster, ja, Fischbrötchen und so. Das haben wir kulinarisch gemacht.

0: Für einen besonderen Moment sorgte auch dieses Mal wieder der Ural-Schneepflug. Statt Schnee wurde kurzerhand ein Haufen Sägespäne durch die Gegend geschleudert. Zur Freude der Zuschauer. Für die passende Stimmung im Festzelt sorgte schließlich ein im Erzgebirge bestens bekannter Musiker mit seiner derben Art, Lieder zu singen. Es war kein anderer als der Hauer und er brachte das Zelt zum Beben.
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2: Ach, ich glaube, das wird sehr, sehr gut angenommen und genießt jetzt mittlerweile einen hohen Stellenwert. Ich freue mich über ganz viele Zusprüche und ganz viele Fans, die einfach immer da waren und immer wieder gekommen sind. Also so wie sich die Dinge abzeichnen, gehe ich sehr davon aus, dass wir das wiederholen können.
0: So wurde das Ostblock-Treffen in diesem Jahr nicht nur zu einem Treffen für Freunde alter Technik, sondern auch zu einer Erinnerung an einen Menschen, der diese Veranstaltung über viele Jahre mit aufgebaut und geprägt hat.
3: Jetzt kommen wir zu einem ganz anderen und schöneren Thema. Während die Ernte eingeholt ist, feiert Ullersdorf sein Erntefest, das sich mittlerweile zu einem beachtlichen Dorffest entwickelt hat. Von überall her kommen die Gäste in den Seidauer Ortsteil. Mehr dazu sehen Sie jetzt.

0: Der Beitrag zum Erntefest in Ullersdorf entstand mit freundlicher Unterstützung folgender einheimischer Firmen: Agrargenossenschaft Seida EG, Gerhard Richter, Handwerksbetrieb für Hoch- und Tiefbau, Inhaber Sebastian Richter, Elektroanlagen Steffen Grähn. Im Prinzip geht alles, aber ohne Strom geht nichts. Dachdecker Rudolf, Inhaber Mike Rudolf. Sowie des Edeka-Marktes Kaden und Seidel GmbH in Seida.
1: Wir sind in Ullersdorf und wir feiern unser alljährliches Erntefest hier in Ullersdorf. Wir nutzen das auch als Agrargenossenschaft Seida für als Tag des offenen Hofes, um uns zu präsentieren und zu zeigen, was wir so haben und vor allem auch, um den guten Brauch des Erntedankes noch hochzuhalten. Die Gäste können hier Alttraktoren erleben, neue Maschinen, sie können Kühe sehen, sie können Kälber sehen, Pferde. Ganz großes Highlight ist der Sensenmähwettbewerb. Hier wird noch richtig mit der Hand gesenst und das wird im Wettbewerb ausgetragen. Ja, und eben so richtig wie ein kleines Dorffest ist das hier.

0: Unser jährliches Erntefest ist die beste Möglichkeit, jedes Jahr einen Traktorentyp extra tiefgründig hierher zu stellen, ihn zu bewundern und jede Menge Erläuterungen zu machen. Dieses Jahr haben wir nun ausgewählt den ZD300. Er ist praktisch der meistverwendete Traktor in der ostdeutschen Landwirtschaft. Ein echtes DDR-Produkt, ausdauernd, langlebig, hält für immer. Anfang der 60er Jahre die ersten Prototypen. Die ersten Prototypen liefen 1965 im Versuch und es wurde alles daran gesetzt, endlich einen großen, leistungsfähigen Traktor haben. Zielstellung war der 15. September 1967. Die vielen Anstrengungen hatten sich gelohnt im Industrieverband Traktorenbau, sodass am 15. September 1967 aus den Magdeburger, aus den Schönebecker Traktorenwerken endlich der erste ZD300 in rot-weißer Farbe fahren konnte. Im gleichen Jahr wurden noch mindestens 1000 Traktoren gebaut und in den anschließenden Jahren mindestens jeweils 5000, sodass da insgesamt über die vielen Jahre bis 1990 weit über 72.000 Traktoren in der DDR dieses Typs gebaut wurden.
1: Also wenn wir mal alle hier so hochgucken und jetzt so rum, es scheint die Sonne. Also mehr zufrieden kann man jetzt mit dem Wetter nicht sein. Und die Gäste sind natürlich schon reichlich da. Und in einer Stunde fangen die Friedebacher Feuerwehrmusikanten im Zelt an zu spielen. Und dann ist auch das Zelt richtig voll.

auch von mir ein herzliches Willkommen hier aus Ebenholzdorf, wieder zum Erntefest, was durch die Agrargenossenschaft Seiler Ebenholzdorf organisiert und aufgebaut wird über viele Jahre schon mit Unterstützung vom Stadtverein Seiler und vielen, vielen ehrenamtlichen Helfern. Dafür ein ganz, ganz herzliches Dankeschön, dass wir hier in Ebenholzdorf so schön feiern können, ausgestattet mit einem schönen Zelt, mit einer Hüpfburg, alle können drauf, von jung bis alt, also tobt euch mal so richtig aus. Ja, von mir aus, gestern konnten wir hier in Ebenholzdorf das 575-jährige urkundliche Erwähnung von

Nikolausdom feiern. Das Zelt war rappelvoll. Es war eine absolut gelungene Veranstaltung. Aber man konnte es nur in Ullersdorf so erwarten, dass alle Ullersdorfer und auch seiner hierher kommen und gemeinsam feiern und gemeinsam fröhlich sind. Deswegen wünsche ich uns hier ein wirklich tolles Erntefest mit sehr vielen guten Gesprächen und lass es hier wirklich gut gehen.

Das Fest ist schon ein bisschen aufwendig mittlerweile geworden. Es ist ja auch noch anlässlich der 575-Jahr-Feier in Ullersdorf. Das haben wir gestern als Festakt begangen im Festzelt. Dort waren natürlich auch viele andere involviert, viele Handwerksbetriebe, die hier in Ullersdorf und Seida sind. Und viele engagierte Bürger von Ullersdorf und Seida, die sich hier viele einen richtigen Kopf machen, um das Fest zu dem zu machen, was es jetzt ist.

0: Und damit schauen wir auf weitere Themen, die derzeit für Gesprächsstoff sorgen. Ob aktuelle Entwicklungen, wichtige Entscheidungen oder Ereignisse direkt vor Ort. In unserem nächsten Nachrichtenblock haben wir mehrere kurze Meldungen aus der Region für Sie zusammengefasst.
1: Freiwillige Feuerwehren, Tierschutz, Sportvereine. Das Erzgebirge und Mittelsachsen haben allerlei Ehrenämter zu bieten. Eines dieser Ehrenämter, nämlich das des Kreissportbundes Mittelsachsen, hat am Dienstag, dem 6.10.2026, den Vorschulkindern des ATV Hainichen eine besondere Überraschung bereitet. Zusammen mit Olympiateilnehmer Marvin Schlegel, der ebenso einen Platz im Buch fand, und Hainichens Oberbürgermeister Dieter Kreisinger hat das Maskottchen Freddy Wolf die Kinder inmitten einer Trainingseinheit besucht und den Hallenboden zwischen Turnmatten und Sportgeräten zur spielerischen Buchpremiere seines ersten Werkes Freddy Wolf und die Helden des Ehrenamtes verwandelt. In seinem Buch reist Freddy durch das sportliche Mittelsachsen und trifft dabei Menschen, die sich in den Ehrenämtern als Trainer, Helfer oder Vereinsverantwortliche einsetzen. KSB-Geschäftsführer Benjamin Kahler sagt dazu, dass jemand, der Woche für Woche die Halle aufschließt, Training vorbereitet oder einen Wettkampf organisiert. Wenn die Kinder durch Freddy verstehen, dass ihnen jemand freiwillig seine Zeit schenkt, dann haben wir mit dem Buch schon viel erreicht. Die Kinder zählen zu den Ersten, die das fertige Buch in den Händen halten und den gezeichneten Freddy auf dem Cover und im Buch bewundern durften. Alles wird teurer, Lebensmittel, Mieten, Treibstoff. Auch für den Verkehrsbund Mittelsachsen steigen die Preise für Trassen. Eine Finanzierungsunterstützung bleibt dabei aus. Aus diesem Grund wird es in Zukunft Kürzungen und Einschränkungen im Fahrplan geben. Gekürzt werden Strecken in den Weihnachts- und Sommerferien sowie schwach nachgefragte Strecken, sodass schmerzhafte Einschnitte vermieden werden können. In unserer Region betrifft das folgende Strecken: RB2 Vogtlandbahn Zwickau nach Blauen, RB80 Chemnitz nach Kranzthal, RB81 Chemnitz nach Olbernhau, RB83 Freiberg nach Holzau, RB95 Zwickau nach Johann-Georgenstadt, S3 Dresden nach Freiberg.
2: Ein Feuerwehreinsatz, bei dem auch der Rettungshubschrauber mit alarmiert wurde, sorgte in Marienberg auf der Tschuppauer Straße für reges Interesse. In einer Pizzeria kam es zu einem Zwischenfall, bei dem auch der Betreiber Verletzungen erlitt. Mehr dazu vom Einsatzleiter Michael Schönherr.
3: Wir sind alarmiert worden zu einer vermutlichen Verpuffung. Der Betreiber hat eine Verpuffung miterlebt, hat sich verletzt dabei. Wir sind da gerufen worden, haben wir gemessen, haben wir auch ein Medium festgestellt, unserem Arbeiten bis jetzt worden, freischalten, also quasi stromlos schalten, messen und absperren. Viel mehr könnten wir erstmal noch nicht machen, aber aktuell ist nicht mehr festzustellen.
2: Und die Kameraden sind im Einsatz ohne Atemschutz, oder?
3: Ja, also der Trupp zum Messen ist unter Atemschutz vorgegangen und ein zweiter Trupp steht bereit als Reserve.
2: Nachdem aktuell keine weitere Gefahr vom undichten Gerät ausging, wurde bzw. wird die Einsatzstelle an die Stadtwerke bzw. Betreiber wieder übergeben. Über die Schadenshöhe liegt noch keine Kenntnis vor.
0: Der Tag der Deutschen Einheit erinnert an die Wiedervereinigung Deutschlands und daran, wie wichtig Zusammenhalt und gemeinsame Geschichte bis heute sind. In Marienberg wurde dieser Tag auch aus der Perspektive der jungen Generation betrachtet. Eine Schülerin hat bei den Feierlichkeiten eine Rede gehalten. Was sie zu sagen hatte, zeigen wir Ihnen jetzt.
4: Die neue Mauer steht schon. Einigkeit und Recht und Freiheit für das deutsche Vaterland. Danach lasst uns alle streben, brüderlich mit Herz und Hand. So die ersten Verse unserer Nationalhymne, geschrieben fast 150 Jahre vor dem Mauerfall von August Heinrich Hoffmann von Fallersleben, zu einer Zeit, in der man von deutscher Einheit nur träumen konnte. Harmonie, Einklang, Einmütigkeit, das Wort Einheit hat für kaum eine Nation so viel Bedeutung und melancholischen Hintergrund wie für Deutschland. Sofort blitzen Bilder von jubelnden, weinenden und sich in den Armen liegenden Menschen, vielleicht aber auch von den verwirrten Gesichtern der Grenzpolizisten oder von dem etwas überforderten Günter Schabowski, der den geradezu explosiven Satz "Das tritt nach meiner Kenntnis, ist das sofort, unverzüglich" herausstammelt und damit eine Kettenreaktion der Geschichte auslöst in den Kopf. Gerade die Generation, die das Ereignis des Mauerfalls am 9. November 1989 und vor allem die Jahrzehnte davor miterlebt hat, ist für diese ist der Deutsche Tag der Einheit ein enormes Wunder. Vielleicht ist es etwas schwieriger zu erkennen, aber zu dieser Generation gehöre ich mit meinen Mitschülerinnen und Mitschülern nicht mehr ganz. Wir freuen uns einfach über den freien Tag, könnte man meinen. Dem widerspreche ich, zumindest teilweise. Auch wenn wir weder kommunistische Diktaturen noch einen schier endlosen Kampf um eine Wiedervereinigung noch staatliche Gewalt gegen diesbezügliche Gedanken erlebt haben, werden auch wir Zeugen von Uneinigkeit im eigenen Land. Dazu muss man sich lediglich die letzten 3 Landtagswahlen ansehen. Sieger sind extreme Parteien, die politische Mitte wird immer weniger gewählt und Koalitionsbildung wird zu einem Problem wie nie zuvor. Das sind allerdings nur Symptome. Dahinter liegt vor allem ein Grundproblem, die schwindende Gesprächs- und Kompromissbereitschaft. Bereits im Kindergarten lernt man, dem anderen zuzuhören, ausreden zu lassen, andere Meinungen und Ideen zu respektieren. Kurz zusammengefasst in, was du nicht willst, dass man dir tut, das füg auch keinem anderen zu. In unserer Gesellschaft ist das auf dem Weg zum Erwachsenwerden irgendwo verloren gegangen. Stattdessen dominieren Sprüche wie, alle denken nur an sich, nur ich denke an mich, oder jeder ist sich selbst der Nächste, das tägliche Miteinander. Beispiele dafür gibt es reichlich. Die Talkshow im Fernsehen, die hasserfüllten Kommentare unter einem Instagram-Post und jedes Fußballspiel, bei dem die Tribüne eher einer Kriegserklärung ähnelt als fröhlichen Fußballbegeisterten. Auf einmal ist Extremsein wieder in, egal ob rechts oder links. Und wehe dem, der offen gegenüber der anderen Sicht ist. Jeder sucht sich einen anderen Sündenbock. Beim einen sind es die reichen Schwerverdiener, beim anderen die Ausländer, weil wieder ein anderer sieht in Juden einen Feind und der vierte meint, Merkel sei an allem schuld. Vielleicht sollten wir unsere Nationalhymne etwas abändern. Einigkeit und Recht und Freiheit für das deutsche Vaterland. Also zumindest für die, die nicht zu rechts, aber auch nicht zu links sind. Ach, und Zionisten wollen wir auch nicht. Und Muslime und konservative Christen und Afghanen und Pro-Life-Unterstützer und alleinerziehende Mütter und Arbeitslose und Drogenabhängige und Transpersonen und Beeinträchtigte und stopp. In dieser Auflistung erkenne ich Nachbarn, Freunde, Mitschüler, Menschen, die mir wichtig sind. Niemand hatte doch die Absicht, eine Mauer zu errichten, oder? Nein, wir bauen keine Mauer, jedenfalls nicht aus Beton. Unsere sind aus Algorithmen gemacht, aus Filterblasen, aus dem Reflex, weiter zu scrollen, sobald jemand eine andere Meinung vertritt als wir. Und trotzdem sind sie genauso wirksam darin, Menschen voneinander zu trennen. Mein Geschichtslehrer sagt häufig den Satz, die Mauer ist nicht an einem Tag gefallen, sondern der Mauerfall war vielmehr das Ergebnis eines monatelangen Prozesses. Und genauso wie die physische Mauer nicht einfach so gefallen ist, so wird auch unsere moderne zwischenmenschliche Mauer nicht von heute auf morgen verschwinden. Einigkeit ist kein Zustand, sondern ein Prozess, nach dem wir alle gemeinsam streben.

also darauf hinarbeiten sollten. Und zwar nicht einfach nach Lust und Laune, nein, mit Herz und Hand, so unsere Nationalhymne. Und das heißt für mich nicht irgendwann, irgendwo, von irgendwem. Nein, das heißt heute, hier, von mir, Ihnen und uns allen. Reden Sie diese Woche mit jemandem, dessen Meinung Sie eigentlich nervt. Hören Sie den jungen Menschen ehrlich und offen zu, auch wenn Sie vielleicht manche Dinge, Tätigkeiten oder Wünsche nicht verstehen. Fragen Sie nach, wenn jemand anderer Meinung ist. Seien Sie im Gespräch und vor allem bauen Sie sich keine eigene Mauer. Allein Ihr Dasein heute Abend zeigt, dass Ihnen das Thema Einigkeit nicht egal ist. Danke, dass Sie hier sind, dass Ihnen unser Land, unsere Gesellschaft und deren Zukunft am Herzen liegen. Danke, dass Sie einen Unterschied machen. Und wenn wir alle dann angefangen haben, unsere Mauern abzubauen und ab und zu in die Perspektive unseres Gegenübers schlüpfen, dann können wir ehrlichen Herzens sagen, blühe im Glanze dieses Glückes. Blühe deutsches Vaterland. Dankeschön.

0: Das Musiktheater Spielart macht in den Herbstferien in der Baldauf-Villa Marienberg Station. Am 15. Oktober beginnt um 9.30 Uhr ein Theaterprojekt für Kinder. Es geht in 50 Minuten um die Welt. Lieder und Geschichten aus aller Welt mit Texten und gespielten Szenen. Eine Weltreise zu unternehmen, das wäre schön, nur leider reicht das Geld dafür nicht aus. Aber das soll euch nicht daran hindern, auf große Fahrt zu gehen. In der Fantasie segeln wir mit dem Schiff um die Erde und nehmen das Publikum gleich mit. Ihr feiert in Afrika gemeinsam die Rückkehr der Elefantenherden, friert mit dem Pinguin am Südpol, begegnet einem störrischen Esel in Mexiko, lauscht den Geschichten der Indianer in Nordamerika, stößt auf gefährliche Piraten. Nun, nicht alles sei hier verraten. Die Reisebegleiter ab 5 Jahren erwartet landestypische Lieder und spannende Geschichten aus aller Welt, nicht ohne nach erfolgreicher Erdumrundung auch allerlei Interessantes und Spannendes über diese auf unterhaltende Weise erfahren zu haben. Gruppen können zu dieser Veranstaltung nur mit einer Reservierung teilnehmen. Aber auch für Einzelgäste empfiehlt sich die Kartenreservierung. Die Karte kostet 6 Euro und ist erhältlich telefonisch unter 03735 22045 oder per E-Mail an info@baldauf-villa.de. Alarm, Alarm! Der notorische Unruhestifter Dieter Krause alias Tom Gerhardt ist am 16. Oktober um 20 Uhr im Haus des Gastes in Seifen. Und das gleich mit einem großen Drama. Nachdem der bockbeinige und stets übermotivierte Hausmeister ein Jahrzehnt lang im TV seine Mitmenschen gequält hat, drängt er jetzt auf die Bühne. Und das natürlich mit seiner überaus bildungsfernen Familie und dem unvermeidlichen Dackelclub. Hausmeister Krause, du lebst nur zweimal, ist ein absurdes Stück Volkstheater mit den beliebtesten Figuren der Fernsehserie für alle, die nicht in den Keller gehen müssen, um zu lachen. Sichern Sie sich noch heute Ihre Karte für diesen lachmuskelstrapazierenden Abend. Online über die Seifener Homepage oder direkt in der Touristinformation in Seifen im Haus des Spielzeugmuseums. Alle Eisenbahnfreunde und Interessierten an der regionalen Eisenbahngeschichte empfehle ich, Platz im Kalender für Freitag, den 29. Oktober um 18 Uhr freizuhalten. Denn im Bergmagazin Marienberg wartet an diesem Tag ein besonderer Vortrag. Freuen Sie sich auf einen Abend, der Sie in die Zeit der aktiven Befahrung regionaler Eisenbahnstrecken versetzt, mit Blick aus heutiger Perspektive und Vergleichen von damals und heute. Dabei werden die 1875 in Betrieb genommenen Strecken von Reitzenhain nach Flöha, von Pockau nach Olbernhau und von Komotau nach Reitzenhain vorgestellt. Außerdem gibt es einen kleinen Einblick zu streckentypischen Lokomotiven und Aufnahmen aus der guten alten Zeit. Karten zum Preis von jeweils 5 Euro sind im Bergmagazin und der Touristinformation in Marienberg erhältlich. Urlaubsimpressionen, Farbe im Reisegepäck, so heißt eine Sonderausstellung im Serpentinsteinmuseum Zöblitz von Petra Fechow aus Dittmannsdorf. Alles begann 2022 mit einem geschenkten bemalten Stein. Er weckte in Petra Fechow den Wunsch, diese Kunstform selbst auszuprobieren. Nach dem Eintritt in den Ruhestand fand sie die nötige Zeit dafür und aus dem ersten Versuch wurde schnell eine große Leidenschaft. Inspiration findet sie vor allem auf Reisen mit dem Wohnmobil. Gesammelte Steine, Treibholz, aber auch Restholz oder Steine aus dem eigenen Garten dienen als primäres Ausgangsmaterial. Die natürlichen Formen und Maserungen geben dabei oft schon das spätere Motiv vor. Verarbeitet werden die Fundstücke meist im heimischen Atelier mit Acrylfarbe und schützendem Lack. Neben der Kunst auf Naturmaterialien malt Petra Fechow stimmungsvolle Landschaftsbilder auf Leinwand und widmet sich seit etwa einem Jahr auch der Aquarellmalerei. Diese erste Ausstellung lädt dazu ein, die Vielseitigkeit ihrer Naturkunst zu entdecken. Zu sehen ist die Ausstellung noch bis 15. November diesen Jahres im Serpentinsteinmuseum in Zöblitz. Montag bis Mittwoch von 11 bis 15.30 Uhr. Sowie samstags und sonntags von 13 bis 16 Uhr.
1: 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Damit verabschiede ich mich für heute, wünsche Ihnen eine gute Zeit und sage Tschüss und natürlich Glück auf. Bis zum nächsten Mal.

0: Einen schönen guten Abend und herzlich willkommen zu Sachsen aktuell am Wochenende, der Wochenrückblick aus dem Freistaat. Seit 50 Jahren setzt sich die Arbeitsgemeinschaft Jüdische Sammlungen dafür ein, jüdische Geschichte zu bewahren und sichtbar zu machen. Ihr Jubiläum feierte sie jetzt in der vergangenen Woche in Chemnitz, ausgerechnet in einer Zeit, in der über Formen des Erinnerns wieder heftig diskutiert wird. In Heidenau dürfen keine neuen Stolpersteine mehr im öffentlichen Raum verlegt werden. Für Sachsens Kulturministerin Barbara Klepsch zeigt gerade diese Entscheidung, wie wichtig sichtbare Erinnerungen und jüdische Kultur heute noch sind. Tödliche Umarmung, Instrumentalisierung und die Sorge, dass es irgendwann wieder Montagsgebete brauchen könnte. Es sind Sätze, die an diesem Abend im Staatlichen Museum für Archäologie in Chemnitz fallen. Sätze, die zeigen, wer über jüdische Kultur und Erinnerung spricht, spricht im Jahr 2026 zwangsläufig auch über die Gegenwart. Dabei gibt es eigentlich einen Grund zum Feiern. Die Arbeitsgemeinschaft Jüdische Sammlungen wird 50 Jahre alt. Seit 1976 bringt sie Menschen und Einrichtungen zusammen, die jüdische Geschichte bewahren, erforschen und vermitteln. Museen, ehemalige Synagogen, Gedenkstätten, Bibliotheken, Archive und Forschungsinstitute gehören dazu. In diesem Jahr trifft sich die Arbeitsgemeinschaft in Chemnitz mitten im sächsischen Jahr der jüdischen Kultur Tacheles. Für Kulturministerin Barbara Klepsch ist die Arbeit des Netzwerks deshalb weit mehr als reine Erinnerungskultur.
1: Zum einen, finde ich, ist gerade die AG Jüdische Sammlung für uns, auch für den Freistaat Sachsen, ein gutes, solides Fundament, was wir brauchen, wenn es darum geht, jüdisches Leben, jüdische Kultur weiter zu transportieren, sichtbar zu machen. Und wir sind ja im Jahr der jüdischen Kultur Tacheles, wo wir an den ganz unterschiedlichen Orten jüdisches Leben zeigen, sichtbar machen.
0: Doch wie umkämpft dieses Erinnern sein kann, zeigt sich aktuell nur wenige Kilometer entfernt in Heidenau. Dort dürfen künftig keine neuen Stolpersteine mehr im öffentlichen Raum verlegt werden. Die kleinen Messingtafeln erinnern vor den früheren Wohnhäusern an Menschen, die von Nationalsozialisten verfolgt und ermordet wurden. In Heidenau sollen neue Erinnerungszeichen künftig nicht mehr auf diese Weise hinzukommen. Eine Entscheidung, die auch an diesem Abend in Chemnitz Thema ist und die für Kulturminister

0: Signalisiere Achtung, wir müssen hinschauen und nicht wegsehen.
1: Nicht wegsehen, ein Gedanke, der sich durch diesen Abend zieht. Denn die Arbeitsgemeinschaft beschäftigt sich zwar mit Sammlungen, Archiven und historischen Zeugnissen, dahinter steht aber eine Frage, die weit über Museen hinausgeht. Welchen Platz bekommt jüdische Geschichte und jüdisches Leben heute in der Öffentlichkeit? Einmal im Jahr kommen die Mitglieder deshalb zusammen, stellen Projekte vor, tauschen Erfahrungen aus und knüpfen Kontakte. Für Klepsch liegt genau in diesem Austausch eine der wichtigsten Aufgaben der Arbeitsgemeinschaft.
0: Ich denke, es war sehr deutlich, wie wichtig dieser Zusammenhalt ist, dieses Netzwerken ist. Und wir haben vor wenigen Tagen den Tag der Deutschen Einheit gefeiert. Also für uns wird sichtbar und 50 Jahre jüdische Sammlungen zeigen, also wie wertvoll und wichtig das genau in den neuen Bundesländern ist. Also immer wieder Netzwerken, austauschen, zusammenhalten ist wichtiger denn je in der heutigen Zeit.
1: 50 Jahre Arbeitsgemeinschaft jüdische Sammlungen, ein Jubiläum mit Blick zurück. Und ein Abend, der zugleich zeigt, wie gegenwärtig die Fragen dahinter sind. Wie erinnern wir, wie halten wir jüdische Kultur sichtbar und was passiert, wenn Formen dieser Erinnerung aus dem öffentlichen Raum verschwinden? Fragen, die auch nach 50 Jahren nichts von ihrer Aktualität verloren haben. Ein Leipziger Fußballverein, RB, will wachsen und braucht dafür ausgerechnet den Platz der traditionsreichen Leipziger Kleinmesse. Die allerdings will dort bleiben. Also geriet plötzlich ein Waldstück in unmittelbarer Nähe in den Fokus, das als Ausweichlösung dienen sollte. Auf Deutsch, der Wald sollte zumindest teilweise gerodet werden. Dagegen gab es heftigen Widerstand, nicht nur von Umweltschützern. Jetzt rudert die Stadt Leipzig zurück und präsentiert offenbar einen neuen Plan. Reporter Jonas Jukeland mit den Einzelheiten zu einem Konflikt, bei dem Fußball, Volksfest, Naturschutz und Stadtplanung ziemlich unmittelbar aufeinandertreffen.
2: Ein Wald gerodet für RB Leipzig? Genau darüber wurde in Leipzig zuletzt heftig gestritten.
3: Da kam in der Tat die Idee auf, kann man nicht sozusagen unter dem Verlust des Waldes diese ganzen Fragen lösen. Aber ich bin eigentlich jetzt sehr, sehr froh, wir haben eine viel, viel bessere Lösung.
2: Doch bei den bisherigen Plänen wäre auch das Kapperwäldchen betroffen gewesen. Umweltschützer schlagen Alarm.
4: Wir sind nicht dafür da, eine Lösung zu finden. Wir sind auch nicht dafür da, irgendeinen Kompromiss einzugehen. Sondern wir sind ganz klar auf der Seite des Waldes, auf der Seite des Auenwaldes.
2: Jetzt versucht die Stadt Leipzig, den Konflikt anders zu lösen.
3: Und dadurch hätten wir die Möglichkeit, den Wald komplett zu erhalten.
2: Doch wie soll das funktionieren? Und ist das Kapperwäldchen damit wirklich gerettet? Könnte die Festwiese die Lösung für einen Streit sein, der schon seit Wochen in Leipzig brodelt? Denn genau hier könnte für die Kleinmesse künftig Riesenrad, Autoscooter und Co. stehen. Bislang findet die Kleinmesse auf dem Festplatz am Kotterweg statt. Genau diese Fläche möchte RB Leipzig künftig für die Erweiterung seines Trainingszentrums nutzen. Und genau da hängt alles zusammen. Der Fußballclub RB will am Kotterweg wachsen. Direkt neben dem Gelände liegt aber der Festplatz, auf dem zweimal im Jahr traditionell die Kleinmesse stattfindet. Sollte RB Leipzig diese Fläche bekommen, braucht die Kleinmesse einen neuen Standort. Und genau an diesem Ersatzplatz scheitert die Suche schon seit Jahren, weiß Leipzigs Oberbürgermeister Burkhard Jung.
3: Weil unsere Stadt unbedingt einen Festplatz braucht, haben wir, ich glaube, 27 Orte versucht zu identifizieren, an denen man gegebenenfalls die Kleinmesse umverlagern könnte. Und es ist uns nicht gelungen, ein passendes Grundstück zu finden, ohne riesige Kosten zu produzieren oder Umweltbelastungen ebenfalls bis hin zur Abholzung von einem Wäldchen.
2: Weil kein geeigneter Ersatz gefunden wurde, kam zwischenzeitlich eine andere Variante auf den Tisch. Die Kleinmesse bleibt, RB bekommt trotzdem zusätzliche Trainingsplätze. Dafür hätte allerdings auch ein Teil des benachbarten Kapperwäldchens weichen müssen. Genau dagegen richtete sich der Widerstand von Teilen des Stadtrates und Umweltverbänden, erklärt Lisa Falkowski vom BUND.
4: Wir kritisieren das insofern, dass man einen Wald, der über 30 Jahre sich sozusagen etabliert hat, wo viele verschiedene Tiere Unterschlupf gefunden haben, den kann man nicht ersetzen. Also man kann 30 Jahre Biotop nicht einfach irgendwo anders hinpflanzen.
2: Genau deshalb soll der Konflikt jetzt anders gelöst werden. Die Idee, die Kleinmesse zieht komplett vom Kotter.

0: Weg weg. Damit wäre ihr heutiger Platz für Trainingsplätze von RB Leipzig frei. Und das Kapperwelchen müsste so nicht weichen. Als neuer Standort für die traditionelle Leipziger Kleinmesse kommt die Festwiese am Sportforum ins Spiel.
1: Wir haben diese jetzige Lösung schon vor Jahren diskutiert und haben immer wieder daran gearbeitet. Und wir hatten bis jetzt immer das Thema, der Denkmalschutz steht dem entgegen. Also vielleicht nochmal für die Zuschauerinnen und Zuschauer. Das ist der klassische Festplatz der Stadt Leipzig, gebaut in den 30er Jahren, um dort Kirmes, Kleinmesse, Zirkus und sonstige Vergnügungen feiern zu können auf dieser großen Wiese vor dem Stadion. Aber der Denkmalschutz war strikt dagegen.
0: So Burkhard Jung, Oberbürgermeister von Leipzig. Auf den ersten Blick passt die neue Fläche. Sie ist sogar größer als der heutige Kleinmesseplatz. Aber eine Festwiese ist noch kein fertiger Rummelplatz. Große Fahrgeschäfte brauchen festen Untergrund, schwere Fahrzeuge müssen aufs Gelände kommen. Dazu kommen Strom, Wasser und Abwasser. Und genau bei diesen Umbauten könnte der Denkmalschutz zum Problem werden, weiß Leipzigs Oberbürgermeister Burkhard Jung.
1: Erster Schritt ist der Bau eines neuen Parkhauses. Zweiter Schritt ist in der Tat die Klärung mit der Denkmalbehörde, mit der oberen und der unteren Denkmalbehörde, in welcher Form kann dieser Platz befestigt werden, ohne den Denkmalschutzcharakter, den Gartendenkmalcharakter des Geländes zu gefährden. Und dann könnten wir in der Tat in etwa 4-5 Jahren soweit sein, dass wir diesen Platz nutzen können.
2: Wir machen jetzt eine kurze Pause und sind gleich mit spannenden Themen aus dem Freistaat für Sie zurück. Unter anderem geht es dann bei uns um eine besonders große Pflanzaktion in Taucha. Bleiben Sie also dran.

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0: Und damit herzlich willkommen zurück zu Sachsen aktuell am Wochenende, der Wochenrückblick aus dem Freistaat. 16.000 Einwohner, 16.000 Krokusse. Mit einer besonderen Pflanzaktion hat die Klimainitiative Taucher den Tag der Deutschen Einheit genutzt, um die viel zitierte blühende Landschaften ganz wortwörtlich zu nehmen. An der Bürgerruhe griffen zahlreiche Taucher gemeinsam eine Schaufel und Pflanzenzwiebel. Was jetzt noch unscheinbar unter der Erde liegt, soll im kommenden Frühjahr zu einem großen Blumenmeer werden.
1: Schaufeln, Handschuhe, kleine nummerierte Flächen und jede Menge Leute, die an diesem Feiertag offenbar noch etwas vorhaben. Auf der Wiese an der Bürgerruhe in Taucher herrschte kurz vor 11 am 3. Oktober schon einiger Betrieb. Was war da los? Die Antwort steckt in diesen Tüten. 16.000 Krokuszwiebeln. Und diese Zahl ist kein Zufall. Sie orientiert sich an der Einwohnerzahl Tauchers. Für jeden Taucher soll hier symbolisch ein Krokus in die Erde.
2: Das ist wirklich eine ungewöhnliche Aktion. Wir pflanzen eigentlich für jeden Einwohner und jede Einwohnerin in Taucher einen Krokus, 16.000. Die Idee haben wir von Bad Doberan, die haben sogar 100.000 gepflanzt und haben das auch für die in der Stadt gespendet. So war das hier auch. Wir haben aufgerufen zum Spendensammeln und viele Leute haben tatsächlich mal 5 Euro und manche waren das sogar 100 Euro wert, dafür zu spenden. Und dann haben wir 1.800 Euro zusammenbekommen und konnten also gut dafür diese Krokusse kaufen. Und heute werden sie eingepflanzt.
1: Ausgedacht hat sich die Aktion die Klimainitiative Taucher. Und auch der Termin ist bewusst gewählt. Der 3. Oktober, Tag der Deutschen Einheit. Die viel zitierten blühenden Landschaften nimmt man hier heute ziemlich wörtlich und sorgt einfach selbst dafür. Auch Tauchers Bürgermeister ist gekommen. Er bedankt sich bei den Organisatoren, den Spendern und den vielen Tauchern, die an diesem Vormittag mit anpacken.
3: Die Idee, die ist wunderbar. Wir haben ja in den letzten Jahren einiges an unseren Grünanlagen getan. Auch, dass sie schön blühen im Frühjahr. Und wenn jetzt aus der Bürgerschaft noch mehr Engagement kommt, dann freut uns das natürlich, weil wir können die besten Ideen haben in Stadtverwaltung und Stadtrat. Aber wenn es nicht gewertschätzt wird und wenn es nicht unterstützt wird in der Bürgerschaft, bei den Taucherinnen und Tauchern und auch in den Ortsteilen, dann ist die beste Idee nichts wert. Und deshalb ist es wirklich toll, dass heute auch so viele Menschen aus Taucher hierher gekommen sind, um ein Zeichen zu setzen, dass wir nicht nur miteinander reden, so wie wir das gestern getan haben und zuhören, sondern dass wir auch anpacken können und Taucher ja mit unserer Kraft noch verschönern.
1: Und dann geht es los. Tüten holen, Fläche aussuchen, Zwiebeln verteilen und ab damit in die Erde. Jung und alt pflanzen gemeinsam. Die einen setzen ihre Krokusse ordentlich nebeneinander, andere verteilen sie erst einmal über die ganze Fläche. Jeder entwickelt seine eigene Technik. Kinder buddeln neben ihren Eltern, Vereinsmitglieder neben Tauchern, die einfach vorbeigekommen sind. Und Spaß macht die Sache offenbar auch. Hinter der Aktion steckt ein Verein, der in Taucher schon seit einigen Jahren aktiv ist. Die Klimainitiative gibt es seit Januar 2020. Viel zu sehen ist von der ganzen Arbeit am Ende erst einmal nicht. Das ändert sich hoffentlich im kommenden Frühjahr. Dann soll aus der kleinen Grünfläche an der Bürgerruhe ein großes Blütenmeer werden.
0: Und zum Abschluss unserer Sendung schauen wir noch auf den Sport. Der Pokal ist wieder daheim. Nach ihrem Sieg im GFL Bowl wurden die Dresden Monarchs in der vergangenen Woche im Stadtforum gefeiert. Gemeinsam mit Fans und Oberbürgermeister Dirk Hilbert ließ das Team seinen zweiten deutschen Meistertitel hochleben.
4: Wow, a whirlwind.
5: Nach dem perfekten Saisonabschluss wurden die Monarchs im Dresdner Stadtforum noch einmal offiziell gefeiert. Für Head Coach Greg Seaman gehen damit ganz besondere Tage zu Ende.
6: In der Nacht vor dem Spiel war die Anspannung schon deutlich zu spüren. Und als

0: Als wir dann ins Stadion kamen, waren da tausende Fans mit Fahnen, Hörnern, Trommeln und Rauch. Da wurde man sofort mitgerissen. Und dann dieses Spiel, das bis zur letzten Sekunde spannend blieb. Danach haben wir einfach nur noch gefeiert.
1: Und bei so viel Euphorie wechselt auch mal das Mikrofon die Seiten. O-Liner Vincent Dank übernimmt kurzerhand und befragt Teamkollegen Timo Wieczorek zu dessen ersten Meistertitel.
2: Wie haben Sie das Finale wahrgenommen? Also das Ambiente war ja wirklich äußerst, ich denke mal, phänomenal. Was sagen Sie dazu?
3: Das war's, aber ich habe das alles relativ ausgeblendet bis zum Schluss des Spiels und dann habe ich das aufgenommen.
2: Sie sagen, Sie haben das Ganze ausgeblendet. Das heißt, Sie haben sich im Vorhinein äußerst gut vorbereitet, anders vielleicht wie ein anderes Spiel. Was macht man so in der Vorbereitung?
3: Ich habe die ganze Zeit eigentlich nur Musik gehört und war sehr im Fokus.
2: Ich nehme an, Roland Kaiser.
1: Running Back und Publikumsliebling Yassan kennt den Titeljubel bereits. Nach einer schweren Verletzung musste er diese Saison allerdings aus einer ungewohnten Perspektive erleben.
4: Das heißt, man war einfach Zuschauer am Ende des Tages, eine andere Perspektive. Nachdem man den ersten gewonnen hat, ist man sehr hungrig auf den nächsten. Deswegen hat es sich eigentlich genauso gut angefühlt, wenn nicht sogar besser als den ersten. Vor allen Dingen, wenn man sich so schwer verletzt, ist es dann immer schön, das Jahr wenigstens mit diesem Hoch abzuschließen. Ja.
1: Wie es für ihn sportlich weitergeht, ist dagegen noch offen.
4: Also es war schon wirklich eine sehr komplizierte Verletzung, deswegen ist erstmal das Ziel, wieder richtig laufen zu können und alles, was dann drüber hinauskommt, ist ein dickes Bonus.
1: Auch bei Greg Seaman ist die Zukunft noch nicht abschließend geklärt.
0: Ich habe ihnen gesagt, dass ich gerne zurückkommen würde. Jetzt müssen wir sehen, ob und wann das passiert. Im Moment ist noch nichts entschieden. Die vergangenen 3 Jahre waren unglaublich. Im ersten Jahr hatten wir 12 Siege, im vergangenen Jahr 13. Und jetzt 15 Siege ohne Niederlage. Eine perfekte, magische Saison. Die genießen wir jetzt erst einmal und dann schauen wir weiter.
1: 3 Jahre in Dresden haben beim Head Coach einige Erinnerungen hinterlassen. Eine davon sticht für ihn besonders heraus.
0: Für mich war es das erste Spiel zurück im Stadion 2024. Das Stadion war umgebaut worden und wir konnten dort den ganzen Sommer nicht spielen. Bei unserem ersten Spiel zurück hatten wir dann zum ersten Mal in der Geschichte ein ausverkauftes Haus mit mehr als 10.000 Fans. Dieses Spiel war etwas Besonderes. Wir waren wieder zu Hause in diesem wunderschönen, neuen, alten Stadion. Für mich war das ein Wendepunkt.
1: Auch 2027 wird der GFL Bowl wieder in Dresden ausgetragen. Dass die Stadt große Veranstaltungen unterstützt, stößt allerdings nicht überall auf Zustimmung.
5: Ich bin insbesondere dann für die großen Events, wenn wir mehrere Funktionen damit erfüllen. Einmal, indem wir für den Sport werben, also dass Sportarten, die wir in unserer Region sehr stark haben, dadurch natürlich nochmal Attraktivität gewinnen, junge Leute zu dem Sport kommen. Und wir sehen das gerade beim American Football, wie stark die Monarchs gewachsen sind und wie stark die Nachfrage ist. Das ist ein Grund. Der zweite Punkt ist natürlich, es ist Stadtwerbung. Also überall da, wo wir natürlich auch dann live auf Sendung sind, wo viele, und es waren Rekordzahlen, die diesmal im Livestream dabei gewesen sind, und damit eine Bindung zur Stadt aufbauen, sagen, Mensch, wunderschöne Stadt, kann ich auch mal wieder zum Besuch hinkommen. Oder auch natürlich auch Investoren sind herzlich willkommen. Das ist genauso wichtig. Und natürlich wollen wir dann auch eine tolle Einzelveranstaltung haben, aber das ist dann am Ende der dritte Punkt. Und wenn das alles stimmt, dann ist das gut angelegtes Geld, was wir dann auch wieder mehrfach wieder zurückbekommen.
1: Für die Monarchs endet eine perfekte Saison damit noch einmal auf der großen Bühne. Der Meisterpokal bleibt, zumindest bis zur nächsten Saison, in Dresden.
6: Das war Sachsen aktuell vom Wochenende, der Wochenrückblick aus dem Freistaat. 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Das gesamte Team wünscht Ihnen jetzt noch einen entspannten Abend. Machen Sie es gut.

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0: 3 Tage rund um den Balaton. Und schnell wird klar, diesen See erlebt man mit wirklich allen Sinnen. Ich beginne mit dem Duft von Lavendel.
1: Ja, tiefenentspannt.
0: Probiere mich durch.
2: Oha, ich bin richtig baff.
0: Süß, deftig, regional und manchmal etwas gewöhnungsbedürftig.
3: Hier ist die wichtigste Quelle des Sauerwassers.
2: Okay, Ecke Schegedre.
4: Ecke Schegedre.
2: Ich pfeife mir jetzt einen rein, Aprikosenpalinka.
0: Lerne, dass im Mittelalter offenbar wenig Zeit für lange Wege bleibt.
5: Und ein bisschen schneller, bitte.
2: Noch schneller!
5: Noch schneller.
2: Weil das scheinbar echt gefährlich wird jetzt.
5: Oh.
2: Wow!
0: Spüre Wind, Wasser und ordentlich Bewegung.
2: Ja, da muss ich ja wirklich gar nichts machen.
0: Tauche ein und komm etwas zur Ruhe. Ich rieche, schmecke, höre, fühle und sehe auf dieser Reise unfassbar viel.
2: Sehr schokoladig.
0: Willkommen bei Lieblingsorte.
2: So lässt es sich doch Urlaub machen.
0: Diesmal reise ich mit allen Sinnen um den Balaton. Oder um das Ungarische Meer, wie der See auch gerne genannt wird.
5: Gefällt dir?
2: Ja.
5: Was?
2: Ja!
5: Okay.

0: Unsere Ungarnreise startet direkt duftend hier in Tihany, die Halbinsel des Balatonsees. Heute finden wir heraus, warum der Lavendel so besonders ist für Tihany. Guck mal, die Farbe.
1: Richtig schön.
0: Und was letzten Endes für Produkte daraus entstehen können.
2: Esther Bietmann und ihre Familie arbeiten seit 1991 mit Lavendel. Hier bleibt möglichst viel in einer Hand. Vom Anbau über die Destillation bis zum fertigen Produkt.
3: Lavendel hat in Tihany eine über 100-jährige Geschichte. Meine Familie arbeitet seit 1991 mit Lavendel. Uns ist es wichtig, den gesamten Prozess selbst zu begleiten. Vom Anbau über die Destillation bis hin zur Verwendung des ätherischen Öls in unseren Produkten.
0: Das riecht so fantastisch.
1: Ja, tief entspannt.
3: Tihany ist ein idealer Ort für den Lavendelanbau. Die Halbinsel ist fast vollständig vom Wasser des Balatons umgeben. Dadurch entsteht hier ein ganz besonderes Mikroklima. Wir haben eine große Auswahl an Produkten: Körperöl, Shampoo, Massageöl, Lavendel-Gin, Lavendelbier, Lavendel-Rosé und noch vieles mehr. Wir möchten also sehr kreativ sein.
0: Wow, also von bis ist hier alles dabei, ob jetzt die Creme, die Schlafmaske oder dann doch das Bier aus Lavendel. Und nur wenige Minuten entfernt findet sich hier einer der bedeutendsten

0: bedeutendsten Orte Ungarns, und zwar die Benediktinerabtei.
1: Von einer jüngeren Familientradition geht es für mich zu einem Ort, dessen Geschichte weit zurückreicht.
2: Dieser Kloster ist sehr bedeutend für ungarische Geschichte. Vierter König Ungarns hat uns unser Kloster gegründet und auch in unserer Kirche ist begraben. Der Gründungsbrief von diesem Kloster ist das erste Dokument der ungarischen Sprache geschrieben und was wir heute haben.
1: Die Gründungsurkunde hat für die ungarische Sprach- und Landesgeschichte eine besondere Bedeutung.
2: Tihany ist ein Ort des Tourismus auch geworden und kommen von sehr vielen Nationalitäten hier, auch wegen geistlicher Gründe. Wir Benediktiner haben eine Aufgabe, geistlich begleiten die verschiedenen Leute, die hier kommen.
0: Zwischen Lavendelfeldern und Klostermauern wird mir auf jeden Fall ganz schnell klar, warum Tihany zu einem der absoluten Lieblingsorte hier am Balaton gehört.
1: Jetzt wartet Balaton-Fürit auf mich. Die Stadt blickt auf eine lange Geschichte als Kurort zurück und verbindet diese Vergangenheit heute mit Museen, Galerien und einem lebendigen Ufer. Ich beginne mit einer Sammlung, die ich an einem Feriensee nicht unbedingt erwartet hätte.
0: Mode ist für mich mehr als Stil. Es bedeutet Identität, Zeit, Handwerk und vor allem, wie Menschen gesehen werden wollen. Hier im Modemuseum Kati Soop in Balaton-Fürit werden wir sehen, was Mode überhaupt so richtig bedeutet. Wir sind jetzt hier mit Chilla und sie verrät uns, warum Balaton-Fürit als Kulturhauptstadt des Balatons gilt.
3: Balaton-Fürit hat sehr viel mit Kultur zu tun. Das war einer der ältesten Kurorte. Wir haben wunderschön renovierte Villa-Gebäude. Heute ist Balaton-Fürit sozusagen die Hauptstadt des Plattensees. Hier finden wir sehr schöne Ausstellungen, Privatsammlungen und Museen.
0: Warum ist denn das Modemuseum für Balaton-Fürit so besonders und warum spielt Mode überhaupt eine Rolle in diesem kulturellen Kontext?
3: Mode war nicht nur heute, sondern in der Vergangenheit eine sehr große Rolle. Und diese Ausstellungen wechseln alle drei Monate.
1: Die Exponate zeigen mir nicht nur Kleider, sondern auch gesellschaftliche Vorstellungen ihrer jeweiligen Zeit. Und sie beweisen, Stilfragen enden offenbar nicht am Strand.
0: Das ist der Wahnsinn.
3: Bütibor ist deshalb interessant, das ist auch eine Villa mit Geschichte und wurde schon in dem Öffnungsjahr Michelin-Kategorie erreicht.
0: So lässt es sich doch Urlaub machen.
3: Wir sind hier im Esterházy-Schloss, Besucherzentrum. Das ist ein Museum, eine Ausstellung, wo man mehr über die Geschichte der Stadt erfahren kann, wie eigentlich die Stadt zum Kurort erzählt wurde.
0: Das gefällt mir.
1: Im Esterházy-Besucherzentrum kann ich nachvollziehen, wie sich Balaton-Fürit vom Ort am See zu einem bekannten Kur- und Treffpunkt entwickelte.
3: Hier ist die wichtigste Quelle des Sauerwassers.
0: Du willst, dass ich es noch mal trinke?
4: Nein! Freiwillig noch einmal.
0: Okay. Ecke, Schecke, Dreck.
1: Das Wasser gehört zur Geschichte der Stadt und geschmacklich definitiv zu den Erlebnissen, die ich so schnell nicht vergessen werde. Geteiltes Leid ist bekanntlich halbes Leid. Deshalb lasse ich natürlich auch meinen Kameramann probieren. Auch Literaturgeschichte gehört zu Balaton-Fürit. Das Jokai-Moore-Gedenkhaus erinnert an den ungarischen Schriftsteller und seine Verbindung zur Stadt. Persönliche Gegenstände und eingerichtete Räume machen für mich aus einem bekannten Namen wieder einen Menschen, der hier gelebt und gearbeitet hat. Und nur wenige Schritte später wechsle ich erneut die Perspektive. In der Vasari-Galerie treffen historische Architektur und wechselnde Kunstausstellungen aufeinander.
0: Zu einer echten Kulturreise gehört natürlich auch ein bisschen Zucker. Deswegen probiere ich jetzt eine traditionelle Fürit-Torta.
1: Nach dem Sauerwasser ist die Torte für mich nicht nur Kulturprogramm.
0: Sehr schokoladig.
1: Sondern auch ein geschmacklicher Ausgleich.
0: Balatonführer zeigt mir, dass der Balaton weit mehr ist als ein Sommerziel. Hier verbindet sich das Leben am Wasser mit Geschichte, Kunst und einem ganz besonderen Lebensstil. Also ein richtiger Lieblingsort. Nach der ganzen Kultur geht's für uns jetzt endlich aufs Wasser, denn der Balaton ist weit mehr als einfach nur Landschaft. Er prägt die Menschen, die hier leben, arbeiten und auch ihre Freizeit verbringen. Vom See aus wirken die Orte am Ufer plötzlich ganz klein. Der Wind wird ruhiger, die Geräusche der Stadt verschwinden und nach einem vollen Tag bleibt für mich vor allem das Abendlicht.

erster Tag am Balaton begann mit Lavendelduft und endet auf dem Wasser. Morgen wird es deutlich sportlicher.

0: Neuer Tag, neue Seite des Balaton. Heute sind wir in Schiofok und entdecken, was der Balaton noch so zu bieten hat, außer Wasser, Strand, Hafen und Sommerurlaub. Denn heute wird es für uns richtig aktiv.
1: Mein Tag beginnt zunächst wetterunabhängig. Denn das Galerius-Bar zeigt mir, dass Schiofok sich nicht nur auf seine Strandtage verlässt. Die Becken- und Wellnessangebote ergänzen das Erlebnis am See. Besonders dann, wenn der Balaton selbst gerade keine Badetemperatur hat.
0: Wir sind jetzt hier in Schiofok und um genau zu sein im Rosengarten mit 6000 Rosen, die hier gepflanzt wurden, und unterhalten uns mit Nora. Sie erzählt uns ein bisschen was über die Stadt und was Schiofok so zu einem Lieblingsort macht.
2: Man kann sich mit viel Aktivitäten unterhalten. Balaton friert auch zu. Man kann hier Schlittschuh laufen. Aber wenn der See nicht zufrieren würde, haben wir jedes Jahr auch eine Eislaufbahn, eine künstliche Eislaufbahn direkt am Ufer. Das zeigt auch, dass Schiofok nicht nur im Sommersaison etwas zu bieten hat, sondern auch in den Wintermonaten.
1: Schiofok wird oft auf Sommer-, Strand- und Nachtleben reduziert. Nora zeigt mir, dass die Stadt auch außerhalb der Hauptsaison funktioniert.
2: Jedes Jahr das Tal ist wert, hierher zu kommen. Also Frühling, Sommer, Herbst und Winter, Schiofok.
0: Wenn man jetzt hier in Schiofok ist, was kannst du besonders empfehlen? Was muss man auf jeden Fall machen?
2: Oh, Schiofok bietet sehr vieles. Ich arbeite in Touristinformation richtig in der Mitte der Stadt. Dort steht der Wasserturm. Auf dem Wasserturm sind zwei schöne Ausstellungen und es bietet einen herrlichen Blick auf die Stadt.
0: Der Balaton spielt hier eine sehr große Rolle. Das Wasser, das Leben mit dem Wasser. Und genau das werden wir nachher auch noch entdecken. Und zwar geht's dann aufs Kajak.
1: Doch so ruhig das Wasser auch sein mag, einfacher macht es das Kajakfahren nun wirklich nicht.
0: Fütelisch, ich pfeife mir jetzt einen rein. Aprikosenpalinka.
1: Bevor es für mich sportlich weitergeht, kommt erstmal etwas ungarische Stärkung auf den Tisch.
0: Ich bin richtig baff. So, wir haben jetzt hier Palatschinken. Das ist quasi wie ein Pfannkuchen. Der ist gefüllt mit einer Fleischsoße, Rahmen drüber und eine Art Paprikasoße noch dazu. Das lassen wir uns jetzt schmecken.
1: Leicht ist anders. Aber für den nächsten Programmpunkt können ein paar zusätzliche Reserven nicht schaden.
0: Nach dem ganzen deftigen Essen geht es jetzt weiter mit was Süßem. Ach, ich bin eigentlich schon ganz schön voll. Nach Schiofok ist vor Balaton Völdfahr. Wir wechseln jetzt die Perspektive, sportlich bleibt's trotzdem. Für uns geht's jetzt auf die Fahrräder und wir erkunden den Balaton mal ein bisschen anders. Normalerweise verbindet man den Balaton mit der klassischen Fahrradtour ringsherum, 210 Kilometer. Für uns geht's jetzt aber ein bisschen weg vom Wasser, rein ins Gelände. Hi István,
3: hallo.
0: Du wirst ja heute mit uns hier ein bisschen das Gelände erkunden. Kannst du uns vielleicht mal erklären, warum ist denn der

0: Balaton so perfekt auch für Fahrradfahren geeignet?
1: Ja, Balaton ist eine der schönsten Urlaubsregionen. Jeder kennt das nur als eine Baderegion. Aber heute möchte ich euch zeigen, dass es wirklich auch als eine schöne Fahrradregion gehört. Es gibt nicht nur diese 200 Kilometer Rundweg rund ums Plattensee, was schon jeder kennt, aber außerdem haben wir mehr als 1200 Kilometer sehr schöne Radtouren. Auch für Familien und auch für Profis haben wir was hier.
0: Ja, dann lass uns doch direkt mal reinstarten und ein paar Strecken erkunden. So, los geht's.
2: Das E-Bike hilft mir kräftig mit. Ganz von allein fährt es allerdings auch nicht.
0: Was ist denn so deine Lieblingsstrecke, die man hier am Balaton fahren kann?
1: Ich mag sehr auch diese direkte Runde rund um den See. Ja. Mit den Freunden so einfach zu fahren. Wenn ich doch etwas Sportlicheres möchte, dann mag ich sehr den Balaton Obergelände am Nordufer. Wenn du richtig was Besonderes sehen möchtest, dann sage ich immer, dann lohnt es sich etwas weiter vom See zu kommen.
2: Und genau das ist einer der wiederkehrenden Entdeckungen dieser Reise. Viele der spannendsten Orte liegen nicht direkt am Wasser.
1: Wir sagen, dass gibt's keine sogenannte Hauptsaison für Radfahren. Wenn du im April hier bist, dann ist das schon auch perfekt für Radfahren. Und auch im November machen wir richtig geile Touren.
2: Das Fahrrad passt damit zu einer Idee, die mir schon in Skiofog begegnet ist. Denn der Balaton ist weit mehr als ein reines Sommerziel.
0: István, ich habe gehört, ihr habt noch eine Menge Projekte hier. Kannst du mir da noch was von erzählen?
1: Dieses Jahr starten wir unser Balaton Bike Hotel Projekt. Das bedeutet, wenn du mit einem solchen Fahrrad da ankommst, dann bekommst du einen richtigen Fahrradabstellplatz, was sicher ist. Da kannst du dein E-Bike laden, kannst du auch waschen. Da bekommst du wirklich alles, was du als Biker brauchst.
0: Perfekt. Also Balaton nur noch mit dem Fahrrad.
2: Geschafft. Mein zweiter Tag endet mit müden Beinen und einer neuen Perspektive. Morgen tausche ich Bewegung gegen Wellness. Zumindest zunächst.
0: Neuer Tag, neuer Ort. Trotzdem dreht sich, Überraschung, alles weiterhin um Wasser. Diesmal aber nicht um den Balaton, sondern um etwas ganz Besonderes. Und zwar das Heilwasser in Hevis. Und dafür schauen wir uns jetzt mal die Thermalquelle an. Ein natürlicher See mit warmem Wasser, das klingt irgendwie ungewöhnlich. Was den See so besonders macht, das erklärt uns jetzt Maximilian.
3: Ja, erstens muss man sagen, er ist ein einmaliges Naturphänomen, oder? Es ist der einzige biologisch aktive Thermalsee der Welt. Noch dazu wird er für verschiedene Heilungspraktiken quasi genutzt, für Badekuren und so weiter. Also das macht mit dem ganzen Ökosystem, was sich hier herausgebildet hat, macht es zu einem absoluten einmaligen Ort. Also in erster Linie wird der See für Heilung von Krankheiten des Bewegungsapparates verwendet. Aber natürlich ist die Rekreation, also quasi der Besuch in der Freizeit, natürlich auch ein sehr wichtiger Aspekt.
2: Das Wasser ist nicht nur angenehm warm. Der See bildet zugleich ein besonderes Ökosystem und prägt den gesamten Kurort.
3: Nicht nur für die Stadt, sondern auch für die Region kann man sagen, dass abgesehen vom Balaton eigentlich der größte Anziehungsfaktor wahrscheinlich der Heilsee von Hevis ist.
0: Was muss ich denn beachten, wenn ich hier im See baden gehe?
3: Man muss natürlich wissen, dass der See sehr tief ist an gewissen Stellen. Die sogenannte Trichter der Quelle ist bis zu 40 Meter tief. Also empfohlen, dass man natürlich die entsprechenden Schwimmfähigkeiten hat. Abgesehen von dem gibt es eine grundlegende Empfehlung, dass man am Tag nicht mehr als 1,5 Stunden circa in dem Heilwasser verbringt.
2: Für den Besuch gelten also besondere Hinweise. Wer gesundheitliche Beschwerden hat, sollte sich vor dem Baden fachlich beraten lassen.
0: Ich habe erstmal keine weiteren Fragen, würde ich sagen. Probieren wir es doch direkt mal aus.
2: Das wohlig warme Wasser fühlt sich für mich zunächst eher nach Freibad an, als nach natürlichem See. Die Seerosen und der leichte Dampf erinnern mich aber schnell daran, dass ich hier in einem besonderen Gewässer schwimme.
0: Zum Thermalsee gehört natürlich auch die Natur rundherum. Der Schutzwald ist was ganz Besonderes für Heves. Wie besonders aber tatsächlich, das

0: Erzählt uns heute Christina.
1: Der Name ist schon Schutzwald. Das schützt der See vom kalten Wind, vom Abkühlen, vom Luftverschmutzung, vom Lärm. Und natürlich, das ist Lebensraum für besondere Flora und Fauna. Und das ist ein gemischter Wald von vielen unterschiedlichen Bäumen. Wir können hier wunderschöne Spaziergänge machen. Wir haben hier einen Lehrpfad.
2: Der Schutzwald ist mehr als grüne Kulisse. Er gehört zum natürlichen Umfeld des Thermalsees und bietet zugleich einen ruhigen Gegenpol zum Badebetrieb.
0: Abseits des Thermalsees, was ist denn noch so besonders an Hilwies? Warum kommen die Leute so gerne hierher?
1: Wir haben sehr viele Cafés, sehr viele Geschäfte, nette Plätzchen. Das ist ein guter Ausgangspunkt, die westliche Balaton oder ganzen Balaton zu entdecken. Das ist ein internationaler, netter, freundlicher, kleiner Ortschaft mit einem Heilsee.
0: Wer eine Region wirklich verstehen möchte, der muss auf den Markt. Wir sind jetzt auf dem Bauernmarkt und ich schau mal, was ich hier vielleicht alles so probieren kann.
2: Hier wird es für mich noch einmal sehr direkt. Regionale Produkte, persönliche Gespräche und vieles mehr, das sich am besten nicht erklären, sondern probieren lässt. Denn auch meine Oma sagt immer, ein Land lernt man erst so richtig kennen, wenn man auf dem Bauernmarkt war.
0: Also wir probieren jetzt auch was traditionell Ungarisches und zwar Babos Sasuka. Ja? Ja. Wow.
2: Nach dem ruhigen Vormittag mache ich jetzt eine 180-Grad-Wendung. Denn ich verlasse den Kurort und fahre direkt ins Mittelalter. Und das Ganze auch ohne Zeitmaschine.
0: Nach Thermalwasser wechseln wir jetzt noch einmal komplett die Zeit. Denn für uns geht's jetzt ins Mittelalter hier in Schümeck.
2: Bevor es für mich hinauf zur Burg geht, zeigt sich Schümeck zunächst von seiner repräsentativen Seite. Prunkvolle Räume und kunstvolle Details stehen im deutlichen Kontrast zu dem, was mich wenig später auf der Burg erwartet.

0: So, mal schauen, wer uns jetzt hier erwartet.
1: Wer ist das?
0: Lilly?
1: Hallo Lilly. Mein Name ist Thomas Turci, ich bin der Kastellaner Schumägerburg. Kommt rein, ich zeige dir unsere Burg.
0: Ich freue mich. Soll ich es ganz zumachen?
1: Ja.
0: Das dauert doch ewig.
1: Und ein bisschen schneller, bitte.
0: Noch schneller.
1: Noch schneller.
2: Die Rollen sind damit sofort geklärt. Der Kastellan gibt das Tempo vor und ich versuche, hinterherzukommen.
0: Wir sind jetzt hier in der Burg von Schümeck und ich fühle mich tatsächlich auch schon ein bisschen wie eine kleine Prinzessin. Neben mir steht der Kastellan, das ist ein ungarisches Wort für den Burgherrn. Und Thomas wird uns jetzt ein bisschen was über seine Arbeit hier erzählen. Hallo Thomas, schön, dass wir hier sein dürfen. Was macht denn ein Kastellan?
1: Ich komme zu der Burg, ich trinke ein gutes Kaffee und dann die Arbeit ist beginnt. Die Burg muss leben. Dafür wir machen viele Programme in der Burg für die Kinder, für Erwachsene, für Damen, für Prinzessin. Auch. Wir haben ein schönes Kapelle. Wir machen Bogenschießen-Show hier. Wir haben viele Tiere. Die Burg ist jeden Tag offen. Die Gäste kommt hier, muss fühlen wie im Literater.
2: Die Burg soll also nicht nur besichtigt werden. Sie soll Geräusche, Bewegung und Geschichten zurück in die alten Mauern bringen.
0: Seit über 900 Jahren steht diese Burg hier also schon. Aber was macht die Burg von Schümeck so besonders? Ich frage nach bei Betty.
3: Wenn man hierher diese Burg besucht, dann kann man eine echt lebendige Burg besichtigen. Die Geschichte begann im 12. Jahrhundert und im 17. Jahrhundert erreichte die Burg ihre heutige Ausdehnung.

0: Seit 1989 ist diese Burg im Privatbesitz und sie leben hier so. Also sie fühlen sich, wie diese Burg ihre eigene Burg ist.
1: Für Betty ist die Anlage nicht nur ein Arbeitsplatz. Sie begleitet sie schon seit ihrer Jugend.
0: Ich bin auch in diese Burg verliebt. Ich war eigentlich 14 Jahre alt, als ich das erste Mal hierher gekommen bin. Ich war Reiseleiterin und jetzt bin ich 49 und ich bin noch wieder da. Wenn du nach Schümeck ankommst, das ist egal aus welcher Straße, von hier oder von der anderen Richtung, du beobachtest zuerst immer die Burg. Also diese Burg ist die wichtigste Sehenswürdigkeit hier in Schümeck. Außerdem haben wir noch mehrere, aber das ist echt cool.
1: Damit bekommt der Begriff Lieblingsort noch eine sehr persönliche Bedeutung.
2: Okay, der Burgherr hat jetzt schon das ganze Volk verjagt, weil das scheinbar echt gefährlich wird jetzt.
3: Noch einmal bitte. Oh, sehr gut, Lilly. Oh.
2: Nichts davon anzünden oder du beide?
4: Kettwestwendige Klönigbogung.
2: Okay, das, was er sagt. Wow.
3: Na, das war gut?
2: Ja.
3: Gefällt dir?
2: Ja.
3: Was?
2: Ja.
3: Okay.
2: Und ich habe vorhin schon gehört, hier haben früher auch die Ritterturniere stattgefunden. Wir gehen ja nachher noch auf ein Ritterturnier. Aber was macht so ein Ritterturnier aus? Warum gab es sie überhaupt? Und ja, wie sieht das aus? Was passiert da?
0: Also das Ritterspiel war im Mittelalter die bekannteste Sport- und Spielart. Und es hat sich aus den Übungen entwickelt, mit denen die Ritter auf die richtigen Schlachten vorbereitet wurden. Die Waffen der Ritter waren zum Beispiel die Lanze, das Schwert, der Streitkolben und der Kampfstock. Und die Ritter haben mit ihren eigenen Waffen gekämpft.
1: Die heutige Vorführung greift historische Bilder auf, ist aber natürlich eine inszenierte Show für das Publikum.

0: Nach dem Programm gibt es die Möglichkeit, an einer mittelalterlichen Festmahl teilzunehmen. Als Aperitif wird Pogácsa und Pálinka angeboten, mittelalterliche Suppe, im Backofen gebratene Gänsekeule, Obstkuchen, Kräutersalat und den damaligen Traditionen erfolgt sich das Essen mit Händen und Füßen.
1: Und mein Highlight? Eine im Ofen gebratene Gänsekeule.

3 Tage Balaton sind jetzt für mich vorbei. Und wow, was für eine Zeit. Zwischen Lavendelfeldern, Klostermauern, Thermalwasser, Fahrradtouren, Schiofock und seine Partymeile und noch so, so viel mehr. Ich weiß gar nicht mehr, was überhaupt Ungarn vorher war. Der Balaton hat so viel mehr zu bieten als einfach nur Sommerurlaub. Und deswegen ist das für mich ein richtiger Lieblingsort.

0: Herzlich willkommen zu einer neuen Ausgabe Evangelisch in Sachsen. Das Leben ist kostbar, aber auch endlich. Und was am Ende wichtig ist, das soll uns in der heutigen Ausgabe beschäftigen. Oft erkennen wir erst im Verlust, was uns im eigenen Leben wichtig ist und was an geliebten Personen fehlt.
1: Seit 15 Jahren bieten Katrin Treikowitz und Sigrid Herrmann in Markkleeberg einen Kreis für Trauernde an, den sie und auch die Teilnehmer nicht mehr missen wollen. Hier können sie über das sprechen, was sie umtreibt. Egal, ob man gerade jemanden verloren hat oder ein Trauerfall schon länger zurückliegt. Bis zu 3 Jahren kommen Menschen bei Bedarf zum Gesprächskreis. Anderen helfen die Gespräche auch schneller durch schwierige Zeiten. Mit einer passend gestalteten Mitte, Kerzen, Tee und Taschentüchern gewappnet, sind die Trauerbegleiterinnen bereit, die Menschen und ihre Erfahrungen und Erinnerungen zum Sprechen kommen zu lassen.
2: Und das ist auch dann so eine Runde, wo nochmal Erinnerungen Platz haben und wo oft auch gelächelt oder gelacht wird und der Verstorbene wie lebendig auch nochmal in der Gruppe steht. Und die anderen dann auch oft sagen, oh ja, so ging es uns auch. Oder ja, der hat einen Garten gemacht und ich habe zu Hause gekocht. Und also das ist immer total schön und ist auch unser Anliegen, dass die Trauernden jedes Mal mit so einer Leichtigkeit gehen.
1: Todesfälle sind ganz unterschiedlich, aber die Gefühle sind ähnlich. Es fließen Tränen, es entsteht Nähe. Oft wird auch gelacht. Man trifft auf Menschen, die ähnliche Gefühle durchleben.
3: In dem Moment, wo wir da sitzen, fühlt man sich eben nicht allein. Und man fühlt sich gehört und verstanden von dem anderen. Und das macht so viel. Das macht richtig viel aus, ja.
1: Ein Stein oder eine Feder helfen, die Worte zu finden. Was war schwer seit dem letzten Treffen? Was ist vielleicht leichter geworden? Jeder kann hier loswerden, was das Herz bedrückt, was gerade Raum braucht und seit dem letzten Treffen verarbeitet wird.
3: Das ist gut, wenn dann auch so eine, ja, so was da ist, was man anfassen kann. Ja, wo man was in der Hand hat und dann findet man oft besser die Worte als einfach so.
1: Und so sind es die kleinen Schritte, mit denen ein langer Weg zurückgelegt wird. Monat für Monat.
2: Und es ist schon auch erstaunlich, wie Menschen selbst so ihren Weg finden. Das ist immer wieder erstaunlich. Also klar, für manche ist es viele Jahre schwer. Und dann staunt man aber doch wieder, wie wirklich schwere Schicksale überlebt werden, im Sinne von überlebt werden.
1: Da sein, zuhören, nicht unbedingt Lösungsvorschläge geben, aber Beistand sein. Auch mit Buchempfehlungen helfen die Trauerbegleiterinnen und mit kleinen Dingen, die die Teilnehmenden mit nach Hause nehmen können. Ein Sträußchen.

0: als ein großes Ganzes sehen. Es kommen zu uns die Betroffenen, die schwerstkranken Menschen, die ihr Leben in den allermeisten Fällen hier auch beenden werden. Aber dazu gibt es auch die An- und Zugehörigen, die ja gleichermaßen betroffen sind, weil sie diesen Menschen eben verlieren werden. Die eine Sache ist, dass wir uns darum kümmern, dass die medizinische Versorgung gesichert ist. Die Symptomkontrolle steht ganz oben, auch Seelsorge, aber eben auch, dass wir uns um die Angehörigen kümmern und dass eben aus dieser letzten Zeit noch was Positives entstehen kann.
1: Wie sieht denn so ein klassischer Alltag im Hospiz hier aus für die Bewohner und Bewohnerinnen?
0: Wir versuchen, jeden individuell zu betreuen. Also wenn jetzt jemand ausschlafen will, dann darf der ausschlafen. Sie dürfen, das ist halt nicht dieser klassische Krankenhausablauf, dass die Menschen zur Ruhe kommen. Das führt doch oft dazu, dass sie sich noch mal erholen. Oft kommen sie aus dem Krankenhaus und da war Stress und das ist gut so. Und wir versuchen auch, Wünsche zu erfüllen. Ja, die Wünsche am Lebensende sind oft nicht mehr so groß, aber die sind halt umso bedeutender. Halt noch mal ins Stadion fahren oder zu einem Konzert oder in den Garten, den sie so geliebt haben. Da, wenn das die Angehörigen nicht hinkriegen, dann arbeiten wir eng mit dem Wünschewagen zusammen. Das ist so eine großartige Einrichtung, die einen Angehörigen immer mitnehmen und den Betroffenen und das medizinische Personal, alles ehrenamtlich. Und die fahren dann an diesen Wunschort. Diese Gesellschaft, das tut den Menschen gut am Lebensende. Also, dass nicht jeder in seinem Zimmer verbleibt. Im Sommer haben wir unseren Garten und die Terrasse, wo alle auch zusammensitzen können. Und also wir versuchen wirklich aus der letzten Zeit noch was Besonderes zu machen. Und immer sind auch die Angehörigen dazu eingeladen.
1: Du hast jetzt gerade schon die Angehörigen erwähnt. Wie ist es denn für Angehörige, einen lieben Menschen, der einem nahesteht, ins Hospiz zu geben? Es ist ja tatsächlich auch eine Entlastung, kann ich mir vorstellen.
0: Ja, es ist eine Entlastung. Aber oft müssen wir auch sagen, so, ihr könnt jetzt einfach nur hier sein. Wir kümmern uns um alles andere. Das ist für viele, wenn sie sich die ganze Zeit zu Hause gekümmert haben, ist das oft nicht leicht. Es gelingt aber, und so dass es für alle eine gute Zeit noch wird, bis hin zum Tod. Das ist dann auch für die Angehörigen eben auch eine positive Erfahrung.
1: Das ist echt schön. Wir sind ja hier in einem christlichen Haus unterwegs und du bist ja auch als Predikantin beispielsweise aktiv in verschiedenen Kirchgemeinden. Wenn es auf den Tod zugeht, wie sehr spielen Glaubensfragen eigentlich eine Rolle hier?
0: Naja, wir leben ja in so einer Welt ohne Gott eigentlich. Aber wenn ich mit den Menschen darüber rede, wir machen ja auch Biografiearbeit, dazu gehört auch, gehören Sie einer Kirche an? Also das ist immer meine Frage, kommt oft, na, nicht mehr, früher mal. Ich bin ausgetreten, da gibt es vielfältige Gründe, gerade im Osten von Deutschland. Aber es ist auch so, dass viele dann wieder zurückkommen. Also, und auch die Angehörigen wünschen sich hin und wieder, dass ich sie aus den Verstorbenen dann aussegne. Und es gibt Gespräche vorher über Gott und wie sie das immer verstanden haben. Also oft passiert, dass die Menschen wieder dahin zurückkommen, auch wenn sie nicht mehr dieser Institution Kirche angehören. Aber umso schöner ist es auch, wenn sie merken, hier sind Menschen, die wenn sie in einer Kirche angehören, dass die das verstehen und

0: und sich darauf einlassen und auf ihre Bedürfnisse als glaubender Mensch.
1: Und du als gläubiger Mensch, wie spiegelt sich das in deiner Arbeit wider für dich persönlich?
0: Also für mich ist es, ich sehe in dem Nächsten immer Christus. Und alles, was ihr mir getan habt, das tut auch anderen Menschen. Und es ist einfach, gehört auch zu unserem Leitbild, aber für mich als Christen ist das natürlich noch bedeutender, finde ich.
1: Judith Schlegel, vielen, vielen Dank für das Gespräch.
0: Sehr gern.
1: Im folgenden Beitrag haben wir uns darüber erkundigt, was denn eine evangelische Bestattung von einer weltlichen unterscheidet.
2: Syra ist eine Gemeinde in einem Kirchspiel, in dem Pfarrstellen unbesetzt sind und die wenigen Pfarrer in vielen Dörfern predigen, Seelsorge bieten und beerdigen müssen. Einer davon ist Johannes Möller. Während wir mit ihm auf dem kleinen Friedhof am Waldrand über das Thema evangelische Beerdigungen sprechen, erreicht ihn ein weiterer Anruf aufgrund eines Todesfalls. Der Glaube ist hier traditionell verankert und gehört zu den Werten der Menschen. So kommt es vor, dass Menschen zwar nicht aktiv den Gottesdienst besuchen, aber beim Tod ihrer Angehörigen auf den Pfarrer zukommen.
3: Unser Pfarramt, was Friedhofsträger ist für viele Friedhöfe der Region, die sagen, wir haben hier die Frau XY und die Kinder wollen, dass es eine kirchliche Bestattung wird. Sie waren noch in der Kirche, die Kinder sind es nicht. Würdest du das machen? Oder auch umgekehrt, der Verstorbene war ausgetreten, aber die Kinder hätten gern einen Gottesdienst zur Bestattung. Dann wird geguckt, wie passt das. Wenn man sich kennt, ist es meistens überhaupt kein Riesending. Und ansonsten gibt es einen ersten Besuch, man beschnuppert sich. Und ich stehe für kirchliche Bestattung zur Verfügung.
2: Der Pfarrer im Talar, Gebete, Trostworte aus der Bibel, passende Lieder. Der Ablauf der Bestattung hat einen gottesdienstlichen Charakter und wird inhaltlich mit den Angehörigen abgestimmt.
3: Der Lebenslauf spielt ganz viel eine Rolle, das, was die Angehörigen wissen und was auch gut ist, den Verstorbenen, die Verstorbenen noch mal zu Ehren zu bringen. Sie vor unserem inneren Auge groß werden zu lassen, als das, was sie war, ein Mensch, ein von Gott geliebter Mensch. Und die Trauer soll ihren Platz haben. Wir können miteinander trauern und weinen. Und das darf ruhig auch ein Lied sein, was die Gefühle berührt und wo die Leute emotional sein dürfen.
2: Am Grabe steht in Syra zur Bestattung ein Grabkreuz bereit.
3: Früher wurde das getragen von einem Kreuzträger. Das ist jetzt so nicht mehr möglich. Das steht aber da und ich verweise am Ende meiner Bestattungsfeier auf das Kreuz und sage, er war ein Mensch wie wir. Er ist gestorben, wie wir alle sterben, aber wir glauben als Christen ihn als den auferstandenen, lebendigen Herrn.
2: Aber die Religiosität verändert sich und auch das Bestattungswesen. Mit dem Interesse der Menschen an verschiedenen spirituellen Lebenswegen steigt auch die Nachfrage nach modernen Begräbnisformen. Auch die Suche nach dem gewünschten Ort für die letzte Ruhe wirft Fragen auf. So kritisiert Möller mangelnde Aufklärung bei manchen Angeboten.
3: Und mit den Baumbestattungen, wo man als Baum nach Hause kommt, das ist auch in meinen Augen ganz schwierig, weil das Wenigste von dem Angehörigen dann in dem Baum, selbst wenn er dann nach Hause kommt, drin ist, weil das giftig ist für die Pflanze an sich. Und dann fragt man sich, wo ist denn der Rest des Verstorbenen? Und der liegt dann vielleicht auf einer Müllhalde in den Niederlanden. Das finde ich ganz, das tut mir weh im Herzen.
2: Dabei sind die Möglichkeiten auf einem traditionellen Friedhof vielfältig. Wie hier in Syra gibt es viele Friedhöfe, die sehr naturnah angelegt sind. Gerade in ländlichen Ortschaften, wo Wald und Wiese noch die Umgebung bestimmen.
3: Es ist wirklich eine Atmosphäre wie im Wald. Der Friedhof liegt am Rande des Waldes und wirkt auch wie im Wald. Es gibt also Stellen, wo man merkt, man ist mitten in Gottes Natur und man kann nachvollziehen, warum Leute sagen, ich möchte meinen Angehörigen gerne im Friedwald bestatten. Und das ist hier quasi möglich. Wir haben Bäume gepflanzt und auch alte Bäume und dort Gräber drumherum gegeben. Und dann sind die Möglichkeit auch eine Schale abzustellen und ein Name ist da. Das ist anders als im Friedwald, aber durchaus vergleichbar.
1: Es ist gut zu wissen, dass es Menschen gibt, die Abschiede würdig gestalten. Für heute sage ich Tschüss, alles Gute und bleiben Sie behütet.

Die Gemäldegalerie Alte Meister in Dresden gehört zu den besten Sammlungen ihrer Art auf der Welt. Ihr berühmtestes Gemälde ist die Sixtinische Madonna von Raphael, für deren Erwerb der sächsische Kurfürst Friedrich August II. Im Jahr 1754 ein Vermögen ausgab. Noch bekannter als das Gemälde selbst sind die beiden Engelchen am unteren Bildrand, die Raphael seinem Werk als letztes zufügte und die bereits um 1800 eine eigene Karriere starteten. Sie fanden und finden noch immer Verwendung auf anderen Kunstwerken, auf Souvenirs, auf alltäglichen Objekten und in der Werbung. Ihr einziger Zweck scheint zu sein, Besucher aus der ganzen Welt mit ihrem unwiderstehlichen Charme zu verzaubern.

Schloss Moritzburg scheint ganz allein für Instagram-Fotos erschaffen worden zu sein. Das Jagd- und Lustschloss der sächsischen Herrscher liegt malerisch auf einer künstlichen Insel in einem künstlichen See, umgeben von dichten Wäldern. Die heute museal genutzten Räume des Schlosses sind bekannt für ihre barocken Ledertapeten, die es in dieser Fülle nirgendwo anders gibt. Ein Raum fällt aber aus dem Rahmen. Er ist mit Millionen Vogelfedern dekoriert. Auf den ersten Blick glaubt man, Textilien und Gemälde zu sehen. Die letzte Restaurierung dauerte 19 Jahre und wurde verdientermaßen mit einem Preis ausgezeichnet. Das Federzimmer ist eines von nur zweien auf der Welt. Das andere befindet sich ebenfalls in Moritzburg, im sogenannten Versand.

Wenn man von einem Original redet, kann es eigentlich nur eines geben. Das trifft aber nicht zu, wenn es um die einzige authentische Darstellung von Johann Sebastian Bach geht. Elias Gottlob Hausmann schuf nämlich in den Jahren 1746 und 1748 zwei identische Gemälde nach seinem Vorbild. Bach starb im Jahr 1750 und ist heute in der Leipziger Thomaskirche begraben. Er hatte die letzten 28 Jahre seines Lebens in Leipzig verbracht. Das ältere Gemälde, das im 19. Jahrhundert durch unsachgemäße Restaurierung beschädigt wurde, befindet sich heute im Stadtgeschichtlichen Museum Leipzig. Das andere Original kam 2015 als Schenkung aus den USA ins Bach-Museum Leipzig, wo es in der Schatzkammer hängt.

Nachdem beschlossen worden war, die berühmte Dresdner Frauenkirche wieder aufzubauen, wurden ihre Ruinen beräumt. Dabei wurde überraschenderweise das alte Turmkreuz wiedergefunden, das auf der Laterne der steinernen Glocke gesessen hatte. Es war stark beschädigt und ist heute im Kircheninneren aufgestellt. Der Wiederaufbau des Gotteshauses begann 1994. Noch brauchbare Teile aus Sandstein, die geborgen werden konnten, wurden wieder eingebaut. Ein neues Turmkreuz wurde vom englischen Schmied Alan Smith angefertigt, Sohn eines der Piloten der Royal Air Force, der an der Bombardierung von Dresden beteiligt gewesen war. Finanziert wurde die Replik vom britischen Dresden Trust. Zur Einweihung kam extra der Herzog von Kent. So ist das Turmkreuz, wie die Frauenkirche selbst, zum Symbol der Versöhnung geworden.

Im Jahr 1701 verwandelte der Alchemist Johann Friedrich Böttcher vor vier Zeugen Silber in Gold, so sagt man. Das kann aber nicht stimmen, weil es nicht möglich ist, Gold zu machen. Dennoch begann sich dadurch auch Kurfürst Friedrich August I. von Sachsen, genannt August der Starke, für Böttcher zu interessieren und ließ ihn in Verwahrung nehmen. Er erhielt die Aufgabe, zusammen mit den besten Wissenschaftlern und Bergbauexperten Sachsens die Herstellung von Porzellan zu versuchen, was auch 1708 in Dresden gelang. Seit 1710 befindet sich die Produktion in Meißen. Produktionsstätte war zunächst die Albrechtsburg. Seit dem 19. Jahrhundert gibt es eine dafür besser geeignete Manufaktur im Triebischtal, in der man als Besucher viel erleben kann. Das Porzellan aus Meißen gilt immer noch als das Beste auf der Welt.

Der begnadete Ingenieur August Horch eröffnete 1904 in Zwickau eine eigene Automobilfabrik und machte die Marke Horch zur unumstrittenen Nummer 1 bei Luxuswagen. 5 Jahre später wurde er aus seiner eigenen Firma gedrängt, etablierte aber schnell ein neues Unternehmen in derselben Stadt. Da er nun aus juristischen Gründen einen neuen Markennamen für seine Autos brauchte, übersetzte er seinen Nachnamen ins Lateinische und so entstand der erste Audi. Später wurden Horch und Audi mit 2 weiteren sächsischen Herstellern zur Auto-Union vereinigt. Die 4 Marken wurden durch 4 Ringe symbolisiert, die sich noch heute an jedem Audi befinden. In der ehemaligen Audi-Fabrik in Zwickau befindet sich heute das preisgekrönte August-Horch-Museum.

Die Chinoiserie, eine Mode des 17. und 18. Jahrhunderts, die sich an ostasiatischen Vorbildern orientierte, fand in Sachsen großen Anklang und spiegelt sich in vielen Gebäuden und Kunstwerken wider. Der beeindruckendste Schlossbau in diesem Stil entstand an der Elbe in Pillnitz, heute ein Stadtteil von Dresden. Ursprünglich als Lustschloss errichtet, diente das mehrfach erweiterte Ensemble aus Gebäuden, Gärten und Parks später als Sommerresidenz der sächsischen Könige. Inspiriert von Malereien auf chinesischem und japanischem Porzellan, wurde das Schloss innen und außen mit exotischen Szenen dekoriert, die einen scheinbar lockeren Lebensstil aufzeigen, der ganz im Kontrast zum strengen Protokoll am heimischen Hofe stand.

das anzuschauen, was ignorante Zeitgenossen als Steine bezeichnen würden, verspricht zunächst einmal nicht viel. Aber die Terra Mineralia in Freiberg hat bislang noch jeden Besucher begeistert. Was dort ausgestellt ist, gilt zu Recht als schönste Mineraliensammlung auf der Welt. Die Weller-Erbin Erika Pohl-Ströer verfügte über Agenten auf der ganzen Welt, die für sie Exemplare beschafften, bei denen nur Seltenheit und Anmut zählten. Für die Ausstellung wurde Schloss Freudenstein, das lange im Besitz der sächsischen Königsfamilie gewesen war, vollständig restauriert und umgebaut. Die Besucher werden auf Reise um die ganze Welt geschickt, bei der jedes Ziel nur einen Steinwurf entfernt liegt.

Die Festung Königstein zählt zu den größten Festungsanlagen in Europa, die auf einem Berg sitzen. Sie diente nicht nur militärischen Zwecken, sondern war auch ein sicherer Hafen in schweren Zeiten für die sächsische Königsfamilie und die Schätze des Landes und diente auch als Gefängnis für politische Gefangene und Kriegsgefangene in den Weltkriegen. Heute ist sie ein Museum. Dass sie nie erobert wurde, wie behauptet wird, stimmt allerdings nicht ganz. Im Jahr 1848 überwand ein gewisser Sebastian Abratzky nach einer verlorenen Wette den steilen Sandsteinfelsen und die Festungsmauern, nur um sofort verhaftet zu werden. Das war ein Meilenstein des Klettersports.

für den die Sächsische Schweiz noch heute bekannt ist. Seit 1955 ist es auch legal, den Königstein auf diese Weise zu erklimmen. Die Passage ist sogar nach dem kühnen Schornsteinfeger benannt. Der berühmte, aus Dresden stammende Künstler A.R. Penck konnte sich nicht dem politischen System anpassen. Statt sich, wie gewünscht, dem sozialistischen Realismus zu verschreiben, entwickelte er einen eigenen Stil, der wie eine Mischung aus Höhlenmalerei und Popart daherkommt. Nachdem ihm eine Ausbildung an der Dresdner Kunstakademie verweigert worden war, musste er als Heizer, Laiendarsteller, Nachtwächter, Fliesenleger und Postbote arbeiten. Er wurde ignoriert, drangsaliert und schließlich ausgebürgert. Nach der deutschen Wiedervereinigung wurde ein neues Hotel im Dresdner Stadtzentrum mit seinen Werken dekoriert. Das riesige Strichmännchen auf dem Hoteldach ist weithin sichtbar. Nach dem Tod des Künstlers im Jahr 2017 wurde das Haus zu seiner Ehre in Penck Hotel umbenannt.

Nachdem die Lausitzer Neiße als neue Grenze zwischen Deutschland und Polen festgelegt worden war, verlor Görlitz seine östlichen Stadtteile und geriet als Grenzstadt hinter dem eisernen Vorhang in Vergessenheit. Vom Krieg verschont geblieben, aber zwischendurch von sozialistischer Abrisswut bedroht, wurde die Stadt nach der deutschen Wiedervereinigung wachgeküsst und saniert. Mit mehr als 4000 geschützten Gebäuden ist die Görlitzer Innenstadt das größte Flächendenkmal Deutschlands. Die Stadt ist so schön, dass sie die Aufmerksamkeit vieler Filmemacher gefunden hat. In Görlitz entstanden beispielsweise die Oscar-Gewinner Grand Budapest Hotel und Der Vorleser, aber auch Szenen für andere Erfolgsstreifen wie Inglourious Basterds. Und so ist aus Görlitz Girlywood geworden. Musik.

Die Leipziger Innenstadt ist bekannt für ihre Passagen. Am bekanntesten ist die Mädler-Passage, die zwischen 1912 und 1914 von einem Leipziger Lederwarenfabrikanten als Teil eines neuen Handelshofes errichtet wurde. Unter der Mädler-Passage befindet sich eines der berühmtesten Restaurants auf der Welt, das auf ein Weinlokal zurückgeht, das erstmals im 15. Jahrhundert erwähnt wurde. Unsterblich wurde Auerbachs Keller durch eine Szene in Goethes Faust, in der Mephisto auf einem Weinfass reitet. Goethe hat in Leipzig studiert und durch noch heute erhaltene Gemälde im Auerbachs Keller von der Faustlegende erfahren. Anton Mädler erhielt die historischen Kellerräume und fügte den großen Keller dazu, der mit Szenen aus Goethes Meisterwerk dekoriert ist. Musik.

Der herausragende Architekt Gottfried Semper hatte in Dresden das größte und schönste Theatergebäude Europas errichtet. Als es 1869 durch ein Großfeuer vernichtet wurde, verlangten die Bürger der Stadt, dass Semper ihnen ein neues Haus errichtet. Das lehnte der sächsische König ab, da sich der Architekt am erfolglosen Maiaufstand von 1849 beteiligt hatte und in Sachsen steckbrieflich gesucht wurde. Aber das Volk bestand auf seiner Forderung und der König musste nachgeben. Das neue Theatergebäude fiel noch prachtvoller als das alte aus. Es zählt noch immer zu den berühmtesten Opernhäusern auf der Welt und ist auch die Spielstätte der Staatskapelle, die seit dem 16. Jahrhundert ununterbrochen spielt und zu den besten Orchestern auf der Welt zählt.

0: Ich habe ein paar Schlachtfelder hier schon erlebt. Also das ist hier alles harmlos.
1: Hätte ich mir nicht getraut.
2: Doch, doch, doch.
3: Hab vor nichts Angst.
4: Das ist auch tatsächlich diesen

0: in die Richtung gegangen, wie wir uns das beim Einkaufen so ein bisschen gedacht haben.
1: Ne? Hast du zweimal drauf gepustet und dann hat es trotzdem geschmeckt.
2: Geht gar nicht, ich bin nicht.
3: Kann man das?
4: Mach mal den Schmarrn noch herrlich.
5: Geben wir schon Mühe.
1: Also wenn da nichts draus wird, dann...
6: Ja, grüß Sie, liebe Zuschauer und Zuschauerinnen. Ich bin wieder im Küchenzentrum Dresden. Dirk Hähnchen steht an meiner Seite und das heißt, Sie wissen genau, auf was Sie sich jetzt eingelassen haben, sozusagen, nämlich auf unsere Mitkochshow bei Sachsenfernsehen. Wir haben wieder zwei Hobbyköche heute am Start und wie immer rätseln wir. Dirk, was ist denn die große Unbekannte bei uns im Spiel?
7: Na, ich würde sagen, das ist der Kühlschrankinhalt und diese Unbekannte, die weiß halt niemand. Außer die zwei, die es eingekauft haben.
6: Ja, da würde ich auch sagen, wir schalten direkt mal hin zu unserem Profikoch Gerd Kastenmeier und unseren anderen Mitjuroren Steffen Köckeritz und sind sowas von gespannt, was wir dann auf die Teller bekommen.
7: Eben.
0: So, herzlich willkommen bei einer neuen Folge der Mitkochshow. Der Sommer geht langsam zu Ende und wir haben neue Kandidaten.
1: Es herbstelt, ja.
0: Es fängt langsam an zu herbsteln. Gerd, was machen wir?
1: Es gibt ausnahmsweise einen Wunsch der Kandidaten. Die möchten gerne was Fischiges haben.
0: Da müssen wir was mit Fisch machen. Entweder wir gehen an die Frischtheke oder man könnte auch gefrorene Forelle nehmen oder sowas.
1: Wir schauen
0: eine Müllerin-Art.
1: Bei Rewe gibt es ja alles, deswegen genau. Schauen wir einfach mal durch.
0: Los geht's.
1: No?
8: One, two, three, go!
0: Egerlinge.
1: Egerlinge, Kräutersaitlinge, oder? So was hier.
0: Ja.
1: 1-1.
0: 1-1. Ja, guck mal, rote Beete. Aber schlecht zu verarbeiten, oder?
1: Kriegst du in der Zeit nicht hin. So, also jetzt haben wir hier.
0: Pilze, Lauchzwiebeln. Brauchen wir noch was Kräuteriges dazu?
1: Gemüsiges ist auf alle Fälle hier noch was dazu.
0: Sellerie, ein bisschen Milch und Sahne noch mit dazu.
1: Ja, logisch. Das ist Pro, ne? Ist immer gut. Dankeschön.
0: Entschuldigung.
1: Der gute Lachs, der Profi-Lachs. Der gute Norweger. Gestern noch in Norwegen, heute schon bei uns auf dem Teller. Wir brauchen bloß eine Vorspeise. Sollen wir was machen, wo sie ein bisschen was Salatiges oder Gemüsiges, Gemüsesalat, Zucchini oder sowas? Oder
0: geräucherten Fisch noch mitnehmen?
1: Wenn sie schon Fisch wünscht.
0: Dann kriegen sie Fisch.
1: Hast du Fleischtomaten sowas?
0: Wie bitte?
1: Große Fleischtomaten so, oder Ochsenherz?
0: Hier auf der anderen Seite vielleicht.
1: Oder Ochsenherzl oder sowas?
0: Nee, Ochsenherz hab's am Wochenende meistens.
1: Drei große schon her, für jeden?
0: Können wir machen.
1: Okay. Habe ich noch gesehen, habe ich noch wunderschöne Himbeeren habe ich gesehen.
0: Klar.
1: Okay. Dann machen wir noch ein bisschen Fischfangsahne.
0: Sahne haben wir hier noch. So, Rind. Ui, jetzt haben wir keinen Fischfang, das kann doch nicht sein. Warte mal, nee, ich habe hier noch mehr irgendwo.
1: Neutral ist alles gut. Passt. Nimm Gemüsefang, alles gut.
0: Ja, Gemüse nehmen?
1: Ja, logisch, klar.
0: Wir sind der Anforderung gerecht geworden, ein bisschen Fisch reinzutun. Da haben wir was Geräuchertes, was Frisches.
1: Also, wenn da nichts draus wird, dann...
0: Schöner Korb, dann geht's los. Ab ins Küchenzentrum.
9: Hallo, ich bin Konstanze. Ihr seht mich hier in meiner Küche. Hier bin ich gern und koche zum Beispiel Suppen. Ich finde es gut, dass ich hier diese Spüle habe. Und auch gleich die Sonne sehe, wenn sie mal da ist. Um Bad 7 Quadratmeter mit allem zu füllen, was man braucht, was das Herz braucht. Frische Minze muss immer sein. Und dann geht es los.
10: Glück auf aus Freiberg. Mein Name ist Bärbel, bin 65, in Rente und momentan noch etwas im Minijob tätig. Hinter mir seht ihr meine Leidenschaft. Zum Fußball. Ansonsten koche ich sehr gern, auch wenn ich alleine bin.
11: Hier gibt's zuerst einen Vorrat. Eine super lange Theke lädt zum Biertrinken ein. Richtung Balkontür. Gewürzschrank darf nicht fehlen. Dann sind wir im Kühlschrank. Was gibt es da? Natürlich auch ein Bier. Weiter geht's zum Herd. Das war meine kleine Küchenführung.

0: Jetzt haben wir schon von den beiden Kandidaten die Küchen zu Hause gesehen und jetzt sind sie hier bei uns im Küchenzentrum endlich. Bärbel und Konstanze, und ich glaube, ich habe das Gefühl, ihr seid gar nicht so aufgeregt, konntet aber ruhig schlafen. Wie ist es denn, Bärbel?
1: Schlafen geht immer.
0: Schlafen?
1: Oh, immer.
0: Okay.
1: Geht immer.
0: Und bei dir, Konstanze, alles?
2: Ich habe nicht so drüber nachgedacht.
0: Ja, also, wunderbar.
2: Ich bin jetzt hier und dann leg mal los.
0: Genauso sollte es sein. Das merke ich nämlich. Ihr seid die Ruhe selbst. Ihr seid hier gestandene Frauen sozusagen. Ich denke, ihr werdet gleich auch einen Plan haben, sofort, wenn ihr die Zutaten seht in unserem Kühlschrank. Denn wir wissen es ja wirklich, Dirk und ich können nicht mal einen Tipp geben. Aber was mich vorab jetzt noch interessieren würde, gäbe es was, Bärbel, wo du sagst, oh, das wäre jetzt schon der Horror, wenn das da drin liegen würde?
1: Eigentlich hab's vor nichts Angst.
3: Ach. Also du kannst mit allem umgehen, was auch immer da drin ist.
1: Oh, wenn ein toter Fisch drin ist, passt.
0: Dirk nicht so, Dirk war kein Fisch, aber ja.
3: Alles gut. Nee, ich esse tatsächlich schon Fisch, aber ich sag mal die ganz Spezialitäten, also von der Languste über die Garnele und Pulpo und so, das muss jetzt nie für mich unbedingt sein.
1: Nee, ja. Eher noch so Niere, sowas. Niere, sowas.
0: Ja, ich glaube aber nicht, dass es da was gibt. Mal gucken, wer weiß es, was sie ausgedacht haben.
1: Leber ist gut.
3: Okay,
1: oh, das also noch mit Zwiebel, genau. Mit Zwiebel.
3: Ja, wunderbar.
0: Aber Konstanze, wie sieht es da bei dir aus?
2: Usel.
0: Also,
2: Leber geht gar nicht für mich. Das ist wie Schülerspeisung.
0: Ich würde sagen, wir sind gespannt. Mehr als gespannt.
3: Würde ich sagen. Also ich selber würde jetzt gerne wirklich einen Kühlschrank aufmachen, weil ich möchte wissen, was da drin ist.
0: Los. Ja. Sesam, öffne dich.
3: Los.
0: Uiuiui. Was ist es denn geworden?
1: Fisch. Was haben wir außer Pilze? Haben wir noch? Schlagsahne?
0: Makrele.
2: Wir können Soße, wir können
1: was
2: alles.
1: Was ist das Butter noch?
2: Ja. Und Makrele. Was frisch ist, hatte ich mir gewünscht.
0: Ich sehe schon, das Rezept steht, oder?
2: Ja.
0: Ja, okay. Wahrscheinlich in 20 Minuten sind sie fertig. Wir nehmen mal die Zutaten und gehen in die Küche. Los geht's.
1: Na, schauen wir mal.
4: So, Mädels, auf geht's und los geht's. Ich darf dir beim Sellerie schneiden helfen.
2: Genau, das ist die größte Herausforderung, die übernimmst du bitte.
4: Ist kein Problem, das haben wir so ausgemacht, genau. Logisch, du bist ja ein bisschen krank, habe ich gehört, gell? Aber das machen wir. Das
2: aber nicht unfähig, gesund zu kochen.
4: Genau so schaut's aus.
2: Das deswegen machen wir das mit zwei Medizin.
4: Du weißt ja, eine gesunde Seele braucht einen gesunden Körper und ein gesundes Essen.
0: Die Zeit läuft, liebe Bärbel. Ich habe gerade die Starttaste gedrückt. Du hast noch 39 Minuten und 50 Sekunden. Habe ich aber lang gebraucht hierher.
1: Na, warte, nur mal hier.
0: Also das ist ja, aber es riecht gut.
1: Der ist aber schön frisch.
0: Mm. Also und es ist ja sehr gesund, ein Selleriechen. Ne?
1: Genau.
0: Jetzt verrat doch erstmal, Bärbel, bevor wir so ein bisschen natürlich über dich auch was erfahren wollen. Was hast du dir ausgedacht? Was würdest du Leckeres jetzt hier aus den ganzen Zutaten
1: also hier
0: machen?
1: Damit beginne ich jetzt und mache Püree. Sellerie-Büro. Ah. Mal waschen. Wir hatten kein Wasser weiter, ne?
0: Na, aber Wasser steht hier. Warte, ich kann es dir. Das wird aber nach dem Umbau dann nicht mehr sein. Also du hast hier zwei Wassereimer.
1: Ja,
0: da kannst du einmal nehmen, ist quasi Frischwasser und das andere dann. Ist beides jetzt frisch? Hm? Aber du musst dich jetzt entscheiden, wenn du jetzt hier sagst.
1: Das ist das jetzt, ja.
0: Weißt du, was ich meine?
1: Das zum Putzen nehmen.
0: Genau.
1: Ja, okay. Das nehme ich zum Putzen.
4: Genau, aber ich würde schon mal die Pfanne schon mal einschalten. Weil du kannst den Sellerie jetzt durchaus schon mal rein machen.
2: Hier. Weil der länger, sozusagen länger braucht.
4: Der braucht am längsten, genau. Ja. Da machst du ein bisschen Olivenöl mit rein.
2: Warte, genau. Ich mach das immer so und dann Olivenöl.
4: Schau mal her, Leute, schaut mal her. Das erste Mal hier, dass meine Teigkarte verwendet wird.
2: Ja, die ist doch so.
4: Ja, ich weiß, ja. Deswegen habe ich sie ja da liegen, aber die nimmt keiner her. Ja. So. Da machst du jetzt ein bisschen Olivenöl schon mit rein hier.
2: Genau.
4: Na, dass da ein bisschen was schmilzt hier. Olivenöl ist hier.
2: Ich jetzt nehmen,
4: du kannst beides nehmen, das ist wurscht. Das ist egal. Mach das mal leer hier, komm mal her.
2: Ja, wie gesagt, ich tue immer erst alles.

0: rein und dann Olivenöl. Dann das Öl.
1: Ich mach's normal immer andersrum, aber sehr gut. Ist schon mal leer, schauen wir her. Sehr gut.
2: Aber im Moment ist der Plan, vielleicht einen kleinen Salat zur Vorspeise und natürlich Hauptgang. Den norwegisches Lachsfilet. Ich war erst in Norwegen, es war so schön. Mm.
3: Ach, da ist doch schön.
2: Erinnere ich mich gleich wieder.
3: Da ist aber schöner wie hier.
2: Hier ist natürlich auch wunderschön, unser Sachsen, aber es ist landschaftlich natürlich
3: aber der Fisch schon ist besser
2: sehr, sehr, ne? Sehr, was ist gut. Ja, der Fisch ist natürlich ja direkt von dort, kannst du natürlich nicht vergleichen. Ne?
3: Nein.
2: Ja, kannst du jetzt nicht mit hier Moritzburger Teich vergleichen, was du da rausfischst.
0: Eine Frage zum Fachmann.
1: Ja.
0: Wie wäschst du ab? Ich wasche alles sozusagen warm ab. Weil dass die Bakterien weg sind.
1: Welche Bakterien denn?
0: Bei Obst, Gemüse. Also ist das notwendig?
1: Ich
0: also
1: mal ganz ehrlich, ich bei mir daheim, ich wasche daheim gar nichts ab.
0: Nee,
1: wirklich. Ich bin damit groß geworden. Nee, ich.
0: Ja gut, ich habe Kinder, die waren auch im Sandkasten, ja, also, waren trotzdem
1: was meinst,
0: gesund.
1: Wir hatten früher, wie ich groß geworden bin, hatten wir früher teilweise nicht einmal Teerstraßen, wir hatten also Schotter. Und wenn uns mal so ein Gummibärchen runtergefallen ist, ja, dann hast du das hochgehoben, hast du zweimal drauf gepustet und dann hat es trotzdem geschmeckt. Ne? Also
0: ja,
1: so
0: Mai.
1: Bin ich groß geworden.
0: Ja, Mai.
1: Ja, Mai.
0: Wo bist du aufgewachsen?
1: In Niederbayern.
0: Ich in Leipzig. Da gab es keine Gummibären.
1: Ja,
0: die hießen irgendwie anders.
1: So, die gab es aber bei uns auch bloß ganz rationiert. Die hat es einzeln gegeben. Da hat einer halt einen Cent gekostet, also einen Pfennig seinerzeit.
2: Liebe Werbe, wenn ich mich hier so über die Schulter gucke, fällt mir natürlich gleich dein besonderer Ohrschmuck auf.
3: Ja.
2: Du hast doch hier gleich irgendwie was Erzgebirgisches, oder?
3: Genau.
2: Am Ohr.
3: Die Liebe zum Fußball.
2: Ach. Deswegen bist du auch ein bisschen in Lila hier unterwegs.
3: Ja, nur dezent heute.
2: Heute,
3: nicht
2: kräftiges Lila.
3: Ich habe mich nicht getraut weiter.
2: Naja, hier in Dresden wäre ich auch vorsichtig.
3: Ja,
2: betrifft
3: deswegen,
2: ja schon ein bisschen
3: genau.
2: Feindes Land, oder? Kann man schon so sagen.
3: Ja, das sind ein bisschen Konkurrenten.
2: Und das heißt, du gehst dann zu jedem Spiel oder wie kann man sich das vorstellen?
3: Ja, solange wie es Zeit erlaubt.
2: Ja.
3: Weil ich ja Rentner bin.
2: Ja, bist schon dann aber dabei.
3: Dann bin ich dabei und gerne dabei.
2: Ja, und so da?
3: Auswärts oder jetzt im...
2: Auch auswärts?
3: Ja. Und jetzt sind wir ja nicht mehr dritte Liga. Jetzt sind wir ja vierte Liga.
2: Da geht man doch nicht drüber.
3: Das lassen wir weg.
0: Sag mir mal bitte, wie ist das mit Zitrone?
1: Ist
0: jetzt
1: immer gut.
0: Schon,
1: sorry,
0: oder?
1: Ist immer gut, aber du hast ja dann sowieso gleich die Essiggurken noch.
0: Ich wollte gerade sagen, du hattest einen anderen Vorschlag.
1: Genau.
0: Gleich mit rein.
1: Ich würde jetzt ein paar Gurkel mit reinmachen, genau. Schauen wir
0: du
1: mal.
0: Sagst ja auch das Wasser.
1: Das Wasser mit dazu,
0: hätte
1: genau.
0: Ich mir nicht getraut.
1: Doch, doch, doch. Ein bisschen lang schon vom Wasser her. Schauen wir ein paar Gurken mit rein.
0: Vielleicht einen Löffel, oder?
1: Das machen wir mit dem Finger schon. Deutsche Handarbeit.
0: Mann! Rein. Du sagst, du bist zwar aufgewachsen, dann übernimm die Verantwortung.
2: Jetzt hast du noch 28 Minuten. Ich lasse dich jetzt mal in Ruhe schnippeln und gucke mal hier. Kann man auch schon, guck mal, hier kann man sogar, dass da Dampf abgezogen wird. Siehst du, wie schön es da reinzieht jetzt.
3: Genau.
2: Ja, mach ich gleich mal
3: ich
2: an.
3: Ich brauche gleich noch die andere.
2: So. Und dann gehe ich mal zur Konstanze gucken, dass der Gärtner hier auch guckt, was du machst.
1: So, dann gehe ich mal ein bisschen nach hinten. Und überlasse jetzt der Sophie, okay? Wenn du da wieder bist, in 10 Minuten bin ich wieder da.
2: Das läuft ja alles, Gerd.
1: Ja, super, spektakulär. Es ist fertig, du.
2: Du bist ja auch neu hergezogen.
0: Ja.
2: Also es ist für dich ja auch so ein bisschen Umbruchszeit dann.
0: Umbruchszeit, aber vor 25 Jahren lebte ich schon mal hier in Dresden.
2: Hat es dir in Dresden so gut gefallen, dass du wieder zurückkehrst?
0: Sehr gut, ja.
2: Ist ja auch bei Dresden, kann man wirklich jetzt nichts Falsches sagen.
0: Du, Leipzig, Dresden kann man nicht diskutieren. Das mögen die Leipziger nicht. Ich mag aber Dresden mehr.
1: So, da kommen wir zur Bärbel her.
3: Ja?
1: Bärbel, wie läuft's? Alles gut? Sellerie für dich gekocht? Sehr gut. Hast du es auch gewürzt ein bisschen, hoffentlich?
3: Salz und Muskat drin.
1: Sehr gut, wunderbar. Ja? Das wird weh. Aber sowas kannst du her, Bärbel, sowas kannst du super hier drin machen. Schau mal her.
3: Da hätte schon meine Dings rein tun können, ja.
1: Schau her, zack, drin ist es.
3: Genau.
1: Okay. Das machen wir so rum. Dann hast du nämlich die Pfanne für deinen Fisch gleich noch.
3: Ja.
1: Okay, gut.
3: Dann können wir hier auch noch was rein.
1: Das reicht, das reicht, das reicht.
3: Und den Flammerle nicht?

0: Das ist, ah, du hast jetzt bloß Champignons drin,
1: ja?
0: Ja, ja, ja, mach noch ein paar mit rein, aber...
1: mach ich nicht viel.
0: Ja, nur ein paar noch.
1: Zu viel.
0: Denk dran, wir brauchen 3 Portionen, nicht 30. Okay,
1: ich kann nur groß.
2: Du hast ja auch einen Sohn, glaube ich, ne? Und er ist jetzt auch, ist er auch in Sachsen noch?
3: Der ist der Künstler, der ist so ähnlich wie ich.
2: Ja.
3: So vom Gefühl, der kocht auch gerne, der hat genauso wie ich da so eine Bräute. Ja. Und der studiert an der Hochschule für bildende Künste hier in Dresden.
2: Ah, ja. Und du bist ja auch künstlerisch. Das hat er ja von dir dann anscheinend, so ein bisschen die kreative Ader.
3: Auf jeden Fall.
2: Ja. Du bist ja richtig auch und malst, ne, auch.
3: Genau, ich male mit Acryl früher, jetzt mit Gouache-Farbe. Und so groß wie möglich.
2: Also, so groß wie möglich, aber hast du dann eine richtige Werkstatt?
3: Ich habe keine Werkstatt, das geht alles am Küchentisch.
2: Das ist ein bisschen groß, ein Schreibtisch. Ja, ja, aber wir zeigen das mal, du hast ja auch einen Instagram-Account, wo du deine Kunst veröffentlichst und ein bisschen was zeigst, das blendet man hier auch mal ein und dass auch die Leute sich was, ein Bild im wahrsten Sinne des Wortes machen können.
0: Du kochst auch gerne, sieht man schon, gell? Einen Kochplan hier, das ist immer wichtig.
1: Plan habe ich keinen heute hier. Ach,
0: ja, freilich. Nee. Alles gut hier.
1: Immer so von der Aufregung her.
0: Ja, so soll es sein.
1: Das machen soll.
0: Ich passe auf deine Pilze hier auf. Okay?
1: Ja, das ist sehr schön.
0: Logisch, wenn ich schon mal hier rumstehe. Hier.
1: Oh ja, das geht
0: schon langsam
1: runter.
0: Ja, das geht schon. Dann drehen wir so ein bisschen runter hier. Haben wir 5, aber ist er schon weich? Ja, machen wir ein bisschen mehr Milch rein. Ja.
1: Machen wir ein bisschen.
0: Ja. Da hau ruhig rein, mach noch ein bisschen rein. Ja, ja, so das bedeckt ist, ist immer cool, ja.
1: Alles gut. Macht ja runter, ne?
0: Ja, ja, deswegen. Alles gut, passt. So, den Salat, genau, Salat machst du mit Makrele, Tomaten, ein bisschen Frühlingslauch mit rein, oder?
1: Genau.
0: Ein bisschen Zwiebeln mit rein, sehr gut. Kannst du Essiggurken mit reinmachen, Essiggurkenwasser ein bisschen, ne?
1: Genau, das wollte ich nur mit reinmachen. Oh, das ist schön fettig hier. Oh,
0: ja, logisch. Hilfe. Wenn eine Makrele mager wäre, dann wäre es keine Makrele geworden, du.
3: Möchte die mal abweichen. Das darf er nicht sehen, aber ich wasche alles ab.
2: Aber gesagt, sollst du nicht machen.
3: Ja, ich finde immer beim Kochen wichtig, also deshalb sage ich, das verbindet mich mit meinem Sohn.
2: Ja.
3: Der ist so am Anfang seines Studiums und eben, das ist wie Meditation. Wenn wir schneiden, schnippeln, erzählen, ist
2: ja
3: irgendwie super.
2: Ja, ist auch schön, dass er das so als Familie dann macht, finde ich.
3: Genau. Ja. Du siehst schon, ich schneide klein, groß, soll so sein.
2: Ja.
3: Ist nicht aus Faulheit. Erstens, du sagst es, bei mir muss alles gut aussehen.
2: Ja, ja, ja.
3: Die Ästhetin.
2: Na klar, als Künstlerin,
3: und
2: ne?
3: Ich schätze so die asiatische Küche
2: bisschen
3: auch.
2: Bisschen bissfester noch
3: ist
2: auch.
3: So ein bisschen bissfester.
2: Ja, also nicht ganz durch alles.
3: Genau.
2: Nicht latschig.
1: Dankeschön.
0: Öl hast du davon drin, ne? Olivenöl, wenn du magst, oder Pflanzenöl.
1: Ja, schön fettig.
0: Ja, ja, ein bisschen Oliven, das kann nicht schaden. Oh, die ist schon leer, schon. Haben wir gleich einen Mülleimer, komm, gleich weg damit. Ja.
1: Das
0: ist noch daneben, ist noch mehr Öl schon. Ja, mal probieren.
1: Darfst du so?
0: Gut, ja. Gleich auf die Teller, komm, machen wir gleich weg. Schau mal her.
1: Anfang. Ja, mein Antwortproblem.
0: Da ist er wieder. Da,
1: Dankeschön.
0: Ja. Bitte sehr.
1: Dankeschön, Chef.
0: Kein Problem, mache ich meine Jungs. Müssen meine Jungs in der Küche auch immer nachlaufen.
2: Und was ich ja wirklich bemerkenswert finde, dass du so aktiv, man kann das ja auch, ich will es jetzt aber kurz ansprechen, du hast ja MS.
3: Ja.
2: Ja. Und das finde ich schon auch wahnsinnig, als wir miteinander telefoniert haben, toll und bewundernswert, wie aktiv du ja auch dir am Leben teilnimmst und dich auch da öffentlich auch drüber sprichst. Ne? Du versteckst dich jetzt nicht da und sagst so, das erzählst du jetzt
3: Kind. Ja, es war natürlich auch mal anders. Ich war nach dem Studium sehr erschrocken. Da war die Diagnose noch nicht. Und damals frag mich nicht, was ich da gegessen habe. Keine Ahnung.
2: Ja.
3: Und jetzt erst habe ich erkannt, Nahrung ist Medizin.
2: Ja.
3: Und vor allen Dingen auch diese Meditation, von der ich sprach. Ja. Also das hilft mir.
2: Und was kannst du denn da empfehlen? Was sollte man auf alle Fälle vielleicht täglich auf seiner auf seinem Teller haben?
3: Öle.
2: Ah, okay.
3: So Omega-Öle. Und wir haben sie jetzt zum Braten genommen. das ist gar nicht so gut, weil lieber frisch. Ja, deshalb hatten wir das nur so geschmort. Gut, dass man so das noch hat, dieser Omega-Öl.
2: Ja, ich schluck's in Kapseln auch extra.
3: So, ja.
2: Damit ich es auch dann zu mir nehme. Also ich esse auch Lachs und Fisch, ne? Auch alles gut, aber ich führe es sogar noch extra zu mir, damit ich mir bestenfalls dann auch noch ein paar Jahren merke, wie er alle heißt. Ja, ich guck erstmal, ich dachte, jetzt lasse ich dich erstmal die harte Arbeit machen, bevor ich hier wieder zu sabbeln anfange. Ja, und zufrieden? Salz, ich kann nur sagen, Salz nicht vergessen. Unsere Juroren. Ist viel Salz dran. Na, wenn du sagst, ist viel Salz dran, ist, ja, dann ist das gut.
1: Machen wir den Schmarrn noch. Haben wir das?
2: Machen wir den Schmarrn noch, herrlich.
1: Gib mir schon Mühe.
2: Ja, alles gut.
1: Nicht so.
2: Du musst dir aber treu bleiben. So wie du redest, kannst du hier auch reden. Wir sind doch hier.
1: Nein, das geht doch.
2: Nein, das geht nicht. Authentisches Fernsehen.
0: Mittig, nein. Mittig, ja.
3: Wir sind wirklich ein gutes Team.
0: Ja, das sage ich dir, ja, Mensch.
3: Du sagst auf die Haut?
0: Auf die Haut, genau. Sehr gut. So, bisschen drüber würzen.
3: Wie machst du das? In der Pfanne oder vorher?
0: Ich mach das nach dem Braten.
3: Wieso? Gibt's da einen Trick?
0: Er klebt nicht so beim Braten. Dann.
2: So, jetzt die Nachspeise. Was möchtest du? Eine gute hier Frischkäse?
1: Ja.
2: Creme fraiche.
1: Creme fraiche. Ein bisschen Zucker müssen wir noch reinmachen.
2: Zucker, es steht hier Zucker. Muss ich mal gucken.
1: Nee,
2: da muss ich
1: Honig.
2: Lass. Hast du Honig da? Ja. Ansonsten gucke ich, ob ich Zucker finde.
1: Nee, wir haben Honig, das habe ich schon ausprobiert.
2: Das heißt, du rührst eine Creme schön zusammen und machst ein paar Himbeeren drauf.
1: Genau, ich habe ja eine Unordnung hergestellt.
2: Du, ich habe schon ein paar Mitkochshows erlebt, glaube mir. Ich habe ein paar Schlachtfelder hier schon erlebt. Also das ist hier alles harmlos.
0: Dann habt ihr keine Garnelen dabei, weil der Dirk mag keine Garnelen. Makrele haben wir genommen, mag der Dirk. Ja, eine schöne Rewe-Makrele. Deutsche See-Rewe. Frische Paradies. Transgourmet. So, was ist deine Pizza, so ist dein Lachs, was willst du noch machen? 10 Minuten hast du noch?
3: Mal Lachs auf jeden Fall.
0: Jetzt könntest du noch was mit deinen Himbeeren machen zum Beispiel.
3: Ja.
0: Schau mal her.
3: Muss ich den Lachs wenden?
0: Nein, nimmst deine Himbeeren, schau mal her, nimmst deine Löffel. Magst du den Frischkäse?
3: Ja.
0: Deine Frischkäse hier. Hier, schau mal her. Sehr gut, gut. Nimmst du ein bisschen saure Sahne hier. Schau her, Creme fraiche. Auch nur die Hälfte.
3: Sag mal, du bist der erste Mann, bei dem ich nach Anweisung arbeite. Vielen Dank.
0: Irgendwann ist immer der Erste.
3: Noch nie genommen.
2: Isst du denn selber gerne Fisch?
1: Ja, ich arbeite da.
2: Also, ja.
1: Arbeite doch beim Fisch.
2: Also, das ist ja quasi ein Heimspiel dann
1: ja,
2: für dich.
1: Ja, genau.
2: Es gibt ja schon ein paar Sorten Fisch. Was kannst du empfehlen? Was ist denn so, wo du sagst?
1: Was ich gestern Abend erst gegessen habe.
2: Hm?
1: Top, was? Frische, blaue Forelle. Lieb ich.
2: Okay. Aber das ist ja auch mit den Kreten, ne? Das ist ja,
1: ja
2: das muss
1: man
2: können,
1: ein bisschen,
2: ne?
1: Das...
2: Naja, das stelle ich mir, weil das ist ja immer da, wo ich...
1: ja.
2: Bisschen zimperlich, oder wie sagt man? Ja, Respekt habe vor den Kreten. Du hast noch 5 Minuten 40, du brauchst nicht nervös werden, weil ich denke, du hast gar kein Problem, das jetzt hier alles anzurichten in der Zeit.
0: So, wir gehen noch ein bisschen noch mal nach hinten gucken. Du bist soweit durch, sage ich mal. Kannst ein bisschen dekomäßig mit Zitrone was zaubern, okay?
3: Deko muss sein. Soll immer gut aussehen.
2: Wir sind fertig. Also, wir haben überlegt nur noch, wie sie es verschönern kann. Ja, das ist ja herrlich. Na, 3 Minuten sind das noch. Bärbe macht noch fürs Auge was Rotes drauf. Und da können wir servieren.
1: Ja,
2: herzlichen Glückwunsch!
3: Das ist super, das kaufe ich mir gleich.

0: So, die Juroren haben getestet, liebe Konstanze, liebe Bärbe. Wir sind natürlich jetzt sehr gespannt, ob es ihnen gemundet hat. Lasst mal hören.
1: Liebe Bärbe, liebe Konstanze, herzlichen Dank für zwei wunderbare Menüs. Weil das ist es ja. Wir haben von beiden Kandidaten jeweils eine Vorspeise, einen Hauptgang und einen Nachtisch. Also sehr schön die Produkte genutzt. Fast alles aus dem Einkaufskorb verwendet.
0: Also die Qualität ist schon mal da.
1: So stellen wir uns das ja meistens vor, wenn wir einkaufen gehen. Und siehe da, das ist auch tatsächlich diesmal in die Richtung gegangen, wie wir uns das beim Einkaufen so ein bisschen gedacht haben. Ne? Makrele so ein bisschen zum Salat verarbeitet auf beiden Tellern. Den Lachs natürlich gebraten. Hier ein Sellerie-Püree dabei. Da ein Pilzgemüse. Die Himbeeren und der Schmand oder der Creme Fraiche waren natürlich prädestiniert für ein Dessert. Beide haben ähnlich gut gekocht, ähnlich gut abgeschmeckt. Also da seid ihr wirklich ganz nah beieinander. Hier gibt es meines Erachtens auch nur ganz, ganz wenig zu kritteln. Also Bärbe, vielleicht bei dir ein Lachs 30 Sekunden eher aus der Pfanne.
2: War doch ein bisschen drüber, ja.
1: Aber hier ja, aber ein Hauch, ah. Ein Hauch. Ah. Heute können drin noch ein bisschen glasiger sein, aber...
3: Ich habe es extra noch bei dir stehen lassen, zum Zeigen nochmal.
2: Ja.
1: Aber geschmacklich überhaupt kein Abbruch. Ich finde es total toll, dass du dich getraut hast, hier ein Sellerie-Püree anzurichten. Auch das ist dir gelungen. Also geschmacklich wirklich sehr schön. Auch bei dir gibt es da überhaupt nichts auszusetzen. Der Fisch war wirklich auf den Punkt gegart. Da gibt es überhaupt nichts zu meckern. Ja, beim Würzen hier mal ein kleines bisschen, vielleicht noch ein bisschen mehr Salz oder... Hier, was würde mir dort noch einfallen? Die Haut vom Fisch vielleicht abmachen. Aber ansonsten, wirklich, das ist im Minimalbereich gewesen. Hat mir wirklich beides sehr gut gemundet, deshalb von mir 8 Punkte. Vielen lieben Dank.
0: Für beide.
4: Für beide.
0: Gleichstand erstmal.
5: Ja, das ist wirklich...
0: Jetzt kommt der Profi hier.
5: Jeder hat so ein bisschen kleine Schwächen, aber auch sehr viel Positives. Aber im Endeffekt gleicht sich das wieder komplett aus. Also hier ist Schwierigkeitsgrad mit Sellerie-Püree ist natürlich ein bisschen höher. Und dafür ist hier... Also, lange Rede, kurzer Sinn. Beide von mir 7 Punkte.
0: Wunderbar. Ach,
6: krass,
0: das ist auch
6: krass,
0: Gleichstand.
6: Krass. Ja, jetzt tatsächlich das Zünglein an der Waage. Jetzt muss ich also der Böse sein oder der Gute oder wie auch immer man das bezeichnen mag. Ja, eine Jury ist ja auch gleichzeitig, sind ja Kritiker. Ne? Also das muss ja was Gutes sein oder auch was Schlechtes. Ich weiß auch nicht wirklich viel. Aber mir hat tatsächlich, ich sage es einfach nur geschmacklich, mir hat der Teller von Bärbel am besten gefallen. Der Lachs ist schon eingegangen, der Selleriepüree und die Pilze waren für mich jetzt tatsächlich, ich würde gerne, ich habe alle, zwei Scheibchen sind noch da,
2: ja.
6: Aber tatsächlich, mir hat der Teller hier am besten gefallen, die Pilze noch ein bisschen mit Butter gemacht, verfeinert noch ein bisschen mehr, Selleriepüree hat mir sehr gut gefallen, deswegen würde ich dir gerne 8 Punkte geben und es ist nicht schlecht, das Konstanze, um Gottes Willen, aber... Das war wirklich richtig, richtig gut. Ja? Und dir würde ich in dem Falle 7,5. Ich muss das Zünglein sein. Das Zünglein sein. Sorry, tut mir leid, aber 7,5 Punkte.
0: Das
6: und
0: ist ja nun
6: du weißt, es gibt ja bei uns, oder ihr wisst, es gibt bei uns keine Verlierer. Und deswegen ist der Verlierer mit einem wunderschönen.
5: Genau, also Konstanze, du kommst mit mir zum Essen.
7: Genau.
5: Zu zweit zum schönen Menü mit passenden Weinen und alles, was dazu gehört.
7: Wir haben uns gut verstanden.
5: Wir sind am Tisch, flambieren dann alle ganzen Spielchen, was wir so machen hier bei uns. Ne? Und die Bärbel?
1: Bärbel, ich weiß ganz genau, in Freiberg gibt es einen Rewe-Markt. Um Freiberg gibt es noch Nahkaufmärkte. Genau, da kannst du für einen 300-Euro-Gutschein schön einkaufen gehen und zu Hause. Ja, vielleicht mal einen Lachs
2: kochen
1: oder
2: mal schlemmen,
1: eine Makrele.
2: Alleine. Bin ja alleine.
1: Na, da machst du eine Party, da kommen wir vorbei.
2: Ja, ein Kasten Bier ist immer da.
1: da bin ich am Start.
2: Da könnt ihr ein bisschen Fußball
1: also,
2: gucken.
1: Also, herzlichen Glückwunsch an beide. Dankeschön. Das war wirklich auf Augenhöhe. Vielen Dank.
0: Wunderbar. Also, danke euch beiden und viel Freude dann. Ich denke auch, wie ihr schon sagt, es gibt keine Verlierer. Ihr werdet damit auch eine gute Zeit haben und Sie hoffentlich auch, liebe Zuschauer und Zuschauerinnen. Und damit verabschieden wir uns. Kulinarische Grüße nach Hause. Bis zum nächsten Mal.

0: lachende Kinder. Hier im Kinderspielparadies Arche Noah gibt's davon jede Menge. Und der Herr Pauk, ein Mitgeschäftsführer dieses wunderschönen Indoor-Spielplatzes, wird mir jetzt ein bisschen mehr darüber verraten und vor allem, was hier die Kinder und auch Erwachsenen erwartet. Hallo Herr Pauk, schön, dass wir hier sein dürfen.
1: Hallo, danke, dass Sie da sind.
0: Ja, vielleicht lassen Sie uns ja mal ein bisschen tiefer blicken. Was erwartet einen denn hier? Es ist ja wirklich riesig und jede Menge zu sehen und zu machen.
1: Ja, die Kinder haben hier so viel Platz bei uns im Kinderspielparadies Arche Noah, dass man sich hier wirklich mehrere Stunden aufhalten kann. Und wir haben eine sehr große Anlage mit über 20, 25 verschiedenen Spielattraktionen. Wir haben das normale, in Anführungszeichen, Hüpfburg, Trampolin. Wir haben aber auch einige Besonderheiten. Das ist ein Pool, wo man auf dem Wasser in Booten fahren kann, wo man in Rollen laufen kann. Dann haben wir ein Bungee-Trampolin. Das kennen die Kinder vom Rummel von Volksfesten immer beliebt. Und wir haben auch Spiele, die wir selber entworfen haben. Das heißt, Designer haben für uns Spiele, Spielattraktionen, tolles Bällebad entworfen und hier gebaut. Das ist wirklich einmalig. Das gibt es nur bei uns.
0: Ja. Und wir haben ja auch schon ein bisschen rumgeguckt und da ist mir natürlich auch der Laserraum aufgefallen. Das ist ja auch was ganz Besonderes, das kennt man ja so sonst nicht.
1: Der Laserraum ist nicht so verbreitet, das stimmt. Deswegen lieben die Kinder ihn auch sehr. Vor allen Dingen auch so etwas größere Kinder, 7, 8, 9 Jahre. Weil natürlich diese Idee, ich habe einen Laserstrahl und muss drunter hergehen, drüber hergehen, das ist einfach toll und macht Spaß.
0: Ja, selbst ich mit 26 hatte auch einiges zu erleben hier auf der Go-Kart-Bahn zum Beispiel. Da waren ja jetzt auch noch verschiedene Sachen, die man ja vielleicht als größeres Kind auch noch machen kann.
1: Go-Kart fahren ist auch ideal für 10-, 12-Jährige und wir haben Doppelsitzer, da kann sich der Papa, wenn er will, oder die Mama mit draufsetzen. Klar, warum nicht?
0: Sehr schön. Gibt es denn hier in der Arche Noah auch ein Highlight für Sie? Irgendwas, was Ihnen am besten oder ganz besonders gefällt?
1: Da muss ich nicht lange überlegen. Es gibt ein Highlight. Nicht nur für uns, also auch für die Kinder, für die Eltern. Das ist die Murmelbahn. Und die Murmelbahn ist also eine auf mehrere hundert Quadratmeter große Holzkugelbahn, wo so Holzkugeln herunterlaufen. Das ist absolut einmalig. Das ist von einem Spielzeugdesigner aus dem Erzgebirge, Professor Kaden, entwickelt worden. Und das ist das Highlight, eindeutig. Das gibt es sonst nirgendwo.
0: Und was natürlich aber in keinem Kinderspielparadies fehlen darf, ist das Bällebad. Und deswegen würde ich sagen, schauen wir doch gleich mal da vorbei zu einem der Klassiker.
1: Genau, das machen wir.
2: Ja, grüße liebe Zuschauer und Zuschauerinnen. Ich melde mich hier direkt aus der Oberlausitz. Man nennt es auch Oberland übrigens. Und zwar aus dem Möbelhaus Ebersbach. Hier kann man sich nämlich fantastisch einrichten und einfach nur wohlfühlen, wie Sie schon hier sehen. Also eine richtige Oase ist hier noch. Ja, und heute geht es um das Thema Traumcouch. So, und jetzt bin ich hier mittendrin im Möbelhaus Ebersbach. Neben mir sitzt Steffen Grimm, der Marketing-Experte. Wir haben es uns schon ein bisschen gemütlich gemacht, denn man muss ja sagen, ihr habt natürlich auch Küchen, ihr habt Schlafzimmer und so weiter, aber eine riesige wirklich Ausstellung, was jetzt Polstermöbel anbetrifft. Und ihr wisst natürlich, worauf es ankommt bei Polstermöbeln. Vielleicht kannst du da ein bisschen was sagen, wenn ich auf der Suche nach meinem neuen Traumsofa bin.
3: Also wir haben Qualitätsmöbel, du hast es angesprochen, für unsere Kunden im Angebot. Qualität heißt erstmal Langlebigkeit. Mhm. Ja, das heißt also gute Materialauswahl, qualitative Handwerksarbeit und vor allen Dingen, das ist mir auch immer wichtig zu sagen, sind alles Firmen, die wir hier in der Region haben, in dem Sortiment widerspiegeln. Und das möchten wir unseren Kunden auch gerne anbieten. Ein ganz wichtiger Punkt, der mit reinkommt, das heißt also, du siehst ja hier schon die Stoffauswahl, ne? Du kannst mal dran schnuppern. Also alles zertifiziert.
2: Ja, es riecht nicht nach Chemie oder irgendwas.
3: Zertifiziert, ja. Wir haben also auch im Holzbereich zertifiziertes Holz. Das ist uns wichtig, dass wir nachhaltig denken.
2: Was mir ja auch aufgefallen ist, ihr habt ja exklusiv eine bestimmte Möbelmarke, Accador.
3: Accador ist bei uns eine exklusive Polstermarke, die es im Möbelhaus Ebersbach exklusiv gibt.

0: vorbeikommen und schon mal gucken, ja, wie es am besten zu Hause ins Wohnzimmer zum Beispiel das Ganze dann auch reinpasst.
1: Es macht sich gut mit hauptsächlich mit der Maßzusammenstellung.
0: Nicht nur Möbel hier, Sofas anschauen, sondern ich kann ja wirklich individuell nach meinen Gegebenheiten auch in meinem Raum, den ich ja damit bestücken will, planen. Das heißt, am besten auch vorbereitet ins Möbelhaus Ebersbach kommen. Was braucht ihr da?
1: Am besten ist es ein Grundriss oder eben zumindest die Wandmaße, wichtig die Höhe, weil in der Lausitz hat man ja meistens Umgebindehäuser. Und natürlich, was möchte ich, was brauche ich für Funktionen etc.
0: pp. Dass man da schon so ein bisschen sich Gedanken macht, aber auf alle Fälle, wenn jetzt kein Grundriss vorhanden ist, schon mal das Längenmaß, ne, wo soll das Sofa hin? Und dann kann man das hier super abbilden, auch mit den Teilen. Es gibt ja dann so ganz viel, was man noch dazwischen setzen kann. Ich gucke mich jetzt weiter um. Manu, dann vielen Dank dir erstmal für diesen digitalen Einblick, kann man ja sagen. Na, bin begeistert. Das gefällt mir, Steffen. Darf ich mich da mal kurz hinsetzen?
2: Natürlich.
0: So, da mache ich es mir bequem. Was haben wir denn hier jetzt für ein Modell?
2: Das ist eine Ledercouch, die Mendoza. Du siehst das ja schon, das ist Funktionalität und Eleganz auf den ersten Blick. Ne? Das spricht schon an. Wir haben diese Farbe im Design. Das ist ein 2,5-Sitzer. Und ja, du hast hier zum Beispiel die Lehne, die kannst du manuell verschieben, so. Kannst es hier bequem machen, dann geht das wieder hochzunehmen. Und du hast hier, Sophia...
0: Warte, ich guck mal, was hast du hier versteckt? Knöpfe?
2: Wo im Prinzip...
0: Genau. Ah, na das ist doch... Und jetzt bequem... Oh, was passiert denn jetzt?
2: Und jetzt kannst du dich... Jetzt kannst du dich...
0: Oh.
2: In die Relax-Funktion... Kannst du dich legen?
0: Ja. Geht ja noch weiter, Steffen.
2: Kennst du die Funktion, Sophia?
0: Woher denn?
2: Herz-Waage-Funktion. Ja?
0: Was?
2: Herz-Waage-Funktion. Und zwar sollst du
0: deine Füße es gibt doch.
2: So eine ebene Stopp. Genau. Vom Herzen haben.
0: Jetzt nach hinten?
2: Zum Beispiel. Du kannst auch die Linie noch rausfahren. Und das ist absolut entspannt. Hier können wir jetzt praktisch nochmal rausfahren. Warte, ich helfe dir.
0: Das ist ja multifunktional, wie du schon sagst. Da kriegt jeder die perfekte Sitzposition für den Fernsehabend hin und das auch noch gesund sozusagen.
2: Genau, entlastet einfach dein Herz-Kreislauf-System.
0: Wunderbar, so, dann lasse ich mich mal wieder langsam, obwohl es wirklich sehr entspannt war, wieder ziehe ich hier alles auf. Oh, das ist Wahnsinn, was heutzutage alles möglich ist.
2: Fühlt man sich auch wohl, ne? Oder?
0: Ja. Ich sitze bequem.
2: Du merkst das auch wieder, wenn du hier drüber fasst, von der Qualität, die spürst du schon. Ja. Das ist einfach vom Stil. Ne? Das ist so Landhausmöbel, wo es reinpasst, auch in allen Variationen. Ihr seht auch direkt, wir haben also hier Holz, echtes Holz verbaut als Füße. Ja. Das ist auch nicht mehr selbstverständlich.
0: Mhm. Wie heißt der Hersteller?
2: Ponzel.
0: Ah, okay. Und natürlich auch die passende Schrankwand steht hier auch.
2: Genau. Um die Ecke aus Wersdorf. Unsere schöne Schrankwand. Wersdorfer Möbel ist einfach auch ein Design, was zeitlos ist. Das heißt, eine hohe Qualität, das kann man weitergeben, auch in die nächste Generation. 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
0: So, was sehe ich hier Schönes? Meine Endstation, zumindest im Möbelhaus Ebersbach. Denn mir wurde ja versprochen, ich darf mich heute noch ein bisschen relaxen.
2: Ja, natürlich. Immer doch.
0: Ich drücke hier nebenbei. Du kannst mal ein bisschen erzählen, ich drücke schon mal.
2: Genau. Das sind also mehrere Motoren. Das ist also diese Spezialität, wo wir verschiedene Programme fahren können. Du hast jetzt praktisch das Fenster. Jetzt merkst du, in die Waagerechte geht das besser jetzt. Die dritte Taste kannst du hier drücken. Da geht es also wieder zurück. Ja. Von der Lehne kannst du dich stabilisieren. Also man kann ja schon ein bisschen spielen.
0: Steffen, dann danke dir erstmal für die Einladung. Ich habe hier einen guten Einblick bekommen im Möbelhaus Ebersbach. Und jetzt ruhe ich mich noch ein bisschen aus. Und ich kann nur sagen, gucken Sie hier mal vorbei in der Oberlausitz, wenn Sie auf der Suche nach Ihrem Traumsofa sind.
3: Kunst verbindet Menschen, indem man die Menschen auf Augenhöhe bringt und Raum schafft, dass sie zusammen was gestalten. Der Tanzsaal von der Heimanbauer war ursprünglich eine Gaststätte.

0: Spital. Und seit 3 Jahren ungefähr haben wir das Haus übernommen und haben angefangen, hier kulturelle Aktivitäten zu veranstalten. Und vor allem Tanz. Das Wunderschöne im Tanz ist, dass wir arbeiten an einer Ebene, die wir alle haben aus eigener Erfahrung. Der Körper ist erfahrbar. Tanz macht diese Erfahrung bewusst. Und je mehr man bewusst wird von diesem Haus, wo wir wohnen, wie wir uns damit ausdrücken können und wie wir andere Menschen durch diesen Mittelkörper begegnen können, dann schafft Tanz ganz viele und vor allem, dass Menschen zusammenkommen. Wir haben Kinder ab 3 Jahren bis Erwachsene ganz nach oben. Unsere älteste Schülerin ist 87 Jahre alt. Wir haben heute zum Beispiel Probe für einen Auftritt mit der Frauengruppe. Und dieser Auftritt ist eine ganz besondere Sache. Es geht einerseits um die Sichtbarkeit von Frauen im öffentlichen Raum und andererseits auf das Thema Warten, die Frustrationen, Sehnsucht, Wünsche, alles, was man mit Warten verbindet. Ich glaube, man nimmt mit diesem Mut von diesen Frauen, sich auszudrücken, wie sie sind, ohne eine vorgegebene Form. Dann, ich glaube, man nimmt mit dieser Gemeinschaft, die Frauen durch diese Arbeit kreiert haben. Und ich glaube, man nimmt auch ganz viele Geschichten mit.
1: Wir treffen uns ja jeden Freitag zum Tanzen mit der Helena und den Frauen. Und das ist für mich einmal der Wochenabschluss und Start ins Wochenende. Das ist immer sehr spannend, weil man ja mit dem Körper spricht und jetzt nicht so viel sagen kann. Mal aus sich rauskommt, mal über sich hinauswächst oder vielleicht auch mal Sachen ausprobiert, wo man im Alltag jetzt nicht so die Gelegenheit dazu hat.
0: Was das hier zu einer Gemeinschaft macht, ist die Neugierde und die Bereitschaft, was Neues zu lernen.
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3: Wir sind jetzt hier im Bällebad vom Arche-Noah-Kinderspielparadies. Und so ein Bällebad und vor allem auch diese ganzen anderen Attraktionen, denen bedarf es ja auch einiges an Platz. Wo befinden wir uns denn da jetzt überhaupt?
4: Wir haben einen Teil eines ehemaligen Schulgebäudes. Das ist wirklich ein Schulgebäude mit Klassen. Und in den einzelnen Klassenräumen gibt es immer unterschiedliche Attraktionen, zum Beispiel unser Bällebad hier, Geburtstagsräume, ein Laserraum und ähnliches halt.
3: Ja, und diese ganzen Sachen müssen ja irgendwie auch, zumindest denke ich das, auch irgendwann mal gereinigt werden. Aber es steht da tatsächlich jemand da und putzt jeden einzelnen Ball oder gibt es da vielleicht auch eine leichtere Methode?
4: Also wir haben allein in diesem Raum etwa 15.000 Bälle. Wenn Sie die einzeln waschen wollen, keine Chance. Wir haben das mal früher versucht mit einem Dampfstrahler. Es gibt tatsächlich eine professionelle Ballwaschmaschine. Da schmeißen wir die Dinger rein und am anderen Ende kommen sie sauber raus.
3: Ja, und apropos Räume, Sie hatten es ja auch schon erwähnt, es gibt ja diese Geburtstagsräume in verschiedensten Varianten. Was gibt es denn da für Varianten, für Ausführungen und vor allem, warum bieten Sie sowas überhaupt an?
4: Man kann den Geburtstag bei uns jederzeit feiern, man kriegt auch seinen eigenen Tisch reserviert. Wer was Besonderes will, kann einen Geburtstagsraum buchen. Für entweder vormittags oder nachmittags am Wochenende. Und ja, das kann jetzt der Prinzessinnenraum sein, eher vielleicht für ein Mädchen. Wir haben einen Ritterraum, wir haben einen Erdbeerraum, was völlig verrückt ist. Der Raum ist mit Erdbeeren dekoriert und einen Achenhua-Raum. Und die stehen zur Verfügung und sind auch beliebt.
3: Ja, dann würde ich sagen, bevor wir dann meinen Geburtstag hier feiern, schauen wir uns doch noch mal die Wasserangelegenheiten an, weil das ist ja auch was total Besonderes, also so ein Kinderspiel.

0: Paradies mit einem quasi Indoor-Pool habe ich auch noch nie gesehen.
1: Und wir sind ja heute in einem Bällebad. Also, ja. Auf geht's! Hui. Hui.
2: Wir sind Zoe
3: und Paul.
2: Wir sind 20 und 19 und wir wohnen schon immer in Leipzig, aber sind jetzt ausgezogen von zu Hause beide, das erste Mal zusammen und haben hier in der Delitzscher Straße 3 unsere Traumwohnung erstmal so gefunden.
3: Also wir wollten eigentlich zuerst eher Leipzig Süd oder West gehen, das sind die Gegenden, wo wir auch groß geworden sind, wo wir uns ein bisschen auskennen. Und dann haben wir aber da Wohnungen geguckt, gesehen und die waren aber auch echt gut teuer immer dann, weil das ist halt auch die Lage. Oder sind runtergekommen gewesen und das hat uns nicht so angesprochen.
2: Also meine Oma hatte dann mir den Tipp gegeben, dass man den Wohnberechtigungsschein beantragen kann, wenn man halt auch Student ist und nicht so viel Geld hat vielleicht. Und wir dachten immer, dass die Wohnungen dann alle so ein bisschen vielleicht auch eher heruntergekommen sind. Also wir haben uns dann unter solchen Sozialwohnungen eigentlich nicht so was ganz Besonderes vorgestellt. Hier hat uns dann auch überzeugt irgendwie, dass es halt alles noch neu war, weil oft ist es schwierig, wenn man in eine Wohnung reinkommt, die noch bewohnt ist und man soll sich dann selber vorstellen, da drinnen irgendwann mal zu wohnen.
3: Und die Anbindung ist halt super. Mit 3 Straßenbahnen, einer S-Bahn hier, näher Hauptbahnhof. Ich glaube einmal dieser Wintergarten mit der Aussicht, der war schon sehr überzeugend. Dann aber auch, finde ich, der Tresen in der Küche ist auch ein Highlight. Und halt das große Schlafzimmer einfach.
2: Wir brauchen halt ein großes Bett, weil ein großer Mann, also und ich will ja auch meinen Platz haben. Und dann hat halt jeder von uns auch seinen eigenen Kleiderschrank. Paul hat mir von Anfang an gesagt, dass ich, also weil meine Lieblingsfarbe grün ist, darf ich ein Zimmer grün machen. Und da habe ich mich dann fürs Schlafzimmer entschieden.
3: Ja, sonst wollten wir halt noch versuchen, dass jedes Zimmer irgendwie so einheitlich aussieht. Zum Beispiel jetzt hier im Wohnzimmer halt wollten wir dieses Bronzen, Orangemäßige und so mit diesem dunklen Holz, hat uns ja gefallen. Den Wintergarten wollten wir ein bisschen heller machen, vielleicht auch ein bisschen metallisch. Hat es jetzt noch nicht so gut geklappt.
2: Wir sind noch nicht ganz fertig, glaube ich, mit manchen Sachen. Das Wichtigste, was jetzt Tisch oder auch eine Couch angeht, das haben wir halt dann erstmal als erstes erledigt. Ja, wir haben auf jeden Fall ganz viel Unterstützung von unseren Eltern, überhaupt eine Küche zu finden oder eine Lösung für diese Küche, weil es halt eben sehr klein ist. Und da waren wir wirklich sehr, sehr drauf angewiesen, dass uns da irgendjemand sowohl finanziell als auch mit irgendwie Kontakten, die sich da auskennen, unterstützt.

Mein Name ist Dr. Steffi Lehmann. Ich bin 1987 geboren. Ich komme aus dem Südraum von Leipzig. Und ich bin jetzt hier die wissenschaftliche Leiterin der Gedenkstätte Lern- und Gedenkort Kasperr-Gefängnis e.V. Und ich bin Politikwissenschaftlerin, promovierte Politikwissenschaftlerin. Hier werden Veranstaltungen geplant und durchgeführt. Hier werden Bildungsangebote geplant und durchgeführt. Und ein großer Teil meiner Arbeit macht wirklich die Betreuung der Zeitzeuginnen und Zeitzeugen aus. Aber in allererster Linie geht es darum, Vertrauen aufzubauen und eine Anlaufstelle zu sein. Wir arbeiten mit Menschen. Wir arbeiten mit den Schülerinnen und Schülern, die hierher kommen. Und wir arbeiten natürlich auch mit den Betroffenen selbst. Dieser Ort ist wichtig für unsere Stadt, denn wir zeigen hier, was es bedeutet, in einer Diktatur seine Grundrechte zu verlieren, seine elementaren Menschenrechte nicht mehr wahrnehmen zu können, und sensibilisieren so eben für die Demokratie im Heute, im Jetzt und in der Zukunft. Dieser Ort ist für die Stadt gemacht, für die Bewohnerinnen und Bewohner unserer Stadt, aber eben auch für alle, die es interessiert. Wir müssen uns entwickeln, denn die politischen Verhältnisse ändern sich, die Generationen werden andere sein, aber die Themen werden nie in Vergessenheit geraten, die wir hier ausstellen. Was ich auch besonders mutig finde, wenn Zeitzeuginnen den Weg zu uns finden, die vorher noch nie über ihre Geschichte gesprochen haben, weil sie sich nicht getraut haben, weil es die Lebensumstände nicht hergegeben haben. Aber irgendwann bricht es eben auf, und dann bin ich immer sehr froh und dankbar, wenn sie zu uns kommen und beginnen damit, ihre persönliche Aufarbeitung praktisch vorzubereiten, denn es ist ja der erste Schritt. Ich habe das Gefühl, dass wir in Sachen Emanzipation jetzt eine Rolle rückwärts machen. In den sozialen Medien, dass da jetzt wieder ein Frauenbild verkörpert wird, was uns nicht

dienlich ist. Ich würde mir wünschen, dass viele junge Mädchen und junge Frauen mehr Selbstbewusstsein entwickeln und ihren eigenen Weg gehen und auch mal laut sind. Jeder, der sich hier bei uns engagiert oder für die Gedenkstätte arbeitet, brennt dafür. Das ist, ich sag gerne, so ein kleines Lebenswerk von uns allen. Und ich bin sehr stolz, Teil dieses Vereins sein zu dürfen, und ich bin auch sehr dankbar, Teil dieser Gedenkstätte zu sein, also dass ich hier mitwirken darf, weil ich glaube, wir machen hier wirklich was Elementares für unser Demokratieverständnis. Ich würde gerne den Chemnitzerinnen und Chemnitzern mitgeben, dass sie stolz sein können auf ihre Stadt. Und ich mir wünsche für die Kulturhauptstadt, dass noch viele andere Menschen zur Kenntnis nehmen, was für tolle Leute hier wohnen, was für großartige Projekte hier entstehen, und zwar auf einer ganz unterschwelligen Ebene. Also dass es nicht von oben diktiert ist, sondern dass sich hier Menschen wirklich zusammenfinden, um was zu bewegen. Und die Chemnitzerinnen und Chemnitzer können wirklich ein Selbstbewusstsein entwickeln. Das haben die sich selber verdient. Und ich glaube an diese Stadt, ich glaube an das Potenzial, was wir haben. Wir gehören ja mit dazu. Und ich gehe hier wirklich davon aus, dass wir noch viele gute Jahre vor uns haben werden. Das ist der Anfang.

0: mit dem neuen Wirtschaftsbuch gibt es natürlich nochmal ein ganz neues Bild. Der Zoo hat einen ganz anderen Charakter dann. Also der Besucher nimmt das ja auch wahr. Und in der Zukunft kann man dort auch viel näher rangehen, muss man auch sehen, was getan wird. Die Mitarbeiter haben kurze Wege, also das ist eigentlich eine wunderschöne Sache. Also wir befinden uns mal im Zoo in Hoyerswerda. Das ist immerhin der drittgrößte Zoo von Sachsen. Und dass wir uns derzeit in den letzten Monaten auch im Rahmen des Strukturwandels damit tragen, den Zoo größer zu machen. Summa summarum soll es nachher einen größeren Wohlfühlcharakter geben, natürlich für die Besucher. Aber ganz wichtig ist auch, die Arbeitsbedingungen für unsere Mitarbeiter im Zoo zu verbessern.
1: Wir sind jetzt konkret im neuen Wirtschaftshof mittendrin, der aus einer Heu- und Strohscheune neu gebaut und bestehen wird, aus einem großen Lager für Futtermittel mit der Futterküche gleich angrenzend und der ganzen Kühl- und Tiefkühltechnik und indem wir auch unsere neuen Sozialräume für die Tierpflege integrieren werden. Wir erweitern unser Bildungsangebot hier mit dem Wirtschaftshof. Es wird Futterzubereitungen geben, durch die der Besucher dann durch eine große Scheibe in die Futterküche reinschauen kann. Das ist aber für unsere internen Abläufe absolut wichtig. Und weil wir jetzt teilweise Teile des jetzigen neuen Wirtschaftshofs noch mitten im Zoo haben, ist es natürlich auch wieder die Voraussetzung, die hier an den Rand des Zoos zu bringen, damit wir im Zoo den Platz gewinnen, um unsere neue Asienanlage zu bauen. Uns war wichtig, dass wir eine Photovoltaikanlage auf einem Dach installieren können, um unsere Kühl- und Tiefkühltechnik zu betreiben.
0: Man hat die Tiere und dann hat man im Schloss die Möglichkeit, Kindern oder anderen auch Erwachsenen, Menschen, Bürgern etwas zu vermitteln von der Geschichte der Stadt Hoyerswerda. Wenn man das miteinander verbindet, dann hat man nach außen hin eine ganz andere Darstellung, als wenn man nur in einen Zoo hineingeht, um Tiere zu sehen.
1: Der Tourismus im Lausitzer Seenland wächst und entwickelt sich gut und wir sehen uns als eine der Touristendestinationen hier im Umkreis, bei der man zu gutem wie auch schlechtem Wetter hinfahren kann.
0: Die Verknüpfung, die wir hergestellt haben seit dem Jahre 2011 zwischen Schloss und Zoo, ist ein hervorragendes Beispiel, wie man Geschichte der Stadt spielerisch für Kinder darstellen kann, weil das ist drinnen mit vorhanden, aber auf der anderen Seite auch die Stadtgeschichte darstellen kann, wo man zieht durch einen Zoo oder auch Schlossbesucher durch das Schloss zieht, also die unterschiedliche Interessen haben, aber einfach durch dieses Kombi-Ticket nachher Besucher von beiden Städten werden. Und wenn dann wieder rausgegangen wird, hat der Mensch mehr erlebt, als er eigentlich vorhatte.

0: wollen ins Wasser. Nicht ganz. Wir sitzen noch davor, sind noch ganz trocken. Aber Herr Pauk, verraten Sie mir doch mal, diese ganzen Attraktionen, das kostet mich doch bestimmt auch eine halbe Niere, oder? Wenn ich hier mit meiner Familie, meinen drei Kindern vorbeikomme, was kostet mich das? Wann kann ich überhaupt kommen? Verraten Sie mir das
1: mal. Ein paar organisatorische Hinweise. Also zum Eintritt, ein Erwachsener zahlt 7,90 Euro und ein Kind 11,90 Euro. Das ist dann Tagespreis, also am Samstag, Sonntag.

0: Da kann man so lang bleiben, wie man will. Gerade für jemanden, der vielleicht eine Stunde Anfahrtzeit hat, ist das dann interessant, dass er wirklich das genießen kann hier. Ansonsten empfehle ich die Familienkarte. Zwei Erwachsene, zwei Kinder für 33 Euro ist das dann, denke ich, wirklich bezahlbar. Ja.
1: Ich finde auch, also ich habe jetzt wirklich mit viel höheren Preisen gerechnet für das, was sie hier bieten. Ich habe jetzt auch gesehen, die Gastronomie, da ist ja natürlich auch für jeden eigentlich was dabei. Was bieten Sie hier an, wenn man so den ganzen Tag spielt, tobt, sich vielleicht auch noch mit den Müttern unter sich und so ein bisschen austauschen?
0: Wir haben ein kleines gastronomisches Angebot. Tatsächlich, die meisten Kinder wollen wirklich Pommes Nuggets, Standard. Aber es gibt natürlich auch Pizza, Flammkuchen. Und ganz neu, seit 3 Wochen haben wir auch gesunde Bowls. Die sind ja auch lecker und da muss man die Kinder dran gewöhnen, dann geht das auch.
1: Ja, die Kinder dran gewöhnen an die Bowls. Ich glaube, selbst die Bowls würden den Kindern schmecken. Hier macht ja wirklich alles Spaß. Da, glaube ich, geht selbst das Gemüse rein. Und Sie haben vorhin auch schon von quasi einem Ganztagesaufenthalt gesprochen. Von wann bis wann ist denn das immer so zeitlich?
0: Also am Wochenende und natürlich dann an Feiertagen, an Ferientagen, ganztags von 10 Uhr bis 19 Uhr. Und werktags, das heißt Mittwoch bis Freitag, halt nachmittags von 14 Uhr bis 19 Uhr. Die eine weitere Anfahrt haben, kommen meistens eher am Wochenende. Da empfehle ich eher sonntags zu kommen, das ist nicht so voll wie am Samstag. Wir haben genügend Parkplätze, die sind auch kostenlos und da kann man hier sich stundenlang austoben.
1: Ja, das ist mir vorhin auch schon aufgefallen, wie intuitiv man hier einiges auch lernt. Da braucht es ja dann vielleicht auch gar nicht unbedingt die Eltern an allen Stationen. Das können dann die Kinder gut auch mal selber herausfinden und die Eltern sich vielleicht auch eine kleine Auszeit gönnen, oder?
0: Wir freuen uns, wenn die Eltern mitmachen. Und ich muss wirklich sagen, die große Mehrheit der Eltern ist mit Begeisterung dabei. Die Spielgeräte sind auch darauf ausgelegt. Zum Beispiel unser großer Kletterturm und so. Die Kinder können überall mit drauf, mit den Erwachsenen zusammen. Ja, und natürlich machen Mama und Papa mal eine Mittagspause und die Kinder toben allein, das ist klar.
1: Ja, nicht schlecht. Also ich würde sagen, für jeden, der vielleicht mal eine Auszeit braucht, aber sich vielleicht auch mal wieder wie ein Kind ausprobieren möchte mit seinen Kindern, der sollte unbedingt hier in die Arche Noah, ins Kinderspielparadies in Halle kommen, weil also hier ist nun wirklich für jeden was mit dabei.
0: Danke.

Seuslitz, am Ende der Sächsischen Weinstraße gelegen, hätte große Bedeutung erlangen können, als Heinrich der Erlauchte, der Markgraf von Meißen, in der Mitte des 13. Jahrhunderts eine Burg errichtete und erwog, seine Hauptresidenz von Meißen in das Dorf an der Elbe zu verlegen. Stattdessen schenkte er die Burg sowie die alte Dresdner Frauenkirche dem Orden der Klarissinnen. Als Heinrich Graf von Bünau 1722 das Anwesen erwarb, beauftragte er den Architekten George Bär mit dem Neubau eines dreiflügeligen Schlosses im Barockstil anstelle der älteren Bausubstanz. Im selben Jahr erhielt Bär auch den Auftrag zum Bau der neuen Frauenkirche, seinem berühmtesten Werk. Während Schloss Seuslitz in Privatbesitz ist, sind der Park und Bärs Schlosskirche für die Öffentlichkeit zugänglich.

Vereinsheim des Kaninchenparks soll wieder aufgebaut werden. Sächsischer Verkehrssicherheitstag begeht Jubiläum und 30 Jahre Intertrap.

0: Es gibt deutschlandweit viele Menschen, die sich ehrenamtlich in Vereinen engagieren, ob beim Sport, im kulturellen Bereich oder wenn es um Tiere geht. Eine lange Tradition hat auch der Kaninchenzuchtverein Wilkau-Haslau, der sein Domizil im Vereinsheim Kaninchenpark an der Sandbergstraße hat. Aber nicht nur die Hasenfreunde haben in der Vergangenheit mit Ausstellungen hier ihre Freizeit verbracht. Das Vereinsheim diente auch dazu, Feiern der verschiedensten Art durchzuführen. Seit August diesen Jahres ist das vorerst nicht mehr möglich. Sehen Sie mehr im folgenden Beitrag.
1: In der Nacht auf Freitag, den 31. Juli, war das Heulen der Sirenen in ganz Wilkau-Haslau zu hören. Als wir gegen 7 Uhr am Ort des Geschehens eintrafen, war das Feuer bereits gelöscht.
2: Genau, also die Feuerwehr wurde gegen ca. 1.30 Uhr zum Vollbrand eines Gebäudes in die Sandbergstraße 4 gerufen. Vor Ort bestätigte sich die Lage. Da stand bereits das Vereinsheim des Kaninchenparkes in Vollbrand im Bereich des Dachgeschosses. Wir wurden zusammen mit der Feuerwehr Reinsdorf, Vielau, Friedrichsgrün, Silberstraße, Kulitsch und der Leiter der Berufsfeuerwehr Zwickau hierher alarmiert. Der Einsatz dauerte bis in die Morgenstunden, dauert auch jetzt noch an mit den restlichen Arbeiten. Wir waren insgesamt ca. 80 Einsatzkräfte im Einsatz.
3: Der Schaden, die Ausmaße, Totalschaden, nur noch Abriss?
2: Also nach der derzeitigen Einschätzung ist am Gebäude leider nichts mehr zu retten und müssen von dem Totalschaden ausgehen.
1: Unmittelbar nach dem Brand startete im Netz eine Welle der Solidarität. Die Wilkau-Haslauer wollten nicht zulassen, dass ihr Vereinsheim der Vergangenheit angehören solle, und es wurden Geldspenden gesammelt. Um dem Ganzen noch einmal Nachdruck zu verleihen, fand am Samstag letzter Woche eine Benefizveranstaltung auf dem Gelände des Vereinsheimes statt. Los ging's um 15 Uhr. Nach der Einstimmung durch den DJ gab es emotionale Momente auf der Bühne. In ihren Ausführungen brachte Nicole Westphal noch einmal die Bedeutung des von den Flammen verwüsteten Vereinsheims zum Ausdruck und erinnerte sich dann auch für uns.
4: Also als allererstes habe ich gedacht, das ist ein Scherz, ne? Und als ich dann die ersten Bilder so auf mein Handy reingeflogen bin, habe ich das vernommen. Also lieben sofort die Tränen. Und als ich nach meiner Arbeit dann hier gleich hierher gefahren bin und das auch noch live gesehen habe und dass die Feuerwehr noch hier teilweise am Löschen waren und schon ein bisschen am... Ich bin erstmal körperlich zusammengebrochen, ne? Weil ich verbinde hier sehr viel mit den Räumlichkeiten. Ne? Persönliche Erinnerungen, was wir hier alles schon gefeiert haben und erlebt haben, ist eine kleine Welt für mich zusammengebrochen.
5: Die Geschichte des Vereinsheims reicht ja ganz lang zurück.
4: Ja, also wie ich schon vorne in meiner Rede gesagt habe, ne, 1893 wurde das aufgebaut, ne, und da wurden dann, wie gesagt, die Züchter dort auch geehrt und Treffen immer vereinbart und dann wurde das auch so gemacht. Das war auch dann mal noch ein Gaststättenbetrieb, also wo dann wirklich auch jemand drin war und das wirklich eine Gaststätte war. Ja, es hat eine lange Geschichte, das Gebäude.
5: Wir haben es heute gehört, es ist unwahrscheinlich, dass es erhalten werden kann. Es wird wohl einen Abriss geben, aber es gibt ja lichte Momente. Das haben wir heute gesehen, die Scheckübergabe, was schon an Spenden hereingekommen ist. Also die Wilkauer haben sich zusammengeschlossen, sind ganz rege und man darf wahrscheinlich guter Hoffnung sein, dass es hier wieder ein Vereinsheim geben wird.
4: Ja, also wir wollen wirklich dafür kämpfen, dass es wieder aufgebaut wird, dass wir das auch wieder weiter nutzen können zu Vermietungen, dass hier Leute, Freunde feiern können, Familienfeste auch, ne, hier und zusammensitzen können. Wir hoffen dafür.
5: Die Menschen, die diesen Beitrag heute bei uns sehen, wie könnten Sie denn unterstützen und helfen, wenn die sagen, wir würden auch gern spenden?
4: Also wir würden uns auch gerne, wie gesagt, uns fehlt jetzt gerade auch Möbel, Stühle, Tische.

0: Vielleicht hat auch jemand Gastrogeschirr, eine alte Gaststätte noch, die er nicht mehr nutzt. Sowas sind auch alles, was man auch, wo wir uns auch freuen würden, ne? Wenn wir dann wieder aufbauen können, dass wir da irgendwo anfangen können.
1: Mit vor Ort war auch der frisch gebackene Bürgermeister von Wilkau-Haslau, der sich am Feiertag, dem Tag der Deutschen Einheit und zugleich seinem dritten Tag im Amt nicht nehmen ließ, hier einige Worte zu sprechen. Patrick Jüstiak war natürlich nicht mit leeren Händen gekommen. Gemeinsam mit dem Feuerwehrverein Wilkau-Haslau hatte er einen Spendencheck im Gepäck. Uns erzählte er dann, weshalb ihm diese Sache so am Herzen liegt.
2: Ja, na, weil ich ja auch selber viele eigene Erinnerungen habe. Haben ja auch viele Familienfeiern hier stattgefunden und es ist ja auch ein Mittelpunkt hier in Wilkau-Haslau. Da muss man auf jeden Fall mal vor Ort kommen und das unterstützen.
3: Das ging ja so los, der Brand war da und dann gab es Initiatoren. Wir haben es heute gehört, Jürgen Bauer, der gesagt hat, wir müssen hier unterstützen. Wir hatten Aufruf gemacht zu spenden, das hat alles Lauf aufgenommen und endet praktisch heute in einer Benefizveranstaltung. Toll, wie sich eigentlich die Wilkauer engagieren.
2: Ja, der Zusammenhalt der Menschen in Wilkau-Haslau ist ganz große Klasse und man kann das einfach nur unterstützen und hoffen, dass das Vereinsleben weitergeht hier.
1: Hatten wir den neuen Bürgermeister von Wilkau-Haslau schon mal vor der Kamera, interessierte uns natürlich, wie er sich jetzt fühlt und was seine Visionen sind.
2: Also erstmal ist es schon viel, was da auf einen einprasselt, logisch. Aber bisher gibt es nur positives Feedback. Die Leute freuen sich. Es ist wie als wenn Wilkau-Haslau so aus dem Dornröschenschlaf erwacht und eine Aufbruchsstimmung herrscht. Und das ist ein ganz tolles Gefühl. Und ja, ich würde halt gerne mehr für Kinder anbieten. Da ist in meinen Augen in den letzten Jahren zu wenig passiert in Wilkau-Haslau. Auch für die Alten war es. Einfach die Leute mehr zusammenbringen, so wie hier heute. Das wäre schön.
1: Dann wurde ein Mann auf die Bühne gerufen, dem seine Heimatstadt am Herzen liegt. Jürgen Bauer sitzt nicht nur im Stadtrat, sondern ist auch immer an den Brennpunkten vor Ort. Als einer der Ersten hat er nach dem Bekanntwerden des Brandes reagiert.
4: Richtig. Als ich die Nachricht in der Nacht gehört habe, schon ging das natürlich viral. Und ich war sehr erschüttert über diesen Vorfall. Jetzt sind wir so weit, dass wir immer noch nicht wissen, zahlt die Versicherung oder zahlt sie nicht. Es geht um irgendwelche Geschichten, die da am Dachboden gleich gelegen haben könnten. Es ist noch nicht raus, was die Versicherung bezahlt, was sie überhaupt bezahlt. Deswegen habe ich den Verein nicht bloß vorher schon unterstützt bei Feierlichkeiten und bei Festen, um die Stadt ein bisschen zusammenzuhalten und um die Feierlichkeit überhaupt zu ermöglichen. Sondern habe dann über GoFundMe eine Spendenaktion gestartet, wo irgendwas mit 3.500 Euro zusammengekommen sind. Nochmal recht herzlichen Dank an die Spender. Und ja, da kann man sich, oder sollen sie sich irgendwas davon leisten, wenn das mal durch ist irgendwann. Ich hoffe, dass die Versicherung das im vollen Umfang trägt und wir wieder ein schönes Sportlerheim oder Gartenheim bekommen, wo wir wieder mal gemütlich abends ein Bier trinken können und miteinander Spaß haben und uns austauschen können.
1: Mittlerweile waren immer mehr Wilkauer eingetroffen. Nach dem offiziellen Teil wurde hier mit Kaffee und Kuchen und dem einen oder anderen Gläschen noch gemütlich zusammengesessen. Für beste Unterhaltung war dann auch weiterhin gesorgt.

Auch die Jüngsten haben an diesem Tag ihren Beitrag geleistet, um Mittel zu sammeln, dass das Vereinsheim hoffentlich bald wieder aufgebaut werden kann und für die Stadt an der Mulde ein alter, neuer Begegnungsort entsteht.

0: Wenn ein Event die 25. Auflage erfährt, dann sollte es sich wohl bewährt haben. Zweifellos gilt das für den Sächsischen Verkehrssicherheitstag, der am vergangenen Sonntag am Sachsenring stattgefunden hat. Organisiert vom Landkreis Zwickau mit zahlreichen Partnern, gilt diese Veranstaltung als eine in dieser Form bundesweit einmalige.
1: Das brachte auch Landrat Carsten Michaelis zur offiziellen Begrüßung zum Ausdruck.
2: Genau, der ist entstanden heute zum 25. Mal und hat sich halt hier am Sachsenring etabliert, weil die Rahmenbedingungen sehr, sehr gut sind, weil es auch ein Stückchen, also 100-jährige Geschichte am Sachsenring und sich eben der Freistaat dann zu diesem Zentrum der Verkehrssicherheit hier bekannt hat. Und dann macht es ja keinen Sinn, dass man das jetzt in Sachsen an einer anderen Stelle wiederholt oder immer mal switcht. Und gut, jetzt, dass wir dann sogar der Mittelpunkt für die Verkehrssicherheit in ganz Deutschland sind, das macht uns ganz besonders stolz.
1: Gerne war am Sonntag auch Staatsministerin Regina Kraushaar gekommen und ihre einleitenden Worte ließen so manchen der Anwesenden schmunzeln.
3: Hand aufs Herz, wer von uns, von Ihnen hat im Straßenverkehr schon einmal über andere geschimpft? Ich gebe zu, das kommt auch bei mir vor, nicht oft, aber es kommt vor. Im Auto entwickeln selbst ausgeglichene Menschen erstaunliche Fähigkeiten als Verkehrskommentatoren. Der will jetzt nicht wirklich noch rüber. War der Blinker bei dem Modell Sonderausstattung? Und woran liegt es fast immer? An den anderen, meine Damen und Herren. An den anderen, Sie fahren zu schnell, Sie sind zu langsam, zu dicht, zu grundsätzlich auf der falschen Spur. Wir selbst sind natürlich besonnen, aufmerksam und jederzeit Herr, beziehungsweise Frau der Lage. Das Problem ist nur, die anderen denken genau dasselbe über sich ebenso.
1: Dann ging es auch direkt auf der Rennstrecke mit verschiedensten Demonstrationen los. Wie lang der Bremsweg verschiedener Fahrzeuge ist, wurde hier eindrucksvoll gezeigt. Auch für die Ehrengäste war es beeindruckend, was man da alles an Technik, unter anderem vom Amt für Straßenbau des Landkreises Zwickau, aufgefahren hatte. Interessiert zeigte sich auch die Staatsministerin.
4: Es ist für mich eine wunderbare Möglichkeit, auch mal alle die kennenzulernen, die für Sicherheit im Verkehr sorgen. Ich bin dankbar, dass der Landkreis sich hier mit beteiligt, der das organisiert. Wir geben die entsprechenden finanziellen Mittel dazu. Und ich freue mich vor allen Dingen, dass gerade für Familien und Kinder hier viele Angebote sind, weil Familien und Kinder, das ist eine besonders vulnerable Gruppe. Das ist eine Gruppe, wo man besonders aufpassen muss, der Schulweg, der Kindergarten. Und insofern hoffe ich, dass viele hier heute gute Erkenntnisse finden und vor allen Dingen auch sehen, Verkehrssicherheit ist ein Anliegen, was die gesamte Gesellschaft angeht. Jeder muss mitwirken, wenn wir auf Rücksicht aufeinander nehmen. Und insofern freue ich mich sehr, dass ich heute hier sein kann.
1: An einem Stand waren Präparate von heimischen Wildtieren zu finden. Gerade jetzt, wenn die Tage kürzer werden, sollten Verkehrsteilnehmer achtsam sein, denn oft queren die tierischen Waldbewohner wie Rehe oder Wildschwein die Straßen. Aber was tun, wenn man mit einem Tier kollidiert ist? Das alles konnte man hier erfahren. Prägend für das Bild der knapp 10.000 Besucher war zum diesjährigen Verkehrssicherheitstag, dass alle Altersklassen vertreten waren. Von Familien mit Kindern, jungen Paaren bis hin zu Senioren, alle waren dabei. Die Organisatoren hatten einfach alle Bedürfnisse bedacht. Während sich die Jüngsten beim Kartfahren, Geschicklichkeitsspielen oder Mitmachaktionen ausprobierten, setzte sich die Enkelin mit der mutigen Oma schon mal in einen Fahrsimulator, um zu erleben, wie es ist, wenn sich ein Auto überschlägt. Andere testeten dann ihr Können auch bei einem Motorradsimulator. Mit vor Ort waren am Sonntag auch die Polizei und Rettungsdienste, die einen Blick hinter die Kulissen gewährten. Findet das Event schon mal am Sachsenring statt, dann durften hier natürlich auch die Rennfahrzeuge nicht fehlen. Ganz sicher sind die kleinen und großen Besucher am Sonntag mit bleibenden Eindrücken nach Hause gegangen. Vielleicht bleibt aber auch eines in Erinnerung, und zwar, dass wir im Straßenverkehr nicht alleine unterwegs sind. Unsere Straßen werden sicherer, wenn wir alle rücksichtsvoll, aufmerksam und respektvoll miteinander umgehen. Dann sehen wir uns ganz sicher in 2 Jahren zur 26. Auflage des Sächsischen Verkehrssicherheitstages am Sachsenring.
2: Es ist ein immenser Aufwand. Wir bekommen ja einen Zuschuss vom Freistaat. Der wurde auch seit D-Mark-Zeiten, wenn man so will, nur 1 Euro umgerechnet, etwas aufgerundet noch. Aber es ist natürlich heute eigentlich nicht mehr auskömmlich. Deswegen legt der Landkreis auch sehr gerne für dieses

0: wichtige Thema, noch Geld drauf. Aber wir sind uns beide einig, Freistadt muss jetzt das Geld zusammenhalten. Und bei uns ist es auch nicht jedes Jahr möglich, die Kapazität mindestens, dass man das alle zwei Jahre macht. Und vor allen Dingen, das weiß man ja, wenn man das Angebot ein bisschen verknappt, wird es auch interessanter.
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5: Er war einst das Auto der DDR. Heute ist er ein Stück Automobilgeschichte, der Trabant. Seit 30 Jahren setzt sich der Verein Intertrab dafür ein, die Erinnerung an den kleinen Zwickauer Zweitakter lebendig zu halten. Am vergangenen Samstag feierte der Verein sein 30-jähriges Bestehen, und zwar genau dort, wo die Geschichte des Trabants begann, im August-Horch-Museum in Zwickau.
0: Die Geburtstagsfeier begann gegen 10 Uhr zunächst im kleinen Kreis direkt im Museum. Dort wurde kurz Rückschau gehalten. Zwickaus Oberbürgermeisterin Konstanze Arndt sprach ein Grußwort. Unter den Gästen weilte auch Matthias Müller, ehemaliger Vorstandsvorsitzender der Volkswagen AG. Natürlich nicht ohne Grund, aber dazu kommen wir später. Nach dem Anstoßen auf das Jubiläum und die kommenden Jahre begab man sich nebenan auf das Außengelände. Dort war für alle Trabant-Freunde einiges vorbereitet. Doch zunächst zur Geschichte des Vereins. 1996 wurde er ursprünglich mit dem Ziel gegründet, eine sogenannte Trabant-Registratur aufzubauen. Daher auch der Name.
6: Man hat dann später den Fokus etwas aus diesem Registrieren und Sammeln von Informationen über den Trabant gewandelt in den echten Trabant-Club, der sich um die Pflege des Trabant kümmert, Trabant als Kulturgut, als technisches Kulturgut, aber auch als Kulturgut im Raum Zwickau, im Raum Westsachsen, und ist dann mehr in die Richtung gegangen. Unsere Aufgabe im Verein ist der Trabant als Kulturgut, seine Produktionsstätten und natürlich auch die Erinnerung an die Menschen, die den Trabant mal entwickelt und gebaut haben. Das ist der Fokus des internationalen Trabantregisters.
0: Natürlich sind auch jetzt noch einige Gründungsmitglieder mit dabei. Der Kreis hat sich aber enorm erweitert, nicht von der Anzahl her, aber es gibt auch Mitglieder in Österreich und in der Schweiz.
7: Ja, hallo, ich bin Reinhard Müller. Ich lebe in der Nähe von Basel in der Schweiz und ich bin beim Trabantclub Schweiz. Der Trabantclub Schweiz gibt es seit 2002. Wir haben 92 Mitglieder und versuchen, den Trabant als Kulturgut zu erhalten.
0: Fragt man Trabi-Freunde, was sie an dem Fahrzeug fasziniert, dann kommt

0: ziemlich oft folgende Antwort.
1: Der Trabant fasziniert mich in seiner Einfachheit, in seiner Selbstreparatur. Man kann ihn selbst reparieren. Und er hat durchgehalten bis heute.
0: Zurück zum Verein.
2: Natürlich ist das Zentrum hier in der Region rund um Zwickau. Und wir freuen uns, dass wir auch junge Leute haben, Leute um die 30. Natürlich immer zu wenig, aber machen uns im Moment keine Sorgen, dass der Verein irgendwo mal nicht weiter existiert, weil uns dann junge Mitglieder fehlen, die dann das Ruder in die Hand nehmen.
0: Der Trabi steht tatsächlich bei vielen jungen Leuten hoch im Kurs. Dieser junge Mann kam extra aus Leipzig zum Jubiläum.
3: Das ist ein Trabant 601 S Deluxe, Baujahr 87. Und wir haben den jetzt seit 3 Jahren.
4: Im täglichen Gebrauch?
3: Nee, eigentlich nur schön Wetterfahrzeug oder für Treffen.
4: Okay, dann viel Spaß.
3: Danke.
0: Spaß hatten an diesem Tag sicher alle Besucher. Dafür hatte der Verein gesorgt.
2: Wir haben hier eine versucht, viele Attraktionen rund um den Trabant am Horchmuseum aufzubauen. Wir möchten gerne viele Besucher erreichen. Auch unter dem Motto Trabi and Friends freuen wir uns über jeden, der vorbeikommt und sagt, was hat Intertrab oder auch das August-Horch-Museum, was haben die heute zu bieten. Und wir wollen wirklich mit unseren Besuchern, mit unseren Freunden, mit unseren Vereinsmitgliedern feiern. Wir haben von jeder Trabantreihe, die irgendwann mal entwickelt und gebaut wurde, einen typischen Vertreter hier. Das ist die sogenannte Trabantstraße. Wir haben aber auch unsere Verkaufsstände hier. Man kann die Fanartikel kaufen, die Modellautos, Bücher gibt es zu kaufen, Zeitschriften. Wir haben aber auch für Essen und Trinken gesorgt. Also bei uns wird niemand hier hungrig oder durstig vom Platz gehen müssen.
0: Gezeigt wurde auch jede Menge Technik.
2: Wir haben also uns viel Mühe gegeben, Fahrzeuge hier zu präsentieren, die entwickelt worden sind, aber niemals in Serie gebaut worden sind. Und ich denke schon spannend zu wissen, dass es zum Beispiel mal ein Trabant mit Dieselmotor gab. Oder wir haben ein Fahrzeug hier, den Uni 1, ein Hybrid-Van aus den 1900 und Mitte der 90er Jahre. Also wo also das Thema Elektromobilität noch gar nicht so im Brennpunkt stand wie heute, hat Sachsenring schon so ein Auto auf die Beine gestellt. Wir haben den Uni 1 hier, wir haben den Trabant NT, den New Trabant, ein Elektrofahrzeug entwickelt als Demo-Fahrzeug. Also eine ganze Menge Fahrzeuge, wo man sagen kann, Mensch, das lohnt sich vorbeizukommen. Da kann ich was lernen, da kann ich was erfahren. Und wie gesagt, zum Schluss kann ich noch eine gute Bratwurst essen von unserem Grill-Trabi und ein Bier dazu trinken. Und ich denke, wir hoffen, dass wir den Zwickauern damit einen runden Tag bereiten können.
0: Auch zwei Graffiti-Künstler zeigten ihr Können.
5: Also ich bin der Maximilian Dehne, bin hier mit meinem Kollegen Pavlin. Wir gestalten heute die Trabi-Wände neu, also die Decken von den Trabis. Und ja, mal gucken, was noch passiert. Mal sehen, was rauskommt.
0: Auch die Oberbürgermeisterin war im Gelände unterwegs. Sie schätzt den Verein sehr.
6: Der Verein, der das eins der wichtigsten Kulturgüter, welches die Stadt Zwickau hervorgebracht hat, pflegt und dafür sorgt, dass zum einen alte Fahrzeuge aufgebaut werden, die Geschichte vom Sachsenring, der Trabantherstellung aufgearbeitet wird und sicherlich auch mit verschiedenen Veranstaltungen immer wieder dafür sorgt, dass man mit dem Trabi in Berührung kommt, was ja für junge Generationen gar nicht mehr so selbstverständlich ist. Und jemand, der Jahrgang 90 ist oder deutlich jünger, 2000, für die ist ja der Trabant quasi ein Oldtimer.
0: Deshalb ist die Arbeit des Vereins auch wichtig für die junge Generation.
6: Wir bringen sie mit einem wichtigen Teil der Zwickauer Vergangenheit in Kontakt und lassen eben hier diese Tradition immer wieder leben, sodass man auch hoffentlich in 50 Jahren noch weiß, was ein Trabant war, wo der hergestellt wurde und was auch das Besondere an diesem Fahrzeug gewesen ist.
0: War Frau Arndt schon einmal mit einem Trabi unterwegs?
6: Selber gefahren nicht, aber sehr oft mitgefahren. Also ich kenne es natürlich aus meiner Kindheit auch noch. Da war das ein übliches Fahrzeug im Stadtbild. Also von daher kann ich es aus eigener Erzählung noch oder eigenem Erleben noch erzählen. Aber selber gefahren bin ich tatsächlich nie.
0: Das änderte sich auch heute nicht. Die Oberbürgermeisterin wurde auch am Samstag gefahren, und zwar in einem Trabant-Polizeiauto. Einen Trabant-Streifenwagen gab es zu DDR-Zeiten nicht. Das hier

0: ist ein reines Fantasiefahrzeug.
1: In Polizeiausstattung. Ja.
0: Gegen 12 Uhr stand dann ein besonderes Ereignis an. Matthias Müller, den ehemaligen Vorstandsvorsitzenden der Volkswagen AG, sahen wir immer wieder auf dem Gelände herumstreifen. Und das mit einem erwartungsvollen Ausdruck im Gesicht.
2: Wir haben auch noch ein paar Attraktionen eingebaut, haben wir vorhin gerade gehört. Der Herr Matthias Müller, ehemaliger Vorstandsvorsitzender des VW-Unternehmens, Aufsichtsrat Porsche und Audi. Ja, da hatte die Idee, sich einen Trabi zu kaufen. Und den Trabi, den haben wir ihm organisiert und übergeben ihm heute den Trabi de facto, also mit ein bisschen Stimmung ringsrum. Und wir sind echt froh, dass mal so ein Ereignis uns auch aufwertet als Verein, dass wir dann sagen, das war doch mal ein besonderes Erlebnis. Ja, vielleicht gewinnen wir auch mal das eine oder andere Mitglied, das sagt, Mensch, bei euch möchte ich auch gerne mitmachen.
0: Diese Aktion machte garantiert von sich reden. Nach einer kurzen Einweisung setzte sich Matthias Müller, geboren übrigens in Limbach-Oberfrohnah, in den von der Trabantwelt aufgehübschten Trabant P601 und gab Gas. Der Spaß stand ihm ins Gesicht geschrieben.
3: Ja, wie war das Fahrgefühl?
4: Ja, das war jetzt ein bisschen ungewohnt, aber ich bin überzeugt, nach 100 Kilometern fährt sich das ganz normal. Also von daher eine richtige Entscheidung, bin ich ganz sicher.
3: Okay.
0: Der Trabant wurde anschließend verladen und nach Ingolstadt gebracht. Das Jubiläum im August-Horch-Museum machte deutlich, auch 35 Jahre nach dem Produktionsende ist die Begeisterung für den Trabant ungebrochen. Und wenn ein ehemaliger VW-Chef einen Trabant 601 übernimmt, treffen Vergangenheit und Gegenwart der Zwickauer Automobilgeschichte auf besonders eindrucksvolle Weise aufeinander. Was steht demnächst im Inter-Trab-Veranstaltungskalender?
2: Nächstes Jahr sind wir auf jeden Fall mit dabei beim Museumsfest des August-Horch-Museums. Wir sind auf jeden Fall nächstes Jahr wieder auf dem Flugplatz, wenn es ums Trabant- und Ostfahrzeugtreffen geht. Dort sind wir, denke ich, auf jeden Fall da. Ob wir aus dem Trabant noch mal was machen, ja, müssen wir noch mal die Köpfe zusammenstecken. Aber es wird nicht langweilig nächstes Jahr.

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1: Hallo und herzlich willkommen, liebe Zuschauerinnen und Zuschauer der Lausitzwelle, zum Wochenrückblick im Fernsehen und online. Wir schauen zum Ende der Woche auf die wichtigsten Meldungen der vergangenen Tage in der Drehscheibe Lausitz zurück. Fußball kann mehr sein als 90 Minuten auf dem Rasen. Er bringt Menschen zusammen, sorgt für Emotionen und lässt ein Stadion schon mal aus allen Nähten platzen. Im Jahnstadion wurde genau das am Sonntag eindrucksvoll unter Beweis gestellt. Mit viel Leidenschaft, lautstarken Fans und einem besonderen Pokalabend. Warum dabei am Ende nicht nur der Fußball selbst als Gewinner vom Platz ging, zeigen wir Ihnen jetzt.
2: Das Hoyerswerder Jahnstadion erlebte am Sonntag ein historisches sportliches Highlight. Vor der Rekordkulisse von 1.722 Zuschauern, der größten seit über 25 Jahren, empfing der Hoyerswerder FC im Sachsenpokal den Regionalligisten BSG Chemie Leipzig. Trotz der 1:4 Niederlage des Außenseiters feierten Verein und Fans ein rundum gelungenes Fußballfest. Auf dem Rasen zeigte der Siebtligist eine extrem couragierte Leistung. Zwar gingen die Profis aus Leipzig früh in Führung, doch der HFC hielt mit viel Leidenschaft und Defensivdisziplin dagegen. Den emotionalen Höhepunkt hob sich die Partie für die 90. Minute auf. Der erst 19-jährige Karl Buhlmann eroberte den Ball an der Mittellinie, überlief die gegnerische Abwehr und vollendete eiskalt zum umjubelten 1:4 Endstand, der das Stadion zum Beben brachte. Ein besonderer Erfolg zeigte sich auch abseits des Spielfelds. Das im Vorfeld ausgearbeitete Sicherheitskonzept ging voll auf. Dank der umsichtigen Sicherheitsmaßnahmen der Polizei blieb die Atmosphäre im Stadion durchweg entspannt, sodass es zu einem absolut friedlichen Miteinander der gegnerischen Fanblöcke kam. Würde man die Begegnung abseits des offiziellen Spielberichts nach einem absolut nicht repräsentativen Punktesystem bewerten, sehe das inoffizielle Fazit des Tages übrigens so aus. Punkt für den stimmungsvollsten, mit Gesängen unterlegten Fanmarsch zum Stadion, der geht an den Hoyerswerder FC. Punkt für Choreografie und Lautstärke im Block, BSG Chemie Leipzig. Punkt für die längste, andauerndste Schlange vor dem Bierwagen, die HFC-Fanseite. Punkt für die schiere Masse an Fans, auch hier wieder ein Punkt für den Hoyerswerder FC. Und schließlich der Punkt für das rein sportliche Endergebnis, der geht natürlich an die BSG Chemie Leipzig. In der Gesamtrechnung der Herzen steht damit fest, ein unentschiedenes, aber hochverdientes Unentschieden im Feiern.
3: Zum 33. Mal luden die Schliebener am Tag der Deutschen Einheit ein zum Kellerstraßenfest. Mit einer traditionellen Händlermeile in der historischen Weinstraße des Ortes werden die neuen Weinjahrgänge präsentiert sowie regionale Weine aus dem benachbarten Sachsen vorgestellt. Bei bestem Wetter zog es zahlreiche Besucher an den alten Weinberg mit seinen urigen Weinkellern, in denen es so manches zu entdecken gab. Ein unterhaltsames Rahmenprogramm für Groß und Klein tat sein Übriges dazu.
4: In Weißwasser fand am 2. Oktober die langersehnte

0: gesamten Region unterstrich Oberbürgermeisterin Katja Dietrich in ihrer Rede.
1: Es bedeutet aber nicht nur Ansiedlung von Unternehmen, das Herrichten von Gewerbegebieten. Es bedeutet auch die Investition in die stärkste Ressource, die wir in unserer Region haben und in unserem Land haben. Und da sind wir.
0: Der Bahnhof soll dabei nicht nur für Reisende von Bedeutung sein. Mit der Neugestaltung erhält der Standort auch neue Aufenthalts- und Nutzungsmöglichkeiten. So zog beispielsweise auch die Stadtbibliothek in das neue Gebäude mit ein und wurde zur Eröffnung ausgiebig von Jung und Alt erkundet. Ebenfalls gehört auch das neue Café im Bahnhofsgebäude dazu. Zur Eröffnung konnten Besucher hier bei einem Kuchenbazar das neue Angebot kennenlernen. Für Unterhaltung sorgte außerdem ein musikalisches Rahmenprogramm. Neben Klavierstücken erklangen auch Lieder der Kinder der Kita Regenbogen. Mit diesen fröhlichen Tönen und Tänzen gestalteten sie einen Teil des Eröffnungsprogramms.

0: Damit wurde die Eröffnung zu einem Fest für die Weißwasseranerinnen und Weißwasseraner und zu einem ersten Vorgeschmack darauf, wie der neu gestaltete Bahnhof künftig genutzt werden soll.
1: Die Westlausitz ist geprägt von prächtigen Schlössern, weitgestreckten Hügellandschaften, Traditionen und Sagengestalten. Doch Hinweisschilder, Wanderrouten oder Veranstaltungen bleiben unauffällig ohne das nötige Engagement vieler Akteure. Der Verein Touristische Gebietsgemeinschaft Westlausitz, kurz TGG, hat es sich daher zum Ziel gesetzt, gemeinsam die Region Westlausitz überregional bekannt zu machen. Für dieses Ziel haben sich vor 10 Jahren Kommunen und weitere Partner zusammengefunden und einzigartige Projekte wie die Erlebnisschleifen Westlausitz ins Leben gerufen. Dabei handelt es sich um Audiotouren durch die Region, bei denen Besucher Orte, Städte oder Gemeinden auf spielerische Weise kennenlernen können. Die Erlebnisschleifen sind dabei nur eines von vielen Projekten, die in den vergangenen 10 Jahren entstanden sind. Aus dem anfänglichen Zusammenschluss ist ein stetig wachsendes Netzwerk geworden. Die Kommunen arbeiten Hand in Hand, um die Westlausitz touristisch weiterzuentwickeln und bekannter zu machen. Und auch für die kommenden Jahre hat die TGG viel vor. Das Netzwerk soll weiter wachsen und noch mehr Akteure aus der Region zusammenbringen. Denn eines zeigt das 10-jährige Bestehen der TGG ganz deutlich. Die Westlausitz hat viel zu erzählen und gemeinsam lässt sich dafür sorgen, dass diese Geschichten auch gehört werden.
2: Wenn es plötzlich ernst wird, zählt jede Sekunde und vor allem die richtige Information. Genau dafür gibt es jetzt auf dem Dach der Wohnungsgesellschaft in Hoyerswerda eine neue Sirenenanlage. Die elektronische Sirene ersetzt eine ältere Anlage in Künicht. Ihr neuer Standort soll dafür sorgen, dass Warnsignale künftig einen größeren Teil der Neustadt erreichen. 8 Hörner gehören zur neuen Anlage. Neben den klassischen Sirenensignalen sind auch Sprachdurchsagen möglich. Rund 800 Meter weit soll der Alarm zu hören sein. Damit können etwa 4000 Menschen erreicht werden. Für die Feuerwehr ist eine möglichst schnelle Warnung ein wichtiger Bestandteil der Gefahrenabwehr. Denn nicht nur bei Bränden kommt es darauf an, dass Informationen schnell bei den Menschen ankommen. Feuerwehr und Wohnungsgesellschaft arbeiten dabei schon länger zusammen. Unter anderem wurden mehr als 20.000 Rauchwarnmelder in den Wohnungen der WH installiert. Auch Einsatzübungen gehören zur Zusammenarbeit. Beispielsweise das Anleitern an dem Bürogebäude. Die neue Sirene soll diese Vorsorge nun ergänzen. Die Planungen dafür laufen bereits seit Anfang 2025. Im März dieses Jahres wurde schließlich die Vereinbarung für den neuen Standort unterzeichnet. Rund 22.000 Euro wurden in die neue Anlage investiert. Jetzt ist sie einsatzbereit und soll hoffentlich vor allem eines tun: möglichst selten gebraucht werden.
0: 100 Jahre Bauhaus in Dessau und seine Spuren reichen bis nach Weißwasser. Das ehemalige VLG-Zentrallager wurde nach den Plänen von Ernst Neufahrt errichtet, der selbst am Bauhaus in Dessau tätig war. Während dort das Bauhausjubiläum gefeiert wird, sichert man in Weißwasser ein Stück dieser Architekturgeschichte. Am Neufahrtbau läuft derzeit der 3. Bauabschnitt. Im Mittelpunkt steht dabei das markante Oberlicht des Gebäudes, entworfen vom Bauhausarchitekten Ernst Neufahrt. Nachdem in den ersten beiden Bauabschnitten bereits Giebel und Dach gesichert wurden, geht es jetzt darum,

0: den weiteren Verfall des Gebäudes zu stoppen. Statische Probleme werden behoben, offene Stellen am Dach geschlossen und die Konstruktion gegen Feuchtigkeit geschützt. Dabei soll das flach geneigte Dach möglichst originalgetreu wiederhergestellt werden. Auch das historische Oberlicht wird erhalten. Eine nachträglich eingebaute Drahtglaskonstruktion wurde entfernt. Stattdessen soll die ursprüngliche Konstruktion mit Acrylglas ergänzt und damit denkmalgerecht gesichert werden. Für die Sanierung des Daches stehen rund 160.000 Euro als Fördermittel zur Verfügung.
1: Die ganze Maßnahme wird unterstützt durch Mittel aus dem Denkmalschutzprogramm des Landes, des Freistaates Sachsen. Und den Eigenanteil, der ist etwa so ein Drittel, der wird durch private Darlehen von 13 Mitgliedern und Sympathisanten des Vereins aufgebracht, die so zwischen 1.000 und 5.000 Euro dem Verein ein Darlehen geben, was in den nächsten 10 Jahren dann zurückgezahlt wird. Das ist eigentlich das Besondere. Also hier sind nicht nur Enthusiasten dabei, sondern auch Menschen, die eben mit Herzblut dabei sind und die auch gerne bereit sind, mit eigenem Engagement und eigenem Geld das Vorhaben zu unterstützen.
0: Noch in diesem Jahr soll der dritte Bauabschnitt abgeschlossen werden. Ziel des Vereins ist es, das Gebäude zunächst dauerhaft zu sichern und anschließend zu überlegen, welche neue Nutzung darin entstehen kann. Mit Abschluss der Arbeiten wäre ein weiterer wichtiger Schritt getan, um das fast 90 Jahre alte Gebäude von Ernst Neufahrt für die Zukunft zu erhalten.
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3: Die Umstrukturierungen am Bundeswehrstandort Schönewalde-Holzdorf im Norden von Elbe-Elster werden immer konkreter. Mit einem feierlichen Appell fiel nun der Startschuss für die Neuaufstellung des Bundeswehrgeschwaders 64 an den Standorten Schönewalde-Holzdorf und Laupheim in Baden-Württemberg. Wir waren für Sie vor Ort und haben uns über den aktuellen Stand informieren lassen.
4: Mit einem Appell zur Neuaufstellung des Hubschraubergeschwaders 64 hat am Bundeswehrstandort Schönewalde-Holzdorf ein weiteres Kapitel in der Umstrukturierung begonnen. 60 schwere Transporthubschrauber vom Typ Scheinung 47 hat Deutschland in den USA in Auftrag gegeben. Der größte Teil davon wird in Brandenburg stationiert sein, was wiederum zu Umbelegungen führt, wie der Presseoffizier des Hubschraubergeschwaders 64 Christian Haseloff ausführte.
5: Mit Einführung CH 47 am Standort Holzdorf werden die CH 53 nach Laupheim verlegt, damit wir nicht zwei Maschinen verschiedene Muster am Standort haben. Das hat einfach einen logistischen Aspekt, Wartung, Instandsetzung, dass man nicht zwei verschiedene Luftfahrzeugmuster gleichzeitig bedienen muss.
4: 47 der 60 neuen Hubschrauber sollen in Holzdorf stationiert werden. Die Auslieferungen der Hubschrauber sollen im letzten Quartal 2027 beginnen. Baulich wurde dafür bereits einiges vorbereitet. Geschaffen werden müssen nun noch entsprechende Kommandostrukturen.
5: Das Hubschraubergeschwader selbst, so wie wir hier sind, sind wir so bei knapp 1.100 Dienstposten. Am Standort selbst sind allerdings noch der Einsatzführungsbereich 3. Sowie Sanität, verschiedene andere Dienststellen, sodass wir hier auf über 2.000 Beschäftigte am Standort kommen.
6: Da sind
5: zivil und militärisch.
4: Bis 2030 sollen die wesentlichen Baumaßnahmen abgeschlossen sein. Sie umfassen weitere Wartungshallen und Unterkunftskomplexe. Die Hubschrauber selbst sollen zudem besondere Spezifikationen haben, mit rund 20 Besonderheiten. Darunter zum Beispiel spezielle Funkgeräte, die auch einen direkten Kontakt mit Polizei und Feuerwehr ermöglichen. Profitieren wird von der Umstrukturierung vor allem der Landkreis Elbe-Elster, aber auch das unmittelbar angrenzende Sachsen-Anhalt, wie Landrat Marcel Schmidt ausführte.
7: Und ich denke, wir als Landkreis stehen als Partner gemeinsam und versuchen natürlich für die Stationierung und die infrastrukturelle Entwicklung alle Partner hier im Umkreis, auch die Firmen, die Unternehmen, die Fürsorge für die Mitarbeiter vor allem ein Stück weit voranzubringen. Und ich denke, da sind wir gute Partner und schaffen das in der Zukunft. Genau.
4: Neben der lokalen Ebene wird auch auf Landesebene die Umstrukturierung am Standort Holzdorf-Schönewalde sehr konkret begleitet. Boeing und Lufthansa Technik Defense haben gemeinsame Vereinbarungen getroffen. So soll unter anderem ein Netzwerk von Ersatzteillagern für die Versorgung der Shinnok 47 Einsatzstandorte entstehen. Weitere Unternehmen, welche sich mit der Wartung der neuen Hubschrauber befassen werden, suchen bereits in der Region nach Mitarbeitern.
6: Die Bundeswehr ist ja eine Parlamentsarmee, deswegen ist es mir auch wichtig, als Abgeordneter des Brandenburger Landtags hier die Entwicklung am Standort Holzdorf nachzuvollziehen. Das ist ja eine ganz große für die Region, die Elbe, Elster, Sachsen-Anhalt, Teltow-Fleming auch betrifft. Ich bin selber in Jüterbocker. Viele der Angehörigen hier, der Bundeswehrangehörigen, wohnen auch in Jüterbock. Deswegen ist diese enge Begleitung mir auch wichtig. Wir hoffen ja, dass wir diese ganzen Gerätschaften, die ganzen Helikopter, die wir hier haben, nie für den Kriegsfall nutzen müssen. Wir sind dankbar, dass wir die schon häufiger bei Katastrophenfällen einsetzen konnten, etwa bei Hochwasser, etwa bei Waldbränden. Deswegen ist diese enge Verbindung zwischen Zivilgesellschaft, Politik und Bundeswehr so wichtig. Und das war heute ein großartiger Aufstellungsappell mit vielen Menschen aus der Region, die hier auch daran Anteil nehmen. Und das halte ich für wichtig.
4: So wie überall sind auch in Sachen Shinnok 47 die Kosten inzwischen deutlich gestiegen. Medienberichten zufolge sollen sie inzwischen bei über 7,18 Milliarden Euro liegen, was über 600 Millionen Euro mehr sind als 2023 bei der Bestellung veranschlagt. Das sind rund 120 Millionen Euro pro Hubschrauber. Alternativen zum Kauf gab es dem Vernehmen nach allerdings auch keine, denn die 1972 angeschafften Shinnok 53 werden etwa 2030 an das Ende ihrer Einsatzbarkeit kommen.
8: Kunstwerke, 44 Künstlerinnen und Künstler und eine neue Plattform für den Nachwuchs. In der Art Factory Vlogs in Kirschau dreht sich seit wenigen Tagen alles um die Kunst aus der Region. Gleich zwei Projekte wurden im Rahmen einer Eröffnungsfeier vergangene Woche auf den Weg gebracht. Ein großer Meilenstein für die Vorsitzende der federführenden Stiftung für Kunst und Kultur in der Oberlausitz, Birgit Weber.
9: Wir haben zwei tolle Projekte, die wir gemeinsam präsentieren möchten. Einmal die junge Jugendkunstplattform Oberlausitz. Das folgt dem Ziel, dass wir junge Künstler präsentieren möchten, weil wir der Auffassung sind, dass wir genau diese jungen Leute motivieren müssen, sich künstlerisch zu betätigen. Und zum anderen startet die zweite Online-Kunstauktion der Stiftung für Kunst und Kultur. Und auch dort steht natürlich unsere Kunst, die Kunst der Oberlausitz, im Mittelpunkt.
8: Beide Vorhaben profitieren voneinander, denn die Erlöse durch die Online-Auktion landen zum einen bei den Künstlerinnen und Künstlern selbst, zum anderen aber eben auch bei der Stiftung für Kunst und Kultur, die dann wiederum Projekte wie die neue Jugendkunstplattform Jukopo umsetzen kann. Doch bevor die Klicks bei der Online-Auktion entscheiden, können die Besucher die Kunstwerke natürlich auch ganz analog erleben. Die Originale werden die nächsten Wochen hier in den Räumen der Art Factory in Kirschau ausgestellt. Die Galerie befindet sich in der ehemaligen Textilfabrik. Nach Jahren des Leerstands zog die Kunst ein. Heute finden hier Ausstellungen, Konzerte und Lesungen der Kunstinitiative im Friese statt.
10: Früher hat man das ja analog gemacht. Man ist hergekommen, hat gesagt, das gefällt mir und hat dann gesteigert. Das ist nicht mehr so, aber man kann sich die Dinge anschauen. Man kann sich die Dinge anschauen, weil Fotos, bei Kunst ist das sehr emotional. Fotos sind nicht so oft aussagefähig. Besser, man steht vor dem Original. Und jeder hat die Möglichkeit, jetzt hier die nächsten 5 Sonntage bis zum 6. November sich die Originale anzuschauen und kann dann ins Netz gehen und voten.
8: Genau diese Verbindung zwischen den Originalen vor Ort und der digitalen Welt ist ein wichtiger Bestandteil der Auktion. Noch bis zum 6. November kann über die Internetseite shop.kunstkulturstiftung-oberlausitz.de geboten werden. Und während bei der zweiten Kunstauktion etablierter Künstlerinnen und Künstler aus der Region im Mittelpunkt stehen, richtet sich die neue Jugendkunstplattform Oberlausitz ganz bewusst an die nächste Generation. Abgekürzt wird der neue Name Jukopo. Er soll sich in den nächsten Wochen und Monaten in der Oberlausitz etablieren. Kinder und Jugendliche zwischen 6 und 19 Jahren können ab sofort ihre Arbeiten digital einreichen. Daraus soll unter anderem der neue Jugendkunstpreis entstehen. Die Idee dafür gab es schon länger. Nun ist sie mit Unterstützung der Rotary-Clubs Bautzen, Kamenz und Dreiländereck, der Jugendkunstschule Oberlausitz, Niederschlesien und weiterer Partner umgesetzt worden.
11: Ich hatte diesen Gedanken ursprünglich gehabt, weil ich merkte,

0: Es gibt erfolgreiche Jugendkunstpreise überall in den Regionen von Sachsen, aber auch natürlich darüber hinaus. Es gibt auch einen sächsischen Jugendkunstpreis, nur leider in dieser Region noch nicht. Hatte daraufhin auch schon mal Kontakt aufgenommen zu den rotarischen Clubs und auch Fördermittel beantragt, die leider im ersten Anlauf nicht bewilligt wurden, sodass ich das Projekt erstmal auf Eis gelegt hatte. Frau Weber kam dann ein Jahr später auf mich zu mit viel Tatendrang und Energie und Leidenschaft und hat das nochmal mit frischem Schwung vorangetrieben und jetzt auch final durchgeführt, kann man fast schon sagen. Es ist jetzt alles startklar.
1: Und das mit einer extra entwickelten Online-Plattform von Spreedesign aus Bautzen. Über die Webseite jukupo.de werden unterschiedliche Angebote miteinander verbunden.
2: Also wir konzeptionieren das dann mit der Frau Weber zusammen, dann ist es irgendwann klar, was rauskommen soll, was wie gemacht wird. Und dann entwickeln wir bei uns im Haus Designs, Optiken, die eigentliche Programmierung, was dahinter steht. Die Kunstplattform zum Beispiel ist so eine autarke Plattform, da werden die Künstler, die geben ihre Daten ein und so weiter und die Daten werden wieder in unterschiedlichen Formaten verarbeitet. Und zum Beispiel kommt eine Auktion dann bei raus oder halt jetzt der Jugendkunstpreis nochmal so als alternative Anwendung. Also unterschiedliche Anwendungsformate und wir kriegen immer so den Input und machen den Output.
1: Damit soll Kunst aus der Oberlausitz auch dort sichtbar werden, wo sich gerade junge Menschen bewegen, im digitalen Raum. Entsprechend wurde auch die Internetseite entworfen. Mit modernem und einmaligem Design sollen die Künstler der Zukunft angesprochen werden. Jugendkunstplattform und die zweite Online-Kunstauktion. Beide Projekte haben eine gemeinsame Idee. Sie sollen zeigen, wie viel Kreativität, Talent und kulturelle Energie in der Oberlausitz steckt. Schon heute und mit Blick auf die nächste Generation. Die zweite Online-Auktion der 44 Künstler läuft noch bis Anfang November. Für die Jugendkunstplattform Jukupo beginnt dagegen erst die eigentliche Arbeit. Junge Künstlerinnen und Künstler sollen die Chance bekommen, ihre Arbeiten zu zeigen und mit ihren Ideen das Publikum zu erreichen. Die haben es gut in ihren gemütlichen Büros. Ich würde liebend gern mal für einen Tag den Job mit denen tauschen. Diesen Gedanken hatten wohl schon viele beim Blick auf andere Berufsgruppen. Beim Aktionstag Schichtwechsel wird daraus Realität. Menschen mit und ohne Behinderungen tauschen für einen Tag ihre Arbeitsplätze und gewinnen neue Perspektiven. Die Lausitzer Werkstätten in Hoyerswerda sind seit 2023 mit dabei und bringen dafür Menschen aus den Werkstätten mit Partnern in der Stadt zusammen.
3: Dies Jahr dabei sind das Klinikum Hoyerswerda, die Stadt Hoyerswerda zweimal sogar, die BMS Berufsschule für Medizinalberufe ist mit dabei, die Agentur für Arbeit ist dabei und da fahren wir jetzt hin, gucken, wie unsere Leute sich dort auf dem ersten Arbeitsmarkt machen und wollen mal ein bisschen Erfahrungen und Eindrücke sammeln.
4: Diese abwechslungsreichen Arbeiten gefallen mir, dass ich austeilen konnte, die Tabletts und den Kontakt mit den Menschen und einpacken und so. Diese Abwechslung in Arbeit ist schön.
5: Ich bin psychisch erkrankt und habe auch schon mit dem sozialpsychiatrischen Dienst auf der anderen Seite des Tisches zu tun gehabt und jetzt interessiert mich einfach mal, wie die Hintergründe hier sind, welche Aufgaben der sozialpsychiatrische Dienst hat, wie sie arbeiten und auch mal ja, das Persönliche zu sehen, dass sozusagen, dass sie auch bloß Menschen sind, so ungefähr, also das Menschliche auch zu erleben, genau, aber eben auch die Aufgaben sozusagen, wo die Grenzen sind, was machbar ist.
6: Wir arbeiten ja auch mit sehr, sehr vielen Netzwerken hier auch in Hoyerswerda und anderen zusammen, weil wir in unserer Arbeit gerne auch natürlich vermitteln wollen und vermitteln müssen, weil wir als Mitarbeiter können natürlich auch nicht alles abdecken von den Hilfen. Und es ist wichtig einfach, dass die Menschen eine Struktur haben, soziale Kontakte haben und ja, und auch einfach zu sehen, wie ist die Arbeitsweise in anderen Bereichen. Und deswegen haben wir uns dafür entschieden, auch einfach an diesem Projekt teilzunehmen.

0: teilzunehmen.
1: Und damit war der psychologische Dienst nicht allein. Viele Einrichtungen und Unternehmen in der Stadt nahmen am Schichtwechsel teil und begrüßten die Teilnehmer der Lausitzer Werkstätten ganz besonders herzlich. So zum Beispiel die Bildungsstätte für Medizinal- und Sozialberufe.
2: Ich bin das erste Mal beim Schichtwechsel dabei und ich muss sagen, ich bin sehr überrascht, was so hinter den Menschen steckt, was für Geschichten dabei sind und wie das da so läuft in der Werkstatt und wie die Tagesabläufe sind und wie man sich strukturiert, ob man alleine leben kann oder nicht und darf oder nicht und was in den Werkstätten so ja auch produziert und gemacht wird. Und ganz persönlich war heute emotional, was da so für persönliche Geschichten hinter den Menschen stecken, wo man manchmal einfach gar nicht weiß, warum man in der Werkstatt ist oder was das für Hintergründe hat. Und das war heute doch sehr emotional und da denkt man doch noch bestimmt die nächsten Tage drüber nach.
1: Auch besondere Institutionen wie die Agentur für Arbeit öffneten ihre Türen.
3: Ich habe sehr viele Einblicke gefunden und auch mal die andere Seite zu sehen hinterm Schreibtisch, was die Leute halt hier alles leisten und was sie halt den Menschen ermöglichen und so. Das finde ich sehr schön und so. Und die sind halt auch sehr, sehr bemüht, halt wirklich Menschen, die es wollen, zu helfen.
4: Also der Schichtwechsel bringt uns praktische Einblicke, weil wir einfach unsere alltägliche Arbeit anders reflektieren können, Erfahrungen sammeln können und uns auch besser in die Menschen mit Behinderung einfühlen können, was sie bewegt, was sie vielleicht auch brauchen und wie wir sie in unserem alltäglichen Beratungsgeschäft unterstützen können.
1: Ganz praktisch wurde es dann zum Beispiel hier bei der Fahrradwerkstatt der Lausitzer Werkstätten.
5: Ich hatte heute direkten Bürgerkontakt, also Leute sind mit ihrem Fahrrad hergekommen, hatten ein Problem, das wurde angenommen, wurde sozusagen geschaut, was ist zu tun, dann mit dem Kunden beraten und dann am Ende eben der Auftrag erteilt. Oder es sind Leute vorbeigekommen, die ihr Fahrrad abholen wollten nach einer Reparatur und es ist natürlich angenehm zu sehen, wenn die freudestrahlend wieder rausgehen, weil das Fahrrad einfach wieder repariert ist.
1: Auch für Matthias Kummer, normalerweise in der Stadtverwaltung im Ordnungsamt tätig, war es mal eine ganz andere Erfahrung.
6: Herausfordernd war für mich, selbst mal einen Schrank allein und eigenständig zu montieren. Ich habe festgestellt, dass Leute mit gewisseren Krankheitsbildern oder Behinderungen tolle Arbeit leisten können. Jeder in seinem speziellen Bereich und jeder mit seinen Begabungen. Und das war für mich sehr aufschlussreich und das nehme ich mal mit nach Hause.
1: Der Aktionstag zeigt eindrücklich, wie wichtig dieser Austausch ist, um Berührungsängste abzubauen und echtes Verständnis füreinander zu schaffen. Laut Thomas Köhler werden die Fähigkeiten von Menschen mit Behinderungen auf dem ersten Arbeitsmarkt oft noch hochgradig unterschätzt. Umso bedeutender ist die dauerhafte Integration, wie sie die Lausitzer Werkstätten aktuell mit neuen Außenarbeitsplätzen im Lausitzbad vorantreiben. Damit das Projekt auch im nächsten Jahr ein voller Erfolg wird, sind die Betriebe in unserer Region schon jetzt herzlich aufgerufen, beim nächsten Mal selbst mitzumachen, ihre Türen zu öffnen und an nur einem Tag wertvolle neue Perspektiven zu gewinnen.
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0: Freitagabend, 19 Uhr, und ich sage Hallo und herzlich willkommen zu einer aktuellen Ausgabe von 04 Plus hier bei Muldenthal TV. Ich freue mich sehr, dass ich Sie hier mal wieder begrüßen darf. Wir haben wieder einiges heute in unserer Sendung für Sie vorbereitet. Und wir starten auch direkt mit dem ersten Bericht. Im Jahr 1876 wurde das Krankenhaus in Altscherbitz gegründet. 150 Jahre wechselvolle Geschichte und teilweise auch bedeutende medizinische Entwicklungen liegen nun hinter dem Krankenhaus. Und zum Jubiläum wurde auch darauf noch einmal zurückgeblickt. Unter den Gästen war neben Gesundheitsministerin Petra Köpping auch mein Kollege Maximilian Fürster.
1: Das Sächsische Krankenhaus Altscherbitz feierte am 18. September ein rundes Jubiläum. 150 Jahre Heilungsgeschichte, die bereits sehr früh moderne Ansätze verfolgte und so über Sachsens Grenzen hinaus Bekanntheit erlangte.
2: Aufgrund des offenen Türsystems für psychiatrische Patienten, das war eigentlich die Neuheit, die also dann weit ins In- und Ausland gestrahlt hat. Das heißt, psychiatrische Patienten wurden einbezogen, es wurde Lebensraum geschaffen, es wurde ein offenes System geschaffen, sie hatten Teilhabe an Arbeits- und Ergotherapie, haben in der Landwirtschaft teilgenommen, haben eine Gärtnerei auf der Grundfläche errichtet.
1: Auch das System mehrerer Pavillons in einer Art Parklandschaft hat zum Behandlungserfolg und zur Bekanntheit beigetragen. In der Kirche des Krankenhauses haben sich zur Jubiläumsfeier zahlreiche Gäste eingefunden, auch die sächsische Gesundheitsministerin Petra Köpping. Verwaltungsdirektorin Doreen Neu rekapitulierte in ihrer Begrüßungsrede die wichtigsten Stationen aus der Geschichte des Krankenhauses, auch die des Nationalsozialismus, der hier im Besonderen gedacht wird.
2: Natürlich haben wir auch das dunkle Kapitel unserer Geschichte unter dem Nationalsozialismus, was wir auch im Haus jedes Jahr an dem Tag der Euthanasie hier im Haus begehen. Wir haben einen großen Gedenkstein in der Klinik und auch diese Geschichte bewahren wir. Und uns ist wichtig, dass wir unsere Patienten immer im Gesamtkonzept sehen. Also das heißt, der Mensch steht im Mittelpunkt mit all seinen Charaktereigenschaften und er wird immer in seiner Gesamtheit betrachtet.
1: In der DDR-Zeit wurde die Psychiatrie in Altscherbitz um Neurologie und forensische Psychiatrie erweitert. Diese arbeiten hier bis heute eng zusammen.
3: Die größte Klinik ist die psychiatrische allgemeine Klinik. Dann die etwas kleinere Klinik, aber ein gleichzeitiger Bestandteil der Psychiatrie ist die forensische Medizin und die kleinste Klinik ist die Klinik für Neurologie. Das sind unterschiedlich bedingte Erkrankungen. Die Psychiatrie betreut oder beschäftigt sich vornehmlich um seelische, geistige und psychiatrische Erkrankungen. Die Neurologie dann mehr mit strukturell bedingten Gehirnerkrankungen, Nerven- oder Muskelproblemen.
1: Petra Köpping erinnerte sich in ihrem Redebeitrag an die Unterstützung der Klinik beim Ausbruch der Corona-Pandemie am Beginn ihrer Amtszeit. Hier fand früh eine erste, insbesondere psychologische Beratung statt. Weiterer Gratulant zum 150. Jubiläum war Friedrich München, der Geschäftsführer der Krankenhausgesellschaft Sachsen. Mit Blick auf die Geschichte des Krankenhauses während des Nationalsozialismus mahnte er die kritische Beobachtung totalitärer Tendenzen in der Gesellschaft an. Er hob aber auch hervor, dass das Krankenhaus aktuelle Entwicklungen der Medizin mittrage und umsetze.
3: Das Fachgebiet der Neurologie und Psychiatrie gehört nach der Krebsmedizin mit zu den innovativsten Fachgebieten, was therapeutisch und diagnostisch angeht. Bis so ungefähr Anfang der 90er Jahre haben wir vielleicht viel Diagnostik machen können, aber therapeutisch hatten wir wenig im Angebot. Das hat sich grundlegend gewandelt. Es ist differenzierter geworden, individueller. Und das versuchen wir hier in den Rahmen, diese Möglichkeiten, die wir hier geboten haben oder aufgebaut haben, den Patienten zukommen zu lassen.
1: Schkeuditz Oberbürgermeister Reik Bergner dankte den etwa 650 Mitarbeitern des Sächsischen Krankenhauses Altscherbitz und hob es als wichtigen Arbeitgeber der Stadt hervor. Neue Wege geht das Krankenhaus in der Zusammenarbeit mit MediClean, die die Räume der ehemaligen Helios-Klinik nebenan übernommen haben. Hier soll der Wechsel von Schlaganfallpatienten

0: in die Rehabilitation und Nachsorge ohne großen Ortswechsel ermöglicht werden. Die Krankenhausreform trifft wie alle Kliniken Deutschlands auch das Krankenhaus in Altscherbitz. In diesem Zuge wurden hier neue Bereiche beantragt, darunter internistische Kompetenz und eine tagesklinische Schmerztherapie.
1: Wir haben in den letzten 2 Jahren in der Psychiatrie neue Tageskliniken aufgebaut, eine Tagesklinik für junge Erwachsene, und haben versucht, die Strecke der ambulanten Versorgung insbesondere auszuweiten. 3 psychiatrische Institutsambulanzen, eine hier am Haupthaus, 2 in unseren Außenstellen in Eilenburg und in Markranstädt, wo auch Tageskliniken angesiedelt sind. Haben im letzten Jahr eine neurologisch-psychiatrische Infusionsambulanz eröffnet. Hat vielleicht auch schon jeder davon gehört, insbesondere die Alzheimer-Krankheit steht dort im Mittelpunkt. Und wir versuchen also die Vernetzung innerhalb der Klinik, aber eben auch nach außen auszuweiten und uns am Standort fest zu etablieren.
0: Bereits vor über 100 Jahren gab es viele innovative Behandlungsansätze in Altscherbitz. Diesem Erbe will man hier auch heute und in Zukunft gerecht werden. Auf die nächsten 150 Jahre.
2: Und damit kommen wir zu den aktuellen Meldungen. Fördermittel für Ehrenamtliche. Diese können noch bis zum 31. Oktober über Träger von Ehrenamtsprojekten aus dem Programm Wir für Sachsen fürs kommende Jahr beantragt werden. Gefördert werden Ehrenamtliche in den Bereichen Soziales, Umwelt, Musik, Kultur und Sport, die sich mindestens 20 Stunden im Monat engagieren. Sie können über die Förderung eine monatliche Aufwandsentschädigung von 40 Euro erhalten. Eine Bewilligung ist nur möglich, sofern die dafür geplanten Landesmittel noch nicht aufgebraucht sind. Antragsberechtigt sind unter anderem gemeinnützige Vereine, Kirchgemeinden und Kommunen. Die Antragstellung erfolgt ausschließlich online über das Förderportal der Bürgerstiftung Dresden. Für das Programm sind im Haushaltsentwurf des Freistaates rund 11 Millionen Euro pro Jahr vorgesehen. Wasserversorgung in Grimma Gewerbegebiet wird gesichert. Die kommunalen Wasserwerke Grimma-Gaitain investieren rund 550.000 Euro in die Stabilisierung der Wasserversorgung im Gewerbegebiet Grimma Nord 3. Anfang Oktober startet der erste Bauabschnitt. Dabei wird eine zusätzliche Trinkwasserleitung unter der Autobahn 14 verlegt. Sie soll die bisher einzige und störanfällige Versorgungsleitung ergänzen. Im Frühjahr 2027 folgt der zweite Bauabschnitt entlang der Wurzener Straße. Zwischen dem Kreisverkehr am Obi-Baumarkt und der Autobahnzufahrt wird die Trinkwasserleitung erneuert und vergrößert. Dafür muss die B107 voraussichtlich ab Mitte März teilweise gesperrt werden. Die Arbeiten sollen voraussichtlich bis Pfingsten abgeschlossen sein.
3: Die Schwimmhalle Grimma passt im Oktober ihre Öffnungszeiten an. Während der Herbstferien vom 12. bis 23. Oktober öffnet das Bad montags, dienstags, donnerstags und freitags bereits ab 10 Uhr. Mittwochs sind die Becken dem Vereinssport vorbehalten. An den Feiertagen am 3. Oktober und 31. Oktober bleibt die Schwimmhalle geschlossen. Auch für die Sauna gelten während der Ferien angepasste Öffnungszeiten. Für den Schwimmkurs in der ersten Ferienwoche sind zudem noch Restplätze verfügbar. Weitere Öffnungszeiten sind über die Website der Stadt Grimma einzusehen.
2: Vollsperrung für Brückenneubau in Plößitz. Am 7. Oktober beginnt im Taucher Ortsteil Plößitz der Ersatzneubau der Brücke über die Parthe. Gleichzeitig wird die Straße zwischen Am Winneberg und der Bergstraße grundhaft ausgebaut. Für die Arbeiten muss der Straßenabschnitt vollständig gesperrt werden. Das betrifft auch Fußgänger und Radfahrer. Die Baumaßnahme soll voraussichtlich bis zum 27. Dezember 2027 dauern. Der Straßenverkehr wird über die Engelsdorfer und Kriekauer Straße umgeleitet. Für Fußgänger und Radfahrer führt eine separate Umleitung über Am Schmiedehöfchen und den Schulweg. Auch der Linienverkehr nutzt bereits eine entsprechende Umleitungsstrecke. Historische Erinnerungsstücke zur Bahnstrecke Wurzen-Eilenburg gesucht. Zum 100-jährigen Bestehen der Bahnstrecke im kommenden Jahr

Jahr sind die Gemeinden Lossatal und Talwitz gemeinsam mit örtlichen Vereinen auf der Suche nach historischen Fotos, Dokumenten und Erinnerungsstücken. Die Strecke wurde im Mai 1927 eröffnet und spielte insbesondere für die Steinindustrie der Region eine wichtige Rolle. Gesucht werden unter anderem Aufnahmen von Zügen, Bahnhöfen und Steinbrüchen, alte Fahrkarten und Fahrpläne sowie Uniformteile, Werkzeuge und persönliche Erinnerungen. Die Materialien sollen für Ausstellungen, Publikationen und das Archiv des Geoportals Steinarbeiterhaus in Hoburg genutzt werden. Höhepunkt des Jubiläumsjahres ist ein Festtag am 29. Mai 2027 entlang der historischen Haltepunkte.

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0: Ausbildung zum Anfassen, Mitmachen und vor allem aus der Region. Am 7. November geht die Röther Ausbildungsmesse in die dritte Auflage. Rund 25 regionale Unternehmen stellen dabei etwa 50 Ausbildungsberufe vor und das auch mit praktischen Angeboten zum Ausprobieren. In der Agrargenossenschaft Röther in Pöttschau laufen dafür bereits die Vorbereitungen auf Hochtouren und Astrid Sonntag, die war schon mal vor Ort.
1: Es geht in die heiße Planungsphase für die RAM, die Röther Ausbildungsmesse. Am Tisch sitzen dabei nicht nur die Organisatoren, sondern auch die Unternehmen und Institutionen, die diese Messe mitgestalten und gemeinsam entwickeln. Ziel der Messe ist es, aus der Region, mit der Region und für die Region zu agieren, sowie Perspektiven und Chancen aufzuzeigen, um damit künftige Auszubildende mit den Angeboten vor Ort hier auch zu halten. Die RAM, die am 7. November in die dritte Auflage geht, ist eine Messe der besonderen Art, wie Jens Dittrich vom Organisationsteam formuliert.
2: Unsere Messe ist die Messe zum Anfassen, die Messe zum Mitmachen und die Messe, um hier zu bleiben.
1: In der Agrargenossenschaft Röther im Röther Ortsteil Pöttschau wird Platz für 25 regionale Unternehmen im Umkreis von ebenso rund 25 Kilometern geboten. Bewusst wird auf die Ausbildung vor Ort gesetzt. Großkonzerne finden sich im Konzept nicht wieder. Wenige Plätze für Aussteller sind noch frei, die jedoch nicht mit einem einfachen Informationsstand auftreten sollen.
2: Diese Messe ist für die Azubis eine besondere Gelegenheit, sich mit ihrem neuen Ausbildungsberuf bekannt zu machen. Nicht mit Lesen und nicht mit bunten Flyern, sondern mit Mitmachangeboten. Das heißt, die Azubis haben die Möglichkeit, ihren Beruf so kennenzulernen, wie er dann auch tatsächlich in der Ausbildung und dann im tatsächlichen Leben sich ergibt.
1: Regional, ambitioniert und motiviert sind dabei nicht nur die Schlagworte für die Messe, diese kennzeichnen auch das Team, welches dahinter steckt.
2: Die Organisation sind 10 Menschen aus unserer Region, die neben ihrem normalen Beruf ehrenamtlich diese Messe organisieren. Und diese Messe wird nicht nur von unseren 10 regionalen Menschen organisiert, sondern mit unseren Firmen gemeinsam. Und das ist auch eine Besonderheit, dass unsere Firmen, die hier ausstellen, die Möglichkeit haben, diese Messe aktiv zu gestalten. Was geht gut, was geht nicht gut? Was brauchen wir als Firma, was brauchen wir nicht? Und so haben wir eine ideale Verknüpfung zwischen unseren regionalen Anbietern, den regionalen Azubis und natürlich auch wir als Interessengemeinschaft, die etwas für unsere Region auf die Beine stellen wollen.
1: Eine Interessengemeinschaft, die es mit ihrem Engagement zum Bundeswettbewerb Machen geschafft hat und dort den dritten Platz belegte. Das damit verbundene Preisgeld wird direkt wieder in die Messe investiert, um diese bedarfsorientiert weiterzuentwickeln. Rund 50 Berufe werden am 7. November hier präsentiert. Dazu gibt es Angebote für Praktika und Ferienarbeit sowie ein Azubi-Coaching, um für das Bewerbungsgespräch bestens vorbereitet zu sein. Die Messe entwickelt sich stetig weiter.
2: Unsere Azubis sollen bei Zeiten in die Berufe und die Ausbildungsmöglichkeiten hineinschnuppern können. Das geschieht natürlich im schulischen Bereich über Praktika, die auch von unserer Firma mit angeboten werden, aber eben auch schon über Ferienjobs. So haben die Azubis die Möglichkeit, bei Zeiten auch zu erkennen, welcher Ausbildungsberuf, den ich so toll gefunden habe, ist vielleicht doch nicht so das Richtige. Und sich vorher orientieren zu können und ganz neu, was auch unsere Firmen abgefragt haben und sich gewünscht haben, dass Jobangebote mit platziert werden können. Das heißt, auch Mama und Papa, die vielleicht gerade auf der Suche sind nach einem neuen Job oder die vielleicht auch wechseln möchten, die vielleicht auch sich selber umorientieren möchten, haben die Möglichkeit, auf unserer Messe mit unseren Firmen Kontakt aufzunehmen und vielleicht den neuen Traumjob zu finden.
1: Somit ist die RAM eine Messe für die gesamte Familie mit dem Ziel, eben diese in allen Generationen auch aktiv in der Region zu binden.
0: Ja, liebe Zuschauerinnen, liebe Zuschauer, kennen Sie die Sendung Verstehen Sie Spaß? Wenn ja und auch wenn nein, habe ich jetzt einen kleinen Programmhinweis für Sie, denn die Kameradinnen und Kameraden von der Grimmer Feuerwehr, die hatten kürzlich Besuch von einer etwas speziellen Fotografin. Die Auflösung gibt es am Samstag 20.15 Uhr zur Primetime und wir haben vorher jetzt schon mal mit den Akteuren gesprochen.
1: Die Freiwillige Feuerwehr Grimma hat für Samstagabend, den 10. Oktober, eine besondere TV-Empfehlung. Über Social Media wurde es bereits angekündigt. Die Kameradinnen und Kameraden hatten Besuch von Verstehen Sie Spaß. Und aus Sicht der Mitwirkenden sollte man sich diese Sendung keinesfalls entgehen lassen.
3: Ja, wir wurden wunderschön verarscht. Wir haben viel Spaß dabei gehabt, im Nachhinein natürlich. Manche wurden auch sehr grimmig, aber nach der Auflösung haben alle sehr viel gelacht.
4: Ja, ich denke, wer die Arbeit der Feuerwehr einfach mal aus einer anderen Perspektive sehen kann und sehen kann, zu was wir noch in der Lage sind, der sollte sich uns dann auf alle Fälle mal den Fernseher einschalten.
1: Während die Kameradinnen und Kameraden sonst das Retten, Löschen, Bergen und Schützen im Vordergrund ihrer Tätigkeit stehen haben, wollten sie hier vor einigen Monaten bewusst etwas für die Gemeinschaft tun. Das verlief jedoch nicht so wie anfänglich geplant.
3: Gar nicht so schlimm, wie ich erst dachte. Ja, war irgendwie dann ja, einfach nur lustig, nachdem alles aufgeklärt wurde.
5: Würdet ihr es nochmal machen?
3: Es würde, glaube ich, mehr eskalieren.
1: Für die Insider war der Spaß bereits zum Dreh vorprogrammiert.
4: Unfassbar schwierig tatsächlich. Also man muss ja wirklich sagen, man muss ja die ganze Zeit bei all den Witzen aufpassen, dass man nicht selber anfängt mit Lachen, weil man ja weiß, auf was es hinausführt und immer mehr provoziert hat. Aber auf jeden Fall eine Erfahrung, die man gemacht haben muss, und ich denke, das Ergebnis lässt sich sehen.
1: Die Vorfreude bei allen Beteiligten im Nachgang ist groß und die TV-Empfehlung ist klar. Samstagabend, Primetime, 20.15 Uhr, verstehen Sie Spaß.
0: Ja, wenn es irgendwo brennt, dann sind Sie immer an erster Stelle da, die Freiwilligen Feuerwehren aus der Region. Und damit Sie dann, wenn es brennt, auch helfen können, muss natürlich geübt werden. Und da gibt es zum Beispiel

0: Brandcontainer, in denen eben mit voller Atemschutzausrüstung geübt werden kann, geprobt werden kann, damit man dann im Ernstfall tatsächlich bereit ist, vielleicht sogar Menschenleben zu retten. Genau so eine Übung fand jetzt in Wermsdorf bei der Feuerwehr statt. Auch aus den umliegenden Regionen kamen noch ein paar Kameradinnen und Kameraden dazu und wir haben uns das Ganze mit der Kamera für Sie mal angeschaut.
1: Wenn vor dem Wermsdorfer Feuerwehrgerätehaus große, schwarze, rauchende Container stehen, dann ist definitiv was los. Insgesamt 30 Atemschutzträger aus 6 Feuerwehren aus der Gemeinde Wermsdorf, Oschatz und Dahlen trainierten in einer Brandübungsanlage für den Ernstfall. Aber bevor in der Heißausbildung die Temperaturen praktisch steigen, heißt es Wissensvermittlung.
2: Und zwar geht das so ab, dass wir zunächst freitags mit einer Theorieeinheit beginnen, wo wir sozusagen die theoretischen Grundlagen nochmal gelehrt bekommen, nochmal verinnerlichen können und dann eine Nacht drüber schlafen dürfen und Samstag quasi das theoretisch Gelernte in die Praxis umsetzen können.
1: In 2-Stunden-Fenstern bereiten sich 6 Kameradinnen und Kameraden auf das Übungsszenario Brandcontainer vor. In 2er-Trupps geht es in den Container. Dabei werden die Feuerwehrleute von einem Mitarbeiter der Trainingsfirma begleitet. Noch zeigt die Wärmebildkamera der kleinen Feuerwehrleute 200 Grad Celsius an. Da wird auf der anderen Seite kräftig eingeheizt. Holzpaletten nähren das Feuer. Die Temperatur und die Spannung steigen. Der nächste Trupp positioniert sich an der Tür des Containers. Zuerst kontrolliert das Team den Türbereich und dann erfolgt der Einstieg in den stockdunklen Container.
2: Mit Pressluftatmen in die Brandübungsanlage hineingehen. Zunächst zwar immer mit dem Strahlrohr, allerdings trocken, um sozusagen über eine Hindernisbahn zu gelangen. Verschiedene Dinge in dem Brandraum zu finden, wie zum Beispiel ein Dummy, eine Gasflasche oder ähnliches. Und im Anschluss dann mit dem Strahlrohr weitergehen in den zweiten Abschnitt, in den zweiten Container, um dort dann quasi die hydraulische Ventilation, eine richtige Wärmegewöhnung kennenlernen zu dürfen und sozusagen auch Rauch und Feuer lesen zu lernen. Und sozusagen dann im Einsatzfall tatsächlich für das Worst-Case-Szenario auch gewappnet zu sein und sozusagen uns selber zu schützen und natürlich auch diejenigen Personen, die gegebenenfalls noch in dem Brandobjekt drin sind.
1: Als sich Tür 3 öffnete, wurde die hydraulische Ventilation auch praktisch sichtbar.
2: Man muss zunächst eine Abluftöffnung schaffen und in dem Brandraum nimmt man dann das Strahlrohr mittels Sprühstrahl, sprüht nach draußen durch die Abluftöffnung und da entsteht ein sogenannter Sog, wo sozusagen dann der Qualm, der Rauch mit abgesaugt wird.
1: Damit ist das Training noch nicht zu Ende. Denn auch beim Ablegen der Schutzkleidung ist Disziplin oberstes Gebot und dient zudem auch dem Selbstschutz. Denn die Kleidung kann mit gefährlichen Stoffen kontaminiert sein. Im Anschluss daran erfolgte die Auswertung. Die Erfahrungen, welche die Feuerwehrleute in diesem Brandcontainer sammelten, kann ihnen keiner mehr nehmen.
3: Man konnte in einer komplett dunklen Umgebung und mit einer hohen Hitzetemperatur oder Wärmetemperatur taktische Übungen ausprobieren und testen. Und es war einfach eine super Erfahrung jetzt auch für die Realeinsätze, die wir vielleicht in Zukunft haben. Das ist auf jeden Fall eine super Sache.
4: Wo lag der Herausforderung?
3: In den ersten 2 Minuten bei mir tatsächlich sich erstmal an die komplette Dunkelheit zu gewöhnen und im späteren Verlauf dann einfach an der immer zunehmenderen Wärme durch die den Wasserdampf, der dabei entsteht beim Feuerlöschen, dass es dann doch ein bisschen durch die Kleidung durchgegangen ist, das ist schon dann eine Herausforderung. Aber alles in allem super gemacht, viel Spaß gehabt.
1: Und während die ersten Trupps ihre Ausbildung absolviert hatten, bereiteten sich die nächsten auf ihren Gang durch Dunkelheit und Hitze vor. Chapeau allen, die sich diesen Herausforderungen stellten und stellen, um im Ernstfall helfen zu können.
0: Ja, die Woche ist ja nicht ganz so dolle wettertechnisch gestartet, aber wie immer auch an der Stelle von mir der Spruch, die Natur kann's gebrägen, hatten wir in diesem Sommer nicht. Insofern war das gut und schön, aber so ein

und Nordsachsen von seiner wechselhaften und windigen Seite. Am Samstag bleibt es überwiegend bewölkt, vor allem am Nachmittag sind örtlich Regenschauer möglich. Die Temperaturen steigen auf etwa 14 Grad. Dazu weht ein kräftiger Südwestwind, der zeitweise starke Böen mit sich bringen kann. Der Deutsche Wetterdienst warnt im Raum Oschatz vor Windböen bis zu 60 Kilometern pro Stunde. In exponierten Lagen sind auch stärkere Böen möglich. Am Sonntag gibt es neben vielen Wolken auch einige Auflockerungen, sodass sich zwischendurch die Sonne zeigen kann. Allerdings sind erneut einzelne Regenschauer möglich. Mit Höchstwerten von 13 Grad bleibt es kühl. Der Wind lässt voraussichtlich nicht vollständig nach und kann weiterhin kräftig auffrischen. Insgesamt erwarten uns damit ein typisches Herbstwochenende mit wechselhaftem Wetter, frischem Wind und nur kurzen sonnigen Abschnitten.

Und das war sie auch schon, die heutige Sendung von 04 Plus hier bei Muldenthal TV. Schön, dass Sie mit dabei waren. Ich wünsche Ihnen jetzt ein wunderschönes Wochenende. Wir drücken die Daumen, dass das Wetter ein klein wenig mitspielt und man auch draußen ein bisschen den bunten Herbst genießen kann. Und dann würde ich mich freuen, wenn wir uns am Montag hier an dieser Stelle wiedersehen um 19 Uhr, wenn es dann wieder aktuelle News bei 04 Plus gibt. Bis dahin, machen Sie es gut.

0: Wie entsteht denn dieses Vertrauen, gerade wenn es um Geld geht?
1: Vertrauen entsteht, wenn meine Kundin im Gespräch spürt, hier bewertet mich keiner. Frauen entscheiden, wenn sie sich sicher fühlen, nicht, wenn man sie überredet. Und Sicherheit entsteht durch Zuhören, zwischen den Zeilen lesen und mitdenken.
0: Hallo und herzlich willkommen zur 6. Podcast-Folge von Yvonne Petshow. Ich bin David Hanek und wir starten direkt rein. Yvonne, heute sprechen wir über Beratung von Frau zu Frau. Warum ist dir das Thema so wichtig?
1: Weil ich seit 2009 in so vielen Gesprächen erlebe, dass Frauen einerseits unglaublich viel tragen, Familie, Job, Verantwortung, Care-Arbeit, und andererseits trotzdem oft das Gefühl haben, bei Geld und Absicherung nicht mitreden zu dürfen. Ich sehe da so viel Stärke, aber gleichzeitig auch Unsicherheit und Zögern. Und genau da will ich ansetzen, weil Finanzen, Versicherungen und Vorsorge selten nur Zahlen sind. Es geht um Leben, um Kinder, Jobs, Trennungen, Elternzeit und um das Gefühl, ich bin sicher, selbstbestimmt und ich verstehe, was ich brauche und warum ich bestimmte Themen nicht benötige. Viele Frauen öffnen sich leichter, wenn ihnen jemand gegenüber sitzt, der ähnliche Rollen kennt: Mutter, Partnerin, Unternehmerin. Dann traut man sich eher, ehrlich zu sein. Und genau das ist der Nährboden für einen guten Austausch.
0: Was erlebst du, wenn Frauen über Finanzen und Versicherungen sprechen?
1: Drei Sätze höre ich sehr oft. Erstens, ich kenne mich da gar nicht aus und weiß zu wenig. Ich glaube, viele trauen einfach ihrem Finanzwissen nicht. Zweitens, das macht mein Partner oder der Makler meines Mannes. Ehrlich, diese Blauäugigkeit erschreckt mich, denn wenn sich was ändert, zum Beispiel Trennung, hängt sie dann meist in der Luft. Oder drittens, Finanzgespräche sind anstrengend, zu technisch, zu belehrend. Da macht der Kopf einfach zu und es entsteht nicht wirklich Leidenschaft. Gleichzeitig aber lauert im Hintergrund natürlich ein großes Thema. Frauen bekommen im Durchschnitt weniger Rente. Sie haben öfter Erwerbspausen durch Kinder- und Pflegethemen und sie leben länger. Viele wissen das, kommen aber nicht in die Aktion, weil der Alltag oft lauter und präsenter ist als zum Beispiel das Thema Altersvorsorge.
0: Es klingt nach Bauch- und Kopfthema gleichzeitig.
1: Genau. Frauen entscheiden oft über jemanden, für die Kids, in Familienangelegenheiten, für die Eltern. Sie tragen viel und das emotional, organisatorisch und mental. Und ich wünsche mir einfach, dass sie irgendwann auch bewusst spüren, ich darf auch an mich denken, ich darf mich absichern, ohne mich dafür zu rechtfertigen.
0: Was erwarten Frauen deiner Erfahrung nach von einer guten Beratung?
1: Ganz einfach. Ehrlichkeit, Sicherheit, Zeit und Verständnis. Viele haben erlebt, dass über sie geredet wurde, nicht mit ihnen. Oder sie wurden mit Zahlen bombardiert und haben am Ende etwas unterschrieben, ohne wirklich zu wissen, warum. Frauen wollen, glaube ich, keine Verkäuferin. Sie wollen eine Wegbegleiterin. Jemand, der ihm sagt, ich erkläre es dir so lange, bis du dich sicher fühlst und es auch wirklich verstanden hast. Das ist Beratung auf Augenhöhe. Es gibt keine dummen Fragen. Es gibt nur Berater, die zu wenig zuhören und nicht die Sprache ihres Gegenübers sprechen.
0: Wo stolpern Frauen am häufigsten?
1: Ja, wie eben schon gesagt, bei der falschen Sprache. Fachwörter ohne Erklärung. Sie stolpern über ihre eigene Unsicherheit. Ist das wirklich das Richtige? Sie stolpern über Prioritäten im Alltag. Kinder, Haushalt, Job. Versicherung rutscht nach unten und verschwindet irgendwo hinter Elternabend und Steuererklärung. Sie stolpern über ihre Angst, falsche Entscheidungen zu treffen bezüglich Produkt oder Preis. Und sie stolpern leider auch immer noch

0: über das anerzogene Rollenbild. Er kümmert sich ums Geld, es hat Tradition, hilft aber langfristig leider nicht mehr weiter.
1: Und warum läuft ein Gespräch von Frau zu Frau in deinen Augen runder?
0: Weil ich als Frau selbst weiß, wie voll ein Tag sein kann. Und dass Finanzen da oft erst abends zwischen Zähneputzen und Wäschekorb stattfinden, wenn überhaupt. Ich erkläre nichts von oben, sondern wir sprechen einfach über Alltag und Leben. Welche Themen machen dir nachts Stress oder lassen dich nicht schlafen? Was soll in 10 Jahren verlässlich stehen?

0: um in erster Linie erstmal hinzuhören. In der Beratung heißt das mehr Ermutigung zur Selbstbestimmung, weniger Druck und das baut Hürden ab. Natürlich gibt es großartige männliche Kollegen, unbestritten. Am Ende zählt neben der fachlichen Expertise auch die Qualität der Beziehung, die im Gespräch aufgebaut wird. Aber Frau zu Frau fühlt sich für viele langfristiger vertrauensvoller an. Ich erkläre keine Produkte im luftleeren Raum. Ich übersetze Versicherungen in Bilder. So wird aus Papier und einer Police ein gutes Gefühl. Zum Beispiel, wenn dein Handy runterfällt, ist es ärgerlich. Wenn dein Einkommen runterfällt, ist es einfach mal existenziell. Oder wenn ich erkläre, warum eine Risikoversicherung sinnvoll ist, dann rede ich nicht über Summen, sondern ich sage, das ist der Vertrag, der dafür sorgt, dass dein Kind auch dann noch studieren kann, wenn du vielleicht nicht mehr da bist.
1: Gibt es noch ein paar echte Geschichten aus deinem Beratungsalltag?
0: Ja, letztens saß ich mit einer Kundin im Gespräch, nur sie und ich. Sie ging kurz raus, da kam ihr Mann rein und meinte, leise hinter vorgehaltener Hand, ich habe Angst, dass meine Rente mal für uns beide reichen muss. Und dabei wirkte er nicht glücklich. Genau sowas bleibt oft unausgesprochen. Ich habe das im weiteren Gespräch dann, das dann plötzlich zu dritt weiterging, aufgegriffen und meine eigene Geschichte erzählt. Nach der Geburt unseres Sohnes im Jahr 2 meiner Selbstständigkeit hatten wir in der Familie mit dem Gedanken gespielt, ein Au-pair zu nehmen. Wir wollten aber am Ende doch niemanden im Haus wohnen haben, aber bei der Recherche wurde mir klar, wenn ich die Betreuung selbst stemme, mit Kind und Business, sparen wir uns ja das Au-pair-Geld in Höhe von 500 Euro. Und unsere gemeinsame Entscheidung, dieses vermeintlich gesparte Geld klug und gezielt in meine Altersvorsorge zu stecken, hat mein Mann sichtbar entlastet und war für mich echte Wertschätzung seinerseits. Genau das habe ich dem Paar vorgeschlagen. Wir haben also den mentalen Kloß genommen und eine klare Strategie daraus gestrickt. Ergebnis? Er fühlt sich nicht mehr allein zuständig für den gemeinsamen Ruhestand. Sie ist sichtbar abgesichert und ihre Erziehungszeit wird auch monetär wertgeschätzt und beide haben Ruhe im Kopf. Denn am Ende ist es nur fair, wenn das Familieneinkommen auch die Altersvorsorge der Frau mit abdeckt.
1: Ja, manchmal muss man scheinbar auch um die Ecke denken und neue Ideen entwickeln und gemeinsam durchspielen. Gibt es noch mehr Beispiele, wo Frauen von einem Gespräch mit dir profitieren?
0: Erstens, zum Beispiel alleinerziehende Mütter. Sie haben oft nicht so viel Einkommen, um auch ein lebensbegleitendes Sparen für die Kids anzuschieben. Gleichzeitig wollen die Großeltern aber oft was für die Kinder tun, für ihre Enkel. Wir holen also die Großeltern klug und nachhaltig als Sponsoren ins Boot. Und statt Süßigkeiten oder Spielzeug wird das Geld von Oma und Opa sinnstiftender investiert. Oder zweitens, junge Mädels, die zum ersten Mal eine eigene Wohnung beziehen. Erster eigener Haushalt, eigene Verantwortung. Da macht ein Exkurs zum Thema finanzielle Bildung richtig Sinn, da in der Schule dazu kaum was gelehrt wird. Hausrat, Haftpflicht, Rechtsschutz, Unfallversicherungsschutz. Drittens, Berufseinsteigerinnen, die gern mit Sicherheitsnetz starten möchten. Denn nur ihre Arbeitskraft erwirtschaftet am Ende ihr Vermögen. Und jung heißt oft auch deutlich gesünder, denn um die Risikoprüfung kommt auch keine Frau drumherum. Und im ersten Job mit dem ersten wirklichen Gehalt dürfen Frauen zum ersten Mal über Investieren und Sparen nachdenken. Und viertens, natürlich leider auch Frauen nach einer Trennung, wenn Verträge gesplittet werden müssen und plötzlich angstvoll gefragt wird, was gehört eigentlich von den Verträgen zu mir und wo habe ich gefährliche Lücken?
1: Trennung und Scheidung sind in der Tat immer häufiger und erfordern besonderes Fingerspitzengefühl, oder?
0: Ja, ich hatte erst kürzlich eine Kundin, Mitte 40, frisch geschieden. Alles lief über ihn. Wir haben mehrere Termine gebraucht, Emotionen mussten raus. Wir haben wirklich alles aufgedröselt, Budgets festgelegt, Vertrauen aufgebaut. Und am Ende sagt sie, ich habe endlich den Überblick und schlafe wieder.
1: Wie entsteht denn dieses Vertrauen, gerade wenn es um Geld geht?
0: Vertrauen entsteht, wenn meine Kundin im Gespräch spürt, hier bewertet mich keiner. Viele Frauen

0: stehen mitten im Leben. Job, Kinder, Elternpflege. Sie brauchen Verständnis statt Druck, Vorwurf und erhobene Zeigefinger. Frauen entscheiden, wenn sie sich sicher fühlen, nicht, wenn man sie überredet. Und Sicherheit entsteht durch Zuhören, zwischen den Zeilen lesen und mitdenken. Oft geht es nicht primär um einen neuen Versicherungsvertrag. Es geht um die Geschichte dahinter. Denn ich weiß, was meine Kundin nachts nicht schlafen lässt. Erst dann kann ich sie wirklich gut begleiten.
1: Wenn wir Produkte mal als Emotionen oder Gefühl denken, wie klänge das?
0: Spannende Frage. Ich würde sagen, bei der Privathaftpflicht kleine Panne, großer Frieden. Bei Hausrat, Gebäude, was ich mir aufgebaut habe, bleibt meins. Stichwort Berufsunfähigkeit. Mein Einkommen hat einen Bodyguard. Risikolebensversicherung. Ich schütze euch, egal was mir passiert. Kinderunfall und Schüler-BU. Stolpern erlaubt. Wir fangen auf. Und Altersvorsorge. Heute leise einzahlen, später lauter leben. Ich liebe solche Bilder. Und Frauen spüren schnell, wozu sie Resonanz haben. Und dort starten wir dann.
1: Hast du kurz und knackig drei Dinge, mit denen jede Frau heute starten kann?
0: Punkt 1, Basics prüfen. Ist die Haftpflicht da? Ist die Arbeitskraft abgesichert? Und habe ich beide Verträge auch wirklich verstanden? Punkt 2, Sechs-Augen-Gespräch mit dem Partner zum Thema. Das Familieneinkommen darf auch die Altersvorsorge der Frau mit abdenken. Und drittens, die sogenannten Freundinnentermine. Die mache ich oft und gerne. Drei, vier, fünf Frauen, die sich bereits kennen, die sich vertrauen und die locker und effektiv 60 Minuten online mit dem Ziel zusammensitzen. Wir sammeln Fragen, wir gewinnen Klarheit, wir tauschen uns aus und wir sehen, wie es die anderen lösen.
1: Was überrascht Frauen am meisten?
0: Dass es nicht so kompliziert ist, wie sie am Anfang denken und dass sie manchmal auch schon richtig viel gemacht haben. Meist gibt es ein Fundament, auf dem wir aufbauen können und wenn nicht, errichten wir es gemeinsam und die selbstbestimmten Ergebnisse und die damit verbundenen Gefühle machen die Mädels dann stolz. Und Stolz ist ein viel besserer Motor als Angst.
1: Wenn du zum Schluss eine Sache sagen könntest, warum deine Zuhörerin jetzt starten darf, was wäre das konkret?
0: Liebe Mädels, Mütter, Frauen, Unternehmerinnen, jede einzelne von euch kann heute entscheiden, ob sie sich morgen sicher fühlen möchte. Niemand kennt deine Geschichte zum Thema Vorsorge und Versicherung so gut wie du selbst. Erzähl sie mir und ich helfe dir, den roten Faden zu finden und ein paar Knoten zu lösen. Es geht nicht primär um Verträge, es geht vor allem um Klarheit, Wissen, Bewusstsein, Selbstbestimmung und um Unabhängigkeit. Und darum, dass du am Ende sagen kannst, boah, ich habe es verstanden und ich habe es im Griff. Und das fühlt sich verdammt frei und beruhigend an. Wenn du magst, buch dir gern einen 20-Minuten-Kennenlerntermin, allein, mit einem Partner oder als kleinen Freundinnen-Call. Wir schauen gemeinsam hin, mit Expertise, Geduld, mit Herz und Verstand und versprochen auch mit Humor. Und weißt du was? Wenn du im Monat 150 Euro in Schuhe oder andere schöne Dinge investieren kannst, dann kannst du auch 150 Euro in dich, deine Vorsorge und deine Zukunft investieren. Das ist kein Verzicht, das ist Selbstfürsorge und Selbstliebe mit Wirkung. Und ich weiß, dass du jetzt erst schmunzelst und dann wahrscheinlich nickst. Und was das Schönste ist, wenn Frauen, die für sich Klarheit gewonnen haben, plötzlich sagen, jetzt will ich wirklich auch, dass meine Kinder mal stark starten können.
1: Das ist eine sehr, sehr schöne Überleitung zu unserem nächsten Thema, alles rund um Kinder, nämlich die finanzielle Bildung oder auch die Absicherung. Wir werden darüber sprechen, wie Eltern ihre Kinder finanziell und auch versicherungstechnisch stark machen können. Also von klein auf bis zum Start dann in ihr eigenes Leben. Freue dich jetzt schon auf Inhalte wie lebensbegleitendes Sparen für Kinder, Kinderunfallversicherung, Schüler-BU, Krankenzusatzversicherung, erste eigene und die erste eigene Versicherung für junge Erwachsene. Wenn euch das Ganze gefallen hat, unbedingt ein Like da.

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Ciao.

Reichsgraf August Christoph von Wackerbarth, eines der wichtigsten Regierungsmitglieder in der Zeit August des Starken, wollte stilvoll in den Ruhestand gehen. Dafür hatte er den Palast und die Barockgärten in Großsedlitz errichtet, die er aber an seinen Landesherrn abtreten musste, nachdem dieser Gefallen an der Anlage gefunden hatte. Also beschloss er, auf Nummer sicher zu gehen und ließ gleichzeitig das Kurländerpalais in Dresden, das Palais in Zabeltitz und ein Herrenhaus an den Weinbergen der heutigen Stadt Radebeul errichten. Letzteres nannte er Wackerbarths Ruh, konnte sich aber nur kurzer Zeit an seinem Ruhesitz erfreuen, bevor er starb. Die schöne Anlage mit dem barocken Terrassengarten ist heute Sitz des sächsischen Staatsweinguts Schloss Wackerbarth, Europas erstem Erlebnisweingut.

Die Brüder Ernst und Albrecht, die Sachsen gemeinsam regierten, beauftragten im Jahr 1471 den Architekten Arnold von Westphalen, eine neue Residenz in Meißen zu errichten. So entstand das erste deutsche Schloss, ein herrschaftliches Bauwerk, das ausschließlich zu repräsentativen Zwecken diente. Inspiriert von französischen Schlössern, entwickelte Arnold von Westphalen eine ganz neue Architektursprache, die sich durch Netzgewölbe, Vorhangbogenfenster und Wendelsteine auszeichnet. Während die Dekorelemente noch in der Gotik verwurzelt waren, wies die Gebäudestruktur schon auf die Renaissance. Nachdem das Schloss lange als erste Produktionsstätte für das Meißener Porzellan gedient hatte, wurde es im 19. Jahrhundert in Albrechtsburg umbenannt, restauriert und mit Szenen aus der sächsischen Geschichte dekoriert.

Das grüne Gewölbe zählt zu den reichhaltigsten Schatzkammern auf der Welt. Das bekannteste Kunstwerk ist der Hofstaat des Großmoguls Aurangzeb. Die großformige Miniatur zeigt den indischen Mogul-Kaiser an seinem Geburtstag, wo er Geschenke aus allen Teilen seines großen Reiches erhält. Schöpfer dieses einzigartigen Meisterstücks aus dem 18. Jahrhundert waren der Hofjuwelier August des Starken, Johann Melchior Dinglinger und seine Brüder. Sie verwendeten nur Gold, Silber und Edelsteine und benötigten 7 Jahre für die Herstellung. Es handelt sich keineswegs um ein Produkt ihrer Fantasie, sondern um eine detailgetreue Nachbildung auf Basis der Schilderung eines Reisenden, der an Aurangzebs Geburtstagsfeier teilgenommen hatte.

Durch den eisernen Vorhang und die neuen Grenzen wurden die sächsischen Autofabriken von ihren Stahllieferanten abgeschnitten. Das Ruhrgebiet war nun Teil der Westzone und das oberschlesische Revier war an Polen gefallen. Als man einen neuen Kleinwagen entwickelte, der in der ehemaligen Audi-Fabrik in Zwickau produziert werden sollte, griff man daher für die Karosserie auf Baumwolle aus der Sowjetunion zurück, die zusammen mit Phenolharz aus einheimischer Braunkohledestillation zu Duroplast gepresst wurde. Die Produktion des Trabant, des ostdeutschen Volkswagens, lief von 1958 bis 1991. Am Ende seiner Fertigung war der Wagen hoffnungslos veraltet, wurde aber zu einem Kultobjekt. So sind heute noch immer viele Exemplare auf den Straßen unterwegs. In der Fabrikationsstätte befindet sich heute das August-Horch-Museum.

Der von außen eher unscheinbar wirkende Freiberger Dom ist eine wahre Schatzkammer. Zu seinen herausragenden Kunstwerken zählen die Tulpenkanzel und die Goldene Pforte. Der Chor fungierte im 16. und 17. Jahrhundert als Grablege der sächsischen Herrscherfamilie. Er ist im manieristischen Stil gestaltet, der nördlich der Alpen eher selten zu finden ist. An der Decke befindet sich ein himmlisches Orchester. Bei einer vor wenigen Jahren durchgeführten Restaurierung wurde festgestellt, dass die meisten dort vorhandenen Instrumente echt sind, während es sich bei den anderen um naturgetreue Nachbildung handelt. Das war eine echte Sensation, da Instrumente aus dem 16. Jahrhundert sonst kaum noch vorhanden sind. Nun konnten Nachbauten erstellt werden, die es möglich machen, Musik aus der Renaissance endlich authentisch wiederzugeben. Danke, Freiberg.

Die älteste und größte Dampfschiffflotte auf der Welt bietet von Dresden aus viele Fahrten auf der Elbe an, die auch in die sächsische Weinregion um Meißen und in die sächsische Schweiz führen. Das Flaggschiff ist die Dresden, die 628 Passagiere befördern kann und 1928 in der sächsischen Hauptstadt erbaut wurde. Nachdem der nordkoreanische Diktator Kim Il-jung 1984 eine Fahrt auf der Dresden unternommen hatte, war er so begeistert, dass er um die Konstruktionspläne des Dampfschiffes bat, was ihm als Führer eines sozialistischen Bruderlandes auch gewährt wurde. So entstand eine getreue Kopie des Schiffes, die heute noch in Pjöngjang ihren Dienst verrichtet.

Was einst ein Meeresboden war, zeigt sich heute als dramatisches Elbsandsteingebirge mit bizarren Felsformationen, Tafelbergen und dichten Märchenwäldern. Es überrascht nicht, dass sich davon schon viele Künstler inspiriert lassen haben. So kamen auch im 19. Jahrhundert die beiden Schweizer Adrian Zing und Anton Graff, die an der Dresdner Kunstakademie unterrichteten, in diese wildromantische Region, um zu zeichnen und zu malen. Da sie sich an ihre Heimat erinnert fühlten, sandten sie Grüße nach Hause aus der Sächsischen Schweiz. Diese Bezeichnung setzte sich danach gegen allen Widerstand in den Behörden durch und wurde auch für den 1990 neu entstandenen Nationalpark verwendet.

Zu Eheschließungen auf der ganzen Welt erklingen die Hochzeitsmärsche von Mendelssohn und Wagner. Das Verhältnis zwischen Felix Mendelssohn Bartholdy, der 1847 viel zu jung in Leipzig verstarb, und dem 4 Jahre jüngeren Leipziger Richard Wagner kann nicht als einfach bezeichnet werden. Wagner bewunderte zwar Mendelssohn und wurde von seiner Musik inspiriert, nachdem sein Idol ihm aber die kalte Schulter gezeigt hatte, griff Wagner in seinem späteren Leben Mendelssohn an und schädigte seinen Ruf. Wagner komponierte seinen Hochzeitsmarsch für Lohengrin in Graupar bei Dresden, wo sich heute die musealen Richard-Wagner-Stätten befinden. Mendelssohns letzte Wohnstätte in Leipzig ist heute auch ein Museum. Im sogenannten Effektorium können Besucher auch seinen Hochzeitsmarsch, der aus dem Sommernachtstraum stammt, selbst dirigieren.

als 1719 die Hochzeit des sächsischen Kronprinzen Friedrich August mit der Tochter des deutschen Kaisers anstand, ließ sein Vater August der Starke die Paraderäume im Dresdner Schloss einrichten, nur um die frisch Vermählten standesgemäß empfangen zu können. Von Raum zu Raum wurden die Dekorationen prachtvoller und die Gäste wichtiger, bis das Paar das Audienzgemach erreichte, das dem sächsischen Herrscher und den wichtigsten Mitgliedern seines Hofstaats vorbehalten war. Danach zog man sich in das Paradeschlafzimmer für ein privates Gespräch mit den Eltern des Bräutigams zurück. Die anschließenden Feierlichkeiten dauerten 4 Wochen. Länger

Das sehr mittelalterlich wirkende Bautzen hat eine Oberstadt auf einem Granitfelsen und eine Unterstadt entlang der Spree. Der berühmteste der vielen Türme ist der Reichenturm, einst Teil der Stadtbefestigung. Während der untere Teil des Turms in Stein ausgeführt war, bestand der obere Abschnitt aus einer Holzkonstruktion. Nachdem diese viermal abgebrannt war, reichte es den Verantwortlichen und man beschloss, den Neubau des oberen Teils aus Stein im damals modischen Barockstil. Unglücklicherweise waren die Fundamente nicht für so viel Gewicht ausgelegt und der Turm geriet in Schieflage. In den 50er Jahren konnte er bei 1,41 Meter Abweichung vom Lot stabilisiert werden. So gewährt der schiefe Turm von Bautzen heute schöne Ausblicke. Musik.

malerischen Seifen im Erzgebirge ist scheinbar immer Weihnachten. Schon im 16. Jahrhundert wurden in dem Dorf Gebrauchsgegenstände aus Holz hergestellt, um neben dem Bergbau weitere Einkünfte zu erzielen. Ab Mitte des 17. Jahrhunderts wurde Spielzeug aus Seifen in andere europäische Länder exportiert. Um 1870 verlieh Friedrich Wilhelm Füchtner dem Nussknacker sein heutiges Auftreten. Immer mit einem grimmigen Gesicht versehen, tauchte er zunächst als König auf, später aber auch in anderen Formen, die die Autorität repräsentierten. Der Nussknacker wurde zunächst auch als Spielzeug verwendet, ist aber mittlerweile zu einem unverzichtbaren Element der Weihnachtsdekoration in vielen Ländern der Welt geworden. Die Füchtner-Familie stellt auch in sechster Generation Nussknacker her, die man von Nachahmern durch ihre typische Nasenform unterscheiden kann.

Das Koselpalais neben der Dresdner Frauenkirche wurde für den Sohn errichtet, den der sächsische Herrscher August der Starke mit seiner Mätresse und Favoritin, Reichsgräfin Anna Constantia von Kosel, hatte. Wie alle anderen Gebäude in der Dresdner Altstadt wurde das Koselpalais bei den Bombenangriffen im Februar 1945 zerstört. Als das Koselpalais in den 90er Jahren wieder aufgebaut wurde, fand man die Fundamente des ehemaligen Pulverturms der Stadt Dresden wieder, die man in das Gebäude integrierte und zu einem urigen Kellerrestaurant umgestaltete. Im Pulverturm wird den Gästen deftige Hausmannskost serviert. Für Unterhaltung sorgen Kleinkünstler, sodass die Mahlzeit zu einem echten Erlebnis werden kann. In Annaberg-Buchholz sticht die St. Annenkirche besonders hervor. Sie ist von unglaublicher Schönheit und hat sich in den 500 Jahren ihres Bestehens nicht verändert. Von außen schlicht, zeigt das Innere den damaligen Reichtum der Stadt. Auf der Rückseite des Bergaltars befindet sich eine einzigartige Darstellung des mittelalterlichen Bergbaus. Damals waren am Schreckenberg reiche Silbervorkommen gefunden worden. Alle Emporen sind mit Szenen aus der Bibel geschmückt. An ihren jeweiligen Enden sind augenzwinkernd die Lebenszyklen von Männern und Frauen dargestellt, wobei jedem Lebensabschnitt ein Tier zugeordnet ist. Noch ungewöhnlicher sind der Taufstein und die schöne Tür, unverwechselbare Meisterwerke des spätgotischen Künstlers Hans Witten.

0: Drei Tage rund um den Balaton. Und schnell wird klar, diesen See erlebt man mit wirklich allen Sinnen. Ich beginne mit dem Duft von Lavendel.
1: Ja, tiefenentspannt.
0: Probiere mich durch.
2: Oha, ich bin richtig baff.
0: Süß, deftig, regional und manchmal etwas gewöhnungsbedürftig.
3: Hier ist die wichtigste Quelle des Sauerwassers.
2: Okay, Ecke Schegedre.
4: Ecke Schegedre.
2: Ich pfeife mir jetzt einen rein, Aprikosenpalinka.
0: Lerne, dass im

0: Mittelalter offenbar wenig Zeit für lange Wege bleibt.
1: Und ein bisschen schneller, bitte.
2: Noch schneller!
1: Noch schneller.
3: Weil das scheinbar echt gefährlich wird jetzt.
1: Oh.
2: Wow!
0: Spüre Wind, Wasser und ordentlich Bewegung.
3: Ja, da muss ich ja wirklich gar nichts machen.
0: Tauche ein und komm etwas zur Ruhe. Ich rieche, schmecke, höre, fühle und sehe auf dieser Reise unfassbar viel.
3: Sehr schokoladig.
0: Willkommen bei Lieblingsorte.
3: So lässt es sich doch Urlaub machen.
0: Diesmal reise ich mit allen Sinnen um den Balaton. Oder um das Ungarische Meer, wie der See auch gerne genannt wird.
1: Gefällt dir?
3: Ja.
1: Was?
3: Ja!
1: Okay.

0: Unsere Ungarn-Reise startet direkt duftend hier in Tihany, die Halbinsel des Balatonsees. Heute finden wir heraus, warum der Lavendel so besonders ist für Tihany. Guck mal, die Farbe.
1: Richtig schön.
0: Und was letzten Endes für Produkte daraus entstehen können.
2: Esther Bietmann und ihre Familie arbeiten seit 1991 mit Lavendel. Hier bleibt möglichst viel in einer Hand. Vom Anbau über die Destillation bis zum fertigen Produkt.
3: Lavendel hat in Tihany eine über 100-jährige Geschichte. Meine Familie arbeitet seit 1991 mit Lavendel. Uns ist es wichtig, den gesamten Prozess selbst zu begleiten. Vom Anbau über die Destillation bis hin zur Verwendung des ätherischen Öls in unseren Produkten.
0: Das riecht so fantastisch.
1: Ja, tief entspannt.
3: Tihany ist ein idealer Ort für den Lavendelanbau. Die Halbinsel ist fast vollständig vom Wasser des Balatons umgeben. Dadurch entsteht hier ein ganz besonderes Mikroklima. Wir haben eine große Auswahl an Produkten: Körperöl, Shampoo, Massageöl, Lavendel-Gin, Lavendelbier, Lavendel-Rosé und noch vieles mehr. Wir möchten also sehr kreativ sein.
0: Wow, also von bis ist hier alles dabei, ob jetzt die Creme, die Schlafmaske oder dann doch das Bier aus Lavendel. Und nur wenige Minuten entfernt findet sich hier einer der bedeutendsten Orte Ungarns, und zwar die Benediktinerabtei.
2: Von einer jüngeren Familientradition geht es für mich zu einem Ort, dessen Geschichte weit zurückreicht.
4: Dieser Kloster ist sehr bedeutend für ungarische Geschichte. Vierter König Ungarns hat uns unser Kloster gegründet und auch in unserer Kirche ist begraben. Der Gründungsbrief von diesem Kloster ist das erste Dokument der ungarischen Sprache geschrieben und was wir heute haben.
2: Die Gründungsurkunde hat für die ungarische Sprach- und Landesgeschichte eine besondere Bedeutung.
4: Tihany ist ein Ort der Tourismus auch geworden und kommen von sehr vielen Nationalitäten hier, auch wegen geistlicher Gründe. Wir Benediktiner haben eine Aufgabe, geistlich begleiten die verschiedenen Leute, die hier kommen.
0: Zwischen Lavendelfeldern und Klostermauern wird mir auf jeden Fall ganz schnell klar, warum Tihany zu einem der absoluten Lieblingsorte hier am Balaton gehört.
2: Jetzt wartet Balaton Fürit auf mich. Die Stadt blickt auf eine lange Geschichte als Kurort zurück und verbindet diese Vergangenheit heute mit Museen, Galerien und einem lebendigen Ufer. Ich beginne mit einer Sammlung, die ich an einem Feriensee nicht unbedingt erwartet hätte.
0: Mode ist für mich mehr als Stil. Es bedeutet Identität, Zeit, Handwerk und vor allem, wie Menschen gesehen werden wollen. Hier im Modemuseum Kati Soop in Balaton Fürit werden wir sehen, was Mode überhaupt so richtig bedeutet. Wir sind jetzt hier mit Chilla und sie verrät uns, warum Balaton Fürit als Kulturhauptstadt des Balatons gilt.
5: Balaton Fürit hat sehr viel mit Kultur zu tun. Das war einer der ältesten Kurorte. Wir haben wunderbar.

0: schön renovierte Villa-Gebäude. Heute ist Balatonfüred sozusagen die Hauptstadt des Plattensees. Hier finden wir sehr schöne Ausstellungen, Privatsammlungen und Museen.
1: Warum ist denn das Modemuseum für Balatonfüred so besonders und warum spielt Mode überhaupt eine Rolle in diesem kulturellen Kontext?
0: Mode war nicht nur heute, sondern in der Vergangenheit eine sehr große Rolle. Und diese Ausstellungen wechseln alle 3 Monate.
2: Die Exponate zeigen mir nicht nur Kleider, sondern auch gesellschaftliche Vorstellungen ihrer jeweiligen Zeit. Und sie beweisen, Stilfragen enden offenbar nicht am Strand.
1: Das ist der Wahnsinn.
0: Petit Bois ist deshalb interessant, das ist auch eine Villa mit Geschichte und wurde schon in dem Öffnungsjahr Michelin-Kategorie erreicht.
1: So lässt es sich doch Urlaub machen.
0: Wir sind hier im Esterházy-Schloss, Besucherzentrum. Das ist ein Museum, eine Ausstellung, wo man mehr über die Geschichte der Stadt erfahren kann, wie eigentlich die Stadt zum Kurort erzählt wurde.
1: Das gefällt mir.
2: Im Esterházy-Besucherzentrum kann ich nachvollziehen, wie sich Balatonfüred vom Ort am See zu einem bekannten Kur- und Treffpunkt entwickelte.
0: Hier ist die wichtigste Quelle des Sauerwassers.
1: Du willst, dass ich es noch mal trinke?
3: Nein! Freiwillig noch einmal.
1: Okay. Ecke, Schecke, Dreck.
2: Das Wasser gehört zur Geschichte der Stadt und geschmacklich definitiv zu den Erlebnissen, die ich so schnell nicht vergessen werde. Geteiltes Leid ist bekanntlich halbes Leid. Deshalb lasse ich natürlich auch meinen Kameramann probieren. Auch Literaturgeschichte gehört zu Balatonfüred. Das Jokai-Moore-Gedenkhaus erinnert an den ungarischen Schriftsteller und seine Verbindung zur Stadt. Persönliche Gegenstände und eingerichtete Räume machen für mich aus einem bekannten Namen wieder einen Menschen, der hier gelebt und gearbeitet hat. Und nur wenige Schritte später wechsle ich erneut die Perspektive. In der Vasari-Galerie treffen historische Architektur und wechselnde Kunstausstellungen aufeinander.
1: Zu einer echten Kulturreise gehört natürlich auch ein bisschen Zucker. Deswegen probiere ich jetzt eine traditionelle Füred-Torta.
2: Nach dem Sauerwasser ist die Torte für mich nicht nur Kulturprogramm.
1: Sehr schokoladig.
2: Sondern auch ein geschmacklicher Ausgleich.
1: Balatonfüred zeigt mir, dass der Balaton weit mehr ist als ein Sommerziel. Hier verbindet sich das Leben am Wasser mit Geschichte, Kunst und einem ganz besonderen Lebensstil. Also ein richtiger Lieblingsort. Nach der ganzen Kultur geht's für uns jetzt endlich aufs Wasser, denn der Balaton ist weit mehr als einfach nur Landschaft. Er prägt die Menschen, die hier leben, arbeiten und auch ihre Freizeit verbringen.
2: Vom See aus wirken die Orte am Ufer plötzlich ganz klein. Der Wind wird ruhiger, die Geräusche der Stadt verschwinden und nach einem vollen Tag bleibt für mich vor allem das Abendlicht.

0: Neuer Tag, neue Seite des Balaton. Heute sind wir in Schiofok und entdecken, was der Balaton noch so zu bieten hat, außer Wasser, Strand, Hafen und Sommerurlaub. Denn heute wird's für uns richtig aktiv.
1: Mein Tag beginnt zunächst wetterunabhängig. Denn das Galerius-Bar zeigt mir, dass Schiofok sich nicht nur auf seine Strandtage verlässt. Die Becken- und Wellnessangebote ergänzen das Erlebnis am See. Besonders dann, wenn der Balaton selbst gerade keine Badetemperatur hat.
0: Wir sind jetzt hier in Schiofok und um genau zu sein im Rosengarten mit 6000 Rosen, die hier gepflanzt wurden, und unterhalten uns mit Nora. Sie erzählt uns ein bisschen was über die Stadt und was Schiofok so zu einem Lieblingsort macht.
2: Man kann sich mit viel Aktivitäten unterhalten. Balaton friert auch zu. Man kann hier Schlittschuh laufen. Aber wenn der See nicht zufrieren würde, haben wir jedes Jahr auch eine Eislaufbahn, eine künstliche Eislaufbahn direkt am Ufer. Das zeigt auch, dass Schiofok nicht nur im Sommersaison etwas zu bieten hat, sondern auch in den Wintermonaten.
1: Schiofok wird oft auf Sommer-, Strand- und Nachtleben reduziert. Nora zeigt mir, dass die Stadt auch außerhalb der Hauptsaison funktioniert.
2: Jedes Jahr das Tal ist wert, hierher zu kommen. Also Frühling, Sommer, Herbst und Winter, Schiofok.
0: Wenn man jetzt hier in Schiofok ist, was kannst du besonders empfehlen? Was muss man auf jeden Fall machen?
2: Oh, Schiofok bietet sehr vieles. Ich arbeite in Touristinformation richtig in der Mitte der Stadt. Dort steht der Wasserturm. Auf dem Wasserturm sind zwei schöne Ausstellungen und es bietet einen herrlichen Blick auf die Stadt.
0: Der Balaton spielt hier eine sehr große Rolle. Das Wasser, das Leben mit dem Wasser. Und genau das werden wir nachher auch noch entdecken. Und zwar geht's dann aufs Kajak.
1: Doch so ruhig das Wasser auch sein mag, einfacher macht es das Kajakfahren nun wirklich nicht.
0: Fütterlich, ich pfeife mir jetzt einen rein. Aprikosenpalinka.
1: Bevor es für mich sportlich weitergeht, kommt erstmal etwas ungarische Stärkung auf den Tisch.
0: Ich bin richtig baff. So, wir haben jetzt hier Palatschinken. Das ist quasi wie ein Pfannkuchen. Der ist gefüllt mit einer Fleischsoße, Rahmen drüber und eine Art Paprikasoße noch dazu. Das lassen wir uns jetzt schmecken.
1: Leicht ist anders. Aber für den nächsten Programmpunkt können ein paar zusätzliche Reserven nicht schaden.
0: Nach dem ganzen deftigen Essen geht es jetzt weiter mit was Süßem. Ach, ich bin eigentlich schon ganz schön voll. Nach Schiofok ist vor Balaton Völdfahr. Wir wechseln jetzt die Perspektive, sportlich bleibt's trotzdem. Für uns geht's jetzt auf die Fahrräder und wir erkunden den Balaton mal ein bisschen anders. Normalerweise verbindet man den Balaton mit der klassischen Fahrradtour ringsherum, 210 Kilometer. Für uns geht's jetzt aber ein bisschen weg vom Wasser, rein ins Gelände. Hi István,
3: hallo.
0: Du wirst ja heute mit uns hier ein bisschen das Gelände erkunden. Kannst du uns vielleicht mal erklären, warum ist denn der Balaton so perfekt auch für Fahrradfahren geeignet?
3: Ja, Balaton ist eine der schönsten Urlaubsregionen. Jeder kennt das nur als eine Baderegion. Aber heute möchte ich euch zeigen, dass es wirklich auch als ein schönes Fahrradregion gehört. Es gibt nicht nur diese 200 Kilometer Rundweg rund ums Plattensee, was schon jeder kennt, aber außerdem haben wir mehr als 1200 Kilometer sehr schöne Radtouren. Auch für Familien und auch für Profis haben wir was hier.
0: Ja, dann lass uns doch direkt mal reinstarten und ein paar Strecken erkunden. So. Los geht's.
1: Das E-Bike hilft mir kräftig mit. Ganz von allein fährt es allerdings auch nicht.
0: Was ist denn so deine Lieblingsstrecke, die man hier am Balaton fahren kann?
3: Ich mag sehr auch diese direkte Runde rund um den See. Ja. Mit den Freunden so einfach zu fahren. Wenn ich doch etwas Sportlicheres möchte, dann mag ich sehr den Balaton Obergelände am Nordufer. Wenn du richtig was Besonderes sehen möchtest, dann sage ich immer, dann lohnt es sich etwas weiter vom See zu kommen.
1: Und genau das ist einer der wiederkehrenden Entdeckungen dieser Reise. Viele der spannendsten Orte liegen nicht direkt am Wasser.
3: Wir sagen, dass es keine sogenannte Hauptsaison für Radfahren. Wenn du im April hier bist, dann ist das schon auch perfekt für Radfahren. Und auch im November machen wir richtig geile Touren.
1: Das Fahrrad passt damit zu einer Idee, die mir schon in Skiofog begegnet ist. Denn der Balaton ist weit mehr als ein reines Sommerziel.
0: István, ich habe gehört, ihr habt noch eine Menge Projekte hier. Kannst du mir da noch was von erzählen?
3: Dieses Jahr starten wir unser Balaton Bike Hotel Projekt. Das bedeutet, wenn du mit einem solchen Fahrrad da ankommst, dann bekommst du einen richtigen Fahrradabstellplatz, was sicher ist. Da kannst du dein E-Bike laden, kannst du auch waschen. Da bekommst du

0: wirklich alles, was du als Biker brauchst.
1: Perfekt. Also Balaton nur noch mit dem Fahrrad.
2: Geschafft. Mein zweiter Tag endet mit müden Beinen und einer neuen Perspektive. Morgen tausche ich Bewegung gegen Wellness. Zumindest zunächst.
1: Neuer Tag, neuer Ort. Trotzdem dreht sich, Überraschung, alles weiterhin um Wasser. Diesmal aber nicht um den Balaton, sondern um etwas ganz Besonderes. Und zwar das Heilwasser in Hevis. Und dafür schauen wir uns jetzt mal die Thermalquelle an. Ein natürlicher See mit warmem Wasser, das klingt irgendwie ungewöhnlich. Was den See so besonders macht, das erklärt uns jetzt Maximilian.
3: Ja, erstens muss man sagen, er ist ein einmaliges Naturphänomen, oder? Es ist der einzige biologisch aktive Thermalsee der Welt. Noch dazu wird er für verschiedene Heilungspraktiken quasi genutzt, für Badekuren und so weiter. Also das macht mit dem ganzen Ökosystem, was sich hier herausgebildet hat, macht es zu einem absoluten einmaligen Ort. Also in erster Linie wird der See für Heilung von Krankheiten des Bewegungsapparates verwendet. Aber natürlich ist die Rekreation, also quasi der Besuch in der Freizeit, natürlich auch ein sehr wichtiger Aspekt.
2: Das Wasser ist nicht nur angenehm warm. Der See bildet zugleich ein besonderes Ökosystem und prägt den gesamten Kurort.
3: Nicht nur für die Stadt, sondern auch für die Region kann man sagen, dass abgesehen vom Balaton eigentlich der größte Anziehungsfaktor wahrscheinlich der Heilsee von Hevis ist.
1: Was muss ich denn beachten, wenn ich hier im See baden gehe?
3: Man muss natürlich wissen, dass der See sehr tief ist an gewissen Stellen. Die sogenannte Trichter der Quelle ist bis zu 40 Meter tief. Also es ist empfohlen, dass man natürlich die entsprechenden Schwimmfähigkeiten hat. Abgesehen von dem gibt es eine grundlegende Empfehlung, dass man am Tag nicht mehr als 1,5 Stunden circa in dem Heilwasser verbringt.
2: Für den Besuch gelten also besondere Hinweise. Wer gesundheitliche Beschwerden hat, sollte sich vor dem Baden fachlich beraten lassen.
1: Ich habe erstmal keine weiteren Fragen, würde ich sagen. Probieren wir es doch direkt mal aus.
2: Das wohlig warme Wasser fühlt sich für mich zunächst eher nach Freibad an, als nach natürlichem See. Die Seerosen und der leichte Dampf erinnern mich aber schnell daran, dass ich hier in einem besonderen Gewässer schwimme.
1: Zum Thermalsee gehört natürlich auch die Natur rundherum. Der Schutzwald ist was ganz Besonderes für Hevis. Wie besonders aber tatsächlich, das erzählt uns heute Christina.
4: Der Name ist schon Schutzwald. Das schützt der See vom kalten Wind, vom Abkühlen, vom Luftverschmutzung, vom Lärm. Und natürlich, das ist Lebensraum für besondere Flora und Fauna. Und das ist ein gemischter Wald von vielen unterschiedlichen Bäumen. Wir können hier wunderschöne Spaziergänge machen. Wir haben hier einen Lehrpfad.
2: Der Schutzwald ist mehr als grüne Kulisse. Er gehört zum natürlichen Umfeld des Thermalsees und bietet zugleich einen ruhigen Gegenpol zum Badebetrieb.
1: Abseits des Thermalsees, was ist denn noch so besonders an Hevis? Warum kommen die Leute so gerne hierher?
4: Wir haben sehr viele Cafés, sehr viele Geschäfte, nette Plätzchen. Das ist ein guter Ausgangspunkt für die westliche Balaton oder ganzen Balaton zu entdecken. Das ist ein internationaler, netter, freundlicher, kleiner Ortschaft mit einem Heilsee.
1: Region wirklich verstehen möchte, der muss auf den Markt. Wir sind jetzt auf dem Bauernmarkt und ich schau mal, was ich hier vielleicht alles so probieren kann.
2: Hier wird es für mich noch einmal sehr direkt. Regionale Produkte, persönliche Gespräche und vieles mehr, das sich am besten nicht erklären, sondern probieren lässt. Denn auch meine Oma sagt immer, ein Land lernt man erst so richtig kennen, wenn man auf dem Bauernmarkt war.
1: Also wir probieren jetzt auch was traditionell Ungarisches, und zwar Babos Sasuka. Ja? Ja. Wow.
2: Nach dem ruhigen Vormittag mache ich jetzt eine 180-Grad-Wendung. Denn ich verlasse den Kurort und fahre direkt ins Mittelalter. Und das Ganze auch ohne Zeitmaschine.
1: Nach Thermalwasser wechseln wir

0: jetzt noch einmal komplett die Zeit, denn für uns geht's jetzt ins Mittelalter hier in Schümeck.
1: Bevor es für mich hinauf zur Burg geht, zeigt sich Schümeck zunächst von seiner repräsentativen Seite. Prunkvolle Räume und kunstvolle Details stehen im deutlichen Kontrast zu dem, was mich wenig später auf der Burg erwartet.

0: So, mal schauen, wer uns jetzt hier erwartet.
1: Wer ist das?
0: Lilly?
1: Hallo Lilly. Mein Name ist Thomas Turci. Ich bin der Kastellaner Schumacherburg. Kommt rein, ich zeige dir unsere Burg.
0: Ich freue mich. Soll ich ganz zumachen?
1: Ja.
0: Das dauert doch ewig.
1: Und ein bisschen schneller, bitte.
0: Noch schneller.
1: Noch schneller.
2: Die Rollen sind damit sofort geklärt. Der Kastellan gibt das Tempo vor und ich versuche, hinterherzukommen.
0: Wir sind jetzt hier in der Burg von Schümeck und ich fühle mich tatsächlich auch schon ein bisschen wie eine kleine Prinzessin. Neben mir steht der Kastellan, das ist ein ungarisches Wort für den Burgherrn. Und Thomas wird uns jetzt ein bisschen was über seine Arbeit hier erzählen. Hallo Thomas, schön, dass wir hier sein dürfen. Was macht denn ein Kastellan?
1: Ich komme zu der Burg, ich trinke ein gutes Kaffee und dann die Arbeit ist beginnt. Die Burg muss leben. Dafür wir machen viele, viele Programme in der Burg. Für die Kinder, für Erwachsene, für Damen, für Prinzessin auch. Wir haben ein schönes Kapelle. Wir machen Bogenschießen-Show hier. Wir haben viele Tiere. Die Burg ist jeden Tag offen. Die Gäste kommt hier, muss fühlen wie im Theater.
2: Die Burg soll also nicht nur besichtigt werden. Sie soll Geräusche, Bewegung und Geschichten zurück in die alten Mauern bringen.
0: Seit über 900 Jahren steht diese Burg hier also schon. Aber was macht die Burg von Schümeck so besonders? Ich frage nach bei Betty.
3: Wenn man hierher diese Burg besucht, dann kann man eine echt lebendige Burg besichtigen. Die Geschichte begann im 12. Jahrhundert und im 17. Jahrhundert erreichte die Burg ihre heutige Ausdehnung. Seit 1989 ist diese Burg im Privatbesitz und sie leben hier so, also sie fühlen sich, wie diese Burg ihre eigene Burg ist.
2: Für Betty ist die Anlage nicht nur ein Arbeitsplatz. Sie begleitet sie schon seit ihrer Jugend.
3: Ich bin auch in diese Burg verliebt. Ich war eigentlich 14 Jahre alt, als ich das erste Mal hierher gekommen bin. Ich war Reiseleiterin und jetzt bin ich 49 und ich bin noch wieder da. Wenn du nach Schümeck ankommst, das ist egal aus welcher Straße, von hier oder von der anderen Richtung, du beobachtest zuerst immer die Burg. Also diese Burg ist die wichtigste Sehenswürdigkeit hier in Schümeck. Außerdem haben wir noch mehrere, aber das ist echt cool.
2: Damit bekommt der Begriff Lieblingsort noch eine sehr persönliche Bedeutung.
0: Okay, der Burgherr hat jetzt schon das ganze Volk verjagt, weil das scheinbar echt gefährlich wird jetzt.
1: Noch einmal bitte. Oh, sehr gut, Lilly. Oh.
0: Ist davon anzünden oder du beide?
4: Gettbeschwendige Klönigfugung.
0: Okay, das, was er sagt.
1: Na, das war gut?
0: Ja.
1: Gefällt dir?
0: Ja.
1: Was?
0: Ja.
1: Okay.
0: Und ich habe vorhin schon gehört, hier haben früher auch die Ritterturniere stattgefunden. Wir gehen ja nachher noch auf ein Ritterturnier. Aber was macht so ein Ritterturnier aus? Warum gab es sie überhaupt? Und ja, wie sieht das aus? Was passiert da?
3: Also das Ritterspiel war im Mittelalter die bekannteste Sport- und Spielart. Und es hat sich aus den

0: Übungen entwickelt, mit denen die Ritter auf die richtigen Schlachten vorbereitet wurden. Die Waffen der Ritter waren zum Beispiel die Lanze, das Schwert, der Streitkolben und der Kampfstock. Und die Ritter haben mit ihren eigenen Waffen gekämpft.
1: Die heutige Vorführung greift historische Bilder auf, ist aber natürlich eine inszenierte Show für das Publikum.

0: Nach dem Programm gibt es die Möglichkeit, an einer mittelalterlichen Festmahl teilzunehmen. Als Aperitif wird Pogácsa und Pálinka angeboten, mittelalterliche Suppe, im Backofen gebratene Gänsekeule, Obstkuchen, Kräutersalat und den damaligen Traditionen erfolgt sich das Essen mit Händen und Füßen.
1: Und mein Highlight? Eine im Ofen gebratene Gänsekeule.

0: 3 Tage Balaton sind jetzt für mich vorbei. Und wow, was für eine Zeit. Zwischen Lavendelfeldern, Klostermauern, Thermalwasser, Fahrradtouren, Skiofog und seine Partymeile und noch so, so viel mehr. Ich weiß gar nicht mehr, was überhaupt Ungarn vorher war. Der Balaton hat so viel mehr zu bieten als einfach nur Sommerurlaub. Und deswegen ist das für mich ein richtiger Lieblingsort.
1: Hola.

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1: Hallo und herzlich willkommen, liebe Zuschauerinnen und Zuschauer der Lausitzwelle, zum Wochenrückblick im Fernsehen und online. Wir schauen zum Ende der Woche auf die wichtigsten Meldungen der vergangenen Tage in der Drehscheibe Lausitz zurück. Fußball kann mehr sein als 90 Minuten auf dem Rasen. Er bringt Menschen zusammen, sorgt für Emotionen und lässt ein Stadion schon mal aus allen Nähten platzen. Im Jahnstadion wurde genau das am Sonntag eindrucksvoll unter Beweis gestellt. Mit viel Leidenschaft, lautstarken Fans und einem besonderen Pokalabend. Warum dabei am Ende nicht nur der Fußball selbst als Gewinner vom Platz ging, zeigen wir Ihnen jetzt.
2: Das Hoyerswerder Jahnstadion erlebte am Sonntag ein historisches sportliches Highlight. Vor der Rekordkulisse von 1.722 Zuschauern, der größten seit über 25 Jahren, empfing der Hoyerswerder FC im Sachsenpokal den Regionalligisten BSG Chemie Leipzig. Trotz der 1:4 Niederlage des Außenseiters feierten Verein und Fans ein rundum gelungenes Fußballfest. Auf dem Rasen zeigte der Siebtligist eine extrem couragierte Leistung. Zwar gingen die Profis aus Leipzig früh in Führung, doch der HFC hielt mit viel Leidenschaft und Defensivdisziplin dagegen. Den emotionalen Höhepunkt hob sich die Partie für die 90. Minute auf. Der erst 19-jährige Karl Buhlmann eroberte den Ball an der Mittellinie, überlief die gegnerische Abwehr und vollendete eiskalt zum umjubelten 1:4 Endstand, der das Stadion zum Beben brachte. Ein besonderer Erfolg zeigte sich auch abseits des Spielfelds. Das im Vorfeld ausgearbeitete Sicherheitskonzept ging voll auf. Dank der umsichtigen Sicherheitsmaßnahmen der Polizei blieb die Atmosphäre im Stadion durchweg entspannt, sodass es zu einem absolut friedlichen Miteinander der gegnerischen Fanblöcke kam. Würde man die Begegnung abseits des offiziellen Spielberichts nach einem absolut nicht repräsentativen Punktesystem bewerten, sehe das inoffizielle Fazit des Tages übrigens so aus. Punkt für den stimmungsvollsten, mit Gesängen unterlegten Fanmarsch zum Stadion, der geht an den Hoyerswerder FC. Punkt für Choreografie und Lautstärke im Block, BSG Chemie Leipzig. Punkt für die längste, andauerndste Schlange vor dem Bierwagen, die HFC-Fanseite. Punkt für die schiere Masse an Fans, auch hier wieder ein Punkt für den Hoyerswerder FC. Und schließlich der Punkt für das rein sportliche Endergebnis, der geht natürlich an die BSG Chemie Leipzig. In der Gesamtrechnung der Herzen steht damit fest, ein unentschiedenes, aber hochverdientes Unentschieden im Feiern.
3: Zum 33. Mal luden die Schliebener am Tag der Deutschen Einheit ein zum Kellerstraßenfest. Mit einer traditionellen Händlermeile in der historischen Weinstraße des Ortes werden die neuen Weinjahrgänge präsentiert, sowie regionale Weine aus dem benachbarten Sachsen vorgestellt. Bei bestem Wetter zog es zahlreiche Besucher an den alten Weinberg mit seinen urigen Weinkellern, in denen es so manches zu entdecken gab. Ein unterhaltsames Rahmenprogramm für Groß und Klein tat sein Übriges dazu.
4: In Weißwasser fand am 2. Oktober die langersehnte Eröffnung des neu gestalteten Bahnhofs statt. Nach umfangreichen Bauarbeiten präsentiert sich das Bahnhofsgebäude nun modernisiert und aufgewertet. Mit der Eröffnung soll der Bahnhof künftig wieder stärker als zentraler Anlaufpunkt für Reisende und als Eingangstor zur Stadt wahrgenommen werden. Die zentrale Rolle des Bahnhofs für die Entwicklung von Weißwasser und der gesamten Region unterstrich Oberbürgermeisterin Katja Dietrich in ihrer Rede.
5: Es bedeutet aber nicht nur Ansiedlung von Unternehmen, das Herrichten von Gewerbegebieten. Es bedeutet auch die Investition in die stärkste Ressource, die wir in unserer Region haben und in unserem Land haben. Und da sind wir.
4: Der Bahnhof soll dabei nicht nur für Reisende von Bedeutung sein. Mit der Neugestaltung erhält der Standort auch neue Aufenthalts- und Nutzungsmöglichkeiten. So zog beispielsweise auch die Stadtbibliothek in das neue Gebäude mit ein und wurde zur Eröffnung ausgiebig von Jung und Alt erkundet. Ebenfalls gehört auch das neue Café im Bahnhofsgebäude dazu. Zur Eröffnung konnten Besucher hier bei einem Kuchenbazar das neue Angebot kennenlernen. Für Unterhaltung sorgte außerdem ein musikalisches Rahmenprogramm. Neben Klavierstücken erklangen auch Lieder der Kinder der Kita Regenbogen. Mit diesen fröhlichen Tönen und Tänzen

0: Damit wurde die Eröffnung zu einem Fest für die Weißwasseranerinnen und Weißwasseraner und zu einem ersten Vorgeschmack darauf, wie der neu gestaltete Bahnhof künftig genutzt werden soll.
1: Die Westlausitz ist geprägt von prächtigen Schlössern, weitgestreckten Hügellandschaften, Traditionen und Sagengestalten. Doch Hinweisschilder, Wanderrouten oder Veranstaltungen bleiben unauffällig ohne das nötige Engagement vieler Akteure. Der Verein Touristische Gebietsgemeinschaft Westlausitz, kurz TGG, hat es sich daher zum Ziel gesetzt, gemeinsam die Region Westlausitz überregional bekannt zu machen. Für dieses Ziel haben sich vor 10 Jahren Kommunen und weitere Partner zusammengefunden und einzigartige Projekte wie die Erlebnisschleifen Westlausitz ins Leben gerufen. Dabei handelt es sich um Audiotouren durch die Region, bei denen Besucher Orte, Städte oder Gemeinden auf spielerische Weise kennenlernen können. Die Erlebnisschleifen sind dabei nur eines von vielen Projekten, die in den vergangenen 10 Jahren entstanden sind. Aus dem anfänglichen Zusammenschluss ist ein stetig wachsendes Netzwerk geworden. Die Kommunen arbeiten Hand in Hand, um die Westlausitz touristisch weiterzuentwickeln und bekannter zu machen. Und auch für die kommenden Jahre hat die TGG viel vor. Das Netzwerk soll weiter wachsen und noch mehr Akteure aus der Region zusammenbringen. Denn eines zeigt das 10-jährige Bestehen der TGG ganz deutlich. Die Westlausitz hat viel zu erzählen und gemeinsam lässt sich dafür sorgen, dass diese Geschichten auch gehört werden.
2: Wenn es plötzlich ernst wird, zählt jede Sekunde und vor allem die richtige Information. Genau dafür gibt es jetzt auf dem Dach der Wohnungsgesellschaft in Hoyerswerda eine neue Sirenenanlage. Die elektronische Sirene ersetzt eine ältere Anlage in Künicht. Ihr neuer Standort soll dafür sorgen, dass Warnsignale künftig einen größeren Teil der Neustadt erreichen. 8 Hörner gehören zur neuen Anlage. Neben den klassischen Sirenensignalen sind auch Sprachdurchsagen möglich. Rund 800 Meter weit soll der Alarm zu hören sein. Damit können etwa 4000 Menschen erreicht werden. Für die Feuerwehr ist eine möglichst schnelle Warnung ein wichtiger Bestandteil der Gefahrenabwehr. Denn nicht nur bei Bränden kommt es darauf an, dass Informationen schnell bei den Menschen ankommen. Feuerwehr und Wohnungsgesellschaft arbeiten dabei schon länger zusammen. Unter anderem wurden mehr als 20.000 Rauchwarnmelder in den Wohnungen der WH installiert. Auch Einsatzübungen gehören zur Zusammenarbeit. Beispielsweise das Anleitern an dem Bürogebäude. Die neue Sirene soll diese Vorsorge nun ergänzen. Die Planungen dafür laufen bereits seit Anfang 2025. Im März dieses Jahres wurde schließlich die Vereinbarung für den neuen Standort unterzeichnet. Rund 22.000 Euro wurden in die neue Anlage investiert. Jetzt ist sie einsatzbereit und soll hoffentlich vor allem eines tun: möglichst selten gebraucht werden.
0: 100 Jahre Bauhaus in Dessau und seine Spuren reichen bis nach Weißwasser. Das ehemalige VLG-Zentrallager wurde nach den Plänen von Ernst Neufert errichtet, der selbst am Bauhaus in Dessau tätig war. Während dort das Bauhausjubiläum gefeiert wird, sichert man in Weißwasser ein Stück dieser Architekturgeschichte. Am Neufahrtbau läuft derzeit der 3. Bauabschnitt. Im Mittelpunkt steht dabei das markante Oberlicht des Gebäudes, entworfen vom Bauhausarchitekten Ernst Neufahrt. Nachdem in den ersten beiden Bauabschnitten bereits Giebel und Dach gesichert wurden, geht es jetzt darum, den weiteren Verfall des Gebäudes zu stoppen. Statische Probleme werden behoben, offene Stellen am Dach geschlossen und die Konstruktion gegen Feuchtigkeit geschützt. Dabei soll das flach geneigte Dach möglichst originalgetreu wiederhergestellt werden. Auch das historische Oberlicht wird erhalten. Eine nachträglich eingebaute Drahtglaskonstruktion wurde entfernt. Stattdessen soll die ursprüngliche Konstruktion mit Acrylglas ergänzt und damit denkmalgerecht gesichert werden. Für die Sanierung des Daches stehen rund 160.000 Euro als Fördermittel zur Verfügung.
3: Die ganze Maßnahme wird unterstützt durch Mittel aus dem Denkmalschutzprogramm des Landes, des Freistaates Sachsen. Und den Eigenanteil, der ist etwa so 1/3, der wird durch private Darlehen von 13 Mitgliedern und Sympathisanten des Vereins aufgebracht, die so zwischen 1.000 und 5.000 Euro dem Verein ein Darlehen geben, was in den nächsten 10 Jahren dann zurückgezahlt wird. Das ist eigentlich das Besondere. Also hier sind nicht nur Enthusiasten dabei, sondern auch Menschen, die eben mit Herzblut dabei sind und die auch gerne bereit sind, mit eigenem Engagement und eigenem

0: Geld, das Vorhaben zu unterstützen.
1: Noch in diesem Jahr soll der dritte Bauabschnitt abgeschlossen werden. Ziel des Vereins ist es, das Gebäude zunächst dauerhaft zu sichern und anschließend zu überlegen, welche neue Nutzung darin entstehen kann. Mit Abschluss der Arbeiten wäre ein weiterer wichtiger Schritt getan, um das fast 90 Jahre alte Gebäude von Ernst Neufahrt für die Zukunft zu erhalten.
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3: Die Umstrukturierungen am Bundeswehrstandort Schönewalde-Holzdorf im Norden von Elbe-Elster werden immer konkreter. Mit einem feierlichen Appell fiel nun der Startschuss für die Neuaufstellung des Bundeswehrgeschwaders 64 an den Standorten Schönewalde-Holzdorf und Laupheim in Baden-Württemberg. Wir waren für Sie vor Ort und haben uns über den aktuellen Stand informieren lassen.
4: Mit einem Appell zur Neuaufstellung des Hubschraubergeschwaders 64 hat am Bundeswehrstandort Schönewalde-Holzdorf ein weiteres Kapitel in der Umstrukturierung begonnen. 60 schwere Transporthubschrauber vom Typ Scheinung 47 hat Deutschland in den USA in Auftrag gegeben. Der größte Teil davon wird in Brandenburg stationiert sein, was wiederum zu Umbelegungen führt, wie der Presseoffizier des Hubschraubergeschwaders 64 Christian Haseloff ausführte.
5: Mit Einführung CH 47 am Standort Holzdorf werden die CH 53 nach Laupheim verlegt, damit wir nicht zwei Maschinen verschiedene Muster am Standort haben. Das hat einfach einen logistischen Aspekt, Wartung, Instandsetzung, dass man nicht zwei verschiedene Luftfahrzeugmuster gleichzeitig bedienen muss.
4: 47 der 60 neuen Hubschrauber sollen in Holzdorf stationiert werden. Die Auslieferungen der Hubschrauber sollen im letzten Quartal 2027 beginnen. Baulich wurde dafür bereits einiges vorbereitet. Geschaffen werden müssen nun noch entsprechende Kommandostrukturen.
5: Das Hubschraubergeschwader selbst, so wie wir hier sind, sind wir so bei knapp 1.100 Dienstposten. Am Standort selbst sind allerdings noch der Einsatzführungsbereich 3. Sowie Sanität, verschiedene andere Dienststellen, sodass wir hier auf über 2000 Beschäftigte am Standort kommen.
6: Da sind
5: zivil und militärisch.
4: Bis 2030 sollen die wesentlichen Baumaßnahmen abgeschlossen sein. Sie umfassen weitere Wartungshallen und Unterkunftskomplexe. Die Hubschrauber selbst sollen zudem besondere Spezifikationen haben, mit rund 20 Besonderheiten, darunter zum Beispiel spezielle Funkgeräte, die auch einen direkten Kontakt mit Polizei und Feuerwehr ermöglichen. Profitieren wird von der Umstrukturierung vor allem der Landkreis Elbe-Elster, aber auch das unmittelbar angrenzende Sachsen-Anhalt, wie Landrat Marcel Schmidt ausführte.
7: Und ich denke, wir als Landkreis stehen als Partner gemeinsam und versuchen natürlich für die Stationierung und die infrastrukturelle Entwicklung alle Partner hier im Umkreis, auch die Firmen, die Unternehmen, die Fürsorge für die Mitarbeiter vor allem ein Stück weit voranzubringen. Und ich denke, da sind wir gute Partner und schaffen das in der Zukunft. Genau.
4: Neben der lokalen Ebene wird auch auf Landesebene die Umstrukturierung am Standort Holzdorf-Schönewalde sehr konkret begleitet. Boeing und Lufthansa Technik Defense haben gemeinsame Vereinbarungen getroffen. So soll unter anderem ein Netzwerk von Ersatzteillagern für die Versorgung der Scheinock 47 Einsatzstandorte entstehen. Weitere Unternehmen, welche sich mit der Wartung der neuen Hubschrauber befassen werden, suchen bereits in der Region nach Mitarbeitern.
8: Die Bundeswehr ist ja eine Parlamentsarmee, deswegen ist es mir auch wichtig, als Abgeordneter des Brandenburger Landtags hier die Entwicklung am Standort Holzdorf nachzuvollziehen. Das ist ja eine ganz große für die Region, die Elbe-Elster, Sachsen-Anhalt, Teltow-Fleming auch betrifft. Ich bin selber in Jüterbocker. Viele der Angehörigen hier, der Bundeswehrangehörigen, wohnen auch in Jüterbock. Deswegen ist diese enge Begleitung mir auch wichtig. Wir hoffen ja, dass wir diese ganzen Gerätschaften, die ganzen Helikopter, die wir hier haben, nie für den Kriegsfall nutzen müssen. Wir sind dankbar, dass wir die schon häufiger bei Katastrophenfällen einsetzen konnten, etwa bei Hochwasser, etwa bei Waldbränden. Deswegen ist diese enge Verbindung zwischen Zivilgesellschaft, Politik und Bundeswehr so wichtig. Und das war heute ein großartiger Aufstellungsappell mit vielen Menschen aus der Region, die hier auch daran Anteil nehmen. Und das halte ich für wichtig.
4: So wie überall sind auch in Sachen Scheinung 47 die Kosten inzwischen deutlich gestiegen.

0: Ihren Berichten zufolge sollen sie inzwischen bei über 7,18 Milliarden Euro liegen, was über 600 Millionen Euro mehr sind als 2023 bei der Bestellung veranschlagt. Das sind rund 120 Millionen Euro pro Hubschrauber. Alternativen zum Kauf gab es dem Vernehmen nach allerdings auch keine, denn die 1972 angeschafften Shinnok 53 werden etwa 2030 an das Ende ihrer Einsatzbarkeit kommen.
1: »80 Kunstwerke, 44 Künstlerinnen und Künstler und eine neue Plattform für den Nachwuchs. In der Art Factory Vlogs in Kirschau dreht sich seit wenigen Tagen alles um die Kunst aus der Region. Gleich zwei Projekte wurden im Rahmen einer Eröffnungsfeier vergangene Woche auf den Weg gebracht. Ein großer Meilenstein für die Vorsitzende der federführenden Stiftung für Kunst und Kultur in der Oberlausitz, Birgit Weber.«
2: Wir haben zwei tolle Projekte, die wir gemeinsam präsentieren möchten. Einmal die junge Jugendkunstplattform Oberlausitz. Das folgt dem Ziel, dass wir junge Künstler präsentieren möchten, weil wir der Auffassung sind, dass wir genau diese jungen Leute motivieren müssen, sich künstlerisch zu betätigen. Und zum anderen startet die zweite Online-Kunstauktion der Stiftung für Kunst und Kultur. Und auch dort steht natürlich unsere Kunst, die Kunst der Oberlausitz, im Mittelpunkt.
1: Beide Vorhaben profitieren voneinander, denn die Erlöse durch die Online-Auktion landen zum einen bei den Künstlerinnen und Künstlern selbst, zum anderen aber eben auch bei der Stiftung für Kunst und Kultur, die dann wiederum Projekte wie die neue Jugendkunstplattform Jukopo umsetzen kann. Doch bevor die Klicks bei der Online-Auktion entscheiden, können die Besucher die Kunstwerke natürlich auch ganz analog erleben. Die Originale werden die nächsten Wochen hier in den Räumen der Art Factory in Kirschau ausgestellt. Die Galerie befindet sich in der ehemaligen Textilfabrik. Nach Jahren des Leerstands zog die Kunst ein. Heute finden hier Ausstellungen, Konzerte und Lesungen der Kunstinitiative im Friese statt.
3: Früher hat man das ja analog gemacht. Man ist hergekommen, hat gesagt, das gefällt mir und hat dann gesteigert. Das ist nicht mehr so. Aber man kann sich die Dinge anschauen. Man kann sich die Dinge anschauen, weil Fotos, bei Kunst ist das sehr emotional. Fotos sind nicht so oft aussagefähig. Besser, man steht vor dem Original. Und jeder hat die Möglichkeit, jetzt hier die nächsten 5 Sonntage bis zum 6. November sich die Originale anzuschauen und kann dann ins Netz gehen und voten.
1: Genau diese Verbindung zwischen den Originalen vor Ort und der digitalen Welt ist ein wichtiger Bestandteil der Auktion. Noch bis zum 6. November kann über die Internetseite shop.kunstkulturstiftung-oberlausitz.de geboten werden. Und während bei der zweiten Kunstauktion etablierter Künstlerinnen und Künstler aus der Region im Mittelpunkt stehen, richtet sich die neue Jugendkunstplattform Oberlausitz ganz bewusst an die nächste Generation. Abgekürzt wird der neue Name Jukopo. Er soll sich in den nächsten Wochen und Monaten in der Oberlausitz etablieren. Kinder und Jugendliche zwischen 6 und 19 Jahren können ab sofort ihre Arbeiten digital einreichen. Daraus soll unter anderem der neue Jugendkunstpreis entstehen. Die Idee dafür gab es schon länger. Nun ist sie mit Unterstützung der Rotary-Clubs Bautzen, Kamenz und Dreiländereck, der Jugendkunstschule Oberlausitz Niederschlesien und weiterer Partner umgesetzt worden.
4: Ich hatte diesen Gedanken ursprünglich gehabt, weil ich merkte, es gibt erfolgreiche Jugendkunstpreise überall in den Regionen von Sachsen, aber auch natürlich darüber hinaus. Es gibt auch einen sächsischen Jugendkunstpreis, nur leider in dieser Region noch nicht. Hatte daraufhin auch schon mal Kontakt aufgenommen zu den rotarischen Clubs und auch Fördermittel beantragt, die leider im ersten Anlauf nicht bewilligt wurden, sodass ich das Projekt erstmal auf Eis gelegt hatte. Frau Weber kam dann ein Jahr später auf mich zu mit viel Tatendrang und Energie und Leidenschaft und hat das nochmal mit frischem Schwung vorangetrieben und jetzt auch final durchgeführt, kann man fast schon sagen. Es ist jetzt alles startklar.
1: Und das mit einer extra entwickelten Online-Plattform von Spreedesign aus Bautzen. Über die Webseite jukopo.de werden unterschiedliche Angebote miteinander verbunden.
5: Also wir konzeptionieren das dann mit der Frau Weber zusammen. Dann ist es irgendwann klar, was rauskommen soll, was wie gemacht wird. Und dann entwickeln wir bei uns im Haus Designs Optiken, die eigentliche Programmierung, was dahinter steht. Die Kunstplattform zum Beispiel ist so eine autarke Plattform. Da werden die Künstler, die geben ihre Daten ein und so weiter. Und die Daten werden wieder in unterschiedlichen Formaten verarbeitet. Und zum Beispiel kommt eine Auktion dabei raus.

0: oder halt jetzt der Jugendkunstpreis nochmal so als alternative Anwendung. Also unterschiedliche Anwendungsformate und wir kriegen immer so den Input und machen den Output.
1: Damit soll Kunst aus der Oberlausitz auch dort sichtbar werden, wo sich gerade junge Menschen bewegen, im digitalen Raum. Entsprechend wurde auch die Internetseite entworfen. Mit modernem und einmaligem Design sollen die Künstler der Zukunft angesprochen werden. Jugendkunstplattform und die zweite Online-Kunstauktion. Beide Projekte haben eine gemeinsame Idee. Sie sollen zeigen, wie viel Kreativität, Talent und kulturelle Energie in der Oberlausitz steckt. Schon heute und mit Blick auf die nächste Generation. Die zweite Online-Auktion der 44 Künstler läuft noch bis Anfang November. Für die Jugendkunstplattform Jukopo beginnt dagegen erst die eigentliche Arbeit. Junge Künstlerinnen und Künstler sollen die Chance bekommen, ihre Arbeiten zu zeigen und mit ihren Ideen das Publikum zu erreichen. Die haben es gut in ihren gemütlichen Büros. Ich würde liebend gern mal für einen Tag den Job mit denen tauschen. Diesen Gedanken hatten wohl schon viele beim Blick auf andere Berufsgruppen. Beim Aktionstag Schichtwechsel wird daraus Realität. Menschen mit und ohne Behinderungen tauschen für einen Tag ihre Arbeitsplätze und gewinnen neue Perspektiven. Die Lausitzer Werkstätten in Hoyerswerda sind seit 2023 mit dabei und bringen dafür Menschen aus den Werkstätten mit Partnern in der Stadt zusammen.
2: Dies Jahr dabei sind das Klinikum Hoyerswerda, die Stadt Hoyerswerda zweimal sogar, die BMS Berufsschule für Medizinalberufe ist mit dabei, die Agentur für Arbeit ist dabei und da fahren wir jetzt hin, gucken, wie unsere Leute sich dort auf dem ersten Arbeitsmarkt machen und wollen mal ein bisschen Erfahrungen und Eindrücke sammeln.
3: Diese abwechslungsreichen Arbeiten gefallen mir, dass ich austeilen konnte, die Tabletts und den Kontakt mit den Menschen und einpacken und so. Diese Abwechslung der Arbeit ist schön.
4: Ich bin psychisch erkrankt und habe auch schon mit dem sozialpsychiatrischen Dienst auf der anderen Seite des Tisches zu tun gehabt und jetzt interessiert mich einfach mal, wie die Hintergründe hier sind, welche Aufgaben der sozialpsychiatrische Dienst hat, wie sie arbeiten und auch mal ja, das Persönliche zu sehen, dass sozusagen, dass sie auch bloß Menschen sind, so ungefähr, also das Menschliche auch zu erleben, genau, aber eben auch die Aufgaben sozusagen, wo die Grenzen sind, was machbar ist.
5: Wir arbeiten ja auch mit sehr, sehr vielen Netzwerken hier auch in Hoyerswerda und anderen zusammen, weil wir in unserer Arbeit gerne auch natürlich vermitteln wollen und vermitteln müssen, weil wir als Mitarbeiter können natürlich auch nicht alles abdecken von den Hilfen. Und es ist wichtig einfach, dass die Menschen eine Struktur haben, soziale Kontakte haben. Und ja, und auch einfach zu sehen, wie ist die Arbeitsweise in anderen Bereichen. Und deswegen haben wir uns dafür entschieden, auch einfach an diesem Projekt teilzunehmen.
1: Und damit war der psychologische Dienst nicht allein. Viele Einrichtungen und Unternehmen in der Stadt nahmen am Schichtwechsel teil und begrüßten die Teilnehmer der Lausitzer Werkstätten ganz besonders herzlich. So zum Beispiel die Bildungsstätte für Medizinal- und Sozialberufe.
6: Ich bin das erste Mal beim Schichtwechsel dabei und ich muss sagen, ich bin sehr überrascht, was so hinter den Menschen steckt, was für Geschichten dabei sind und wie das da so läuft in der Werkstatt und wie die Tagesabläufe sind und wie man sich strukturiert, ob man alleine leben kann oder nicht und darf oder nicht und was in den Werkstätten so ja auch produziert und gemacht wird. Und ganz persönlich war heute emotional, was da so für persönliche Geschichten hinter den Menschen stecken, wo man manchmal einfach gar nicht weiß, warum man in der Werkstatt ist oder was das für Hintergründe hat. Und das war heute doch sehr emotional und da denkt man doch noch bestimmt die nächsten Tage drüber nach.
1: Auch besondere Institutionen wie die Agentur für Arbeit öffneten ihre Türen.
7: Ich habe sehr viele Einblicke gefunden und auch mal die andere Seite zu sehen hinterm Schreibtisch, was die Leute halt hier alles leisten und was sie halt den Menschen ermöglichen und so. Das finde ich sehr schön und so. Und die sind halt auch sehr, sehr bemüht, halt wirklich Menschen, die es wollen, zu helfen.
8: Also der Schichtwechsel bringt uns praktische Einblicke, weil wir einfach unsere alltägliche Arbeit anders reflektieren können, Erfahrungen sammeln können und uns auch besser in die Menschen mit Behinderungen einfühlen können, was sie bewegt, was sie vielleicht auch brauchen und wie wir sie in unserem alltäglichen Beratungsgeschäft unterstützen können.
1: Ganz praktisch wurde es dann zum Beispiel hier bei der Fahrradwerkstatt der Lausitzer Werkstätten.
9: Ich hatte heute direkten Bürgerkontakt, also Leute sind mit ihrem Fahrrad hergekommen, hatten ein Problem, das wurde angenommen, wurde sozusagen geschaut, was ist zu tun, dann mit dem Kunden beraten und dann am Ende eben der Auftrag erteilt. Oder es sind Leute vorbeigekommen, die ihr Fahrrad abholen wollten nach einer Reparatur und es ist natürlich angenehm zu sehen, wenn die freudestrahlend wieder rausgehen, weil das Fahrrad einfach wieder repariert ist.
1: Auch für Matthias Kummer, normalerweise in der Stadtverwaltung im Ordnungsamt tätig, war es mal eine ganz andere Erfahrung.
10: Herausfordernd war für mich, selbst mal einen Schrank allein und eigenständig zu montieren. Ich habe festgestellt, dass Leute mit gewisseren Krankheitsbildern oder Behinderungen tolle Arbeit leisten können. Jeder in seinem speziellen Bereich und jeder mit seinen Begabungen. Und das war für mich sehr aufschlussreich und das nehme ich mal mit nach Hause.
1: Der Aktionstag zeigt eindrücklich, wie wichtig dieser Austausch ist, um Berührungsängste abzubauen und echtes Verständnis füreinander zu schaffen. Laut Thomas Köhler werden die Fähigkeiten von Menschen mit Behinderungen auf dem ersten Arbeitsmarkt oft noch hochgradig unterschätzt. Umso bedeutender ist die dauerhafte Integration, wie sie die Lausitzer Werkstätten aktuell mit neuen Außenarbeitsplätzen im Lausitzbad vorantreiben. Damit das Projekt auch im nächsten Jahr ein voller Erfolg wird, sind die Betriebe in unserer Region schon jetzt herzlich aufgerufen, beim nächsten Mal selbst mitzumachen, ihre Türen zu öffnen und an nur einem Tag wertvolle neue Perspektiven zu gewinnen.
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0: Freitagabend, 19 Uhr, und ich sage Hallo und herzlich willkommen zu einer aktuellen Ausgabe von 04 Plus hier bei Muldenthal TV. Ich freue mich sehr, dass ich Sie hier mal wieder begrüßen darf. Wir haben wieder einiges heute in unserer Sendung für Sie vorbereitet. Und wir starten auch direkt mit dem ersten Bericht. Im Jahr 1876 wurde das Krankenhaus in Altscherbitz gegründet. 150 Jahre wechselvolle Geschichte und teilweise auch bedeutende medizinische Entwicklungen liegen nun hinter dem Krankenhaus. Und zum Jubiläum wurde auch darauf noch einmal zurückgeblickt. Unter den Gästen war neben Gesundheitsministerin Petra Köpping auch mein Kollege Maximilian Fürster.
1: Das Sächsische Krankenhaus Altscherbitz feierte am 18. September ein rundes Jubiläum. 150 Jahre Heilungsgeschichte, die bereits sehr früh moderne Ansätze verfolgte

0: so über Sachsens Grenzen hinaus Bekanntheit erlangte.
1: Aufgrund des offenen Türsystems für psychiatrische Patienten, das war eigentlich die Neuheit, die also dann weit ins In- und Ausland gestrahlt hat. Das heißt, psychiatrische Patienten wurden einbezogen, es wurde Lebensraum geschaffen, es wurde ein offenes System geschaffen, sie hatten Teilhabe an Arbeits- und Ergotherapie, haben in der Landwirtschaft teilgenommen, haben eine Gärtnerei auf der Grundfläche errichtet.
0: Auch das System mehrerer Pavillons in einer Art Parklandschaft hat zum Behandlungserfolg und zur Bekanntheit beigetragen. In der Kirche des Krankenhauses haben sich zur Jubiläumsfeier zahlreiche Gäste eingefunden, auch die sächsische Gesundheitsministerin Petra Köpping. Verwaltungsdirektorin Doreen Neu rekapitulierte in ihrer Begrüßungsrede die wichtigsten Stationen aus der Geschichte des Krankenhauses, auch die des Nationalsozialismus, der hier im Besonderen gedacht wird.
1: Natürlich haben wir auch das dunkle Kapitel unserer Geschichte unter dem Nationalsozialismus, was wir auch im Haus jedes Jahr an dem Tag der Euthanasie hier im Haus begehen. Wir haben einen großen Gedenkstein in der Klinik und auch diese Geschichte bewahren wir. Und uns ist wichtig, dass wir unsere Patienten immer im Gesamtkonzept sehen. Also das heißt, der Mensch steht im Mittelpunkt mit all seinen Charaktereigenschaften und er wird immer in seiner Gesamtheit betrachtet.
0: In der DDR-Zeit wurde die Psychiatrie in Altscherbitz um Neurologie und forensische Psychiatrie erweitert. Diese arbeiten hier bis heute eng zusammen.
2: Die größte Klinik ist die psychiatrische allgemeine Klinik. Dann die etwas kleinere Klinik, aber ein gleichzeitiger Bestandteil der Psychiatrie ist die forensische Medizin und die kleinste Klinik ist die Klinik für Neurologie. Das sind unterschiedlich bedingte Erkrankungen. Die Psychiatrie betreut oder beschäftigt sich vornehmlich um seelische, geistige und psychiatrische Erkrankungen. Die Neurologie dann mehr mit strukturell bedingten Gehirnerkrankungen, Nerven- oder Muskelproblemen.
0: Petra Köpping erinnerte sich in ihrem Redebeitrag an die Unterstützung der Klinik beim Ausbruch der Corona-Pandemie am Beginn ihrer Amtszeit. Hier fand früh eine erste, insbesondere psychologische Beratung statt. Weiterer Gratulant zum 150. Jubiläum war Friedrich München, der Geschäftsführer der Krankenhausgesellschaft Sachsen. Mit Blick auf die Geschichte des Krankenhauses während des Nationalsozialismus mahnte er die kritische Beobachtung totalitärer Tendenzen in der Gesellschaft an. Er hob aber auch hervor, dass das Krankenhaus aktuelle Entwicklungen der Medizin mittrage und umsetze.
2: Das Fachgebiet der Neurologie und Psychiatrie gehört nach der Krebsmedizin mit zu den innovativsten Fachgebieten, was therapeutisch und diagnostisch angeht. Bis so ungefähr Anfang der 90er Jahre haben wir vielleicht viel Diagnostik machen können, aber therapeutisch hatten wir wenig im Angebot. Es hat sich grundlegend gewandelt. Es ist differenzierter geworden, individueller. Und das versuchen wir hier in den Rahmen, diese Möglichkeiten, die wir hier geboten haben oder aufgebaut haben, den Patienten zukommen zu lassen.
0: Schkeuditz Oberbürgermeister Reik Bergner dankte den etwa 650 Mitarbeitern des Sächsischen Krankenhauses Altscherbitz und hob es als wichtigen Arbeitgeber der Stadt hervor. Neue Wege geht das Krankenhaus in der Zusammenarbeit mit MediClean, die die Räume der ehemaligen Helios-Klinik nebenan übernommen haben. Hier soll der Wechsel von Schlaganfallpatienten in die Rehabilitation und Nachsorge ohne großen Ortswechsel ermöglicht werden. Die Krankenhausreform trifft wie alle Kliniken Deutschlands auch das Krankenhaus in Altscherbitz. In diesem Zuge wurden hier neue Bereiche beantragt, darunter internistische Kompetenz und eine tagesklinische Schmerztherapie.
1: Wir haben in den letzten 2 Jahren in der Psychiatrie neue Tageskliniken aufgebaut, eine Tagesklinik für junge Erwachsene, und haben versucht, die Strecke der ambulanten Versorgung insbesondere auszuweiten. 3 psychiatrische Institutsambulanzen, eine hier am Haupthaus, 2 in unseren Außenstellen in Eilenburg und in Markranstädt, wo auch Tageskliniken angesiedelt sind. Haben im letzten Jahr eine neurologisch-psychiatrische Infusionsambulanz eröffnet. Hat vielleicht auch schon jeder davon gehört, insbesondere die Alzheimer-Krankheit steht dort im Mittelpunkt. Und wir versuchen also die Vernetzung innerhalb der Klinik, aber eben auch nach außen auszuweiten und uns am Standort fest zu etablieren.
0: Bereits vor über 100 Jahren gab es viele innovative Behandlungsansätze in Altscherbitz. Diesem Erbe will man hier auch heute

0: heute und in Zukunft gerecht werden. Auf die nächsten 150 Jahre.
1: Und damit kommen wir zu den aktuellen Meldungen. Fördermittel für Ehrenamtliche. Diese können noch bis zum 31. Oktober über Träger von Ehrenamtsprojekten aus dem Programm Wir für Sachsen fürs kommende Jahr beantragt werden. Gefördert werden Ehrenamtliche in den Bereichen Soziales, Umwelt, Musik, Kultur und Sport, die sich mindestens 20 Stunden im Monat engagieren. Sie können über die Förderung eine monatliche Aufwandsentschädigung von 40 Euro erhalten. Eine Bewilligung ist nur möglich, sofern die dafür geplanten Landesmittel noch nicht aufgebraucht sind. Antragsberechtigt sind unter anderem gemeinnützige Vereine, Kirchgemeinden und Kommunen. Die Antragstellung erfolgt ausschließlich online über das Förderportal der Bürgerstiftung Dresden. Für das Programm sind im Haushaltsentwurf des Freistaates rund 11 Millionen Euro pro Jahr vorgesehen. Wasserversorgung in Grimma-Gewerbegebiet wird gesichert. Die kommunalen Wasserwerke Grimma-Gaitain investieren rund 550.000 Euro in die Stabilisierung der Wasserversorgung im Gewerbegebiet Grimma-Nord 3. Anfang Oktober startet der erste Bauabschnitt. Dabei wird eine zusätzliche Trinkwasserleitung unter der Autobahn 14 verlegt. Sie soll die bisher einzige und störanfällige Versorgungsleitung ergänzen. Im Frühjahr 2027 folgt der zweite Bauabschnitt entlang der Wurzener Straße. Zwischen dem Kreisverkehr am Obi-Baumarkt und der Autobahnzufahrt wird die Trinkwasserleitung erneuert und vergrößert. Dafür muss die B107 voraussichtlich ab Mitte März teilweise gesperrt werden. Die Arbeiten sollen voraussichtlich bis Pfingsten abgeschlossen sein.
2: Die Schwimmhalle Grimma passt im Oktober ihre Öffnungszeiten an. Während der Herbstferien vom 12. bis 23. Oktober öffnet das Bad montags, dienstags, donnerstags und freitags bereits ab 10 Uhr. Mittwochs sind die Becken dem Vereinssport vorbehalten. An den Feiertagen am 3. Oktober und 31. Oktober bleibt die Schwimmhalle geschlossen. Auch für die Sauna gelten während der Ferien angepasste Öffnungszeiten. Für den Schwimmkurs in der ersten Ferienwoche sind zudem noch Restplätze verfügbar. Weitere Öffnungszeiten sind über die Website der Stadt Grimma einzusehen.
1: Vollsperrung für Brückenneubau in Plösitz. Am 7. Oktober beginnt im Taucher Ortsteil Plösitz der Ersatzneubau der Brücke über die Parthe. Gleichzeitig wird die Straße zwischen Am Winneberg und der Bergstraße grundhaft ausgebaut. Für die Arbeiten muss der Straßenabschnitt vollständig gesperrt werden. Das betrifft auch Fußgänger und Radfahrer. Die Baumaßnahme soll voraussichtlich bis zum 27. Dezember 2027 dauern. Der Straßenverkehr wird über die Engelsdorfer und Kriekauer Straße umgeleitet. Für Fußgänger und Radfahrer führt eine separate Umleitung über am Schmiedehöfchen und den Schulweg. Auch der Linienverkehr nutzt bereits eine entsprechende Umleitungsstrecke. Historische Erinnerungsstücke zur Bahnstrecke Wurzen-Eilenburg gesucht. Zum 100-jährigen Bestehen der Bahnstrecke im kommenden Jahr sind die Gemeinden Lossatal und Talwitz gemeinsam mit örtlichen Vereinen auf der Suche nach historischen Fotos, Dokumenten und Erinnerungsstücken. Die Strecke wurde im Mai 1927 eröffnet und spielte insbesondere für die Steinindustrie der Region eine wichtige Rolle. Gesucht werden unter anderem Aufnahmen von Zügen, Bahnhöfen und Steinbrüchen, alte Fahrkarten und Fahrpläne sowie Uniformteile, Werkzeuge und persönliche Erinnerungen. Die Materialien sollen für Ausstellungen, Publikationen und das Archiv des Geoportals Steinarbeiterhaus in Hoburg genutzt werden. Höhepunkt des Jubiläumsjahres ist ein Festtag am 29. Mai 2027 entlang der historischen Haltepunkte.

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0: Ausbildung zum Anfassen, Mitmachen und vor allem aus der Region. Am 7. November geht die Röther Ausbildungsmesse in die dritte Auflage. Rund 25 regionale Unternehmen stellen dabei etwa 50 Ausbildungsberufe vor und das auch mit praktischen Angeboten zum Ausprobieren. In der Agrargenossenschaft Röther in Pöttschau laufen dafür bereits die Vorbereitungen auf Hochtouren und Astrid Sonntag, die war schon mal vor Ort.
1: Es geht in die heiße Planungsphase für die RAM, die Röther Ausbildungsmesse. Am Tisch sitzen dabei nicht nur die Organisatoren, sondern auch die Unternehmen und Institutionen, die diese Messe mitgestalten und gemeinsam entwickeln. Ziel der Messe ist es, aus der Region, mit der Region und für die Region zu agieren, sowie Perspektiven und Chancen aufzuzeigen, um damit künftige Auszubildende mit den Angeboten vor Ort hier auch zu halten. Die RAM, die am 7. November in die dritte Auflage geht, ist eine Messe der besonderen Art, wie Jens Dittrich vom Organisationsteam formuliert.
2: Unsere Messe ist die Messe zum Anfassen, die Messe zum Mitmachen und die Messe, um hier zu bleiben.
1: In der Agrargenossenschaft Röther im Röther Ortsteil Pöttschau wird Platz für 25 regionale Unternehmen im Umkreis von ebenso rund 25 Kilometern geboten. Bewusst wird auf die Ausbildung vor Ort gesetzt, Großkonzerne finden sich im Konzept nicht wieder. Wenige Plätze für Aussteller sind noch frei, die jedoch nicht mit einem einfachen Informationsstand auftreten sollen.
2: Diese Messe ist für die Azubis eine besondere Gelegenheit, sich mit ihrem neuen Ausbildungsberuf bekannt zu machen. Nicht mit Lesen und nicht mit bunten Flyern, sondern mit Mitmachangeboten. Das heißt, die Azubis haben die Möglichkeit, ihren Beruf so kennenzulernen, wie er dann auch tatsächlich in der Ausbildung und dann im tatsächlichen Leben sich ergibt.
1: Regional, ambitioniert und motiviert sind dabei nicht nur die Schlagworte für die Messe, diese kennzeichnen auch das Team, welches dahinter steckt.
2: Die Organisation sind 10 Menschen aus unserer Region, die neben ihrem normalen Beruf ehrenamtlich diese Messe organisieren. Und diese Messe wird nicht nur von unseren 10 regionalen Menschen organisiert, sondern mit unseren Firmen gemeinsam. Und das ist auch eine Besonderheit, dass unsere Firmen, die hier ausstellen, die Möglichkeit haben, diese Messe aktiv zu gestalten. Was geht gut, was geht nicht gut? Was brauchen wir als Firma, was brauchen wir nicht? Und so haben wir eine ideale Verknüpfung zwischen unseren regionalen Anbietern, den regionalen Azubis und natürlich auch wir als Interessengemeinschaft, die etwas für unsere Region auf die Beine stellen wollen.
1: Eine Interessengemeinschaft, die es mit ihrem Engagement zum Bundeswettbewerb Machen geschafft hat. Und

0: und dort den dritten Platz belegte. Das damit verbundene Preisgeld wird direkt wieder in die Messe investiert, um diese bedarfsorientiert weiterzuentwickeln. Rund 50 Berufe werden am 7. November hier präsentiert. Dazu gibt es Angebote für Praktika und Ferienarbeit sowie ein Azubi-Coaching, um für das Bewerbungsgespräch bestens vorbereitet zu sein. Die Messe entwickelt sich stetig weiter.
1: Unsere Azubis sollen bei Zeiten in die Berufe und die Ausbildungsmöglichkeiten hineinschnuppern können. Das geschieht natürlich im schulischen Bereich über Praktika, die auch von unserer Firma mit angeboten werden, aber eben auch schon über Ferienjobs. So haben die Azubis die Möglichkeit, bei Zeiten auch zu erkennen, welcher Ausbildungsberuf, den ich so toll gefunden habe, ist vielleicht doch nicht so das Richtige. Und sich vorher orientieren zu können und ganz neu, was auch unsere Firmen abgefragt haben und sich gewünscht haben, dass Jobangebote mit platziert werden können. Das heißt, auch Mama und Papa, die vielleicht gerade auf der Suche sind nach einem neuen Job oder die vielleicht auch wechseln möchten, die vielleicht auch sich selber umorientieren möchten, haben die Möglichkeit, auf unserer Messe mit unseren Firmen Kontakt aufzunehmen und vielleicht den neuen Traumjob zu finden.
0: Somit ist die RAM eine Messe für die gesamte Familie mit dem Ziel, eben diese in allen Generationen auch aktiv in der Region zu binden.
2: Ja, liebe Zuschauerinnen, liebe Zuschauer, kennen Sie die Sendung Verstehen Sie Spaß? Wenn ja und auch wenn nein, habe ich jetzt einen kleinen Programmhinweis für Sie, denn die Kameradinnen und Kameraden von der Grimmer Feuerwehr, die hatten kürzlich Besuch von einer etwas speziellen Fotografin. Die Auflösung gibt es am Samstag 20.15 Uhr zur Primetime und wir haben vorher jetzt schon mal mit den Akteuren gesprochen.
0: Die Freiwillige Feuerwehr Grimma hat für Samstagabend, den 10. Oktober, eine besondere TV-Empfehlung. Über Social Media wurde es bereits angekündigt, die Kameradinnen und Kameraden hatten Besuch von Verstehen Sie Spaß. Und aus Sicht der Mitwirkenden sollte man sich diese Sendung keinesfalls entgehen lassen.
3: Ja, wir wurden wunderschön verarscht. Wir haben viel Spaß dabei gehabt, im Nachhinein natürlich. Manche wurden auch sehr grimmig, aber nach der Auflösung haben alle sehr viel gelacht.
4: Ja, ich denke, wer die Arbeit der Feuerwehr einfach mal aus einer anderen Perspektive sehen kann und sehen kann, zu was wir noch an der Lage sind, der sollte sich uns dann auf alle Fälle mal den Fernseher einschalten.
0: Während die Kameradinnen und Kameraden sonst das Retten, Löschen, Bergen und Schützen im Vordergrund ihrer Tätigkeit stehen haben, wollten sie hier vor einigen Monaten bewusst etwas für die Gemeinschaft tun. Das verlief jedoch nicht so wie anfänglich geplant.
3: Gar nicht so schlimm, wie ich erst dachte. Ja, war irgendwie dann ja, einfach nur lustig, nachdem alles aufgeklärt wurde.
5: Würdet ihr es nochmal machen?
3: Es würde, glaube ich, mehr eskalieren.
0: Für die Insider war der Spaß bereits zum Dreh vorprogrammiert.
4: Unfassbar schwierig tatsächlich. Also man muss ja wirklich sagen, man muss ja die ganze Zeit bei all den Witzen aufpassen, dass man nicht selber anfängt mit Lachen, weil man ja weiß, auf was es hinausführt und immer mehr provoziert hat. Aber auf jeden Fall eine Erfahrung, die man gemacht haben muss und ich denke, das Ergebnis lässt sich sehen.
0: Die Vorfreude bei allen Beteiligten im Nachgang ist groß und die TV-Empfehlung ist klar. Samstagabend, Primetime, 20.15 Uhr, Verstehen Sie Spaß.
2: Ja, wenn es irgendwo brennt, dann sind Sie immer an erster Stelle da, die Freiwilligen Feuerwehren aus der Region. Und damit Sie dann, wenn es brennt, auch helfen können, muss natürlich geübt werden. Und da gibt es zum Beispiel Brandcontainer, in denen eben mit voller Atemschutzausrüstung geübt werden kann, geprobt werden kann, damit man dann im Ernstfall tatsächlich bereit ist, vielleicht sogar Menschenleben zu retten. Genau so eine Übung fand jetzt in Wermsdorf bei der Feuerwehr statt. Auch aus den umliegenden Regionen kamen noch ein paar Kameradinnen und Kameraden dazu und wir haben uns das Ganze mit der Kamera für Sie mal angeschaut.
0: Wenn vor dem Wermsdorfer Feuerwehrgerätehaus große, schwarze, rauchende Container stehen, dann ist definitiv was los. Insgesamt 30 Atemschutzträger aus 6 Feuerwehren aus der Gemeinde Wermsdorf, Oschatz und Dahlen trainierten in einer Brandübungsanlage für den Ernstfall. Aber bevor in der Heißausbildung die Temperaturen praktisch steigen, heißt es Wissensvermittlung.
6: Und zwar geht das so ab, dass wir zunächst freitags mit einer Theorieeinheit beginnen, wo wir sozusagen die theoretischen Grundlagen nochmal gelehrt bekommen, nochmal verinnerlichen können und dann eine Nacht drüber schlafen dürfen und Samstag quasi das theoretisch Gelernte in die Praxis umsetzen können.
0: In 2-Stunden-Fenstern bereiten sich 6 Kameradinnen und Kameraden auf das Übungsszenario Brandcontainer vor. In Zweiertrupps geht

0: es in den Container. Dabei werden die Feuerwehrleute von einem Mitarbeiter der Trainingsfirma begleitet. Noch zeigt die Wärmebildkamera der kleinen Feuerwehrleute 200 Grad Celsius an. Da wird auf der anderen Seite kräftig eingeheizt. Holzpaletten nähren das Feuer. Die Temperatur und die Spannung steigen. Der nächste Trupp positioniert sich an der Tür des Containers. Zuerst kontrolliert das Team den Türbereich und dann erfolgt der Einstieg in den stockdunklen Container.
1: Mit Pressluft atmen, in die Brandübungsanlage hineingehen. Zunächst zwar immer mit dem Strahlrohr, allerdings trocken, um sozusagen über eine Hindernisbahn zu gelangen. Verschiedene Dinge in dem Brandraum zu finden, wie zum Beispiel ein Dummy, eine Gasflasche oder ähnliches. Und im Anschluss dann mit dem Strahlrohr weitergehen in den zweiten Abschnitt, in den zweiten Container, um dort dann quasi die hydraulische Ventilation, eine richtige Wärmegewöhnung kennenlernen zu dürfen und sozusagen auch Rauch und Feuer lesen zu lernen. Und sozusagen dann im Einsatzfall tatsächlich für das Worst-Case-Szenario auch gewappnet zu sein und sozusagen uns selber zu schützen und natürlich auch diejenigen Personen, die gegebenenfalls noch in dem Brandobjekt drin sind.
0: Als sich Tür 3 öffnete, wurde die hydraulische Ventilation auch praktisch sichtbar.
1: Man muss zunächst eine Abluftöffnung schaffen und in dem Brandraum nimmt man dann das Strahlrohr mittels Sprühstrahl, sprüht nach draußen durch die Abluftöffnung und da entsteht ein sogenannter Sog, wo sozusagen dann der Qualm, der Rauch mit abgesaugt wird.
0: Damit ist das Training noch nicht zu Ende. Denn auch beim Ablegen der Schutzkleidung ist Disziplin oberstes Gebot und dient zudem auch dem Selbstschutz. Denn die Kleidung kann mit gefährlichen Stoffen kontaminiert sein. Im Anschluss daran erfolgte die Auswertung. Die Erfahrungen, welche die Feuerwehrleute in diesem Brandcontainer sammelten, kann ihnen keiner mehr nehmen.
2: Man konnte in einer komplett dunklen Umgebung und mit einer hohen Hitzetemperatur oder Wärmetemperatur taktische Übungen ausprobieren und testen. Und es war einfach eine super Erfahrung jetzt auch für die Realeinsätze, die wir vielleicht in Zukunft haben. Ist auf jeden Fall eine super Sache.
3: Wonach der Haas oder
2: In den ersten 2 Minuten bei mir tatsächlich sich erstmal an die komplette Dunkelheit zu gewöhnen und im späteren Verlauf dann einfach an der immer zunehmenderen Wärme durch die den Wasserdampf, der dabei entsteht beim Feuerlöschen, dass es dann doch ein bisschen durch die Kleidung durchgegangen ist, das ist schon dann eine Herausforderung. Aber alles in allem super gemacht, viel Spaß gehabt.
0: Und während die ersten Trupps ihre Ausbildung absolviert hatten, bereiteten sich die nächsten auf ihren Gang durch Dunkelheit und Hitze vor. Chapeau allen, die sich diesen Herausforderungen stellten und stellen, um im Ernstfall helfen zu können.
4: Ja, die Woche ist ja nicht ganz so dolle wettertechnisch gestartet, aber wie immer auch an der Stelle von mir der Spruch, die Natur kann's gebrauchen. So viel Regen hatten wir in diesem Sommer nicht. Insofern war das gut und schön, aber so ein bisschen Sonne zwischendurch ist ja auch ganz fein. Mal gucken, wie der Start ins Wochenende wird. Hier die Aussichten für morgen.
5: Am kommenden Wochenende zeigt sich der Herbst in den Landkreisen Leipzig und Nordsachsen von seiner wechselhaften und windigen Seite. Am Samstag bleibt es überwiegend bewölkt, vor allem am Nachmittag sind örtlich Regenschauer möglich. Die Temperaturen steigen auf etwa 14 Grad. Dazu weht ein kräftiger Südwestwind, der zeitweise starke Böen mit sich bringen kann. Der Deutsche Wetterdienst warnt im Raum Oschatz vor Windböen bis zu 60 Kilometern pro Stunde. In exponierten Lagen sind auch stärkere Böen möglich. Am Sonntag gibt es neben vielen Wolken auch einige Auflockerungen, sodass sich zwischendurch die Sonne zeigen kann. Allerdings sind erneut einzelne Regenschauer möglich. Mit Höchstwerten von 13 Grad bleibt es kühl. Der Wind lässt voraussichtlich nicht vollständig nach und kann weiterhin kräftig auffrischen. Insgesamt erwarten uns damit ein typisches Herbstwochenende mit wechselhaftem Wetter, frischem Wind und nur kurzen sonnigen Abschnitten.

Und das war sie auch schon, die heutige Sendung von 04 Plus hier bei Muldenthal TV. Schön, dass Sie mit dabei waren. Ich wünsche Ihnen jetzt ein wunderschönes Wochenende. Wir drücken die Daumen, dass das Wetter ein klein wenig mitspielt und man auch draußen ein bisschen den bunten Herbst genießen kann. Und dann würde ich mich freuen, wenn wir uns am Montag hier an dieser Stelle wiedersehen um 19 Uhr, wenn es dann wieder aktuelle News bei 04 Plus gibt. Bis dahin, machen Sie es gut.

Einen schönen guten Abend und herzlich willkommen zu Sachsen aktuell am Wochenende, der Wochenrückblick aus dem Freistaat. Seit 50 Jahren setzt sich die Arbeitsgemeinschaft Jüdische Sammlungen dafür ein, jüdische Geschichte zu bewahren und sichtbar zu machen. Ihr Jubiläum feierte sie jetzt in der vergangenen Woche in Chemnitz, ausgerechnet in einer Zeit, in der über Formen des Erinnerns wieder heftig diskutiert wird. In Heidenau dürfen keine neuen Stolpersteine mehr im öffentlichen Raum verlegt werden. Für Sachsens Kulturministerin Barbara Klepsch zeigt gerade diese Entscheidung, wie wichtig sichtbare Erinnerungen und jüdische Kultur heute noch sind. Tödliche Umarmung, Instrumentalisierung und die Sorge, dass es irgendwann wieder Montagsgebete brauchen könnte. Es sind Sätze, die an diesem Abend im Staatlichen Museum für Archäologie in Chemnitz fallen. Sätze, die zeigen, wer über jüdische Kultur und Erinnerung spricht, spricht im Jahr 2026 zwei.